0: haben wir 6 Kilometer Stau nach einer Sperrung. Und die A96 München Richtung Lindau ist zwischen Memmingen Nord und Aitrach wegen einer Nachtbaustelle bis ca. 4 Uhr gesperrt. Gute Fahrt!
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0: Die kommt von NDR Info aus Hamburg. Ich bin Milad Gupay. Herzlich willkommen zu einer neuen Stunde. Hitzewellen, massive Trockenheit, auch zu Lasten der Landwirtschaft, Waldbrände und bedrohlich niedrige Flusspegel. Der Sommer in diesem Jahr ist im Durchschnitt so heiß wie noch nie. Dazu hat der EU-Klimadienst Copernicus jetzt neue Daten vorgelegt. Demnach waren die Monate Juni und Juli so heiß wie noch nie seit Beginn der Wetteraufzeichnungen. Was die neuen Daten genau zeigen, was sie für uns bedeuten, dazu Sabrina Fritz.
2: Die Klimaexperten der EU haben sich die beiden Sommermonate Juni und Juli genauer angeschaut. Danach war vor allem der Juni sehr heiß und trocken. Dies habe zu den verheerenden Waldbränden in Frankreich und Spanien beigetragen. Die Durchschnittstemperatur im Juli lag unter den Rekordwerten der vergangenen Jahre. Im Süden Europas war es zwar sehr heiß, im Osten und Norden dagegen eher normal. Nach Angaben der Klimaexperten lag die Durchschnittstemperatur in Westeuropa damit in diesem Sommer bislang bei 21,6 Grad und hat einen neuen Rekordwert erreicht. Sorge bereiten den Wissenschaftlern auch die niedrigen Wasserpegel der Seine in Frankreich, des Rhein und der Donau. Diese hätten Auswirkungen auf die Wasser- und Stromversorgung. In Ungarn musste das Atomkraftwerk abgeschaltet werden, weil nicht genügend Wasser zur Kühlung vorhanden war. Die Wassertemperatur der Meere erreicht ebenfalls einen neuen Rekord. Sie betrug im Durchschnitt 21 Grad. In manchen Regionen wie in Spanien war sie deutlich höher und erreichte Badewannenniveau.
0: Soweit die Fakten von Sabrina Fritz. Aber was folgt jetzt daraus? Wie müssen wir uns künftig auf Sommer wie diesen einstellen? Und schaffen wir es gleichzeitig noch, die Hitzeentwicklung zu bremsen? Darüber hat meine Kollegin Nina Zimmermann vom NDR mit Hermann Lotze-Kampen gesprochen. Er ist in Ostfriesland auf einem Bauernhof groß geworden, hat selbst Landwirt gelernt und beschäftigt sich heute wissenschaftlich mit diesen Wetterveränderungen. Am Potsdam-Institut für Klimafolgenforschung leitet er die Abteilung Klimaresilienz und Hermann Lotze-Kampen ist Professor an der Berliner Humboldt-Universität. Erste Frage an ihn. Vieles von dem, was wir gerade erleben, ist seit Jahren vorhergesagt. Gibt es denn trotzdem Entwicklungen, die schneller oder heftiger kommen, als die Forschung erwartet hat?
3: Ja, es gibt ein paar Anzeichen, dass sich die Erwärmung tatsächlich noch schneller entwickelt, als wir oder die Klimaforschung das vor ein paar Jahren noch vorhergesagt hat. Das ist jetzt auch nicht so überraschend, weil das Klimasystem natürlich komplex ist. Aber wahrscheinlich waren wir noch eher zu zurückhaltend in unseren Aussagen. Aber das tut alles nichts zur Sache. Der Trend ist eindeutig, die Temperaturen gehen weiter hoch. Die Emissionen gehen weltweit auch immer noch weiter hoch. Und das heißt, wenn die Gesellschaft, die Politik, wir alle, die Wirtschaft nicht zügig dran gehen, die Emissionen zu senken, dann geht dieser Trend weiter und es wird noch heißer, wir werden noch häufiger extreme Ereignisse bekommen und das ist alles keine große Überraschung.
4: Hier im Norden fühlte sich dieser Sommer jetzt nicht durchgehend nach Rekordhitze und Trockenheit an, aber darf man sich da überhaupt von diesem eigenen Wettergefühl beruhigen lassen?
3: Das ist ein großes Problem, dass wir das als Menschen gar nicht so richtig wahrnehmen können, vor allen Dingen die längerfristigen Veränderungen. Natürlich ist es so, dass es im Norden Deutschlands tendenziell immer noch deutlich kühler ist als im Süden im Durchschnitt. Aber es ist auch so, diese Extreme, die treffen natürlich nicht jedes Jahr überall zu. Aber die Tatsache, dass wir jetzt extrem niedrige Flusspegelstände in Deutschland und quer durch Europa haben, zeigt ja, dass wir in weiten Teilen Europas, und das sagt ja auch der Copernicus-Bericht, extreme Temperaturen und auch niedrige Niederschläge hatten.
4: Und wenn solche Sommer häufiger werden, was müsste sich in Deutschland verändern, damit wir besser damit klarkommen? Das alleinige Hoffen, dass es regnet, was wir von Landwirten jetzt die letzten Tage gehört haben, das kann es ja nicht sein.
3: Ja, es gibt ja schon viele Pläne. Es gibt seit 2 Jahren eine Wasserstrategie. Es gibt in vielen Kommunen und auch in den Ländern Aktivitäten, um Anpassungsmaßnahmen vorzubereiten. Zumindest gibt es die Pläne dafür. Aber ich glaube, wir müssen als Gesellschaft ins Handeln kommen, das ernst nehmen und zügig alle Aspekte, die der Klimawandelanpassung und auch der Emissionsvermeidung dienen, voranzubringen. Und da geht es um Hitzeschutz, da geht es um Verfügbarkeit, also Brunnen, Trinkwasserverfügbarkeit in den Städten, da geht es um Diversifizierung in der Landwirtschaft, da geht es um Niedrigwasserstrategien auf Flüssen für die Logistik. Wir merken ja, dass der Klimawandel, das werden wir dieses Jahr deutlich merken, wegen der Flusspegelstände, dass der Klimawandel direkt auf die wirtschaftliche Entwicklung zurückschlägt und damit uns alle betrifft.
4: Vieles lässt sich ja vielleicht anpassen. Städte können grüner werden, Landwirtschaft kann sich umstellen, Wasser kann anders verteilt werden. Aber wo kommen wir auch an Grenzen? Also was lässt sich irgendwann nicht mehr auffangen?
3: Naja, zu große Hitze ist tödlich für Menschen, ja, für ältere Menschen, für kranke Menschen, für Kinder. Also wenn es draußen zu heiß wird für körperliche Aktivität, dann ist es eben gesundheitsgefährdend. In bestimmten Regionen in der Landwirtschaft auf sehr sandigen Böden, wenn dauerhaft zu wenig Wasser da ist oder die Wasserbilanz negativ ist, also mehr verdunstet als durch Regen wiederkommt, wird man bestimmte Kulturen nicht mehr anbauen können. Allerdings müssen wir natürlich sagen, wir befinden uns in einem der reichsten Länder der Welt, immer noch in einem relativ gemäßigten Klima. Also mit einem gewissen Aufwand kann da schon einiges kompensiert werden. Aber zum Beispiel die Tatsache, dass möglicherweise Kraftwerke abgeschaltet werden müssen, weil das Kühlwasser nicht mehr da ist. Auch da ist natürlich die Möglichkeit, das Energiesystem umzustellen, da sind wir ja auch schon auf dem Weg. Also ich glaube, wir haben hier in Mitteleuropa und vor allen Dingen in Deutschland schon viele Möglichkeiten, aber die müssen eben auch tatsächlich ernsthaft umgesetzt werden und im Grunde in alle Aktivitäten eingebaut werden. Also zum Beispiel die Verwendung des Sondervermögens, also neue Bauaktivitäten, Infrastruktur, Gebäude etc., die müssen natürlich konsequent auf Klimaanpassung und Emissionsvermeidung ausgerichtet werden.
4: Bei der großen Weltklimakonferenz in Paris vor über 10 Jahren hieß es below 2 degrees, also man wollte die Erwärmung der Welt auf unter 2 Grad beschränken. Ist das der Kurs überhaupt noch oder sind wir da schon jetzt auch mit den Zahlen dieses Sommers drüber hinaus?
3: Naja, wir sind bei der Emissionsentwicklung und beim Ambitionsniveau und der Emissionsvermeidung, also Umbau des Energiesystems, Umbau der Agrar- und Ernährungswirtschaft, sind wir nicht auf Kurs in Richtung unter 2 Grad, sondern immer noch deutlich über 2 Grad. Wir haben, das machen wir seit Jahrzehnten in der Forschung, wir haben Szenarien, es ist möglich umzusteuern. 2 Grad ist auf jeden Fall noch zu halten. 1,5 Grad ist eine sehr große Herausforderung, aber jedes Zehntelgrad zählt, wie wir gerne sagen, weil mit jedem Zehntelgrad Erwärmung steigen die Risiken von Extremereignissen und den ganzen negativen Auswirkungen. Das heißt, wenn wir 1,6 Grad nicht schaffen, sollten wir versuchen, 1,7 Grad zu schaffen. Und wir haben vieles davon in der Hand. Also Umbau des Energiesystems, Umbestellung der Ernährung. Und wir müssen diese Möglichkeiten nur nutzen. Und wir werden dadurch auch unsere Wettbewerbsfähigkeit stärken in Deutschland, in Europa, weil alle Länder der Welt vor diesen Herausforderungen stehen. Alle werden betroffen sein und längerfristig werden alle in Richtung Netto-Null-Emissionen gehen müssen.
0: Soweit Hermann Lotze-Kampen, Agrarökonom und Nachhaltigkeitsforscher. Wir bleiben noch kurz beim Thema, denn die Folgen dieses Rekordsommers in Westeuropa sehen wir ja auch teilweise selbst direkt vor der Haustür, auf Wiesen und in Wäldern, wo die Bäume durch die lange Trockenheit teilweise schon herbstlich aussehen. Vielleicht ist Ihnen das mal aufgefallen. An manchen Orten ist das Laub zum Teil jetzt schon braun und unter den Füßen knistert es, wenn wir einen Spaziergang durch einen Laubwald machen. Margareta Holzreiter aus der ARD-Klimaredaktion weiß, was da gerade mit den Bäumen passiert.
5: Wenn die Bäume zu wenig Wasser bekommen, dann erreicht es die Baumkronen nicht mehr und die ersten Blätter werden welk. Um sich zu schützen und nicht noch schneller auszutrocknen, schließen die Bäume irgendwann die Spaltöffnungen ihrer Blätter, die eigentlich dafür da sind, CO2 aufzunehmen und Sauerstoff abzugeben. Bedeutet, sie können kaum noch Photosynthese betreiben. Und bleibt es dann eben so lange trocken, wie es jetzt mancherorts der Fall ist, dann werfen Bäume ihre Blätter, Früchte oder Äste sogar ganz ab, um sich zu schützen. Deswegen hat man auch jetzt schon an vielen Stellen das Gefühl, es wäre Herbst, obwohl es erst Mitte August ist. Vor allem bei ganz jungen Bäumen, die noch nicht so tiefe Wurzeln haben, da kann es wirklich schlimme Folgen haben. Die können nach so einer langen Trockenphase komplett absterben. Große, gesunde Bäume, die können sich oft wieder erholen. Und trotzdem wird man bei manchen Bäumen im nächsten Jahr Folgen bemerken. Zum Beispiel können die Kronen lichter sein, weil Teile der Kronen jetzt einfach absterben. Geschwächte Bäume sind außerdem anfälliger für Schädlinge und Krankheiten. Das heißt, wir werden auch mehr Bäume sehen mit Schädlingsbefall. So langfristig gesehen wird sich dann auch insgesamt verändern, wie unsere Wälder aussehen, weil sich eben die Pflanzen durchsetzen werden, die mit der Trockenheit gut umgehen können, während die anderen weniger werden.
0: Das war Margareta Holzreiter über trockene Wälder mit Blättern wie im Herbst. Und jetzt geht es hier bei uns um den Kampf gegen Geldwäsche und Steuerbetrug. Dafür ist ja der Zoll zuständig und der soll es in Zukunft einfacher haben. So steht es in einem neuen Gesetz, das die Bundesregierung verabschieden will und das dem ARD-Hauptstadtstudio vorliegt. In Zukunft soll der Zoll demnach hohe Vermögenswerte beschlagnahmen können, wenn deren Herkunft unklar ist. Gabor Hallas.
6: Vor allem geht es um Vermögen von mehr als 100.000 Euro, um die Rolex und den Porsche, sagt der Finanzminister plakativ. Lars Klingbeil möchte, dass der Zoll Autos, Luxusuhren und Schmuck einziehen kann, wenn die Besitzer nicht nachweisen können, dass sie die rechtmäßig erworben haben. Der Zoll freut sich über so ein Gesetz, hat lange darauf gewartet. So sieht es Tino Igelmann, Chef des Zollkriminalamtes.
7: Wir haben sehr viele Kontroll- und Prüfungsaufgaben, sei es beispielsweise an den Grenzen, auch im Inland oder im Bereich der Finanzkontrolle Schwarzarbeit. Und da kann es immer mal wieder sein, dass wir feststellen, dass jemand Vermögenswerte hat, die einfach nicht zu seinen regulären Einkommen beispielsweise passen. Oder auch Unternehmen, die über große Vermögenswerte verfügen, obwohl die Bilanzen das nicht hergeben.
6: Hier kehrt sich die Beweislast um. Bislang musste der Zoll bei einem Verdacht belegen, dass etwas nicht stimmt. Und jetzt kann er hingehen und sagen, wir nehmen euer Auto, ihr weist bitte innerhalb einer Frist nach, dass alles okay war.
7: Wenn wir erst einmal im Strafverfahren sind und letztendlich dann auch am Ende des Tages nachgewiesen haben, dass hier möglicherweise eine Straftat vorliegt, dann sind die Vermögenswerte oftmals schon abhanden gekommen und so haben wir die Möglichkeit, sehr frühzeitig dort anzusetzen, wo es der Gegenseite so richtig wehtut. Deswegen ist das wirklich ein sehr sinnvolles Instrument, was wir in Zukunft wahrnehmen können.
6: Wenn jemand Sozialleistungen bezieht, aber ein sehr teures Auto fährt, dann kann so ein Verdacht aufkommen, denn es stellt sich die Frage, woher kommt das Geld? Oder organisierte Kriminalität, zum Beispiel durch Clanstrukturen, sind ein Ziel. Da geht es darum, mögliche Geldwäsche zu bekämpfen.
7: Beispielsweise im Bereich des Einfuhrschmuggels von Kokain aus Südamerika nach Deutschland. Da werden hohe Summen generiert, die Gelder müssen gewaschen werden, sie müssen legal in die Vermögenskreisläufe eingebracht werden. Und insbesondere in diesen Fallkonstellationen versprechen wir uns durch dieses Instrument eine noch sehr viel effektivere Kriminalitätsbekämpfung.
6: Aber es gibt auch Kritik. Die Bürgerbewegung Finanzwende zweifelt, ob wirklich die großen Fälle so ermittelt werden und fragt, was ist eigentlich mit Unternehmen und Banken? Die Grünen begrüßen das neue Gesetz.
8: Die großen Fische wird man damit wahrscheinlich noch nicht hinbekommen, aber es ist ein guter Zwischenschritt.
6: Sagt die Finanzpolitikerin Katharina Beck, doch es reicht ihr nicht.
8: Geldwäsche ist halt wirklich härteste Kriminalität. Da geht es um Menschenhandel und andere wirklich schlimme Dinge. Und dass jetzt eben kritisiert wird, dass Banken oder größere Wohlhabende nicht belangt werden, liegt an dem Punkt, dass natürlich bei der Finanzkriminalität hier die Steuerkriminalität total ausgespart bleibt.
6: Und deswegen fordert sie, dass der Zoll verstärkt mit Steuerfahndern zusammenarbeiten soll.
0: 2.16 Uhr.
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0: Nach der Entdeckung einer Sprengstoffdrohne am Flughafen Leipzig-Halle will der Bund die Drohnenabwehr ausbauen. Die Bundespolizei soll mehr Spezialkräfte einsetzen und schneller reagieren können. Dietrich Karl Meurer aus dem ARD-Hauptstadtstudio.
9: Die neue Drohnenabwehreinheit der Bundespolizei soll deutlich größer werden als bislang geplant. Eine Sprecherin des Bundesinnenministeriums bestätigte Medienberichte, wonach die Zahl der Spezialkräfte für diesen Bereich auf 300 steigen soll. Bislang ging der Bund von rund 130 Kräften aus. Die Spezialkräfte sollen Drohnen aufspüren, abfangen und bei Bedarf unschädlich machen. Außerdem soll die Bundespolizei statt bisher 4 künftig 8 Standorte nutzen. Die Einheiten sollen dadurch schneller an Einsatzorte gelangen. Die künftigen Standorte nannte die Sprecherin nicht. An großen Flughäfen läuft zudem der Ausbau von Technik, um Drohnen zu erkennen und abzuwehren. Mobile Kräfte und Geräte können bereits kurzfristig verlegt werden. Nach Angaben des Innenministeriums geschah das auch nach dem Vorfall in Leipzig-Halle. Bestätigt wurden zudem Berichte über ein neues Technologiezentrum für Drohnensicherheit. Das Deutsche Zentrum für Luft- und Raumfahrt eröffnet die Einrichtung am 18. August in Kochstedt bei Magdeburg. Dort sollen Fachleute neue Verfahren entwickeln und erproben.
0: Im Konflikt zwischen den USA und Iran bewegt sich ja wenig. Hoffnung auf eine Einigung zwischen Iran und Oman, die zu einer Öffnung der Straße von Hormus führen würde, zerschlägt Teheran ein ums andere Mal. Stattdessen formuliert das iranische Regime recht selbstbewusst weitreichende Bedingungen. Kann sich das Regime das überhaupt leisten? Und was heißt diese Entwicklung für eine Lösung des Konflikts? Nichts Gutes, es droht eine lange Hängepartie, das sagt ARD-Iran-Korrespondent Uwe Lüb in seinem Kommentar.
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10: Jetzt geht es also um Schach. So sieht es offenbar US-Präsident Donald Trump. Dem US-Nachrichtenportal Axios hat er gesagt, der Konflikt mit Iran werde sich regeln, so wie sich immer alles regle, es sei wie eine Schachpartie. Wenn dem so ist, dann stellt sich die Frage ein, wie guter Schachspieler Trump ist. Er hätte voraussehen können und müssen, wie das iranische Regime auf die konzertierten Angriffe der USA und Israels von Ende Februar reagieren würde. Die USA wären einen Schritt voraus gewesen. Das Selbstverständnis des Regimes, wonach es vor allem um den Erhalt eben jenes Regimes geht, die Fähigkeit Irans, die selbstentwickelten Drohnen rasch nachzubauen und die Entschlossenheit, die Straße von Hormus tatsächlich dicht zu machen, all das hätten die USA einkalkulieren und mitdenken müssen. Vermutlich haben sie es sogar getan, aber offenbar die falschen Schlüsse gezogen. Das Regime jedenfalls ist in einer komfortablen Situation, dank der Hand am langen Hebel Straße von Hormus. Wer die Weltwirtschaft in Geiselhaft nehmen kann, der kann auch Forderungen stellen, so wie jetzt nach der grundsätzlichen Einigung mit Oman über eine künftige Verkehrsregel in der Meerenge. Vor deren Öffnung müssten etwa Sanktionen aufgehoben werden und Entschädigungszahlungen fließen. Aus Sicht der USA ist das überzogen. Nichts deutet darauf hin, dass sich Trump auch nur ansatzweise darauf einlässt. Stattdessen will er abwarten, nunmehr auf wirtschaftlichen Druck setzen, der Iran zum Nachgeben zwingt. Das ist kaum nachvollziehbar, denn zum einen ist genau das über Jahre hinweg versucht worden mit der rigorosen Sanktionspolitik. Zum anderen, so ist zu befürchten, wird das Regime seinem Volk einfach immer mehr Opfer abverlangen. Längst schwelt es zwar in der Bevölkerung angesichts der miserablen wirtschaftlichen Lage, aber wer mag schon aufbegehren in einem Regime, das seine Gegner reihenweise hinrichtet? Wie entschlossen man in Teheran offenbar ist, zeigt auch der Wechsel in der Führung des mächtigen Nationalen Sicherheitsrates. Mit Mohsen Rezaei installiert der oberste Anführer Irans, Mojtaba Khamenei, einen seiner engsten Gefolgsleute, einen, der zudem als Verfechter einer besonders harten Linie gilt. Ein Einlenken und damit eine Friedenslösung sind nicht zu erwarten. Der USA-Iran-Konflikt ist in eine Sackgasse geraten. Es kann noch Monate oder sogar noch länger so weitergehen wie zuletzt. Auch das hat etwas von Schachpartien. Sie können sich sehr lang hinziehen. Der Sprecher des Außenministeriums in Teheran hat gesagt, die Iraner hätten bewiesen, dass sie sehr professionelle Schachspieler seien. Es droht eine Hängepartie.
0: Das war die Meinung unseres Istanbul-Korrespondenten für Iran, Uwe Lüb. Es wird noch mal wieder heißer in Deutschland in den kommenden Tagen. Glücklich kann sich da jeder schätzen, der sein Zuhause kühl halten kann oder kühle Orte in der Nachbarschaft hat, zum Beispiel einen Kleingarten. Eine neue Studie des Econix-Instituts aus Brandenburg zeigt den starken Zusammenhang zwischen grüner Vegetation, Wasser- und Temperaturunterschieden. Und Kleingärten zählen demnach zu den wichtigen kühlen Oasen in der Stadt. Abkühlung ist dabei sogar nur eine der vielen Leistungen der Schrebergärten. Astrid Wulff und Max Fallert haben in Dresden eine Kleingartenanlage besucht, die besonderen Wert auf die Nachhaltigkeit in der Parzelle legt.
11: Dieser Kleingarten im Süden von Dresden sieht anders aus als eine gewöhnliche Sparte. Es fehlen die Zäune, die geraden Wege und die klar abgetrennten Bereiche für Beerensträucher und Gemüse. Alles ist hier deutlich wilder Und das ganz bewusst, erzählt Sven Carsten Kaiser, Vorstand des Kleingartenvereins Aronia.
12: Wir haben halt von Anfang an unsere Pächter aufgefordert, natürliche Strukturen zu wählen, geschwungene Wege. Wir fördern bestimmte Pflanzen, die besonders wichtig und wertvoll sind für die einheimische Insektenwelt.
11: Der Verein legt Wert auf naturnahes Gärtnern. Neben dem wilden Äußeren und einer großen Vielfalt an Pflanzen heißt das, keine Pestizide, keine künstlichen Dünger und kein Torf. Dafür wird der Boden so viel wie möglich mit Pflanzenverschnitt gemulcht.
12: Es schützt vor allen Dingen das Bodenleben. Also das Bodenleben braucht Feuchtigkeit. Und wenn die Feuchtigkeit raus ist aus dem Boden, also dann fliehen die Würmer und auch die Mikroorganismen. Ja, und die müssen halt geschützt werden, damit die im Boden ihr Werk verrichten können und dass unsere Pflanzen eben gut gedeihen können.
11: Wer mulcht, muss weniger gießen und spart kostbares Wasser. Sparsamer Umgang mit Ressourcen ist auch eine Besonderheit des naturnahen Gärtnerns. Allerdings kommt das wilde Äußere nicht bei allen gut an. Direkt neben Aronia liegt ein anderer Kleingartenverein, wo die Pächter mitunter skeptisch auf die Nachbarn blicken, erzählt die Vorsitzende Ines Schlatter. Die Sorge vor zu viel Natur gehe um.
13: Na, dass dann alles sich ausbreitet, überall Beikraut, Unkraut kommt und dass das ungepflegt aussieht. Also hier sind schon Leute, die so einen klassischen Kleingarten wollen.
11: Die Gärtnerin selbst freut sich aber über die Nachbarschaft und die Expertise, die die naturnahen Gartenfreunde mitbringen.
13: Also ich profitiere sehr von dem Wissen von dem Nachbarverein, weil ich einfach immer fragen kann und unheimlich viel lerne jedes Mal, wenn ich da irgendwie hingehe.
11: Kleingärten bringen Auszeit, Erholung und gesundes Essen für die Gärtner. Sie stärken die Vielfalt an Insekten, Bestäubern und Vögeln. Und im Angesicht der Klimakrise helfen sie doppelt, erklärt Pierre Ibisch, Professor für Systemökologie an der Hochschule für nachhaltige Entwicklung Eberswalde.
14: Ja, das ist eigentlich das Schöne, dass das alles günstig zusammenwirkt. Also dort, wo wir in Städten mehr Grün haben, mehr Vegetation, ist mehr Wasser gespeichert, es wird kühler. Und dann bedeutet halt Wachstum von Vegetation, auch Festlegung von Kohlenstoff in den Pflanzen, aber dann auch im Boden. Und entsprechend können in Städten diese Kleingärten zum natürlichen Klimaschutz beitragen.
11: Kleingärten entziehen der Luft dauerhaft CO2 und kühlen die Umgebung um ein paar Grad. Aber es komme auch auf die Bewirtschaftung an, sagt der Experte.
14: Da ist schon klar festzustellen, dass naturnäher bewirtschaftete Gärten mit Baumbestand und weniger Bebauung einen besseren Effekt haben.
11: Wissenschaftler Ibisch fordert, dass Kleingärten als wichtige grüne Oasen in der Stadtplanung stärker gefördert werden. Die naturnahen Gartenfreunde aus Dresden hoffen auf viele Nachahmer für ihre Art des Gärtnerns.
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15: Mit Nele Hüpper. Bei den Leichtathletik-Europameisterschaften in Birmingham in England gab es zum Auftakt direkt die ersten Medaillen für die deutschen Athletinnen und Athleten. Martin Roschitz fasst den ersten Tag zusammen.
16: Toller Auftakt für das deutsche Leichtathletik-Team mit Silber und Bronze. Ganz starkes Finish von Florian Brem über 5000 Meter. Auf der Zielgeraden konnte ihn nur noch der norwegische Superstar Jakob Ingebrigtsen überholen. Brem überglücklich mit dem zweiten Platz.
17: Es ist Wahnsinn, dass ich jetzt hier stehe. Ich habe davon immer geträumt. Also ganz ehrlich, ich gehe oft laufen und dann, wenn ich nichts zu tun habe, dann tagträumt man ein bisschen. Und man stellt sich dann vor auch, was man im Interview sagt und wie man alles toll erklären kann. Und jetzt stehe ich hier und weiß ehrlich gesagt nicht, was ich sagen soll.
16: Zuvor hatte Kugelstoßerin Yemisi Mabry die erste Medaille für den DLV geholt. 19,5 Meter reichten zum dritten Platz hinter der Niederländerin Jorinde van Klinken und deren überragender Landsfrau Jessica Schrilder, die Kugel über einen Meter weiter stieß als ihre Konkurrentinnen. Schrilder in dieser Form nicht zu schlagen von Olympiasiegerin Yemisi Mabry.
18: Ich glaube, ich hatte den Fokus auf mir selber und habe einfach versucht, jeden Stoß als neue Chance zu nehmen. Und ja, manche Stöße sind mir gut gelungen und mit 19,50 bin ich super zufrieden und mit der Bronzemedaille vor allem.
16: Etwas enttäuschend der Auftritt von Sprinterin Gina Lückenkämper. Für die Europameisterin von 2022 war bereits im 100-Meter-Halbfinale Endstation. Trotzdem ist der EM-Start für Team Germany geglückt.
15: Bei den Schwimm-Europameisterschaften in Paris konnten die Freiwasserathletinnen und Athleten überzeugen. Und auch zum Start der Wettbewerbe im Becken gab es die erste Medaille. Der Weltmeister und Weltrekordler über die 400 Meter konnte sich mit der 200 Meter Freistilstaffel Bronze sichern. Lars Becker.
19: Großer Jubel bei der deutschen 4x200 Meter Freistilstaffel der Männer, tiefe Enttäuschung beim deutschen Frauenquartett. Die Männer um Lukas Mertens und Schlussschwimmer Cornelius Jahn holten hinter Großbritannien und Frankreich mit Bronze in deutscher Rekordzeit die erste Medaille für die Beckenschwimmer in Paris. 500stel fehlten zu Silber. Eine Winzigkeit fehlte dagegen den Frauen um Nina Holl zum Podium. Die Staffel schwamm zwar auch deutschen Rekord, aber Nicole Meyer verlor den Schlussspurt gegen Ungarn und Russland um 5 bzw. eine einzige 100stel Sekunde. Gold sicherte sich ebenfalls Großbritannien. Im dritten Finale mit deutscher Beteiligung belegten Cedric Büssing und Finn Hammer über 400 Meter Lagen die Plätze 4 und 5. Für den dritten deutschen Rekord sorgte Luca Armbruster im Halbfinale über 50 Meter Schmetterling. Neben Armbruster haben auch Lise Seidel über 200 Meter Rücken und Melvin Imudu über 100 Meter Brust das Finale erreicht.
15: 20 Jahre nach den Weltreiterspielen kehrt die Reitweltmeisterschaft nach Aachen zurück. Mit dem Mannschaftswettbewerb in der Dressur geht es heute auch so richtig los. Und wann immer es ins Viereck geht, liefert Deutschland verlässlich ab. Gold bei den Olympischen Spielen in Paris und auch der Titel bei den letzten Europameisterschaften. Ist die Goldmedaille jetzt bei der Heim-WM nur reine Formsache? Eine Antwort von Jörg Tegelhütter.
20: Nein, das ist sie trotz Heimvorteil ganz sicher nicht. Denn Deutschland fehlt nach dem Abgang von Doppel-Olympiasiegerin Jessica von Bredow-Werndl und ihrer Dallera ein zweites Weltklassepaar. Isabel Werth verkörpert mit ihrer Stute Wendy Top-Niveau, aber Frederik Wandres und Katharina Hemmer müssen schon richtig gute Tage im Dressurviereck haben, um die Equipe auf Goldkurs zu halten. Den geringsten Druck hat wahrscheinlich der WM-Debütant und Startreiter Raphael Netz. Demgegenüber steht eine starke und vor allem sehr erfahrene Mannschaft aus Großbritannien mit der Weltmeisterin Lottie Fry an der Spitze. Also es wird, glaube ich, ein enges Rennen, aber vor einem Jahr bei den Europameisterschaften gab es eine ganz ähnliche Konstellation und damals gewann Deutschland am Ende Gold.
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0: Und das war der Sport hier in der ARD-Infonacht. Mit Nele Hüpper. Mehr als 1000 Anwältinnen und Anwälte fordern ein AfD-Verbotsverfahren. Sie berufen sich auf ein Gutachten, das der AfD Verfassungswidrigkeit bescheinigt. Warum halten so viele Juristinnen und Juristen ein Verbotsverfahren für notwendig und wie groß sind da die Erfolgsaussichten? Darüber sprechen wir in der neuen Folge der JustizreporterInnen. Hier gleich nach den nächsten Nachrichten.

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1: Um 2.30 Uhr mit Olaf Knapp. Der Westen Kolumbiens ist von einem schweren Erdbeben erschüttert worden. Dabei kamen mehr als 110 Menschen ums Leben. Die Zahl der Opfer dürfte laut Beobachtern noch steigen. Aus der Nachrichtenredaktion Peter Behrendt.
2: Aufnahmen aus Pereira, Cali und anderen Städten zeigen Trümmerberge und eingestürzte Häuser. Überall suchen Helfer nach Überlebenden, die unter den Trümmern eingeschlossen sind. Der gerade erst vereidigte Präsident de la Espriella rief den Notstand aus und übernahm es, die Krisenhilfe zu koordinieren. Mehrere Flughäfen in der Region setzten den Betrieb aus. Nach Angaben der amerikanischen Erdbebenwarte erreichten die Erdstöße eine Stärke von 7,4. Am schwersten ist der mittlere Westen Kolumbiens betroffen. Die Erschütterungen waren aber auch in den Nachbarstaaten Ecuador und Panama zu spüren.
1: Das türkische Parlament hat mit großer Mehrheit ein Amnestiegesetz für Kämpfer der verbundenen Arbeiterpartei Kurdistans, PKK, gebilligt. Es sieht Straferleichterungen für tausende Mitglieder der PKK vor. In Kraft treten soll das Gesetz allerdings erst, wenn die türkischen Behörden die vollständige Entwaffnung und die Auflösung der Organisation bestätigt haben. Unklar ist, was mit PKK-Gründer Öcalan geschehen soll. Dieser ist seit 1999 inhaftiert. Bei der Lufthansa sind weitere Streiks der Piloten vorerst vom Tisch. Wie die Gewerkschaft Vereinigung Cockpit mitteilte, haben sich beide Seiten auf ein Schlichtungsverfahren verständigt. Aus Frankfurt am Main, Andreas Gerlach.
3: Die Schlichtung betrifft nicht nur Lufthansa selbst, sondern auch die Töchter Lufthansa Cargo, Lufthansa Cityline und Eurowings. Offiziell geht es um Regelungen der Altersversorgung und der Bezahlung. Kritisiert wird von Cockpit aber auch die Strategie des LH-Vorstands, Flugzeuge und die Crews in Töchter mit niedrigen Bezahlung zu verlagern. Deshalb hat es in diesem Jahr schon 7 Tage lang Streiks der Piloten gegeben. Viele Flüge fielen aus, auch während des Festakts zum 100. Jahrestag der Gründung der ersten Lufthansa.
1: Der vergangene Juli war der heißeste Monat in den USA seit Beginn der Aufzeichnungen. Das hat die Nationale Ozean- und Atmosphärenbehörde des Landes mitgeteilt. Demnach lag die Durchschnittstemperatur im Juli bei 24,9 Grad Celsius. Die Angaben beziehen sich auf die zusammenhängenden 48 Bundesstaaten ohne Alaska, Hawaii und die Überseegebiete. Gestern hatte das europäische Beobachtungsprogramm Copernicus mitgeteilt, die Monate Juni und Juli seien in Westeuropa so heiß gewesen wie nie zuvor seit Beginn der Aufzeichnungen. Das Wetter in Deutschland. Nachts fast überall trocken, noch letzte Schauer, Tiefstwerte 19 bis 7 Grad. Am Tage oft heiter, im Norden zeitweise dichtere Wolken, im Süden einzelne Schauer oder Gewitter. Höchstwerte 18 Grad in Nordfriesland bis 34 Grad am Oberrhein. Das waren die Nachrichten.
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4: Und der geht schnell, da haben wir eine Meldung, die A96 München Richtung Lindau ist zwischen Memmingen Nord und Aitrach wegen einer Nachtbaustelle bis ca. 4 Uhr gesperrt. Gute Fahrt.
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4: Mit Milat Kupay. In die Debatte über ein AfD-Verbotsverfahren ist wieder Bewegung gekommen. Nachdem die Gesellschaft für Freiheitsrechte im Juni ein Gutachten zu den Erfolgsaussichten veröffentlicht hatte, der Verein kommt darin zu dem Ergebnis, die AfD ist verfassungswidrig, ein AfD-Verbotsverfahren könnte erfolgreich sein. Nun beruft sich auch der Republikanische Anwältinnen- und Anwälteverein auf dieses Gutachten und fordert in einem offenen Brief, die Politik solle ein AfD-Verbotsverfahren einleiten. Mehr als 1000 Rechtsanwältinnen und Rechtsanwälte haben bislang unterzeichnet. Da ist die Frage, was treibt die vielen JuristInnen um? Darüber hat Max Bauer aus der ARD-Rechtsredaktion mit Angela Furmaniak gesprochen, der Vorsitzenden des Republikanischen Anwältinnen- und Anwältevereins. Sie ist zu Gast in der aktuellen Folge unseres Podcasts, die JustizreporterInnen.
5: Frau Furmaniak, der RAV hat den von mir zitierten offenen Brief an die Bundesregierung und den Bundestag verfasst und darin heißt es, dass die AfD klar eine verfassungsfeindliche Haltung erkennen lasse. Und Zitat, diese Haltung ist eingebettet in ein politisches Konzept, das strategisch darauf ausgerichtet ist, das bestehende demokratische System mit einem menschenwürdewidrigen und undemokratischen System zu ersetzen. Warum fordert der RAV ein AfD-Verbotsverfahren?
6: Sie haben letztendlich mit Ihrer Frage meine Antwort schon ein Stück weit vorweggenommen. Wir sehen mit der AfD eine Partei, die sich zunehmend radikalisiert hat, bei der mittlerweile die rechtsradikalen Kräfte doch weitgehend die Oberhand gewonnen haben, also Stichwort Höckeflügel. Und es geht aus unserer Sicht um eine Partei, die zunehmend demokratische Spielregeln verletzt. Und das von Ihnen bereits erwähnte Gutachten der Gesellschaft für Freiheitsrechte, ein rechtswissenschaftliches Gutachten, das wirklich extrem akribisch und ausführlich war, vielleicht kurz zur Erläuterung, die haben über 3 Millionen Datenpunkte ausgewertet und haben dann letztendlich über 2500 Belege gesammelt, die das Ergebnis tragen, dass die AfD nämlich verfassungswidrige Ziele verfolgt. Und dieses Gutachten war für uns dann so der Anstoß und der Auslöser zu sagen, wir können nicht mehr schweigen. Wir müssen jetzt tatsächlich einfach sozusagen in die Offensive gehen, weil von der Politik nichts kommt, und fordern von der Politik die Einleitung eines Verfahrens beim Bundesverfassungsgericht. Da vielleicht noch kurz eine kleine Ergänzung. Es sind nicht nur Rechtsanwältinnen und Rechtsanwälte, die unseren offenen Brief unterschrieben haben, sondern darunter finden sich Richterinnen, Richter, Staatsanwältinnen, Juristinnen aus der Verwaltung, aus der Wirtschaft. Also wir haben eine sehr breite Masse, sage ich jetzt mal, an verschiedenen Leuten unseres Berufsstands, unseres Ausbildungsstandes zusammengetragen, die letztendlich aber alle die Sorge eint, wie es mit unserer Demokratie weitergehen wird, wenn die AfD an die Macht kommt.
5: Das ist ein gutes Stichwort, Frau Fomaniak, dass Sie jetzt gesagt haben, wie viele Leute bei Ihnen im RAV sich versammeln aus allen Bereichen des Rechts und der Rechtspraxis. Es ist ja so, es machen sich viele Leute Gedanken und Sorgen um die Demokratie, um den Rechtsstaat, wie die AfD dazu steht, ob sie eine Gefahr ist. Ich frage mich jetzt vor allem, was empört denn Sie als Juristin vor allem an den politischen Zielen der AfD?
6: Ich glaube, bei der Vielzahl an verfassungswidrigen Zielen, da kann sich jeder was Geeignetes rauspicken. Bei mir gibt es so ein bisschen einen persönlichen Ansatz noch. Ich war jahrelang im Migrationsrecht tätig und mich empört tatsächlich vor allem die Ziele, die die AfD im Umgang mit Migrantinnen und Migranten verfolgt. Die zielen klar ab auf eine Ausgrenzung und rechtliche Abwertung von Migrantinnen. Die AfD verfolgt, das dürfte mittlerweile doch sehr, sehr eindeutig sein, einen ethnisch-kulturellen Volksbegriff, der drauf rausläuft, letztendlich eine privilegierte Klasse von ethnisch rein Deutschen in Anführungszeichen zu schaffen und eine weitere zweite Klasse von nicht ganz so deutschen Deutschen. Und dieses Konzept widerspricht vollkommen der Rechtsprechung des Bundesverfassungsgerichts, widerspricht allem, was wir in der Verfassung stehen haben. Es verstößt gegen das Prinzip der Menschenwürde als oberster zentraler Verfassungsgrundsatz. Und das ist für mich so, also für mich persönlich so der ganz entscheidende Punkt. Es gibt aber noch eine ganze Menge Punkte mehr, da können wir, denke ich, vielleicht später auch nochmal drauf eingehen, insbesondere auch, was die Frage Umgang mit Rechtsstaat angeht. Da kommt das GFF-Gutachten zwar zum Ergebnis, dass der Ansatzpunkt Rechtsstaat wohl noch nicht ausreicht, aber es gibt sehr

0: einzelner AfDler gewissermaßen wäre, ohne dass dahinter eine Systematik steckt. Und die bräuchte es eben, damit man wirklich von verfassungsfeindlichen Zielen der gesamten Partei sprechen kann. Auch wenn man sich das Gutachten des Bundesamtes für Verfassungsschutz anguckt, da geht es natürlich nicht um ein Verbot, da geht es um die Hochstufung und Einstufung eben als rechtsextremistisch. Auch da steht drin, dass in Bezug auf die Gefahren für den Rechtsstaat man noch nicht davon ausgeht, dass die AfD als Ganze gesichert rechtsextremistisch ist, sondern ein Verdachtsfall. Also, wie würden Sie das sehen, diese Gefahren der AfD für den Rechtsstaat? Ist das wirklich schon systematische Politik gegen den Rechtsstaat? Wie ist da Ihre Sicht, unabhängig jetzt von Gutachten und Verfassungsschutz?
1: Also zunächst mal, um aufs GFF-Gutachten noch mal kurz einzugehen, ich finde, das ist eine absolut entscheidende Stärke dieses Gutachtens, dass die so streng sind, dass sie wirklich extrem hohe Maßstäbe an sich selber gesetzt haben und an die Prüfung der Verfassungswidrigkeit und eben sehr klar unterschieden haben, was ist noch freie Meinungsäußerung und zulässige, sage ich mal, zugespitzte politische Debatte und wo fängt die Verfassungswidrigkeit an. Deswegen finde ich es eigentlich sehr gut, dass die GFF da so zurückhaltend ist. Ich persönlich würde tatsächlich ein Stück weit weitergehen wollen. Ich glaube, selbst wenn wir vielleicht zum Ergebnis kommen müssen, dass es noch nicht ausreicht für eine Verfassungswidrigkeit, dann meine ich, dass die Rechtsstaatsfeindlichkeit der AfD, die an sehr vielen Punkten zum Ausdruck kommt, dass die hochproblematisch ist. Ich glaube tatsächlich, da steckt was deutlich Systematischeres dahinter als die GFF, das jetzt vielleicht im Moment aktuell so sieht. Ich finde so diese Vielzahl an Nadelstichen, die aus allen möglichen Richtungen kommt. Ich erinnere zum Beispiel an die massive Diffamierung der Richterinnen und Richter des VG Berlin, als die zum Ergebnis kamen, dass die Zurückweisungen an den Grenzen europarechtswidrig sind. Es war unglaublich, was da vorrangig auch aus AfD-Kreisen, was da für einen Shitstorm gegen, speziell persönlich gegen die Richterinnen und Richter des Gerichts losgetreten wurde. Und es gibt da eine ganze Menge Beispiele mehr, die mich wirklich sehr, sehr bedenklich stimmen. Und wenn man sich so unterhält mit Kolleginnen und Kollegen aus der Justiz, dann kommt es schon zum Vorschein, dass die sich wirklich auch Sorgen machen. Jetzt weniger die AnwältInnen, sondern vor allem tatsächlich die Leute aus der Staatsanwaltschaft und von den Gerichten, die da durchaus eine Gefahr sehen. Und ich glaube, wir in Baden-Württemberg sind da tatsächlich noch in einer sehr komfortablen Situation. In anderen Bundesländern, wo auch schon die Justiz zum Teil ja durchsetzt ist von Parteimitgliedern, die eine entsprechende Agenda da durchaus auch vor sich hertragen, da sieht es schon auch nochmal ganz anders aus.
0: Das ist natürlich so ein schwieriger Punkt, immer in Bezug auf die AfD. Wenn man jetzt aus der Perspektive eines Verbotsverfahrens sprechen würde, dass ja viele sagen, ja, die Partei schreibt ja nicht ausdrücklich sozusagen explizit rechtsstaatswidriges in ihre Programme, sondern es geht darum, um einzelne Aussagen, um das Verhalten, um die Art, wie man sozusagen mit der Justiz umgeht, wie man auch Social-Media-Kampagnen fährt etc. Würden Sie da so ein bisschen vielleicht auch den RAV oder die organisierte Anwaltschaft in der Pflicht sehen, auch erstmal zu sammeln, was da alles passiert ist in den letzten Jahren und weiter passiert, damit man eben auch weiter genug Material hat auf diesem Bereich Angriffe gegen den Rechtsstaat, Rechtsstaatswidrigkeit von AfD-Politik?
1: Auf jeden Fall. Ich denke, das ist absolut notwendig. Wir dürfen jetzt nicht stehen bleiben bei dem GFF-Gutachten, das, glaube ich, bis Januar oder Februar 2026 Material zusammengetragen hat, sondern die AfD entwickelt sich weiter. Das hat jetzt der Parteitag in Erfurt ja gezeigt, die Wahlergebnisse zum Parteivorstand. Die AfD entwickelt sich weiter und sie entwickelt sich nicht in eine gute Richtung weiter, sondern sie radikalisiert sich weiter. Und natürlich ist es unsere Aufgabe, da weiter ein Auge drauf zu haben, weiter die Finger drauf zu haben und schlicht und einfach auch laut zu sein und es zu formulieren, wenn wir eine Gefahr für Rechtsstaat sehen, für Demokratie und insbesondere insgesamt für die Verfassung.
0: Jetzt ist es ja so, es gibt durchaus Kritik, auch an Ihrem offenen Brief. Ich habe einen Kommentar in der Welt gelesen, da beklagt die Kommentatorin, dass eben auch in den Reihen des RAV auch RichterInnen sind und dass dann zu befürchten sei, dass diese RichterInnen, wenn sie sich jetzt eben aussprechen, explizit für ein AfD-Verbot, dass diese RichterInnen befangen seien, wenn sie sich, Zitat, in der Welt in derart aktivistischer Weise einbringen. Und die Überschrift des Textes, die lautet dann, vor diesen 1000 Juristen, angesprochen sind eben, die unterschrieben haben ihren offenen Brief. Von diesen 1000 Juristen muss man sich fürchten. Frau Fomanjak, muss ich mich vor Ihnen fürchten?
1: Ich würde mich durchaus freuen, wenn sich die AfD, also Sie jetzt hoffentlich nicht, aber wenn sich die AfD fürchten würde vor unserer Initiative, weil ich denke, die AfD, die weiß ja sehr genau, was sie für eine Politik verfolgt. Die AfD betreibt diese Politik ja planmäßig.

0: und kam bislang immer mit dieser Politik durch. Deswegen finde ich schon gut, wenn die sich ein Stück weit fürchten. Aber jetzt mal so ein bisschen auch Spaß beiseite. Ich finde diese Art von Kommentar hochproblematisch. Und zwar aus folgendem Grund. Die zielt drauf ab auf eine imaginäre Neutralitätspflicht. Letztendlich behauptet dieser Kommentar, dass JuristInnen, insbesondere Leute aus der Justiz, von den Gerichten, dass die keine politische Haltung haben dürfen. Das dürfen sie natürlich, sondern ich würde sogar noch weitergehen wollen. Ich kann nur jetzt für mich als Anwältin sprechen. Ich glaube, bei Leuten aus der Justiz ist es ganz ähnlich. Als ich vereidigt wurde, musste ich einen Eid schwören, in dem es heißt unter anderem, dass ich schwöre, die verfassungsgemäßige Ordnung wahre, die verfassungsmäßige Ordnung zu wahren. Das musste ich schwören. Und zur verfassungsmäßigen Ordnung gehören eine Vielzahl an einzelner Elemente. Und insbesondere gibt es drei tragende Säulen. Das ist das Prinzip der Menschenwürde. Ich habe es vorher schon erwähnt, als oberster Verfassungsgrundsatz, das Rechtsstaatsprinzip und das Demokratieprinzip. Und wenn es Kräfte gesellschaftliche gibt, eine Partei gibt, die ganz offensichtlich gegen diese tragenden Verfassungsgrundsätze verstößt, dann ist es meines Erachtens nach unsere demokratische Pflicht als Angehörige des juristischen Standes, als Juristinnen und Juristen, als Anwältinnen, als Richterinnen, als Staatsanwältinnen, zur Verteidigung dieser Grundrechte einzustehen und aufzustehen und dagegen vorzugehen.
1: Das heißt, Sie würden eher sagen, die Frage geht nicht in die Richtung, wie mehr oder weniger politisch dürfen, müssen RichterInnen, AnwältInnen sein, wenn es eben sozusagen um politisches Alltagsgeschäft geht, sondern hier geht es ums Ganze, um die Demokratie und deshalb ist es ein bisschen eine andere Frage. Habe ich Sie richtig verstanden?
0: Richtig.
1: Wenn wir bei der Kritik noch ein bisschen bleiben an Ihrem offenen Brief, aber auch am GFF-Gutachten, da gab es ja auch Kritik von RechtswissenschaftlerInnen. Eine Kritik, die kam von der Strafrechtsprofessorin Elisa Hofen und die meinte unter anderem, dass das Bundesverfassungsgericht gesagt habe, ein Kopftuchverbot in der Justiz, das ist in Ordnung, eben um die Neutralität des Amtes auch zu schützen. Und wenn jetzt die AfD ein Kopftuchverbot im öffentlichen Raum fordere, dann sei das Zitat eigentlich nur eine Ausweitung solcher Kopftuchverbote. Das ist vielleicht ein unglücklicher Vergleich. Es gibt jetzt wiederum viel Kritik an Frau Hofen. Die Kritik ist dann, sie meint wohl, da vielleicht ein Äpfel mit Birnen, würde ich mal sagen, verglichen zu haben oder vielleicht etwas vornehmer formuliert, einen normativen Kategoriesprung hingelegt zu haben, dahingehend, dass sie eben die kategorialen Unterschiede verkennt zwischen einerseits Anforderungen an staatliche Neutralität, Kopftuchverbot zum Beispiel für RichterInnen, auf der anderen Seite eben Kopftuchverbot für alle Muslime, die eben ja in der Öffentlichkeit Kopftuch tragen und dann nicht mehr, wenn so ein Kopftuchverbot käme, unter einer AfD-Regierung ins Museum gehen könnten, ins Schwimmbad gehen könnten oder auch im Krankenhaus ein Kopftuch ablegen müssten. Mich wundert so ein bisschen, wo die Debatte dahin geht. Das sind doch sehr seltsame Vergleiche und fragt mich da, ist nicht sozusagen das auch so ein bisschen das Ziel Ihres offenen Briefes, dass die Debatte weitergeht und solche Dinge gerade wirklich jetzt alle mal auf den Tisch kommen?
0: Ja, ganz eindeutig. Und tatsächlich ist es so, es gab Kritik an dem Gutachten, aber ich habe mich sehr bemüht darum, das so ein bisschen mitzuverfolgen, was da kam. Und ich war, ich will jetzt nicht sagen überrascht, aber ich war dann doch ein bisschen erstaunt, dass sich diese Kritik, die da kommt, in einem Rahmen bewegt, den ich ehrlich gesagt nicht für überzeugend oder vielleicht etwas bösartiger formuliert, ehrlich gesagt für nicht richtig ernst zu nehmen finde. Tatsächlich dieser Vergleich, der von der Frau Hofen kam, der zeigt so ein bisschen, auf welchem Niveau sich diese Kritik bewegt. Entweder hat die Frau Hofen oder auch andere das Gutachten nicht gelesen oder da steckt dann fast schon eine Böswilligkeit dahinter, wenn man das Gutachten so verstehen will, wie sie es offensichtlich verstanden hat. Und ich meine, dass diese Kritik tatsächlich sich einem nicht besonders hohen und fundierten Niveau bewegt, die zeigt letztendlich auch die Stärke dieses GFF-Gutachtens. Dass das GFF-Gutachten sich nämlich tatsächlich extrem viel Mühe gibt, sehr, sehr, sehr deutlich zu unterscheiden. Was ist tatsächlich eine verfassungswidrige Äußerung? Wo kommen wir oder wo müssen wir zum Ergebnis kommen, an welchem Punkt, dass die AfD eine verfassungswidrige Politik verfolgt? Und wo sind wir noch im Bereich der freien Meinungsäußerung, der Ausübung von Grundrechten? Und Genau, ja, ich glaube, an dem Punkt kann ich das abschließen. Also für mich ist diese Kritik, die ich gehört habe, es gab noch keine einzige Kritik, inhaltliche Kritik an dem Gutachten, die mich auch nur annähernd überzeugt hätte.
1: Lassen Sie uns trotzdem, Frau von Maniak, noch ein bisschen bei den Inhalten bleiben. Sie haben vorher schon ein bisschen angedeutet, was die Inhalte in dem Gutachten sind, die Sie am meisten überzeugen. Wir haben auch ein bisschen über das Rechtsstaatsprinzip gesprochen. Da ist die GFF noch sehr kritisch, sagt, dass man eben noch nicht eine systematische Verletzung des Rechtsstaatsprinzips durch AfD-Ziele, durch AfD-Politik jetzt feststellen kann. Sie haben gesagt, das ist eher eine Stärke des Gutachtens, dass es da so konservativ agiert und wirklich ganz genau juristisch runterbrechen will, wann ist wirklich ein Rechtssatz, ein wesentlicher Rechtssatz im Sinne des Artikel 21 Absatz 2 verletzt. Sie haben vorhin schon den Aspekt Menschenwürde angesprochen. Bei dem würde ich gerne noch vielleicht ein bisschen mit Ihnen bleiben. Aus Ihrer Sicht, AfD-Politik im Jahr 2026, politische Ziele der AfD, welche sind es vor allem, die die Menschenwürde, diesen Grundsatz des Grundgesetzes wirklich direkt angreifen aus Ihrer Sicht?
0: Tatsächlich sehe ich auch, dass der Angriff auf das Prinzip der Menschenwürde vermutlich am ausgeprägtesten ist und am stärksten ist. Das betrifft insbesondere Migrantinnen und Migranten. Die Politik der AfD zielt klar auf eine Ausgrenzung und auf eine rechtliche Abwertung ab. Sie haben vorher schon das Beispiel genannt von einem generellen Kopftuchverbot für Musliminnen im öffentlichen Raum, was zur Folge hätte, dass sie nicht mehr in Kindergärten, nicht mehr in Krankenhäusern, nicht mehr in Schulen und noch nicht mal mehr zur Ausländerbehörde gehen könnten. Es geht weiter mit der Unterscheidung zwischen, ich sage jetzt mal, deutschen erster Kategorie und deutschen zweiter Kategorie. Die AfD plant nämlich unter anderem die Möglichkeit von Ausbürgerungen gegen Menschen mit doppelter Staatsangehörigkeit, was nach der Rechtsprechung des Bundesverfassungsgerichts hochproblematisch ist. Es gibt eine ganze Menge weiterer Beispiele, zum Beispiel der Plan, der sich jetzt im Moment allerdings auf Sachsen-Anhalt vor allem konzentriert, Kinder von Geflüchteten ihre komplette Schullaufbahn über in Sonderschulklassen sozusagen abzuspeisen. Es geht um die massive Einschränkung von Sozialleistungen für Geflüchtete. Es gibt die Pläne, Schutzbedürftige auch in Länder abzuschieben, in denen sie hochgefährdet wären. Da gibt es eine ganze Menge Beispiele, die lassen sich alle in dem Gutachten schön nachlesen. Und ich glaube, da ist wirklich am deutlichsten auch, auf was die AfD abzielt. Kurz noch hinzu kommen auch noch, und das ist auch ein Thema, was mir persönlich sehr am Herzen liegt, die Ansätze gegenüber queeren Menschen, auch gegenüber Behinderten, was da alles so in der Planung ist. Da sagt die GFF zwar, das reicht jetzt noch nicht ganz aus, um wirklich zu einer systematischen Verletzung des Menschenwürdeprinzips zu kommen, aber das kann sich natürlich jederzeit ändern und es kann jederzeit umschlagen.
1: Ich würde gerne, Frau von Maniak, noch am Schluss unseres Gesprächs ein bisschen darauf kommen, wie Ihr offener Brief sozusagen gewirkt hat bisher in der Öffentlichkeit. Mir ist eine Sache noch aufgefallen. Sie adressieren den Brief vor allem an die Bundesregierung und an Mitglieder des Bundestags, also an Abgeordnete. Der Bundesrat kommt, glaube ich, nicht vor. Und ich frage mich so ein bisschen, ist aber der Bundesrat nicht vielleicht jetzt in der gegenwärtigen Lage das Organ, wo ein AfD-Verbotsverfahren, ein solches anzustrengen, politisch am erfolgreichsten wäre? Denn es scheint ja durchaus auch CDU-Ministerpräsidenten zu geben, die einem AfD-Verbotsverfahren zumindest nicht ganz abgeneigt gegenüberstehen.
0: Da haben Sie völlig recht. Also es ist nicht so, dass wir nicht der Meinung sind oder uns nicht darüber freuen würde, wenn vom Bundesrat eine entsprechende Initiative ausgehen würde. Unser Eindruck war, dass wahrscheinlich der Bundestag im Moment die erfolgversprechendste Instanz ist, die vielleicht tatsächlich zu so einer Initiative kommen könnte. Aber wenn wir die Gelegenheit haben, einzelne Ministerpräsidenten sozusagen überzeugen zu können, dann sind wir natürlich sehr, sehr dankbar dafür. Und falls jemand aus diesem Bereich das hört, dann, liebe Ministerpräsidentinnen und Ministerpräsidenten, ihr seid selbstverständlich mitgemeint und dürft gerne eine entsprechende Initiative über den Bundesrat lancieren.
1: Und insgesamt zur Resonanz auf Ihren offenen Brief, wie zufrieden sind Sie? Wie zufrieden können Sie sein?
0: Wir sind tatsächlich sehr positiv überrascht, welche große öffentliche Resonanz dieses Schreiben erfahren hat. Wir hatten eine ganz, ganz große Zahl an Presseanfragen. Wir haben sehr, sehr viele positive, aber auch sehr viele negative Zuschriften erhalten. Was ich aber wirklich sagen muss, was so die negativen Zuschriften anging, auch die haben sich weitgehend auf dem Niveau von relativ platten Argumenten bis hin zu Beschimpfungen irgendwie bewegt, waren offensichtlich nicht interessiert an einer inhaltlichen Debatte, die ich sehr wichtig finde. Das will ich vielleicht auch noch dazu sagen. Es gibt natürlich gute Argumente, so einen Verbotsantrag auch kritisch zu sehen oder da Bedenken zu haben. Und ich finde, darüber muss man sich aber austauschen, darüber muss man sich auseinandersetzen. Aber die öffentliche Resonanz war riesig. Wir haben bislang noch sehr wenig Rückmeldungen tatsächlich von den Adressatinnen und Adressaten. Auch da gab es bislang, wenn wir Rückmeldungen bekommen haben aus dem Bundestag, positive Rückmeldungen. Aber wir sind trotzdem überzeugt davon, dass die Debatte hoffentlich jetzt nochmal wieder neu Wind bekommen hat. Das würden wir uns zumindest sehr wünschen.

0: Angela Fuhrmann-Jack war das. Sie ist die Vorsitzende des Republikanischen Anwältinnen- und Anwältevereins. 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
2: Es geht darum zu verhindern, dass eine rechtsextreme Partei an die Macht kommt.
0: Das sagt Linken-Chef Pantisano im ZDF und schloss eine Unterstützung des CDU-Ministerpräsidenten Schulze in Sachsen-Anhalt nach der Landtagswahl nicht aus. Die wird es jüngsten Umfragen zufolge auch mindestens brauchen, wenn die AfD dort nicht an die Macht kommen soll. Unser Gastkommentator kommt heute von Lars Haider, Chefredakteur beim Hamburger Abendblatt. Und er meint, lasst die AfD ruhig machen.
3: Natürlich ist das, was sich als Ergebnis der Landtagswahl in Sachsen-Anhalt abzeichnet, bemerkenswert, blöd oder gefährlich, vielleicht auch alles zusammen. Nur ändern lässt sich daran jetzt nichts mehr. Dafür hatten die Parteien der demokratischen Mitte in den vergangenen Jahren genug Zeit, die sie leider nicht genutzt haben. Die AfD wird der große Sieger werden, wenn die aktuellen Umfragen nicht gewaltig irren, mit einem Wert von mehr als 40%. Das ist bitter für CDU, SPD, Grüne, FDP und Linke. Das darf aber kein Grund sein, alles zu versuchen, irgendwie einen AfD-Ministerpräsidenten zu verhindern. Wenn die CDU etwa das gerade von Linken-Chef Luigi Pantisano geäußerte Angebot annehmen würde, gemeinsam einen Regierungschef zu wählen, wäre das eine Bankrotterklärung und würde die AfD bei der nächsten Wahl noch viel stärker machen, als sie es sowieso schon ist. Nein, der Weg muss ein anderer sein, sollten aus den Umfragen tatsächlich Wahlergebnisse werden. Dann muss man die AfD das tun lassen, womit sie sicherlich scheitern wird. Verantwortung übernehmen, Versprechen einlösen, Politik machen. Schön ist die Vorstellung nicht, aber sie wird eines zeigen, nämlich, dass die AfD alles ist, aber keine Alternative für Deutschland.
0: Die Meinung von Lars Haider. Der Kölner Stadtanzeiger rät dagegen, die Flinte nicht schon vor der Wahl ins Korn zu werfen.
4: Die CDU hat ihre harte Linie gegenüber der Linken längst aufgeweicht. Dann wäre es nur konsequent, offen darüber zu diskutieren. Durch das Festhalten an der offiziellen Absage an die Linke fesselt sich die CDU selbst. Sicher gibt es berechtigte Sorgen, dass sie durch ein Öffnen für Kooperationen mit ihr noch mehr Wähler an die AfD verlieren könnte. Aber sie stellt damit die Linke faktisch mit der in großen Teilen rechtsextremen verfassungsfeindlichen Partei gleich und verbaut die Möglichkeit, überhaupt noch Regierungen ohne deren Beteiligung zu bilden.
0: Das Redaktionsnetzwerk Deutschland schreibt, die Linke muss sich keine Sorgen machen, ihre Wählerschaft zu verprellen.
4: Laut neuen Umfragen sind mehr als 90% ihrer Anhänger für eine Zusammenarbeit mit der CDU. Bei den CDU-Wählern sieht es anders aus. Weniger als die Hälfte fände das gut. Nicht nur deshalb muss sich die CDU fragen, ob sie von der Gunst der Linken abhängen will. Denn ihre Stimmen gäbe es sicher nicht zum Nulltarif. Eine Zusammenarbeit droht für die CDU also schmerzhafter zu werden als für die Linken. Aber auch dort wird es von der tatsächlichen Verzweiflung nach der Wahl abhängen, wie viel die Union sich die Stimmen der Linken kosten lassen wird.
0: Die Frankfurter Neue Presse wundert sich, dass die Regierungsparteien in Berlin nicht alle Hebel in Bewegung setzen, um den Trend umzukehren und stattdessen weiter die Sommerpause genießen.
4: In der SPD sehen viele Genossen die Existenz ihrer Partei gefährdet. Eine Arbeitsgemeinschaft fordert nun sogar offen die Wahl einer neuen Parteispitze, aber erst im Herbst. In der CDU brodelt es ebenfalls, doch auch da werden wichtige Entscheidungen, gerüchteweise vielleicht sogar über den Kanzler, auf die Zeit nach den Wahlen im Osten verschoben. Hauptsache, die Sündenböcke sind jetzt schon ausgeguckt für den Moment des Debakels. Genau diese Haltung aber macht alles noch schlimmer. Pausieren und Taktieren scheinen wichtiger als die oft beschworene Rettung der Demokratie.
0: Und das waren die Standpunkte zusammengestellt von Martin Seiler. Die geplante Steuerreform, die sorgt schon für Diskussionen in der Koalition. Union und SPD wollen vor allem kleine und mittlere Einkommen entlasten. Jetzt liegt der erste Gesetzentwurf von Finanzminister Lars Klingbeil vor und damit auch der Streit über die konkreten Pläne, der ist eröffnet. Wie soll die Reform aussehen und wer profitiert davon? Unser Thema gleich nach den nächsten Nachrichten hier in der ARD-Infonacht.

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1: Um 3 Uhr mit Olaf Knapp. Ein Erdbeben der Stärke 7,4 hat den Westen Kolumbiens erschüttert. Dabei sind nach aktuellen Informationen mehr als 110 Menschen getötet und viele weitere verletzt worden. Aus Mexiko-Stadt Christina Fee Möbus.
2: Vor allem viele Städte im Süden und im Westen Kolumbiens sind betroffen. Besonders hart getroffen hat es den Ort Pereira. Das ist etwa 65 Kilometer Luftlinie vom Epizentrum des Erdbebens entfernt. Eine 500.000 Menschen lebt dort. Und nach Angaben des lokalen Bürgermeisters sind allein in Pereira mindestens 40 Menschen ums Leben gekommen. Viele Tote werden auch vermeldet rund um die Großstadt Cali im Süden Kolumbiens. In Teilen der betroffenen Gebiete ist auch die Internet- und Stromversorgung zusammengebrochen.
1: Inzwischen haben mehrere Länder ihre Unterstützung zugesagt, darunter die USA und Mexiko, aber auch Venezuela, wo es erst Ende Juni ein verheerendes Erdbeben mit tausenden Toten gegeben hat. Die Ukraine meldet neue russische Raketenangriffe auf Kiew und andere Großstädte. Wie der Militärgouverneur von Saporischschja mitteilte, sind allein dort mindestens 5 Menschen getötet und weitere 20 verletzt worden. Demnach hat die russische Luftwaffe unter anderem Industrieanlagen angegriffen. Aus Kiew wurde zunächst ein Verletzter gemeldet. Bürgermeister Vitali Klitschko schrieb auf Telegram, die Stadt stehe unter Beschuss. Die Menschen sollten in den Schutzräumen bleiben. Immer mehr Bundesländer setzen das Sonntagsfahrverbot für Lastwagen aus. Jetzt haben auch Mecklenburg-Vorpommern, Bayern und Baden-Württemberg bekannt gegeben, dass in ihren Bundesländern Lkw vorerst an Sonn- und Feiertagen fahren dürfen. Grund sind die niedrigen Wasserstände in den Flüssen, die für den Warentransport wichtig sind. Zuvor hatten schon 4 andere Bundesländer das Sonntagsfahrverbot für Lastwagen vorerst aufgehoben, darunter Niedersachsen und Nordrhein-Westfalen. Die deutschen Leichtathletinnen und Leichtathleten sind gut in die Europameisterschaften in Großbritannien gestartet. Das Team hat am ersten Tag 2 Medaillen geholt. Aus Birmingham Jens-Jörg Rieck.
3: Tränen nach dem größten Erfolg seiner Karriere für Florian Brem. Der Bayer holt Silber über die 5000 Meter. Bislang ist er 2-mal deutscher Meister gewesen. Jetzt sein größter Erfolg hinter Jakob Ingebrigtsen, dem Titelverteidiger und großen Favoriten in dieser Entscheidung. Die zweite deutsche Medaille, die holte Yemisi Mabry. Im Kugelstoßen wurde sie Bronzemedaillengewinnerin, wie schon bei den letzten Europameisterschaften, hinter den beiden Niederländerinnen Jessica Skilder und Jorinde van Klinken.
1: Das Wetter in Deutschland. Am Tage ist es oft heiter, im Norden zeitweise dichtere Wolken, im Süden einzelne Schauer oder Gewitter. Höchstwerte 18 Grad in Nordfriesland bis 34 Grad am Oberrhein. Morgen dann freundlich an den Alpen Gewitter bis 36 Grad. Es ist 3.03 Uhr.
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4: Mit bloß einer Meldung, die A96 München Richtung Lindau ist zwischen Memmingen Nord und Aitrach wegen einer Nachtbaustelle bis ca. 4 Uhr gesperrt.
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4: Aus dem Studio von NDR Info in Hamburg mit Milat Kupay. Die Steuerreform ist ja eines der großen Reformversprechen, auf die sich Union und SPD Anfang Juli kurz vor der Sommerpause geeinigt haben. Vor allem kleine und mittlere Einkommen sollen da entlastet werden. Soweit die Theorie, die der SPD-Bundesfinanzminister jetzt in einen ersten Gesetzentwurf gegossen hat. Und der macht in Berlin jetzt die Runde. Damit haben neue Konflikte innerhalb der Koalition direkt begonnen. Doch Finanzminister Lars Klingbeil lenkt ein. Mario Kubina fasst uns erstmal zusammen, wie die Reform aussehen soll.
5: Steuerzahlerinnen und Steuerzahler sollen unterm Strich um rund 10 Milliarden Euro entlastet werden. Und zwar in 2 Stufen. Nächstes Jahr und 2028. Alma Layadi vom Bundesfinanzministerium betont,
6: dass es genau darum geht, kleine und mittlere Einkommen zu entlasten.
5: Ein Rechenbeispiel. Für eine Familie mit 2 Kindern und einem Jahreseinkommen von etwa 60.000 Euro würde das eine Entlastung von rund 600 Euro bedeuten. Im Einzelnen ist zum Beispiel geplant, dass der Grundfreibetrag steigt, also der Betrag, ab dem überhaupt Einkommen steuerfällig wird. Außerdem soll es mehr Kindergeld geben. Und wer an Sonn- und Feiertagen arbeiten muss, soll mehr Geld steuerfrei verdienen dürfen. Damit dadurch keine Löcher im Bundeshaushalt entstehen, will das SPD-geführte Ministerium im Gegenzug Spitzenverdiener stärker besteuern. Es ist eher ein Detail der geplanten Steuerreform. aber eines, das in den letzten Tagen für Unruhe bei Schwarz-Rot gesorgt hat. Die Pläne dafür, bestimmte Vereine stärker zu besteuern. Jetzt lenkt der SPD-Finanzminister ein. Die entsprechenden Formulierungen im Gesetzentwurf werden gestrichen, so Lars Klingbeil zur Deutschen Presseagentur. Durch die Debatte sei der Eindruck entstanden, die Regierung wolle es Ehrenamtlichen schwer machen. Auch wenn sein Ministerium von vornherein betont hat, man ziele auf finanzkräftige Vereine wie Profisportverbände ab. Doch aus der Union gab es viel Kritik und die Aufforderung, nachzuarbeiten. Die Pläne von Finanzminister Lars Klingbeil gehen jetzt in die regierungsinterne Abstimmung. Ein Kabinettsbeschluss ist für September geplant. Dann ist der Bundestag am Zug und da sind noch Änderungen möglich.
4: Soweit die Pläne aus dem Finanzministerium zur Steuerreform. Mario Kubina aus dem Hauptstadtstudio war das. Und er ordnet diese Pläne jetzt auch für uns ein. In seinem Kommentar meint er, Schwarz-Rot bleibe bei dem Entwurf hinter den Erwartungen zurück.
0: Die Meinung.
5: 10 Milliarden Euro. Um diesen Betrag will Schwarz-Rot die Steuerzahlerinnen und Steuerzahler unterm Strich entlasten. Verteilt auf nächstes Jahr und 2028. Das ist erstmal eine Menge Geld, aber wer auf einen echten Impuls für mehr Wachstum und Steuerfairness hofft, wird enttäuscht. Die bisherigen Pläne, mehr Reformchen als Reform. Schaut man ins Kleingedruckte, findet man ein paar richtige Ansätze. Ein höherer Grundfreibetrag entlastet alle Steuerpflichtigen, die von ihrer Arbeit leben, egal ob sie viel oder wenig verdienen. Mehr Kindergeld und höhere Kinderfreibeträge kommen Familien zugute. Und wenn Beschäftigte im Schichtdienst an Sonn- und Feiertagen im Einsatz sind, ist es nur fair, die Zuschläge dafür steuerlich zu schonen. Im Kern geht es darum, Menschen mit kleinem und mittlerem Einkommen bei der Steuer zu entlasten. Mit Blick auf die weiter steigenden Lebenshaltungskosten ist das bitter nötig. Und es bräuchte hier noch viel beherztere Schritte. Aber um eine wirklich große Reform zu finanzieren, müsste man diejenigen stärker in die Pflicht nehmen, die ohne eigene Anstrengung zu Wohlstand gekommen sind. Nicht hohe Einkommen sind das Problem, bei denen Klingbeil sich das Geld für sein Reformchen holen will. Stichwort Reichensteuer. Sondern übergroße Vermögen. Da müsste eine echte Reform ansetzen. Mit dem Ziel, arbeitende Menschen zu entlasten und Vermögende nicht weiter besser zu stellen. Doch dafür fehlt dieser Koalition der Mut.
4: Die Meinung von Mario Kubina aus dem ARD-Hauptstadtstudio zu den Plänen des Finanzministers zur geplanten Steuerreform. Es war ein langer, ein erbitterter und tödlicher Konflikt, ausgetragen über mehr als 4 Jahrzehnte zwischen dem türkischen Staat auf der einen und der verbotenen kurdischen Arbeiterpartei PKK auf der anderen Seite. Bei den Kämpfen wurden insgesamt etwa 45.000 Menschen getötet und lange Zeit galt der Konflikt, getrieben von Hass, Terror und unerbitterlicher Härte, als unlösbar. Umso historischer ist deshalb jetzt das, was jetzt in Ankara passiert ist. Mehr als 2 Jahre wurde zwischen der Regierung und dem inhaftierten ehemaligen PKK-Chef Öcalan verhandelt. Gestern dann der Durchbruch im türkischen Parlament, ein Gesetz, das den jahrzehntelangen Kampf mit der PKK beenden soll.
7: Heute erleben wir einen der wichtigsten Tage unserer Geschichte. Das Parlament wird mit großer Mehrheit bekunden, dass es für den Frieden steht und dass der Krieg nun endgültig beendet werden muss. Daran glauben wir. Ich denke, dass dieser Schritt der erste Schritt auf unserem Weg zu einer demokratischen Republik sein wird. Mit diesen Worten leitete ein Abgeordneter die Abstimmung über das neue Gesetz im türkischen Parlament ein. Hinter dem etwas sperrigen Titel Gesetz zur Stärkung der nationalen Solidarität und sozialen Integration steht in 12 Artikeln das Versprechen, die Entwaffnung, Auflösung und die Reintegration von PKK-Mitgliedern zu regeln. Kurzer Rückblick. Im vergangenen Jahr hatte die PKK ihren Kampf beendet. Pervin Buldan, Vorsitzende der kurdischen DEM-Partei, las den Aufruf des inhaftierten PKK-Gründers Öcalan vor. Alle Gruppen müssten die Waffen niederlegen und die PKK müsse sich auflösen. Immer wieder gab es dafür mehrere Versuche. Heute der entscheidende Schritt, ein rechtlicher Rahmen. Politikwissenschaftler Vahap Coşkun kennt die Bemühungen zu gut.
8: Evet, tarihi bir gün.
7: Çünkü seit 1993 versucht der Staat in der Türkei, die PKK zu entwaffnen. Bis heute gab es 13 Anläufe, aber in keinem dieser Versuche hat man das geschafft, was wir heute erreicht haben. Also eine Phase, in der ein Gesetz vorbereitet wird, das darauf abzielt, die PKK mit diesem Gesetz zu entwaffnen. Das ist heute ein historischer Tag, der die rechtliche Grundlage stärkt. Zentraler Punkt des Gesetzes: Die PKK soll nicht nur vollständig entwaffnet werden, Mitgliedern soll ihre Strafe erlassen werden, unter bestimmten Voraussetzungen. Das weckt Hoffnung bei Betroffenen. Seit der Gesetzesentwurf veröffentlicht wurde, erreichen den Menschenrechtsverein IHD in Diyarbakir unzählige Anfragen, erzählt der Menschenrechtsaktivist Ercan Yilmaz. Wann werden unsere Kinder aus dem Gefängnis kommen oder wann werden unsere Angehörigen, die derzeit innerhalb der PKK aktiv sind, zurückkehren können? Wann werden die Personen im Ausland unter freien Bedingungen in die Türkei zurückkehren können? Fragen zwischen Hoffnung und Verzweiflung. Von dem Gesetz ausgenommen sind schwere Gewalttaten. Auch wer vor 2005 zu lebenslanger Haft verurteilt wurde, bekommt keinen Straferlass. So auch PKK-Gründer Abdullah Öcalan. Er wird in dem Gesetz nicht erwähnt. Seit 1999 sitzt er auf der Gefängnisinsel Imrale ein und bleibt in Haft. Politikwissenschaftler Coşkun sieht dennoch Möglichkeiten, dass sich mit dem neuen Gesetz später auch etwas für Öcalan verändern könnte. Wenn es ein geeignetes Umfeld dafür und in der Gesellschaft keine negativen Reaktionen gibt, könnte es in späteren Phasen unausweichlich werden, auch neue Regelungen für Öcalan und die Führungskader der PKK zu treffen. Anfangs hieß es, auch Öcalan müsse von einem Recht auf Hoffnung profitieren. Daher könnte diese Regelung zum Recht auf Hoffnung erneut auf die Tagesordnung kommen, wenn das Parlament im Oktober wieder zusammenkommt. Für die pro-kurdische DEM-Partei ist das Gesetz ein historischer Schritt. Sie fordert allerdings mehr Rechte für die Kurden. Sie sind in dem Gesetz nicht erwähnt. Die Lösung der Kurdenfrage sei nachgelagert zu betrachten, erklärt der Politikanalyst Coşkun aus Diyarbakir. Der Prozess folgt einem bestimmten Konzept. Zuerst sollen die Waffen niedergelegt werden. Dann soll über die übrigen Forderungen im Bereich der Politik diskutiert werden. Das heißt, die Kurdenfrage soll aus der aktuellen Phase herausgenommen und in den Bereich des Rechts und der Politik überführt werden. Zu viele Mängel, zu viele Fehler habe das Gesetz, kritisiert die PKK-Führung im Nordirak. Für sie ist der Gesetzesentwurf unzureichend. In einer offiziellen Mitteilung fordert sie eine Garantie.
9: Dass ihre Kämpfer, die die Waffen niederlegen, an einem demokratischen politischen Leben auf der Grundlage der Meinungs- und Vereinigungsfreiheit teilhaben können, ohne zu riskieren, wegen ihrer Äußerungen inhaftiert zu werden.
7: Ob aus dem Gesetz tatsächlich ein dauerhafter Frieden hervorgehen kann, wird sich vermutlich nicht allein im Parlament entscheiden. Entscheidend wird sein, ob Ankara und die kurdische Seite den nächsten Schritt gemeinsam gehen, so auch die Einschätzung von Rechtswissenschaftler Coşkun. Das ist kein absolutes Gesetz. Hier ist heute noch nicht Schluss. Das ist kein Gesetz, das alles löst. Dies ist ein erster Schritt und auf diesen werden weitere folgen. Für die kurdische Bevölkerung heißt das, weiter hoffen.
4: Isabel Gotovac über die Verabschiedung des PKK-Amnestiegesetzes im türkischen Parlament.
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4: Teilweise über 40 Grad in Deutschland, das war ja Ende Juni bei uns der Fall. Aber gerade in Frankreich, Spanien oder auch in Griechenland hatten und haben die Menschen noch viel länger mit solchen extremen Temperaturen zu kämpfen. Die Hitze und der fehlende Regen haben Auswirkungen, die wir aber überall in Europa spüren und sehen können. Unter anderem an außer Kontrolle geratenen Waldbränden und an den niedrigen Pegelständen in den Flüssen. Dass wir in solche Situationen kommen, das konnte man schon lange erwarten. Und wie hat sich zum Beispiel die EU darauf eingestellt? Sabrina Fritz stellt uns die Wasserstrategie der Europäischen Union vor.
10: Viele Kreuzfahrtschiffe ankern gerade im belgischen Hafen Antwerpen, obwohl sie da gar nicht hin wollten. Der Grund: Niedrigwasser im Rhein. Statt Köln heißt es für die Urlauber also jetzt Antwerpen. Gut 100 Kilometer weiter entfernt in Brüssel macht man sich schon seit Jahren Gedanken über die Wasserknappheit in der Europäischen Union. Im Jahr 2023 erklärte EU-Kommissionspräsidentin Ursula von der Leyen:
8: But with climate pressures.
10: Mit der Klimakrise verschärft sich die Situation. Der Zugang zu frischem Wasser wird eine große Herausforderung. Mit dem Weg, auf dem wir uns befinden, wird die Hälfte der Menschheit bis 2030 unter massivem Wassermangel leiden. Bis 2030, soweit reicht auch die sogenannte Wasserresilienzstrategie der Europäischen Union. Ein sperriger Name, ähnlich schwierig wie das Thema. Das wichtigste Signal aus dieser Strategie ist, Wasser zu sparen und wiederzuverwerten. In den nächsten Jahren sollen rund 10% des Wasserverbrauchs eingespart werden. Dafür hat die EU eine lange Liste an Empfehlungen, Projekten und Initiativen veröffentlicht. Vorschriften oder gar Strafen kann sie den 27 Mitgliedstaaten allerdings nicht machen. Jessica Roswall, die zuständige EU-Kommissarin für Umwelt- und Wasserresilienz, äußert sich entsprechend vage. Wir müssen den kaputten Wasserkreislauf reparieren. Zweitens müssen wir eine wasserkluge Wirtschaft aufbauen und wir müssen sauber und bezahlbares Wasser für alle sicherstellen. Schaut man sich die Liste der Empfehlungen durch, fällt zum Beispiel auf, dass nur knapp 3% des Abwassers in der EU wiederverwertet wird. Auch die Wasserverschwendung durch löchrige Pipelines und undichte Transporter könnten viele Planschbecken füllen. Bei Hotels, Gaststätten und Sportanlagen ist der Wasserverlust besonders hoch. Die sogenannte Leckrate in der EU liegt bei 8-57%, je nach Mitgliedsland. Wasser im Wert von schätzungsweise 3 Millionen Euro verschwindet jedes Jahr in der EU. Man kann es nicht anders sagen, die Gemeinschaft ist nicht dicht. Aber all dies sind nur die berühmten Tropfen auf dem heißen Stein gegen den Verbrauch in der Landwirtschaft. Um Tomaten, Gurken und Kartoffeln großzuziehen, den Wein zu wässern und die Tiere zu füttern, wird fast die Hälfte des gesamten EU-Wasserverbrauchs aufgewendet. Mit Fast Fashion und Rechenzentren kommen ganz neue durstige Branchen dazu. Andererseits sollen Digitalisierung und KI dazu beitragen, den Einsatz von Wasser besser zu steuern. Eine klare Wasserstrategie ist also gar nicht so einfach. Geld spielt auch eine Rolle. Veraltete Rohre, Kläranlagen, mangelnde Speichermöglichkeiten. Der Investitionsbedarf geht in die Milliarden. Dabei trifft die Wasserknappheit die EU an vielen Stellen. Die Wirtschaft leidet, Migration nimmt zu, die Waldbrände breiten sich in ganz anderen Dimensionen aus. Ungarn musste gerade sein Atomkraftwerk abschalten, weil die Kühlung nicht mehr gewährleistet ist. Ministerpräsident Modja spricht von einer beispiellosen Energiekrise. In Brüssel heißt es dazu:
11: At the moment, there hasn't been a need to call a electricity coordination group. We're ready to do it as soon as there is a need. But needless to say, this is being followed very, very closely.
10: Im Moment gibt es keinen Grund, die Stromkoordinationsgruppe einzuberufen, aber wir beobachten die Lage, so Anna Kaiser, eine Sprecherin der EU-Kommission. An ihrer Aussage, dass Atomkraft zu den verlässlichen Energiequellen der Zukunft gehört, will die EU dennoch festhalten.
4: Im Hochsommer braucht es mal die ein oder andere Erfrischung. Eis, kühle Getränke, Obst sind da besonders beliebt. Insbesondere Wassermelonen, die kommen normalerweise aus der Türkei, Spanien oder Italien in unsere Supermärkte. Seit ein paar Jahren versuchen aber auch Landwirte in Bayern Wassermelonen anzubauen. Zum Beispiel in Unterfranken, in Rettstadt. Und da klappt es offenbar auch richtig gut, berichtet Pirmin Brenjek.
12: Es ist Qualitätscheck vor Ort. Ja, oh, lecker. Ja, so müssen sie sein.
13: Mit Strohhut und einem kleinen Messer in der Hand steht Uwe Pfister gebückt über dem Feld bei Rettstadt. Hier im Landkreis Main-Spessart baut der Landwirt im dritten Jahr Melonen an.
12: Man merkt halt schon diese Saftigkeit von draußen. Ne? Das kriegst du sonst eigentlich nicht. Ne? Das ist wirklich, da läuft.
4: Ich muss mal kurz unterbrechen für eine Gefahrenmeldung. 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Achtung, Falschfahrer auf der A48 Koblenz Richtung Dernbach. Zwischen Höher-Grenzhausen und Dreieck Dernbach kommt Ihnen ein Falschfahrer entgegen. Bitte äußerst rechts fahren und nicht überholen. Auf der A48 Koblenz Richtung Dernbach zwischen Höher-Grenzhausen und Dreieck Dernbach ist ein Falschfahrer unterwegs. Vorsicht bitte in beiden Richtungen.
12: Raus aus der Frucht.
13: In diesem Sommer ist er mit der Ausbeute besonders zufrieden. Vergangenes Jahr war es bei ihm feucht, die Früchte erst spät reif, ganz anders in diesem Jahr. Bereits Anfang Juli haben Uwe Pfister und seine Helfer die ersten Wassermelonen geerntet.
12: Auch wenn sie sich Wassermelonen nennt, ist es ja eigentlich eine Wüstenpflanze. Also sie kommt ja aus den heißen Regionen, klassischen Melonenländer, sind ja nicht unbedingt die kühlen Länder. Aber jetzt mittlerweile, ja,
14: Klimawandel macht es wohl möglich, dass wir halt solche Kulturen auch erfolgreich anbauen können.
13: Ein Eindruck, den die Bayerische Landesanstalt für Weinbau und Gartenbau bestätigt. Die forscht seit vielen Jahren zu Melonen. Die Experten dort haben beobachtet, in warmen, trockenen Jahren funktionierte der Anbau in Mainfranken sehr gut. Dazu hätten auch neue Züchtungen beigetragen. Und es brauche Bewässerung, idealerweise über Tropfschläuche im Boden, wie bei Uwe Pfister. Er und seine Frau Margarete haben an diesem Abend 7 Helfer aus ihrem Bekanntenkreis zusammengetrommelt. 3 Stunden lang laufen sie über das Feld. Sie schneiden und kontrollieren die handgroßen Melonen auf Bissspuren.
15: Es gibt leider auch die Tiere, die hier die Melonen schon angepickt haben, und die werden natürlich alles ausgesondert, und so schauen wir die alle durch.
13: Bedeutet, hinter jeder Melone steckt Handarbeit, und das bei heißen Temperaturen. Der Aufwand sei es aber wert, findet Uwe Pfister.
14: Das ist halt Wassermelonenernte bei uns. Viel Schweiß, viel Anstrengung, aber für eine tolle Frucht macht man gern.
13: Mit ihren Wassermelonen beliefert die Familie mehrere Lebensmittelhändler in der Region und einen Dorfladen. Die Ernte dauert noch etwa 2 Wochen.
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4: Heute vor 20 Jahren sorgte der Schriftsteller und Nobelpreisträger Günter Grass für einen Skandal. Er gab zu, als junger Mann Mitglied der Waffen-SS gewesen zu sein. Katrin Krämer blickt zurück auf Geständnis und Empörung.
16: Warum ich mein Schweigen breche, titelt die Online-Ausgabe der Frankfurter Allgemeinen Zeitung am 11. August. Das Interview mit Günter Grass, in dem er zum ersten Mal über seine Mitgliedschaft in der Waffen-SS spricht, verursacht eine mediale Riesenwelle. Noch am selben Abend berichten ARD und ZDF, dass Günter Grass in seinem neuen Buch beim Häuten der Zwiebel ein verschwiegenes Kapitel seines Lebens öffentlich mache. Eine wochenlang dauernde Schlagzeilenlawine folgt.
17: Eine Beichte, ein Schock.
18: Moralapostel mit Erinnerungslücken.
17: Erschütterung über das Bekenntnis von Grass.
18: Jungchen mit SS-Runen am Kragen.
17: Hat Günter Grass uns betrogen?
19: Ich habe nicht mit so viel Hass gerechnet und auch Vernichtungswille und fahrlässigem journalistischem Umgang.
16: Grass beklagt, Zitate würden aus dem Zusammenhang gerissen. Er spricht von einer verleumderischen Kampagne gegen ihn und von der Selbstgerechtigkeit vieler Journalisten.
19: Zum Teil in seriösen Tageszeitungen mit Karikaturen, die hätten im Stürmer stehen können. So ekelhaft waren die.
16: Seine schärfsten Kritiker fordern, man müsse nun Grass' gesamtes Lebenswerk neu lesen und bewerten. Der Vorwurf, er, der immer als besonders rigider Moralapostel aufgetreten sei, ausgerechnet er habe geschwiegen. Sogar die Forderung, ihm den Literatur-Nobelpreis abzuerkennen, wird laut. Das Interview hat der FAZ-Herausgeber Frank Schirmacher Mitte Juli 2006 geführt. Die Idee dahinter, das Geständnis, wie Grass es literarisch in »Beim Häuten der Zwiebel« beschreibt, vom Autor selbst einordnen zu lassen. Ein journalistischer Coup, denn in einer Extrabeilage der FAZ werden schon Wochen vor dem offiziellen Erscheinen Auszüge aus dem Buch abgedruckt.
19: Im Morgengrauen stand der Zug nach Dresden abfahrbereit. Nichts über die Fahrt dorthin, keine rücklings anfallenden Gedanken, die zu entziffern wären, nur zu behaupten und deshalb zu bezweifeln bleibt, dass mir erst hier, in der vom Krieg noch unberührten Stadt, genauer am Obergeschoss einer großbürgerlichen Villa gelegenem Ortsteil Weißer Hirsch, gewiss wurde, welcher Truppe ich anzugehören hatte.
16: 3 Jahre hat Günter Grass an diesen Erinnerungen geschrieben. Der innere Druck, betont er immer wieder, sei zu groß geworden. Dass er als Heranwachsender an den Endsieg glaubte und in den Krieg ziehen wollte, hat Grass nie verheimlicht. Aber das Geständnis 1944 mit 17 in der besonders fanatischen NS-Elitetruppe gelandet zu sein, das konnte er bisher nicht ablegen.
19: Zu spät oder sehr spät. Ich war erst jetzt in der Lage, das so zu machen. Und wer richten will, mag richten. Ich kann die Gründe auch nicht genau nennen. Es hat mich immer beschäftigt und ich war der Meinung, dass das, was ich tat, als Schriftsteller, als Bürger dieses Landes, was all das Gegenteil dessen bedeutete, was mich in meinen jungen Jahren während der Nazizeit geprägt hat, dass das ausreicht. Ich war mir auch keiner Schuld bewusst. Ich bin zur Waffen-SS gezogen worden, war an keinem Verbrechen beteiligt, hatte aber immer das Bedürfnis, eines Tages darüber in einem größeren Zusammenhang zu berichten.
16: Sein Schweigen bricht Günter Grass am 11. August 2006. Heute vor 20 Jahren.
4: Das war der Stichtag von Katrin Krämer.
16: Sport.
20: Mit Moritz Kühn und einer Woche, die ganz im Zeichen der Welt- und Europameisterschaften in verschiedenen Sportarten steht. Am Mittwoch geht's los mit der Beachvolleyball-EM in Polen. Heute beginnt die Reit-WM in Aachen. Schon rund geht es in Paris und Birmingham. In Paris laufen die Schwimm-Europameisterschaften und in Birmingham sind gerade Europas Leichtathletik-Stars zu Gast. Und da fangen wir an. Denn Florian Bremm hat sich über die 5000 Meter Silber geschnappt für Deutschland.
21: Es ist Wahnsinn, dass ich jetzt hier stehe. Ich habe davon immer geträumt. Also ganz ehrlich, ich gehe oft laufen und dann, wenn ich nichts zu tun habe, dann tagträumt man ein bisschen und stellt sich vor, oh, wie toll wäre es doch. Und man stellt sich dann vor auch, was man im Interview sagt und wie man alles toll erklären kann. Und jetzt stehe ich hier und weiß ehrlich gesagt nicht, was ich sagen soll.
20: Ja, da kann man auch mal sprachlos sein. Wie es ist, Medaillen zu gewinnen, weiß die Olympiasiegerin im Kugelstoßen Yemisi Mabry. Sie hatte zuvor die erste Medaille für den Deutschen Leichtathletikverband bei diesen Europameisterschaften geholt, und zwar Bronze.
22: Ich glaube, ich hatte den Fokus auf mir selber und habe einfach versucht, jeden Stoß als neue Chance zu nehmen. Und ja, manche Stöße sind mir gut gelungen und mit 1950 bin ich super zufrieden und mit der Bronzemedaille vor allem.
20: Von den Leichtathletik-Europameisterschaften in Birmingham zu den Schwimm-Europameisterschaften in Paris, da sind nun auch die Beckenwettbewerbe gestartet. Die Bilanz aus deutscher Sicht am ersten Tag: eine Bronzemedaille, ein weiteres Staffelbronze um die Winzigkeit einer einzigen Hundertstelsekunde verpasst und drei deutsche Rekorde. Aus Paris, Lars Becker.
23: Die 4x200 Meter Freistilstaffel der Männer holte mit deutschem Rekord Bronze. Das Team um Lukas Mertens und Rückenspezialist Cornelius Jahn als Schlussschwimmer schlug hinter Großbritannien und Frankreich an.
24: Ich bin so stolz auf das ganze Team, auf das, was wir geschaffen haben. Bei den Staffeln eine Medaille zu gewinnen, ist nochmal, also für mich vor allem noch was Besonderes, weil mir das noch nicht so oft zugekommen ist.
25: Super Rennen, hat einfach Spaß gemacht mit den Jungs und die Atmosphäre war auch einfach echt mega.
23: Riesenpech dagegen für die lange Freistilstaffel der Frauen. Beim souveränen Sieg von erneut Großbritannien fehlten Schlussschwimmerin Nicole Meyer und dem DSV-Quartett eine einzige Hundertstelsekunde zu Bronze. Ein Drama.
26: Ich habe schon auf der letzten Bahn ein bisschen gemerkt, dass die Mädels noch mal da alle rangekommen sind und dann einfach versucht, den Kopf nach unten und irgendwie noch anzuschlagen. Leider hat es nicht gepasst.
23: Die Verbesserung des deutschen Uraltrekords von 2006, ein schwacher Trost. Cedric Büssing und Finn Hammer belegten im Finale über 400 Meter Lagen mit Abstand zu den Podestplätzen die Ränge 4 und 5. Für den dritten deutschen Rekord sorgte Luca Armbruster im Halbfinale über 50 Meter Schmetterling. Wie Armbruster haben auch Lise Seidel über 200 Meter Rücken und Melvin Imude über 100 Meter Brust jeweils als Fünfte das Finale erreicht.
20: Das Finale der Fußball-Weltmeisterschaft der Männer in diesem Jahr ist schon Geschichte. Über den Weltmeister Spanien spricht kaum noch jemand, stattdessen über den Präsidenten des Weltfußballverbands FIFA, Gianni Infantino. Der Grund: er wollte über eine neu zu gründende Tochterfirma Anteile an den großen Turnieren, wie etwa den Weltmeisterschaften, an Investoren verkaufen. Daraufhin gingen viele Kontinentalverbände auf Distanz. Der Europäische Fußballverband UEFA drohte sogar mit Boykott. Die Investorenpläne inzwischen vom Tisch, aber nun haben die Verbände aus Europa, Nord-, Mittelamerika und der Karibik und Asien nochmal nachgelegt. Thomas Bareis mit den Einzelheiten.
27: Die Kontinentalverbände bekräftigen in einem offenen Brief ihre Kritik an Infantino und fordern weiter einen Neuanfang an der Spitze des Weltverbandes. Wenn das Vertrauen durch Täuschung gebrochen wurde, wenn sich jemand über das Kollektiv stelle, das ihn mit der Verantwortung betraut hat, sei diese Verpflichtung aufgegeben worden, heißt es in dem Schreiben, das von UEFA-Präsident Alexander Ceferin, AFC-Boss Salman bin Ibrahim al-Khalifa und CONCACAF-Chef Victor Montagliani unterzeichnet ist. Nach wie vor fehlt den Verbänden die Einsicht des Weltverbands, dass der Vorschlag, Rechte an Turnieren der FIFA an private Investoren zu verkaufen, grundlegend falsch war.
20: Ja, mal schauen, wie es weitergeht. Im März 2027 gibt es jedenfalls die Wahl zum FIFA-Präsidenten. Gianni Infantino möchte gerne weitermachen bis 2031 und er ist bislang auch der einzige Kandidat.
4: Das war der Sport hier in der ARD-Infonacht mit Moritz Kühn. Frank-Walter Steinmeier ist vorübergehend umgezogen, denn sein Amtssitz muss renoviert werden. Gleichzeitig läuft bereits die Suche nach seinem Nachfolger. 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
1: Um 3.30 Uhr mit Olaf Knapp. In Kolumbien melden die Behörden nach dem schweren Erdbeben immer mehr Todesopfer. Nach aktuellen Angaben kamen mehr als 110 Menschen ums Leben. Außerdem gab es viele Verletzte. Noch immer suchen Einwohner und Rettungskräfte in den Trümmern nach Überlebenden und Toten. Vielerorts sind die Stromversorgung und die Mobilfunknetze ausgefallen. Präsident de la Espriella teilte mit, dass mehr als 60 Gebäude eingestürzt sind und 1500 Wohnhäuser beschädigt wurden. Der Staatschef hat den Notstand ausgerufen und will alle 2 bis 3 Stunden über die aktuelle Lage informieren. Mehrere Länder haben schon Hilfe angeboten, darunter Mexiko, Brasilien und die USA. Wegen des anhaltenden Niedrigwassers am Rhein und anderen Flüssen will nun auch Mecklenburg-Vorpommern das Sonn- und Feiertagsverbot für Lkw lockern. Nach Angaben des Verkehrsministeriums in Schwerin wird die Ausnahmeregelung kommendes Wochenende in Kraft treten. Aus der Nachrichtenredaktion Birgit Bröcheler.
2: Mit Mecklenburg-Vorpommern haben nun insgesamt 7 Bundesländer das Fahrverbot für Lkw an Sonn- und Feiertagen ausgesetzt. Seit dem vergangenen Wochenende gilt die Lockerung bereits in Nordrhein-Westfalen, Niedersachsen, Rheinland-Pfalz und dem Saarland. Baden-Württemberg und Bayern setzen es wie Mecklenburg-Vorpommern zum kommenden Wochenende um. Sachsen lehnt eine generelle Lockerung derzeit noch ab, hält aber Ausnahmegenehmigungen für möglich. Grund für die Aussetzung des Sonntagsfahrverbots ist das Niedrigwasser in vielen großen Flüssen wie Rhein und Elbe. Der Warentransport per Schiff ist dadurch massiv beeinträchtigt.
1: In Russland ist die liberale Oppositionspartei Jabloko von der Parlamentswahl im September ausgeschlossen worden. Das oberste Gericht in Moskau gab mit seiner Entscheidung der Klage einer kremltreuen Kleinpartei statt. Deren Vorsitzender wirft Jabloko vor, eine vom Westen unterstützte Bewegung zu sein. Sie wolle den Wahlprozess und auch Russland selbst destabilisieren. Jabloko ist die einzige Partei in Russland, die sich gegen den Krieg in der Ukraine ausspricht. US-Präsident Trump hat angeordnet, die Impfempfehlungen für Kinder zu überarbeiten. Künftig sollen Impfungen auf mehrere Arzttermine verteilt werden. Außerdem sollen Wirkstoffe, die bisher kombiniert worden sind, aufgeteilt werden. Das betrifft zum Beispiel das Kombivakzin gegen Masern, Mumps und Röteln. Trump hat die Maßnahmen mit einem möglichen Zusammenhang zwischen Impfungen und Autismus begründet, obwohl die Wissenschaft diese Behauptung widerlegt hat. Experten warnen, dass Kinder zwischen den Terminen an vermeidbaren Krankheiten erkranken könnten. Das Wetter in Deutschland. Am Tage oft heiter, im Norden zeitweise dichtere Wolken, im Süden einzelne Schauer oder Gewitter, Höchstwerte 18 Grad in Nordfriesland bis 34 Grad am Oberrhein. Das waren die Nachrichten.
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3: Und da gibt es eine Entwarnung für die A48 Koblenz Richtung Dernbach. Es ist kein Falschfahrer mehr zwischen Höhergrenzhausen und dem Dreieck Gernbach unterwegs.
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3: Mit Milad Kupay, hallo. Der Bundespräsident ist umgezogen, raus aus dem Schloss Bellevue und rein in ein Hochhaus, denn der bisherige Amtssitz muss renoviert werden. Kürzlich fand der Umzug statt und gleichzeitig läuft die Suche nach einem Nachfolger für Frank-Walter Steinmeier als Staatsoberhaupt. Darum geht es in der neuesten Folge des Podcasts aus dem ARD-Hauptstadtstudio Berlin Code. Moderatorin Sally Kaya hat mit Tina Handel und Moritz Rödle gesprochen, die eine Reportage über den Umzug gedreht haben.
4: Eure Reportage kann man ja jetzt angucken in der ARD-Mediathek. Bye-bye Bellevue, der Bundespräsident zieht um, heißt sie. Kennt ihr denn jetzt wirklich jeden Winkel? Habt ihr Geheimnisse rausgefunden? Was hat euch am meisten überrascht?
5: Es hat uns schon, glaube ich, einiges überrascht. Da können wir nachher nochmal detaillierter erzählen. Ich glaube, bei mir war so ein Moment zum Beispiel, wie viel DDR es da gibt. Das denkt man gar nicht. Ich stand einmal in der Küche und habe in so einen Besteckkasten gegriffen, hatte dann eine Gabel in der Hand, da stand ABS rostfrei DDR drauf. Also wurde nur zum Umrühren benutzt. Und dann auch so Möbel oder Bilder wurde mir erzählt, kommt teilweise aus dem Staatsratsgebäude der DDR oder dem alten DDR-Gästehaus. Das hätte ich so nicht erwartet, aber man kann positiv sagen, es wird in diesem Land nichts weggeschmissen.
4: Na, gut, auch gut.
6: Also ich bin ja ein Freund von Kochen und von irgendwie Kulinarik und so, und ich war total begeistert davon, einfach bei diesem Küchenchef dabei sein zu können, zu erleben, was der so macht. Der hat uns ja auch mitgenommen in den Weinkeller des Schloss Bellevue, Weinkeller des Bundespräsidenten. Das ist ja ein Ort, da kommt man als Normalo eigentlich eher nicht hin, und das fand ich total interessant, und das waren Einblicke, die man eben dann als Journalist in so einer Situation haben kann.
4: Gerade so mit Weinkeller und so klingt eigentlich ganz schön, und auch wenn ich so das Schloss Bellevue jetzt gesehen habe, nur von außen, ich kenne es nicht so gut wie ihr, so super marode kam mir das jetzt nicht vor. Ich habe mich ein bisschen gewundert, dass es saniert werden soll. Ist denn Bellevue wirklich so marode, dass der Präsident da raus muss?
5: Also die Säle und die Salons, hast du recht, das sah immer alles noch tipptopp gepflegt aus. Da haben sie sich schon Mühe gegeben. Moritz und ich waren ja auch zum Beispiel unterm Dach und im Keller. Und ich glaube, da war unser Eindruck schon, oh, das ist auch ein bisschen eklig hier teilweise. Ich erinnere mich, dass wir unterm Dach standen und da regnet es halt rein. Und dann sind da so Plastikplanen gespannt. Sieht aus wie so eine aufgeschnittene Mülltüte. Und die läuft dann so in große Plastikwannen. Und das ist dafür da, dass das Regenwasser läuft da runter, läuft in die Wanne. Und dann kommt immer ein Mitarbeiter und wechselt regelmäßig die volle Wanne aus, damit es eben nicht durchtropft und in den Technik Raum. Ja, da kannst du dir dann vorstellen, da sitzt vielleicht irgendwie Charles beim Bankett oder so, König Charles, und dann muss man jetzt gucken, dass es von oben nicht tropft. Also da ist schon einiges zu tun. Ich erinnere mich auch an die Rohre im Keller. Moritz, du wahrscheinlich auch sehr rostig, ne?
6: Ja, das war alles ziemlich rostig und marode, und überall sahst du so an den Wänden auch mal so braune Flecken. Das wird dann immer auch überstrichen. Also die haben uns erzählt, dass sie auch sehr gut darin sind, so das Schloss besser aussehen zu lassen, als es in Wirklichkeit ist, weil man immer kosmetisch halt drüber streicht. Aber sie haben halt Sorge, dass alles Mögliche kaputt gehen kann, plötzlich kaputt gehen kann, und das muss jetzt gemacht werden.
5: Und wir haben auch länger gesprochen mit der Sanierungsbeauftragten von Bellevue, die da jetzt alles organisiert, was da ansteht. Anja Hespenheide heißt sie, und sie hat auch gesagt, so geht's jetzt einfach nicht mehr.
7: Und man weiß auch nicht aktuell, ganz ehrlich, was fällt als nächstes aus. Also wenn jetzt nicht endlich saniert wird, kann man das auch nicht mehr garantieren, ob eine Decke einstürzt, ob die Toiletten dicht gemacht werden müssen oder was weiß ich. Das ist also schon dringend.
4: Okay, ach du Schreck, das möchte natürlich keiner, das erklärt vielleicht aber auch, dass das 8 Jahre saniert werden soll, was ja schon ziemlich lang ist. Und so lange werden dann die Nachrichtenbilder ganz anders aussehen, wenn dann zum Beispiel Staatsgäste kommen. Ihr habt ja im neuen Amtssitz des Bundespräsidenten jetzt schon viele Tage auch verbracht. Ihr habt dort gedreht. Was ist euch aufgefallen? Was ändert sich?
5: Also es sieht auf jeden Fall von außen schon mal ganz anders aus, wie ein beliebiger Bürobau. Auch kein Schlosspark drumherum übrigens, nicht viel Platz, auch nicht viel Platz für irgendwelche 10 Limousinen, die da vorfahren, wenn da irgendein Staatsgast kommt. Innen auch überhaupt kein Schloss, sehr zurückgenommen, sehr kühl, modern. Es gab ja jetzt einen wichtigen Termin schon, so hoppla die hopp, im Sommer dort im neuen Haus, und zwar als Friedrich Merz sein Kabinett umgebaut hat und neue Minister ernannt wurden und auch alte entlassen wurden. Und da standen sie ja auf einmal in diesem großen Saal im neuen Amtssitz, der einfach nur blau ist. Also ich saß mit Kollegen vom Fernseher, die haben gesagt, okay, das ist aber jetzt hässlich. Bleibt das so? Kommt da jetzt noch ein Mülleimer in die Ecke oder was ist da geplant? Ja, da kommen noch ein bisschen mehr Bilder hin, vielleicht ein paar Pflanzen. Die mussten das jetzt halt schnell da machen, weil sie eigentlich noch gar nicht fertig sind mit dem Umzug. Aber da sieht man schon, wir werden uns an einiges Neues gewöhnen müssen.
6: Also mein Eindruck, als ich zum ersten Mal unten in diesem Foyer stand, wo man dann quasi zu den Aufzügen geht, wo es dann hochgeht. Das war eher so, dass es ein modernes Universitätsgebäude, irgendwie so ein Forschungsinstitut, das so sieht das da aus. Das Einzige, was irgendwie präsidial ist, dass überall an den Wänden ab und zu mal ein Bundesadler zu sehen ist und da dann steht Bundespräsidialamt, dann erkennt man, man ist im Bundespräsidialamt, man ist in irgendeinem repräsentativen Bau. Am Bau selber sieht man das nicht.
5: Und Stichwort Fahrstuhl. Also jetzt, wir haben jetzt ein Hochhaus, in dem wir Deutschland repräsentieren. Wir haben auch, glaube ich, noch einen Sound mitgebracht vom Fahrstuhl.
8: Beliebige Eingabe möglich. 3, Aufzug C, rechts. Beliebige Eingabe minus 1, Aufzug C, rechts.
6: Ja. Das Interessante an diesem Fahrstuhl ist, dass es sind 3 Fahrstühle nebeneinander.
5: ABC.
6: Und genau, ABC. Und die müssen das ganze Haus versorgen. Aber es gibt da Sicherheitsbestimmungen, die dafür sorgen, dass man immer nur in

0: wo der Bundespräsident und dann diese Repräsentanzebene ist, sondern die müssen weiter unten hin und die müssen dann alle warten. Das kann dazu führen, dass es da auch Staus gibt.
1: Also wir haben es bis zum Ende nicht zusammenbekommen, wie das genau funktionieren soll. Wir stellen uns vor, Mitarbeiter treffen sich, gehen in die Kantine im Erdgeschoss und dann muss einer in den dritten und einer muss in den fünften Stock und dann haben alle so eine Karte, die musst du ranhalten beim Fahrstuhl und musst dann schon sagen, ah, ich will in den dritten, aber da müssen alle anderen mit dir halt auch in den dritten. Und ich kann es mir jetzt nur so vorstellen, dass künftig dieses Amt sehr langsam arbeitet, weil die halt dieses Fahrstuhlproblem haben. Der Einzige, der einen eigenen Fahrstuhl hat, ist der Koch für sein Essen.
2: Der wichtigste Mann im Haus.
1: Also wenn das Essen, Küche ist im Erdgeschoss, großer Saal im sechsten Stock, wo die Staatsbankette stattfindet, es wird dann da im Extra-Fahrstuhl hochgefahren, oben nochmal in so einer Küche warm gemacht und dann sieht es perfekt aus.
2: Aber ich glaube, eine Frage, die man sich da einfach stellen muss, ist, warum denn da? Also gab es wirklich gar keine andere Option? Das hört sich überhaupt gar nicht repräsentativ an. Da klingt ja mein Haus, mein Wohnhaus, in dem ich wohne, schöner als das, was da jetzt da präsentiert wird.
1: Also sie haben lange überlegt, wie sie es machen und haben wohl mehrere andere Standorte, die schon existieren, also zum Beispiel Schloss Charlottenburg in Berlin, geprüft. Können wir nicht dafür ein paar Jahre hinziehen und da müssen wir nichts Neues bauen? Die Aussage des Bundespräsidialamts ist, nee, hätte alles nicht funktioniert, ist zu wenig Platz oder ist nicht sicher genug. Sicherheit ist eh ein ganz riesengroßes Thema, merkt man schon an den Fahrstühlen. Und deshalb ist es jetzt eben dieser Neubau geworden. Man muss aber auch sagen, das Haus ist jetzt nicht so für 8 Jahre da gebaut und wird dann wieder abgerissen. Oh mein Gott, für 200 Millionen Euro was hinsetzen und dann kommt es wieder weg. Sondern es soll danach weiter genutzt werden. Es soll eine andere Bundesbehörde dann da einziehen.
0: Also wenn ich bei Social erzählt habe, dass ich diese Reportage drehe oder wenn ich einen Tagesschaubericht gemacht habe und den bei Social geteilt habe, kam ganz oft als Antwort unten drunter, aber es gibt doch die Villa Hammerschmidt in Bonn. Mhm. Warum gehen wir nicht einfach dahin? Das war ja der alte Amtssitz, als Bonn noch Bundeshauptstadt war und Regierungssitz war. Das natürlich liegt erstmal vom Gedanken her vielleicht sogar nahe. Da gibt es einen Amtssitz, den man hätte nutzen können. Aber es gibt ja eben diese 230 Mitarbeiter, die alle ihr Leben in Berlin haben. Die hätte man dann für 8 Jahre nach Bonn buxieren müssen zurück nach Berlin. Das ist einfach logistisch schon sehr, sehr schwierig. Und dann muss man Familien aus Berlin wieder nach Bonn verpflanzen und so weiter. Das wäre eigentlich nicht vorstellbar gewesen. Deswegen, der Gedanke liegt erstmal nahe, ja. Aber wenn man die Details sich dann anguckt, dann ist das ausgeschlossen, dass man das machen kann.
1: Es finden ein paar Veranstaltungen jetzt in Bonn statt, tatsächlich Sachen, für die man einen schönen Garten braucht, finden in Bonn statt. Aber das Ding ist auch kleiner als hier in Berlin, also ganz funktioniert es nicht.
2: Jetzt ist ja das neue Haus, damit ihr euch das alle besser vorstellen könnt, direkt an der Spree. Man kann so in 3 Minuten vom Berliner Hauptbahnhof hinlaufen. Und direkt gegenüber, auf der anderen Seite der Spree, ist das Bundeskanzleramt. Also rücken da Kanzler und Präsident auch so ein bisschen näher aneinander?
1: Kann man schon sagen. Mhm. Also Steinmeier hat ein Büro, von dem aus er aufs Kanzleramt gucken kann. Also die könnten sich dann sozusagen zuwinken. Was ich immer ganz interessant finde, ist so Machtarchitektur. Also das Kanzleramt ist, glaube ich, 36 Meter hoch. Der Bundespräsident hat jetzt 30 Meter, was ja eigentlich nicht ganz stimmt, weil der Bundespräsident ist das oberste Amt im Staat. Und es gibt ja tatsächlich so ein bisschen die Frage, ob diese Nähe jetzt dazu führt, dass diese beiden Verfassungsorgane auch irgendwie so gemeinsam Krisen lösen oder mal Sachen noch eher besprechen. Es gibt tatsächlich aus Bonn, weil wir gerade in Bonn waren, die Geschichte, dort ist es so, die Villa Hammerschmidt ist neben dem alten Kanzlerbungalow und es gibt da einen Garten, der wohl durch eine Tür getrennt ist und für diese Tür gibt es einen kleinen Schlüssel und die Mitarbeiter in Bellevue, die schon lange, lange da sind oder das von anderen erzählt bekommen haben, sagen wirklich, dann gab es eben diesen kleinen Schlüssel und dann haben die sich mal, also Kanzler und Bundespräsident da gegenseitig im Garten getroffen oder jeweils ins andere Haus eingeladen und deshalb gab es da eine sehr enge Verzahnung zwischen beiden Häusern.
2: Niedlich irgendwie. Jetzt habt ihr immer wieder mit Frank-Walter Steinmeier gedreht, der jetzt aber nur noch ein paar Monate Bundespräsident ist. Wie geht er aus dem Amt? Was ist so euer Eindruck?
0: Also mein Eindruck ist, dass er relativ mit sich selbst zufrieden aus diesem Amt scheidet. Er macht jetzt noch ein paar Reisen. Also es ist jetzt nicht so, dass das ausläuft jetzt das letzte halbe Jahr, sondern er ist noch voll Bundespräsident und er macht noch voll bis zum Schluss. Er ist aber, glaube ich, auch zufrieden mit sich, wie das gelaufen ist. Und er ist auch zufrieden, dass dann am Ende, glaube ich, auch mal Schluss ist, weil 10 Jahre Bundespräsident ist, glaube ich, auch relativ aufwendig und relativ anstrengend. Und er ist jetzt auch über 70 und ich glaube, er ist auch froh, dass es am Ende zu Ende ist. Was man auch erzählen kann, ist, dass diese Bürde dieses Umzugs, die ja für die nächste Bundespräsidentin oder Bundespräsident ja bedeutet, dass sie nur oder er nur in diesem Ausweichquartier dann residieren wird, wollte Steinmeier eigentlich anders machen. Er hatte geplant, dass zumindest die zweite Hälfte seiner Amtszeit auch schon da stattfindet. Es hat sich dann aber alles sehr, sehr verzögert, der Bau, der Neubau und der Umzug, sodass er jetzt nur noch ein halbes Jahr quasi in dieses Ausweichquartier muss. Also die Bürde, dass das jetzt alles nicht mehr in Bellevue stattfinden kann, die hat er jetzt seiner Nachfolgerin oder seinem Nachfolger übergeholfen.

0: was so am Ende nicht geplant war.
1: Und ich finde aber, er macht schon auch den Eindruck, dass er sich so Gedanken macht, was kommen da für letzte Monate auf mich noch zu. Also er ist ja bis März 2027 noch im Amt. Das könnten heiße Zeiten werden nach den Landtagswahlen im Osten zum Beispiel. Und es gab einen Moment im großen Saal von Bellevue noch, da wurden diese riesigen Bilder abgenommen. Also in dem Saal, wo sonst eben Minister ernannt oder Kanzler entlassen wurden und so weiter. Und dann waren die Bilder ab und dann haben wir mit ihm danach gesprochen und haben ihn gefragt, was ist denn, wenn jetzt kurzfristig irgendwie was passieren muss in die Richtung und man so einen Raum braucht, weil sie jetzt irgendwie einen Minister ernennen müssen. Und er hat dann nur gesagt, ja, also das neue Haus ist jetzt noch nicht ganz fertig dafür, müssen wir irgendein Ausweichquartier finden. Aber am besten wäre natürlich, wenn wir gar nicht erst so eine krisenhafte Situation haben, dass wir in so einen Raum treten müssen und irgendwas machen müssen. Er hat es dann besorgniserregend genannt, dass wir nicht so eine besorgniserregende Situation haben. Und dann kam es aber ja genau dazu, dass ziemlich plötzlich ein heftiger Regierungsumbau stattfand. Und ich glaube, er sieht sich so ein bisschen als Stabilitätsanker jetzt noch für die letzten Monate. Also jemand, der weiß, wie es läuft, aber auch ein bisschen Sorge hat, was kommt da auf ihn zu.
0: Er hat auch, das wissen wir, schon vor diesem Regierungsumbau, als schon klar war, dass es zwischen Union und SPD auch nicht immer gut läuft und dass der Kanzler vielleicht auch gar nicht so sicher im Sattel sitzt, hat er, das wissen wir, schon mit Fraktionsvorsitzenden, mit Parteivorsitzenden gesprochen, hat sich informiert, wie ist die Lage. Also er ist noch auf dem Platz und er ist der Bundespräsident und er sorgt sich um die Situation in Deutschland und er möchte informiert sein und er weiß, dass da eventuell auch eine Rolle auf ihn zukommen könnte, wenn es eben eine Staatskrise gibt, die er dann auch noch ausfüllen muss für das letzte halbe Jahr, dass er jetzt noch Präsident ist.
1: Und dafür gibt es übrigens auch einen ganz besonderen Raum im neuen Amtssitz, nämlich man macht das oft im Rahmen eines Arbeitsessen und es gibt da ein Speisezimmer, ist gar nicht so groß, 20 Quadratmeter ungefähr, auberginenfarben gestrichen. Ich fand es ein bisschen too much. Und da ist ein Tisch drin, da können 4 Leute dran sitzen und bis zu 12. Also man kann den so ausziehen und man blickt, glaube ich, auch so raus auf Berlin. Und geradezu so Arbeitsessen lädt eben ein Bundespräsident auch gern mal ein, den Kanzler oder Fraktionsvorsitzende, um zum Beispiel verfahrene Situationen aufzulösen.
0: Ich fand diesen Raum wenig beeindruckend, ehrlich gesagt. Durch dieses Aubergine ist der sehr, sehr drückend und der Blick geht raus auf den Hauptbahnhof. Also es ist so, also es ist wirklich so ein Arbeitsraum und man hat gar nicht das Gefühl, dass da jetzt große politische Entscheidungen oder große politische Entscheidungsträger zusammensitzen werden. Es kann ja durchaus sein, dass da der Präsident Frankreichs und der deutsche Bundespräsident zusammensitzen und große Probleme bereden. Sie blicken dabei auf den Berliner Hauptbahnhof in einem sehr dunklen Raum. Das ist sehr profan, wenn man sich überlegt, was da beredet wird.
2: Ja, kann man ja vielleicht noch umgestalten, bringt mich zu meiner nächsten Frage. Darf denn jetzt Steinmeier einfach selber die ganze Zeit entscheiden, wie dieser neue Amtssitz auszusehen hat oder wie er den gestalten möchte? Was ist denn, wenn da jetzt jemand Neues kommt und der oder diejenige sagt, also dieses orangene Sofa, das gefällt mir überhaupt gar nicht, ich möchte da was Neues haben. So, geht das dann einfach so?
1: Also der Präsident kann schon viel mitentscheiden, was für Kunst da so an die Wände kommt. Kann zum Beispiel sagen, aus meiner Heimat, da hätte ich gern diese oder jene Szenerie oder mein Vorbild ist XY und dann findet man ein tolles Porträt von demjenigen. Er wird aber dabei sehr beraten und uns hat jemand von der Hausintendanz auch gesagt, wenn dann ein Präsident, eine Präsidentin käme und der will da seine Ü-Eier-Sammlung ausstellen, dann würden wir den davon schon wegberaten. Also
2: schade,
1: da ist auch
2: eigentlich
1: nicht alles möglich, was du dir jetzt vielleicht so vorstellst. Und Steinmeier hat auch explizit gesagt, alles, was jetzt Bellevue angeht, was dann da gestaltet wird die nächsten Jahre, da will er sich gar nicht so sehr einmischen.
3: Ja, erstens sollte sich der jetzige Amtsinhaber nicht so sehr festlegen, was die zukünftigen Amtsinhaber an Kunst versammelt sehen wollen, sodass bei der Wiedereröffnung von Schloss Bellevue als Amtssitz des Bundespräsidenten sicherlich auch einiges verändert sein wird. Aber das wird Aufgabe des zukünftigen Präsidenten oder der Präsidentin sein, das zu entscheiden.
2: Da fallen schon die ersten Gläser im Hintergrund. Ja, okay, gut. Also da hält man sich da ein bisschen zurück. Jetzt ziehen ja aber noch mehr Leute um, ne? Also wer sind denn die Menschen hinter den Kulissen, die da jetzt mit umziehen wollen? Bringt da jeder Bundespräsident die selber mit? Oder was ist da euer Blick so inside Präsidialamt?
1: Die bringen schon ziemlich viele Leute selber mit. Redenschreiber, Büroleitung, auch Leitung des Hauses. Das ist immer ein Staatssekretärsposten. Das ist im Moment eine Frau mit SPD-Karriere. Einfach auch andere persönliche Mitarbeiter, Sprecher, Sprecherin zum Beispiel. Aber es gibt ja auch sehr viele Leute, und das fällt auf, die wirklich schon Jahre und Jahrzehnte dort im Haus sind. Also wir haben zum Beispiel in der Küche jemanden getroffen, der ist so eine Art Assistent. Rudi Liebig heißt er und der ist Anfang 80 und der arbeitet seit 1962 am Berliner Standort, also in Bellevue, am Berliner Standort des Bundespräsidenten. Das heißt, er hat alle bisherigen Bundespräsidenten 12 Sins bedient und hatte mit allen zu tun. Und ich habe ihn dann auch gefragt, wer ist denn Ihr Lieblingsbundespräsident?
4: Und es war Walter Scheel. Walter Scheel war, sagen wir mal, ein lieber Mann. War hübsch. Wir haben schöne Partys gemacht im Schloss Köln.
1: Schöne Partys.
2: Was die da so mitbekommen haben müssen, ne? Ja. So die Leute, die da schon ewig arbeiten.
1: Ohne Handys.
2: Ja,
0: das waren noch Zeiten. Da konnte man im Schloss Bellevue einfach noch Partys feiern als Bundespräsident. Keiner hat darüber berichtet.
2: Na, die Küche hat es euch sowieso angetan. Moritz, du hast es am Anfang schon gesagt, du warst fasziniert von dem Küchenteam, vom Weinkeller. Was war denn da so besonders?
0: Also der Küchenchef Jan-Göran Barth, er ist zuständig für die Auswahl des Essens und der Weine und hat das dann am Ende auch geschafft, dass der ganze Weinkeller überhaupt keine anderen ausländischen Weine mehr hat. Das hat er uns dann auch ganz stolz erzählt.
5: Über die Jahre hinweg, bin jetzt seit über 25 Jahren hier tätig, habe ich es auch geschafft, dass der Weinkeller zu 100% auch deutsch ist. Und ich denke schon, dass es richtig ist, dass der Bundespräsident die deutsche Weinkultur so präsentieren kann. Wir präsentieren ja nicht nur Deutschland auf dem Teller, sondern auch im Glas.
2: So, den Spruch lasse ich mir tätowieren.
1: Ich repräsentiere hier im Glas übrigens.
2: So, jetzt, das klingt auch alles ganz lustig und das ist cool mit Partys und Weinkeller und so. Aber wir müssen auch über das Geld sprechen, weil das Ganze könnte wirklich ein Milliardenprojekt werden. Also Sanierung Bellevue, Umzug, Neubau. Das ist, und das verstehe ich, irgendwie auch ein Aufreger, wenn man daran denkt, dass die Kassen immer knapp sind, knapp sein sollen. Warum kostet das so viel?
1: Ja, daran gibt es auf jeden Fall auch Kritik, zum Beispiel vom Bundesrechnungshof. Wenn man jetzt zusammenfasst, ungefähr 600 Millionen allein für das Gelände Bellevue und drumherum. Es ist so viel, weil es eben dann nicht nur das Schloss ist, da habe ich dir schon so ein bisschen erzählt, was da alles zu sanieren ist, sondern weil es auch viel drumherum ist, weil eigentlich das ganze Gelände aufgerissen wird. Und ein ganz wichtiges Thema ist Sicherheit. Also das Schloss, wenn wir da bisher drin standen und ich habe dann so das Fenster mal aufgemacht vom großen Saal, ist halt einfach verglastes Fenster. Dann sehe ich das Müllauto, das fährt da rein und raus aufs Gelände. Das wird halt alles mittlerweile auch vom Bundeskriminalamt als Sicherheitsrisiko eingestuft. Die Sicherheitsexperten vom BKA wurden auch immer wieder gefragt, was sie sich denn vorstellen für so einen Ort und haben dann fast ein bisschen mitgeplant, den Amtssitz. Und jetzt ist es so, da sollen explosionsfeste Fenster reinkommen. Die sind natürlich viel schwerer. Die Fassade soll explosionsfest gehärtet werden. Man muss jetzt erstmal gucken, hält dieser alte Bau das alles aus? Also da finden gerade Prüfungen, Materialprüfungen statt. Es wird ein neues Wachgebäude gebaut, da sollen unterirdische Geschosse rein. Es wird eigentlich fast das ganze Gelände dann nochmal mit verschiedenen technischen Anlagen ausgestattet, aufgerissen. Auch eine Geothermie soll da hinkommen, also eine andere Energieversorgung, Wärmeversorgung. Da passiert richtig viel auf dem Gelände, trotzdem natürlich in Zeiten knapper Kassen. Hört man da zweimal hin, wenn man hört, mindestens 600 Millionen. Sie haben sich sogar schon eine Risikoreserve von 180 Millionen auch schon mal reinschreiben lassen sozusagen, falls Sie sagen, da steigen Baupreise oder wir finden hier Schadstoffe. Das ist schon jede Menge Geld und ich bin trotzdem gespannt, ob es bei diesen Summen dann bleibt.
2: Ist das nötig, dass so bombensichere Fenster da eingebaut werden?
1: Die Sicherheitsexperten vom Bundeskriminalamt sagen, raten sehr dazu, diese Sanierung anzugehen. Und es ist auch so, dass ausländische Staatsgäste bestimmte Anforderungen inzwischen stellen. Und wenn die dann hören, deren Sicherheitsteams hören, was in Bellevue Sache ist, dann sind die bisher nicht so begeistert.
2: Ihr habt in der Vorbereitung erzählt, dass nicht nur der Bundespräsident, sondern auch Frösche umziehen mussten. Warum mussten die jetzt auch umziehen, die Frösche? Und wohin kommen die da, wenn es kein Garten gibt?
0: Das hat uns
2: gibt.
0: Auch total überrascht, als uns die Pressesprecherin erzählt hat, dass es eben auch diesen Froschumzug gibt. Da konnten wir es erst gar nicht glauben, haben dann gesagt, das müssen wir in unseren Film auf jeden Fall reinbringen. Also es gibt einen Teich neben dem Bundespräsidialamt, also nicht neben Bellevue, sondern neben dem Bundespräsidialamt, wo die Mitarbeiter arbeiten. Da ist so eine Terrasse der Kantine und da ist ein Teich und darin leben Frösche und Lurche. Und die sind besonders geschützt und dürfen deswegen nicht einfach wegasphaltiert werden. Dieser Teich muss aber weichen, weil die Baustellenfahrzeuge über diesen Weg quasi über den Teich an Schloss Bellevue rangeführt werden sollen. Deswegen wird dieser Teich demnächst nicht mehr da sein, sondern aufgefüllt und asphaltiert sein. Und deswegen müssen eben diese Frösche weg, weil sie eben besonders geschützt sind. Und diese Aufgabe haben zwei Biologinnen übernommen, die da mehrere Tage bzw. Wochen an diesem Teich waren, da Fallen aufgestellt haben, da aber auch mit Keschern waren und eben diese Frösche da rausgefangen haben und sie zu einem anderen Teich, der im Park von Schloss Bellevue liegt, gebracht haben. Das ist aber durchaus problematisch, weil Frösche, das wissen wir alle aus dem Biologieunterricht, eben in ihren Geburtsteich immer zurückkehren.
2: Klar,
0: wollen.
2: Wusste, ja.
0: Und das, also die wollen in ihrer Hut bleiben. Deswegen musste um den neuen Teich ein Zaun aufgebaut werden, der verhindert, dass die Frösche wieder selber zurück umziehen. Also ein sehr aufwendiges Unterfangen, das wir da auch begleitet haben. Das kann man dann auch im Film sehen. Es wird auch ein Frosch gefangen und umgesiedelt. Ist einfach ein skurriler Fakt, dass bei sowas dann in Deutschland eben auch die Frösche umziehen müssen.
2: Du bist überraschend drin im Thema. Sehr drin, Moritz.
0: Ich war voll im Jagdfieber. Ich war da mehrmals. Wir haben versucht, mehrmals zu drehen. Eigentlich hat es nie geklappt. Sie haben nie einen Frosch gefangen. Und erst beim letzten Drehtermin wurde dann ein Frosch gefangen und auch zwei Lurche.
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8: Es geht darum zu verhindern, dass eine rechtsextreme Partei an die Macht kommt.
6: Das sagte linken Chef Pantisano im ZDF und schloss eine Unterstützung des CDU-Ministerpräsidenten Schulze in Sachsen-Anhalt nach der Landtagswahl nicht aus. Die wird es jüngsten Umfrage zufolge auch mindestens brauchen, wenn die AfD dort nicht an die Macht kommen soll. Unser Gastkommentar kommt heute von Lars Haider, Chefredakteur beim Hamburger Abendblatt. Er meint, lasst die AfD mal ruhig machen.
9: Natürlich ist das, was sich als Ergebnis der Landtagswahl in Sachsen-Anhalt abzeichnet, bemerkenswert, blöd oder gefährlich, vielleicht auch alles zusammen. Nur ändern lässt sich daran jetzt nichts mehr. Dafür hatten die Parteien der demokratischen Mitte in den vergangenen Jahren genug Zeit, die sie leider nicht genutzt haben. Die AfD wird der große Sieger werden, wenn die aktuellen Umfragen nicht gewaltig irren, mit einem Wert von mehr als 40%. Das ist bitter für CDU, SPD, Grüne, FDP und Linke. Das darf aber kein Grund sein, alles zu versuchen, irgendwie einen AfD-Ministerpräsidenten zu verhindern. Wenn die CDU etwa das gerade von linken Chef Luigi Pantisano geäußerte Angebot annehmen würde, gemeinsam einen Regierungschef zu wählen, wäre das eine Bankrotterklärung und würde die AfD bei der nächsten Wahl noch viel stärker machen, als sie es sowieso schon ist. Nein, der Weg muss ein anderer sein, sollten aus den Umfragen tatsächlich Wahlergebnisse werden. Dann muss man die AfD das tun lassen, womit sie sicherlich scheitern wird. Verantwortung übernehmen, Versprechen einlösen, Politik machen. Schön ist die Vorstellung nicht, aber sie wird eines zeigen, nämlich, dass die AfD alles ist, aber keine Alternative für Deutschland.
6: Die Meinung von Lars Haider. Der Kölner Stadtanzeiger rät dagegen, die Flinte nicht schon vor der Wahl ins Korn zu werfen.
10: Die CDU hat ihre harte Linie gegenüber der Linken längst aufgeweicht. Dann wäre es nur konsequent, offen darüber zu diskutieren. Durch das Festhalten an der offiziellen Absage an die Linke fesselt sich die CDU selbst. Sicher gibt es berechtigte Sorgen, dass sie durch ein Öffnen für Kooperationen mit ihr noch mehr Wähler an die AfD verlieren könnte. Aber sie stellt damit die Linke faktisch mit der in großen Teilen rechtsextremen verfassungsfeindlichen Partei gleich und verbaut die Möglichkeit, überhaupt noch Regierungen ohne deren Beteiligung zu bilden.
6: Das Redaktionsnetzwerk Deutschland schreibt, die Linke muss sich keine Sorgen machen, ihre Wählerschaft zu verprellen.
10: Laut neuen Umfragen sind mehr als 90% ihrer Anhänger für eine Zusammenarbeit mit der CDU. Bei den CDU-Wählern sieht es anders aus. Weniger als die Hälfte fände das gut. Nicht nur deshalb muss sich die CDU fragen, ob sie von der Gunst der Linken abhängen will. Denn ihre Stimmen gäbe es sicher nicht zum Nulltarif. Eine Zusammenarbeit droht für die CDU also schmerzhafter zu werden als für die Linken. Aber auch dort wird es von der tatsächlichen Verzweiflung nach der Wahl abhängen, wie viel die Union sich die Stimmen der Linken kosten lassen wird.
6: Die Frankfurter Neue Presse wundert sich, dass die Regierungsparteien in Berlin nicht alle Hebel in Bewegung setzen, um den Trend umzukehren und stattdessen weiter die Sommerpause genießen.
10: In der SPD sehen viele Genossen die Existenz ihrer Partei gefährdet. Eine Arbeitsgemeinschaft fordert nun sogar offen die Wahl einer neuen Parteispitze, aber erst im Herbst. In der CDU brodelt es ebenfalls, doch auch da werden wichtige Entscheidungen, gerüchteweise vielleicht sogar über den Kanzler, auf die Zeit nach den Wahlen im Osten verschoben. Hauptsache, die Sündenböcke sind jetzt schon ausgeguckt für den Moment des Debakels. Genau diese Haltung aber macht alles noch schlimmer. Pausieren und taktieren scheinen wichtiger als die oft beschworene Rettung der Demokratie.
6: Und das waren die Standpunkte, zusammengestellt von Martin Seiler. Dieser Sommer ist so heiß wie noch keiner zuvor. Hitzewellen, Trockenheit, Waldbrände, niedrige Flusspegel, die Folgen sind vielerorts spürbar. Jetzt zeigen neue Daten des EU-Klimadienstes Copernicus, die Monate Juni und Juli waren weltweit die heißesten seit Beginn der Aufzeichnung. Was genau hinter den Zahlen steckt und was das für uns bedeutet, das ist unser Top-Thema gleich nach den nächsten Nachrichten hier in der ARD-Infonacht.

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1: Um 4 Uhr mit Olaf Knapp. Der Westen Kolumbiens ist von einem schweren Erdbeben erschüttert worden. Mehr als 110 Menschen kamen nach aktuellen Angaben der Behörden ums Leben. Die Zahl der Opfer könnte aber noch steigen. Aus der Nachrichtenredaktion Christoph Johansen.
2: Das Beben der Stärke 7,4 ereignete sich am frühen Morgen Ortszeit um kurz nach 7:30. Menschen liefen in Panik aus ihren Häusern, um sich in Sicherheit zu bringen. Bilder von vor Ort zeigen eingestürzte Gebäude, Trümmerhaufen und den umgeknickten Turm einer Kathedrale. Noch immer suchen Einwohner und Einsatzkräfte in den Trümmern nach Überlebenden und Opfern. Zum Teil fielen die Mobilfunknetze und die Stromversorgung aus. Es ist das stärkste Erdbeben in Kolumbien seit mindestens 10 Jahren. Betroffen ist vor allem der mittlere Westen zwischen Cali und Medellin.
1: Inzwischen haben mehrere Länder ihre Unterstützung zugesagt, darunter die USA und Mexiko, aber auch Venezuela, wo es erst Ende Juni ein verheerendes Erdbeben mit tausenden Toten gegeben hatte. Die Ukraine meldet neue russische Raketenangriffe auf Kiew und andere Großstädte. Wie der Militärgouverneur von Saporischschja mitteilte, sind allein dort mindestens 5 Menschen getötet und weitere 20 verletzt worden. Demnach hat die russische Luftwaffe unter anderem Industrieanlagen angegriffen. Aus Kiew wurde zunächst ein Verletzter gemeldet. Bürgermeister Vitali Klitschko schrieb auf Telegram, die Stadt stehe unter Beschuss. Die Menschen sollten in den Schutzräumen bleiben. Immer mehr Bundesländer setzen das Sonntagsfahrverbot für Lastwagen aus. Jetzt haben auch Mecklenburg-Vorpommern, Bayern und Baden-Württemberg bekannt gegeben, dass in ihren Bundesländern Lkw vorerst an Sonn- und Feiertagen fahren dürfen. Grund sind die niedrigen Wasserstände in den Flüssen, die für den Warentransport wichtig sind. Zuvor hatten schon 4 andere Bundesländer das Sonntagsfahrverbot für Lastwagen vorerst aufgehoben, darunter Niedersachsen und Nordrhein-Westfalen. Die deutschen Leichtathletinnen und Leichtathleten sind gut in die Europameisterschaften in Großbritannien gestartet. Das Team hat am ersten Tag 2 Medaillen geholt. Aus Birmingham Jens-Jörg Rieck.
3: Tränen nach dem größten Erfolg seiner Karriere für Florian Brem. Der Bayer holt Silber über die 5000 Meter. Bislang ist er 2-mal deutscher Meister gewesen. Jetzt sein größter Erfolg hinter Jakob Ingebrigtsen, dem Titelverteidiger und großen Favoriten in dieser Entscheidung. Die zweite deutsche Medaille, die holte Yemisi Mabry. Im Kugelstoßen wurde sie Bronzemedaillengewinnerin, wie schon bei den letzten Europameisterschaften, hinter den beiden Niederländerinnen Jessica Skilder und Jorinde van Klinken.
1: Das Wetter in Deutschland. Am Tage oft heiter, im Norden zeitweise dichtere Wolken, im Süden einzelne Schauer oder Gewitter, 18 Grad in Nordfriesland bis 34 Grad am Oberrhein. Und morgen am Mittwoch freundlich an den Alpen ein paar Gewitter, 19 bis 36 Grad. Es ist 4.03 Uhr.
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4: Mit nur einer einzigen Meldung, die A38 Leipzig Richtung Göttingen ist zwischen Leipzig Südwest und Lützen nach einem Unfall gesperrt.
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4: Und die kommt von NDR Info aus Hamburg. Ich bin Milat Kupay, willkommen. Hitzewellen, massive Trockenheit, auch zu Lasten der Landwirtschaft, Waldbrände und bedrohlich niedrige Flusspegel. Der Sommer ist in diesem Jahr so heiß wie noch nie. Dazu hat der EU-Klimadienst Copernicus jetzt neue Daten vorgelegt. Demnach waren die Monate Juni und Juli so heiß wie noch nie seit Beginn der Wetteraufzeichnung. Was die neuen Daten genau zeigen, was sie für uns bedeuten, dazu Sabrina Fritz.
5: Die Klimaexperten der EU haben sich die beiden Sommermonate Juni und Juli genauer angeschaut. Danach war vor allem der Juni sehr heiß und trocken. Dies habe zu den verheerenden Waldbränden in Frankreich und Spanien beigetragen. Die Durchschnittstemperatur im Juli lag unter den Rekordwerten der vergangenen Jahre. Im Süden Europas war es zwar sehr heiß, im Osten und Norden dagegen eher normal. Nach Angaben der Klimaexperten lag die Durchschnittstemperatur in Westeuropa damit in diesem Sommer bislang bei 21,6 Grad und hat einen neuen Rekordwert erreicht. Sorge bereiten den Wissenschaftlern auch die niedrigen Wasserpegel der Seine in Frankreich, des Rhein und der Donau. Diese hätten Auswirkungen auf die Wasser- und Stromversorgung. In Ungarn musste das Atomkraftwerk abgeschaltet werden, weil nicht genügend Wasser zur Kühlung vorhanden war. Die Wassertemperatur der Meere erreicht ebenfalls einen neuen Rekord. Sie betrug im Durchschnitt 21 Grad. In manchen Regionen wie in Spanien war sie deutlich höher und erreichte Badewannenniveau.
4: Soweit die Fakten von Sabrina Fritz. Und was folgt jetzt daraus? Wie müssen wir uns künftig auf Sommer wie diesen einstellen? Und schaffen wir es gleichzeitig noch, die Hitzeentwicklung zu bremsen? Darüber hat NDR-Kollege Nina Zimmermann mit Hermann Lotze-Kampen gesprochen. Er ist in Ostfriesland aufgewachsen, auf einem Bauernhof, hat selbst Landwirt gelernt und beschäftigt sich heute wissenschaftlich mit diesen Wetterveränderungen. Am Potsdam-Institut für Klimafolgenforschung leitet er die Abteilung Klimaresilienz und Hermann Lotze-Kampen ist dazu noch Professor an der Berliner Humboldt-Uni. Erste Frage an ihn. Vieles von dem, was wir gerade erleben, ist seit Jahren vorhergesagt. Gibt es denn trotzdem Entwicklungen, die schneller oder heftiger kommen, als die Forschung erwartet hat?
6: Ja, es gibt ein paar Anzeichen, dass sich die Erwärmung tatsächlich noch schneller entwickelt, als wir oder die Klimaforschung das vor ein paar Jahren noch vorhergesagt hat. Das ist jetzt auch nicht so überraschend, weil das Klimasystem natürlich komplex ist. Aber wahrscheinlich waren wir noch eher zu zurückhaltend in unseren Aussagen. Aber das tut alles nichts zur Sache. Der Trend ist eindeutig. Die Temperaturen gehen weiter hoch. Die Emissionen gehen weltweit auch immer noch weiter hoch. Und das heißt, wenn die Gesellschaft, die Politik, wir alle, die Wirtschaft nicht zügig dran gehen, die Emissionen zu senken, dann geht dieser Trend weiter und es wird noch heißer, wir werden noch häufiger extreme Ereignisse bekommen und das ist alles keine große Überraschung.
7: Hier im Norden fühlte sich dieser Sommer jetzt nicht durchgehend nach Rekordhitze und Trockenheit an, aber darf man sich da überhaupt von diesem eigenen Wettergefühl beruhigen lassen?
6: Das ist ein großes Problem, dass wir das als Menschen gar nicht so richtig wahrnehmen können, vor allen Dingen die längerfristigen Veränderungen. Natürlich ist es so, dass es im Norden Deutschlands tendenziell immer noch deutlich kühler ist als im Süden im Durchschnitt. Aber es ist auch so, diese Extreme, die treffen natürlich nicht jedes Jahr überall zu. Aber die Tatsache, dass wir jetzt extrem niedrige Flusspegelstände in Deutschland und quer durch Europa haben, zeigt ja, dass wir in weiten Teilen Europas, und das sagt ja auch der Copernicus-Bericht, extreme Temperaturen und auch niedrige Niederschläge hatten.
7: Und wenn solche Sommer häufiger werden, was müsste sich in Deutschland verändern, damit wir besser damit klarkommen? Das alleinige Hoffen, dass es regnet, was wir von Landwirten jetzt die letzten Tage gehört haben, das kann es ja nicht sein.
6: Ja, es gibt ja schon viele Pläne. Es gibt seit 2 Jahren eine Wasserstrategie. Es gibt in vielen Kommunen, auch in den Ländern, Aktivitäten, um Anpassungsmaßnahmen vorzubereiten. Zumindest gibt es die Pläne dafür. Aber ich glaube, wir müssen als Gesellschaft ins Handeln kommen, das ernst nehmen und zügig alle Aspekte, die der Klimawandelanpassung und auch der Emissionsvermeidung dienen, voranzubringen. Und da geht es um Hitzeschutz, da geht es um Verfügbarkeit, also Brunnen, Trinkwasserverfügbarkeit in den Städten, da geht es um Diversifizierung in der Landwirtschaft, da geht es um Niedrigwasserstrategien auf Flüssen für die Logistik. Wir merken ja, dass der Klimawandel, das werden wir dieses Jahr deutlich merken, wegen der Flusspegelstände, dass der Klimawandel direkt auf die wirtschaftliche Entwicklung zurückschlägt und damit uns alle betrifft.
7: Vieles lässt sich ja vielleicht anpassen. Städte können grüner werden, Landwirtschaft kann sich umstellen, Wasser kann anders verteilt werden. Aber wo kommen wir auch an Grenzen? Also was lässt sich irgendwann nicht mehr auffangen?
6: Naja, zu große Hitze ist tödlich für Menschen, ja, für ältere Menschen, für kranke Menschen, für Kinder. Also wenn es draußen zu heiß wird für körperliche Aktivität, dann ist es eben gesundheitsgefährdend. In bestimmten Regionen in der Landwirtschaft auf sehr sandigen Böden, wenn dauerhaft zu wenig Wasser da ist oder die Wasserbilanz negativ ist, also mehr verdunstet als durch Regen wiederkommt, wird man bestimmte Kulturen nicht mehr anbauen können. Allerdings müssen wir natürlich sagen, wir befinden uns in einem der reichsten Länder der Welt, immer noch in einem relativ gemäßigten Klima. Also mit einem gewissen Aufwand kann da schon einiges kompensiert werden. Aber zum Beispiel die Tatsache, dass möglicherweise Kraftwerke abgeschaltet werden müssen, weil das Kühlwasser nicht mehr da ist, da ist natürlich die Möglichkeit, das Energiesystem umzustellen, da sind wir ja auch schon auf dem Weg. Also ich glaube, wir haben hier in Mitteleuropa und vor allen Dingen in Deutschland schon viele Möglichkeiten, aber die müssen eben auch tatsächlich ernsthaft umgesetzt werden und im Grunde in alle Aktivitäten eingebaut werden. Also zum Beispiel die Verwendung des Sondervermögens, also neue Bauaktivitäten, Infrastruktur, Gebäude etc., die müssen natürlich konsequent auf Klimaanpassung und Emissionsvermeidung ausgerichtet werden.
7: Bei der großen Weltklimakonferenz in Paris vor über 10 Jahren hieß es below 2 degrees, also man wollte die Erwärmung der Welt auf unter 2 Grad beschränken. Ist das der Kurs überhaupt noch oder sind wir da schon jetzt auch mit den Zahlen dieses Sommers drüber hinaus?
6: Naja, wir sind bei der Emissionsentwicklung und beim Ambitionsniveau und der Emissionsvermeidung, also Umbau des Energiesystems, Umbau der Agrar- und Ernährungswirtschaft, sind wir nicht auf Kurs in Richtung unter 2 Grad, sondern immer noch deutlich über 2 Grad. Wir haben, das machen wir seit Jahrzehnten in der Forschung, wir haben Szenarien, es ist möglich umzusteuern. 2 Grad ist auf jeden Fall noch zu halten. 1,5 Grad ist eine sehr große Herausforderung, aber jedes Zehntelgrad zählt, wie wir gerne sagen, weil mit jedem Zehntelgrad Erwärmung steigen die Risiken von Extremereignissen und den ganzen negativen Auswirkungen. Das heißt, wenn wir 1,6 Grad nicht schaffen, sollten wir versuchen, 1,7 Grad zu schaffen. Und wir haben vieles davon in der Hand. Also Umbau des Energiesystems, Umbestellung der Ernährung. Und wir müssen diese Möglichkeiten nur nutzen. Und wir werden dadurch auch unsere Wettbewerbsfähigkeit stärken in Deutschland, in Europa, weil alle Länder der Welt vor diesen Herausforderungen stehen. Alle werden betroffen sein und längerfristig werden alle in Richtung Netto-Null-Emissionen gehen müssen.
4: Soweit Hermann Lotze-Kampen, Agrarökonom und Nachhaltigkeitsforscher. Die Folgen dieses Rekordsommers in Westeuropa sehen wir auch teilweise selbst direkt vor der Haustür. Auf Wiesen und in Wäldern, wo die Bäume durch die lange Trockenheit teilweise schon herbstlich aussehen. Vielleicht ist Ihnen das auch schon mal aufgefallen. An manchen Orten ist das Laub zum Teil jetzt schon braun und unter den Füßen knistert es, wenn man wieder einen Spaziergang durch den Laubwald machen. Margareta Holzreiter aus der ARD-Klimaredaktion weiß, was da gerade mit den Bäumen passiert.
8: Wenn die Bäume zu wenig Wasser bekommen, dann erreicht es die Baumkronen nicht mehr und die ersten Blätter werden welk. Um sich zu schützen und nicht noch schneller auszutrocknen, schließen die Bäume irgendwann die Spaltöffnungen ihrer Blätter, die eigentlich dafür da sind, CO2 aufzunehmen und Sauerstoff abzugeben. Bedeutet, sie können kaum noch Photosynthese betreiben. Und bleibt es dann eben so lange trocken, wie es jetzt mancherorts der Fall ist, dann werfen Bäume ihre Blätter, Früchte oder Äste sogar ganz ab, um sich zu schützen. Deswegen hat man auch jetzt schon an vielen Stellen das Gefühl, es wäre Herbst, obwohl es erst Mitte August ist. Vor allem bei ganz jungen Bäumen, die noch nicht so tiefe Wurzeln haben, da kann es wirklich schlimme Folgen haben. Die können nach so einer langen Trockenphase komplett absterben. Große, gesunde Bäume, die können sich oft wieder erholen. Und trotzdem wird man bei manchen Bäumen im nächsten Jahr Folgen bemerken. Zum Beispiel können die Kronen lichter sein, weil Teile der Kronen jetzt einfach absterben. Geschwächte Bäume sind außerdem anfälliger für Schädlinge und Krankheiten. Das heißt, wir werden auch mehr Bäume sehen mit Schädlingsbefall. So langfristig gesehen wird sich dann auch insgesamt verändern, wie unsere Wälder aussehen, weil sich eben die Pflanzen durchsetzen werden, die mit der Trockenheit gut umgehen können, während die anderen weniger werden.
4: Und wir schauen mal heute aufs Wetter hier bei uns in der ARD-Infonacht. Vielleicht erstmal ein paar aktuelle Temperaturen. Fangen wir mal in Hamburg an, 12 Grad. In Berlin sind es 15 Grad. Frankfurt am Main meldet 21 Grad, dann weiter in Dresden 16 Grad, in Köln sind es 13, in München 23 und in Stuttgart 22 Grad. Ja, und der Tag wird oft heiter. Im Norden gibt es zeitweise ein paar dickere Wolken. Im Süden dann auch einzelne Schauer und Gewitter. Die Höchstwerte erreichen 18 Grad in Nordfriesland bis 34 Grad am Oberrhein.

noch ein paar weitere Aussichten. Morgen ist es auch freundlich, nur an den Alpen kommen ein paar Regentropfen runter. Das Ganze bei 19 bis 36 Grad. Und am Donnerstag dann viel Sonne bei Temperaturen bis zu 37 Grad.

0: Und die Zeit, es ist 4.15 Uhr. Guten Morgen.
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0: Jetzt geht es hier bei uns um den Kampf gegen Geldwäsche und Steuerbetrug. Dafür ist ja der Zoll zuständig und der soll es in Zukunft einfacher haben. So steht es in einem neuen Gesetz, das die Bundesregierung morgen verabschieden will und das dem ARD-Hauptstadtstudio vorliegt. In Zukunft soll der Zoll demnach hohe Vermögenswerte beschlagnahmen können, wenn deren Herkunft unklar ist. Gabor Hallas berichtet.
2: Vor allem geht es um Vermögen von mehr als 100.000 Euro, um die Rolex und den Porsche, sagt der Finanzminister plakativ. Lars Klingbeil möchte, dass der Zoll Autos, Luxusuhren und Schmuck einziehen kann, wenn die Besitzer nicht nachweisen können, dass sie die rechtmäßig erworben haben. Der Zoll freut sich über so ein Gesetz, hat lange darauf gewartet. So sieht es Tino Igelmann, Chef des Zollkriminalamtes.
3: Wir haben sehr viele Kontroll- und Prüfungsaufgaben, sei es beispielsweise an den Grenzen, auch im Inland oder im Bereich der Finanzkontrolle Schwarzarbeit. Und da kann es immer mal wieder sein, dass wir feststellen, dass jemand Vermögenswerte hat, die einfach nicht zu seinen regulären Einkommen beispielsweise passen. Oder auch Unternehmen, die über große Vermögenswerte verfügen, obwohl die Bilanzen das nicht hergeben.
2: Hier kehrt sich die Beweislast um. Bislang musste der Zoll bei einem Verdacht belegen, dass etwas nicht stimmt. Und jetzt kann er hingehen und sagen, wir nehmen euer Auto, ihr weist bitte innerhalb einer Frist nach, dass alles okay war.
3: Wenn wir erst einmal im Strafverfahren sind und letztendlich dann auch am Ende des Tages nachgewiesen haben, dass hier möglicherweise eine Straftat vorliegt, dann sind die Vermögenswerte oftmals schon abhanden gekommen und so haben wir die Möglichkeit, sehr frühzeitig dort anzusetzen, wo es der Gegenseite so richtig wehtut. Deswegen ist das wirklich ein sehr sinnvolles Instrument, was wir in Zukunft wahrnehmen können.
2: Wenn jemand Sozialleistungen bezieht, aber ein sehr teures Auto fährt, dann kann so ein Verdacht aufkommen, denn es stellt sich die Frage, woher kommt das Geld? Oder organisierte Kriminalität, zum Beispiel durch Clanstrukturen, sind ein Ziel. Da geht es darum, mögliche Geldwäsche zu bekämpfen.
3: Beispielsweise im Bereich des Einfuhrschmuggels von Kokain aus Südamerika nach Deutschland. Da werden hohe Summen generiert, die Gelder müssen gewaschen werden, sie müssen legal in die Vermögenskreisläufe eingebracht werden. Und insbesondere in diesen Fallkonstellationen versprechen wir uns durch dieses Instrument eine noch sehr viel effektivere Kriminalitätsbekämpfung.
2: Aber es gibt auch Kritik. Die Bürgerbewegung Finanzwende zweifelt, ob wirklich die großen Fälle so ermittelt werden und fragt, was ist eigentlich mit Unternehmen und Banken? Die Grünen begrüßen das neue Gesetz.
4: Die großen Fische wird man damit wahrscheinlich noch nicht hinbekommen, aber es ist ein guter Zwischenschritt.
2: Sagt die Finanzpolitikerin Katharina Beck, doch es reicht ihr nicht.
4: Geldwäsche ist halt wirklich härteste Kriminalität. Da geht es um Menschenhandel und andere wirklich schlimme Dinge. Und dass jetzt eben kritisiert wird, dass Banken oder größere Wohlhabende nicht belangt werden, liegt an dem Punkt, dass natürlich bei der Finanzkriminalität hier die Steuerkriminalität total ausgespart bleibt.
2: Und deswegen fordert sie, dass der Zoll verstärkt mit Steuerfahndern zusammenarbeiten soll.
0: Soweit der Bericht von Gabor Hallas. Im Konflikt zwischen den USA und Iran bewegt sich wenig. Hoffnungen auf eine Einigung zwischen Iran und Oman, die zu einer Öffnung der Straße von Hormus führen würde, zerschlägt Teheran ein ums andere Mal. Stattdessen formuliert das iranische Regime recht selbstbewusst weitreichende Bedingungen. Kann sich das Regime das überhaupt leisten? Und was heißt diese Entwicklung für eine Lösung des Konflikts? Nichts Gutes, es droht eine lange Hängepartie, sagt ARD-Iran-Korrespondent Uwe Lüb in seinem Kommentar.
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5: Jetzt geht es also um Schach. So sieht es offenbar US-Präsident Donald Trump. Dem US-Nachrichtenportal Axios hat er gesagt, der Konflikt mit Iran werde sich regeln, so wie sich immer alles regle, es sei wie eine Schachpartie. Wenn dem so ist, dann stellt sich die Frage ein, wie guter Schachspieler Trump ist. Er hätte voraussehen können und müssen, wie das iranische Regime auf die konzertierten Angriffe der USA und Israels von Ende Februar reagieren würde. Die USA wären einen Schritt voraus gewesen. Das Selbstverständnis des Regimes, wonach es vor allem um den Erhalt eben jenes Regimes geht, die Fähigkeit Irans, die selbstentwickelten Drohnen rasch nachzubauen und die Entschlossenheit, die Straße von Hormuz tatsächlich dicht zu machen, all das hätten die USA einkalkulieren und mitdenken müssen. Vermutlich haben sie es sogar getan, aber offenbar die falschen Schlüsse gezogen. Das Regime jedenfalls ist in einer komfortablen Situation, dank der Hand am langen Hebel Straße von Hormuz. Wer die Weltwirtschaft in Geiselhaft nehmen kann, Der kann auch Forderungen stellen, so wie jetzt nach der grundsätzlichen Einigung mit Oman über eine künftige Verkehrsregel in der Meerenge. Vor deren Öffnung müssten etwa Sanktionen aufgehoben werden und Entschädigungszahlungen fließen. Aus Sicht der USA ist das überzogen. Nichts deutet darauf hin, dass sich Trump auch nur ansatzweise darauf einlässt. Stattdessen will er abwarten, nunmehr auf wirtschaftlichen Druck setzen, der Iran zum Nachgeben zwingt. Das ist kaum nachvollziehbar, denn zum einen ist genau das über Jahre hinweg versucht worden mit der rigorosen Sanktionspolitik. Zum anderen, so ist zu befürchten, wird das Regime seinem Volk einfach immer mehr Opfer abverlangen. Längst schwelt es zwar in der Bevölkerung angesichts der miserablen wirtschaftlichen Lage, aber wer mag schon aufbegehren in einem Regime, das seine Gegner reihenweise hinrichtet? Wie entschlossen man in Teheran offenbar ist, zeigt auch der Wechsel in der Führung des mächtigen Nationalen Sicherheitsrates. Mit Mohsen Rezaei installiert der oberste Anführer Irans, Mojtaba Khamenei, einen seiner engsten Gefolgsleute, einen, der zudem als Verfechter einer besonders harten Linie gilt. Ein Einlenken und damit eine Friedenslösung sind nicht zu erwarten. Der USA-Iran-Konflikt ist in eine Sackgasse geraten. Es kann noch Monate oder sogar noch länger so weitergehen wie zuletzt. Auch das hat etwas von Schachpartien. Sie können sich sehr lang hinziehen. Der Sprecher des Außenministeriums in Teheran hat gesagt, die Iraner hätten bewiesen, dass sie sehr professionelle Schachspieler seien. Es droht eine Hängepartie.
0: Die Meinung war das von unserem Istanbul-Korrespondenten Uwe Lüb. Zurück nach Deutschland. Im Süden Stuttgarts hat eine ehrenamtliche Initiative am Südheimer Platz einen Treffpunkt für alle geschaffen, die sogenannte Machbar. Ein kleines Sommerhäuschen, das wie ein Kiosk aussieht, aber viel mehr zu bieten hat. Die Betreiber sehen darin einen konsumfreien Ort ohne Zwang mit Sitzmöbeln, Spiele sowie Getränke und Snacks auf Spendenbasis. Hier kann sich also die Nachbarschaft aktiv einbringen und das Projekt mitgestalten. Olga Henig hat die Machbar besucht.
6: Es ist ein kleines gelbes Häuschen mitten auf der Wiese am Südheimer Platz in Stuttgart, geschmückt mit vielen bunten Girlanden. Um den Kiosk herum sitzen Leute auf Liegestühlen und Bänken. Sie trinken, essen ein Stück Kuchen und plaudern. An einem warmen Sommerabend ist die Atmosphäre hier
7: familiär, bunt, offen und gemütlich, irgendwie einladend.
8: Man fühlt sich willkommen.
9: Ich finde es einfach ein sehr schöner, offener Ort, wo alle möglichen Menschen zusammenkommen. Alle können hier sein, können ihr Ding machen.
10: Einfach einen Ort zu haben, wo man hinkommen kann und sich treffen kann, ohne jetzt irgendwie konsumieren zu müssen.
6: Und genau das ist es. Ein öffentlicher, kostenloser Treffpunkt, wo man einen Sitzplatz und etwas zu trinken bekommt und sich Spiele oder Sportausrüstung ausleihen darf. Ganz ohne Eintrittspreise oder Mindestverzehr. Denn die Machbar ist kein normaler Kiosk. Hier gibt es keine festen Öffnungszeiten und auch keine Preisliste. Mit der Machbar will der Verein Stadtteilinitiative Heslach nämlich kein Geld machen.
11: Es ist ja ganz bewusst unser Ziel, eben keinen Konsumzwang aufzubauen. Wir verstehen uns ja auch nicht als Gastronomen, sondern ganz bewusst eben den Leuten zu ermöglichen, benutzt den Platz so, wie ihr wollt.
6: Sagt Stefan Robanus vom Verein. Die Machbar finanziert sich über Spenden. Das heißt, wer sich etwas an der Theke bestellt, kann nach eigenem Ermessen etwas in die Spardose werfen. Kleine Leckereien wie selbstgemachten Kuchen oder Obst und Eis können die wechselnden Gastgeber der Machbar selbst ausgeben. Gastgeber kann hier übrigens jeder werden, der Lust hat, sich unentgeltlich als Barbetreiber auszuprobieren. Ohne ehrenamtliche Helfer wie Verena Bär könnte das Projekt nicht schon im zweiten Sommer laufen. Sie schmeißt die Machbar ab und zu, weil sie den Kontakt zu verschiedenen Menschen schätzt.
12: Wir kommen ja häufig aus unserer Blasen nicht raus, sondern wir kennen halt Menschen, die ähnlich ticken, die die gleichen Interessen soweit haben. Und hier kommen wir ganz automatisch mit Menschen in Kontakt, die würden sich sonst nicht ansprechen. Also es sind alle Kulturen hier, es sind alle Altersgruppen hier und ziehen sozusagen an einem Strang.
6: Und das ist auch die Idee hinter der Machbar, das Viertel zu beleben und Menschen zu vernetzen. Die Machbar ist übrigens nicht nur ein Treffpunkt zum Quatschen und Spielen. Hier kann man auch zusammen häkeln, es gibt Minikonzerte, Flohmärkte und auch Open-Air-Kino. Mit frischen Ideen kann sich hier übrigens jeder einbringen. Und das natürlich über die Grenzen von Stuttgart hinaus. Denn Projekte wie die Machbar sind eigentlich überall machbar.
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13: Mit Nele Hüpper.
8: Bei den Leichtathletik-Europameisterschaften in Birmingham in England gab es zum Auftakt direkt die ersten Medaillen für die deutschen Athletinnen und Athleten. Martin Roschitz fasst den ersten Tag zusammen.
13: Toller Auftakt für das deutsche Leichtathletik-Team mit Silber und Bronze. Ganz starkes Finish von Florian Brem über 5000 Meter. Auf der Zielgeraden konnte ihn nur noch der norwegische Superstar Jakob Ingebrigtsen überholen. Brem überglücklich mit dem zweiten Platz.
14: Es ist Wahnsinn, dass ich jetzt hier stehe. Ich habe davon immer geträumt. Also ganz ehrlich, ich gehe oft laufen und dann, wenn ich nichts zu tun habe, dann tagträumt man ein bisschen. Und man stellt sich dann vor auch, was man im Interview sagt und wie man alles toll erklären kann. Und jetzt stehe ich hier und weiß ehrlich gesagt nicht, was ich sagen soll.
13: Zuvor hatte Kugelstoßerin Yemisi Mabry die erste Medaille für den DLV geholt. 19,5 Meter reichten zum dritten Platz hinter der Niederländerin Jorinde van Klinken und deren überragender Landsfrau Jessica Schrilder, die Kugel über einen Meter weiter stieß als ihre Konkurrentinnen. Schrilder in dieser Form nicht zu schlagen von Olympiasiegerin Yemisi Mabry.
15: Ich glaube, ich hatte den Fokus auf mir selber und habe einfach versucht, jeden Stoß als neue Chance zu nehmen. Und ja, manche Stöße sind mir gut gelungen und mit 19,50 bin ich super zufrieden und mit der Bronzemedaille vor allem.
13: Etwas enttäuschend der Auftritt von Sprinterin Gina Lückenkämper. Für die Europameisterin von 2022 war bereits im 100-Meter-Halbfinale Endstation. Trotzdem ist der EM-Start für Team Germany geglückt.
8: Bei den Schwimm-Europameisterschaften in Paris konnten die Freiwasserathletinnen und Athleten überzeugen und auch zum Start der Wettbewerbe im Becken gab es die erste Medaille. Der Weltmeister und Weltrekordler über die 400 Meter konnte sich mit der 200 Meter Freistilstaffel Bronze sichern. Lars Becker.
16: Großer Jubel bei der deutschen 4x200 Meter Freistilstaffel der Männer, tiefe Enttäuschung beim deutschen Frauenquartett. Die Männer um Lukas Mertens und Schlussschwimmer Cornelius Jahn holten hinter Großbritannien und Frankreich mit Bronze in deutscher Rekordzeit die erste Medaille für die Beckenschwimmer in Paris. 500stel fehlten zu Silber. Eine Winzigkeit fehlte dagegen den Frauen um Nina Holl zum Podium. Die Staffel schwamm zwar auch deutschen Rekord, aber Nicole Meyer verlor den Schlussspurt gegen Ungarn und Russland um 5 bzw. eine einzige 100stel Sekunde. Gold sicherte sich ebenfalls Großbritannien. Im dritten Finale mit deutscher Beteiligung belegten Cedric Büssing und Finn Hammer über 400 Meter Lagen die Plätze 4 und 5. Für den dritten deutschen Rekord sorgte Luca Armbruster im Halbfinale über 50 Meter Schmetterling. Neben Armbruster haben auch Lise Seidel über 200 Meter Rücken und Melvin Imudu über 100 Meter Brust das Finale erreicht.
8: 20 Jahre nach den Weltreiterspielen kehrt die Reitweltmeisterschaft nach Aachen zurück. Mit dem Mannschaftswettbewerb in der Dressur geht es heute auch so richtig los. Und wann immer es ins Viereck geht, liefert Deutschland verlässlich ab. Gold bei den Olympischen Spielen in Paris und auch der Titel bei den letzten Europameisterschaften. Ist die Goldmedaille jetzt bei der Heim-WM nur reine Formsache? Eine Antwort von Jörg Tegelhütter.
17: Nein, das ist sie trotz Heimvorteil ganz sicher nicht. Denn Deutschland fehlt nach dem Abgang von Doppel-Olympiasiegerin Jessica von Bredow-Werndl und ihrer Dalera ein zweites Weltklassepaar. Isabel Werth verkörpert mit ihrer Stute Wendy Top-Niveau, aber Frederik Wandres und Katharina Hemmer müssen schon richtig gute Tage im Dressurviereck haben, um die Equipe auf Goldkurs zu halten. Den geringsten Druck hat wahrscheinlich der WM-Debütant und Startreiter Raphael Netz. Demgegenüber steht eine starke und vor allem sehr erfahrene Mannschaft aus Großbritannien mit der Weltmeisterin Lottie Fry an der Spitze. Also es wird, glaube ich, ein enges Rennen, aber vor einem Jahr bei den Europameisterschaften gab es eine ganz ähnliche Konstellation und damals gewann Deutschland am Ende Gold.
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0: Und das war der Sport hier in der ARD-Infonacht mit Nele Hüpper. Weniger Geld für Millionen Menschen, davor warnt die Linke. Die Partei hat die geplanten und bereits angestoßenen Reformen der Bundesregierung unter die Lupe genommen. Bei Gesundheit, Rente und Steuern. Ihre Bilanz nennt sie Sozialabbaubilanz. Und kommt zu dem Schluss, rund 8 Millionen Menschen könnten am Ende schlechter dastehen als bisher. Was steckt hinter dieser Rechnung? Darum geht's gleich nach den nächsten Nachrichten.

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1: Um 4.30 Uhr mit Olaf Knapp. Ein Erdbeben der Stärke 7,4 hat den Westen Kolumbiens erschüttert. Dabei sind nach aktuellen Informationen mehr als 110 Menschen getötet und viele weitere verletzt worden. Aus Mexiko-Stadt Christina Fee Möbus.
2: Vor allem viele Städte im Süden und im Westen Kolumbiens sind betroffen. Besonders hart getroffen hat es den Ort Pereira. Das ist etwa 65 Kilometer Luftlinie vom Epizentrum des Erdbebens entfernt. Eine halbe Million Menschen lebt dort. Und nach Angaben des lokalen Bürgermeisters sind allein in Pereira mindestens 40 Menschen ums Leben gekommen. Viele Tote werden auch vermeldet rund um die Großstadt Cali im Süden Kolumbiens. In Teilen der betroffenen Gebiete ist auch die Internet- und Stromversorgung zusammengebrochen.
1: Inzwischen haben mehrere Länder ihre Unterstützung zugesagt, darunter die USA und Mexiko, aber auch Venezuela, wo es erst Ende Juni ein verheerendes Erdbeben mit tausenden Toten gegeben hatte. Das türkische Parlament hat mit großer Mehrheit ein Amnestiegesetz für Kämpfer der verbotenen Arbeiterpartei Kurdistans PKK gebilligt. Es sieht Straferleichterungen für tausende Mitglieder der PKK vor. In Kraft treten soll das Gesetz allerdings erst, wenn die türkischen Behörden die vollständige Entwaffnung und Auflösung der Organisation bestätigt haben. Unklar ist, was mit PKK-Gründer Öcalan geschehen soll. Dieser ist seit 1999 inhaftiert. Bundestagsvizepräsident Ramelow hat sich für eine Zusammenarbeit der CDU mit seiner Partei der Linken ausgesprochen. Ziel sei es, eine AfD-Regierung in Sachsen-Anhalt zu verhindern. Ramelow sagte dem Redaktionsnetzwerk Deutschland, was die AfD wolle, habe sie in ihr Regierungsprogramm geschrieben und das müsse alle Demokraten zusammenbringen. Wer Schaden abwenden wolle vom Land, der müsse in der Lage sein, über Parteigrenzen hinweg miteinander zu reden. Die Landtagswahl in Sachsen-Anhalt findet am 6. September statt. Die AfD liegt derzeit in Umfragen mit großem Vorsprung vor der CDU und den Linken. Der vergangene Juli war der heißeste Monat in den USA seit Beginn der Aufzeichnungen. Das hat die nationale Ozean- und Atmosphärenbehörde des Landes mitgeteilt. Demnach lag die Durchschnittstemperatur im Juli bei 24,9 Grad Celsius. Die Angaben beziehen sich auf die zusammenhängenden 48 Bundesstaaten ohne Alaska, Hawaii und die Überseegebiete. Gestern hatte das europäische Beobachtungsprogramm Copernicus mitgeteilt, die Monate Juni und Juli seien in Westeuropa so heiß gewesen wie nie zuvor seit Beginn der Aufzeichnungen. Das Wetter in Deutschland: am Tage oft heiter, im Norden zeitweise dichtere Wolken, im Süden einzelne Schauer oder Gewitter, 18 Grad in Nordfriesland bis 34 Grad am Oberrhein. Das waren die Nachrichten.
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3: Mit einer Meldung: die A38 Leipzig Richtung Göttingen ist zwischen Leipzig Südwest und Lützen nach einem Unfall gesperrt.
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3: Mit Milad Kupay, guten Morgen. Die Bundesregierung bastelt gerade an mehreren Stellen des Sozialstaats gleichzeitig. Die Gesundheitsreform ist auf dem Weg, die Rentenreform schwebt noch im Raum und zur Steuerreform kennen wir seit gestern einen ersten Gesetzentwurf. Als Oppositionspartei zieht die Linke da jetzt eine eigene Rechnung auf. Sie hat ihre Sozialabbaubilanz gestern vorgestellt und darin die geplanten und bereits angestoßenen Reformen zusammengeführt. Und die Partei kommt zu dem Schluss, rund 8 Millionen Menschen in unserem Land hätten am Ende weniger als zuvor. Frank Eichmann.
4: Echte Neuigkeiten gibt es nicht auf den 6 Seiten Papier, die Ulrich Schneider in der Parteizentrale der Linken verteilte. Aufgelistet geplante Kürzungen und Streichungen der Bundesregierung, die meisten sollen im Herbst zu Gesetzen werden. Das sind Sozialkürzungen, schimpft Schneider und hat durchgerechnet.
5: Wenn das Realität würde, wären rund 8 Millionen Menschen von diesen Kürzungen betroffen. 8 Millionen Menschen, fast ein Zehntel dieser Bevölkerung.
4: Bereits durch den Bundestag das sogenannte Beitragsstabilisierungsgesetz.
6: Ja, es ist das größte Sparpaket, das wir im Gesundheitsbereich hatten bislang.
4: Sagte Anfang Juli Nina Wagen, damals noch Gesundheitsministerin, heute ist sie Kanzleramtschefin. 19 Milliarden Euro allein im nächsten Jahr sparen. Dazu gehört, dass Zuzahlungen für Medikamente steigen. Dagegen der Zuschuss bei Zahnersatz sinken wird. Das wurde durchaus heftig diskutiert, wie auch die 33 Vorschläge der Rentenkommission, darunter die Streichung der Rente mit 63.
5: Das heißt, was wir hier vorliegen haben seitens der Rentenkommission, ist vor allen Dingen ein Kürzungspapier.
4: Dem widerspricht auf Nachfrage Annika Klose. Die Bundestagsabgeordnete saß für die SPD in der Rentenkommission. Sie verweist auf die Idee, in die gesetzliche eine neue, kapitalgedeckte Rente aufzunehmen.
7: Was wir bei der Rentenreform sehen werden, ist ja, dass wir zwar einerseits mehr Beiträge erheben für Arbeitgeber, Arbeitnehmer. Die Arbeitgeber werden das zu 50%, also bezahlen, zur Hälfte. Und das wird dazu führen, dass die Renten in Zukunft tatsächlich wieder steigen werden, statt, wie es nach aktuellem geltendem Recht wäre, ab 2031 immer weiter abzusinken. Deswegen ein Kürzungskonzept kann ich hier überhaupt nicht sehen.
4: Ulrich Schneider räumt ein, zur Rentenreform fehlen noch viele Zahlen, weil es bislang noch gar keinen Gesetzentwurf gibt. Anders sei das mit vielen anderen Streichideen der Regierung.
5: Sie plant Kürzungen beim Wohngeld bis hin zur kompletten Streichung für ein Drittel der Wohngeldbeziehenden. Massive Einschnitte bei den Leistungen im Falle der Pflegebedürftigkeit, dann Beschneidungen beim Unterhaltsvorschuss für Alleinerziehende und schließlich will sie die BAföG-Erhöhung, die längst überfällige BAföG-Erhöhung, verschieben.
4: Was den früheren Chef des Paritätischen Wohlfahrtsverbandes besonders stört, die geplanten oder bereits beschlossenen Kürzungen sind nicht gerecht verteilt über alle Einkommensgruppen. Stattdessen sei es so, sagt Schneider,
5: dass diese 8 Millionen sehr gezielt Menschen sind, die jetzt bereits an oder unter der Armutsgrenze leben. Die werden noch einmal sozusagen über die Klippe geschubst.
4: Es gibt einen großen Unterschied zu früheren Kürzungsprogrammen, sagt Schneider. Etwa unter den Kanzlern Kohl vor mehr als 30 Jahren oder Schröder mit seiner Agenda 2010. Diesmal fehle eine positive Erzählung. Opfer ja, aber dafür die Aussicht auf Licht am Ende des Tunnels, auf blühende Landschaften oder Aufstiegschancen.
5: Diese Bundesregierung agiert hier völlig ohne irgendeinen sozialpolitischen Plan. Es steckt nichts dahinter außer Haushaltskonsolidierung.
4: Die Linke plant für den Herbst Proteste gegen die Liste von Sozialkürzungen, ohne sie wirklich verhindern zu können. So bleibt Ulrich Schneider nur die etwas ohnmächtig klingende Warnung.
5: Sollte das alles Realität werden, werden die Armutsquoten in Deutschland noch mal mächtig hochgehen. Das steht fest.
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3: 64 Milliarden Euro, so hoch beziffert der Deutsche Gewerkschaftsbund DGB den Schaden, den Unternehmen durch eine Umgehung des Mindestlohns in den vergangenen 10 Jahren verursacht haben. Die Leidtragenden, die Beschäftigten selbst, aber auch Sozialkassen und der Staat. Mein Kollege Tim Krohn hat darüber mit Jürgen Webermann aus der NDR-Info-Wirtschaftsredaktion gesprochen und ihn zunächst gefragt, wie der DGB denn auf diese Zahlen gekommen ist.
9: Ja, der DGB bezieht sich auf Daten des sozioökonomischen Panels. Das ist eine Langzeitstudie, in der Forscherinnen und Forscher 30.000 Menschen jedes Jahr befragen. Daraus lassen sich eben durchaus auch Rückschlüsse ziehen auf die soziale Lage, auf Arbeitszeiten, auf Einkommen und so weiter. Und aus diesen Angaben leitet der DGB jetzt ab, dass, wenn man sich die Arbeitszeiten und die Löhne anschaut, rund 2 Millionen Menschen nicht den Lohn bekommen haben, der ihnen zusteht, dass sie also unter dem Mindestlohn verdient haben. Es fehlen nach diesen Berechnungen bis zu 2,40 Euro pro Stunde. Der Mindestlohn liegt ja derzeit bei 13,90 Euro und er darf nur in absoluten Ausnahmen unterschritten werden. 2 Millionen, diese Zahl ist schon sehr hoch der Betroffenen. Insgesamt arbeiten in Deutschland zwischen 5 und 6,5 Millionen Menschen zum Mindestlohn.
10: Um zu verstehen, daraus leitet der DGB dann den Schaden ab?
9: Ja, genau. Die Hochrechnung lautet grob, dass 2 Millionen betroffen sind, die in den vergangenen 10 Jahren insgesamt 35 Milliarden Euro an zusätzlichem Lohn hätten bekommen müssen. Das ist der größte Posten. Und träfe das zu, dann wären den Sozialkassen grob gerechnet 22 Milliarden entgangen. Und dem Staat, da geht es dann um die Einkommenssteuer, rund 7 Milliarden Euro. Das sind dann die genannten 64 Milliarden Euro.
10: Wie belastbar ist diese Hochrechnung?
9: Ja, insbesondere die Ableitung der Steuern und Abgaben ist eine extrem komplexe Sache. Und bei Minijobs zum Beispiel, da spielt dann auch mit rein, da ist das Steueraufkommen sehr gering. Also die Zahlen erscheinen insgesamt doch etwas

0: Finanzkontrolle, Schwarzarbeit und deren Erkenntnisse fließen auch in den Bericht der Mindestlohnkommission ein. Da sitzen dann Arbeitgeber, Gewerkschaften und Wissenschaftler, um über die Höhe und Angemessenheit von Mindestlöhnen zu beraten. Und laut Kommission gab es 2024 mehr als 6.000 Verstöße gegen das Gesetz bei etwas mehr als 25.000 Kontrollen. Meist ging es da um Dokumentationspflichten, die nicht eingehalten wurden. Das sind dann eben tatsächlich fehlende oder auch falsche Angaben zu Arbeitszeiten. Und manchmal stieß der Zoll sogar auf einvernehmliche Absprachen, dass Mitarbeiter eben unterhalb des Mindestlohns bezahlt werden sollen, was auch ein Verstoß wäre. Und die Frage lautet jetzt, wie hoch ist die Dunkelziffer? Denn der Zoll, der kann auch nur punktuell kontrollieren und für flächendeckende Überprüfungen, da ist er gar nicht ausgestattet. Das betont auch der DGB. Und deshalb ist ganz klar, die Zahlen der Gewerkschaft, das sind Hochrechnungen. Aber auch die haben jetzt schon eine Debatte angestoßen. Die Arbeitgeber jedenfalls sagen, der beste Weg, Verstöße zu verhindern, sei beim Mindestlohn mit Augenmaß und mit Rücksicht auf die Wirtschaftslage vorzugehen. Die Gewerkschaften sehen das naturgemäß anders. Sie fordern deutlichere Anhebungen. Die nächste Anpassung des Mindestlohns, die steht jetzt am 1. Januar an. Dann soll der Lohn auf 14,60 Euro steigen, also um 70 Cent.
1: Berichtet Jürgen Webermann aus der Wirtschaftsredaktion.
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1: Es ist Urlaubszeit in Sachen Erholung, Regeneration. Da hat ja jede und jeder so seine eigenen Vorstellungen. Aber leider tritt die Erholung im Urlaub ja nicht immer ein. WDR-Kollegin Anja Backhaus hat darüber mit Christine Sirek gesprochen. Sie ist Professorin für Wirtschaftspsychologie an der Hochschule Bonn-Rhein-Sieg und forscht zum Thema Erholung und wie Menschen im Urlaub wirklich ausspannen können. Ab welchem Tag stellt sich bei ihr selbst denn die Erholung im Urlaub ein? Das war die erste Frage.
3: Das dauert schon auch ein paar Tage. Es gibt so die sogenannte Holiday Happiness Curve, die einfach sagt, es ist nur so ein leichter Anstieg der Erholung und leider fällt die dann halt auch gegen Ende des Urlaubs wieder ab. Genau, das heißt, ich brauche auch ein paar Tage, auch weil ich meine eigenen Ratschläge natürlich nicht alle befolge. Mein Mann sagt auch immer, lies doch mal, was du da schreibst und wende das an. Aber es ist tatsächlich so, genau. Also ne, so dieses mit Vollgas in den Urlaub, also mit Vollgas aus der Arbeit in den Urlaub, das tut einfach nicht so richtig gut und dann dauert es ein bisschen länger, bis man sich erholt.
4: Da sind wir schon bei einem Punkt. Das heißt, Sie würden davon abraten, ich sag mal, bis zur letzten Stunde, bevor man ins Auto oder in den Flieger steigt, noch zu arbeiten. Wäre es besser, dass man auch schon so eine Rampe hat?
3: Ja, unbedingt. Das ist so wie wenn man im Auto fahren würde und eine Raststätte sieht und sich denkt, ich mache da eine Pause und gebe jetzt nochmal richtig Vollgas, rase mit 180 auf die Raststätte zu, lege da eine Vollbremsung hin und erwarte, dass es mir sofort richtig gut geht. Mhm. Das funktioniert nicht. Also jedenfalls nicht für alle. Und genau, es tut gut, sich auch vorher schon ein bisschen runterzufahren, im Sinn von nicht alle Aufgaben am letzten Tag noch erledigen, sondern nur sich überlegen, was kann ich denn schon die Woche vorher fertig haben? Muss ich überhaupt alles, was ich da auf dieser Liste stehen habe, wirklich fertig haben? Wir haben so ein Bedürfnis nach, das nennt sich kognitive Geschlossenheit, also Dinge fertig haben zu wollen, irgendwie so ein Gefühl von erledigt. Aber wenn wir es wirklich hinterfragen, bei welchen Aufgaben das dringend erforderlich ist und bei welchen es auch völlig okay wäre, wenn sie einfach die zwei Wochen weiter liegen und ich danach weitermache, würde das auch schon etwas Entspannung bringen.
4: Also ein Bewusstsein darüber schaffen, weil es gibt ja eigentlich immer eine Liste, die abzuhaken ist und abzuarbeiten ist. Kognitive Geschlossenheit finde ich ganz interessant, weil ich möchte auch häufig alle offenen Aufgaben erledigt haben, bevor ich in den Urlaub fahre. Was würden Sie denn raten, wenn man noch Arbeit offen hat? Sollte man das mitnehmen und dann doch eben im Urlaub noch schnell erledigen? Oder also stresst es eher, wenn man unerledigte Arbeit zu Hause liegen hat? Oder wirkt es sich auf die Erholung aus, wenn man sie mitnimmt und dann fertig macht?
3: Also das sind zwei Sachen kann man machen. Das eine ist, was auf jeden Fall helfen kann, ist, dass man diese Liste erstellt vorher und so weit sich einen Plan macht. Das heißt, man weiß, okay, das habe ich irgendwie noch unerledigt gelassen. Ich weiß aber auch, wie ich damit dann weitermache. Das hilft, weil wir dann davon abschalten können und nicht das Gefühl haben, ich muss es ständig kognitiv präsent halten, um es dann noch abschließen zu können, ne? Sondern so ein Gefühl, ich weiß, da steht's, ich komme drauf zurück

0: jetzt kann ich davon abschalten. Das ist so das eine. Das hilft tatsächlich, das haben wir auch in Studien gezeigt, dass Personen, die sich solche Listen machen, besser dann während der Erholungsphasen auch wirklich abschalten können. Ja. Das ist auch so dieses Grübeltagebuch, was man sich neben das Bett legen kann, wenn einem nachts was einfällt, was hilft. Ne? So dann weiß man, da steht's und ich komme drauf zurück. Und das andere ist tatsächlich, aber da tue ich mich immer ein bisschen schwer, das zu erzählen, weil das eigentlich ein Rat ist, der, ja, der ist jetzt nicht universell und sollte man vielleicht nicht ganz für bare Münze halten. Aber wir haben in der Studie rausgefunden, wenn man am Wochenende oder im Urlaub arbeitet, um etwas abzuschließen, dann kann das durchaus hilfreich sein, damit man die restliche Zeit nutzt, ja, um wirklich sich zu erholen. Aber daraus jetzt den Schluss zu ziehen, man soll im Urlaub Arbeit
1: mitnehmen,
0: ist nicht so richtig günstig. Genau. Also, aber prinzipiell, wenn, dann wirklich nur, um was fertig zu machen, und nicht, um was Neues anzufangen.
1: Ja, aber das sollte man sich vorher wirklich klar machen, wie wichtig ist das, was ich da mitnehme und genau, wie dringend ist das oder beschäftigt mich das den ganzen Urlaub über. Also ja, ich finde diese Holiday-Happiness-Kurve immer noch total spannend. Also was für Tipps oder Möglichkeiten gibt es denn noch, um dann den Erholungsprozess so zu beschleunigen, dass man schnell in die aufsteigende Kurve kommt?
0: Also sich überhaupt vorher auch gedanklich mit dem Urlaub beschäftigen und nicht nur den Fokus auf die Arbeit und das stressige Kofferpacken und was noch so zu erledigen ist, sondern wirklich auch der Vorfreude Raum einräumen. Wir konnten in der Studie zeigen, dass Vorfreude ein ganz wichtiger Faktor ist, der zur Erholung beiträgt. Und ich mich also damit beschäftige, auf was freue ich mich eigentlich genau? Und wie möchte ich mich erholen? Was ist das, was mir besonders wichtig ist, wo ich weiß, das tut mir für die Erholung richtig gut? Das heißt nicht, dass man sich alles konkret ausmalen muss und dann enttäuscht ist, wenn es nicht exakt so ist, wie gedacht, sondern es geht eher um so Erholungserfahrung. Also wie möchte ich mich gut erholen? Indem ich mich irgendwie Herausforderungen stelle und irgendwie mal was mache, ne, was ich sonst nicht tue. Also so zum Beispiel hatten wir mal einen Teilnehmer, der erzählt hat, er geht im Urlaub immer zum Friseur. Da kommt er am besten mit den Locals in Kontakt und findet er total spannend, in jedem Urlaub zum Friseur. Ne, so, dass man sich so Dinge vornimmt, okay, ich gehe mal irgendwie hier über meine Komfortzone raus. Oder ich mache jeden Tag eine halbe Stunde Sport oder ich mache jetzt mal die Meditation oder ich möchte eine Stadt erkunden. Also dass man sich einfach so ein bisschen überlegt, worum geht es mir im Urlaub? Was trägt für mich am meisten zur Erholung bei? Und das dann, wenn man mit mehreren Personen reist, auch so mal mit allen zu besprechen und vielleicht die Konflikte, die entstehen können, schon vorher zusammen überlegt, wie können wir das denn so gestalten, dass alle auf ihre Kosten kommen.
1: Also wichtig, sich das vorher schon mal klar zu machen, aber es soll auch kein Druck entstehen, weil wenn Sie schon das Thema Sport ansprechen, dann hat man gleich wieder dieses Ding, jetzt muss ich jetzt im Urlaub auch noch joggen und ich muss jetzt hier noch irgendwas anderes machen, anstatt eigentlich mal morgens Kaffee zu trinken und sich zu entspannen.
0: Ja, genau. Und dann gibt es diesen Begriff des Stress-Laxing. Also ich habe Stress, dass ich mich jetzt wirklich effizient erholen muss. Ja. Und das ist natürlich auch nicht so richtig günstig. Und all das kann man ein Stück weit vorbeugen, indem man schon vor dem Urlaub eben anfängt, dass man den Stress ein bisschen rausnimmt, dass man die Aufgaben so weit bearbeitet, festlegt, dass man die privaten Stressfaktoren, die sein müssen, auch schon, also die Gießliste kann ich auch schon eine Woche vorher vielleicht machen, zu überlegen, welcher Nachbar, Nachbarin meinen Haustürschlüssel kriegt. Kann ich auch vor, also dass nicht alles auf diese letzten Tage fällt.
1: Und auf die letzte Sekunde, Vorbereiten ist ein ganz wichtiges Thema. Eins ist natürlich noch wichtig, weil je länger man weg ist, desto mehr Arbeit staut sich natürlich auch an. Wie kommen wir denn am besten aus dem Urlaub zurück? Also worauf können wir achten, damit die Erholung nicht schlagartig wieder weg ist?
0: Also das ist leider ein Effekt, der häufig anzutreffen ist, dass die Erholung so nach einer Woche meistens schon wieder sehr minimiert ist. Da gibt es aber ein paar Dinge, die man tun kann. Also das eine ist, schon mal mit der Abwesenheitsnotiz anzufangen. Formuliere ich die so, dass ich sage, nach meiner Rückkehr am und dann erster Arbeitstag werde ich mich schnellstmöglich um ihr Anliegen kümmern. Ist eine andere Erwartungshaltung, die ich da bei allen auslöse, als wenn ich das etwas vorsichtiger formuliere. Dann ist auch ein Tipp, dass man zum Beispiel mittwochs zurückkommt. Also mittwochs in Urlaub fährt, mittwochs zurückkommt. In Urlaub fahren mittwochs, einfach dann hat man nur 2 Tage Arbeit und nicht so eine ganze Woche in den Knochen. und mittwochs zurückkommen, dann startet man Donnerstag, Freitag, hat dann aber auch wieder ein Wochenende. Weil was wir feststellen können in unseren Studien ist, dass Personen, die aus dem Urlaub kommen, diese ganzen Erholungsmöglichkeiten, die es in der ersten und zweiten Arbeitswoche gibt, gar nicht mehr nutzen. Also die Mittagspause wird durchgearbeitet. Es werden auch nicht mal so kleine Mikropausen mehr richtig genutzt. Die Feierabenderholung ist dann auch wieder viel Überstunden, viel Arbeit. An den Wochenenden wird sich nicht so erholt. Das heißt, ein Stück weit mir diese Erholung auch in den Alltag mitzunehmen. Manchmal hat man so das Gefühl, Leute tun so mit Urlaub, als wäre das so eine Insel, die darf man nicht betreten, nur wenn man im Urlaub ist und danach nicht mehr und davor nicht mehr. Aber eigentlich dürfen wir von dieser Urlaubserholung ja auch in den Alltag was mitnehmen, Leuten davon erzählen, die Fotos nochmal angucken. Genau.
2: Berichtet Christine Sirek, sie ist Professorin für Wirtschaftspsychologie an der Hochschule Bonn-Rhein-Sieg und forscht zum Thema Erholung.
3: Kultur.
2: Basketball mit Freunden, Sommer am See, Punkbands und Bier im Jugendzentrum. Für den 15-jährigen Ivo könnte das Leben Ende der 1990er Jahre tatsächlich das leichteste der Welt sein. So heißt nämlich der neue Roman von Christian Dittloff. Aber mitten in dieser scheinbaren Leichtigkeit des jugendlichen Seins taucht plötzlich eine große Frage auf, die nach Verantwortung. Joschka Brings über einen bemerkenswerten Coming-of-Age-Roman.
4: Endlich wieder Zeltlager. Die Sommerferien sind da und Ivo verliebt sich Hals über Kopf in Carla. Das Leben ist unwirklich schön, wie ein Film, findet Ivo. Carla und er streifen durch die Landschaft. Im Ruderboot auf dem See küssen sie sich zum ersten Mal. Doch Sekunden später ist es plötzlich aus mit der romantischen Szenerie.
5: Und was für ein Film war das jetzt? Mir dämmerte es bereits. Immer wenn im Fernsehen eine Frau erst großen Appetit auf Croissants oder sowas hatte und sich dann übergeben musste, war das ein Zeichen. Big News. Aber Carla war 17, das konnte nicht... Scheiße, Ivo, sagte sie und sah mich an. Ich bin schwanger.
4: Der Erzeuger? Ein längst abservierter Musiker aus dem Jugendzentrum. Deswegen geht Ivo auch davon aus, dass Carla das Kind nicht behalten wird. Doch Carla hat andere Pläne. Und Ivo muss seine Rolle neu finden.
5: Es war doch schon entschieden gewesen. Carla würde sie weggeben und wir wären ein Paar. Was bedeutete das für mich? Also nicht, dass es hier nur um mich gehen sollte, aber vielleicht doch wenigstens 5% oder 10%? Was würde jetzt aus Carla und mir?
4: Nicht nur sein Verhältnis zu Carla, auch das zu seinen Eltern und das zu seinen Freunden wird nun durcheinandergewirbelt. Und es geht nicht allein um die Frage von Verantwortung. Es geht um Vorstellungen von Familie, um Nähe und Distanz und, ganz Teenager-typisch, auch ein bisschen um Coolness. Zentrum von Ivos Suche ist immer wieder das alternative Jugendzentrum Flop. Hier treffen zwischen Punkbands und günstigen Kinderbieren gesellschaftliche Themen auf ganz persönliche. Für Autor Christian Dittloff war das eigene Aufwachsen in Hamburg-Bergedorf Inspiration.
6: Um mich aber mit dem 15-jährigen Ivo, mit dem 15-jährigen Ich zu verbinden, war es mir wichtig, nochmal mich in die Popkultur einzuarbeiten, auf den Sound zu gucken, wie klingen diese Figuren eigentlich, auch Musik zu hören. Genau, das war irgendwie nochmal besonders wichtig.
4: Den Sound der 90er-Jahre-Jugend transportiert das Buch erfrischend klischee- und nostalgiefrei, quasi nebenbei.
5: Was singt sie? Fade into you? Was so viel heißt wie, dass sie in der anderen Person aufgehen will, dass die Grenzen zwischen ihnen verblassen. Finde ich schön, sagte ich und schloss die Augen. Die Seite war zu Ende und die Kassette klackte. Carla zog mir den Stöpsel aus dem Ohr. Weißt du was, Ivo? Ich mag das Lied nicht mehr. Früher, da wollte ich das auch. Aber jetzt nicht mehr. Ich möchte einfach ich selbst sein und eine Grenze haben. Eine Grenze, über die allein ich bestimmen kann.
4: Auch Ivos Sprache liest sich authentisch und unverkrampft. Seine Gedanken, manchmal ehrlich egoistisch, dann wieder naiv idealistisch, zeigen die Zerrissenheit des Teenagers deutlich. Er zieht zu Carla ins Gästezimmer, nimmt einen Job an und sagt andere Dinge ab. Und vor allem lernt er, auf sich selbst zu hören, sagt Christian Dittloff.
6: Und dass es im Leben gar nicht immer darum geht, es allen recht zu machen, sondern klar zu kommunizieren, was die eigenen Grenzen, Fähigkeiten sind, um dann auch vielleicht freundschaftlich und gemeinschaftlich zu gucken, wie können wir uns allen gegenseitig helfen. Aber eine einzelne Person hat niemals die Verantwortung dafür, dass es allen gut geht.
4: Eingebettet in ein Netz aus Freundschaft und Familie finden Ivo und Carla ihren eigenen Weg, Verantwortung zu verteilen. In einem gefühlvollen Coming-of-Age-Roman.
2: Christian Dittloffs neuer Roman Das Leichteste der Welt ist im Berlin Verlag erschienen, hat 304 Seiten und kostet 24 Euro.
3: Standpunkte.
7: Es geht darum zu verhindern, dass eine rechtsextreme Partei an die Macht kommt.
2: Das sagte Linken-Chef Pantisano im ZDF und schloss eine Unterstützung des CDU-Ministerpräsidenten Schulze in Sachsen-Anhalt nach der Landtagswahl nicht aus. Die wird es jüngsten Umfrage zufolge auch mindestens brauchen, wenn die AfD dort nicht an die Macht kommen soll. Bevor wir uns den Gastkommentar von Lars Haider, Chefredakteur beim Hamburger Abendblatt, einmal dazu anhören, hier eine Verkehrsmeldung. Hier ist der Verkehrsservice der ARD Infonacht. Achtung, Falschfahrer auf der A46 Heinsberg-Düsseldorf im Dreieck Mönchengladbach-Wanlow kommt Ihnen ein Falschfahrer entgegen. Vorsicht bitte in beiden Richtungen. Und damit zu unserem Gastkommentar von Lars Haider, Chefredakteur beim Hamburger Abendblatt. Er meint, lasst die AfD in Sachsen-Anhalt ruhig mal machen.
8: Natürlich ist das, was sich als Ergebnis der Landtagswahl in Sachsen-Anhalt abzeichnet, bemerkenswert, blöd oder gefährlich, vielleicht auch alles zusammen. Nur ändern lässt sich daran jetzt nichts mehr. Dafür hatten die Parteien der demokratischen Mitte in den vergangenen Jahren genug Zeit, die sie leider nicht genutzt haben. Die AfD wird der große Sieger werden, wenn die aktuellen Umfragen nicht gewaltig irren, mit einem Wert von mehr als 40%. Das ist bitter für CDU, SPD, Grüne, FDP und Linke. Das darf aber kein Grund sein, alles zu versuchen, irgendwie einen AfD-Ministerpräsidenten zu verhindern. Wenn die CDU etwa das gerade von Linken-Chef Luigi Pantisano geäußerte Angebot annehmen würde, gemeinsam einen Regierungschef zu wählen, wäre das eine Bankrotterklärung und würde die AfD bei der nächsten Wahl noch viel stärker machen, als sie es sowieso schon ist. Nein, der Weg muss ein anderer sein, sollten aus den Umfragen tatsächlich Wahlergebnisse werden. Dann muss man die AfD das tun lassen, womit sie sicherlich scheitern wird. Verantwortung übernehmen, Versprechen einlösen, Politik machen. Schön ist die Vorstellung nicht, aber sie wird eines zeigen, nämlich, dass die AfD alles ist, aber keine Alternative für Deutschland.
2: Die Meinung von Lars Haider. Der Kölner Stadtanzeiger rät dagegen, die Flinte nicht schon vor der Wahl ins Korn zu werfen.
9: Die CDU hat ihre harte Linie gegenüber der Linken längst aufgeweicht. Dann wäre es nur konsequent, offen darüber zu diskutieren. Durch das Festhalten an der offiziellen Absage an die Linke fesselt sich die CDU selbst. Sicher gibt es berechtigte Sorgen, dass sie durch ein Öffnen für Kooperationen mit ihr noch mehr Wähler an die AfD verlieren könnte. Aber sie stellt damit die Linke faktisch mit der in großen Teilen rechtsextremen verfassungsfeindlichen Partei gleich und verbaut die Möglichkeit, überhaupt noch Regierungen ohne deren Beteiligung zu bilden.
2: Die Frankfurter Neue Presse wundert sich, dass die Regierungsparteien in Berlin nicht alle Hebel in Bewegung setzen, um den Trend umzukehren und stattdessen weiter die Sommerpause genießen.
9: In der SPD sehen viele Genossen die Existenz ihrer Partei gefährdet. Eine Arbeitsgemeinschaft fordert nun sogar offen die Wahl einer neuen Parteispitze, aber erst im Herbst. In der CDU brodelt es ebenfalls, doch auch da werden wichtige Entscheidungen, gerüchteweise vielleicht sogar über den Kanzler, auf die Zeit nach den Wahlen im Osten verschoben. Hauptsache, die Sündenböcke sind jetzt schon ausgeguckt für den Moment des Debakels. Genau diese Haltung aber macht alles noch schlimmer. Pausieren und Taktieren scheinen wichtiger als die oft beschworene Rettung der Demokratie.
2: Und das waren die Standpunkte, zusammengestellt hat sie Martin Seiler. Dieser Sommer ist so heiß wie noch keiner zuvor. Hitzewellen, Trockenheit, Waldbrände, niedrige Flusspegel. Die Folgen sind ja vielerorts spürbar. Jetzt zeigen neue Daten des EU-Klimadienstes Copernicus, die Monate Juni und Juli waren weltweit die heißesten seit Beginn der Aufzeichnung. Was genau hinter den Zahlen steckt und was das für uns bedeutet, das ist unser Top-Thema gleich nach den nächsten Nachrichten hier in der ARD-Infonacht.

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1: Um 5 Uhr mit Olaf Knapp. Der Westen Kolumbiens ist von einem schweren Erdbeben erschüttert worden. Dabei kamen mehr als 110 Menschen ums Leben. 2000 Menschen werden vermisst. Aus der Nachrichtenredaktion Peter Behrendt.
2: Aufnahmen aus Pereira, Cali und anderen Städten zeigen Trümmerberge und eingestürzte Häuser. Überall suchen Helfer nach Überlebenden, die unter den Trümmern eingeschlossen sind. Der gerade erst vereidigte Präsident de la Espriella rief den Notstand aus und übernahm es, die Krisenhilfe zu koordinieren. Mehrere Flughäfen in der Region setzten den Betrieb aus. Nach Angaben der amerikanischen Erdbebenwarte erreichten die Erdstöße eine Stärke von 7,4. Am schwersten ist der mittlere Westen Kolumbiens betroffen. Die Erschütterungen waren aber auch in den Nachbarstaaten Ecuador und Panama zu spüren.
1: Die Ukraine meldet neue russische Raketenangriffe auf Kiew und andere Großstädte. Wie der Militärgouverneur von Saporischschja mitteilte, sind allein dort mindestens 5 Menschen getötet und weitere 20 verletzt worden. Demnach hat die russische Luftwaffe unter anderem Industrieanlagen angegriffen. Aus Kiew wurde zunächst ein Verletzter gemeldet. Bürgermeister Vitali Klitschko schrieb auf Telegram, die Stadt stehe unter Beschuss. Die Menschen sollten in den Schutzräumen bleiben. Passagiere der Lufthansa müssen vorerst keine weiteren Streiks der Piloten befürchten. Wie die Gewerkschaft Vereinigung Cockpit mitteilte, hat sie sich mit dem Unternehmen auf ein Schlichtungsverfahren geeinigt. Dabei geht es um offene Tariffragen bei den Gesellschaften Lufthansa, Lufthansa Cargo und Eurowings. Die Gewerkschaft hat die Lufthansa-Piloten im laufenden Jahr schon an 7 Tagen zum Streik aufgerufen. Hunderte Flüge fielen aus. Das Unternehmen bezifferte die Kosten auf etwa 150 Millionen Euro. Bei den Leichtathletik-Europameisterschaften in Birmingham hat es die ersten Medaillen für das deutsche Team gegeben. Kugelstoßerin Yemisi Mabri gewann Bronze. Für die größte Überraschung sorgte aber Florian Bremm. Aus Köln, Irina Gneb.
3: In einem spektakulären Rennen über die 5000 Meter lief Florian Bremm den Endspurt seines Lebens. Auf der Zielgeraden musste er sich nur dem norwegischen Superstar und Titelverteidiger Jakob Ingebrigtsen geschlagen geben. EM Silber ist für Bremm der größte Erfolg seiner Karriere. Zuvor hatte Yemisi Mabuye im Kugelstoßfinale die erste Medaille für das deutsche Team geholt. Mit einer Weite von 19,50 Meter wurde die Olympiasiegerin Dritter. Der Sieg ging an Topfavoritin Jessica Srilda aus den Niederlanden vor ihrer Landsfrau Jorinde van Klinken.
1: Das waren die Nachrichten. Das Wetter in Deutschland: am Tage oft heiter, im Norden zeitweise dichtere Wolken, im Süden einzelne Schauer oder Gewitter, 18 Grad in Nordfriesland bis 34 Grad am Oberrhein. Morgen dann freundlich, an den Alpen ein paar Gewitter, 19 bis maximal 36 Grad. Es ist 5.03 Uhr.
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4: Achtung, wir haben immer noch einen Falschfahrer auf der A46 Heinsberg Richtung Düsseldorf. Im Dreieck Mönchengladbach-Wanlow kommt Ihnen ein Falschfahrer entgegen. Bitte äußerst rechts fahren, nicht überholen. Ich sag's nochmal, auf der A46 Heinsberg Richtung Düsseldorf im Dreieck Mönchengladbach-Wanlow ist ein Falschfahrer. Vorsicht bitte in beiden Richtungen. Und die A2 Richtung Hannover zwischen Irxleben und Bornstedt. 4 Kilometer stockender Verkehr an einer Baustelle.
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4: Aus dem Studio von NDR Info in Hamburg mit Milat Kupay. Die Steuerreform gehört zu den großen Reformvorhaben, auf die sich Union und SPD Anfang Juli kurz vor der Sommerpause verständigt haben. Vor allem kleine und mittlere Einkommen sollen entlastet werden. Soweit die Theorie. Bundesfinanzminister Lars Klingbeil hat daraus jetzt einen ersten Gesetzentwurf gemacht. Der wird in Berlin gerade beraten und sorgt schon für neue Diskussionen innerhalb der Koalition. Klingbeil zeigt sich inzwischen aber offen für Veränderungen. Mario Kubina fasst zunächst zusammen, wie die Reform konkret aussehen soll.
5: Steuerzahlerinnen und Steuerzahler sollen unterm Strich um rund 10 Milliarden Euro entlastet werden. Und zwar in 2 Stufen, nächstes Jahr und 2028. Alma Layadi vom Bundesfinanzministerium betont,
6: dass es genau darum geht, kleine und mittlere Einkommen zu entlasten.
5: Ein Rechenbeispiel. Für eine Familie mit 2 Kindern und einem Jahreseinkommen von etwa 60.000 Euro würde das eine Entlastung von rund 600 Euro bedeuten. Im Einzelnen ist zum Beispiel geplant, dass der Grundfreibetrag steigt, also der Betrag, ab dem überhaupt Einkommensteuer fällig wird. Außerdem soll es mehr Kindergeld geben. Und wer an Sonn- und Feiertagen arbeiten muss, soll mehr Geld steuerfrei verdienen dürfen. Damit dadurch keine Löcher im Bundeshaushalt entstehen, will das SPD-geführte Ministerium im Gegenzug Spitzenverdiener stärker besteuern. Es ist eher ein Detail der geplanten Steuerreform, aber eines, das in den letzten Tagen für Unruhe bei Schwarz-Rot gesorgt hat. Die Pläne dafür, bestimmte Vereine stärker zu besteuern. Jetzt lenkt der SPD-Finanzminister ein. Die entsprechenden Formulierungen im Gesetzentwurf werden gestrichen, so Lars Klingbeil zur Deutschen Presseagentur. Durch die Debatte sei der Eindruck entstanden, die Regierung wolle es Ehrenamtlichen schwer machen. Auch wenn sein Ministerium von vornherein betont hat, man ziele auf finanzkräftige Vereine wie Profisportverbände ab. Doch aus der Union gab es viel Kritik und die Aufforderung, nachzuarbeiten. Die Pläne von Finanzminister Lars Klingbeil gehen jetzt in die regierungsinterne Abstimmung. Ein Kabinettsbeschluss ist für September geplant. Dann ist der Bundestag am Zug und da sind noch Änderungen möglich.
4: Mario Kubina aus dem ARD-Hauptstadtstudio hat uns die Pläne des Finanzministers vorgestellt. Und er ordnet diese Pläne auch gleich ein. In seinem Kommentar meint er, Schwarz-Rot bleibe mit dem Entwurf hinter den Erwartungen zurück.
0: Die Meinung.
5: 10 Milliarden Euro. Um diesen Betrag will Schwarz-Rot die Steuerzahlerinnen und Steuerzahler unterm Strich entlasten. Verteilt auf nächstes Jahr und 2028. Das ist erstmal eine Menge Geld. Aber wer auf einen echten Impuls für mehr Wachstum und Steuerfairness hofft, wird enttäuscht. Die bisherigen Pläne, mehr Reformchen als Reform. Schaut man ins Kleingedruckte, findet man ein paar richtige Ansätze. Ein höherer Grundfreibetrag entlastet alle Steuerpflichtigen, die von ihrer Arbeit leben. Egal, ob sie viel oder wenig verdienen. Mehr Kindergeld und höhere Kinderfreibeträge kommen Familien zugute. Und wenn Beschäftigte im Schichtdienst an Sonn- und Feiertagen im Einsatz sind, ist es nur fair, die Zuschläge dafür steuerlich zu schonen. Aber insgesamt bleiben die Pläne hinter den Erwartungen zurück. Zum Vergleich, die bislang letzte große Steuerreform hat Rot-Grün in den Nullerjahren auf den Weg gebracht. Damals ging es der Regierung um Entlastungen von mehr als 50 Milliarden Euro pro Jahr für Steuerpflichtige und Firmen. Zusammen mit ihren Sozial- und Arbeitsmarktreformen hat die damalige Bundesregierung die Weichen für mehr wirtschaftliche Dynamik gestellt. Eine ähnliche Chance böte sich jetzt wieder, nur nutzt Schwarz-Rot sie nicht und verliert sich stattdessen im Klein-Klein. Ein Beispiel: die Besteuerung von Vereinen. Eigentlich wollte der SPD-Finanzminister den Freibetrag für steuerpflichtige Vereine senken. Und sofort waren CDU und CSU auf der Zinne. Die Kritik? Da werde an der falschen Stelle gespart. Klingbeil müsse nacharbeiten. Dabei ging es dem Minister nicht um ehrenamtliches Engagement, sondern um Vereine mit eigenen Gewinninteressen. Gemeint waren zum Beispiel Profisportverbände oder finanzkräftige Lobbygruppen. Doch der Druck wurde zu groß. Klingbeil will die Formulierungen zu den Vereinen jetzt aus dem Gesetzentwurf streichen. Das Ergebnis eines Scheingefechts, das den Blick fürs Wesentliche vernebelt hat. Im Kern geht es darum, Menschen mit kleinem und mittlerem Einkommen bei der Steuer zu entlasten. Mit Blick auf die weiter steigenden Lebenshaltungskosten ist das bitter nötig. Und es bräuchte hier noch viel beherztere Schritte. Aber um eine wirklich große Reform zu finanzieren, müsste man diejenigen stärker in die Pflicht nehmen, die ohne eigene Anstrengung zu Wohlstand gekommen sind. Nicht hohe Einkommen sind das Problem, bei denen Klingbeil sich das Geld für sein Reformchen jetzt holen will. Stichwort Reichensteuer. Sondern übergroße Vermögen. Da müsste eine echte Reform ansetzen, mit dem Ziel, arbeitende Menschen zu entlasten und Vermögende nicht weiter besser zu stellen. Doch dafür fehlt dieser Koalition der Mut.
4: Die Meinung von Mario Kubina aus dem ARD-Hauptstadtstudio zu den Plänen des Finanzministers zur geplanten Steuerreform. Bei dem schweren Erdbeben in Kolumbien sind nach offiziellen Angaben mindestens 111 Menschen ums Leben gekommen. In einer digitalen Datenbank waren darüber hinaus gestern bereits mehr als 2000 Menschen als vermisst registriert. Rettungskräfte suchen in den Trümmern nach Verschütteten. Mehrere Nachbarländer haben Unterstützung zugesagt. Christina Fee Mübus aus dem ARD-Studio Mexiko.
7: Es ist morgens kurz nach 7:30, als das Erdbeben in der Stärke von 7,4 den Boden bei Saúl Martínez beben lässt. Der 69-Jährige sitzt mit seiner Frau, einer Freundin und seinem Sohn bei sich zu Hause in der Küche. als plötzlich die Wände anfangen zu wackeln.
8: Ich dachte erst, na gut, warten wir mal ab, bis das Beben vorbei ist. Doch dann haben wir verstanden, dass es wirklich ernst ist. Also sind wir schnell rausgerannt und haben uns dort einen sicheren Platz gesucht. Ich glaube, wenn das Beben noch 5 Sekunden länger gedauert hätte, wäre von unserem Haus nichts mehr übrig geblieben. Es ist das schwerste Erdbeben seit mindestens 10 Jahren in Kolumbien. Saúl Martínez kommt aus der Großstadt Cali im Süden des Landes. Dorther, wo die Schäden besonders groß ausgefallen sind. Die Behörden melden, dass allein hier etwa 20 Gebäude eingestürzt sind. Cali stand erst vor einigen Tagen im Fokus der Medien. Am Freitag war in der 500.000 Einwohnerstadt der neue Präsident vereidigt worden, Abelardo de la Espriella, bekannt als ultrarechter Hardliner, der eher spaltet als eint. Jetzt muss er direkt eine Krise von nationaler Tragweite stemmen. De la Espriella verspricht schnelle Hilfe, zieht die Kommunikation an sich und ruft den Notstand aus. Ich werde vor Ort in den betroffenen Gebieten sein. Ich persönlich werde nach Lösungen suchen, um die Menschen in den betroffenen Gebieten zu entlasten. Ihr seid nicht allein. Kolumbien hat einen Präsidenten, dem das Wohl der Menschen am Herzen liegt und der alles in seiner Macht Stehende tun wird, um ihnen in diesem schwierigen Moment zu helfen. Der Präsident berichtet von mindestens 1500 beschädigten und mehr als 60 eingestürzten Gebäuden landesweit. Auch Schulen und Krankenhäuser sind betroffen. Besonders in den Regionen im Westen und Süden Kolumbiens haben die Menschen die Auswirkungen des Erdbebens zu spüren bekommen. In der Stadt Pereira werden Dutzende Tote und Verletzte gemeldet. Unter den Trümmern suchen Einsatzkräfte und Freiwillige nach Vermissten, rufen in die Betonschluchten hinein und hoffen auf Antwort. Es ist eine Suche im Wettlauf gegen die Zeit.

Und wir schauen aufs Wetter hier bei uns in der ARD Infonacht und starten gleich mal mit ein paar aktuellen Temperaturen. Hamburg meldet 12 Grad, Berlin 14 Grad, in Frankfurt am Main sind es 20 Grad, weiter in Köln 12 Grad, Leipzig 16, München 22 und Stuttgart 20 Grad.

0: Ansonsten wird es tagsüber im Norden zeitweise wolkig. Sonst gibt es viel Sonne, im Süden Schauer und Gewitter bei 18 bis 34 Grad. Und jetzt ist es 5.13 Uhr. Guten Morgen.
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0: Bei einem Besuch einer frontnahen Luftabwehreinheit in der Ostukraine wird schnell deutlich, im technologischen Wettlauf des Krieges ist längst der Preis entscheidend. Drohnen müssen günstig sein. Auch westliche Waffenproduzenten versuchen mitzuspielen, aber ihr Kriegsgerät ist meist zu teuer, zu bürokratisch und zu kompliziert. Und deswegen setzen die Ukrainer lieber auf Drohnen aus heimischer Herstellung. Besonders bewährt hat sich dabei der sogenannte Penis. Jerzy Sobotta berichtet.
2: Eine Drohne jagt über den Hügel. Ostukraine, rund 20 Kilometer entfernt von der Front. Das ist eine Kampfstellung. Hier zerstören wir Shaheds und andere schnelle Drohnen. Erzählen zwei Soldaten der Luftabwehr der 3. Sturmbrigade. Ihre Rufzeichen White und Kleiner Opa. Sie jagen feindliche Flugobjekte mit sogenannten Interceptors. Das sind wendige Abfangdrohnen, die speziell dafür entwickelt wurden, die Drohnen des Gegners in der Luft zu zerstören. So ein Interceptor lassen sie gerade über ihren Hügel kreisen. P-1 Sun, abgekürzt Pisun, auf Ukrainisch Penis. Der Penis ist in den letzten Monaten legendär geworden. Er ist sehr effektiv und kostet rund $1000. Eine universale Abfangdrohne. Mit ihm zerstören die beiden Soldaten feindliche Drohnen, die so viel kosten wie ein Kleinwagen, erzählt White. Mit einem alten Jeep fahren wir weiter. Am Steuer sitzt Gaden. Er ist 28 Jahre alt und Kommandeur der Kompanie. Er erzählt über den mörderischen Wettlauf der Technologie, die inzwischen bei den Drohnen eingesetzt hat. Wir brauchen die asymmetrische Waffe des Preises. Wenn der Feind etwas einsetzt, das $50.000 kostet, dann müssen wir es mit etwas bekämpfen, das etwa $2.000 kostet. Andernfalls werden wir diesen Krieg ökonomisch verlieren. Das Phänomen dieses Krieges, das ist die Asymmetrie des Preises. Diese Logik findet sich überall im Ukraine-Krieg, von der ballistischen Rakete bis hin zur Kamikaze-Drohne im Schützengraben. Der Abnutzungskrieg ist ins Stadium der Massenproduktion von billigen Drohnen übergegangen. Es herrscht totaler Preiskampf. Die Innovation diktiert das Tempo. Das große Problem europäischer und amerikanischer Militärs ist, dass sie keine Erfahrung und nicht die geringste Ahnung haben, wie dieser Krieg abläuft. Unternehmen aus NATO-Staaten besuchen die Einheit in der Ostukraine regelmäßig, um ihre neuen Drohnen unter Kampfbedingungen zu testen. Aber vieles von dem, was sie mitbringen, ist zu teuer, zu bürokratisch und für die Einheit vor Ort nutzlos, sagt Gaden. Deswegen nutzt die Einheit fast nur ukrainische Produkte, wie eben den Pisun, den Penis. An ihm hat inzwischen auch Europa großes Interesse. Im Juni hat Airbus in Anwesenheit des deutschen Verteidigungsministers Boris Pistorius eine strategische Partnerschaft mit dem Hersteller Skyfall angekündigt. In Zukunft könnte der Pisun also auch europäischen Luftraum schützen. Wir treffen Gardens Vorgesetzten. Jean, stellvertretender Chef der Luftverteidigung des 3. Armeekorps. Er fährt oft zu Militärkonferenzen nach Westeuropa und teilt seine Erfahrungen mit NATO-Staaten. Leider ist es dazu gekommen, dass die Ukraine zum größten Übungsplatz der Welt geworden ist. Das ist eine bittere Tatsache, die wir nicht ändern können. Aber da es nun mal so ist, bitte nutzt diesen Übungsplatz, testet eure Waffen hier. Wir werden stärker, wenn ihr es auch seid. Deutsche Drohnen kommen hier nur wenige zum Einsatz, sagt er. Eine Drohne eines Münchner Startups wird gerade getestet und die eines anderen deutschen Herstellers, von der sich Jean sehr viel verspricht. Details aber sind geheim. Die meisten westlichen Produkte sind nur schwer an die Erfordernisse der Front anzupassen und vor allem viel zu teuer, um in Masse eingesetzt zu werden. Zurück auf der Position. White und Kleiner Opa fliegen ihren Pisun nochmal über den Hügel. Die Technologie entwickelt sich schnell. Am Anfang war es sehr einfach, sie abzuschießen. Aber inzwischen hat der Feind seine Drohnen verbessert. Sie können jetzt ausweichen. So ist auch der Pisun keine Wunderwaffe, sondern nur ein Zwischenschritt im unermüdlichen Wettlauf um bessere und vor allem billigere Drohnen.
0: Ein Beitrag war das von Jerzy Sobota. Zurzeit vergeht ja kaum ein Tag, an dem Russland die Ukraine nicht mit ballistischen Raketen angreift. Kaum eine von ihnen kann abgefangen werden, weil es, ja, wie der ukrainische Präsident Selenskyj betont, kaum noch Abfangraketen für die Patriot-Systeme gibt. Die Bundesregierung versucht, Nachschub zu organisieren. Doch das ist einfacher gesagt als getan. Christina Nagel.
3: Die Amerikaner, die Europäer, sie alle müssten noch einmal prüfen, ob sie nicht doch noch Patriot-Abfangraketen aus dem eigenen Bestand entbehren könnten, fordert die sicherheitspolitische Sprecherin der Grünen, Sarah Nanni.
4: Jede Nacht, die Ukraine quasi ohne Luftverteidigung dasteht, sterben Menschen in immer höheren Zahlen. Und ich glaube, da muss entgegengewirkt werden.
3: Die Bundesregierung hat deshalb eine ganze Reihe von Initiativen gestartet. Sie versucht, überall auf der Welt Flugabwehrsysteme und die entsprechende Munition für die Ukraine zusammenzusammeln. Kein Gespräch, kein Treffen mit Verbündeten, in denen es nicht darum gehe, sagt der Sprecher des Verteidigungsministeriums Mitko Müller.
5: Ich sage mal, es ist auch eine Form der Überredungsarbeit und der Abstimmungsarbeit.
3: Das Problem, nicht nur in Deutschland und in vielen europäischen Staaten sind die Bestände an Patriot-Abfangraketen inzwischen dezimiert. Auch in den USA sind die Bestände geschrumpft, weil sehr viele Abfangraketen im Krieg mit dem Iran verschossen wurden. Bis sie wieder aufgefüllt sind, wird es dauern, denn die Produktionsstätten sind nicht für große Mengen ausgelegt. Weil die Nachfrage bisher nicht da war, der Stückpreis von mehreren Millionen Euro sehr hoch ist und weil es absolute Hightech-Produkte seien, erklärt Fabian Hoffmann, der an der norwegischen Militärakademie forscht.
6: Diese Raketen, die müssen sehr schnell an Höhe gewinnen. Sie müssen enorm präzise sein, damit sie direkt in den ankommenden Flugkörper reinlenken können. Und gleichzeitig müssen sie auch noch manövrierfähig bleiben.
3: Es werden spezielle Komponenten und Produktionsstätten gebraucht und viel Know-how. Die USA sind deshalb zögerlich mit der Vergabe von Lizenzen für die Patriot-Produktion, aus Sorge vor Spionage, aber wohl auch, um das Monopol nicht zu verlieren. Bisher hat lediglich Japan eine Lizenz und ab Herbst Deutschland für Patriot-Raketen eines älteren Typs, der als weniger effektiv gegen moderne ballistische Raketen gilt. Im Frühjahr oder Mitte kommenden Jahres könnten die ersten ausgeliefert werden, sagt Rüstungsexperte Hoffmann.
6: Dann hat man wieder so ungefähr 120 bis 170 neue Flugkörper, die pro Jahr dazukommen. Und davon könnte dann bestimmt auch wieder realistisch ein größerer Teil an die Ukraine abgegeben werden.
3: Bis es soweit ist, wird es schwierig. Die Bundesregierung konnte zuletzt mit viel Mühe rund 30 Raketen zusammensammeln. Ein Tropfen auf dem heißen Stein, wie der Analyst Hoffmann klarstellt.
6: Die Russen, die produzieren derzeit wahrscheinlich um die 700 bis 800 ballistische Raketen pro Jahr, tendenz steigend. Und im Grunde kann man sagen, jetzt will man mindestens mal das Zweifache von den ballistischen Raketen an Abfangraketen haben. Weil wir müssen ja immer davon ausgehen, eine einzelne Abfangrakete, die hat eine gewisse Wahrscheinlichkeit, dass sie diesen Flugkörper vom Himmel holt. Die ist aber nie 100%.
3: Das heißt, die Ukraine müsste 1400 oder 1600 Abfangraketen pro Jahr vorhalten. Eine Dimension, die weit über das hinausgeht, was die Bundesregierung an Unterstützung mobilisieren kann. Die sicherheitspolitische Sprecherin der Grünen, Nanni, plädiert deshalb dafür, auch, wie sie sagt, um die Ecke zu denken und an die Geldquellen zu gehen, mit denen Russland die Produktion seiner ballistischen Raketen finanziert. Zum Beispiel durch ein konsequenteres Vorgehen gegen die russische Schattenflotte.
0: Soweit der Bericht von Christina Nagel. Nur alle 7 Jahre findet er statt, der traditionelle Grenzgang im mittelhessischen Biedenkopf. Das ist das gemeinsame Abwandern der dortigen ehemaligen städtischen Grenzsteine und damit eines der größten Volksfeste in der Region. Jetzt sind es nur noch wenige Tage, bis das Volksfest beginnt und die Stadt putzt sich heraus. Anna Spies vom Hessischen Rundfunk war in Biedenkopf und hat mit den Menschen gesprochen, die dort fleißig mit anpacken.
7: Anhänger voll mit Fichtenzweigen. Dazu schwitzende Männer, die sie am Brunnen in der Biedenkopfer Oberstadt abladen. Wer diese Woche hierher kommt, kann nahezu stündlich beobachten, wie sich Biedenkopf verändert. Wir holen den Wald in die Stadt, höre ich immer wieder. Der komplette Marktplatz wird nochmal gereinigt. Fahnen und Girlanden werden von den umstehenden Fachwerkhäusern gespannt. Und auch die kleinen Gässchen, durch die später der eigentliche Grenzgang führt, werden von den rund 4000 ehrenamtlichen Vereins-, Burschen- und Mädchenschaftsmitgliedern geschmückt. Die Männer sind seit 8 Uhr morgens auf den Beinen. Einer von ihnen ist Hans-Werner Wehn, Mitglied der Männergesellschaft Oberstadt.
8: Heute beginnen die Schmückarbeiten, um die Oberstadt in festlichen Glanz zu bringen. Und der erste Step ist, dass die Männergesellschaft rausfährt in den Wald und dort werden Fichtenzweige geschlagen, mit denen dann ab heute Nachmittag unsere Frauen entsprechend Girlanden binden, die zwischen den Häusern aufgehangen werden.
7: Dafür ist vor allem Elke Kaufmann zuständig, erste Führerin der Oberstädter Frauen. Sie ist heute Morgen schon in ihrem Ortsteil unterwegs und verteilt Ablaufpläne und Anstecker für die älteren Menschen aus Biedenkopf. Später wird sie hier mit den Frauen und Mädchen aus dem Ort Girlanden aus Fichtenholz binden. Insgesamt rund 250 Meter lang.
9: Es macht einfach Spaß. Wir sitzen da gemütlich hier, wir singen auch und wir müssen Sträußchen für die Führer, für die Jacken binden. Das machen wir Mittwochnachmittag. Das sind auch mit den Mädels zusammen an die 80 Stück. Und das findet dann alles bei uns im Garten statt, weil wir ziemlich zentral wohnen hier in der Oberstadt.
7: Man merkt, die ganze Stadt ist mit Feuereifer dabei. Von der Kritik im Vorfeld an einem Teil der Tradition wollen sich die Menschen hier die Vorfreude nicht nehmen lassen. Es geht um eine umstrittene Figur beim Grenzgang, die mit schwarz angemaltem Gesicht, sogenanntem Blackfacing, dargestellt wird. Das soll hier bei den Vorbereitungen keine Rolle spielen. Alle wollen ihren Vorplatz, ihr Haus für den Grenzgang schön machen. Viele nehmen sich diese Woche extra Urlaub. Sogar das ehemalige Stadttor am Marktplatz, die Stadtgasse hoch zur Oberstadt, wurde nachgebaut. Das ist der Verdienst von Erich Frankenberg. Er war selbst schon mehrfach Führer der Männergesellschaft Stadtgasse und ist bis heute als Ehrenführer aktiv.
10: Mein sogenanntes Baby war dieses Stadttor. Das Stadttor ist jetzt seit 1984, steht das hier, nach dem Nachbau. Und ist aus Styroporblöcken, die damals bei der heimischen Industrie gefertigt wurden. Ja, und dann hatte ich das Glück, dass mein Vater talentiert als Maler war, der dann die Blöcke in Stein umgewandelt hat.
7: Und so führt jetzt eine Nachbildung des historischen Stadttors ab Donnerstag zigtausende Grenzgängerinnen und Grenzgänger vom Marktplatz aus, wo das Spektakel mit den Grenzgangsvereinen und Pferdestaffeln beginnt, hoch in die Oberstadt Biedenkopfs bis in den Wald, wo es dann heißt, der Stein, die Grenze in Ewigkeit.
11: Sport. Mit Moritz Kühn und einer Woche, die ganz im Zeichen der Welt- und Europameisterschaften in verschiedenen Sportarten steht. Am Mittwoch geht's los mit der Beachvolleyball-EM in Polen. Heute beginnt die Reit-WM in Aachen. Schon rund geht es in Paris und Birmingham. In Paris laufen die Schwimm-Europameisterschaften und in Birmingham sind gerade Europas Leichtathletik-Stars zu Gast. Und da fangen wir an. Denn Florian Bremm hat sich über die 5000 Meter Silber geschnappt für Deutschland.
12: Es ist Wahnsinn, dass ich jetzt hier stehe. Ich habe davon immer geträumt. Also ganz ehrlich, ich gehe oft laufen und dann, wenn ich nichts zu tun habe, dann tagträumt man ein bisschen und stellt sich vor, oh, wie toll wäre es doch. Und man stellt sich dann vor auch, was man im Interview sagt und wie man alles toll erklären kann. Und jetzt stehe ich hier und weiß ehrlich gesagt nicht, was ich sagen soll.
11: Ja, da kann man auch mal sprachlos sein. Wie es ist, Medaillen zu gewinnen, weiß die Olympiasiegerin im Kugelstoßen Yemisi Mabry. Sie hatte zuvor die erste Medaille für den Deutschen Leichtathletikverband bei diesen Europameisterschaften geholt, und zwar Bronze.
13: Ich glaube, ich hatte den Fokus auf mir selber und habe einfach versucht, jeden Stoß als neue Chance zu nehmen. Und ja, manche Stöße sind mir gut gelungen und mit 1950 bin ich super zufrieden und mit der Bronzemedaille vor allem.
11: Von den Leichtathletik-Europameisterschaften in Birmingham zu den Schwimm-Europameisterschaften in Paris, da sind nun auch die Beckenwettbewerbe gestartet. Die Bilanz aus deutscher Sicht am ersten Tag: eine Bronzemedaille, ein weiteres Staffelbronze um die Winzigkeit einer einzigen Hundertstelsekunde verpasst und drei deutsche Rekorde. Aus Paris, Lars Becker.
14: Die 4x200 Meter Freistilstaffel der Männer holte mit deutschem Rekord Bronze. Das Team um Lukas Mertens und Rückenspezialist Cornelius Jahn als Schlussschwimmer schlug hinter Großbritannien und Frankreich an.
15: Ich bin so stolz auf das ganze Team, auf das, was wir geschaffen haben. Bei den Staffeln eine Medaille zu gewinnen, ist nochmal, also für mich vor allem noch was Besonderes, weil mir das noch nicht so oft zugekommen ist.
16: Super Rennen, hat einfach Spaß gemacht mit den Jungs und die Atmosphäre war auch einfach echt mega.
14: Riesenpech dagegen für die lange Freistilstaffel der Frauen. Beim souveränen Sieg von erneut Großbritannien fehlten Schlussschwimmerin Nicole Meyer und dem DSV-Quartett eine einzige Hundertstelsekunde zu Bronze. Ein Drama.
17: Ich habe es schon auf der letzten Bahn ein bisschen gemerkt, dass die Mädels nochmal da alle rangekommen sind und dann einfach versucht, den Kopf nach unten und irgendwie noch anzuschlagen. Leider hat es nicht gepasst.
14: Die Verbesserung des deutschen Uraltrekords von 2006, ein schwacher Trost. Cedric Büssing und Finn Hammer belegten im Finale über 400 Meter Lagen mit Abstand zu den Podestplätzen die Ränge 4 und 5. Für den dritten deutschen Rekord sorgte Luca Armbruster im Halbfinale über 50 Meter Schmetterling. Wie Armbruster haben auch Lise Seidel über 200 Meter Rücken und Melvin Imude über 100 Meter Brust jeweils als Fünfte das Finale erreicht.
11: Das Finale der Fußball-Weltmeisterschaft der Männer in diesem Jahr ist schon Geschichte. Über den Weltmeister Spanien spricht kaum noch jemand, stattdessen über den Präsidenten des Weltfußballverbands FIFA, Gianni Infantino. Der Grund, er wollte über eine neu zu gründende Tochterfirma Anteile an den großen Turnieren, wie etwa den Weltmeisterschaften, an Investoren verkaufen. Daraufhin gingen viele Kontinentalverbände auf Distanz. Der Europäische Fußballverband UEFA drohte sogar mit Boykott. Die Investorenpläne inzwischen vom Tisch, aber nun haben die Verbände aus Europa, Nord-, Mittelamerika und der Karibik und Asien nochmal nachgelegt. Thomas Bareis mit den Einzelheiten.
18: Die Kontinentalverbände bekräftigen in einem offenen Brief ihre Kritik an Infantino und fordern weiter einen Neuanfang an der Spitze des Weltverbandes. Wenn das Vertrauen durch Täuschung gebrochen wurde, wenn sich jemand über das Kollektiv stelle, das ihn mit der Verantwortung betraut hat, sei diese Verpflichtung aufgegeben worden, heißt es in dem Schreiben, das von UEFA-Präsident Alexander Ceferin, AFC-Boss Salman bin Ibrahim al-Khalifa und CONCACAF-Chef Victor Montagliani unterzeichnet ist. Nach wie vor fehlt den Verbänden die Einsicht des Weltverbands, dass der Vorschlag, Rechte an Turnieren der FIFA an private Investoren zu verkaufen, grundlegend falsch war.
11: Ja, mal schauen, wie es weitergeht. Im März 2027 gibt es jedenfalls die Wahl zum FIFA-Präsidenten. Gianni Infantino möchte gerne weitermachen bis 2031 und er ist bislang auch der einzige Kandidat.
0: Der Sport war das mit Moritz Kühn hier in der ARD Infonacht.

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1: Um 5.30 Uhr mit Olaf Knapp. In Kolumbien melden die Behörden nach dem schweren Erdbeben immer mehr Todesopfer. Nach aktuellen Angaben sind mehr als 110 Menschen ums Leben gekommen, fast 90 haben Verletzungen erlitten. Außerdem gibt es über 2000 Vermisste. Einwohner und Rettungskräfte suchen weiter in den Trümmern nach Überlebenden und Toten. Vielerorts sind die Stromversorgung und die Mobilfunknetze ausgefallen. Präsident de la Esperella teilte mit, dass mehr als 60 Gebäude eingestürzt sind und 1500 Wohnhäuser beschädigt wurden. Der Staatschef hat inzwischen den Notstand in Kolumbien ausgerufen. Angesichts des Niedrigwassers in deutschen Flüssen setzen immer mehr Bundesländer das Sonntags- und Feiertagsfahrverbot für Lkw aus. Zuletzt haben Mecklenburg-Vorpommern, Bayern und Baden-Württemberg entsprechende Entscheidungen getroffen. Aus der Nachrichtenredaktion Martin Seiler.
2: In Mecklenburg-Vorpommern teilte ein Sprecher des Verkehrsministeriums am Abend mit, die Ausnahmeregelung gelte vom kommenden Wochenende an. Für wie lange ließ er offen. Bayerns Innenminister Herrmann sagte, mit der Aufhebung des Fahrverbots könnten kritische Güter wie Rohstoffe und Chemikalien auf die Straße umgelenkt werden. Ziel sei es, Produktionsstopps in der Industrie zu verhindern. Zuvor hatten unter anderem schon Niedersachsen und Nordrhein-Westfalen das Fahrverbot für Lkw an Sonn- und Feiertagen ausgesetzt. Hintergrund ist das extreme Niedrigwasser in vielen Flüssen, das den Warentransport per Schiff massiv beeinträchtigt. Vor allem entlang des Rheins haben Unternehmen zunehmend mit Problemen zu kämpfen. Wegen des niedrigen Wasserstandes bei Kaub in Rheinland-Pfalz könnte der Fluss schon bald nicht mehr durchgehend befahrbar sein.
1: In Russland ist die liberale Oppositionspartei Jabloko von der Parlamentswahl im September ausgeschlossen worden. Das oberste Gericht in Moskau gab mit seiner Entscheidung der Klage einer kremltreuen Kleinpartei statt. Deren Vorsitzender wirft Jabloko vor, eine vom Westen unterstützte Bewegung zu sein. Sie wolle den Wahlprozess und auch Russland selbst destabilisieren. Jabloko ist die einzige Partei in Russland, die sich gegen den Krieg in der Ukraine ausspricht. US-Präsident Trump hat angeordnet, die Impfempfehlungen für Kinder zu überarbeiten. Künftig sollen Impfungen auf mehrere Arzttermine verteilt werden. Außerdem sollen Wirkstoffe, die bisher kombiniert worden sind, aufgeteilt werden. Das betrifft zum Beispiel das Kombivakzin gegen Masern, Mumps und Röteln. Trump hat die Maßnahmen mit einem möglichen Zusammenhang zwischen Impfungen und Autismus begründet, obwohl die Wissenschaft diese Behauptung widerlegt hat. Experten warnen, dass sich Kinder zwischen den Terminen mit vermeidbaren Krankheiten anstecken könnten. Das Wetter in Deutschland. Am Tage oft heiter, im Norden zeitweise dichtere Wolken, im Süden einzelne Schauer oder Gewitter, Höchstwerte 18 Grad in Nordfriesland bis 34 Grad am Oberrhein. Das waren die Nachrichten.
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3: Mit einer Entwarnung für die A46 Heinsberg Richtung Düsseldorf. Es ist kein Falschfahrer mehr im Dreieck Mönchengladbach-Wanlow unterwegs. Genauso wenig auf der A2 Richtung Hannover zwischen Irxleben und Bornstedt. Dafür aber 4 Kilometer stockender Verkehr an einer Baustelle.
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3: Mit Milad Kupay. Guten Morgen. Heute soll das ungarische Parlament den ehemaligen Präsidenten des Obersten Gerichtshofs, András Bárka, zum neuen Staatspräsidenten wählen. Der 73-jährige Jurist gilt als renommierter und unabhängiger Staatsrechtler. Er hatte sich gegen die sogenannte Justizreform des damaligen Ministerpräsidenten Viktor Orbán gestellt und wurde daraufhin 2011 aus seinem Amt gedrängt. Jetzt, nach dem Erdrutschsieg von Peter Motyar vor wenigen Monaten, löst der neue Regierungschef eines der wichtigsten Wahlversprechen ein. An der Spitze des Staates soll jemand stehen, der für Gewaltenteilung, Rechtsstaatlichkeit und richterliche Unabhängigkeit eintritt.
4: Für András Bárka dürfte sich mit der heutigen Wahl zum Staatspräsidenten ein Kreis in seinem 73-jährigen Leben schließen. 15 Jahre nach der faktischen Absetzung als Präsident des Obersten Gerichtshofs durch den damaligen Premierminister Viktor Orbán kehrt der renommierte Jurist nun zurück als Staatsoberhaupt des Landes. Bárka hatte sich 2011 als Gerichtspräsident entschieden gegen die sogenannte Justizreform Orbáns gestellt, mit der die Unabhängigkeit der Justiz stark eingeschränkt wurde. Warum er von Orbáns Fidesz-Partei vor die Tür gesetzt worden war? Im ungarischen Fernsehsender ATV gab Boko vor knapp 2 Monaten diese Antwort zurück. Vor dem Parlament habe ich das Gesetz über die Gerichtsorganisation in kleine Stücke zerpflückt. Ich habe schwere Kritik geäußert. Wahrscheinlich war dies der letzte Tropfen, der das Fass für meine Entlassung zum Überlaufen brachte. Dass der Europäische Gerichtshof für Menschenrechte, dem András Boko, lange Jahre bis 2007 angehört hatte, das Vorgehen Orbáns als Verstoß gegen das europäische Recht erklärt hatte, ignorierte Orbán. Im Frühjahr dieses Jahres dann die politische Wende. Nach 16 Jahren endete die Orbán-Ära mit dem erdrutschartigen Sieg der Tiso-Partei von Peter Mojor am 12. April. Der heutige Regierungschef hatte mit dem Versprechen, das System Orbán zu beenden, eine Zweidrittelmehrheit im Parlament gewonnen und damit ein Mandat zur Rückkehr Ungarns zu einer liberalen Demokratie, zu unabhängiger Justiz und freien Medien. Ziele, die András Boko teilt. Im Radiosender Club Radio, dem Orbán vor einigen Jahren noch die Sendelizenz auf UKW entzogen hatte, sagte Boko vor einem Monat: Der Abbau eines beispiellosen autoritären Systems ist im Gange. Eines Systems, eines derart autoritären Systems, das nicht nur in Ungarn, sondern auch in Europa und anderswo als Vorbild dienen sollte. Der Abbau dieses Systems erfordert gewisse außerordentliche Maßnahmen. Gemeint war damit die Absicht von Premierminister Mojo, den bisherigen Staatspräsidenten Tomasz Sulyok abzusetzen, den Mojo als Marionette Orbáns bezeichnete. Eine Verfassungsänderung, beschlossen mit der Zweidrittelmehrheit von Mojos Tiso-Partei, machte Mitte Juli den Weg frei. Bereits einige Wochen vorher sagte András Boko dazu: Ich glaube, es gibt nur wenige Institutionen, die so sehr an Ansehen verloren haben, so sehr an Glaubwürdigkeit eingebüßt haben und so sehr das Vertrauen der Öffentlichkeit verloren haben, wie das Amt des Staatsoberhauptes. Im Interesse dieser Institution halte ich es für sehr wichtig und würde es Tomasz Sulyok wärmstens empfehlen, zurückzutreten. Das geschah dann auch am 19. Juli. Tomasz Sulyok schied aus dem Präsidentenamt aus. War dieses Vorgehen des neuen Premierministers korrekt und angemessen? Die Fidesz-Partei von Viktor Orbán spricht von einem Verfassungsbruch und will nicht an der heutigen Präsidentenwahl im Parlament teilnehmen. Es gebe Grenzen, stellt der 73-jährige András Boko fest, bereits schon Wochen vor seiner heutigen Wahl. Eine Regierungsmacht, selbst wenn sie auf einer verfassungsmäßigen Zweidrittelmehrheit im Parlament beruht, gebe einer Regierung nicht die Macht, damit zu tun, was ihr in den Sinn komme. Wer über eine Zweidrittelmehrheit verfügt, also eine verfassungsmäßige Mehrheit verfügt, kann deshalb nicht alles tun. Selbst mit einem Mandat der Zweidrittelmehrheit darf man nur im Einklang mit den rechtsstaatlichen Grundsätzen handeln. Nehmen wir meinen Fall als Beispiel. Ich wurde auf verfassungsrechtlicher Ebene abgesetzt. Der Straßburger Gerichtshof für Menschenrechte hat dies jedoch als rechtswidrig befunden.
0: Wirtschaft.
3: Wer ein Ferienhaus gebucht hat, der setzt natürlich voraus, dass es bei Mietantritt aufgeräumt, ordentlich und sauber ist. Aber was, wenn man vor Ort eine böse Überraschung erlebt? Welche Rechte haben Verbraucher dann? Susanne Kovacs und Wiebke Nielsen berichten.
5: Tierkot auf dem Boden, schmutzige Matratzen, schwarze Flecken im Bad. Regina und Sven Klaasen aus Schleswig-Holstein erlebten eine böse Überraschung, als sie ihr online gebuchtes Ferienhaus an der dänischen Westküste bezogen.
6: Ich habe mal Fleischer gelernt, ich habe schon viel gesehen, aber das war uah.
7: Ich kann keinen empfehlen, in dieses Haus zu gehen. Das war schon echt schlimm.
5: 1.200 Euro hatten sie für 5 Nächte bezahlt, gebucht auf der Ferienhausplattform Novasol. Online sah das Haus gut aus, schick und sauber, erinnert sich Regina Klaasen, inklusive guter Bewertungen. Die Realität sieht dann ganz anders aus, mit Matratzen voller Haare und Flecken.
7: Sowas Ekliges und Dreckiges habe ich wirklich noch nie erlebt. Da hätte ich mich nicht rauflegen mögen. Bis ich ja gesagt habe, jetzt schlafe ich hier auf dieser Ledercouch, die wische ich jetzt einmal ab und leg mich dann darauf. Und tatsächlich haben wir da beide auf der Ledercouch geschlafen.
5: Also im Wohnzimmer. Im Bad machen die Eheleute weitere Entdeckungen, schwarze Flecken, die nach Schimmel aussehen am Fenster und tierische Hinterlassenschaften auf dem Boden.
7: Da habe ich dann gesehen, dass es dann tatsächlich wirklich Mäuseködel waren, die da lagen. Und da war dann ganz vorbei. Also sie verlieren halt Urin sehr, sehr viel. Da anscheinend da ja nicht richtig sauber gemacht wurde, lag es halt nahe, dass man da lieber nichts anfassen sollte.
5: Schon am Abend der Anreise versuchen sie, den Kundenservice zu erreichen, ohne Erfolg. Erst am nächsten Vormittag klappt es. Ergebnis des Telefonats mit einer Mitarbeiterin: Die Plattform Novasol will nur etwa 5% des Mietpreises zurückzahlen, erinnert

0: Müll, der da ist, kann man nicht sofort beseitigen. Und damit ist der Zustand unzumutbar. Und deshalb konnten die Reisenden hier ausnahmsweise abbrechen, ohne dass die abgewartet haben. Das hätte nichts gebracht.
1: In so einem Fall steht einem also die Rückzahlung des gesamten Reisepreises zu. Bei Urlaubsmängeln sollte außerdem sofort der Vermieter schriftlich informiert werden und, so Anwalt Matzek, eine Frist gesetzt werden.
0: Wenn man abends ankommt in so einer Situation, reicht es vollkommen aus, wenn die Frist bis nächsten Tag mittags geht. Dann fordert man auf innerhalb der Frist. Und wenn die Frist fruchtlos verläuft, also der Anbieter sich nicht meldet oder nicht zufriedenstellend irgendwas macht, dann hat man weitere Rechte.
1: Da es, wie der Anwalt sagt, allerdings oft eine gewisse Verweigerungshaltung gebe, hilft für Verbraucher in vielen Fällen nur der Gang vor Gericht, um die Rechte einzuklagen.

0: 5.42 Uhr ist es ganz genau. 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
0: Wir sehen ja seit Wochen diese Bilder aus dem Westen und Süden Europas. Feuerwehrleute, die gegen verheerende Waldbrände kämpfen. In Spanien etwa, aktuell in der Provinz Huelva in Andalusien. Vor allem die Hitze mit Temperaturen von über 30 Grad und die starken wechselnden Winde erschweren die Löscharbeiten. Im Süden Frankreichs sind die zuletzt ausgebrochenen Feuer zumindest unter Kontrolle. Und Griechenland ist nahe der griechischen Hauptstadt Athen wieder ein Wald. Hier ist wieder ein Waldbrand ausgebrochen. Zuvor hatte es ja schon schwere Brände auf Kreta und Paros gegeben. Experten sprechen schon jetzt von einer außergewöhnlichen Waldbrandsaison, die früher begonnen hat und noch nicht zu Ende ist. Unser Korrespondent Moritz Pompel hat sich das Ausmaß der Brände in diesem Sommer in Griechenland mal genauer angeschaut und auch, was sie ausgelöst hat.
2: Eine der bemerkenswertesten Szenen des Waldbrandsommers spielt sich diesen Montag ab. Vor laufender Kamera. Der Live-Reporter Spiros Rassinos berichtet für den griechischen Staatssender ERT aus einem Brandgebiet bei Athen. Am Morgen war dort Feuer ausgebrochen, Gebäude und Bäume brennen. Auf eine Nachfrage der Moderatorin kommt plötzlich keine Antwort mehr. Rassinos ist verschwunden. Dann taucht er wieder im Bild auf, läuft von der Kamera weg, mit einem Tier in der Hand. Augenblick, das ist eine Schildkröte. Ihr geht es gut, glaube ich, aber sie hat an ein paar Stellen Verbrennungen. Kleine, positive Momente wie dieser, sie gehen in den letzten Wochen, in denen sich ein Brand an den anderen reiht, fast unter. Dabei sah es für Griechenland lange gut aus diesen Sommer. Keine längeren Hitzewellen nach einem regenreichen Frühjahr. Griechenland hatte sich zudem nach den Erfahrungen der letzten Jahre besser aufgestellt, mit mehr als 18.000 Feuerwehrleuten, mit mehr Löschflugzeugen und Hubschraubern, Waldbranddrohnen und eigenen Satelliten mit Wärmebildkameras. Doch dann begann es teils orkanartig zu stürmen. So stark, dass teils nicht mehr aus der Luft gelöscht werden konnte. Etwa auf Kreta. Wegen eines großen Brandes wurde der Urlaubsort Aia Rallini evakuiert. Zwei Feuerwehrleute starben. Dann der schwerste Brand in dieser Saison bisher. Rund 50 Kilometer nordwestlich von Athen. Anfang August brannte es mehrere Tage lang. Rund 100 Häuser und viel dichter Wald standen in Flammen. Zwei Hubschrauber kollidierten. Zwei Menschen starben. Die Erkenntnis, wenn die Bedingungen für Waldbrände so perfekt sind wie derzeit, dann hilft selbst die beste Vorbereitung nur bedingt. Zumal, wenn an anderer Stelle womöglich nicht nach Plan gearbeitet wird. Als Ausgangspunkt des Feuers, sagt Feuerwehrsprecher Vasilios Vathrakoyanis, wurde eine Stromleitung 500 Meter hinter einem Windpark identifiziert, die die Energie in das zentrale Stromnetz einspeist. Bereits Ende Juni war an derselben Stelle Feuer ausgebrochen. Griechische Brandermittler bringen schwere Waldbrände zunehmend mit dem Stromnetz in Verbindung, auch den Brand auf Kreta. Vergangenes Jahr war laut WWF Griechenland mehr als die Hälfte der verbrannten Fläche auf das Stromnetz zurückzuführen. Immer wieder werden Personen verhaftet, etwa beteiligte Ingenieure. Ich möchte darauf hinweisen, dass 90% der Brände auf Fahrlässigkeit zurückzuführen sind und etwa 10% sind vorsätzlich verursacht, sagt der Minister für Klimawandel und Bevölkerungsschutz.

0: Evangelos Tournas. Wir haben bereits 680 Geldstrafen verhängt dieses Jahr. Es gab 274 Festnahmen, bei denen ein beschleunigtes Verfahren eingeleitet wurde. Prozesse verlaufen laut der griechischen Tageszeitung Kathimerini aber oft schleppend. Angeklagte kommen häufig in Ermangelung von Beweisen wieder frei. Was das Stromnetz betrifft, so könnten auch ganz andere Maßnahmen helfen. Die Leitungen verlaufen in Griechenland großteils oberirdisch. Das Nachrichtenportal news247.gr kritisiert, Griechenland habe die Chance verpasst, mit Hilfe des Europäischen Wiederaufbaufonds nach Corona Stromleitungen brandsicher in den Boden zu verlegen. Würde das in Zukunft gelingen, könnten wohl viele Brände vermieden werden.
1: Kultur. Berühmte Filmschauplätze führen uns heute nach Yorkshire. Nur wenige Kilometer nördlich von York liegt Castle Howard, ein prachtvolles Herrenhaus inmitten einer weitläufigen Parklandschaft. Seit Jahrzehnten dient es als Kulisse für Film und Fernsehen. Besonders berühmt wurde es durch Wiedersehen mit Brideshead. Gabi Biesinger hat sich dort umgeschaut.
2: Schon die Zufahrt ist atemberaubend. Die sogenannte Avenue, eine 8 Kilometer lange von Buchen gesäumte, geschlungene Straße, die auf Brideshead zuläuft und von der aus Charles Ryder das Anwesen erstmals erblickt.
3: Willkommen in Brideshead, Mr. Ryder.
4: Das ist das schönste Haus, das ich je gesehen habe.
3: Wie nett von ihm.
2: Der junge bürgerliche Charles ist beeindruckt, wie die adelige Familie seines exzentrischen Uni-Kommilitonen Sebastian lebt. Eigentlich verbirgt sich hinter Brideshead Castle Howard, das als erstes barockes Gebäude in England gilt und mit 145 Zimmern eins der größten Landhäuser überhaupt ist. Seit mehr als 300 Jahren im Besitz der Adelsfamilie Howard wäre schon die Baugeschichte des Schlosses eine eigene Verfilmung wert. Denn der Architekt John Vanbrugh hatte zwar viele Talente, als er 1699 den Bauauftrag übernahm, aber Baukunst hatte bislang nicht dazu gehört, schildert Museumskurator Will Gompertz. Er war Weinhändler, Kaufmann, Soldat, Spion und ein äußerst anerkannter Dramatiker, der mit seinen satirischen Stücken große Erfolge hatte. Eines Abends trank Vanbrugh im vornehmen, liberalen Londoner Kit Kat Club, benannt nach den Kit Kats, den Hammelpasteten, die der Betreiber Christopher Kett servierte. Als der dritte Earl of Carlisle, ein reicher Erbe, Vanbrugh ansprach und fragte, würden Sie mir ein Haus bauen?
5: And the Earl of Carlisle just said to him, I don't suppose you fancy designing a house for me, do you? And Vanbrugh said, sure. And that was Castle Howard.
2: Vanbrugh sagte, klar. Ein riesiges Schloss als Bauprojekt für einen Anfänger, eine verrückte Geschichte. Doch der Earl sollte seine Entscheidung nicht bereuen. Vanbrugh entwarf das Schloss im damals völlig neuartigen Barockstil. Es übertraf an Pracht und Pomp alles, was es in England bisher gegeben hatte. Obwohl die Arbeiten am Ende fast ein Jahrhundert dauerten, gilt Vanbrugh heute als Meisterarchitekt, der dann auch noch den berühmten Blenheim Palace gleich hinterher bauen durfte. Die Architektin Ross Barr hat sich mit Vanbroughs Werk und seinen Skizzen in den Archiven des Victoria and Albert Museums beschäftigt und bewundert, wie er eine Harmonie zwischen Landschaft und Bauwerk schuf. Wenn man sich diese Gebäude anguckt, die so viele Jahrhunderte hinter sich haben, wie sie ein Zeitzeugnis sind, wie Vanbrugh mit Perspektiven und Ornamenten spielte, vieles wirkt sehr modern. Das sind wirklich wunderbare Bauten. Castle Howard lockt inzwischen nicht nur jedes Jahr eine 250.000 Besucher an, sondern die Adelsfamilie Howard bestreitet den Unterhalt des Schlosses auch mit der Vermietung als Filmkulisse, schildert Lady Vicky Howard.
6: It's been a huge amount of filming, a very important extra income stream for us.
2: So war Castle Howard etwa als fiktives Carlisle Castle im Film Garfield 2 zu sehen und musste für die Fernsehserie über Queen Victoria als Kensington Palace herhalten. Und nicht nur die Brideshead-Verfilmung von 2008 wurde in Castle Howard gedreht, sondern auch die mehrteilige Brideshead-Serie von 1981. Zu sehen das Bett, in dem damals Laurence Olivier als Lord Marchmain sein Leben aushauchte.
6: So this was the bed that very famously Lord Marchmain, played by Sir Laurence Olivier, died in.
2: Und unlängst erlebte das Bett eine deutlich lebensbejahendere Renaissance.
6: Then it had a second life recently.
2: In der Netflix-Adelsserie Bridgerton steht Castle Howard für das Anwesen des Herzogs von Hastings.
7: Your
2: Und der frisch vermählte Simon verbringt mit seiner angetrauten Daphne in eben jenem Bett die Hochzeitsnacht.
6: It's the bed that the marriage was consummated in.
7: Standpunkte.
1: Und da geht der Blick schon mal auf die Landtagswahl in Sachsen-Anhalt in einem Monat.
8: Es geht darum zu verhindern, dass eine rechtsextreme Partei an die Macht kommt.
1: Das sagte Linken-Chef Pantisano am Sonntag im ZDF-Sommerinterview und schloss eine Unterstützung des CDU-Ministerpräsidenten Schulze in Sachsen-Anhalt nach der Landtagswahl nicht aus. Die wird es jüngsten Umfragen zufolge auch mindestens brauchen, wenn die AfD dort nicht an die Macht kommen soll.
9: Natürlich ist das, was sich als Ergebnis der Landtagswahl in Sachsen-Anhalt abzeichnet, bemerkenswert, blöd oder gefährlich, vielleicht auch alles zusammen. Nur ändern lässt sich daran jetzt nichts mehr. Dafür hatten die Parteien der demokratischen Mitte in den vergangenen Jahren genug Zeit, die sie leider nicht genutzt haben. Die AfD wird der große Sieger werden, wenn die aktuellen Umfragen nicht gewaltig irren, mit einem Wert von mehr als 40%. Das ist bitter für CDU, SPD, Grüne, FDP und Linke. Das darf aber kein Grund sein, alles zu versuchen, irgendwie einen AfD-Ministerpräsidenten zu verhindern. Wenn die CDU etwa das gerade von Linken-Chef Luigi Pantisano geäußerte Angebot annehmen würde, gemeinsam einen Regierungschef zu wählen, wäre das eine Bankrotterklärung und würde die AfD bei der nächsten Wahl noch viel stärker machen, als sie es sowieso schon ist. Nein, der Weg muss ein anderer sein, sollten aus den Umfragen tatsächlich Wahlergebnisse werden. Dann muss man die AfD das tun lassen, womit sie sicherlich scheitern wird. Verantwortung übernehmen, Versprechen einlösen, Politik machen. Schön ist die Vorstellung nicht, aber sie wird eines zeigen, nämlich, dass die AfD alles ist, aber keine Alternative für Deutschland.
1: Die Meinung von Lars Haider. Der Kölner Stadtanzeiger rät dagegen, die Flinte nicht schon vor der Wahl ins Korn zu werfen.
10: Die CDU hat ihre harte Linie gegenüber der Linken längst aufgeweicht. Dann wäre es nur konsequent, offen darüber zu diskutieren. Durch das Festhalten an der offiziellen Absage an die Linke fesselt sich die CDU selbst. Sicher gibt es berechtigte Sorgen, dass sie durch ein Öffnen für Kooperationen mit ihr noch mehr Wähler an die AfD verlieren könnte. Aber sie stellt damit die Linke faktisch mit der in großen Teilen rechtsextremen verfassungsfeindlichen Partei gleich und verbaut die Möglichkeit, überhaupt noch Regierungen ohne deren Beteiligung zu bilden.
1: Das Redaktionsnetzwerk Deutschland schreibt, die Linke muss sich keine Sorgen machen, ihre Wählerschaft zu verprellen.
10: Laut neuen Umfragen sind mehr als 90% ihrer Anhänger für eine Zusammenarbeit mit der CDU. Bei den CDU-Wählern sieht es anders aus. Weniger als die Hälfte fände das gut. Nicht nur deshalb muss sich die CDU fragen, ob sie von der Gunst der Linken abhängen will. Denn ihre Stimmen gäbe es sicher nicht zum Nulltarif. Eine Zusammenarbeit droht für die CDU also schmerzhafter zu werden als für die Linken. Aber auch dort wird es von der tatsächlichen Verzweiflung nach der Wahl abhängen, wie viel die Union sich die Stimmen der Linken kosten lassen wird.
1: Die Frankfurter Neue Presse wundert sich, dass die Regierungsparteien in Berlin nicht alle Hebel in Bewegung setzen, um den Trend umzukehren und stattdessen weiter die Sommerpause genießen.
10: In der SPD sehen viele Genossen die Existenz ihrer Partei gefährdet. Eine Arbeitsgemeinschaft fordert nun sogar offen die Wahl einer neuen Parteispitze, aber erst im Herbst. In der CDU brodelt es ebenfalls. Doch auch da werden wichtige Entscheidungen, gerüchteweise vielleicht sogar über den Kanzler, auf die Zeit nach den Wahlen im Osten verschoben. Hauptsache, die Sündenböcke sind jetzt schon ausgeguckt für den Moment des Debakels. Genau diese Haltung aber macht alles noch schlimmer. Pausieren und Taktieren scheinen wichtiger als die oft beschworene Rettung der Demokratie.
1: Und das waren die Standpunkte, zusammengestellt von Martin Seiler.
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1: Heute vor 20 Jahren sorgte der Schriftsteller und Nobelpreisträger Günter Grass für einen Skandal. Er gab zu, als junger Mann Mitglied der Waffen-SS gewesen zu sein. Katrin Krämer blickt zurück auf Geständnis und Empörung.
11: Warum ich mein Schweigen breche, titelt die Online-Ausgabe der Frankfurter Allgemeinen Zeitung am 11. August. Noch am selben Abend berichten ARD und ZDF, dass Grass in seinem neuen Buch beim Häuten der Zwiebel ein verschwiegenes Kapitel seines Lebens öffentlich mache. Eine wochenlang dauernde Schlagzeilenlawine folgt.
12: Eine Beichte.
13: Moralapostel mit Erinnerungslücken.
12: Erschütterung über das Bekenntnis von Grass.
13: Jungchen mit SS-Runen am Kragen.
12: Hat Günter Grass uns betrogen?
11: Grass beklagt, Zitate würden aus dem Zusammenhang gerissen. Er spricht von der Selbstgerechtigkeit vieler Journalisten.
14: Zum Teil in seriösen Tageszeitungen mit Karikaturen, die hätten im Stürmer stehen können. So ekelhaft waren die.
11: Kritiker fordern, man müsse nun Grass gesamtes Interview hat der FAZ-Herausgeber Frank Schirmacher geführt. Die Idee, das Geständnis, wie Grass es literarisch in Beim Häuten der Zwiebel beschreibt, vom Autor selbst einordnen zu lassen. In einer Extrabeilage der FAZ werden schon Wochen vor dem offiziellen Erscheinen Auszüge aus dem Buch abgedruckt.
15: Im Morgengrauen stand der Zug nach Dresden abfahrbereit. Nur zu behaupten und deshalb zu bezweifeln bleibt, dass mir erst hier, in der vom Krieg noch unberührten Stadt, gewiss wurde, welcher Truppe ich anzugehören hatte.
11: 3 Jahre hat Günter Grass an diesen Erinnerungen geschrieben. Der innere Druck, betont er immer wieder, sei zu groß geworden. Das Geständnis 1944 mit 17 in der besonders fanatischen NS-Elitetruppe gelandet zu sein, das konnte er bisher nicht ablegen.
14: Wer richten will, mag richten. Das hat mich immer beschäftigt. Ich war mir auch keiner Schuld bewusst. Ich bin zur Waffen SS gezogen worden, war an keinem Verbrechen beteiligt, hatte aber immer das Bedürfnis, eines Tages darüber zu berichten.
11: Sein Schweigen bricht Günter Grass am 11. August 2006. Heute vor 20 Jahren.
1: Das war der Stichtag von Katrin Krämer. Zum 20. Jahrestag von Günter Grass Geständnis seiner NS-Vergangenheit in seiner Jugend. Das war die ARD-Infonacht in der Nacht von Montag auf Dienstag, den 11. August. Hier geht's jetzt weiter mit Ihren Infoprogrammen und die Zeit. Es ist 5.58 Uhr.
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18: Auf den Straßen in Bayern aktuell keine größeren Staus oder Behinderungen. Wir wünschen eine gute Fahrt. Kommen Sie gut an. Damit zum Wetter. Heute wird es wieder sehr sonnig in Bayern. Nur an den Alpen ziehen ein paar mehr Wolken auf, aber auch hier bleibt es trocken. 24 Grad maximal im Hoferland heute Nachmittag und bis zu 32 Grad im östlichen Donauraum. Dabei besteht eine hohe bis sehr hohe Waldbrandgefahr. In den nächsten Tagen sieht es ganz ähnlich aus. Viel Sonnenschein, kein Regen und sogar noch ein bisschen heißer. Am Donnerstag und am Freitag werden wieder bis zu 37 Grad erreicht.

0: Dienstag, der 11. August, 6 Uhr. Und im Studio ist Benny Riemer versehen.
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0: Guten Morgen. Es ist heiß und trocken. Wir schauen gleich ausführlich auf die Waldbrandlage in Bayern, hören einen Klimaforscher zu dem Extremwetter und berichten über die Lockerung des Lkw-Fahrverbots an Sonn- und Feiertagen jetzt auch im Freistaat. Die anderen Themen. Kolumbien ist vom stärksten Erdbeben seit einem Jahrzehnt erschüttert worden und Schlichtungsverfahren zwischen der Lufthansa und den Piloten. Streiks sind erstmal vom Tisch. In weiten Teilen Südeuropas wüten Waldbrände, immer noch. Nach den riesigen Feuern in Spanien und Frankreich sind in beiden Ländern jetzt neue Brände ausgebrochen. Wieder müssen Menschen aus ihren Häusern und Wohnungen in Sicherheit gebracht werden. Auch in Bayern rücken die Feuerwehren immer wieder aus. In Hessen, an der Grenze zu Bayern, haben die Einsatzkräfte gestern stundenlang gegen einen großen Waldbrand gekämpft. Am Abend dann die Nachricht, der Brand ist unter Kontrolle. Die Bevölkerung ist aber zum Wassersparen aufgerufen, damit es genügend Wasser für die weitere Brandbekämpfung gibt. Auch in der Oberpfalz und in Unterfranken gab es Einsätze. Anna Fahrweg aus dem BR24-Team fasst den aktuellen Stand zusammen.
2: Der größte Brand wütet bei Rodenbach in Hessen, direkt an der Grenze zum unterfränkischen Alzenau. Laut Feuerwehr ist das Feuer aber mittlerweile unter Kontrolle. Es erstreckt sich über eine Fläche von mehreren 10.000 Quadratmetern. Wegen des starken Rauchs sollten Anwohner zeitweise Fenster und Türen geschlossen halten. Die Warnung wurde aber inzwischen aufgehoben. Bayerische Einsatzkräfte haben beim Löschen geholfen, unter anderem mit Waldbrandfahrzeugen. Auch in der Oberpfalz bei Schneitenbach hat ein Wald gebrannt. Dort konnte das Feuer aber schnell gelöscht werden, auch dank der Hilfe von Landwirten. Die rückten laut Polizei mit wassergefüllten Güllefässern an. Bei Temperaturen um die 31 Grad waren die Löscharbeiten besonders herausfordernd. Zwei Feuerwehrmänner wurden leicht verletzt. Einen der größten Waldbrände im Landkreis Kitzingen seit Jahren gab es bei Volkach. Dort standen rund 15.000 Quadratmeter Waldboden in Flammen. Die Feuerwehr aus den Landkreisen Kitzingen und Schweinfurt konnte gemeinsam mit Bundeswehrsoldaten vom Standort Volkach das Feuer eindämmen. Die Löscharbeiten dauerten bis in die Abendstunden. Auch in der Nacht hat die Feuerwehr noch Brandwachen gestellt, um mögliche Glutnester schnell zu entdecken. Angesichts der hohen Temperaturen und anhaltenden Trockenheit wird vermehrt gefordert, den Hitzeschutz in die Verfassung aufzunehmen. Der Präsident des Deutschen Städtetags, Jung, sagte dem Redaktionsnetzwerk Deutschland, dass die Kosten eine Gemeinschaftsaufgabe für Bund und Länder seien. Klimaschutz und Klimaanpassung würden in den kommenden Jahren ein Dauerthema bleiben. Ähnlich äußerte sich der Sozialverband VdK. Die Regierung muss laut VdK-Präsidentin Bentele Rahmenbedingungen so gestalten, dass alle Menschen wirksam vor Hitze geschützt sind.
0: Ja, und es wird in den nächsten Tagen auch erstmal nicht kühler werden. Im Gegenteil, Richtung Wochenende erwarten Meteorologen bis zu 37 Grad in Bayern. Erst gestern hatte der EU-Klimadienst Copernicus mitgeteilt, dass dieser Juni und dieser Juli in Westeuropa die heißesten waren seit Beginn der Wetteraufzeichnungen. Mit Blick auf diese Entwicklung fordert der Klimaforscher Stefan Rahmstorf, man müsse jetzt die Energiewende vorantreiben und wegkommen von den fossilen Energien, die die Erderwärmung verursachten. Für die nächsten Jahre und Jahrzehnte gäbe es aber keine Entwarnung, sagt der Experte im BR24-Interview.
3: Ja, wir werden natürlich immer mehr derartige Hitzewellen erleben. Die Erwärmung erzeugt aber auch Dürren. Das sehen wir ja jetzt auch schon an dem trockenen oder geringes Wasser führenden Flüssen Rhein-Donau. Die Erwärmung führt aber auch zu mehr Extremniederschlägen und dann durch die Trockenheit auch zu diesen Waldbränden, die wir erleben. All das wird immer schlimmer werden, bis wir die Erderwärmung gestoppt haben und das heißt, die Welt klimaneutral geworden ist.
0: Sagt Stefan Rahmstorf vom Potsdam-Institut für Klimafolgenforschung im Interview mit BR24. Der Experte hat es angesprochen gerade, an vielen deutschen Flüssen werden deshalb gerade historische Tiefstände gemessen. Dramatisch ist die Lage am Rhein. Der Bundesverband der deutschen Binnenschifffahrt warnt, der Fluss könne bald nicht mehr durchgängig befahrbar und damit zweigeteilt sein. Auch an Elbe und Donau sind die Folgen des Niedrigwassers spürbar. Schiffe können bei niedrigen Pegelständen weniger Ladung aufnehmen, wodurch Transportkosten steigen und Lieferketten unter Druck kommen. Nach anderen Bundesländern hat jetzt auch Bayerns Innenminister Joachim Herrmann das Sonntagsfahrverbot für Lkw im Freistaat vorübergehend aufgehoben. Aus München, Irene Essmann.
4: Das Sonn- und Feiertagsfahrverbot für Lkw soll bereits ab dem kommenden Wochenende vorläufig nicht mehr gelten in Bayern. Eine genaue Regelung werde gerade noch erarbeitet, heißt es in einer gemeinsamen Mitteilung des Bayerischen Innenministeriums und des Bayerischen Verkehrsministeriums. Verkehrsminister Christian Bernreiter betont darin, es gehe darum, mehr Flexibilität im Güterverkehr zu ermöglichen. Das historische Niedrigwasser auf den Bundeswasserstraßen wie Rhein, Main oder Donau könne so, Zitat, abgefedert werden. Wirtschaft und Landwirtschaft seien auf funktionierende Transporte angewiesen. Formal zuständig für die Aufhebung des Fahrverbots für Lkw an Sonn- und Feiertagen ist Innenminister Joachim Herrmann. Auch er verweist darauf, dass Lieferketten sonst abzureißen drohten. Nach Nordrhein-Westfalen, Niedersachsen, Rheinland-Pfalz sowie dem Saarland, wo bereits am vergangenen Sonntag Lkw-Fahrten erlaubt waren, kündigte neben Bayern heute auch Baden-Württemberg die Aussetzung des Sonntagsfahrverbots für Lastwagen an. Derweil warnt der Logistikverband BGL vor zu hohen Erwartungen. Die vorübergehende Option, auch an Sonn- und Feiertagen Güter auf der Straße zu transportieren, schaffe zwar mehr Flexibilität, sie sorge aber nicht für zusätzliche Transportkapazitäten, um die Wasserstraßen wirklich zu entlasten. Der Grund? Seit Monaten fehlen der Branche mehr als 100.000 Fahrer.
0: Erst im Juni hatte es in Venezuela ein schweres Erdbeben gegeben. Jetzt hat es das Nachbarland Kolumbien getroffen. Bei den Erdstößen der Stärke 7,4 sind bisher mindestens 111 Menschen ums Leben gekommen. Viele Gebäude wurden zerstört. Der neue Präsident des Landes, de la Espriella, der erst am Freitag im Amt vereidigt wurde, hat den landesweiten Notstand ausgerufen. Was man bisher weiß über das Ausmaß der Schäden, dazu unsere Korrespondentin Christina Fehm-Möbus.
5: Vor allem viele Städte im Süden und im Westen Kolumbiens sind betroffen. Besonders hart getroffen hat es den Ort Pereira. Das ist etwa 65 Kilometer Luftlinie vom Epizentrum des Erdbebens entfernt. Eine 500.000 Menschen lebt dort. Und nach Angaben des lokalen Bürgermeisters sind allein in Pereira mindestens 40 Menschen ums Leben gekommen. Viele Tote werden auch vermeldet rund um die Großstadt Cali im Süden Kolumbiens. In Cali sind auch mindestens 20 Gebäude eingestürzt. Rettungskräfte, darunter auch die Feuerwehr, sind zu verschiedenen Orten in der Stadt ausgerückt, um den Zustand der Gebäude zu prüfen. Die Stadt hat außerdem Rettungsteams aus Bogotá und Medellin angefordert, um bei den Bergungsarbeiten zu helfen. In Teilen der betroffenen Gebiete ist auch die Internet- und Stromversorgung zusammengebrochen. An einigen regionalen Flughäfen wurde aus Sicherheitsgründen der Flugverkehr eingestellt.
0: Warum diese Region generell stark gefährdet ist und wo genau das Epizentrum des neuen Erdbebens lag, dazu noch einmal unsere Korrespondentin.
5: Das Epizentrum des Erdbebens lag im Westen des Landes in einer Tiefe von 107 Kilometern in der Gemeinde San José del Palmar. Das ist in der westlichen Provinz Chocó. Es handelt sich um das stärkste Erdbeben überhaupt, was in den letzten 10 Jahren in Kolumbien gemessen worden ist. Man konnte es sogar bis nach Panama, Ecuador und Venezuela spüren. Die Andenkette ist generell ein Gebiet, in dem sehr viele Erdbeben passieren. Und insbesondere Kolumbien ist einem hohen Erdbebenrisiko ausgesetzt, weil es eins der wenigen Länder der Welt ist, in denen drei tektonische Platten aufeinandertreffen.
0: Informationen waren das von Christina Fehm-Möbus zum Erdbeben in Kolumbien. Mehrere Länder haben schon Hilfe angeboten, darunter Mexiko, Brasilien und auch die USA. Das türkische Parlament hat ein Gesetz verabschiedet, das die Freilassung zahlreicher Mitglieder der verbotenen kurdischen Arbeiterpartei PKK zur Folge haben könnte. Das Gesetz wurde gestern Abend mit großer Mehrheit angenommen. Es sieht unter anderem einen Strafaufschub für PKK-Mitglieder unter bestimmten Bedingungen vor. So soll der Friedensprozess zwischen der PKK und dem türkischen Staat vorangebracht werden. Die Regierungspartei AKP von Präsident Erdogan spricht von einem historischen Schritt. Kritiker sind skeptisch. Dazu die Einschätzung von unserer ARD-Korrespondentin Katharina Willinger. Wie groß jetzt die Hoffnung auf die Freilassung tausender Inhaftierter ist?
6: Das Gesetz, das soll ja erst in Kraft treten, nachdem der Nationale Sicherheitsrat der Türkei bestätigt hat, dass sich die PKK tatsächlich aufgelöst hat und dass sie auch vollständig entwaffnet wurde. Und das kann theoretisch eine Weile dauern, denn wie überprüft man so eine Entwaffnung? Das ist sicherlich ein sehr aufwendiger Prozess. Und zum anderen muss man sich ja auch die Frage stellen, wann ist die PKK selbst dazu bereit? Wenn es aber in Kraft tritt, dann muss man davon ausgehen, kann man davon ausgehen, dass tausende Menschen davon betroffen sind. Das sind nicht nur PKK-Kämpfer im Nordirak. Und das sind Häftlinge, die wegen Unterstützung in türkischen Gefängnissen sitzen, denen Propaganda vorgeworfen wird. Das ist auch ein Vorwurf, der immer wieder politisch missbraucht wird, sagen viele hier im Land. Aber auch Menschen, die in den letzten Jahren ins Ausland geflohen sind, weil sie Strafverfolgung vermutet haben oder weil ihnen Strafverfolgung drohte.
0: Das sind erstmal gute Nachrichten mitten in den Sommerferien für alle, die in den kommenden Tagen mit der Lufthansa oder einer ihrer Töchter fliegen wollen. In den laufenden Tarifverhandlungen werden die Piloten vorerst nicht streiken. Das haben die Gewerkschaft Vereinigung Cockpit und die Lufthansa gestern Abend mitgeteilt. Beide Seiten haben sich demnach auf ein Schlichtungsverfahren geeinigt, um die offenen Fragen zu klären. Aus Frankfurt am Main, Andreas Gerlach.
7: Die Schlichtung betrifft nicht nur Lufthansa selbst, sondern auch die Töchter Lufthansa Cargo, Lufthansa Cityline und Eurowings. Offiziell geht es um Regelungen der Altersversorgung und der Bezahlung. Kritisiert wird von Cockpit aber auch die Strategie des LH-Vorstands, Flugzeuge und die Crews in Töchter mit niedrigerer Bezahlung zu verlagern. Deshalb hat es in diesem Jahr schon 7 Tage lang Streiks der Piloten gegeben. Viele Flüge fielen aus, auch während des Festakts zum 100. Jahrestag der Gründung der ersten Lufthansa. LH gibt den Schaden daraus mit rund 150 Millionen Euro an. Streiks gab es auch beim Lufthansa-Kabinenpersonal. Hier laufen Gespräche zwischen dem Unternehmen und der Gewerkschaft UFO.
0: Damit kommen wir zum Sport. Bei der Schwimm-EM in Paris hat die deutsche Freistilstaffel die erste deutsche Medaille im Becken geholt. Olympiasieger Lukas Mertens als Startschwimmer hat zusammen mit Timo Sorgius gewonnen, mit Jano Bärschnitt und Cornelius Jahn Bronze über die 4x200 Meter in deutscher Rekordzeit. Und bei der Europameisterschaft in Birmingham haben die deutschen Leichtathleten einen erfolgreichen Start hingelegt und durften am ersten Wettkampftag gleich 2 Medaillen feiern. Martin Roschitz.
8: Er ließ seinen Emotionen freien Lauf nach dem härtesten 5000-Meter-Rennen seiner Karriere. Florian Brem schaute während des Interviews danach immer wieder ungläubig auf seine Silbermedaille.
9: Es ist Wahnsinn, dass ich jetzt hier stehe. Ich habe davon immer geträumt. Also ganz ehrlich, ich gehe oft laufen und dann, wenn ich nichts zu tun habe, dann tagträumt man ein bisschen. Und man stellt sich dann vor auch, was man im Interview sagt und wie man alles toll erklären kann. Und jetzt stehe ich hier und weiß ehrlich gesagt nicht, was ich sagen soll.
10: Wir sehen Florian Brem auf der 2. Position. Der wird das Ding doch wohl noch nicht gewinnen. Jetzt kommt der Ingebrigtsen direkt dahinter, sprintet an ihm vorbei, vorne Ingebrigtsen, dann Florian Brem, Ingebrigtsen gewinnt und Brem holt Silber. Ja, was ist denn hier los?
8: Zuvor war auch schon einiges los. Kugelstoßerin Yemisi Mabry hatte die erste Medaille für den DLV geholt und war mit Bronze hinter den Niederländerinnen Schilder und Van Klinken sehr zufrieden.
11: Auf jeden Fall, über jede Medaille sollte man sich freuen und die habe ich mir heute hart erkämpft und freue mich darüber.
8: Etwas enttäuschend der Auftritt von Sprinterin Gina Lückenkämper. Für die Europameisterin von 2022 war bereits im 100-Meter-Halbfinale Endstation. Lückenkämper hakt die EM trotzdem noch nicht ab, sondern will als Staffelläuferin überzeugen.
12: Von daher wird jetzt der Blick nach vorne gerichtet, weil im Fliegenden habe ich dann doch nochmal eine ganz andere Schippe drauf und da freue ich mich jetzt einfach schon drauf.
8: Mit Spannung erwartet Lückenkämper auch die Vorstellung ihres Sprintkollegen Owen Ansah. Der schnellste Deutsche kämpft heute um eine Medaille und gleichzeitig um seine Karriere. Die nationale Anti-Doping-Agentur will ihn nach einer mutmaßlich verweigerten Dopingprobe 4 Jahre sperren.
12: Owen macht in meinen Augen aktuell das einzig Richtige. Er konzentriert sich auf sich selbst, konzentriert sich auf diese Meisterschaft und versucht alles andere auszublenden. Und der wird richtig angreifen. Und dafür drücken wir ihm, glaube ich, alle, gerade mit dieser schwierigen Situation, einfach ganz, ganz fest die Daumen. Und wir müssen halt einfach abwarten, was in diesem Prozess am Ende bei rumkommt.
8: Ansah will ins EM-Finale mit der drohenden Sperre im Hinterkopf.
0: Heute Abend gegen 21:30 tritt Owen Ansah also im Halbfinale über 100 Meter an und hofft auf den Einzug ins Finale. Spannend aus deutscher Sicht außerdem die Entscheidung im Hammerwurf. Merlin Hummel geht mit Medaillenchancen ins Finale.

0: Es ist 17:45.
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0: Peter Veit hat die Nachrichten heute früh.
2: Guten Morgen. Feuerwehren kämpfen an hessischer Grenze gegen schweren Waldbrand. Bayerische Einsatzkräfte haben beim Löschen des Feuers bei Rodenbach im Main-Kinzig-Kreis direkt an der Grenze zum unterfränkischen Alzenau geholfen. Mehrere 10.000 Quadratmeter hatten gebrannt. Auch in Schneitenbach im Landkreis Amberg-Sulzbach und in Volkach im Landkreis Kitzingen gab es Waldbrände. Bayern setzt Sonn- und Feiertagsfahrverbot für Lkw aus. Angesichts des Niedrigwassers auf wichtigen Wasserstraßen sollen Güter wie Rohstoffe, Chemikalien und Energieträger auf der Straße transportiert werden, erklärte Innenminister Herrmann. Vor allem sollen Produktionsstopps in der Industrie verhindert werden. Die Lockerung des Sonntagsfahrverbots in Bayern gilt ab dem kommenden Wochenende. Kolumbien ruft nach Erdbeben landesweiten Notstand aus. Alle institutionellen Kapazitäten würden dadurch mobilisiert, um angemessen auf die Katastrophe reagieren zu können, erklärte Präsident de la Espriella. An erster Stelle stehe die Rettung der Menschen, die unter Trümmern begraben sind. Bei dem schweren Beben sind mindestens 111 Menschen ums Leben gekommen. Türkei bringt Friedensprozess mit der PKK voran. Das Parlament hat ein Gesetz verabschiedet, das die Freilassung zahlreicher Mitglieder der verbotenen kurdischen Arbeiterpartei zur Folge haben könnte. Strafverfolgungen und Haftstrafen für einige Straftaten können unter bestimmten Bedingungen ausgesetzt werden. Die PKK hatte nach einem jahrzehntelangen blutigen Konflikt im Mai 2025 ihre Auflösung angekündigt. Männerstaffel holt erste deutsche Beckenmedaille bei Schwimm-EM in Paris. Lukas Mertens, Timo Sorgius, Jarno Beschnitt und Cornelius Jahn haben im Wettbewerb über 4x200 Meter Freistil Bronze gewonnen. Mit ihrer Leistung stellten sie einen neuen deutschen Rekord auf. Und das Wetter in Bayern heiter bis sonnig und meist trocken bei 24 bis 32 Grad.
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0: Immer wieder kommt es vor, dass Gaffer von einem Rettungseinsatz Fotos und Videos machen. Gerhard Amberger, vor einigen Tagen ist das in Würzburg passiert.
3: Da musste ein Mann reanimiert werden und dieser Rettungseinsatz ist live auf einer Social-Media-Plattform übertragen worden. Das sei eine neue Dimension von Straftaten, das sagt der Sprecher vom Bayerischen Roten Kreuz, Sohrab Tahir-Sohi. Ein Problem sei,
4: dass es vielen Menschen gar nicht bewusst ist, was man damit möglicherweise auch einem Menschen antut, der diese Bilder oder Videos von sich dann im Netz wiederfindet und dann vor der Herausforderung steht, diese Bilder auch da wieder rauszubekommen.
3: Was Polizei und die Social-Media-Plattform TikTok zu dem Fall sagen, hören Sie in einer halben Stunde. Die Sommerferien haben begonnen und manch einer ist noch auf der Suche nach einer schönen und günstigen Unterkunft. Im Internet machen Betrüger Kasse mit gefälschten Angeboten für Ferienwohnungen. Davor warnt Justizminister Georg Eisenreich. Christine Kerler berichtet.
5: Ein aktueller Fall aus Italien zeigt, wie Betrüger mit vermeintlichen Schnäppchenunterkünften ahnungslose Urlauber reinlegen. Laut Medienberichten standen in einem norditalienischen Badeort an der Adria 120 Touristen auf der Straße, weil es die von ihnen gebuchte und bezahlte Unterkunft gar nicht gab. Bayerns Justizminister Eisenreich weist darauf hin, dass Betrüger im Internet oft mit unschlagbar günstigen Angeboten locken, die sich am Ende als sogenannte Phantomwohnungen herausstellen. Die Täter werben demnach auf Reiseseiten oder in sozialen Netzwerken und ahmen teilweise sogar die Webseiten bekannter Unternehmen nach. In diesem Zusammenhang warnt der Minister auch davor, Kopien von Ausweisdokumenten an Unbekannte zu schicken. Es bestehe die Gefahr, Opfer von Identitätsdiebstahl und in der Folge von Identitätsmissbrauch zu werden. Kriminelle könnten die Daten nutzen, um sich zu bereichern oder den Ruf ihrer Opfer zu ruinieren. Sein Rat für Urlauber: skeptisch sein, wenn ein Angebot zu günstig erscheint, und Vorauszahlungen vermeiden, wenn der Vertragspartner und der Kontoinhaber nicht übereinstimmen.
3: Mehr als 80 Jahre nach dem Zweiten Weltkrieg tauchen immer noch gefährliche Blindgänger auf. In Neu-Ulm führen sie heute zu Sperrungen auf Straße und Schiene. Grund: im Fullerit sind 5 amerikanische Splitterbomben gefunden worden. Thomas Pösel berichtet.
6: Schon ab 10:30 am Vormittag darf der Bereich rund um die Fundstellen in einem Umkreis von 500 Metern nicht mehr betreten oder befahren werden. Die Evakuierung des eigentlichen Sicherheitsbereichs beginnt dann um 18 Uhr. Kurz danach wird die B10 in beide Richtungen gesperrt. Außerdem fährt während der Entschärfung vorübergehend kein Zug mehr auf der Strecke zwischen Ulm und Augsburg. Die Stadt bittet darum, das Gebiet weiträumig zu meiden. Wenn alles nach Plan läuft, sollen die Sperrungen gegen 20.30 Uhr wieder aufgehoben werden.
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0: Als Präsidenten des Obersten Gerichtshofs hat der ehemalige ungarische Ministerpräsident Viktor Orbán ihn 2011 abgesetzt. Jetzt kehrt er nach 15 Jahren wieder ins Rampenlicht zurück. András Boko soll heute Staatspräsident von Ungarn werden. Die bürgerliche Tiso-Partei des neuen Ministerpräsidenten Peter Modyar hat dafür die erforderliche Mehrheit. Unser Korrespondent Clemens Fehrenkotte berichtet.
7: Für András Boko dürfte sich mit der heutigen Wahl zum Staatspräsidenten ein Kreis in seinem 73-jährigen Leben schließen. 15 Jahre nach der faktischen Absetzung als Präsident des Obersten Gerichtshofs durch den damaligen Premierminister Viktor Orbán kehrt der renommierte Jurist nun zurück als Staatsoberhaupt des Landes. Boko hatte sich 2011 als Gerichtspräsident entschieden gegen die sogenannte Justizreform Orbáns gestellt, mit der die Unabhängigkeit der Justiz stark eingeschränkt wurde. Warum er von Orbáns Fidesz-Partei vor die Tür gesetzt worden war? Im ungarischen Fernsehsender ATV gab Boko vor knapp 2 Monaten diese Antwort zurück. Vor dem Parlament habe ich das Gesetz über die Gerichtsorganisation in kleine Stücke zerpflückt. Ich habe schwere Kritik geäußert. Wahrscheinlich war dies der letzte Tropfen, der das Fass für meine Entlassung zum Überlaufen brachte. Dass der Europäische Gerichtshof für Menschenrechte, dem András Boko lange Jahre bis 2007 angehört hatte, das Vorgehen Orbáns als Verstoß gegen das europäische Recht erklärt hatte, ignorierte Orbán. Im Frühjahr dieses Jahres dann die politische Wende. Nach 16 Jahren endete die Orbán-Ära mit dem erdrutschartigen Sieg der Tiso-Partei von Peter Modyar am 12. April. Der heutige Regierungschef hatte mit dem Versprechen, das System Orbán zu beenden, eine Zweidrittelmehrheit im Parlament gewonnen und damit ein Mandat zur Rückkehr Ungarns zu einer liberalen Demokratie, zu unabhängiger Justiz und freien Medien. Ziele, die András Boko teilt. Im Radiosender Club Radio, dem Orbán vor einigen Jahren noch die Sendelizenz auf UKW entzogen hatte, sagte Boko vor einem Monat: Der Abbau eines beispiellosen autoritären Systems ist im Gange. Eines Systems, eines derart autoritären Systems, das nicht nur in Ungarn, sondern auch in Europa und anderswo als Vorbild dienen sollte. Der Abbau dieses Systems erfordert gewisse außerordentliche Maßnahmen. Gemeint war damit die Absicht von Premierminister Modyar, den bisherigen Staatspräsidenten Tomasz Sulyok abzusetzen, den Modyar als Marionette Orbáns bezeichnete. Eine Verfassungsänderung, beschlossen mit der Zweidrittelmehrheit von Modyars Tiso-Partei, machte Mitte Juli den Weg frei. War dieses Vorgehen des neuen Premierministers korrekt und angemessen? Die Fidesz-Partei von Viktor Orbán spricht von einem Verfassungsbruch und will nicht an der heutigen Präsidentenwahl im Parlament teilnehmen. Es gebe Grenzen, stellt der 73-jährige András Boko fest, bereits schon Wochen vor seiner heutigen Wahl. Wer über eine Zweidrittelmehrheit verfügt, also eine verfassungsmäßige Mehrheit verfügt, kann deshalb nicht alles tun. Selbst mit einem Mandat der Zweidrittelmehrheit darf man nur im Einklang mit den rechtsstaatlichen Grundsätzen handeln. Nehmen wir meinen Fall als Beispiel. Ich wurde auf verfassungsrechtlicher Ebene abgesetzt. Der Straßburger Gerichtshof für Menschenrechte hat dies jedoch als rechtswidrig befunden. Selbst mit einer Zweidrittelmehrheit kann man also nicht alles tun.
0: András Boko soll heute neuer Staatspräsident Ungarns werden. Unser Korrespondent Clemens Fehrenkotter war das.
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0: Im Sommer ist eine Farbe auf den Straßen immer häufig zu sehen. Rosa oder Pink oder doch Purpur, also dieser hellere Rotton. Damit beschäftigt sich die Ausstellung Alles Rosa, von Rosé zu Pink und Fuchsia in der Galerie Handwerk in München. Zu sehen sind pinke Objekte unterschiedlichster Stile. Am Abend eröffnet die Ausstellung. BR-Reporterin Julie Metzdorf hat die pinken Stücke schon gesehen.
8: Rosa ist speziell. Bei vielen Menschen schrillen sofort die Alarmglocken. Rosa ist für sie eine kitschige Mädchenfarbe. Gleichzeitig mögen viele Menschen die Farbe. Kuratorin Elke-Helene Hügel ist selbst ein großer Rosa-Fan.
9: Gerade bei Rosa ist meiner Meinung nach diese Fröhlichkeit und Heiterkeit und auch so eine Sommerfarbe für mich ja auch wirklich charakteristisch. Also man sieht rosa Blumen, pinke Blumen im Garten. Im Sommer gibt es ein Abendrot in allen Schattierungen, von knallig bis hin zu einem zarten Rosa, das so in die Wolken übergeht.
8: 58 Gestalterinnen und Gestalter aus 9 Ländern zeigen nun die ganze Vielfalt der Farbe. Taschen aus Korea, Teppiche mit floralen Elementen oder Broschen aus rosa eingefärbtem Leder sind da zu sehen. Von Andreas Rier sind Karaffen und Gläser ausgestellt, wie von zartrosa Wolken durchzogen, als hätten sich beim Schmelzen einige Grapefruit hineingeschlichen. Sebastian Scheid zeigt zart seladonfarbene Porzellanbecher mit einem Rand aus Fuchsia, das exakt die Komplementärfarbe des grün-blauen Seladons ist. Benedikt Fischer wiederum nutzt für seinen Schmuck das Originalrosa von Muscheln.
9: Er arbeitet mit gefundenen oder auch mal gekauften Muscheln, die er dann in Broschen umwandelt. Und zwar wird die Muschelform ein Gesicht, in das er ein kleines Loch fräst. Und in dieses Loch, das den Mund symbolisiert, setzt er dann noch spitze Perlmuttzähne. Dadurch kriegt das Ganze nicht nur was sehr Lustiges, sondern auch ein bisschen was Unheimliches und Fieses.
8: Von Ute-Kathrin Beck ist eine große Bodenvase zu sehen, die mit Elementen aus dem Kachelofenbau arbeitet. Doch die technisch anmutenden Formen sind mit einer Glasur aus rosa schimmerndem Lüster überzogen, die an glänzende Haut erinnert und der Vase so etwas menschlich-körperliches verleiht. Interessant, kaum ein Künstler nutzt das klischeebeladene, pudrig-blasse Zartrosa. Fast alle arbeiten eher mit farblichen Abwandlungen oder Kontrasten. Keramikerin Bari Butz etwa empfindet Rosa grundsätzlich als Sommerfarbe. Und doch hat die Farbe ihre Eigenheiten.
10: Die braucht eigentlich noch das Umfeld. Sprich, ein Gelb, also die Blütenpollen. Sie braucht das Grün, in dem sie ja eingebettet ist, weil eine Farbe ja nie ohne Umfeld vorhanden ist. Und dann merke ich auch, zum Rosa braucht man eigentlich den Kontrast, die Dunkelheit.
8: Während es andere Farben immer in hell und dunkel gibt, also hellblau, dunkelblau, hellgrün, dunkelgrün, denken wir Rosa meist nur in hell. Dabei gibt es die Farbe durchaus in einer dunklen Variante, nämlich als Violett oder Fuchsia. Ohnehin darf man nie vergessen, Rosa und Pink galten nicht immer als Märchenfarbe.
9: Rosa hat sich ja auch sehr gewandelt in der Bedeutung. Rosa war ja früher eher eine Jungsfarbe. Und im 18. Jahrhundert haben sowohl Frauen als auch Männer gern Rosa getragen. Das Christuskind hat ganz oft rosa Kleiderchen an.
8: Und auch Holz gibt es in Pink. Schreiner Christoph Leuner baut seit vielen Jahren Dosen mit hochkomplexen Öffnungsmechanismen und geheimen Innenräumen. In der Schau zeigt er eine Konstruktion aus zwei ineinander greifenden Zylindern.
11: Wenn Farbigkeit, dann eine richtige und dann pink.
0: Julie Metzdorf war das über die Ausstellung Alles Rosa von Rosé zu Pink und Fuchsia.
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0: Auf den Straßen in Bayern aktuell keine größeren Staus oder Behinderungen. Wir wünschen eine gute Fahrt. Ja, heute wird es wieder sehr sonnig in Bayern. Nur an den Alpen ziehen ein paar mehr Wolken auf, aber auch hier bleibt es trocken. 24 Grad dazu maximal im Hofer Land und bis zu 32 Grad im östlichen Donauraum. Dabei besteht eine hohe bis sehr hohe Waldbrandgefahr. In den nächsten Tagen sieht es ganz ähnlich aus. Viel Sonnenschein, kein Regen und sogar noch ein bisschen heißer. Am Donnerstag und am Freitag werden wieder bis zu 37 Grad erreicht.
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0: 6.30 Uhr. Heute ist Dienstag, der 11. August. Schönen guten Morgen.
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0: Mit Benny Riemer und diesen Themen: Waldbrände, wo die Feuerwehren in Bayern gerade gegen Flammen kämpfen. Niedrigwasser, weshalb jetzt auch die Staatsregierung das LKW-Sonn- und Feiertagsfahrverbot vorübergehend lockert. Und Sachsen-Anhalt-Wahl, warum der frühere Regierungschef von Thüringen, Bodo Ramelow, für eine Zusammenarbeit von CDU und Linkspartei wirbt. In weiten Teilen Südeuropas wüten Waldbrände, immer noch. Nach den riesigen Feuern in Spanien und Frankreich sind in beiden Ländern jetzt neue Brände ausgebrochen. Wieder müssen Menschen aus ihren Häusern und Wohnungen in Sicherheit gebracht werden. Auch in Bayern rücken die Feuerwehren immer wieder aus. In Hessen an der Grenze zu Bayern haben die Einsatzkräfte gestern stundenlang gegen einen großen Waldbrand gekämpft. Am Abend dann die Nachricht, der Brand ist unter Kontrolle. Die Bevölkerung ist aber zum Wassersparen aufgerufen, damit es genügend Wasser für die weitere Brandbekämpfung gibt. Auch in der Oberpfalz und in Unterfranken gab es Einsätze. Anna Fawig aus dem BR24-Team fasst den aktuellen Stand zusammen.
15: Der größte Brand wütet bei Rodenbach in Hessen, direkt an der Grenze zum unterfränkischen Alzenau. Laut Feuerwehr ist das Feuer aber mittlerweile unter Kontrolle. Es erstreckt sich über eine Fläche von mehreren 10.000 Quadratmetern. Wegen des starken Rauchs sollten Anwohner zeitweise Fenster und Türen geschlossen halten. Die Warnung wurde aber inzwischen aufgehoben. Bayerische Einsatzkräfte haben beim Löschen geholfen, unter anderem mit Waldbrandfahrzeugen. Auch in der Oberpfalz bei Schneitenbach hat ein Wald gebrannt. Dort konnte das Feuer aber schnell gelöscht werden, auch dank der Hilfe von Landwirten. Die rückten laut Polizei mit wassergefüllten Güllefässern an. Bei Temperaturen um die 31 Grad waren die Löscharbeiten besonders herausfordernd. Zwei Feuerwehrmänner wurden leicht verletzt. Einen der größten Waldbrände im Landkreis Kitzingen seit Jahren gab es bei Volkach. Dort standen rund 15.000 Quadratmeter Waldboden in Flammen. Die Feuerwehr aus dem Landkreis Kitzingen und Schweinfurt konnte gemeinsam mit Bundeswehrsoldaten vom Standort Volkach das Feuer eindämmen. Die Löscharbeiten dauerten bis in die Abendstunden. Auch in der Nacht hat die Feuerwehr noch Brandwachen gestellt, um mögliche Glutnester schnell zu entdecken. Angesichts der hohen Temperaturen und anhaltenden Trockenheit wird vermehrt gefordert, den Hitzeschutz in die Verfassung aufzunehmen. Der Präsident des Deutschen Städtetags, Jung, sagte dem Redaktionsnetzwerk Deutschland, dass die Kosten eine Gemeinschaftsaufgabe für Bund und Länder seien. Klimaschutz und Klimaanpassung würden in den kommenden Jahren ein Dauerthema bleiben. Ähnlich äußerte sich der Sozialverband VdK. Die Regierung muss laut VdK-Präsidentin Bentele Rahmenbedingungen so gestalten, dass alle Menschen wirksam vor Hitze geschützt sind.
0: Die andauernde Hitze macht auch der Industrie zu schaffen. Wegen extrem niedriger Pegelstände vieler großer Flüsse können gerade per Schiff deutlich weniger Güter transportiert werden als sonst. Immer mehr Bundesländer heben deshalb das Sonn- und Feiertagsfahrverbot für Lkw vorübergehend auf. Jetzt hat auch Bayerns Innenminister Joachim Herrmann diesen Schritt für den Freistaat angekündigt. Mehr von Irene Essmann.
16: Das Sonn- und Feiertagsfahrverbot für Lkw soll bereits ab dem kommenden Wochenende vorläufig nicht mehr gelten in Bayern. Eine genaue Regelung werde gerade noch erarbeitet, heißt es in einer gemeinsamen Mitteilung des Bayerischen Innenministeriums und des Bayerischen Verkehrsministeriums. Verkehrsminister Christian Bernreiter betont darin, es gehe darum, mehr Flexibilität im Güterverkehr zu ermöglichen. Das historische Niedrigwasser auf den Bundeswasserstraßen wie Rhein, Main oder Donau könne so, Zitat, abgefedert werden. Wirtschaft und Landwirtschaft seien auf funktionierende Transporte angewiesen. Formal zuständig für die Aufhebung des Fahrverbots für Lkw an Sonn- und Feiertagen ist Innenminister Joachim Herrmann. Auch er verweist darauf, dass Lieferketten sonst abzureißen drohten. Nach Nordrhein-Westfalen, Niedersachsen, Rheinland-Pfalz sowie dem Saarland, wo bereits am vergangenen Sonntag Lkw-Fahrten erlaubt waren, kündigte neben Bayern heute auch Baden-Württemberg die Aussetzung des Sonntagsfahrverbots für Lastwagen an. Derweil warnt der Logistikverband BGL vor zu hohen Erwartungen. Die vorübergehende Option, auch an Sonn- und Feiertagen Güter auf der Straße zu transportieren, schaffe zwar mehr Flexibilität, sie sorge aber nicht für zusätzliche Transportkapazitäten, um die Wasserstraßen wirklich zu entlasten. Der Grund? Seit Monaten fehlen der Branche mehr als 100.000 Fahrer.
0: Bei einem schweren Erdbeben in Kolumbien sind mehr als 100 Menschen ums Leben gekommen. Der Präsident hat den landesweiten Notstand ausgerufen. Der geologische Dienst des Landes spricht vom schwersten Erdbeben seit einem Jahrzehnt. Christina Fee-Möbus aus dem ARD-Studio Mexiko mit den neuesten Informationen, was genau passiert ist.
17: Besonders betroffen sind die Regionen Chocó und Valle del Cauca im Süden und Westen des Landes. In der südkolumbianischen Großstadt Cali suchen Rettungskräfte und Freiwillige teils mit bloßen Händen Verletzte aus den Trümmern zu bergen. Auch eine Kinder- und Neugeborenenstation eines Krankenhauses ist dort eingestürzt. Die Regierung hat den nationalen Katastrophenzustand ausgerufen und Soldaten in das Gebiet entsandt. An erster Stelle steht die Rettung der Menschen, die unter den Trümmern begraben sind, sagte Präsident Abelardo de la Espriella. Er hatte erst am Freitag das Amt des Staatsoberhaupts in Kolumbien übernommen. Diverse Länder haben indessen bereits Unterstützung angeboten, unter anderem die Europäische Union, Mexiko und die USA. Das Erdbeben mit der Stärke 7,4 war am Montagmorgen Ortszeit auch über die Landesgrenzen hinaus zu spüren.
0: Das türkische Parlament hat ein Gesetz verabschiedet, das die Freilassung zahlreicher Mitglieder der verbotenen kurdischen Arbeiterpartei PKK zur Folge haben könnte. Das Gesetz wurde gestern Abend mit großer Mehrheit angenommen. Es sieht unter anderem einen Strafaufschub für PKK-Mitglieder unter bestimmten Bedingungen vor. So soll der Friedensprozess zwischen der PKK und dem türkischen Staat vorangebracht werden. Die Regierungspartei AKP von Präsident Erdogan spricht von einem historischen Schritt. Kritiker sind dagegen skeptisch. Die Einschätzung unserer ARD-Korrespondentin Katharina Willinger, wie groß jetzt die Hoffnung auf Freilassung tausender Inhaftierter tatsächlich ist.
18: Das Gesetz, das soll ja erst in Kraft treten, nachdem der Nationale Sicherheitsrat der Türkei bestätigt hat, dass sich die PKK tatsächlich aufgelöst hat und dass sie auch vollständig entwaffnet wurde. Und das kann theoretisch eine Weile dauern, denn wie überprüft man so eine Entwaffnung? Das ist sicherlich ein sehr aufwendiger Prozess. Und zum anderen muss man sich ja auch die Frage stellen, wann ist die PKK selbst dazu bereit? Wenn es aber in Kraft tritt, dann muss man davon ausgehen, kann man davon ausgehen, dass tausende Menschen davon betroffen sind. Das sind nicht nur PKK-Kämpfer im Nordirak. Und das sind Häftlinge, die wegen Unterstützung in türkischen Gefängnissen sitzen, denen Propaganda vorgeworfen wird. Das ist auch ein Vorwurf, der immer wieder politisch missbraucht wird, sagen viele hier im Land. Aber auch Menschen, die in den letzten Jahren ins Ausland geflohen sind, weil sie Strafverfolgung vermutet haben oder weil ihnen Strafverfolgung drohte.
0: Sagt die ARD-Korrespondentin Katharina Willinger zum neuen türkischen PKK-Gesetz. In wenigen Wochen wird in Sachsen-Anhalt ein neuer Landtag gewählt und in den Umfragen liegt die AfD aktuell mit weitem Abstand vor der noch regierenden CDU vorn. Die Frage in der Union und auch bei den anderen Parteien, wie kann ein möglicher Ministerpräsident gestellt von der AfD verhindert werden? Ein überparteilicher Vorschlag kommt jetzt von Thüringens Ex-Ministerpräsident und heutigem Vizepräsidenten des Bundestags Bodo Ramelow von den Linken. Aus Berlin berichtet Georg Schwarte.
19: Der linken Politiker Bodo Ramelow ruft die CDU und seine eigene Linkspartei auf, nach der bevorstehenden Landtagswahl in Sachsen-Anhalt Anfang September zu kooperieren. Der Ex-Ministerpräsident von Thüringen und heutige Vizepräsident des Bundestages sagte dem Redaktionsnetzwerk Deutschland, wer Schaden von dem Bundesland abwenden wolle, müsse in der Lage sein, über Parteigrenzen hinweg miteinander zu reden. Bisher, so Ramelow wörtlich, ist es die CDU, die rumeiert. Ramelow sagte, in Sachsen-Anhalt sei eine handlungsfähige Regierung ohne das Erpressungspotenzial der AfD notwendig. Die CDU lehnt bisher aufgrund eines Unvereinbarkeitsbeschlusses jede Zusammenarbeit mit der Linkspartei ab. In Sachsen-Anhalt liegt die AfD bisher laut Umfragen mit weitem Abstand vor der CDU. Ramelow sagte, was die AfD wolle, habe sie in ihrem Regierungsprogramm geschrieben und das müsse alle Demokraten zusammenbringen. Der amtierende Ministerpräsident der CDU, Sven Schulze, könnte nach der Wahl in Sachsen-Anhalt möglicherweise nur mit Hilfe der Stimmen der Linkspartei an der Macht bleiben.
0: Zwei sportliche Großereignisse laufen aktuell in Europa. Bei der Schwimm-EM in Paris gab es schon Bronze für die deutsche Freistilstaffel der Männer. Und auch bei den Leichtathletik-Europameisterschaften in Birmingham hat es die ersten Medaillen fürs deutsche Team gegeben. Kugelstoßerin Yemisi Mabry hat Bronze geholt. Für die größte Überraschung hat allerdings ein anderer Athlet gesorgt, der aus dem mittelfränkischen Kolmberg kommt. Irina Kniep.
20: In einem spektakulären Rennen über die 5000 Meter lief Florian Brem den Endspurt seines Lebens. Auf der Zielgeraden musste er sich nur dem norwegischen Superstar und Titelverteidiger Jakob Ingebrigtsen geschlagen geben. EM Silber ist für Brem der größte Erfolg seiner Karriere. Zuvor hatte Yemisi Mabry im Kugelstoßfinale die erste Medaille für das deutsche Team geholt. Mit einer Weite von 19,50 Meter wurde die Olympiasiegerin Dritter. Der Sieg ging an Topfavoritin Jessica Srilda aus den Niederlanden vor ihrer Landsfrau Jorinde van Klinken. Sprinterin Gina Lückenkämper verpasste nach dem Zeckenbiss-Drama das Finale. Schnellste Frau Europas wurde die Britin Amy Hunt.
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0: kritisiert wird von Cockpit, aber auch die Strategie des LH-Vorstands, Flugzeuge und die Crews in Töchter mit niedrigerer Bezahlung zu verlagern. Deshalb hat es in diesem Jahr schon 7 Tage lang Streiks der Piloten gegeben. Viele Flüge fielen aus, auch während des Festakts zum 100. Jahrestag der Gründung der ersten Lufthansa. LH gibt den Schaden daraus mit rund 150 Millionen Euro an. Streiks gab es auch beim Lufthansa-Kabinenpersonal. Hier laufen Gespräche zwischen dem Unternehmen und der Gewerkschaft UFO.
1: Zum Siegeszug des Onlinehandels hatte in der Vergangenheit auch beigetragen, dass Anbieter wie Amazon ihrer Kundschaft oft sehr großzügige Rücksende- und Umtauschmöglichkeiten anboten. Doch zuletzt schraubte Amazon einige dieser freiwilligen Leistungen zurück. Jetzt will das Unternehmen Rücksendefristen verkürzen. Thomas Moosburger.
2: In einigen Produktkategorien haben Amazon-Kunden ab September 2026 deutlich kürzer Zeit, ein Produkt zurückzuschicken. Bisher bot Amazon hier freiwillig 30 Tage, künftig werden es nur noch die gesetzlich geregelten 14 Tage Rücksendefrist sein. Betroffen sind laut dem Portal Händlerbund unter anderem Kategorien wie Babyprodukte, Beauty, Koffer, Lebensmittel, Möbel, Reifen und Wein. Schon zuvor waren die Fristen in anderen Bereichen eingekürzt worden. 2024 etwa bei Elektronik und Bürobedarf, 2025 bei Büchern, Spielzeug und mehr. Erhalten bleibt die freiwillig längere Frist bei Kleidung, Schuhen, Uhren und Amazon-eigenen Produkten. Retouren sind bei vielen Kunden beliebt, bei Händlern verursachen sie jedoch teils hohe Kosten.
1: Den Schulabschluss gerade so geschafft und auf der Suche nach einer Ausbildung? Oder alleinerziehend und deswegen ist Vollzeit nicht möglich? Diejenigen, die eine der beiden Fragen mit einem Ja beantworten können, sollen in Zukunft leichter einen Ausbildungsplatz finden. Die EU fördert Betriebe, die sich benachteiligte Gruppen unterstützend sehen. Fit for Work heißt das Programm, das es auch für bayerische Handwerksunternehmen gibt. Leonie Thiem hat es sich angeschaut.
3: Das Ziel ist klar. Es soll mehr Ausbildungen in Teilzeit geben. Das erhofft sich das bayerische Sozialministerium. Deswegen unterstützt es Handwerksbetriebe dabei, wenn sie diese Stellen anbieten. Mit maximal 6.000 Euro pro Ausbildungsplatz. Das Geld kommt auch von der EU. Ob Familiengründung oder ein plötzlicher Pflegefall in der Familie. Nicht immer sei alles im Leben planbar, erklärt Lars Bode, Ausbildungsberater in der Handwerkskammer München und Oberbayern.
4: Wenn man ein Kind hat, ich bin selber junger Familienvater, ist es schwer, Arbeit und auch die Familie zusammenzusetzen, dass es passt. Und da bietet sich diese Chance auch mit Teilzeitausbildung, dass man eine Ausbildung auch etwas ziehen kann in Teilzeit. Und da setzt die Unterstützung auch an.
3: Eine Altersbegrenzung gibt es für die Azubis in Teilzeit nicht. Allerdings dürfen sie noch keinen anderen Abschluss gemacht haben. Außerdem werden die bayerischen Handwerksunternehmen finanziell unterstützt, die benachteiligte junge Menschen als Azubis einstellen, wenn sie zum Beispiel eine Lernschwäche haben. Diese dürfen aber dann höchstens 25 Jahre alt sein. Zu diesen Themen beraten die bayerischen Handwerkskammern vor Ort.

0: Und damit zu Peter Veit.
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0: Hier sind die Nachrichten um 6:45.
2: Bayerische Feuerwehren kämpfen gegen mehrere Waldbrände. Das größte Feuer wütet bei Rodenbach in Hessen, direkt an der Grenze zum unterfränkischen Alzenau. Dieses ist mittlerweile unter Kontrolle. Bei Volkach im Landkreis Kitzingen war einer der größten Waldbrände seit Jahren ausgebrochen. Rund 15.000 Quadratmeter standen in Flammen. Auch in der Oberpfalz bei Schneitenbach konnte ein Waldbrand gelöscht werden. Bayern lockert Sonntagsfahrverbot für Lkw. Dies sei ein wichtiger Baustein, um das historische Niedrigwasser auf den Bundeswasserstraßen abzufedern, sagte Verkehrsminister Bernd Reiter. Innenminister Herrmann erklärte, er wolle mit der Maßnahme den Ausfall der Binnenschifffahrt und die Belastung der Wirtschaft zumindest teilweise auffangen. Das Fahrverbot wird ab dem kommenden Wochenende ausgesetzt. Russland greift die Ukraine mit Raketen an. In Saporischschja im Südosten des Landes sind nach Angaben des Militärgouverneurs mindestens 5 Menschen getötet und 20 weitere verletzt worden. Es seien Industrieanlagen und Infrastruktur angegriffen worden. Aus der Hauptstadt Kiew wurde zunächst ein Verletzter gemeldet. Ramelow wirbt für Kooperation von CDU und Linken in Sachsen-Anhalt. Der Bundestagsvizepräsident setzt sich mit Blick auf die anstehende Landtagswahl dafür.

0: für ein, eine AfD-Regierung zu verhindern. Wer Schaden von Sachsen-Anhalt abwenden wolle, müsse in der Lage sein, über Parteigrenzen hinweg miteinander zu reden, sagte Ramelow dem Redaktionsnetzwerk Deutschland. Die CDU schließt eine Zusammenarbeit mit der Linken grundsätzlich aus. Bahnverkehr zwischen Augsburg und Ulm wird vorübergehend eingestellt. Nach dem Fund von 5 Blindgängern aus dem Zweiten Weltkrieg im Pfuhler Ried in Neu-Ulm wird am Abend eine Sperrzone eingerichtet. Während der Entschärfungen werden sowohl die Bahnstrecke als auch die B10 gesperrt. Das Wetter in Bayern heiter bis sonnig und meist trocken bei 24 bis 32 Grad.
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2: Der Fall hat bei uns in Bayern für Aufsehen gesorgt. In Würzburg filmt ein junger Mann mit seinem Handy, wie ein 43-jähriger Mann reanimiert wird und streamt das Ganze live auf Social Media. Und das, obwohl solche Gaffer-Videos eine Straftat sind. Das Bayerische Rote Kreuz spricht von einer ganz neuen Dimension derartiger Videos. Ist dieser Fall von Würzburg ein Einzelfall? Was können Social-Media-Plattformen dagegen tun? Cornelia Braun mit den Antworten.
3: Ein 25-Jähriger hat vergangenen Freitag einen Rettungseinsatz an der Alten Mainbrücke in Würzburg live auf TikTok übertragen. Dabei filmte der Syrer auch die Reanimation eines Mannes, der ins Wasser gestürzt war. Überführt wurde der Gaffer nicht vor Ort durch die Beamten, sondern dank einer aufmerksamen TikTok-Userin, sagt der Würzburger Polizeisprecher Florian Leimbach.
4: Sie hat dann geistesgegenwärtig eine Bildschirmaufnahme gestartet und die konnte sie uns zukommen lassen. Und dann konnten die Kollegen in diesem Fall ja relativ einfach den Ersteller dieses Livestreams ermitteln.
3: Ein Fall für die Staatsanwaltschaft. Grund: Verletzung des höchstpersönlichen Lebensbereichs durch Bildaufnahmen. Denn Gaffer-Videos oder Fotos zu erstellen ist eine Straftat. Die Täter können mit bis zu 2 Jahren Freiheitsstrafe oder einer Geldstrafe rechnen. Sprecher Surab Tahiri Zohi vom Bayerischen Roten Kreuz findet das mögliche Strafmaß gut. Er sieht ein großes Problem darin,
5: dass es vielen Menschen gar nicht bewusst ist, was man damit möglicherweise auch einem Menschen antut, der diese Bilder oder Videos von sich dann im Netz wiederfindet und dann vor der Herausforderung steht, diese Bilder auch da wieder rauszubekommen.
3: Es geht bei dem Gaffer-Video von einer Wiederbelebung um die sogenannte Verletzung des höchstpersönlichen Lebensbereichs. Ein ähnlicher Verstoß gegen das Strafgesetzbuch wie das heimliche Filmen oder Fotografieren unter den Rock oder in den Ausschnitt. Der BRK-Sprecher sieht hier durch Social-Media-Plattformen eine neue Dimension des Problems.
5: Weil man damit Reichweite erzeugt und Likes und Klicks gewinnt. Und damit auch die Sensationsgier von hunderten anderen Menschen, wahrscheinlich sogar tausenden anderen Menschen, auch noch befriedigt. Und das ist ein Umstand, der ist neu.
3: Ein Einzelfall? Bislang hat die Polizei Unterfranken zu Livestreams von Gaffer-Videos keine offiziellen Zahlen erhoben. Bei Fotos oder aufgezeichneten Videos von Verkehrsunfällen im vergangenen Jahr wurden rund 100 Anzeigen erstattet, so Polizeisprecher Leimbach. Die Täter wurden auf frischer Tat beim Filmen oder Fotografieren ertappt. Auch wenn es sich bei dem Livestream vom Würzburger Unfallort um einen Einzelfall handelt, sieht das Bayerische Rote Kreuz hier die Social-Media-Plattform in der Pflicht, solche Inhalte zu unterbinden. Ein Pressesprecher von TikTok Deutschland verweist auf Nachfrage auf die Community-Guidelines, in denen sich lediglich der Satz findet: Wir erlauben keine grausamen, brutalen oder verstörenden Inhalte, insbesondere wenn sie den NutzerInnen seelisches Leid bereiten könnten. Wer auf Social-Media-Plattformen auf solche Gaffer-Aufnahmen stößt, kann dies direkt bei der Polizei melden. Florian Leimbach vom Präsidium Unterfranken rät:
4: Wenn möglich, ja, das Video speichern mit einem Screenshot oder einer Bildschirmaufnahme und dann ja das Ganze bei der heimischen Polizeiinspektion zur Anzeige bringen.
3: Das gilt dann als Beweismittel, genauso wie eine Zeugenaussage. Dank einer solchen Meldung konnte die Polizei auch den Urheber des Gaffer-Videos aus Würzburg überführen.
2: Also, Gaffer-Videos sind eine Straftat. Die Polizei rät, wer solche Aufnahmen entdeckt, sollte sie melden.
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2: Mehr als 100 Jahre mussten die Menschen in Spanien auf sie warten. Jetzt kann ein Großteil im Land sie wieder mal bestaunen. Eine totale Sonnenfinsternis. Dabei kann man von der Erde aus beobachten, wie sich der Mond vor die Sonne schiebt. Etwa eine Minute lang ist es dunkel. Astronomen und Sternengucker erklären, auf was man achten muss und wie man sich in Spanien darauf vorbereitet. Aus Madrid, Christian Sachsinger.
6: Was gibt es Besseres als ein gutes Selfie vor einem Jahrhundertereignis wie der Sonnenfinsternis? Die Antwort von Fernando Ruiz Valero lautet: Eine Sonnenfinsternis ohne Selfie.
7: El gran consejo es que el móvil esté en el bolsillo.
6: Mein wichtigster Rat lautet, das Handy in der Tasche lassen. Man sollte sich nicht damit beschäftigen, Fotos zu machen. In diesen Minuten sollte man einfach nur die Sonnenfinsternis genießen. Dabei bezeichnet sich Bruder Fernando vom Olivarkloster selbst als Astrofotograf und hat sonst ständig den Finger am Auslöser. Das Kloster liegt in der spanischen Provinz Teruel, eine sehr dünn besiedelte Gegend mit klarer Luft und deshalb guter Sicht. Der Mönch gibt hier Kurse, in denen er auch den Nachthimmel genau erklärt. Für den 12. August haben sich knapp 100 Personen zur Sonnenfinsternis angemeldet. Mit ihnen will Fernando auf einen Hügel steigen, um von oben einen besonders guten Blick auf die Abendsonne zu haben. Um etwa 19.30 Uhr wird sich der Mond am Mittwoch langsam vor die Sonne schieben. Um ca. 20.30 Uhr wird er sie komplett verdeckt haben. Diese sogenannte Totalität ist diesmal fast nur in Spanien zu sehen, aber auch hier nicht überall. Der Komplettschatten wandert in einem breiten Streifen vom Nordwesten in den Osten des Landes und endet auf den Balearen. Die Provinz Teruel, normalerweise von Touristen eher wenig beachtet, rückt nun in den Fokus, gemeinsam mit anderen vernachlässigten und wirtschaftlich schwachen Landstrichen. Barcelona wird tatsächlich überhaupt nicht von der totalen Sonnenfinsternis erreicht, Madrid im Nordosten des Stadtgebiets nur leicht gestreift. Aber reicht es auch, wenn die Sonne dann eben nur fast verdeckt ist? Diese Frage hört Stylianos Pirsas vom Astronomieforschungszentrum CEFCA immer wieder. Seiner Meinung nach ist aber selbst eine 99-prozentige Sonnenfinsternis nicht vergleichbar mit einer totalen. Das liegt schon daran, dass man nur bei letzterer die Brille je nach Ort für 1 bis 2 Minuten abnehmen darf. Ein kurzer Augenblick, in dem auch die Natur irgendwie den Atem anhält. Vögel hören auf zu singen, Bienen fliegen in ihre Stöcke zurück. Stylianos Pirsas: Und weil das eben ein sehr emotionaler Moment ist, vergeht das sehr schnell. Deshalb sollte man auf dem Handy einen Countdown einschalten oder jemand aus der Gruppe zählt. 1, 2, 3, bis 100, bis eben 1 oder knapp 2 Minuten vergangen sind. Wenn der Sonnenring wieder aufblitzt, müssen die Augen jedenfalls bereits wieder verdeckt sein. Wichtig dabei: Es darf nicht irgendeine Brille sein. Da muss draufstehen ISO 12312-2. Nur damit. Wer mit der falschen Brille oder ganz ohne in die teilweise verdeckte Sonne schaut, kann sich die Augennetzhaut in kurzer Zeit verbrennen. Gut vorbereitet aber ist die Sonnenfinsternis eben ein unvergleichliches Schauspiel. Bruder Fernando sagt: Schaut, staunt, genießt.
2: Also morgen kann ein Großteil Spaniens die erste totale Sonnenfinsternis seit über 100 Jahren erleben.
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2: Seit gestern laufen die Europameisterschaften der Leichtathletik in Birmingham und gestern Abend, da gab es auch schon die ersten 2 Medaillen fürs deutsche Team. Bronze für Olympiasiegerin Yemisi Mabry im Kugelstoßen. Das war keine Überraschung, eher eingeplant, aber die 2. Medaille, Martin Raspe.
7: Die war eine Riesenüberraschung. Silber war es über 5000 Meter und geholt hat sie ein Athlet aus Bayern, Florian Bremm aus Kolmberg im Landkreis Ansbach. Er lebt und trainiert in Erlangen und war gestern Abend völlig überwältigt von dem, was er da geschafft hat, Claudia Hogestrat.
8: Achtung, aufgepasst. Die 5000 Meter von Birmingham, die waren...
9: Für eine Sensation, ganz, ganz vorn, keine Überraschung. Jakob Ingebrigtsen.
8: Der Titelverteidiger, der Topfavorit, den kennen alle.
9: Aber Zweiter, liebe Leute in Deutschland, Zweiter ist Florian Bremm geworden.
8: Florian Bremm, den kennen noch nicht viele, wird Freitag 26 Jahre alt, kurze blonde Haare, ausgebildeter Polizist, hat noch nie was Großes gewonnen. Und hatte das auch jetzt gar nicht so richtig vor.
10: Ich habe nie jetzt das Ziel gehabt, ich will mal Europameister werden oder Vizemeister oder irgendwas in der Art. Ich weiß nicht.
8: Aber dann lief es, oder besser er einfach.
9: Der Mann von den Franconia Athletics ist im Moment Zweiter. Die Leute springen auf, wir müssen hoch. Wir sehen Florian Bremm auf der 2. Position. Jetzt kommt Ingebrigtsen direkt dahinter, sprintet an ihm vorbei. Vorne Ingebrigtsen, dann Florian Bremm. Ingebrigtsen gewinnt und Bremm, Bremm, Bremm, Bremm, Bremm, Bremm. Jabadabadu holt Silber. Ja, was ist denn hier los?
8: Fragte sich offenbar auch Florian Bremm.
10: Dass man dann tatsächlich mal hier landet, also... wir waren vor 5 Jahren noch an dem Punkt, wo wir froh waren, dass wir da eine PB nach der nächsten gelaufen sind. Und wir haben da gedacht, so ganz oben, die Profisportler, Europameister, Weltmeister, wie auch immer, so weit weg, das ist Wahnsinn, dass ich jetzt hier stehe.
8: Im Ziel ließ er sich auf die blaue Bahn fallen, schlug die Hände vor die Augen und schüttelte immer wieder den Kopf, schnappte sich die schwarz-rot-goldene Fahne und kämpfte mit den Tränen.
10: Ich habe davon immer geträumt. Also ganz ehrlich, ich gehe oft laufen und dann, wenn ich nichts zu tun habe, dann tagträumt man ein bisschen und stellt sich vor, oh, wie toll wär's doch. Und man stellt sich dann vor auch, was man im Interview sagt und wie man alles toll erklären kann. Und jetzt stehe ich hier und weiß ehrlich gesagt nicht, was ich sagen soll.
8: Und weil ihm die Worte fehlten, fassen wir das einfach kurz zusammen.
11: Florian Brem hat den Laden gerockt. Was für eine Show des Bayern hier in Birmingham.
7: Also toller Abend gestern für Florian Brem und auch für die bayerische Leichtathletik in Birmingham. In Paris, da läuft aktuell eine weitere Europameisterschaft, die im Schwimmen. Und auch da gab es gestern eine erste Medaille im 50-Meter-Becken. Eine zweite wurde haarscharf verpasst, Lars Becker.
12: Großer Jubel bei der deutschen 4x200-Meter Freistilstaffel der Männer, tiefe Enttäuschung beim deutschen Frauenquartett. Die Männer um Lukas Mertens und Schlussschwimmer Cornelius Jahn holten hinter Großbritannien und Frankreich mit Bronze in deutscher Rekordzeit die erste Medaille für die Beckenschwimmer in Paris. 500stel fehlten zu Silber. Eine Winzigkeit fehlte dagegen den Frauen um Nina Holl zum Podium. Die Staffel schwamm zwar auch deutschen Rekord, aber Nicole Meyer verlor den Schlussspurt gegen Ungarn und Russland um 5 bzw. eine einzige 100stel Sekunde. Gold sicherte sich ebenfalls Großbritannien. Im dritten Finale mit deutscher Beteiligung belegten Cedric Büssing und Finn Hammer über 400 Meter Lagen die Plätze 4 und 5. Für den dritten deutschen Rekord sorgte Luca Armbruster im Halbfinale über 50 Meter Schmetterling. Neben Armbruster haben auch Lise Seidel über 200 Meter Rücken und Melvin Imudu über 100 Meter Brust das Finale erreicht.
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2: Auf den Straßen in Bayern aktuell keine größeren Staus oder Behinderungen. Wir wünschen eine gute Fahrt. Kommen Sie gesund und sicher an. Dann schauen wir aufs Wetter. Es wird wieder sehr sonnig in Bayern heute. Nur an den Alpen ziehen ein paar mehr Wolken auf, aber auch hier bleibt es trocken. 24 Grad sind es maximal heute Nachmittag im Hofer Land und bis zu 32 Grad im östlichen Donauraum. Dabei besteht eine hohe bis sehr hohe Waldbrandgefahr. In den nächsten Tagen sieht es ganz ähnlich aus. Viel Sonnenschein, kein Regen und sogar noch ein bisschen heißer. Am Donnerstag und am Freitag werden wieder bis zu 37 Grad erreicht.

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1: Guten Morgen. Es ist heiß und trocken. Wir schauen gleich ausführlich auf die Waldbrandlage in Bayern und berichten über die Lockerung des Lkw-Fahrverbots an Sonn- und Feiertagen jetzt auch im Freistaat. Die anderen Themen. Kolumbien ist vom stärksten Erdbeben seit einem Jahrzehnt erschüttert worden. Und Schlichtungsverfahren zwischen der Lufthansa und den Piloten. Streiks sind also erstmal vom Tisch. In weiten Teilen Südeuropas wüten Waldbrände. Immer noch. Nach den riesigen Feuern in Spanien und Frankreich sind in beiden Ländern jetzt neue Brände ausgebrochen. Wieder müssen Menschen aus ihren Häusern und Wohnungen in Sicherheit gebracht werden. Auch in Bayern rücken die Feuerwehren immer wieder aus. In Hessen an der Grenze zu Bayern haben die Einsatzkräfte gestern stundenlang gegen einen großen Waldbrand gekämpft. Am Abend dann die Nachricht, der Brand ist unter Kontrolle. Die Bevölkerung ist aber zum Wassersparen aufgerufen, damit es genügend Wasser für die weitere Brandbekämpfung gibt. Auch in der Oberpfalz und in Unterfranken gab es Einsätze. Anna Fahrweg aus dem BR24-Team fasst den aktuellen Stand zusammen.
3: Der größte Brand wütet bei Rodenbach in Hessen, direkt an der Grenze zum unterfränkischen Alzenau. Laut Feuerwehr ist das Feuer aber mittlerweile unter Kontrolle. Es erstreckt sich über eine Fläche von mehreren 10.000 Quadratmetern. Wegen des starken Rauchs sollten Anwohner zeitweise Fenster und Türen geschlossen halten. Die Warnung wurde aber inzwischen aufgehoben. Bayerische Einsatzkräfte haben beim Löschen geholfen, unter anderem mit Waldbrandfahrzeugen. Auch in der Oberpfalz bei Schneidenbach hat ein Wald gebrannt. Dort konnte das Feuer aber schnell gelöscht werden, auch dank der Hilfe von Landwirten. Die rückten laut Polizei mit wassergefüllten Güllefässern an. Bei Temperaturen um die 31 Grad waren die Löscharbeiten besonders herausfordernd. Zwei Feuerwehrmänner wurden leicht verletzt. Einen der größten Waldbrände im Landkreis Kitzingen seit Jahren gab es bei Volkach. Dort standen rund 15.000 Quadratmeter Waldboden in Flammen. Die Feuerwehr aus den Landkreisen Kitzingen und Schweinfurt konnte gemeinsam mit Bundeswehrsoldaten vom Standort Volkach das Feuer eindämmen. Die Löscharbeiten dauerten bis in die Abendstunden. Auch in der Nacht hat die Feuerwehr noch Brandwachen gestellt, um mögliche Glutnester schnell zu entdecken. Angesichts der hohen Temperaturen und anhaltenden Trockenheit wird vermehrt gefordert, den Hitzeschutz in die Verfassung aufzunehmen. Der Präsident des Deutschen Städtetags, Jung, sagte dem Redaktionsnetzwerk Deutschland, dass die Kosten eine Gemeinschaftsaufgabe für Bund und Länder seien. Klimaschutz und Klimaanpassung würden in den kommenden Jahren ein Dauerthema bleiben. Ähnlich äußerte sich der Sozialverband VdK. Die Regierung muss laut VdK-Präsidentin Bentele Rahmenbedingungen so gestalten, dass alle Menschen wirksam vor Hitze geschützt sind.
1: Ja, die andauernde Hitze macht auch der Industrie zu schaffen. Wegen extrem niedriger Pegelstände vieler großer Flüsse können gerade per Schiff deutlich weniger Güter transportiert werden als sonst. Immer mehr Bundesländer haben deshalb das Sonntagsfahrverbot für Lkw vorübergehend aufgehoben. Jetzt hat auch Bayerns Innenminister Joachim Herrmann diesen Schritt für den Freistaat angekündigt. Mehr von Irene Essmann.
4: Das Sonn- und Feiertagsfahrverbot für Lkw soll bereits ab dem kommenden Wochenende vorläufig nicht mehr gelten in Bayern. Eine genaue Regelung werde gerade noch erarbeitet, heißt es in einer gemeinsamen Mitteilung des Bayerischen Innenministeriums und des Bayerischen Verkehrsministeriums. Verkehrsminister Christian Bernreiter betont darin, es gehe darum, mehr Flexibilität im Güterverkehr zu ermöglichen. Das historische Niedrigwasser auf den Bundeswasserstraßen wie Rhein, Main oder Donau könne so, Zitat, abgefedert werden. Wirtschaft und Landwirtschaft seien auf funktionierende Transporte angewiesen. Formal zuständig für die Aufhebung des Fahrverbots für Lkw an Sonn- und Feiertagen ist Innenminister Joachim Herrmann. Auch er verweist darauf, dass Lieferketten sonst abzureißen drohten. Nach Nordrhein-Westfalen, Niedersachsen, Rheinland-Pfalz sowie dem Saarland, wo bereits am vergangenen Sonntag Lkw-Fahrten erlaubt waren, kündigte neben Bayern heute auch Baden-Württemberg die Aussetzung des Sonntagsfahrverbots für Lastwagen an. Derweil warnt der Logistikverband BGL vor zu hohen Erwartungen. Die vorübergehende Option, auch an Sonn- und Feiertagen Güter auf der Straße zu transportieren, schaffe zwar mehr Flexibilität. Sie sorge aber nicht für zusätzliche Transportkapazitäten, um die Wasserstraßen wirklich zu entlasten. Der Grund? Seit Monaten fehlen der Branche mehr als 100.000 Fahrer.
1: Bei einem schweren Erdbeben in Kolumbien sind mehr als 100 Menschen ums Leben gekommen. Der Präsident hat den landesweiten Notstand ausgerufen. Der geologische Dienst des Landes spricht vom schwersten Erdbeben seit einem Jahrzehnt. Christina Fehmöbus aus dem ARD-Studio Mexiko mit den neuesten Informationen, was genau passiert ist.
5: Es ist morgens kurz nach 7:30, als das Erdbeben in der Stärke von 7,4 den Boden bei Saúl Martínez beben lässt. Der 69-Jährige sitzt mit seiner Frau, einer Freundin und seinem Sohn bei sich zu Hause in der Küche, als plötzlich die Wände anfangen zu wackeln. Ich dachte erst, na gut, warten wir mal ab, bis das Beben vorbei ist. Doch dann haben wir verstanden, dass es wirklich ernst ist. Also sind wir schnell rausgerannt und haben uns dort einen sicheren Platz gesucht. Ich glaube, wenn das Beben noch 5 Sekunden länger gedauert hätte, wäre von unserem Haus nichts mehr übrig geblieben. Es ist das schwerste Erdbeben seit mindestens 10 Jahren in Kolumbien. Saúl Martínez kommt aus der Großstadt Cali im Süden des Landes. Dorther, wo die Schäden besonders groß ausgefallen sind. Die Behörden melden, dass allein hier etwa 20 Gebäude eingestürzt sind. Cali stand erst vor einigen Tagen im Fokus der Medien. Am Freitag war in der 500.000 Einwohnerstadt der neue Präsident vereidigt worden, Abelardo de la Espriella, bekannt als ultrarechter Hardliner, der eher spaltet als eint. Jetzt muss er direkt eine Krise von nationaler Tragweite stemmen. De la Espriella verspricht schnelle Hilfe, zieht die Kommunikation an sich und ruft den Notstand aus. Ich werde vor Ort in den betroffenen Gebieten sein. Ich persönlich werde nach Lösungen suchen, um die Menschen in den betroffenen Gebieten zu entlasten. Ihr seid nicht allein. Kolumbien hat einen Präsidenten, dem das Wohl der Menschen am Herzen liegt und der alles in seiner Macht Stehende tun wird, um ihnen in diesem schwierigen Moment zu helfen. Der Präsident berichtet von mindestens 1.500 beschädigten und mehr als 60 eingestürzten Gebäuden landesweit. Auch Schulen und Krankenhäuser sind betroffen. Besonders in den Regionen im Westen und Süden Kolumbiens haben die Menschen die Auswirkungen des Erdbebens zu spüren bekommen. In der Stadt Pereira werden Dutzende Tote und Verletzte gemeldet. Unter den Trümmern suchen Einsatzkräfte und Freiwillige nach Vermissten, rufen in die Betonschluchten hinein und hoffen auf Antwort. Es ist eine Suche im Wettlauf gegen die Zeit.
1: Christina Fehmöbus über das Erdbeben in Kolumbien. Das türkische Parlament hat ein Gesetz verabschiedet, das die Freilassung zahlreicher Mitglieder der verbotenen kurdischen Arbeiterpartei PKK zur Folge haben könnte. Das Gesetz wurde gestern Abend mit großer Mehrheit angenommen. Es sieht unter anderem einen Strafaufschub für PKK-Mitglieder unter bestimmten Bedingungen vor. So soll der Friedensprozess zwischen der PKK und dem türkischen Staat vorangebracht werden. Die Regierungspartei AKP von Präsident Erdogan spricht von einem historischen Schritt. Kritiker sind skeptisch. Dazu die Einschätzung von ARD-Korrespondentin Katharina Willinger, wie groß jetzt die Hoffnung auf Freilassung tausender Inhaftierter tatsächlich ist.
6: Das Gesetz, das soll ja erst in Kraft treten, nachdem der Nationale Sicherheitsrat der Türkei bestätigt hat, dass sich die PKK tatsächlich aufgelöst hat und dass sie auch vollständig entwaffnet wurde. Und das kann theoretisch eine Weile dauern, denn wie überprüft man so eine Entwaffnung? Das ist sicherlich ein sehr aufwendiger Prozess. Und zum anderen muss man sich ja auch die Frage stellen, wann ist die PKK selbst dazu bereit? Wenn es aber in Kraft tritt, dann muss man davon ausgehen, kann man davon ausgehen, dass tausende Menschen davon betroffen sind. Das sind nicht nur PKK-Kämpfer im Nordirak. Das sind Häftlinge, die wegen Unterstützung in türkischen Gefängnissen sitzen, denen Propaganda vorgeworfen wird. Das ist auch ein Vorwurf, der immer wieder politisch missbraucht wird, sagen viele hier im Land. Aber auch Menschen, die in den letzten Jahren ins Ausland geflohen sind, weil sie Strafverfolgung vermutet haben oder weil ihnen Strafverfolgung drohte.
1: Und dann ist natürlich die Frage, warum das Gesetz gerade jetzt kommt und was Staatschef Erdogan vermutlich damit bezweckt.
6: Na, ich glaube, dass er mehrere Dinge vereinen kann. Das ist zum einen, er könnte der Staatschef sein, der diesen Konflikt mit der PKK tatsächlich beendet. Damit schließt er natürlich auch ein Kapitel, das theoretisch immer das Potenzial birgt, die Türkei zu destabilisieren. Und ein wichtiger Punkt, den viele immer wieder nennen, es könnte sein Ticket sein, für eine weitere Amtszeit als Präsident zu kandidieren. Denn das kann er aktuell nach der aktuellen Verfassung nicht. Er bräuchte vorgezogene Neuwahlen oder eine Verfassungsänderung. Und hier kommen die Kurden ins Spiel. Es gibt viele Menschen, die sich vorstellen könnte, dass er ein Paket auf den Weg bringt, das den Kurden die Rechte wie Sprache, Identität garantiert. Und gleichzeitig könnte dieses Paket sozusagen sein Weg für eine weitere Amtszeit sein.
1: Unsere ARD-Korrespondentin Katharina Willinger war das zum neuen türkischen PKK-Gesetz. Zwei Männer haben sich möglicherweise an Kriegsschiffen der Werft Blohm und Voss zu schaffen gemacht, um sie zu sabotieren. Jetzt allerdings hat die Generalstaatsanwaltschaft Hamburg das Verfahren gegen die beiden Tatverdächtigen eingestellt. Nach Informationen von NDR und WDR konnte keinem der beiden konkret etwas nachgewiesen werden. Mandy Sarti.
7: Wegen mangelnden Tatverdachts hat die Generalstaatsanwaltschaft Hamburg das Verfahren gegen einen Rumänen und einen Griechen eingestellt. Das bestätigte eine Sprecherin NDR und WDR auf Anfrage. Die beiden Männer, die in der Werft Blohm und Voss gearbeitet haben, waren Anfang des Jahres festgenommen worden. Laut Login-Daten waren sie zum Tatzeitpunkt auf einem der fraglichen Kriegsschiffe, an dem Sabotagehandlungen vorgenommen worden sein sollen. Außerdem waren sie auch auf Aufnahmen der Überwachungskameras zu sehen. Die Generalstaatsanwaltschaft Hamburg ist sich sicher, dass an dem Schiff Sabotagehandlungen vorgenommen wurden. Allerdings könne nicht mit Sicherheit gesagt werden, wer von beiden dafür verantwortlich sei. Einer der Männer habe geschwiegen, der andere habe die Vorwürfe bestritten. Die Verteidiger kündigten an, Entschädigungen unter anderem für die Zeit der Haft geltend machen zu wollen. Die Ermittler gehen davon aus, dass im vergangenen Jahr an mehreren Schiffen der Marine, gebaut von Blohm und Voss, Sabotagehandlungen vorgenommen oder zumindest versucht wurden.
1: Das sind erstmal gute Nachrichten mitten in den Sommerferien für alle, die in den kommenden Tagen mit der Lufthansa oder einer ihrer Töchter fliegen wollen. In den laufenden Tarifverhandlungen werden die Piloten vorerst nicht streiken. Das haben die Gewerkschaft Vereinigung Cockpit und die Lufthansa gestern Abend mitgeteilt. Beide Seiten haben sich auf ein Schlichtungsverfahren geeinigt, um die offenen Fragen zu klären. Aus Frankfurt am Main, Andreas Gerlach.
8: Die Schlichtung betrifft nicht nur Lufthansa selbst, sondern auch die Töchter Lufthansa Cargo, Lufthansa Cityline und Eurowings. Offiziell geht es um Regelungen der Altersversorgung und der Bezahlung. Kritisiert wird von Cockpit aber auch die Strategie des LH-Vorstands, Flugzeuge und die Crews in Töchter mit niedrigerer Bezahlung zu verlagern. Deshalb hat es in diesem Jahr schon 7 Tage lang Streiks der Piloten gegeben. Viele Flüge fielen aus, auch während des Festakts zum 100. Jahrestag der Gründung der ersten Lufthansa. LH gibt den Schaden daraus mit rund 150 Millionen Euro an. Streiks gab es auch beim Lufthansa-Kabinenpersonal. Hier laufen Gespräche zwischen dem Unternehmen und der Gewerkschaft UFO.
1: Und dann noch zum Sport. Bei der Schwimm-EM in Paris hat die deutsche Freistilstaffel die erste deutsche Medaille im Becken geholt. Olympiasieger Lukas Mertens als Startschwimmer gewann zusammen mit Timo Sorgius, Jano Beschnitt und Cornelius Jahn Bronze über die 4x200 Meter in deutscher Rekordzeit. Und bei der Europameisterschaft in Birmingham haben die deutschen Leichtathleten einen erfolgreichen Start hingelegt und durften am ersten Wettkampftag gleich 2 Medaillen feiern. Martin Roschitz.
9: Er ließ seinen Emotionen freien Lauf nach dem härtesten 5000-Meter-Rennen seiner Karriere. Florian Brem schaute während des Interviews danach immer wieder ungläubig auf seine Silbermedaille.
10: Es ist Wahnsinn, dass ich jetzt hier stehe. Ich habe davon immer geträumt. Also ganz ehrlich, ich gehe oft laufen und dann, wenn ich nichts zu tun habe, dann tagträumt man ein bisschen. Und man stellt sich dann vor auch, was man im Interview sagt und wie man alles toll erklären kann. Und jetzt stehe ich hier und weiß ehrlich gesagt nicht, was ich sagen soll.
11: Wir sehen Florian Brem auf der 2. Position. Der wird das Ding doch wohl noch nicht gewinnen. Jetzt kommt Ingebrigtsen direkt dahinter, sprintet an ihm vorbei, vorne Ingebrigtsen, dann Florian Brem, Ingebrigtsen gewinnt und Brem holt Silber. Ja, was ist denn hier los?
9: Zuvor war auch schon einiges los. Kugelstoßerin Yemisi Mabry hatte die erste Medaille für den DLV geholt und war mit Bronze hinter den Niederländerinnen Schilder und Van Klinken sehr zufrieden.
12: Auf jeden Fall, über jede Medaille sollte man sich freuen und die habe ich mir heute hart erkämpft und freue mich darüber.
9: Etwas enttäuschend der Auftritt von Sprinterin Gina Lückenkämper. Für die Europameisterin von 2022 war bereits im 100-Meter-Halbfinale Endstation. Lückenkämper hakt die EM trotzdem noch nicht ab, sondern will als Staffelläuferin überzeugen.
13: Von daher wird jetzt der Blick nach vorne gerichtet, weil im Fliegenden habe ich dann doch noch mal eine ganz andere Schippe drauf. Und da freue ich mich jetzt einfach schon drauf.
9: Mit Spannung erwartet Lückenkämper auch die Vorstellung ihres Sprintkollegen Owen Ansah. Der schnellste Deutsche kämpft heute um eine Medaille und gleichzeitig um seine Karriere. Die nationale Anti-Doping-Agentur will ihn nach einer mutmaßlich verweigerten Dopingprobe 4 Jahre sperren.
13: Owen macht in meinen Augen aktuell das einzig Richtige. Er konzentriert sich auf sich selbst, konzentriert sich auf diese Meisterschaft und versucht alles andere auszublenden. Und der wird richtig angreifen. Und dafür drücken wir ihm, glaube ich, alle, gerade mit dieser schwierigen Situation, einfach ganz, ganz fest die Daumen. Und wir müssen halt einfach abwarten, was in diesem Prozess am Ende bei rumkommt.
9: Ansah will ins EM-Finale mit der drohenden Sperre im Hinterkopf.
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1: 7:15, guten Morgen.
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1: Peter Veit hat die Nachrichten.
15: Feuerwehren kämpfen gegen mehrere Waldbrände in Bayern. Die Einsatzkräfte haben beim Löschen des Feuers bei Rodenbach im hessischen Main-Kinzig-Kreis direkt an der Grenze zum unterfränkischen Alzenau geholfen. Mehrere 10.000 Quadratmeter hatten gebrannt. Auch in Schneidenbach im Landkreis Amberg-Sulzbach und in Volkach im Landkreis Kitzingen gab es Waldbrände. Bayern setzt Sonn- und Feiertagsfahrverbot für Lkw aus. Angesichts des Niedrigwassers auf wichtigen Wasserstraßen sollen Güter wie Rohstoffe, Chemikalien und Energieträger auf der Straße transportiert werden, erklärte Innenminister Herrmann. Vor allem sollen Produktionsstopps in der Industrie verhindert werden. Die Lockerung des Sonntagsfahrverbots in Bayern gilt ab dem kommenden Wochenende. Kolumbien ruft nach Erdbeben landesweiten Notstand aus. Alle institutionellen Kapazitäten würden dadurch mobilisiert, um angemessen auf die Katastrophe reagieren zu können, erklärte Präsident de la Espriella. An erster Stelle stehe die Rettung der Menschen, die unter Trümmern begraben sind. Bei dem schweren Beben sind mindestens 111 Menschen ums Leben gekommen. Türkei bringt Friedensprozess mit der PKK voran. Das Parlament hat ein Gesetz verabschiedet, das die Freilassung zahlreicher Mitglieder der verbotenen kurdischen Arbeiterpartei zur Folge haben könnte. Strafverfolgungen und Haftstrafen können unter bestimmten Bedingungen ausgesetzt werden. Die PKK hatte nach einem jahrzehntelangen blutigen Konflikt im Mai 2025 ihre Auflösung angekündigt. Männerstaffel holt erste deutsche Beckenmedaille bei Schwimm-EM in Paris. Lukas Mertens, Timo Sorgius, Jano Beschnitt und Cornelius Jahn haben im Wettbewerb über 4x200 Meter Freistil Bronze gewonnen. Mit ihrer Leistung stellten sie einen neuen deutschen Rekord auf. Das Wetter heiter bis sonnig und meist trocken bei 24 bis 32 Grad.
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1: Die Hitze macht gerade nicht nur der Natur zu schaffen, sondern auch vielen Menschen. Gerhard Amberger, die Krankenhäuser melden gerade mehr Patientinnen und Patienten mit Kreislaufproblemen.
16: Und betroffen sind nicht nur ältere Menschen. In die Notaufnahmen kommen auch jüngere Leute. Schauen wir nach Niederbayern und in die Oberpfalz. Das Klinikum Passau hat an heißen Tagen nach eigenen Angaben etwa 25% mehr Patientinnen und Patienten in der Notaufnahme. Rudolf Heinz mit weiteren Beispielen.
17: Am Universitätsklinikum Regensburg wurden an einem Wochenende so viele Menschen versorgt, dass zeitweise sogar die Notfallreserve, also zusätzliches Personal aus der Freizeit, aktiviert werden musste. Auch die Barmherzigen Brüder in Regensburg und das Klinikum Amberg melden spürbar mehr hitzebedingte Behandlungen. Auffällig ist aus Sicht der Kliniken, die Hitze trifft nicht nur ältere oder vorerkrankte Menschen. In den Notaufnahmen landen zunehmend auch Jüngere, etwa nach längerer Gartenarbeit, Sport oder schwerer körperlicher Arbeit in der Sonne. Für die Notaufnahmen bedeutet das aufwendigere Untersuchungen, weil die Symptome oft nicht eindeutig sind. Beschwerden wie Schwindel, Schwäche oder Verwirrtheit können auch auf einen Schlaganfall oder Herzinfarkt hindeuten. Die Krankenhäuser sprechen von einer spürbaren Mehrbelastung, betonen aber, dass die Versorgung in der Region derzeit gesichert ist.
16: Eine Bürgerinitiative in Karlburg im Kreis Main-Spessart will verhindern, dass in ihrem Ort ein neues Umspannwerk gebaut wird. Der Stromnetzbetreiber TenneT ist gerade auf der Suche nach einem Standort. Aus dem BR-Studio Würzburg, Christoph Schneider.
18: 5 mögliche Standorte untersucht TenneT gerade in Unterfranken. Alle rund um Wiesenfeld. An einem davon soll ab 2031 ein neues Umspannwerk gebaut werden. Geht es nach der Bürgerinitiative Lebensraum Karlburg, soll das nach Möglichkeit nicht in Karlburg sein. Landwirtschaftliche Existenzen stünden durch wegfallende Flächen auf dem Spiel. Außerdem könnten Emissionen einen nahegelegenen Waldkindergarten beeinträchtigen. Auch der Tourismus könnte Schaden nehmen, da der Blick ins Maintal von dem Umspannwerk gestört werden würde. TenneT will im Herbst die endgültige Raumanalyse abschließen. Bis dahin sind weitere Infoveranstaltungen in den potenziellen Standortgemeinden geplant.
16: Mehr als 80 Jahre nach dem Zweiten Weltkrieg tauchen immer noch gefährliche Blindgänger auf. In Neu-Ulm führen sie heute zu Sperrungen auf Straße und Schiene. Grund: Im Fuhler Ried sind 5 amerikanische Splitterbomben gefunden worden. Thomas Pössl berichtet.
19: Schon ab 22:30 am Vormittag darf der Bereich rund um die Fundstellen in einem Umkreis von 500 Metern nicht mehr betreten oder befahren werden. Die Evakuierung des eigentlichen Sicherheitsbereichs beginnt dann um 18 Uhr. Kurz danach wird die B10 in beide Richtungen gesperrt. Außerdem fährt während der Entschärfung vorübergehend kein Zug mehr auf der Strecke zwischen Ulm und Augsburg. Die Stadt bittet darum, das Gebiet weiträumig zu meiden. Wenn alles nach Plan läuft, sollen die Sperrungen gegen 20.30 Uhr wieder aufgehoben werden.
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1: Nicht nur in Frankreich und Spanien gibt es in diesem Jahr verheerende Waldbrände. Auch in Griechenland sind wieder größere Flächen betroffen. Allerdings ist es nicht ganz so schlimm wie in manch anderen Jahren. Häufige Brandursache ist grobe Fahrlässigkeit. Moritz Pompel berichtet aus unserem ARD-Studio Athen.
20: Eine der bemerkenswertesten Szenen des Waldbrandsommers spielt sich diesen Montag ab. Vor laufender Kamera. Der Live-Reporter Spiros Varsinos berichtet für den griechischen Staatssender ERT aus einem Brandgebiet bei Athen. Am Morgen war dort Feuer ausgebrochen, Gebäude und Bäume brennen. Auf eine Nachfrage der Moderatorin kommt plötzlich keine Antwort mehr. Varsinos ist verschwunden. Dann taucht er wieder im Bild auf, läuft von der Kamera weg, mit einem Tier in der Hand. Augenblick, das ist eine Schildkröte. Ihr geht es gut, glaube ich. Aber sie hat an ein paar Stellen Verbrennungen. Kleine, positive Momente wie dieser. Sie gehen in den letzten Wochen, in denen sich ein Brand an den anderen reiht, fast unter. Dabei sah es für Griechenland lange gut aus diesen Sommer. Keine längeren Hitzewellen nach einem regenreichen Frühjahr. Griechenland hatte sich zudem nach den Erfahrungen der letzten Jahre besser aufgestellt, mit mehr als 18.000 Feuerwehrleuten, mit mehr Löschflugzeugen und Hubschraubern, Waldbranddrohnen und eigenen Satelliten mit Wärmebildkameras. Doch dann begann es teils orkanartig zu stürmen, so stark, dass teils nicht mehr aus der Luft gelöscht werden konnte. Etwa auf Kreta. Wegen eines großen Brandes wurde der Urlaubsort Aia Rallini evakuiert. 2 Feuerwehrleute starben. Dann der schwerste Brand in dieser Saison bisher, rund 50 Kilometer nordwestlich von Athen. Anfang August brannte es mehrere Tage lang, rund 100 Häuser und viel dichter Wald standen in Flammen. 2 Hubschrauber kollidierten, 2 Menschen starben. Die Erkenntnis: Wenn die Bedingungen für Waldbrände so perfekt sind wie derzeit, dann hilft selbst die beste Vorbereitung nur bedingt. Zumal, wenn an anderer Stelle womöglich nicht nach Plan gearbeitet wird. Als Ausgangspunkt des Feuers, sagt Feuerwehrsprecher Vassilios Vathrakoyannis, wurde eine Stromleitung 500 Meter hinter einem Windpark identifiziert, die die Energie in das zentrale Stromnetz einspeist. Bereits Ende Juni war an derselben Stelle Feuer ausgebrochen. Griechische Brandermittler bringen schwere Waldbrände zunehmend mit dem Stromnetz in Verbindung, auch den Brand auf Kreta. Vergangenes Jahr war laut WWF Griechenland mehr als die Hälfte der verbrannten Fläche auf das Stromnetz zurückzuführen. Immer wieder werden Personen verhaftet, etwa beteiligte Ingenieure. Ich möchte darauf hinweisen, dass 90% der Brände auf Fahrlässigkeit zurückzuführen sind und etwa 10% sind vorsätzlich verursacht, sagt der Minister für Klimawandel und Bevölkerungsschutz, Evangelos Tournas. Wir haben bereits 680 Geldstrafen verhängt dieses Jahr. Es gab 274 Festnahmen, bei denen ein beschleunigtes Verfahren eingeleitet wurde. Prozesse verlaufen laut der griechischen Tageszeitung Kathimerini aber oft schleppend. Angeklagte kommen häufig in Ermangelung von Beweisen wieder frei. Was das Stromnetz betrifft, so könnten auch ganz andere Maßnahmen helfen. Die Leitungen verlaufen in Griechenland großteils oberirdisch. Das Nachrichtenportal news247.gr kritisiert, Griechenland habe die Chance verpasst, mit Hilfe des Europäischen Wiederaufbaufonds nach Corona Stromleitungen brandsicher in den Boden zu verlegen. Würde das in Zukunft gelingen, könnten wohl viele Brände vermieden werden.
1: Unser Athen-Korrespondent Moritz Pompel war das über die Waldbrände, die in diesem Jahr auch wieder Griechenland heimsuchen.
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1: Die Familie Mann gilt als Familie der begnadeten Schriftsteller. Angeführt natürlich von Thomas Mann. Aber auch sein Bruder Heinrich war Schriftsteller. Dessen Urenkelin hat jetzt ihren ersten Roman vorgelegt. Zeppelin und Karpfen heißt das literarische Debüt von Hanna Mann. Darin beschreibt sie auch eine Familiengeschichte, aber nicht ihre eigene. Nils Beinker.
0: Plötzlich ist sie verschwunden, die wortkarge Nina. In Russland geboren, Überlebende der Blockade von Leningrad, später in Warschau zu Hause, von dort 1968 mit ihrer Familie nach West-Berlin vertrieben. Und nun im Januar 1988 irgendwo unterwegs in der ummauerten Stadt. Susanna, ihre Tochter, Erzählerin im Roman Zeppelin und Karpfen, geht auf die Suche. Mit dabei Daria, Susannas Tochter, mit einer Reihe liebenswerter Ticks, etwa bei der täglichen Zeitplanung und gerade schwer fasziniert von UFOs.
21: Daria ist irgendwo das weiße Blatt, was die Eltern mit ihren Verhalten und mit ihren Sorgen und ihrer Vergangenheit irgendwie bemalen. Und ich würde sagen, ihre Ticks, die sie so hat, sind vielleicht dann ein Resultat daraus.
0: Die Suche nach Nina im kalten Januar 1988 ist ein zentraler Erzählstrang im Romandebüt von Hanna Mann. Die Geschichte der Familie berührt stets die Geschichte des 20. Jahrhunderts. Immer wieder etwa denkt Susanna an ihre Geburtsstadt Warschau. Sie berichtet dabei auch von den antisemitischen Exzessen 1968 in Polen, infolge der Niederschlagung von Studentenprotesten durch die Kommunistische Partei unter Staatschef Gomulka und in Reaktion auf den Sechstagekrieg im Nahen Osten. Der historische Bogen ist aber noch größer. Der Roman erzählt auch von einer Zeppelin-Expedition 1931 im Polarmeer. An Bord von LZ-127 Rudolf Lazarewitsch Samoilowitsch, ein bekannter Wissenschaftler in der Sowjetunion.
21: Er war eigentlich wirklich ein ganz begabter Forscher, einfach weil er jüdisch war und weil Stalin dann angefangen hat, seinen Antisemitismus mehr und mehr zutage zu tragen, wurden ihm halt einfach Sachen unterstellt, dass irgendwelche bestimmte Schiffe nicht mehr richtig funktionieren oder irgendwelche Fehler sind da unterlaufen oder das wurde ihm dann einfach untergeschoben und als Verhaftungsgrund dann vorgeschoben und dann wurde er auch ziemlich bald exekutiert.
0: Hanna Mann bringt die Themen und Zeitschichten ganz beiläufig in den Romanfluss. Ebenso begegnet sie den schmerzvollen historischen Erfahrungen und der Melancholie ihrer Figuren mit Ironie, schickt Susanna und ihre Tochter auf der Suche nach Nina etwa in einem klapprigen Leihwagen aus der Autowerkstatt über die innerdeutsche Grenze bis nach Friedrichshafen und zurück. Und Hanna Mann erzählt mit großer Dichte von den Exilanten aus Ost- und Mitteleuropa in West-Berlin.
21: Da herrscht auch ein bestimmter Blick auf Freiheit, wie wichtig Freiheit ist und auch ein sehr kritischer Blick auf Kommunismus sowieso, aber auch die 68er-Bewegung in Deutschland.
0: Susanna, Spitzname Lerche, ist Fotografin geworden und hat ein kleines Studio. Sie berichtet auch von der Arbeit in der Dunkelkammer, vom magischen Augenblick, in dem die belichtete Fotografie ganz langsam auf dem Papier in der Entwicklerschale erscheint und die Konturen immer deutlicher zu sehen sind. Eigentlich auch eine schöne Entsprechung für Hannamanns Roman Zeppelin und Karpfen. Stück für Stück entsteht das Bild einer bislang wenig gespiegelten Welt.
1: Zeppelin und Karpfen, so heißt der Debütroman von Hannah Mann.
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1: Mit einer Meldung von der A6 Heilbronn Richtung Nürnberg. Zwischen Neuendettelsau und Schwabach West ist ein Unfall passiert. Bitte fahren Sie hier ganz besonders vorsichtig. Dann noch zum Wetter. Heute wird es wieder sehr sonnig in Bayern. Nur an den Alpen ziehen ein paar mehr Wolken auf, aber auch hier bleibt es trocken. Dabei 24 Grad maximal im Hoferland und bis zu 32 Grad im östlichen Donauraum. Dabei besteht eine hohe bis sehr hohe Waldbrandgefahr. In den nächsten Tagen sieht es ganz ähnlich aus. Viel Sonnenschein, kein Regen und sogar noch ein bisschen heißer. Am Donnerstag und am Freitag werden wieder bis zu 37 Grad erreicht.

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1: Es ist 7.30 Uhr, guten Morgen. Heute ist Dienstag, der 11. August.
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1: Mit Xaver Schäffer und folgenden Themen. Die Trockenheit erhöht die Waldbrandgefahr und so sind in Bayern jetzt an mehreren Orten Feuer ausgebrochen. Wo? Dazu gleich mehr. Außerdem schauen wir auf die Lage in Kolumbien. Nach dem Erdbeben dort werden mehr als 100 Tote gezählt. Und auf 3 Medaillen für die deutschen Sportler bei den Schwimm- und Leichtathletik-Europameisterschaften. Was für ein Sommer. Rekordtemperaturen, eine hohe Zahl an Hitzetoten, vertrocknetes Gemüse auf den Feldern und Waldbrände. Jetzt mit immer mehr Fällen auch hier in Bayern. Etwa im Süden von Nürnberg, im Stadtteil Langwasser, beobachteten Anwohner gestern Abend Rauch. Die Feuerwehr brachte das Feuer unter Kontrolle. Deutlich größer und heftiger waren andere Brände in Unterfranken oder in der Oberpfalz. Anna Fawig aus dem BR24-Team gibt uns einen Überblick.
3: Der größte Brand wütet bei Rodenbach in Hessen, direkt an der Grenze zum unterfränkischen Alzenau. Laut Feuerwehr ist das Feuer aber mittlerweile unter Kontrolle. Es erstreckt sich über eine Fläche von mehreren 10.000 Quadratmetern. Wegen des starken Rauchs sollten Anwohner zeitweise Fenster und Türen geschlossen halten. Die Warnung wurde aber inzwischen aufgehoben. Bayerische Einsatzkräfte haben beim Löschen geholfen, unter anderem mit Waldbrandfahrzeugen. Auch in der Oberpfalz bei Schneitenbach hat ein Wald gebrannt. Dort konnte das Feuer aber schnell gelöscht werden, auch dank der Hilfe von Landwirten. Die rückten laut Polizei mit wassergefüllten Güllefässern an. Bei Temperaturen um die 31 Grad waren die Löscharbeiten besonders herausfordernd. 2 Feuerwehrmänner wurden leicht verletzt. Einen der größten Waldbrände im Landkreis Kitzingen seit Jahren gab es bei Volkach. Dort standen rund 15.000 Quadratmeter Waldboden in Flammen. Die Feuerwehr aus dem Landkreis Kitzingen und Schweinfurt konnte gemeinsam mit Bundeswehrsoldaten vom Standort Volkach das Feuer eindämmen. Die Löscharbeiten dauerten bis in die Abendstunden. Auch in der Nacht hat die Feuerwehr noch Brandwachen gestellt, um mögliche Glutnester schnell zu entdecken. Angesichts der hohen Temperaturen und anhaltenden Trockenheit wird vermehrt gefordert, den Hitzeschutz in die Verfassung aufzunehmen. Der Präsident des Deutschen Städtetags, Jung, sagte dem Redaktionsnetzwerk Deutschland, dass die Kosten eine Gemeinschaftsaufgabe für Bund und Länder seien. Klimaschutz und Klimaanpassung würden in den kommenden Jahren ein Dauerthema bleiben. Ähnlich äußerte sich der Sozialverband VdK. Die Regierung muss laut VdK-Präsidentin Bentele Rahmenbedingungen so gestalten, dass alle Menschen wirksam vor Hitze geschützt sind.
1: Hitze und Trockenheit begünstigen Waldbrände und machen es auch teilweise unmöglich, Güter über Flüsse zu transportieren. Denn Rhein, Main und Donau führen viel weniger Wasser als sonst. Mehrere Bundesländer hatten deswegen ja letzte Woche LKWs erlaubt, auch am Sonntag zu fahren. Wie Irene Essmann berichtet, zieht Bayern jetzt nach.
4: Das Sonn- und Feiertagsfahrverbot für Lkw soll bereits ab dem kommenden Wochenende vorläufig nicht mehr gelten in Bayern. Eine genaue Regelung werde gerade noch erarbeitet, heißt es in einer gemeinsamen Mitteilung des Bayerischen Innenministeriums und des Bayerischen Verkehrsministeriums. Verkehrsminister Christian Bernreiter betont darin, es gehe darum, mehr Flexibilität im Güterverkehr zu ermöglichen. Das historische Niedrigwasser auf den Bundeswasserstraßen wie Rhein, Main oder Donau könne so, Zitat, abgefedert werden. Wirtschaft und Landwirtschaft seien auf funktionierende Transporte angewiesen. Formal zuständig für die Aufhebung des Fahrverbots für Lkw an Sonn- und Feiertagen ist Innenminister Joachim Herrmann. Auch er verweist darauf, dass Lieferketten sonst abzureißen drohten. Nach Nordrhein-Westfalen, Niedersachsen, Rheinland-Pfalz sowie dem Saarland, wo bereits am vergangenen Sonntag Lkw-Fahrten erlaubt waren, kündigte neben Bayern heute auch Baden-Württemberg die Aussetzung des Sonntagsfahrverbots für Lastwagen an. Derweil warnt der Logistikverband BGL vor zu hohen Erwartungen. Die vorübergehende Option, auch an Sonn- und Feiertagen Güter auf der Straße zu transportieren, schaffe zwar mehr Flexibilität, sie sorge aber nicht für zusätzliche Transportkapazitäten, um die Wasserstraßen wirklich zu entlasten. Der Grund? Seit Monaten fehlen der Branche mehr als 100.000 Fahrer.
1: Werfen wir einen Blick nach Südamerika. In Kolumbien hat es gestern am frühen Morgen Ortszeit ein schweres Erdbeben gegeben. Etliche Gebäude stürzten ein. Unter den Trümmern werden zahlreiche Verletzte vermutet. Mindestens 111 Tote wurden gezählt. Aber das wirkliche Ausmaß der Katastrophe ist noch gar nicht absehbar, berichtet unsere Korrespondentin Christina Fee Möbus.
5: Besonders betroffen sind die Regionen Chocó und Valle del Cauca im Süden und Westen des Landes. In der südkolumbianischen Großstadt Cali suchen Rettungskräfte und Freiwillige teils mit bloßen Händen Verletzte aus den Trümmern zu bergen. Auch eine Kinder- und Neugeborenenstation eines Krankenhauses ist dort eingestürzt. Die Regierung hat den nationalen Katastrophenzustand ausgerufen und Soldaten in das Gebiet entsandt. An erster Stelle steht die Rettung der Menschen, die unter den Trümmern begraben sind, sagte Präsident Abelardo de la Espriella. Er hatte erst am Freitag das Amt des Staatsoberhaupts in Kolumbien übernommen. Diverse Länder haben indessen bereits Unterstützung angeboten, unter anderem die Europäische Union, Mexiko und die USA. Das Erdbeben mit der Stärke 7,4 war am Montagmorgen Ortszeit auch über die Landesgrenzen hinaus zu spüren.
1: Jahrzehntelang läuft schon der Konflikt zwischen der Türkei und der verbotenen Arbeiterpartei PKK mit Zehntausenden Toten. Jetzt besteht Hoffnung auf Frieden. Die PKK soll die Waffen niederlegen und auch die Türkei geht auf die Arbeiterpartei zu. Gestern hat das türkische Parlament ein Gesetz für die Freilassung von PKK-Mitgliedern und Unterstützern verabschiedet. Sie können unter bestimmten Bedingungen Strafaufschub erhalten. Kritiker sehen dadurch viele Probleme aber nicht gelöst und bewerten den Friedensprozess überhaupt als intransparent. Und auch laut unserer Türkei-Korrespondentin Katharina Willinger ist der Gesetzesbeschluss nur ein weiterer Schritt.
6: Das Gesetz, das soll ja erst in Kraft treten, nachdem der Nationale Sicherheitsrat der Türkei bestätigt hat, dass sich die PKK tatsächlich aufgelöst hat und dass sie auch vollständig entwaffnet wurde. Und das kann theoretisch eine Weile dauern, denn wie überprüft man so eine Entwaffnung? Das ist sicherlich ein sehr aufwendiger Prozess. Und zum anderen muss man sich ja auch die Frage stellen, wann ist die PKK selbst dazu bereit? Wenn es aber in Kraft tritt, dann muss man davon ausgehen, kann man davon ausgehen, dass tausende Menschen davon betroffen sind. Das sind nicht nur PKK-Kämpfer im Nordirak. Das sind Häftlinge, die wegen Unterstützung in türkischen Gefängnissen sitzen, denen Propaganda vorgeworfen wird. Das ist auch ein Vorwurf, der immer wieder politisch missbraucht wird, sagen viele hier im Land. Aber auch Menschen, die in den letzten Jahren ins Ausland geflohen sind, weil sie Strafverfolgung vermutet haben oder weil ihnen Strafverfolgung drohte.
1: Katharina Willinger war das aus der Türkei. Es sind Sommerferien. Die meisten haben ihren Urlaub schon geplant, aber wer noch auf der Suche ist, sollte aufpassen, gerade bei Angeboten für besonders günstige Ferienhäuser oder Wohnungen. Denn manchmal stecken Kriminelle dahinter. Christine Kerler berichtet.
7: Ein aktueller Fall aus Italien zeigt, wie Betrüger mit vermeintlichen Schnäppchenunterkünften ahnungslose Urlauber reinlegen. Laut Medienberichten standen in einem norditalienischen Badeort an der Adria 120 Touristen auf der Straße, weil es die von ihnen gebuchte und bezahlte Unterkunft gar nicht gab. Bayerns Justizminister Eisenreich weist darauf hin, dass Betrüger im Internet oft mit unschlagbar günstigen Angeboten locken, die sich am Ende als sogenannte Phantomwohnungen herausstellen. Die Täter werben demnach auf Reiseseiten oder in sozialen Netzwerken und ahmen teilweise sogar die Webseiten bekannter Unternehmen nach. In diesem Zusammenhang warnt der Minister auch davor, Kopien von Ausweisdokumenten an Unbekannte zu schicken. Es bestehe die Gefahr, Opfer von Identitätsdiebstahl und in der Folge von Identitätsmissbrauch zu werden. Kriminelle könnten die Daten nutzen, um sich zu bereichern oder den Ruf ihrer Opfer zu ruinieren. Sein Rat für Urlauber: skeptisch sein, wenn ein Angebot zu günstig erscheint, und Vorauszahlungen vermeiden, wenn der Vertragspartner und der Kontoinhaber nicht übereinstimmen. Weitere Informationen und Warnhinweise gibt es laut Ministerium im Internet beim Europäischen Verbraucherzentrum Deutschland.
1: Zum Sport, wo ja gerade zwei spannende Europameisterschaften laufen, im Schwimmen und in der Leichtathletik. Und bei beiden konnten deutsche Sportler gestern schon Medaillen gewinnen. In Paris bei der Schwimm-EM gab es Bronze für die deutsche Freistilstaffel der Männer. Und ebenfalls Bronze holte in Birmingham Kugelstoßerin Jamisi Mabry. Und eine überraschende Silbermedaille gab es auch, und zwar für einen Athleten aus Mittelfranken, wie Irina Gneb berichtet.
8: In einem spektakulären Rennen über die 5000 Meter lief Florian Brem den Endspurt seines Lebens. Auf der Zielgeraden musste er sich nur dem norwegischen Superstar und Titelverteidiger Jakob Ingebrigtsen geschlagen geben. EM Silber ist für Brem der größte Erfolg seiner Karriere. Zuvor hatte Yemesi Meibuye im Kugelstoßfinale die erste Medaille für das deutsche Team geholt. Mit einer Weite von 19,50 Meter wurde die Olympiasiegerin Dritter. Der Sieg ging an Topfavoritin Jessica Srilda aus den Niederlanden vor ihrer Landsfrau Jorinde van Klinken. Sprinterin Gina Lückenkämper verpasste nach dem Zeckenbiss-Drama das Finale. Schnellste Frau Europas wurde die Britin Amy Hunt.
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1: Heute früh mit Stefan Liener und der möglichen Rückkehr des Zivildienstes.
9: Ja, in der Bundesregierung wird darüber diskutiert, wie ein neuer Zivildienst aussehen könnte, wenn für junge Männer möglicherweise wieder eine Wehrpflicht eingeführt wird. Eines ist dabei sicher, er wäre wohl ganz anders als der Ersatzdienst von früher. Einzelheiten von Nikolaus Nützel.
10: Im Jahr 2002 erreichte die Zahl der Zivildienstleistenden einen Spitzenwert. Rund 136.000 Kriegsdienstverweigerer erhielten eine Einberufung zum zivilen Ersatzdienst. In den 1980er Jahren dauerte der Zivildienst bis zu 20 Monate. Zivis, die langfristig in Dienstpläne eingeteilt waren, gehörten zum Alltag vieler sozialer Einrichtungen. Doch diese Zeiten werden nicht wiederkommen. Davon ist die Präsidentin des Deutschen Caritasverbandes Eva Welskopf-Deffa überzeugt. Die neue Bedarfswehrpflicht über die

0: Gerechtigkeitsproblem sei ein Hauptgrund für die Aussetzung der Wehrpflicht gewesen. Und dieses Problem werde sich wieder stellen, wenn es eine neue Wehrpflicht und einen neuen Zivildienst geben sollte.
1: Den deutschen Autobauern wird häufig vorgeworfen, den Trend zur Elektromobilität verschlafen und chinesische Konkurrenz lange unterschätzt zu haben. Die Unternehmensberatung Barrels warnt nun, die hiesigen Hersteller von Nutzfahrzeugen nicht den gleichen Fehler zu wiederholen. Gabriel Wirth.
2: Die Erleichterung in Steyr war groß. Das frühere MAN-Werk in Österreich wurde nicht geschlossen. Doch jetzt laufen dort unter anderem elektrische Schwerlaster aus China vom Band. Von Sinotruck und Super Panther. Daneben baut BYD seine Produktion in Ungarn aus und der Hersteller Sunny steht auch schon in Europa in den Startlöchern. Chinesische Lkw-Hersteller integrieren sich früher und tiefer in das europäische Nutzfahrzeugökosystem als erwartet, so die Unternehmensberatung Barrels in einer neuen Studie. In Deutschland ist bereits jeder 10. neue Schwerlaster batterieelektrisch, wie Zahlen des Kraftfahrtbundesamtes zeigen. Noch haben europäische Marken wie Mercedes und MAN die Nase vorn. Doch wie bei den Elektroautos sind die chinesischen Anbieter auch bei Lastern günstiger, zumindest bei der Anschaffung. So plant der chinesische Hersteller Sunny, seine Elektro-Lkw preislich nur, wie es heißt, knapp über vergleichbaren Dieselmodellen anzubieten. Europäische Konkurrenzmodelle kosten dagegen rund doppelt so viel wie Diesellaster. Ob sich Sinotruck, BYD und Co. aber letztendlich durchsetzen, hängt nicht allein vom Preis ab, sondern auch vom Verbrauch, der Qualität, dem Service und den Restwerten. Denn während beim Pkw-Kauf Emotionen mit einer Rolle spielen, wird gerade in der Logistikbranche eher mit spitzem Stift gerechnet.

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2: 7.45 Uhr.
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2: Peter Veit mit den Nachrichten.
4: Bayerische Feuerwehren kämpfen gegen mehrere Waldbrände. Das größte Feuer wütet bei Rodenbach in Hessen, direkt an der Grenze zum unterfränkischen Alzenau. Dieses ist mittlerweile unter Kontrolle. Auch bei Volkach im Landkreis Kitzingen war einer der größten Waldbrände seit Jahren ausgebrochen. Rund 15.000 Quadratmeter standen in Flammen. Auch in der Oberpfalz bei Schneidenbach konnte ein Waldbrand gelöscht werden. Bayern lockert Sonntagsfahrverbot für Lkw. Dies sei ein wichtiger Baustein, um das historische Niedrigwasser auf den Bundeswasserstraßen abzufedern, sagte Verkehrsminister Bernd Reiter. Innenminister Herrmann erklärte, er wolle mit der Maßnahme den Ausfall der Binnenschifffahrt und die Belastung der Wirtschaft zumindest teilweise auffangen. Das Fahrverbot wird ab dem kommenden Wochenende ausgesetzt. Russland greift die Ukraine mit Raketen an. In Saporischschja im Südosten des Landes sind nach Angaben des Militärgouverneurs mindestens 5 Menschen getötet und 20 weitere verletzt worden. Es seien Industrieanlagen und Infrastruktur angegriffen worden. Aus der Hauptstadt Kiew wurde zunächst ein Verletzter gemeldet. Ramelow wirbt für Kooperation von CDU und Linken in Sachsen-Anhalt. Der Bundestagsvizepräsident setzt sich mit Blick auf die anstehende Landtagswahl dafür ein, eine AfD-Regierung zu verhindern. Wer Schaden von Sachsen-Anhalt abwenden wolle, müsse in der Lage sein, über Parteigrenzen hinweg miteinander zu reden, sagte Ramelow dem Redaktionsnetzwerk Deutschland. Die CDU schließt eine Zusammenarbeit mit der Linken grundsätzlich aus. 5 Blindgänger aus dem Zweiten Weltkrieg müssen in Neu-Ulm entschärft werden. Dafür richtet die Stadt einen Sicherheits- und Evakuierungsbereich um den Fundort im Pfuhler Ried ein. Am Abend werden während der Arbeiten des

0: Sprengkommandos sowohl die Bahnstrecke zwischen Augsburg und Ulm als auch die B10 in beiden Fahrtrichtungen gesperrt. Das Wetter in Bayern: viel Sonne und meist trocken bei 24 bis 32 Grad.
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2: Der Fall hat bei uns in Bayern für Aufsehen gesorgt. In Würzburg filmt ein junger Passant mit seinem Handy, wie ein 43-jähriger Mann reanimiert wird und streamt das live auf Social Media. Obwohl solche Gaffer-Videos eine Straftat sind. Ist dieser Fall von Würzburg ein Einzelfall? Und was können Social-Media-Plattformen dagegen tun? Cornelia Braun mit den Antworten.
3: Ein 25-Jähriger hat vergangenen Freitag einen Rettungseinsatz an der Alten Mainbrücke in Würzburg live auf TikTok übertragen. Dabei filmte der Syrer auch die Reanimation eines Mannes, der ins Wasser gestürzt war. Überführt wurde der Gaffer nicht vor Ort durch die Beamten, sondern dank einer aufmerksamen TikTok-Userin, sagt der Würzburger Polizeisprecher Florian Leimbach.
4: Sie hat dann geistesgegenwärtig eine Bildschirmaufnahme gestartet und die konnte sie uns zukommen lassen. Und dann konnten die Kollegen in diesem Fall ja relativ einfach den Ersteller dieses Livestreams ermitteln.
3: Ein Fall für die Staatsanwaltschaft. Grund: Verletzung des höchstpersönlichen Lebensbereichs durch Bildaufnahmen. Denn Gaffer-Videos oder Fotos zu erstellen ist eine Straftat. Die Täter können mit bis zu 2 Jahren Freiheitsstrafe oder einer Geldstrafe rechnen. Sprecher Sorab Tahirisoui vom Bayerischen Roten Kreuz findet das mögliche Strafmaß gut. Er sieht ein großes Problem darin,
5: dass es vielen Menschen gar nicht bewusst ist, was man damit möglicherweise auch einem Menschen antut, der diese Bilder oder Videos von sich dann im Netz wiederfindet und dann vor der Herausforderung steht, diese Bilder auch da wieder rauszubekommen.
3: Es geht bei dem Gaffer-Video von einer Wiederbelebung um die sogenannte Verletzung des höchstpersönlichen Lebensbereichs. Ein ähnlicher Verstoß gegen das Strafgesetzbuch wie das heimliche Filmen oder Fotografieren unter den Rock oder in den Ausschnitt. Der BRK-Sprecher sieht hier durch Social-Media-Plattformen eine neue Dimension des Problems.
5: Weil man damit Reichweite erzeugt und Likes und Klicks gewinnt. Und damit auch die Sensationsgier von hunderten anderen Menschen, wahrscheinlich sogar tausenden anderen Menschen, auch noch befriedigt. Und das ist ein Umstand, der ist neu.
3: Ein Einzelfall? Bislang hat die Polizei Unterfranken zu Livestreams von Gaffer-Videos keine offiziellen Zahlen erhoben. Bei Fotos oder aufgezeichneten Videos von Verkehrsunfällen im vergangenen Jahr wurden rund 100 Anzeigen erstattet, so Polizeisprecher Leimbach. Die Täter wurden auf frischer Tat beim Filmen oder Fotografieren ertappt. Auch wenn es sich bei dem Livestream vom Würzburger Unfallort um einen Einzelfall handelt, sieht das Bayerische Rote Kreuz hier die Social-Media-Plattform in der Pflicht, solche Inhalte zu unterbinden. Ein Pressesprecher von TikTok Deutschland verweist auf Nachfrage auf die Community-Guidelines, in denen sich lediglich der Satz findet: Wir erlauben keine grausamen, brutalen oder verstörenden Inhalte, insbesondere wenn sie den NutzerInnen seelisches Leid bereiten könnten. Wer auf Social-Media-Plattformen auf solche Gaffer-Aufnahmen stößt, kann dies direkt bei der Polizei melden. Florian Leimbach vom Präsidium Unterfranken rät:
4: Wenn möglich, ja, das Video speichern mit einem Screenshot oder einer Bildschirmaufnahme und dann ja das Ganze bei der heimischen Polizeiinspektion zur Anzeige bringen.
3: Das gilt dann als Beweismittel, genauso wie eine Zeugenaussage. Dank einer solchen Meldung konnte die Polizei auch den Urheber des Gaffer-Videos aus Würzburg überführen.
2: Gaffer-Videos sind also eine Straftat und die Polizei rät, solche Aufnahmen zu melden. 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
2: In der Ukraine fehlen dringend benötigte Abwehrraketen für das Patriot-System. Das Land kann deshalb immer seltener ballistische Raketen aus Russland abfangen, wie Präsident Zelensky betont. Die werden fast jeden Tag in Richtung Ukraine abgefeuert. Die Bundesregierung versucht deshalb gerade, wie mit anderen Unterstützern der Ukraine abgesprochen, Nachschub zu organisieren. Das ist aber nicht ganz einfach, weiß Christina Nagel.
6: Die Amerikaner, die Europäer, sie alle müssten noch einmal prüfen, ob sie nicht doch noch Patriot-Abfangraketen aus dem eigenen Bestand entbehren könnten, fordert die sicherheitspolitische Sprecherin der Grünen, Sarah Nanni.
7: Jede Nacht, die die Ukraine quasi ohne Luftverteidigung dasteht, sterben Menschen in immer höheren Zahlen Und ich glaube, da muss entgegengewirkt werden.
6: Die Bundesregierung hat deshalb eine ganze Reihe von Initiativen gestartet. Sie versucht, überall auf der Welt Flugabwehrsysteme und die entsprechende Munition für die Ukraine zusammenzusammeln. Kein Gespräch, kein Treffen mit Verbündeten, in denen es nicht darum gehe, sagt der Sprecher des Verteidigungsministeriums Mitko Müller.
1: Ich sag mal, es ist auch eine Form der Überredungsarbeit und der Abstimmungsarbeit.
6: Das Problem, nicht nur in Deutschland und in vielen europäischen Staaten sind die Bestände an Patriot-Abfangraketen inzwischen dezimiert. Auch in den USA sind die Bestände geschrumpft, weil sehr viele Abfangraketen im Krieg mit dem Iran verschossen wurden. Bis sie wieder aufgefüllt sind, wird es dauern, denn die Produktionsstätten sind nicht für große Mengen ausgelegt. Weil die Nachfrage bisher nicht da war, der Stückpreis von mehreren Millionen Euro sehr hoch ist und weil es absolute Hightech-Produkte seien, erklärt Fabian Hoffmann, der an der norwegischen Militärakademie forscht.
8: Diese Raketen, die müssen sehr schnell an Höhe gewinnen. Sie müssen enorm präzise sein, damit sie direkt in den ankommenden Flugkörper reinlenken können. Und gleichzeitig müssen sie auch noch manövrierfähig bleiben.
6: Es werden spezielle Komponenten und Produktionsstätten gebraucht und viel Know-how. Die USA sind deshalb zögerlich mit der Vergabe von Lizenzen für die Patriot-Produktion, aus Sorge vor Spionage, aber wohl auch, um das Monopol nicht zu verlieren. Bisher hat lediglich Japan eine Lizenz und ab Herbst Deutschland für Patriot-Raketen eines älteren Typs, der als weniger effektiv gegen moderne ballistische Raketen gilt. Im Frühjahr oder Mitte kommenden Jahres könnten die ersten ausgeliefert werden, sagt Rüstungsexperte Hoffmann.
8: Dann hat man wieder so ungefähr 120 bis 170 neue Flugkörper, die pro Jahr dazukommen. Und davon könnte dann bestimmt auch wieder realistisch ein größerer Teil an die Ukraine abgegeben werden.
6: Bis es soweit ist, wird es schwierig. Die Bundesregierung konnte zuletzt mit viel Mühe rund 30 Raketen zusammensammeln. Ein Tropfen auf dem heißen Stein, wie der Analyst Hoffmann klarstellt.
8: Die Russen, die produzieren derzeit wahrscheinlich um die 700 bis 800 ballistische Raketen pro Jahr, tendenz steigend. Und im Grunde kann man sagen, jetzt will man mindestens mal das Zweifache von den ballistischen Raketen an Abfangraketen haben. Weil wir müssen ja immer davon ausgehen, eine einzelne Abfangrakete, die hat eine gewisse Wahrscheinlichkeit, dass sie diesen Flugkörper vom Himmel holt. Die ist aber nie 100%.
6: Das heißt, die Ukraine müsste 1400 oder 1600 Abfangraketen pro Jahr vorhalten. Eine Dimension, die weit über das hinausgeht, was die Bundesregierung an Unterstützung mobilisieren kann. Die sicherheitspolitische Sprecherin der Grünen, Nanni, plädiert deshalb dafür, auch, wie sie sagt, um die Ecke zu denken und an die Geldquellen zu gehen, mit denen Russland die Produktion seiner ballistischen Raketen finanziert. Zum Beispiel durch ein konsequenteres Vorgehen gegen die russische Schattenflotte.
2: Die Produktion von Abfangraketen für das Patriot-System muss deutlich hochgefahren werden. Noch fehlen dafür aber die Kapazitäten. Christina Nagel berichtete.
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2: Das war mal ein Auftakt bei den Leichtathletik-Europameisterschaften gestern Abend in Birmingham. Erst gab's Bronze im Kugelstoßen durch Olympiasiegerin Yemisi Mabry. Und dann Martin Raspe.
10: Dann kam Florian Brem, der Mann aus Mittelfranken, genauer gesagt aus Kolmberg im Landkreis Ansbach. Der lief das Rennen seiner bisherigen Karriere.
11: Jetzt noch 110 Meter zu laufen. Die Leute springen auf, wir müssen hoch. Wir sehen Florian Brem auf der zweiten Position. Der wird das Ding doch wohl noch nicht gewinnen. Jetzt kommt Ingebrigtsen direkt dahinter, sprintet an ihm vorbei. Vorne Ingebrigtsen, dann Florian Brem. Ingebrigtsen gewinnt und Brem, Brem, Brem, Brem, Brem, Brem. Jabadabadu holt Silber. Ja, was ist denn hier los?
10: Ja, diese Silbermedaille war wirklich eine ganz große Überraschung. Irina Gnepp war gestern in Birmingham im Stadion dabei. Florian Brem hat gestern die Rolle des favorisierten Außenseiters perfekt inszeniert, oder? Kann man das so sagen?
12: Das kann man absolut so sagen. Das war wirklich unfassbar emotional und toll mit anzusehen, wie er da den Endspurt seines Lebens hingelegt hat und sich nur dem norwegischen Laufwunder und Superstar geschlagen geben musste. Also das war gestern der größte Erfolg seiner Karriere und er hat da ehrlich gesagt auch gar nicht selbst so mit gerechnet. So klang das bei ihm.
13: Ich habe nie jetzt das Ziel gehabt, ich will mal Europameister werden oder Vizemeister oder irgendwas in der Art. Es ist Wahnsinn, dass ich jetzt hier stehe. Ich habe davon immer geträumt, also... Ganz ehrlich, ich gehe oft laufen und dann, wenn ich nichts zu tun habe, dann tagträumt man ein bisschen und stellt sich vor, oh, wie toll wäre es doch und irgendwie stehe ich hier und Man stellt sich dann vor auch, was man im Interview sagt und wie man alles toll erklären kann. Und jetzt stehe ich hier und weiß ehrlich gesagt nicht, was ich sagen soll.
12: Ja, ein sprachloser Florian Brem, bei dem gestern nach dem Rennen auch die ein oder andere Freudenträne lief. Das war wirklich unfassbar emotional und für mich jetzt schon ein Highlight dieser Europameisterschaften.
10: Ja, aber so ganz aus dem Nichts kam die Leistung ja auch nicht. Der ist ja immerhin schon unter 13 Minuten gelaufen in dieser Saison. Und das bedeutet ja nun immerhin Weltklasse über 5000 Meter.
12: Das ist richtig. Allerdings muss man auch sagen, dass natürlich viele Athleten auch erst zum Saisonhöhepunkt dann richtig werden. Also er stand da ganz vorne mit seiner Zeit dabei in der Top 3 Europas. Aber viele trainieren ja auf diesen Höhepunkt, die Europameisterschaften hin. Der norwegische Lauf-Superstar und auch Titelverteidiger, der gestern erfolgreich zu Gold gesprintet ist, der ist ja zum Beispiel in diesem Jahr noch gar nicht gestartet. Da wusste man auch gar nicht genau, wo der steht. Also das ist natürlich, ist er ganz oben mit dabei in Europaspitze. Aber es ist trotzdem eine große Sensation gewesen, dass es jetzt wirklich Silber gereicht hat und er diese tollen Leistungen aus dem Jahr bestätigen konnte gestern Abend.
10: Bremsmedaille, das war ja nicht die einzige gestern Abend. Yemisi Mebri, die Olympiasiegerin im Kugelstoßen, hatte zuvor Bronze geholt. War sie damit zufrieden oder hat sie sich mehr vorgestellt?
12: Nein, sie war absolut zufrieden. Natürlich wünscht man sich mehr, aber sie ist auch als Olympiasiegerin in den Ring gegangen. Aber sie musste auch anerkennen, dass die niederländische Konkurrenz da dieses Jahr einfach auch sehr, sehr stark gewesen ist. Und über EM-Bronze hat sie sich so sehr gefreut, dass sie wie immer dann auch in der Mixzone nachher für uns gesungen hat.
9: Ich kann auch bei Bronze singen, das ist kein Problem. Habe ich gerade eben schon oben gemacht. The joy of the Lord is my strength. Wollt ihr das jetzt hier drauf aufnehmen? The joy, the joy, the joy of the Lord is my strength. 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
12: Also Yemisi Mebri mit Bronze überglücklich, hat übers ganze Gesicht gestrahlt und dann auch wieder ihren Medaillensong angestimmt.
10: Irina Knepp war das mit Eindrücken von der Leichtathletik-EM in Birmingham und den beiden Medaillen gestern fürs deutsche Team. Bronze im Kugelstoßen der Frauen und Silber über 5000 Meter bei den Männern.
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2: Nur eine Meldung vom Verkehr. A6 Heilbronn Richtung Nürnberg zwischen Neuendettelsau und Schwabach West. Ein Unfall. Das Wetter in Bayern. Heute viel Sonnenschein, nur am Alpenrand können sich bis zum Abend einzelne Schauer entwickeln. Die Tageshöchstwerte liegen zwischen 24 Grad im Hofer Land und 32 Grad im östlichen Donauraum. Morgen dann ganz ähnlich wie heute, nur ein bisschen wärmer. Und tatsächlich steigen die Temperaturen im Laufe der Tage und erreichen wieder Werte von bis zu 37 Grad. Das heißt auch Trockenheit und weiter hohe Waldbrandgefahr in Bayern.

0: Es ist jetzt 8 Uhr. Guten Morgen. Heute ist Dienstag, der 11. August.
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0: Rauch und Feuer in Nürnberg, im Landkreis Aschaffenburg, in Amberg-Sulzbach und Kitzingen. Vielerorts in Bayern brennt der Wald. Unser erstes Thema jetzt. Außerdem erklärt uns unsere Korrespondentin, was es mit dem neuen PKK-Gesetz in der Türkei auf sich hat und wie Präsident Erdogan hofft, davon zu profitieren. Und wir stellen ihn in 20 Minuten im BR24-Hintergrund Ondrasz Boko vor. Er könnte heute Ungarns neues Staatsoberhaupt werden. Im Studio ist Xaver Schäffer. Was für ein Sommer. Rekordtemperaturen, eine hohe Zahl an Hitzetoten, vertrocknetes Gemüse auf den Feldern und Waldbrände. Jetzt mit immer mehr Fällen auch hier in Bayern. Etwa im Süden von Nürnberg, im Stadtteil Langwasser, beobachteten Anwohner gestern Abend Rauch. Die Feuerwehr brachte das Feuer unter Kontrolle. Deutlich größer und heftiger waren andere Brände in Unterfranken oder in der Oberpfalz. Anna Favig aus dem BR24-Team gibt uns einen Überblick.
2: Der größte Brand wütet bei Rodenbach in Hessen, direkt an der Grenze zum unterfränkischen Alzenau. Laut Feuerwehr ist das Feuer aber mittlerweile unter Kontrolle. Es erstreckt sich über eine Fläche von mehreren 10.000 Quadratmetern. Wegen des starken Rauchs sollten Anwohner zeitweise Fenster und Türen geschlossen halten. Die Warnung wurde aber inzwischen aufgehoben. Bayerische Einsatzkräfte haben beim Löschen geholfen, unter anderem mit Waldbrandfahrzeugen. Auch in der Oberpfalz bei Schneitenbach hat ein Wald gebrannt. Dort konnte das Feuer aber schnell gelöscht werden, auch dank der Hilfe von Landwirten. Die rückten laut Polizei mit wassergefüllten Güllefässern an. Bei Temperaturen um die 31 Grad waren die Löscharbeiten besonders herausfordernd. Zwei Feuerwehrmänner wurden leicht verletzt. Einen der größten Waldbrände im Landkreis Kitzingen seit Jahren gab es bei Volkach. Dort standen rund 15.000 Quadratmeter Waldboden in Flammen. Die Feuerwehr aus dem Landkreis Kitzingen und Schweinfurt konnte gemeinsam mit Bundeswehrsoldaten vom Standort Volkach das Feuer eindämmen. Die Löscharbeiten dauerten bis in die Abendstunden. Auch in der Nacht hat die Feuerwehr noch Brandwachen gestellt, um mögliche Glutnester schnell zu entdecken. Angesichts der hohen Temperaturen und anhaltenden Trockenheit wird vermehrt gefordert, den Hitzeschutz in die Verfassung aufzunehmen. Der Präsident des Deutschen Städtetags, Jung, sagte dem Redaktionsnetzwerk Deutschland, dass die Kosten eine Gemeinschaftsaufgabe für Bund und Länder seien. Klimaschutz und Klimaanpassung würden in den kommenden Jahren ein Dauerthema bleiben. Ähnlich äußerte sich der Sozialverband VdK. Die Regierung muss laut VdK-Präsidentin Bentele Rahmenbedingungen so gestalten, dass alle Menschen wirksam vor Hitze geschützt sind.
0: Auch heute erwartet uns in Bayern wieder ein heißer Tag. Je nachdem, wo man wohnt, werden es bis zu 32 Grad. Erst gestern hatte der EU-Klimadienst Copernicus mitgeteilt, dass der Juni und Juli in Westeuropa die heißesten seit Beginn der Wetteraufzeichnungen waren. Angesichts dieser Entwicklung hat der Klimaforscher Stefan Rahmsdorf gefordert, man müsse die Energiewende vorantreiben und weg von den fossilen Energien kommen, die die Erderwärmung ja mit verursachen. Im BR24-Interview zeichnete Rahmsdorf ein düsteres Bild.
3: Ja, wir werden natürlich immer mehr derartige Hitzewellen erleben. Die Erwärmung erzeugt aber auch Dürren. Das sehen wir ja jetzt auch schon an dem trockenen oder geringes Wasser führenden Flüssen Rhein-Donau. Die Erwärmung führt aber auch zu mehr Extremniederschlägen und dann durch die Trockenheit auch zu diesen Waldbränden, die wir erleben. All das wird immer schlimmer werden, bis wir die Erderwärmung gestoppt haben und das heißt, die Welt klimaneutral geworden ist.
0: Sagt Stefan Rahmsdorf vom Potsdam-Institut für Klimafolgenforschung im BR24-Interview. Bei einem Erdbeben in Kolumbien sind mehr als 100 Menschen ums Leben gekommen. Der Präsident hat den landesweiten Notstand ausgerufen. Der geologische Dienst des Landes spricht vom schwersten Erdbeben seit einem Jahrzehnt. Christina Fee Möbus aus dem ARD-Studio in Mexiko mit den neuesten Informationen, was genau passiert ist.
4: Es ist morgens kurz nach 7:30, als das Erdbeben in der Stärke von 7,4 den Boden bei Saúl Martínez beben lässt. Der 69-Jährige sitzt mit seiner Frau, einer Freundin und seinem Sohn bei sich zu Hause in der Küche, als plötzlich die Wände anfangen zu wackeln. Ich dachte erst, na gut, warten wir mal ab, bis das Beben vorbei ist. Doch dann haben wir verstanden, dass es wirklich ernst ist. Also sind wir schnell rausgerannt und haben uns dort einen sicheren Platz gesucht. Ich glaube, wenn das Beben noch 5 Sekunden länger gedauert hätte, wäre von unserem Haus nichts mehr übrig geblieben. Es ist das schwerste Erdbeben seit mindestens 10 Jahren in Kolumbien. Saúl Martínez kommt aus der Großstadt Cali im Süden des Landes. Dorther, wo die Schäden besonders groß ausgefallen sind. Die Behörden melden, dass allein hier etwa 20 Gebäude eingestürzt sind. Cali stand erst vor einigen Tagen im Fokus der Medien. Am Freitag war in der 500.000 Einwohnerstadt der neue Präsident vereidigt worden, Abelardo de la Espriella, bekannt als ultrarechter Hardliner, der eher spaltet als eint. Jetzt muss er direkt eine Krise von nationaler Tragweite stemmen. De la Espriella verspricht schnelle Hilfe, zieht die Kommunikation an sich und ruft den Notstand aus. Ich werde vor Ort in den betroffenen Gebieten sein. Ich persönlich werde nach Lösungen suchen, um die Menschen in den betroffenen Gebieten zu entlasten. Ihr seid nicht allein. Kolumbien hat einen Präsidenten, dem das Wohl der Menschen am Herzen liegt und der alles in seiner Macht Stehende tun wird, um ihnen in diesem schwierigen Moment zu helfen. Der Präsident berichtet von mindestens 1500 beschädigten und mehr als 60 eingestürzten Gebäuden landesweit. Auch Schulen und Krankenhäuser sind betroffen. Besonders in den Regionen im Westen und Süden Kolumbiens haben die Menschen die Auswirkungen des Erdbebens zu spüren bekommen. In der Stadt Pereira werden Dutzende Tote und Verletzte gemeldet. Unter den Trümmern suchen Einsatzkräfte und Freiwillige nach Vermissten, rufen in die Betonschluchten hinein und hoffen auf Antwort. Es ist eine Suche im Wettlauf gegen die Zeit.
0: Christina Fee Möbus berichtete. Jahrzehntelang läuft schon der Konflikt zwischen der Türkei und der verbotenen Arbeiterpartei PKK mit Zehntausenden Toten. Jetzt besteht Hoffnung auf Frieden. Die PKK soll die Waffen niederlegen und auch die Türkei geht auf die Arbeiterpartei zu. Gestern hat das türkische Parlament ein Gesetz für die Freilassung von PKK-Mitgliedern und ihren Unterstützern verabschiedet. Sie können unter bestimmten Bedingungen Strafaufschub erhalten. Kritiker sehen dadurch viele Probleme aber nicht gelöst und bewerten den Friedensprozess überhaupt als intransparent. Und auch laut unserer Türkei-Korrespondentin Katharina Willinger ist der Gesetzesbeschluss nur ein weiterer Schritt.
5: Das Gesetz, das soll ja erst in Kraft treten, nachdem der Nationale Sicherheitsrat der Türkei bestätigt hat, dass sich die PKK tatsächlich aufgelöst hat und dass sie auch vollständig entwaffnet wurde. Und das kann theoretisch eine Weile dauern, denn wie überprüft man so eine Entwaffnung? Das ist sicherlich ein sehr aufwendiger Prozess. Und zum anderen muss man sich ja auch die Frage stellen, wann ist die PKK selbst dazu bereit? Wenn es aber in Kraft tritt, dann muss man davon ausgehen, kann man davon ausgehen, dass tausende Menschen davon betroffen sind. Das sind nicht nur PKK-Kämpfer im Nordirak. Das sind Häftlinge, die wegen Unterstützung in türkischen Gefängnissen sitzen, denen Propaganda vorgeworfen wird. Das ist auch ein Vorwurf, der immer wieder politisch missbraucht wird, sagen viele hier im Land. Aber auch Menschen, die in den letzten Jahren ins Ausland geflohen sind, weil sie Strafverfolgung vermutet haben oder weil ihnen Strafverfolgung drohte.
0: Der türkische Präsident Erdogan verfolgt mit dem Friedensprozess zu diesem Zeitpunkt auch ganz persönliche Ziele, meint unsere Korrespondentin.
5: Na, ich glaube, dass er mehrere Dinge vereinen kann. Das ist zum einen, er könnte der Staatschef sein, der diesen Konflikt mit der PKK tatsächlich beendet. Damit schließt er natürlich auch ein Kapitel, das theoretisch immer das Potenzial birgt, die Türkei zu destabilisieren. Und ein wichtiger Punkt, den viele immer wieder nennen, es könnte sein Ticket sein, für eine weitere Amtszeit als Präsident zu kandidieren. Denn das kann er aktuell nach der aktuellen Verfassung nicht. Er bräuchte vorgezogene Neuwahlen oder eine Verfassungsänderung. Und hier kommen die Kurden ins Spiel. Es gibt viele Menschen, die sich vorstellen könnte, dass er ein Paket auf den Weg bringt, das den Kurden die Rechte wie Sprache, Identität garantiert. Und gleichzeitig könnte dieses Paket sozusagen sein Weg für eine weitere Amtszeit sein.
0: Katharina Willinger war das zum neuen PKK-Gesetz in der Türkei. Schauen wir auf die anstehende Landtagswahl in Sachsen-Anhalt. Dass die AfD in den Umfragen so stark dasteht, das setzt die anderen Parteien unter Druck. Falls die AfD eine absolute Mehrheit verfehlt, müssten wohl alle anderen Parteien im Magdeburger Landtag kooperieren, damit eine andere Regierung zustande kommt. Das heißt auch CDU und Linke. Der linke Bundesparteichef Pantisano hatte sich dafür schon offen gezeigt. Und wie Georg Schwarte berichtet, wirbt jetzt auch Thüringens linker Ex-Regierungschef Ramelow für Pragmatismus.
6: Der linken Politiker Bodo Ramelow ruft die CDU und seine eigene Linkspartei auf, nach der bevorstehenden Landtagswahl in Sachsen-Anhalt Anfang September zu kooperieren. Der Ex-Ministerpräsident von Thüringen und heutige Vizepräsident des Bundestages sagte dem Redaktionsnetzwerk Deutschland, wer Schaden von dem Bundesland abwenden wolle, müsse in der Lage sein, über Parteigrenzen hinweg miteinander zu reden. Bisher, so Ramelow wörtlich, ist es die CDU, die rumeiert. Ramelow sagte, in Sachsen-Anhalt sei eine handlungsfähige Regierung ohne das Erpressungspotenzial der AfD notwendig. Die CDU lehnt bisher aufgrund eines Unvereinbarkeitsbeschlusses jede Zusammenarbeit mit der Linkspartei ab. In Sachsen-Anhalt liegt die AfD bisher laut Umfragen mit weitem Abstand vor der CDU. Ramelow sagte, was die AfD wolle, habe sie in ihrem Regierungsprogramm geschrieben und das müsse alle Demokraten zusammenbringen. Der amtierende Ministerpräsident der CDU, Sven Schulze, könnte nach der Wahl in Sachsen-Anhalt möglicherweise nur mit Hilfe der Stimmen der Linkspartei an der Macht bleiben.
0: Zwei Männer sollen sich möglicherweise an Kriegsschiffen der Werft Blohm und Voss zu schaffen gemacht haben, um sie zu sabotieren. Jetzt allerdings hat die Generalstaatsanwaltschaft Hamburg das Verfahren gegen die zwei Tatverdächtigen eingestellt. Nach Informationen von NDR und WDR konnte keinem der beiden konkret etwas nachgewiesen werden. Mandy Sati.
7: Wegen mangelnden Tatverdachts hat die Generalstaatsanwaltschaft Hamburg das Verfahren gegen einen Rumänen und einen Griechen eingestellt. Das bestätigte eine Sprecherin NDR und WDR auf Anfrage. Die beiden Männer, die in der Werft Blohm und Voss gearbeitet haben, waren Anfang des Jahres festgenommen worden. Laut Login-Daten waren sie zum Tatzeitpunkt auf einem der fraglichen Kriegsschiffe, an dem Sabotagehandlungen vorgenommen worden sein sollen. Außerdem waren sie auch auf Aufnahmen der Überwachungskameras zu sehen. Die Generalstaatsanwaltschaft Hamburg ist sich sicher, dass an dem Schiff Sabotagehandlungen vorgenommen wurden. Allerdings könne nicht mit Sicherheit gesagt werden, wer von beiden dafür verantwortlich sei. Einer der Männer habe geschwiegen, der andere habe die Vorwürfe bestritten. Die Verteidiger kündigten an, Entschädigungen unter anderem für die Zeit der Haft geltend machen zu wollen. Die Ermittler gehen davon aus, dass im vergangenen Jahr an mehreren Schiffen der Marine, gebaut von Blohm und Voss, Sabotagehandlungen vorgenommen oder zumindest versucht wurden.
0: Die Bundesregierung diskutiert über einen neuen Zivildienst. Der könnte dann zum Einsatz kommen, wenn für junge Männer wieder eine Wehrpflicht eingeführt wird. Eines ist dabei sicher, er wäre ganz anders als der Ersatzdienst von früher, berichtet Nikolaus Nützel.
8: Im Jahr 2002 erreichte die Zahl der Zivildienstleistenden einen Spitzenwert. Rund 136.000 Kriegsdienstverweigerer erhielten eine Einberufung zum zivilen Ersatzdienst. In den 1980er Jahren dauerte der Zivildienst bis zu 20 Monate. Zivis, die langfristig in Dienstpläne eingeteilt waren, gehörten zum Alltag vieler sozialer Einrichtungen. Doch diese Zeiten werden nicht wiederkommen. Davon ist die Präsidentin des Deutschen Caritasverbandes Eva Welskopf-Deffa überzeugt. Die neue Bedarfswehrpflicht, über die jetzt diskutiert wird, werde bei Weitem nicht so viele junge Männer erfassen wie die frühere Wehrpflicht. Deshalb werde ein neuer Zivildienst zahlenmäßig keine Ähnlichkeit mit dem Ersatzdienst früherer Jahrzehnte haben, so die Caritas-Präsidentin wörtlich. Bei der Deutschen Friedensgesellschaft bezweifelt man, ob mit der Einführung einer neuen Wehrpflicht und damit auch eines neuen Zivildienstes die Probleme der sogenannten Wehrgerechtigkeit gelöst würden. Vor etwa 15 Jahren seien zwar so gut wie alle Kriegsdienstverweigerer zum Ersatzdienst eingezogen worden, erklärt ein DFG-Sprecher, aber nur die Hälfte der Wehrpflichtigen, die nicht verweigerten. Dieses Gerechtigkeitsproblem sei ein Hauptgrund für die Aussetzung der Wehrpflicht gewesen. Und dieses Problem werde sich wieder stellen, wenn es eine neue Wehrpflicht und einen neuen Zivildienst geben sollte.

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2: 8.15 Uhr.
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2: Jetzt die Nachrichten mit Peter Veit.
4: Guten Morgen. Feuerwehren kämpfen gegen mehrere Waldbrände in Bayern. Die Einsatzkräfte haben beim Löschen des Feuers bei Rodenbach im hessischen Main-Kinzig-Kreis direkt an der Grenze zum unterfränkischen Alzenau geholfen. Mehrere 10.000 Quadratmeter hatten gebrannt. Auch in Schneidenbach im Landkreis Amberg-Sulzbach und in Volkach im Landkreis Kitzingen gab es Waldbrände. Verbände wollen Hitzeschutz in die Verfassung aufnehmen. Damit wäre strukturell unterfinanzierten Kommunen bei der Finanzierung durch Bund und Länder geholfen, sagte der Präsident des Deutschen Städtetages Jung dem Redaktionsnetzwerk Deutschland. Das sei dann eine neue Gemeinschaftsaufgabe. Der Sozialverband VdK stellte in einem neuen Maßnahmenkatalog eine ähnliche Forderung auf. Kolumbien ruft nach Erdbeben landesweiten Notstand aus. Alle institutionellen Kapazitäten würden dadurch mobilisiert, um angemessen auf die Katastrophe reagieren zu können, erklärte Präsident Della Espriella. An erster Stelle stehe die Rettung der Menschen, die unter Trümmern begraben sind. Bei dem schweren Beben sind mindestens 111 Menschen ums Leben gekommen. Türkei bringt Friedensprozess mit der PKK voran. Das Parlament hat ein Gesetz verabschiedet, das die Freilassung zahlreicher Mitglieder der verbotenen kurdischen Arbeiterpartei zur Folge haben könnte. Strafverfolgungen und Haftstrafen können unter bestimmten Bedingungen ausgesetzt werden. Die PKK hatte nach einem jahrzehntelangen blutigen Konflikt im Mai 2025 ihre Auflösung angekündigt. Florian Brem holt Silber bei der Leichtathletik-EM. Der 25-Jährige kam im 5000-Meter-Rennen knapp hinter dem norwegischen Olympiasieger und Titelverteidiger Jakob Ingebrigtsen ins Ziel. Die Kugelstoßerin Yemisi Mabri gewann zuvor Bronze und hat dem deutschen Team damit die erste Medaille beschert. Das Wetter in Bayern: viel Sonne, meist trocken, 24 bis 32 Grad.
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2: Wir sind in der zweiten Woche der Sommerferien. Gerhard Amberger, kurz Entschlossene sind ja eventuell noch auf der Suche nach einer schönen und günstigen Unterkunft für den Urlaub.
5: Und wer im Internet nach einer Ferienwohnung sucht, der sollte aufpassen und genau hinschauen. Betrüger machen immer wieder Kasse mit gefälschten Angeboten für Ferienwohnungen. Davor warnt jetzt Justizminister Georg Eisenreich. Christine Kerler berichtet.
6: Ein aktueller Fall aus Italien zeigt, wie Betrüger mit vermeintlichen Schnäppchenunterkünften ahnungslose Urlauber reinlegen. Laut Medienberichten standen in einem norditalienischen Badeort an der Adria 120 Touristen auf der Straße, weil es die von ihnen gebuchte und bezahlte Unterkunft gar nicht gab. Bayerns Justizminister Eisenreich weist darauf hin, dass Betrüger im Internet oft mit unschlagbar günstigen Angeboten locken, die sich am Ende als sogenannte Phantomwohnungen herausstellen. Die Täter werben demnach auf Reiseseiten oder in sozialen Netzwerken und ahmen teilweise sogar die Webseiten bekannter Unternehmen nach. In diesem Zusammenhang warnt der Minister auch davor, Kopien von Ausweisdokumenten an Unbekannte zu schicken. Es bestehe die Gefahr, Opfer von Identitätsdiebstahl und in der Folge von Identitätsmissbrauch zu werden. Kriminelle könnten die Daten nutzen, um sich zu bereichern oder den Ruf ihrer Opfer zu ruinieren. Sein Rat für Urlauber: skeptisch sein, wenn ein Angebot zu günstig erscheint, und Vorauszahlungen vermeiden, wenn der Vertragspartner und der Kontoinhaber nicht übereinstimmen.
5: Wegen des Niedrigwassers auf einigen großen Wasserstraßen können per Schiff derzeit deutlich weniger Güter transportiert werden. Eine Herausforderung vor allem für die Industrie. Nach anderen Bundesländern hat nun auch Bayerns Innenminister Joachim Herrmann das Sonntagsfahrverbot für Lkw im Freistaat zeitweise aufgehoben. Irene Essmann.
7: Das Sonn- und Feiertagsfahrverbot für Lkw soll bereits ab dem kommenden Wochenende vorläufig nicht mehr gelten in Bayern. Eine genaue Regelung werde gerade noch erarbeitet, heißt es in einer gemeinsamen Mitteilung des Bayerischen Innenministeriums und des Bayerischen Verkehrsministeriums. Verkehrsminister Christian Bernreiter betont darin, es gehe darum, mehr Flexibilität im Güterverkehr zu ermöglichen. Das historische Niedrigwasser auf den Bundeswasserstraßen wie Rhein, Main oder Donau könne so, Zitat, abgefedert werden. Wirtschaft und Landwirtschaft seien auf funktionierende Transporte angewiesen. Formal zuständig für die Aufhebung des Fahrverbots für Lkw an Sonn- und Feiertagen ist Innenminister Joachim Herrmann. Auch er verweist darauf, dass Lieferketten sonst abzureißen drohten. Nach Nordrhein-Westfalen, Niedersachsen, Rheinland-Pfalz sowie dem Saarland, wo bereits am vergangenen Sonntag Lkw-Fahrten erlaubt waren, kündigte neben Bayern heute auch Baden-Württemberg die Aussetzung des Sonntagsfahrverbots für Lastwagen an. Derweil warnt der Logistikverband BGL vor zu hohen Erwartungen. Die vorübergehende Option, auch an Sonn- und Feiertagen Güter auf der Straße zu transportieren, schaffe zwar mehr Flexibilität, sie sorge aber nicht für zusätzliche Transportkapazitäten, um die Wasserstraßen wirklich zu entlasten. Der Grund? Seit Monaten fehlen der Branche mehr als 100.000 Fahrer.
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2: Als Präsident des Obersten Gerichtshofes hat ihn der ehemalige ungarische Ministerpräsident Viktor Orbán 2011 schon abgesetzt. Jetzt kehrt er also nach 15 Jahren wieder ins Rampenlicht zurück. András Bokó soll heute Staatspräsident von Ungarn werden. Die bürgerliche Tiso-Partei des neuen Ministerpräsidenten Péter Modyar hat dafür die erforderliche Mehrheit. Unser Korrespondent Clemens Fehrenkotte berichtet.
8: Für András Bokó dürfte sich mit der heutigen Wahl zum Staatspräsidenten ein Kreis in seinem 73-jährigen Leben schließen. 15 Jahre nach der faktischen Absetzung als Präsident des Obersten Gerichtshofs durch den damaligen Premierminister Viktor Orbán kehrt der renommierte Jurist nun zurück als Staatsoberhaupt des Landes. Bokó hatte sich 2011 als Gerichtspräsident entschieden gegen die sogenannte Justizreform Orbáns gestellt, mit der die Unabhängigkeit der Justiz stark eingeschränkt wurde. Warum er von Orbáns Fidesz-Partei vor die Tür gesetzt worden war? Im ungarischen Fernsehsender ATV gab Bokó vor knapp 2 Monaten diese Antwort zurück. Vor dem Parlament habe ich das Gesetz über die Gerichtsorganisation in kleine Stücke zerpflückt. Ich habe schwere Kritik geäußert. Wahrscheinlich war dies der letzte Tropfen, der das Fass für meine Entlassung zum Überlaufen brachte. Dass der Europäische Gerichtshof für Menschenrechte, dem András Bokó lange Jahre bis 2007 angehört hatte, das Vorgehen Orbáns als Verstoß gegen das europäische Recht erklärt hatte, ignorierte Orbán. Im Frühjahr dieses Jahres dann die politische Wende. Nach 16 Jahren endete die Orbán-Ära mit dem erdrutschartigen Sieg der Tiso-Partei von Péter Modyar am 12. April. Der heutige Regierungschef hatte mit dem Versprechen, das System Orbán zu beenden, eine Zweidrittelmehrheit im Parlament gewonnen und damit ein Mandat zur Rückkehr Ungarns zu einer liberalen Demokratie, zu unabhängiger Justiz und freien Medien. Ziele, die András Bokó teilt. Im Radiosender Club Radio, dem Orbán vor einigen Jahren noch die Sendelizenz auf UKW entzogen hatte, sagte Bokó vor einem Monat: Der Abbau eines beispiellosen autoritären Systems ist im Gange. Eines derart autoritären Systems, das nicht nur in Ungarn, sondern auch in Europa und anderswo als Vorbild dienen sollte. Der Abbau dieses Systems erfordert gewisse außerordentliche Maßnahmen. Gemeint war damit die Absicht von Premierminister Modyar, den bisherigen Staatspräsidenten Tomasz Sulyok abzusetzen, den Modyar als Marionette Orbáns bezeichnete. Eine Verfassungsänderung, beschlossen mit der Zweidrittelmehrheit von Modyars Tiso-Partei, machte Mitte Juli den Weg frei. War dieses Vorgehen des neuen Premierministers korrekt und angemessen? Die Fidesz-Partei von Viktor Orbán spricht von einem Verfassungsbruch und will nicht an der heutigen Präsidentenwahl im Parlament teilnehmen. Es gebe Grenzen, stellt der 73-jährige András Bokó fest, bereits schon Wochen vor seiner heutigen Wahl. Wer über eine Zweidrittelmehrheit verfügt, also eine verfassungsmäßige Mehrheit verfügt, kann deshalb nicht alles tun. Selbst mit einem Mandat der Zweidrittelmehrheit darf man nur im Einklang mit den rechtsstaatlichen Grundsätzen handeln. Nehmen wir meinen Fall als Beispiel. Ich wurde auf verfassungsrechtlicher Ebene abgesetzt. Der Straßburger Gerichtshof für Menschenrechte hat dies jedoch als rechtswidrig befunden. Selbst mit einer Zweidrittelmehrheit kann man also nicht alles tun.
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2: Jetzt im Sommer ist eine Farbe auf den Straßen häufig zu sehen. Rosa oder Pink oder Purpur, also dieser helle Rotton. Damit beschäftigt sich die Ausstellung Alles Rosa, von Rosé zu Pink und Fuchsia in der Galerie Handwerk in München. Zu sehen sind pinke Objekte unterschiedlichster Stile. Am Abend eröffnet die Ausstellung und BR-Reporterin Julie Metzdorf hat die pinken Stücke schon gesehen.
9: Rosa ist speziell. Bei vielen Menschen schrillen sofort die Alarmglocken. Rosa ist für sie eine kitschige Mädchenfarbe. Gleichzeitig mögen viele Menschen die Farbe. Kuratorin Elke-Helene Hügel ist selbst ein großer Rosa-Fan.
10: Gerade bei Rosa ist meiner Meinung nach diese Fröhlichkeit und Heiterkeit und auch so eine Sommerfarbe für mich ja auch wirklich charakteristisch. Also man sieht rosa Blumen, pinke Blumen im Garten. Im Sommer gibt es ein Abendrot in allen Schattierungen, von knallig bis hin zu einem zarten Rosa, das so in die Wolken übergeht.
9: 58 Gestalterinnen und Gestalter aus 9 Ländern zeigen nun die ganze Vielfalt der Farbe. Taschen aus Korea, Teppiche mit floralen Elementen oder Broschen aus rosa eingefärbtem Leder sind da zu sehen. Von Andreas Rier sind Karaffen und Gläser ausgestellt, wie von zartrosa Wolken durchzogen, als hätten sich beim Schmelzen einige Grapefruit hineingeschlichen. Sebastian Scheid zeigt zart-seladonfarbene Porzellanbecher mit einem Rand aus Fuchsia, das exakt die Komplementärfarbe des grün-blauen Seladons ist. Benedikt Fischer wiederum nutzt für seinen Schmuck das Originalrosa von Muscheln.
10: Er arbeitet mit gefundenen oder auch mal gekauften Muscheln, die er dann in Broschen umwandelt. Und zwar wird die Muschelform ein Gesicht, in das er ein kleines Loch fräst. Und in dieses Loch, das den Mund symbolisiert, setzt er dann noch spitze Perlmuttzähne. Dadurch kriegt das Ganze nicht nur was sehr Lustiges, sondern auch ein bisschen was Unheimliches und Fieses.
9: Von Ute-Kathrin Beck ist eine große Bodenvase zu sehen, die mit Elementen aus dem Kachelofenbau arbeitet. Doch die technisch anmutenden Formen sind mit einer Glasur aus rosa schimmerndem Lüster überzogen, die an glänzende Haut erinnert und der Vase so etwas menschlich-körperliches verleiht. Interessant, kaum ein Künstler nutzt das klischeebeladene, pudrig-blasse Zartrosa. Fast alle arbeiten eher mit farblichen Abwandlungen oder Kontrasten. Keramikerin Bari Butz etwa empfindet Rosa grundsätzlich als Sommerfarbe und doch hat die Farbe ihre Eigenheiten.
11: Die braucht eigentlich noch das Umfeld. Sprich, ein Gelb, also die Blütenpollen. Sie braucht das Grün, in dem sie ja eingebettet ist, weil eine Farbe ja nie ohne Umfeld vorhanden ist. Und dann merke ich auch, zum Rosa braucht man eigentlich den Kontrast, die Dunkelheit.
9: Während es andere Farben immer in hell und dunkel gibt, also hellblau, dunkelblau, hellgrün, dunkelgrün, denken wir Rosa meist nur in hell. Dabei gibt es die Farbe durchaus in einer dunklen Variante, nämlich als Violett oder Fuchsia. Ohnehin darf man nie vergessen, Rosa und Pink galten nicht immer als Märchenfarbe.
10: Rosa hat sich ja auch sehr gewandelt in der Bedeutung. Rosa war ja früher eher eine Jungsfarbe. Und im 18. Jahrhundert haben sowohl Frauen als auch Männer gern Rosa getragen. Das Christuskind hat ganz oft rosa Kleiderchen an.
9: Und auch Holz gibt es in Pink. Schreiner Christoph Leuner baut seit vielen Jahren Dosen mit hochkomplexen Öffnungsmechanismen und geheimen Innenräumen. In der Schau zeigt er eine Konstruktion aus zwei ineinander greifenden Zylindern.
12: Wenn Farbigkeit, dann eine richtige und dann pink.
2: Julie Metzdorf über die Ausstellung in der Galerie Handwerk in München.
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2: A6 Nürnberg Richtung Heilbronn zwischen Crailsheim und Schwäbisch Hall. Stockender Verkehr an einer Baustelle. Und A9 Nürnberg Richtung München zwischen Langenbruck und Dreieck Holledau ein Unfall im Baustellenbereich. Noch kurz zum Wetter. Nur ganz im Süden des Freistaats heute ein paar Wolken und am Abend Schauer. Sonst überall in Bayern sonnig und trocken bei maximal 24 bis 32 Grad. Die nächsten Tage verbreitet Sonne und es wird noch mal heißer. Am Donnerstag schon wieder Höchstwerte von 28 bis 37 Grad.

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1: 8.30 Uhr. Guten Morgen. Heute ist Dienstag, der 11. August.
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1: Rauch und Feuer in Nürnberg, im Landkreis Aschaffenburg, in Amberg-Sulzbach und Kitzingen. Vielerorts in Bayern brennt der Wald, unser erstes Thema. Außerdem schauen wir auf die Lage in Kolumbien. Nach dem Erdbeben dort werden mehr als 100 Tote gezählt. Und in BR24 Bayern schauen wir in 15 Minuten mit auf den Fall eines Gaffer-Videos in Würzburg, das für Aufsehen gesorgt hat. Im Studio ist Xaver Schäffer. Was für ein Sommer. Rekordtemperaturen, viele Hitzetote, vertrocknetes Gemüse auf den Feldern und Waldbrände. Jetzt mit immer mehr Fällen auch hier in Bayern. Etwa im Süden von Nürnberg, im Stadtteil Langwasser, beobachteten Anwohner gestern Abend Rauch. Die Feuerwehr brachte das Feuer unter Kontrolle. Deutlich größer und heftiger waren aber andere Brände in Unterfranken oder in der Oberpfalz. Anna Farwig gibt uns einen Überblick.
3: Der größte Brand wütet bei Rodenbach in Hessen, direkt an der Grenze zum unterfränkischen Alzenau. Laut Feuerwehr ist das Feuer aber mittlerweile unter Kontrolle. Es erstreckt sich über eine Fläche von mehreren 10.000 Quadratmetern. Wegen des starken Rauchs sollten Anwohner zeitweise Fenster und Türen geschlossen halten. Die Warnung wurde aber inzwischen aufgehoben. Bayerische Einsatzkräfte haben beim Löschen geholfen, unter anderem mit Waldbrandfahrzeugen. Auch in der Oberpfalz bei Schneitenbach hat ein Wald gebrannt. Dort konnte das Feuer aber schnell gelöscht werden, auch dank der Hilfe von Landwirten. Die rückten laut Polizei mit wassergefüllten Güllefässern an. Bei Temperaturen um die 31 Grad waren die Löscharbeiten besonders herausfordernd. Zwei Feuerwehrmänner wurden leicht verletzt. Einen der größten Waldbrände im Landkreis Kitzingen seit Jahren gab es bei Volkach. Dort standen rund 15.000 Quadratmeter Waldboden in Flammen. Die Feuerwehr aus den Landkreisen Kitzingen und Schweinfurt konnte gemeinsam mit Bundeswehrsoldaten vom Standort Volkach das Feuer eindämmen. Die Löscharbeiten dauerten bis in die Abendstunden. Auch in der Nacht hat die Feuerwehr noch Brandwachen gestellt, um mögliche Glutnester schnell zu entdecken. Angesichts der hohen Temperaturen und anhaltenden Trockenheit wird vermehrt gefordert, den Hitzeschutz in die Verfassung aufzunehmen. Der Präsident des Deutschen Städtetags, Jung, sagte dem Redaktionsnetzwerk Deutschland, dass die Kosten eine Gemeinschaftsaufgabe für Bund und Länder seien. Klimaschutz und Klimaanpassung würden in den kommenden Jahren ein Dauerthema bleiben. Ähnlich äußerte sich der Sozialverband VdK. Die Regierung muss laut VdK-Präsidentin Bentele Rahmenbedingungen so gestalten, dass alle Menschen wirksam vor Hitze geschützt sind.
1: In Kolumbien hat es gestern am frühen Morgen Ortszeit ein schweres Erdbeben gegeben. Etliche Gebäude stürzten ein. Unter den Trümmern werden zahlreiche Verletzte vermutet. Mindestens 111 Tote wurden gezählt. Aber das wirkliche Ausmaß der Katastrophe ist noch gar nicht absehbar, sagt unsere Korrespondentin Christina Fee-Möbus.
4: Besonders betroffen sind die Regionen Chocó und Valle del Cauca im Süden und Westen des Landes. In der südkolumbianischen Großstadt Cali suchen Rettungskräfte und Freiwillige teils mit bloßen Händen Verletzte aus den Trümmern zu bergen. Auch eine Kinder- und Neugeborenenstation eines Krankenhauses ist dort eingestürzt. Die Regierung hat den nationalen Katastrophenzustand ausgerufen und Soldaten in das Gebiet entsandt. An erster Stelle steht die Rettung der Menschen, die unter den Trümmern begraben sind, sagte Präsident Abelardo de la Espriella. Er hatte erst am Freitag das Amt des Staatsoberhaupts in Kolumbien übernommen. Diverse Länder haben indessen bereits Unterstützung angeboten, unter anderem die Europäische Union, Mexiko und die USA. Das Erdbeben mit der Stärke 7,4 war am Montagmorgen Ortszeit auch über die Landesgrenzen hinaus zu spüren.
1: Jahrzehntelang läuft schon der Konflikt zwischen der Türkei und der verbotenen Arbeiterpartei PKK mit Zehntausenden Toten. Jetzt besteht Hoffnung auf Frieden. Die PKK soll die Waffen niederlegen und auch die Türkei geht auf die Arbeiterpartei zu. Gestern hat das türkische Parlament ein Gesetz für die Freilassung von PKK-Mitgliedern und Unterstützern verabschiedet. Sie können unter bestimmten Bedingungen Strafaufschub erhalten. Kritiker sehen dadurch viele Probleme aber nicht gelöst und bewerten auch den Friedensprozess überhaupt als intransparent. Und auch laut unserer Türkei-Korrespondentin Katharina Willinger ist der Gesetzesbeschluss nur ein weiterer Schritt.
5: Das Gesetz, das soll ja erst in Kraft treten, nachdem der Nationale Sicherheitsrat der Türkei bestätigt hat, dass sich die PKK tatsächlich aufgelöst hat und dass sie auch vollständig entwaffnet wurde. Und das kann theoretisch eine Weile dauern, denn wie überprüft man so eine Entwaffnung? Das ist sicherlich ein sehr aufwendiger Prozess. Und zum anderen muss man sich ja auch die Frage stellen, wann ist die PKK selbst dazu bereit? Wenn es aber in Kraft tritt, dann muss man davon ausgehen, kann man davon ausgehen, dass tausende Menschen davon betroffen sind. Das sind nicht nur PKK-Kämpfer im Nordirak. Das sind Häftlinge, die wegen Unterstützung in türkischen Gefängnissen sitzen, denen Propaganda vorgeworfen wird. Das ist auch ein Vorwurf, der immer wieder politisch missbraucht wird, sagen viele hier im Land. Aber auch Menschen, die in den letzten Jahren ins Ausland geflohen sind, weil sie Strafverfolgung vermutet haben oder weil ihnen Strafverfolgung drohte.
1: Der türkische Präsident Erdogan verfolge mit dem Friedensprozess zu diesem Zeitpunkt auch ganz persönliche Ziele, meint unsere Korrespondentin.
5: Na, ich glaube, dass er mehrere Dinge vereinen kann. Das ist zum einen, er könnte der Staatschef sein, der diesen Konflikt mit der PKK tatsächlich beendet. Damit schließt er natürlich auch ein Kapitel, das theoretisch immer das Potenzial birgt, die Türkei zu destabilisieren. Und ein wichtiger Punkt, den viele immer wieder nennen, es könnte sein Ticket sein, für eine weitere Amtszeit als Präsident zu kandidieren. Denn das kann er aktuell nach der aktuellen Verfassung nicht. Er bräuchte vorgezogene Neuwahlen oder eine Verfassungsänderung. Und hier kommen die Kurden ins Spiel. Es gibt viele Menschen, die sich vorstellen könnte, dass er ein Paket auf den Weg bringt, das den Kurden die Rechte wie Sprache, Identität garantiert. Und gleichzeitig könnte dieses Paket sozusagen sein Weg für eine weitere Amtszeit sein.
1: Katharina Willinger war das zum neuen PKK-Gesetz in der Türkei. Schauen wir auf die anstehende Landtagswahl in Sachsen-Anhalt. Dass die AfD in den Umfragen so stark dasteht, setzt die anderen Parteien unter Druck. Falls die AfD eine absolute Mehrheit verfehlt, müssten wohl alle anderen Parteien im Magdeburger Landtag kooperieren, damit eine andere Regierung zustande kommt. Das heißt, auch CDU und Linke. Der linke Bundesparteichef Pantisano hatte sich dafür schon offen gezeigt. Und wie Georg Schwarte berichtet, wirbt jetzt auch Thüringens linker Ex-Regierungschef Ramelow für Pragmatismus.
6: Der linken Politiker Bodo Ramelow ruft die CDU und seine eigene Linkspartei auf, nach der bevorstehenden Landtagswahl in Sachsen-Anhalt Anfang September zu kooperieren. Der Ex-Ministerpräsident von Thüringen und heutige Vizepräsident des Bundestages sagte dem Redaktionsnetzwerk Deutschland, wer Schaden von dem Bundesland abwenden wolle, müsse in der Lage sein, über Parteigrenzen hinweg miteinander zu reden. Bisher, so Ramelow wörtlich, ist es die CDU, die rumeiert. Ramelow sagte, in Sachsen-Anhalt sei eine handlungsfähige Regierung ohne das Erpressungspotenzial der AfD notwendig. Die CDU lehnt bisher aufgrund eines Unvereinbarkeitsbeschlusses jede Zusammenarbeit mit der Linkspartei ab. In Sachsen-Anhalt liegt die AfD bisher laut Umfragen mit weitem Abstand vor der CDU. Ramelow sagte, was die AfD wolle, habe sie in ihrem Regierungsprogramm geschrieben und das müsse alle Demokraten zusammenbringen. Der amtierende Ministerpräsident der CDU, Sven Schulze, könnte nach der Wahl in Sachsen-Anhalt möglicherweise nur mit Hilfe der Stimmen der Linkspartei an der Macht bleiben.
1: Zum Sport, wo ja gerade zwei spannende Europameisterschaften laufen, im Schwimmen und in der Leichtathletik. Und bei beiden konnten deutsche Sportler gestern schon Medaillen gewinnen. In Paris bei der Schwimm-EM gab es Bronze für die deutsche Freistilstaffel der Männer. Ebenfalls Bronze holte in Birmingham Kugelstoßerin Yemisi Mabry. Und eine überraschende Silbermedaille gab es auch noch, und zwar für einen Athleten aus Mittelfranken, wie Irina Gneb berichtet.
7: In einem spektakulären Rennen über die 5000 Meter lief Florian Brem den Endspurt seines Lebens. Auf der Zielgeraden musste er sich nur dem norwegischen Superstar und Titelverteidiger Jakob Ingebrigtsen geschlagen geben. EM Silber ist für Brem der größte Erfolg seiner Karriere. Zuvor hatte Yemisi Mabry im Kugelstoßfinale die erste Medaille für das deutsche Team geholt. Mit einer Weite von 19,50 Meter wurde die Olympiasiegerin Dritter. Der Sieg ging an Topfavoritin Jessica Srilda aus den Niederlanden vor ihrer Landsfrau Jorinde van Klinken. Sprinterin Gina Lückenkämper verpasste nach dem Zeckenbiss-Drama das Finale. Schnellste Frau Europas wurde die Britin Amy Hunt.
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1: Heute früh mit Stefan Lina und einer guten Nachricht für Kunden der Lufthansa. Dort sind nämlich auf absehbare Zeit weitere Pilotenstreiks vom Tisch.
8: Ja, von großer Zuneigung kann bekanntlich nicht die Rede sein, wenn es um die Führung der Lufthansa und die Pilotengewerkschaft Vereinigung Cockpit und deren Verhältnis geht. Im anhaltenden Tarifstreit bei Deutschlands größter Fluggesellschaft hatte sich der Ton in diesem Jahr verschärft. Streiks sorgten für massive Flugausfälle, die das Unternehmen viel Geld und Renommee kosteten. Jetzt will man mit Schlichtern versuchen, einen Kompromiss zu finden. Andreas Gerlach.
9: Die Schlichtung betrifft nicht nur Lufthansa selbst, sondern auch die Töchter Lufthansa Cargo, Lufthansa Cityline und Eurowings. Offiziell geht es um Regelungen der Altersversorgung und der Bezahlung. Kritisiert wird von Cockpit aber auch die Strategie des LH-Vorstands, Flugzeuge und die Crews in Töchter mit niedrigerer Bezahlung zu verlagern. Deshalb hat es in diesem Jahr schon 7 Tage lang Streiks der Piloten gegeben. Viele Flüge fielen aus, auch während des Festakts zum 100. Jahrestag der Gründung der ersten Lufthansa. LH gibt den Schaden daraus mit rund 150 Millionen Euro an. Streiks gab es auch beim Lufthansa-Kabinenpersonal. Hier laufen Gespräche zwischen dem Unternehmen und der Gewerkschaft UFO.
8: Und wir blicken an die Finanzmärkte. In einer knappen Viertelstunde beginnt an der Frankfurter Börse der Xetra-Handel. Welche Themen am heutigen Börsenvormittag im Fokus stehen dürften, das hat Konstantin Röse analysiert.
10: Nach dem jüngsten Rekordlauf sind Anleger zurückhaltender geworden. Gestern gab der Leitindex DAX anfängliche Gewinne wieder ab und ging kaum verändert mit 26.323 Punkten aus dem Handel. Ähnlich das Bild in den USA. Dort mussten die wichtigsten Aktienindizes leichte Verluste hinnehmen. Im Fokus der Anleger bleiben die Entwicklungen im Nahen Osten. Zuletzt hat der Iran Hoffnungen auf eine baldige Öffnung der Straße von Hormus gedämpft. US-Präsident Trump fordert vom Iran Entschädigungen für Menschen, die seiner Ansicht nach bei Angriffen und Protesten getötet wurden. Auch Teheran wiederum fordert Entschädigungszahlungen. Der Preis für Rohöl der Nordseesorte Brent verteuerte sich deshalb gestern um fast 7%. Schlechter als gedacht kam an der Börse auch die Nachricht an, dass der Chipkonzern Nvidia und Finanzminister

0: dass Anbieter wie Amazon ihrer Kundschaft oft sehr großzügige Rücksende- und Umtauschmöglichkeiten anboten. Doch zuletzt schraubte Amazon einige dieser freiwilligen Leistungen zurück. Und jetzt will das Unternehmen Rücksendefristen verkürzen. Thomas Moosburger.
1: In einigen Produktkategorien haben Amazon-Kunden ab September 2026 deutlich kürzer Zeit, ein Produkt zurückzuschicken. Bisher bot Amazon hier freiwillig 30 Tage, künftig werden es nur noch die gesetzlich geregelten 14 Tage Rücksendefrist sein. Betroffen sind laut dem Portal Händlerbund unter anderem Kategorien wie Babyprodukte, Beauty, Koffer, Lebensmittel, Möbel, Reifen und Wein. Schon zuvor waren die Fristen in anderen Bereichen eingekürzt worden. 2024 etwa bei Elektronik und Bürobedarf, 2025 bei Büchern, Spielzeug und mehr. Erhalten bleibt die freiwillig längere Frist bei Kleidung, Schuhen, Uhren und Amazon-eigenen Produkten. Retouren sind bei vielen Kunden beliebt, bei Händlern verursachen sie jedoch teils hohe Kosten.

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2: 8.45 Uhr.
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2: Peter Veit mit den Nachrichten.
4: Bayerische Feuerwehren kämpfen gegen mehrere Waldbrände. Das größte Feuer wütet bei Rodenbach in Hessen, direkt an der Grenze zum unterfränkischen Alzenau. Dieses ist mittlerweile unter Kontrolle. Bei Volkach im Landkreis Kitzingen war einer der größten Waldbrände seit Jahren ausgebrochen. Rund 15.000 Quadratmeter standen in Flammen. Auch in der Oberpfalz bei Schneidenbach konnte ein Waldbrand gelöscht werden. Mindestens 111 Menschen sterben bei schwerem Erdbeben in Kolumbien. Die Regierung des Landes hat nach dem Beben der Stärke 7,4 den nationalen Notstand ausgerufen. Vielerorts werden noch Menschen vermisst. Präsident de la Espriella sprach von tausenden beschädigten oder zerstörten Häusern. Zahl der Todesopfer steigt nach russischen Angriffen auf die Ukraine. Nach Behördenangaben sind mindestens 9 Menschen getötet worden. Außerdem gäbe es in den Regionen Kiew, Saporischschja und Dnipropetrovsk zahlreiche Verletzte. Russland hat der Ukraine zufolge Raketen und Lenkbomben eingesetzt. Ramelow wirbt für Kooperation von CDU und Linken in Sachsen-Anhalt. Der Bundestagsvizepräsident setzt sich mit Blick auf die anstehende Landtagswahl dafür ein, eine AfD-Regierung zu verhindern. Wer Schaden von Sachsen-Anhalt abwenden wolle, müsse in der Lage sein, über Parteigrenzen hinweg miteinander zu reden, sagte Ramelow dem Redaktionsnetzwerk Deutschland. Die CDU schließt eine Zusammenarbeit mit der Linken grundsätzlich aus. 5 Blindgänger aus dem Zweiten Weltkrieg müssen in Neu-Ulm entschärft werden. Dafür richtet die Stadt einen Sicherheits- und Evakuierungsbereich um den Fundort im Pfuhler Ried ein. Am Abend werden während der Arbeiten des Sprengkommandos sowohl die Bahnstrecke zwischen Augsburg und Ulm als auch die B10 in beiden Fahrtrichtungen gesperrt. Das Wetter: viel Sonne und meist trocken bei 24 bis 32 Grad.
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2: Der Fall hat bei uns in Bayern für Aufsehen gesorgt. In Würzburg filmt ein junger Passant mit seinem Handy, wie ein 43-jähriger Mann reanimiert wird und streamt das live auf Social Media, obwohl solche Gaffer-Videos eine Straftat sind. Ist dieser Fall ein Einzelfall? Und was können Social-Media-Plattformen dagegen tun? Cornelia Braun mit den Antworten.
5: Ein 25-Jähriger hat vergangenen Freitag

0: Rettungseinsatz an der Alten Mainbrücke in Würzburg live auf TikTok übertragen. Dabei filmte der Syrer auch die Reanimation eines Mannes, der ins Wasser gestürzt war. Überführt wurde der Gaffer nicht vor Ort durch die Beamten, sondern dank einer aufmerksamen TikTok-Userin, sagt der Würzburger Polizeisprecher Florian Leimbach.
1: Sie hat dann geistesgegenwärtig eine Bildschirmaufnahme gestartet und die konnte sie uns zukommen lassen. Und dann konnten die Kollegen in diesem Fall ja relativ einfach den Ersteller dieses Livestreams ermitteln.
0: Ein Fall für die Staatsanwaltschaft. Grund: Verletzung des höchstpersönlichen Lebensbereichs durch Bildaufnahmen. Denn Gaffer-Videos oder Fotos zu erstellen ist eine Straftat. Die Täter können mit bis zu 2 Jahren Freiheitsstrafe oder einer Geldstrafe rechnen. Sprecher Surab Tahiri Zohi vom Bayerischen Roten Kreuz findet das mögliche Strafmaß gut. Er sieht ein großes Problem darin,
2: dass es vielen Menschen gar nicht bewusst ist, was man damit möglicherweise auch einem Menschen antut, der diese Bilder oder Videos von sich dann im Netz wiederfindet und dann vor der Herausforderung steht, diese Bilder auch da wieder rauszubekommen.
0: Es geht bei dem Gaffer-Video von einer Wiederbelebung um die sogenannte Verletzung des höchstpersönlichen Lebensbereichs. Ein ähnlicher Verstoß gegen das Strafgesetzbuch wie das heimliche Filmen oder Fotografieren unter den Rock oder in den Ausschnitt. Der BRK-Sprecher sieht hier durch Social-Media-Plattformen eine neue Dimension des Problems.
2: Weil man damit Reichweite erzeugt und Likes und Klicks gewinnt. Und damit auch die Sensationsgier von hunderten anderen Menschen, wahrscheinlich sogar tausenden anderen Menschen, auch noch befriedigt. Und das ist ein Umstand, der ist neu.
0: Ein Einzelfall? Bislang hat die Polizei Unterfranken zu Livestreams von Gaffer-Videos keine offiziellen Zahlen erhoben. Bei Fotos oder aufgezeichneten Videos von Verkehrsunfällen im vergangenen Jahr wurden rund 100 Anzeigen erstattet, so Polizeisprecher Leimbach. Die Täter wurden auf frischer Tat beim Filmen oder Fotografieren ertappt. Auch wenn es sich bei dem Livestream vom Würzburger Unfallort um einen Einzelfall handelt, sieht das Bayerische Rote Kreuz hier die Social-Media-Plattform in der Pflicht, solche Inhalte zu unterbinden. Ein Pressesprecher von TikTok Deutschland verweist auf Nachfrage auf die Community-Guidelines, in denen sich lediglich der Satz findet: Wir erlauben keine grausamen, brutalen oder verstörenden Inhalte, insbesondere wenn sie den NutzerInnen seelisches Leid bereiten könnten. Wer auf Social-Media-Plattformen auf solche Gaffer-Aufnahmen stößt, kann dies direkt bei der Polizei melden. Florian Leimbach vom Präsidium Unterfranken rät:
1: Wenn möglich, ja, das Video speichern mit einem Screenshot oder einer Bildschirmaufnahme und dann ja das Ganze bei der heimischen Polizeiinspektion zur Anzeige bringen.
0: Das gilt dann als Beweismittel, genauso wie eine Zeugenaussage. Dank einer solchen Meldung konnte die Polizei auch den Urheber des Gaffer-Videos aus Würzburg überführen.
3: Cornelia Braun berichtete. 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
3: Mehr als 100 Jahre mussten die Menschen in Spanien auf sie warten. Morgen kann ein Großteil des Landes sie wieder einmal bestaunen. Eine totale Sonnenfinsternis. In Deutschland wird es eine partielle geben. Dabei kann man von der Erde aus beobachten, wie sich der Mond vor die Sonne schiebt. Etwa eine Minute ist es dunkel. Astronomen und Sternegucker erklären, auf was man achten muss und wie man sich in Spanien darauf vorbereitet. Christian Sachsinger berichtet aus Madrid.
5: Was gibt es Besseres als ein gutes Selfie vor einem Jahrhundertereignis wie der Sonnenfinsternis? Die Antwort von Fernando Ruiz Valero lautet: Eine Sonnenfinsternis ohne Selfie.
6: El gran consejo es que el móvil esté en el bolsillo.
5: Mein wichtigster Rat lautet, das Handy in der Tasche lassen. Man sollte sich nicht damit beschäftigen, Fotos zu machen. In diesen Minuten sollte man einfach nur die Sonnenfinsternis genießen. Dabei bezeichnet sich Bruder Fernando vom Olivarkloster selbst als Astrofotograf und hat sonst ständig den Finger am Auslöser. Das Kloster liegt in der spanischen Provinz Teruel, eine sehr dünn besiedelte Gegend mit klarer Luft und deshalb guter Sicht. Der Mönch gibt hier Kurse, in denen er auch den Nachthimmel genau erklärt. Für den 12. August haben sich knapp 100 Personen zur Sonnenfinsternis angemeldet. Mit ihnen will Fernando auf einen Hügel steigen, um von oben einen besonders guten Blick auf die Abendsonne zu haben. Um etwa 19.30 Uhr wird sich der Mond am Mittwoch langsam vor die Sonne schieben. Um ca. 20.30 Uhr wird er sie komplett verdeckt haben. Diese sogenannte Totalität ist diesmal fast nur in Spanien zu sehen, aber auch hier nicht überall. Der Komplettschatten wandert in einem breiten Streifen vom Nordwesten in den Osten des Landes und endet auf den Balearen. Die Provinz Teruel, normalerweise von Touristen eher wenig beachtet, rückt nun in den Fokus, gemeinsam mit anderen vernachlässigten und wirtschaftlich schwachen Landstrichen. Barcelona wird tatsächlich überhaupt nicht von der totalen Sonnenfinsternis erreicht, Madrid im Nordosten des Stadtgebiets nur leicht gestreift. Aber reicht es auch, wenn die Sonne dann eben nur fast verdeckt ist? Diese Frage hört Stylianos Pirsas vom Astronomieforschungszentrum CEFCA immer wieder. Seiner Meinung nach ist aber selbst eine 99-prozentige Sonnenfinsternis nicht vergleichbar mit einer totalen. Das liegt schon daran, dass man nur bei letzterer die Brille je nach Ort für 1 bis 2 Minuten abnehmen darf. Ein kurzer Augenblick, in dem auch die Natur irgendwie den Atem anhält. Vögel hören auf zu singen, Bienen fliegen in ihre Stöcke zurück. Stylianos Pirsas. Und weil das eben ein sehr emotionaler Moment ist, vergeht das sehr schnell. Deshalb sollte man auf dem Handy einen Countdown einschalten oder jemand aus der Gruppe zählt. 1, 2, 3 bis 100, bis eben 1 oder knapp 2 Minuten vergangen sind. Wenn der Sonnenring wieder aufblitzt, müssen die Augen jedenfalls bereits wieder verdeckt sein. Wichtig dabei: Es darf nicht irgendeine Brille sein. Da muss draufstehen ISO 12312-2. Nur damit. Wer mit der falschen Brille oder ganz ohne in die teilweise verdeckte Sonne schaut, kann sich die Augennetzhaut in kurzer Zeit verbrennen. Gut vorbereitet aber ist die Sonnenfinsternis eben ein unvergleichliches Schauspiel. Bruder Fernando sagt, schaut, staunt, genießt.
3: Morgen kann also ein Großteil Spaniens die erste totale Sonnenfinsternis seit über 100 Jahren erleben. Christian Sachsinger hat berichtet.
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3: Silber und Bronze zum Auftakt für das deutsche Team bei der Leichtathletik-EM, das kann sich sehen lassen. Die Bronzemedaille mit Kugelstoßen durch Olympiasiegerin Yemisi Mabry, die hätte man erwarten können. Aber Silber für 5000-Meter-Läufer Florian Brem, das war dann doch eine Überraschung, Martin Raspe.
7: Ja, vielleicht war es sogar eine Sensation. Irgendwo unter die Top 8 wollte der Mann aus Kolmberg im Landkreis Ansbach laufen. Und dann, Claudia Hohlgestrat, plötzlich stand er auf dem Podest.
8: Achtung, aufgepasst. Die 5000 Meter von Birmingham, die waren...
9: Für eine Sensation. Ganz, ganz vorn. Keine Überraschung. Jakob Ingebrigtsen.
8: Der Titelverteidiger, der Topfavorit, den kennen alle.
9: Aber Zweiter, liebe Leute in Deutschland, Zweiter ist Florian Brem geworden.
8: Florian Brem, den kennen noch nicht viele, wird Freitag 26 Jahre alt, kurze blonde Haare, ausgebildeter Polizist, hat noch nie was Großes gewonnen. Und hatte das auch jetzt gar nicht so richtig vor.
10: Ich habe nie jetzt das Ziel gehabt, ich will mal Europameister werden oder Vizemeister oder irgendwas in der Art. Ich weiß nicht.
8: Aber dann lief es, oder besser er einfach.
9: Der Mann von den Franconia Classics ist im Moment Zweiter. Die Leute springen auf, wir müssen hoch. Wir sehen Florian Brem auf der zweiten Position. Jetzt kommt Ingebrigtsen direkt dahinter, sprintet an ihm vorbei. Vorne Ingebrigtsen, dann Florian Brem. Ingebrigtsen gewinnt und Brem, Brem, Brem, Brem, Brem, Brem. Jabadabadu holt Silber. Ja, was ist denn hier los?
8: Fragte sich offenbar auch Florian Brem.
10: Dass man dann tatsächlich mal hier landet, also... Wir waren vor 5 Jahren noch an dem Punkt, wo wir froh waren, dass wir da eine PB nach der nächsten gelaufen sind. Und wir haben da gedacht, so ganz oben, die Profisportler, Europameister, Weltmeister, wie auch immer, so weit weg, das ist Wahnsinn, dass ich jetzt hier stehe.
8: Im Ziel ließ er sich auf die blaue Bahn fallen, schlug die Hände vor die Augen und schüttelte immer wieder den Kopf, schnappte sich die schwarz-rot-goldene Fahne und kämpfte mit den Tränen.
10: Ich habe davon immer geträumt, also... Ganz ehrlich, ich gehe oft laufen und dann, wenn ich nichts zu tun habe, dann tagträumt man ein bisschen und stellt sich vor, oh, wie toll wäre es doch. Und man stellt sich dann vor auch, was man im Interview sagt und wie man alles toll erklären kann. Und jetzt stehe ich hier und weiß ehrlich gesagt nicht, was ich sagen soll.
8: Und weil ihm die Worte fehlten, fassen wir das einfach kurz zusammen.
9: Florian Brem hat den Laden gerockt. Was für eine Show des Bayern hier in Birmingham.
7: Also toller Abend für Florian Bremm, der ja in Erlangen lebt und trainiert, und natürlich auch für die bayerische Leichtathletik. Bei der Schwimm-EM in Paris gab es gestern die erste Medaille fürs deutsche Team auf der 50-Meter-Bahn. Im Becken die 4x200-Meter Freistilstaffel der Männer holte Bronze. Hoffnungsträgerin heute ist unter anderem Isabel Gose auf der 800-Meter-Strecke. Und keine EM, sondern die Weltmeisterschaft im Reiten, die beginnt heute in Aachen. Den Auftakt, den machen die Dressurreiterinnen und Reiter. Markus Tepper.
4: Reitsport der Superlative an 13 WM-Tagen in der Aachener Söhrs. Im Fokus stehen dabei vor allem die drei olympischen Disziplinen Dressur, Springen und Vielseitigkeit sowie die Paradressur. Auch Voltigieren und die Vierspännerkutschen bekommen die große WM-Bühne. Rund 880 Athletinnen und Athleten aus 67 Nationen treten in Aachen an, zusammen mit ihren etwa 800 Pferden. Hinzu kommen am Abend noch einmal 250 Pferde zur festlichen Eröffnung. Insgesamt fallen in Aachen 59 WM-Entscheidungen. Die Organisatoren rechnen mit rund 500.000 Besucherinnen und Besuchern, womit die Reit-WM die größte internationale Sportveranstaltung in diesem Jahr in Deutschland ist.
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3: Zwei Verkehrsmeldungen. A6 Nürnberg Richtung Heilbronn zwischen Kirchberg und Schwäbisch Hall. 10 Kilometer Stau in einer Baustelle. Und A9 Nürnberg Richtung München zwischen Langenbruck und dem Dreieck Holledau. 4 Kilometer Stau an einer geräumten Unfallstelle. Das Wetter in Bayern. Heute viel Sonnenschein, nur am Alpenrand können sich bis zum Abend einzelne Schauer entwickeln. Die Tageshöchstwerte liegen zwischen 24 Grad im Hofer Land und 32 Grad im östlichen Donauraum. Morgen ganz ähnlich wie heute, nur ein bisschen wärmer, und tatsächlich steigen die Temperaturen im Laufe der Tage und erreichen wieder Werte von bis zu 37 Grad. Das heißt auch Trockenheit und weiter hohe Waldbrandgefahr in Bayern.

0: 9 Uhr und im Studio ist Benny Riem.
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0: Unser Top-Thema sind die Folgen von Hitze und Trockenheit. Unter anderem hebt jetzt auch Bayern das Lkw-Sonn- und Feiertagsfahrverbot vorübergehend auf. Außerdem gibt unsere Korrespondentin ein Update nach dem schweren Erdbeben in Kolumbien. Und wir berichten über einen möglichen Plagiatsfall an der Uni Cambridge, erklären außerdem, warum dieser Fall international so hohe Wellen schlägt. Kaum Wasser, breite Kiesbänke, freiliegende Schotterflächen. So sieht es wegen der andauernden Hitze und Trockenheit inzwischen an vielen deutschen Flüssen aus. Wegen der extrem niedrigen Pegelstände können Schiffe nur noch eingeschränkt mit weniger Fracht oder gar nicht mehr fahren. Damit ist ein Teil der Güter zumindest auf der Straße transportiert werden, sollte jedenfalls auf der Straße transportiert werden, und deswegen haben Bundesländer das Fahrverbot für Lkw an Sonn- und Feiertagen zeitweise aufgehoben. Und immer mehr Länder ziehen jetzt nach, darunter auch Bayern. Aus dem BR24-Team an Katrin Mittelstraß.
2: Niedersachsen, Nordrhein-Westfalen, Rheinland-Pfalz und das Saarland waren die ersten. Jetzt haben auch Baden-Württemberg und Bayern beschlossen, Lkw vorübergehend an Sonn- und Feiertagen auf die Straßen zu lassen. In Bayern soll die Ausnahmeregelung laut Staatsregierung am kommenden Wochenende in Kraft treten. Verkehrsminister Bernreiter von der CSU verspricht sich davon übergangsweise mehr Flexibilität im Güterverkehr. Das historische Niedrigwasser auf den Bundeswasserstraßen wie Rhein, Main und Donau könne so abgefedert werden. Bernreiters Amtskollege aus Nordrhein-Westfalen, Verkehrsminister Krischer von den Grünen, betonte im BR-Interview, die Sonntagsfahrverbote aufzuheben sei keine schöne Maßnahme, aber für bestimmte Industriezweige wichtig. In NRW gäbe es zum Beispiel eine große Chemieindustrie.
3: Mehrere Unternehmen haben uns plausibel darlegen können, die sonst mit dem Schiff beliefert werden. Das ist auch Standard und funktioniert immer, aber das im Moment halt nicht mehr. Und dass die einzige Alternative eine 24/7-Anlieferung per Lkw ist, zum Beispiel aus dem Hafen von Rotterdam. Und deshalb haben wir in Nordrhein-Westfalen dann auch entschieden, in Abstimmung mit dem Bund, das ist immer auch mit der Bundesebene rückgekoppelt. Wir wollen natürlich auch, dass das zumindest am Rhein unter den Rheinanliegerländern abgestimmt ist, dass wir dieses Fahrverbot für LKWs an Sonn- und Feiertagen aufheben.
2: Der Bundesverband Spedition und Logistik sieht bei der Verlagerung von Transporten vom Schiff auf die Straße nicht nur das Problem, dass es nicht genügend LKW-Fahrer gibt und damit ein begrenztes Transportvolumen. Bei der aktuellen Extremsituation mit Hitze und Trockenheit offenbart sich laut Hauptgeschäftsführer Frank Huster ein größeres strukturelles Problem.
4: Denn auch die Binnenschifffahrt wird ja meistens substituiert und kompensiert aufgrund der Güterarten, die sie befördert, durch die Schiene. So, und ist die Schiene jetzt auch nicht gerade der Verkehrsträger, der sich dadurch rühmt, zuverlässig, pünktlich und qualitativ hochwertig zu sein, was wiederum Infrastrukturgründe hat. Und das ist die Folge, dass unsere Infrastruktur insgesamt nicht resilient genug aufgestellt ist, um diesen Phänomenen zu begegnen. Was ich damit sagen will, Verkehrspolitik muss alle Verkehrsträger in den Blick nehmen und dafür sorgen, dass wir eine leistungsfähige Infrastruktur haben. Und deshalb ist es auch völlig richtig, dass sich jeder Verkehrsminister, die alten wie auch der aktuelle, dafür verkämpft, dass er ausreichende Mittel zur Verfügung bekommt, die Infrastruktur zu ertüchtigen. Das, was wir jetzt erleben, können wir in den nächsten Tagen nicht heilen. Das ist gar keine Frage, aber es muss für die Zukunft natürlich gearbeitet werden.
2: Soweit Hauptgeschäftsführer des Bundesverbands Spedition und Logistik Huster im Deutschlandfunk.
0: Ja, kaum Regen in den letzten Wochen. Da ist auf der einen Seite eben die Niedrigwasserproblematik für die Schifffahrt und damit für die Industrie wegen der Lieferketten. Zum anderen ist der Boden staubtrocken. Die Waldbrandgefahr hat in vielen Teilen Deutschlands ein gefährlich hohes Niveau erreicht. Schon eine weggeworfene Zigarette oder ein heißer Autokatalysator auf trockenem Gras können genügen, um ein verheerendes Feuer auszulösen. Gestern mussten die Feuerwehren zu mehreren Einsätzen ausrücken. Betroffen sind die Oberpfalz, Mittel- und Unterfranken. Aus dem BR24-Team Anna Warwick.
5: Der größte Brand wütet bei Rodenbach in Hessen, direkt an der Grenze zum unterfränkischen Alzenau. Laut Feuerwehr ist das Feuer aber mittlerweile unter Kontrolle. Es erstreckt sich über eine Fläche von mehreren 10.000 Quadratmetern. Wegen des starken Rauchs sollten Anwohner zeitweise Fenster und Türen geschlossen halten. Die Warnung wurde aber inzwischen aufgehoben. Bayerische Einsatzkräfte haben beim Löschen geholfen, unter anderem mit Waldbrandfahrzeugen. Auch in der Oberpfalz bei Schneidenbach hat ein Wald gebrannt. Dort konnte das Feuer aber schnell gelöscht werden, auch dank der Hilfe von Landwirten. Die rückten laut Polizei mit wassergefüllten Güllefässern an. Bei Temperaturen um die 31 Grad waren die Löscharbeiten besonders herausfordernd. Zwei Feuerwehrmänner wurden leicht verletzt. Einen der größten Waldbrände im Landkreis Kitzingen seit Jahren gab es bei Volkach. Dort standen rund 15.000 Quadratmeter Waldboden in Flammen. Die Feuerwehr aus dem Landkreisen Kitzingen und Schweinfurt konnte gemeinsam mit Bundeswehrsoldaten vom Standort Volkach das Feuer eindämmen. Die Löscharbeiten dauerten bis in die Abendstunden. Auch in der Nacht hat die Feuerwehr noch Brandwachen gestellt, um mögliche Glutnester schnell zu entdecken. Angesichts der hohen Temperaturen und anhaltenden Trockenheit wird vermehrt gefordert, den Hitzeschutz in die Verfassung aufzunehmen. Der Präsident des Deutschen Städtetags, Jung, sagte dem Redaktionsnetzwerk Deutschland, dass die Kosten eine Gemeinschaftsaufgabe für Bund und Länder seien. Klimaschutz und Klimaanpassung würden in den kommenden Jahren ein Dauerthema bleiben. Ähnlich äußerte sich der Sozialverband VdK. Die Regierung muss laut VdK-Präsidentin Bentele Rahmenbedingungen so gestalten, dass alle Menschen wirksam vor Hitze geschützt sind.
0: In Kolumbien ist es jetzt mitten in der Nacht. Doch das hält die Rettungskräfte nicht davon ab, weiter nach Überlebenden zu suchen. Vor weniger als 24 Stunden hatte es ein verheerendes Erdbeben gegeben. Über 100 Menschen sollen ums Leben gekommen sein. Viele werden noch vermisst. Der Präsident hat den Notstand ausgerufen. Den aktuellen Stand fasst unsere ARD-Korrespondentin Christina Fee Möbus zusammen.
6: Besonders betroffen sind die Regionen Chocó und Valle del Cauca im Süden und Westen des Landes. In der südkolumbianischen Großstadt Cali suchen Rettungskräfte und Freiwillige teils mit bloßen Händen Verletzte aus den Trümmern zu bergen. Auch eine Kinder- und Neugeborenenstation eines Krankenhauses ist dort eingestürzt. Die Regierung hat den nationalen Katastrophenzustand ausgerufen und Soldaten in das Gebiet entsandt. An erster Stelle steht die Rettung der Menschen, die unter den Trümmern begraben sind, sagte Präsident Abelardo de la Espriella. Er hatte erst am Freitag das Amt des Staatsoberhaupts in Kolumbien übernommen. Diverse Länder haben indessen bereits Unterstützung angeboten, unter anderem die Europäische Union, Mexiko und die USA. Das Erdbeben mit der Stärke 7,4 war am Montagmorgen Ortszeit auch über die Landesgrenzen hinaus zu spüren.
0: Seit Jahrzehnten bekämpfen sich die verbotene kurdische Arbeiterpartei PKK und die türkische Regierung. Jetzt nähern sich beide Seiten wieder an und dieses Mal scheint der Friedensprozess stärker vorangetrieben zu werden. Wichtiger Schritt im Mai letzten Jahres, die PKK kündigt ihre Auflösung an. Einige Kämpfer legen damals symbolisch ihre Waffen nieder. Jetzt hat das türkische Parlament ein Gesetz beschlossen, das den Weg freimachen soll für Straferleichterungen und auch für die Freilassung vieler PKK-Mitglieder. Unsere Korrespondentin in Istanbul, Katharina Willinger, weist allerdings auf die Bedingungen hin.
7: Das Gesetz, das soll ja erst in Kraft treten, nachdem der Nationale Sicherheitsrat der Türkei bestätigt hat, dass sich die PKK tatsächlich aufgelöst hat und dass sie auch vollständig entwaffnet wurde. Und das kann theoretisch eine Weile dauern, denn wie überprüft man so eine Entwaffnung? Das ist sicherlich ein sehr aufwendiger Prozess. Und zum anderen muss man sich ja auch die Frage stellen, wann ist die PKK selbst dazu bereit? Wenn es aber in Kraft tritt, dann muss man davon ausgehen, kann man davon ausgehen, dass tausende Menschen davon betroffen sind. Das sind nicht nur PKK-Kämpfer im Nordirak. Das sind Häftlinge, die wegen Unterstützung in türkischen Gefängnissen sitzen, denen Propaganda vorgeworfen wird. Das ist auch ein Vorwurf, der immer wieder politisch missbraucht wird, sagen viele hier im Land. Aber auch Menschen, die in den letzten Jahren ins Ausland geflohen sind, weil sie Strafverfolgung vermutet haben oder weil ihnen Strafverfolgung drohte.
0: Einschätzungen von unserer Istanbul-Korrespondentin Katharina Willinger. In Thüringen gibt es seit Jahren eine praktische Zusammenarbeit zwischen der Linkspartei und der CDU. Das spricht eigentlich gegen den Unvereinbarkeitsbeschluss der Christdemokraten auf Bundesebene. Doch die Mehrheitsverhältnisse im Landtag in Erfurt erfordern es, weil keine Partei mit der vergleichsweise starken AfD koalieren will. So eine Kooperation empfiehlt Thüringens Ex-Regierungschef Bodo Ramelow auch in Sachsen-Anhalt. Da wird ja bald gewählt und die AfD ist in sämtlichen Umfragen mit Abstand stärkste Kraft. Aus unserem Hauptstadtstudio Georg Schwarte.
8: Der linken Politiker Bodo Ramelow ruft die CDU und seine eigene Linkspartei auf, nach der bevorstehenden Landtagswahl in Sachsen-Anhalt Anfang September zu kooperieren. Der Ex-Ministerpräsident von Thüringen und heutige Vizepräsident des Bundestages sagte dem Redaktionsnetzwerk Deutschland, wer Schaden von dem Bundesland abwenden wolle, müsse in der Lage sein, über Parteigrenzen hinweg miteinander zu reden. Bisher, so Ramelow wörtlich, ist es die CDU, die rumeiert. Ramelow sagte, in Sachsen-Anhalt sei eine handlungsfähige Regierung ohne das Erpressungspotenzial der AfD notwendig. Die CDU lehnt bisher aufgrund eines Unvereinbarkeitsbeschlusses jede Zusammenarbeit mit der Linkspartei ab. In Sachsen-Anhalt liegt die AfD bisher laut Umfragen mit weitem Abstand vor der CDU. Ramelow sagte, was die AfD wolle, habe sie in ihrem Regierungsprogramm geschrieben und das müsse alle Demokraten zusammenbringen. Der amtierende Ministerpräsident der CDU, Sven Schulze, könnte nach der Wahl in Sachsen-Anhalt möglicherweise nur mit Hilfe der Stimmen der Linkspartei an der Macht bleiben.
0: Ein möglicher Plagiatsfall erschüttert gerade die britische Elite-Universität Cambridge. Dem Soziologieprofessor Jason Arday wird vorgeworfen, dass Passagen seiner Dissertation und auch anderer Veröffentlichungen nicht von ihm stammen. Arday ist letzte Woche von seinem Posten zurückgetreten. Die Uni untersucht den Fall. Allerdings zeichnet sich jetzt ab, dass Arday auch bei seiner Biografie gelogen haben könnte und man es hier möglicherweise mit einem Hochstapler zu tun hat. Lisa-Marie Röhling aus unserem Studio London fasst zusammen, wer dieser Mann ist.
9: Jason Arday ist 2023 Soziologieprofessor an der britischen Elite-Universität Cambridge geworden. Da war er gerade mal 37 Jahre alt und damit war er der jüngste schwarze Mann, der jemals eine Professur dort bekommen hat und einer von einer Handvoll schwarzen Lehrenden an der Elite-Uni. Er galt so als eine Art Wunderkind der Wissenschaft, weil er nach eigenen Angaben autistisch ist, weil er aus einem armen Migrantenhaushalt stammt, weil er nach eigenen Angaben erst mit 11 Jahren angefangen hat zu sprechen und dann trotz all dieser Umstände eine bemerkenswerte akademische Karriere hingelegt hat. Und diese Erfolgsgeschichte, die bricht natürlich jetzt mit den Plagiatsvorwürfen und der gesamten Diskussion um seine Person zusammen.
0: Ja, neben den Plagiatsvorwürfen liegt inzwischen noch anderes auf dem Tisch. Angebliche Gastprofessuren lassen sich nicht nachweisen und Jason Arday hat angegeben, mehrfach auf dem Unicampus angegriffen und bedroht worden zu sein. Das lässt sich laut Recherchen des britischen Guardian auch nicht belegen. Und jetzt schlägt der Fall eben auch international hohe Wellen.
9: Zum einen muss sich natürlich die Universität Cambridge die Frage gefallen lassen, warum sie Arday und sein Portfolio nicht genau geprüft haben und wie er überhaupt so weit kommen konnte. Die Uni hatte sich zunächst auch hinter Arday gestellt, als die ersten Plagiatsvorwürfe öffentlicht wurden und hat erst mit Verzögerung eine Untersuchung eingeleitet. Aber am Fall Arday entbrennt zum anderen gerade ein ziemlicher Kulturkampf zwischen dem linken und dem rechten politischen Spektrum auf eine gewisse Weise. Da gibt es die eine Seite auf im linken Spektrum, die sagt, der Fall zeige, dass Minderheiten gerade an Elite-Universitäten und insgesamt in der Wissenschaft immer unter besonderer Beobachtung stehen und ihre Leistung immer in Frage gestellt werden. Sie sagen auch, der Fall wäre nicht so hochgekocht, wäre Jason Arday weiß. Und dann gibt es das konservative bis rechte Meinungsspektrum, für die Arday der, Zitat, Musterjunge der Diversitätsstrategien ist und für die sein Fall sozusagen auch der Beweis ist, dass Inklusion und die Förderung von Minderheiten ein sinnloses Unterfangen sei und an den Universitäten gestoppt werden müsse.
0: Infos von unserer London-Korrespondentin Lisa-Marie Röhling zum Plagiatsfall an der britischen Elite-Uni Cambridge. Zwei Männer haben sich möglicherweise an Kriegsschiffen der Werft Blohm und Voss zu schaffen gemacht, um sie zu sabotieren. Jetzt allerdings hat die Generalstaatsanwaltschaft Hamburg das Verfahren gegen die zwei Tatverdächtigen eingestellt. Nach Infos von NDR und WDR konnte keinem der beiden konkret etwas nachgewiesen werden. Mandy Sati.
10: Wegen mangelnden Tatverdachts hat die Generalstaatsanwaltschaft Hamburg das Verfahren gegen einen Rumänen und einen Griechen eingestellt. Das bestätigte eine Sprecherin NDR und WDR auf Anfrage. Die beiden Männer, die in der Werft Blohm und Voss gearbeitet haben, waren Anfang des Jahres festgenommen worden. Laut Login-Daten waren sie zum Tatzeitpunkt auf einem der fraglichen Kriegsschiffe, an dem Sabotagehandlungen vorgenommen worden sein sollen. Außerdem waren sie auch auf Aufnahmen der Überwachungskameras zu sehen. Die Generalstaatsanwaltschaft Hamburg ist sich sicher, dass an dem Schiff Sabotagehandlungen vorgenommen wurden. Allerdings könne nicht mit Sicherheit gesagt werden, wer von beiden dafür verantwortlich sei. Einer der Männer habe geschwiegen, der andere habe die Vorwürfe bestritten. Die Verteidiger kündigten an, Entschädigungen unter anderem für die Zeit der Haft geltend machen zu wollen. Die Ermittler gehen davon aus, dass im vergangenen Jahr an mehreren Schiffen der Marine, gebaut von Blohm und Voss, Sabotagehandlungen vorgenommen oder zumindest versucht wurden.
0: Jetzt ist es 8:45, Zeit für die Nachrichten.
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0: mit Peter Veit.
11: Logistikverband dämpft Erwartungen an Aussetzungen des Lkw-Sonntagsfahrverbots. Der Hauptgeschäftsführer des Bundesverbands für Spedition und Logistik, Huster, spricht von einem Nullsummenspiel. Dem Deutschlandfunk sagte er, es gebe nicht genügend Lkw-Fahrer, um viele Gütertransporte von Schiffen auf die Straße zu verlagern. Auch Bayern hatte gestern entschieden, das Sonntagsfahrverbot für LKWs auszusetzen. Feuerwehren kämpfen gegen mehrere Waldbrände in Bayern. Die Einsatzkräfte haben beim Löschen des Feuers bei Rodenbach im hessischen Main-Kinzig-Kreis direkt an der Grenze zum unterfränkischen Alzenau geholfen. Mehrere 10.000 Quadratmeter hatten gebrannt. Auch in Schneitenbach im Landkreis Amberg-Sulzbach und in Volkach im Landkreis Kitzingen gab es Waldbrände. Verbände wollen Hitzeschutz in die Verfassung aufnehmen. Damit wäre strukturell unterfinanzierten Kommunen bei der Finanzierung durch Bund und Ländern geholfen, sagte der Präsident des Deutschen Städtetages Jung dem Redaktionsnetzwerk Deutschland. Das sei dann eine neue Gemeinschaftsaufgabe. Der Sozialverband VdK stellte in einem neuen Maßnahmenkatalog eine ähnliche Forderung auf. Türkei bringt Friedensprozess mit der PKK voran. Das Parlament hat ein Gesetz verabschiedet, das die Freilassung zahlreicher Mitglieder der verbotenen kurdischen Arbeiterpartei zur Folge haben könnte. Strafverfolgungen und Haftstrafen können unter bestimmten Bedingungen ausgesetzt werden. Die PKK hatte nach einem jahrzehntelangen blutigen Konflikt im Mai 2025 ihre Auflösung angekündigt. Florian Brem holt Silber bei der Leichtathletik-EM. Der 25-Jährige kam im 5000-Meter-Rennen knapp hinter dem norwegischen Olympiasieger und Titelverteidiger Jakob Ingebrigtsen ins Ziel. Die Kugelstoßerin Yemisi Mabry gewann zuvor Bronze und hat dem deutschen Team damit die erste Medaille beschert. Das Wetter in Bayern: viel Sonne, meist trocken, 24 bis 32 Grad.
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12: Im Studio Gerhard Amberger. Die Hitze macht gerade nicht nur der Natur zu schaffen, sondern auch vielen Menschen. Die Notaufnahmen in den Krankenhäusern melden deutlich mehr Patientinnen und Patienten mit Kreislaufproblemen. Betroffen sind nicht nur ältere Menschen, in die Notaufnahmen kommen auch jüngere Leute. Schauen wir nach Niederbayern und in die Oberpfalz. Das Klinikum Passau hat an heißen Tagen nach eigenen Angaben etwa 25% mehr Patienten in der Notaufnahme. Rudolf Heinz mit weiteren Beispielen.
13: Am Universitätsklinikum Regensburg wurden an einem Wochenende so viele Menschen versorgt, dass zeitweise sogar die Notfallreserve, also zusätzliches Personal aus der Freizeit, aktiviert werden musste. Auch die Barmherzigen Brüder in Regensburg und das Klinikum Amberg melden spürbar mehr hitzebedingte Behandlungen. Auffällig ist aus Sicht der Kliniken, die Hitze trifft nicht nur ältere oder vorerkrankte Menschen. In den Notaufnahmen landen zunehmend auch Jüngere, etwa nach längerer Gartenarbeit, Sport oder schwerer körperlicher Arbeit in der Sonne. Für die Notaufnahmen bedeutet das aufwendigere Untersuchungen, weil die Symptome oft nicht eindeutig sind. Beschwerden wie Schwindel, Schwäche oder Verwirrtheit können auch auf einen Schlaganfall oder Herzinfarkt hindeuten. Die Krankenhäuser sprechen von einer spürbaren Mehrbelastung, betonen aber, dass die Versorgung in der Region derzeit gesichert ist.
12: Eine Bürgerinitiative in Karlburg im Kreis Main-Spessart will verhindern, dass in ihrem Ort ein neues Umspannwerk gebaut wird. Der Stromnetzbetreiber TenneT ist gerade auf der Suche nach einem Standort. Aus dem BR-Studio Würzburg Christoph Schneider.
14: 5 mögliche Standorte untersucht TenneT gerade in Unterfranken, alle rund um Wiesenfeld. An einem davon soll ab 2031 ein neues Umspannwerk gebaut werden. Geht es nach der Bürgerinitiative Lebensraum Karlburg, soll das nach Möglichkeit nicht in Karlburg sein. Landwirtschaftliche Existenzen stünden durch wegfallende Flächen auf dem Spiel. Außerdem könnten Emissionen einen nahegelegenen Waldkindergarten beeinträchtigen. Auch der Tourismus könnte Schaden nehmen, da der Blick ins Maintal von dem Umspannwerk gestört werden würde. Tennet will im Herbst die endgültige Raumanalyse abschließen. Bis dahin sind weitere Infoveranstaltungen in den potenziellen Standortgemeinden geplant.
12: Mehr als 80 Jahre nach dem Zweiten Weltkrieg tauchen immer noch gefährliche Blindgänger auf. In Neu-Ulm führen sie heute zu Sperrungen auf Straße und Schiene. Der Grund? Im Fuhler Ried sind 5 amerikanische Splitterbomben gefunden worden. Thomas Pösel berichtet.
15: Schon ab 10:30 am Vormittag darf der Bereich rund um die Fundstellen in einem Umkreis von 500 Metern nicht mehr betreten oder befahren werden. Die Evakuierung des eigentlichen Sicherheitsbereichs beginnt dann um 18 Uhr. Kurz danach wird die B10 in beide Richtungen gesperrt. Außerdem fährt während der Entschärfung vorübergehend kein Zug mehr auf der Strecke zwischen Ulm und Augsburg. Die Stadt bittet darum, das Gebiet weiträumig zu meiden. Wenn alles nach Plan läuft, sollen die Sperrungen gegen 20.30 Uhr wieder aufgehoben werden.
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0: Nicht nur in Frankreich und in Spanien gibt es in diesem Jahr verheerende Waldbrände, auch in Griechenland sind wieder größere Flächen betroffen. Allerdings ist es nicht ganz so schlimm wie in manch anderen Jahren. Häufigste Brandursache ist grobe Fahrlässigkeit. Moritz Pompel aus unserem ARD-Studio Athen berichtet.
16: Eine der bemerkenswertesten Szenen des Waldbrandsommers spielt sich diesen Montag ab. Vor laufender Kamera. Der Live-Reporter Spiros Rassinos berichtet für den griechischen Staatssender ERT aus einem Brandgebiet bei Athen. Am Morgen war dort Feuer ausgebrochen, Gebäude und Bäume brennen. Auf eine Nachfrage der Moderatorin kommt plötzlich keine Antwort mehr. Vassinos ist verschwunden. Dann taucht er wieder im Bild auf, läuft von der Kamera weg, mit einem Tier in der Hand. Augenblick, das ist eine Schildkröte. Ihr geht es gut, glaube ich, aber sie hat an ein paar Stellen Verbrennungen. Kleine, positive Momente wie dieser. Sie gehen in den letzten Wochen, in denen sich ein Brand an den anderen reiht, fast unter. Dabei sah es für Griechenland lange gut aus diesen Sommer. Keine längeren Hitzewellen nach einem regenreichen Frühjahr. Griechenland hatte sich zudem nach den Erfahrungen der letzten Jahre besser aufgestellt. Mit mehr als 18.000 Feuerwehrleuten, mit mehr Löschflugzeugen und Hubschraubern, Waldbranddrohnen und eigenen Satelliten mit Wärmebildkameras. Doch dann begann es teils orkanartig zu stürmen. So stark, dass teils nicht mehr aus der Luft gelöscht werden konnte. Etwa auf Kreta. Wegen eines großen Brandes wurde der Urlaubsort Aia Rallini evakuiert. 2 Feuerwehrleute starben. Dann der schwerste Brand in dieser Saison bisher. Rund 50 Kilometer nordwestlich von Athen. Anfang August brannte es mehrere Tage lang. Rund 100 Häuser und viel dichter Wald standen in Flammen. 2 Hubschrauber kollidierten. 2 Menschen starben. Die Erkenntnis, wenn die Bedingungen für Waldbrände so perfekt sind wie derzeit, dann hilft selbst die beste Vorbereitung nur bedingt. Zumal, wenn an anderer Stelle womöglich nicht nach Plan gearbeitet wird. Als Ausgangspunkt des Feuers, sagt Feuerwehrsprecher Vassilios Vathrakoyannis, wurde eine Stromleitung 500 Meter hinter einem Windpark identifiziert, die Energie in das zentrale Stromnetz einspeist. Bereits Ende Juni war an derselben Stelle Feuer ausgebrochen. Griechische Brandermittler bringen schwere Waldbrände zunehmend mit dem Stromnetz in Verbindung, auch den Brand auf Kreta. Vergangenes Jahr war laut WWF Griechenland mehr als die Hälfte der verbrannten Fläche auf das Stromnetz zurückzuführen. Immer wieder werden Personen verhaftet, etwa beteiligte Ingenieure. Ich möchte darauf hinweisen, dass 90% der Brände auf Fahrlässigkeit zurückzuführen sind und etwa 10% sind vorsätzlich verursacht, sagt der Minister für Klimawandel und Bevölkerungsschutz, Evangelos Tournas. Wir haben bereits 680 Geldstrafen verhängt dieses Jahr. Es gab 274 Festnahmen, bei denen ein beschleunigtes Verfahren eingeleitet wurde. Prozesse verlaufen laut der griechischen Tageszeitung Kathimerini aber oft schleppend. Angeklagte kommen häufig in Ermangelung von Beweisen wieder frei. Was das Stromnetz betrifft, so könnten auch ganz andere Maßnahmen helfen. Die Leitungen verlaufen in Griechenland großteils oberirdisch. Das Nachrichtenportal news247.gr kritisiert, Griechenland habe die Chance verpasst, mit Hilfe des Europäischen Wiederaufbaufonds nach Corona Stromleitungen brandsicher in den Boden zu verlegen. Würde das in Zukunft gelingen, könnten wohl viele Brände vermieden werden.
0: Unser Athen-Korrespondent Moritz Pompel war das über die Waldbrände, die in diesem Jahr auch wieder Griechenland heimsuchen.
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0: MMA ist eine Kampfsportart, die unter anderem Techniken aus dem Boxen, Ringen und Brazilian Jiu-Jitsu verbindet. Gekämpft wird in einem achteckigen Käfig. Besonders weil MMA als vielseitige und unverfälschte Form des Kampfsports gilt, fasziniert es immer mehr Menschen, auch in Deutschland. Die neue dreiteilige ARD-Doku-Serie Fight House begleitet drei Brüder aus dem Rhein-Main-Gebiet, die vom großen Durchbruch im MMA träumen. Norbert Kunze.
17: Ringfights, erste Runde, First Round.
18: MMA, Mixed Martial Arts, außer Beißen, Spucken und Haare ziehen, fast alles erlaubt. Wenn zwei Gegner sich im Oktagon gegenüberstehen, ist der Körper die einzige Währung. Hier zählen weder Herkunft noch Hautfarbe, nur Muskeln, Lunge und Wille.
19: Im Endeffekt stehst du allein im Ring. Deine Coaches sind draußen, deine Brüder sind draußen, deine Familie ist draußen. Im Ring kann dir keiner helfen. Ja!
18: MMA geht im Wesentlichen zurück auf das Brazilian Jiu-Jitsu der 1920er Jahre, eine Mix-Kampftechnik aus Boxen, Ringen, Judo.
20: Man muss über Grenzen gehen, die man so nicht machen würde. Man geht da irgendwie rein mit einem Adrenalinschub, wo man weiß, okay, da kann jetzt alles passieren. Ich stehe jetzt einem gegenüber, der will mir genauso hart auf die Fresse hauen, wie ich ihm. Und da kann man eine Nase brechen, da kann auch mehr als nur eine Nase brechen. Da fließt Blut und das Ganze, würde ich beschreiben, ist das, was ich brauche, dieser Kick.
18: Heute ist MMA ein Kampfsport mit harten Bandagen und ebenso harten Bedingungen. Wer etwas erreichen will, Profi werden möchte, muss letztlich alles dem Sport opfern. Freizeit, Geld, Gesundheit.
21: Wenn das jetzt schief geht, vielleicht überdenken die ihre Entscheidung. Vielleicht sagen die, es ist vielleicht doch nicht das Richtige für mich. Vielleicht sollte ich doch mich mehr auf meinen Job fokussieren und nicht mehr so viel ins Training gehen. Es gibt auch viele Leute, die werden von Niederlagen gebrochen.
18: Peter ist nicht bereit für das Leben als MMA-Profi. Er möchte es gern, steht sich aber häufig selbst im Weg.
22: Ich habe es immer mal wieder probiert mit Arbeit, aber das ist echt belastend. Ne, dieser Druck vom Arbeitgeber und die Zeiten und mit meinem Schlaf ist auch nicht so.
21: Peter ist neu im MMA-Game. Er hat seine Kickbox-Erfahrungen und so weiter. Was ich befürchten würde, dass er sich mehr auf der Straße rumtreibt, als wie ins Training zu kommen. Für meine Brüder, meine Chapos,
18: meine Achis, war in Frankfurt keine. Peter und seine Brüder David und Robert stehen im Mittelpunkt der dreiteiligen Doku über den Kampfsport und das Leben in der MMA-Bubble. Ebenso Moritz. Er ist bereits Profi, führt ein Leben in beinahe religiöser Askese.
20: Wenn man wirklich vom Herz aus mal was in dem Sport reißen möchte, ist das schon geisteskrank.
22: Der Moritz ist zum Beispiel ein Disziplinstier. Ne? Also der ist ja richtig hart unterwegs mit Ernährung, mit Eisbad, mit Schlaf und Training. Also der ist wirklich Profi durch und durch, was das angeht mit seiner Disziplin. Ne?
18: Was verlangt dieser Sport den Kämpfern ab? Was motiviert sie? Woher der innere Antrieb zur Gewalt und die Bereitschaft, sich vermöbeln zu lassen? Spannende Aspekte der klassischen Erzählung vom sozialen Aufstieg auf die wohl schmerzhafteste Weise.
20: Man braucht auf jeden Fall eine unmenschliche Ausdauer und einen unmenschlichen Wille, um da wirklich was reißen zu können.
17: Der Sieg geht an Robert Trisso.
0: Die ARD-Doku-Serie Fight House ist ab heute in der ARD-Mediathek verfügbar.
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0: Mit einer Meldung von der A6 Nürnberg Richtung Heilbronn zwischen Kirchberg und Schwäbisch Hall. Eine Baustelle, deshalb hier Stau. Wir kommen zum Wetter. Zumindest etwas kühlere Luft haben wir heute im nördlichen Franken. In Hof werden es heute Nachmittag 24 Grad. Am wärmsten wird es in Regensburg mit 32 Grad. Dazu scheint oft die Sonne. Schauer und Gewitter gibt es kaum, höchstens später am Alpenrand. Morgen ganz ähnlich, dann aber wahrscheinlich gar kein Regentropfen mehr. Es wird wieder wärmer und mit 30 bis 38 Grad sind der Freitag und der Samstag wohl die heißesten Tage der Woche.

0: Es ist 9.30 Uhr.
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0: Mit Benny Riemer und diesen Themen. Niedrigwasser, weshalb jetzt auch die Staatsregierung das LKW-Sonn- und Feiertagsverbot vorübergehend abschafft. Sachsen-Anhalt-Wahl, warum der frühere Regierungschef von Thüringen, Bodo Ramelow, für eine Zusammenarbeit von CDU und Linkspartei wirbt. Und Morddrohung, wie US-Präsident Donald Trump laut Berichten offenbar heimlich sein Flugzeug gewechselt hat. Kaum Wasser, breite Kiesbänke, freiliegende Schotterflächen. So sieht es wegen der andauernden Hitze und Trockenheit inzwischen an vielen deutschen Flüssen aus. Wegen der extrem niedrigen Pegelstände können Schiffe nur noch eingeschränkt, also mit weniger Fracht, oder auch gar nicht mehr fahren. Damit ein Teil der Güter zumindest auf der Straße transportiert werden kann, haben einige Bundesländer das Fahrverbot für Lkw an Sonn- und Feiertagen zeitweise aufgehoben. Immer mehr Länder ziehen jetzt nach, darunter auch Bayern. Aus dem BR24-Team an Katrin Mittelstraß.
2: Niedersachsen, Nordrhein-Westfalen, Mecklenburg-Vorpommern, Rheinland-Pfalz und das Saarland waren die ersten. Jetzt haben auch Baden-Württemberg und Bayern beschlossen, Lkw vorübergehend an Sonn- und Feiertagen auf die Straßen zu lassen. In Bayern soll die Ausnahmeregelung laut Staatsregierung am kommenden Wochenende in Kraft treten. Verkehrsminister Bernreiter von der CSU verspricht sich davon übergangsweise mehr Flexibilität im Güterverkehr. Bernreiters Amtskollege aus Nordrhein-Westfalen, Verkehrsminister Krischer von den Grünen, betonte im BR-Interview, die Sonntagsfahrverbote aufzuheben sei keine schöne Maßnahme, aber für bestimmte Industriezweige wichtig, etwa die Metall- und Papierindustrie oder die große Chemieindustrie in NRW.
3: Mehrere Unternehmen haben uns plausibel darlegen können, die sonst mit dem Schiff beliefert werden, und dass die einzige Alternative eine 24/7-Anlieferung per Lkw ist, zum Beispiel aus dem Hafen von Rotterdam.
2: Der Bundesverband Spedition und Logistik sieht bei der Verlagerung von Transporten vom Schiff auf die Straße nicht nur das Problem, dass es nicht genügend Lkw-Fahrer gibt und damit ein begrenztes Transportvolumen. Bei der aktuellen Extremsituation mit Hitze und Trockenheit offenbart sich laut Hauptgeschäftsführer Huste ein größeres strukturelles Problem.
4: Denn auch die Binnenschifffahrt wird ja meistens substituiert und kompensiert aufgrund der Güterarten, die sie befördert, durch die Schiene. So, und ist die Schiene jetzt auch nicht gerade der Verkehrsträger, der sich dadurch rühmt, zuverlässig, pünktlich und qualitativ hochwertig zu sein, was wiederum Infrastrukturgründe hat. Und das ist die Folge, dass unsere Infrastruktur insgesamt nicht resilient genug aufgestellt ist, um diesen Phänomenen zu begegnen.
2: Soweit der Hauptgeschäftsführer des Bundesverbands Spedition und Logistik, Huster, im Deutschlandfunk.
0: In Kolumbien ist es jetzt mitten in der Nacht. Doch das hält die Rettungskräfte nicht davon ab, weiter nach Überlebenden zu suchen. Vor weniger als 24 Stunden hatte es ein verheerendes Erdbeben gegeben. Über 100 Menschen sollen ums Leben gekommen sein. Viele werden noch vermisst. Der Präsident hat den Notstand ausgerufen. Den aktuellen Stand fasst unsere ARD-Korrespondentin Christina Fee Möbus zusammen.
5: Besonders betroffen sind die Regionen Chocó und Valle del Cauca im Süden und Westen des Landes. In der südkolumbianischen Großstadt Cali suchen Rettungskräfte und Freiwillige teils mit bloßen Händen Verletzte aus den Trümmern zu bergen. Auch eine Kinder- und Neugeborenenstation eines Krankenhauses ist dort eingestürzt. Die Regierung hat den nationalen Katastrophenzustand ausgerufen und Soldaten in das Gebiet entsandt. An erster Stelle steht die Rettung der Menschen, die unter den Trümmern begraben sind, sagte Präsident Abelardo de la Espriella. Er hatte erst am Freitag das Amt des Staatsoberhaupts in Kolumbien übernommen. Diverse Länder haben indessen bereits Unterstützung angeboten, unter anderem die Europäische Union, Mexiko und die USA. Das Erdbeben mit der Stärke 7,4 war am Montagmorgen Ortszeit auch über die Landesgrenzen hinaus zu spüren.
0: In Thüringen gibt es seit Jahren eine praktische Zusammenarbeit zwischen Linkspartei und CDU. Das spricht eigentlich gegen den Unvereinbarkeitsbeschluss der Christdemokraten auf Bundesebene, doch die Mehrheitsverhältnisse im Landtag in Erfurt erfordern es, weil keine Partei mit der vergleichsweise starken AfD koalieren will. So eine Kooperation mit der Linken empfiehlt Thüringens Ex-Regierungschef Bodo Ramelow auch in Sachsen-Anhalt. Da wird hier bald gewählt und die AfD ist in sämtlichen Umfragen mit Abstand stärkste Kraft. Aus unserem Hauptstadtstudio Georg Schwarte.
6: Der linken Politiker Bodo Ramelow ruft die CDU und seine eigene Linkspartei auf, nach der bevorstehenden Landtagswahl in Sachsen-Anhalt Anfang September zu kooperieren. Der Ex-Ministerpräsident von Thüringen und heutige Vizepräsident des Bundestages sagte dem Redaktionsnetzwerk Deutschland, wer Schaden von dem Bundesland abwenden wolle, müsse in der Lage sein, über Parteigrenzen hinweg miteinander zu reden. Bisher, so Ramelow wörtlich, ist es die CDU, die rumeiert. Ramelow sagte, in Sachsen-Anhalt sei eine handlungsfähige Regierung ohne das Erpressungspotenzial der AfD notwendig. Die CDU lehnt bisher aufgrund eines Unvereinbarkeitsbeschlusses jede Zusammenarbeit mit der Linkspartei ab. In Sachsen-Anhalt liegt die AfD bisher laut Umfragen mit weitem Abstand vor der CDU. Ramelow sagte, was die AfD wolle, habe sie in ihrem Regierungsprogramm geschrieben und das müsse alle Demokraten zusammenbringen. Der amtierende Ministerpräsident der CDU, Sven Schulze, könnte nach der Wahl in Sachsen-Anhalt möglicherweise nur mit Hilfe der Stimmen der Linkspartei an der Macht bleiben.
0: Es klingt wie aus einer Serie oder einem Actionfilm. Nach dem NATO-Gipfel in Ankara im Juli soll US-Präsident Donald Trump heimlich und sehr aufwendig das offizielle Regierungsflugzeug, die Air Force One, wieder verlassen haben, wegen einer Morddrohung aus dem Iran. Das berichten Medien und beziehen sich auf interne Quellen. Samuel Jakisch aus Washington fasst zusammen, was bisher bekannt ist dazu.
7: Im Juli war der US-Präsident beim NATO-Gipfel in der Türkei und es gab damals viel Diskussion darüber, wie sicher sein neues Präsidentenflugzeug, die Air Force One, tatsächlich ist. Denn die Türkei grenzt direkt an Iran und auch deshalb stieg Trump wohl damals für den Rückflug lieber in seine alte Maschine. Die hat ein paar mehr Sicherheitsfunktionen. Jetzt berichten zwei große Zeitungen, die Washington Post und die New York Times, dass Trump damals zwar auf der einen Seite eingestiegen ist ins Flugzeug, aber auf der anderen Seite gleich wieder raus, heimlich über so einen Container, über den das Essen ins Flugzeug geladen wird. Darüber sei der Präsident dann heimlich in ein drittes Flugzeug gebracht worden, eine Boeing 757 der US-Luftwaffe, also ein großes Täuschungsmanöver. In dem anderen Flugzeug soll er dann weiter Richtung Heimat geflogen sein, so die Berichte, während in der designierten Air Force One alle gedacht haben, der Präsident sei bei ihnen an Bord. Auch die Journalisten und einige Mitarbeiter aus dem Weißen Haus gingen davon aus. Die Zeitungen berufen sich bei der Geschichte auf Dokumente und anonyme Quellen im Weißen Haus. Wir wissen nicht, ob das so passiert ist. Das Weiße Haus hat es weder bestätigt noch abgestritten. Wenn die Sache stimmt, dann zeigt das zwei Dinge. Erstens, man hatte wirklich echte Sorge, der Iran oder seine Verbündeten könnten das Flugzeug von Trump angreifen. Zweitens, die beim Secret Service haben einige Tricks auf Lager, um das zu verhindern. Denn beim Umsteigen in Großbritannien, da war Trump plötzlich wieder aus der alten Maschine ausgestiegen, vor laufender Kamera. Womöglich war er der wieder über den Imbiss-Container rein, alles nur um die Täuschung aufrechtzuerhalten, damit niemand genau wissen kann, wo der Präsident tatsächlich gerade ist.
0: Die Sommerferien haben angefangen und manch einer ist noch auf der Suche nach einer passenden Unterkunft. Schöne und besonders günstige Häuser oder Wohnungen fallen da schnell ins Auge. Aber Vorsicht, dahinter könnte es sich um Angebote von Betrügern handeln. Christine Kerler.
8: Ein aktueller Fall aus Italien zeigt, wie Betrüger mit vermeintlichen Schnäppchenunterkünften ahnungslose Urlauber reinlegen. Laut Medienberichten standen in einem norditalienischen Badeort an der Adria 120 Touristen auf der Straße, weil es die von ihnen gebuchte und bezahlte Unterkunft gar nicht gab. Bayerns Justizminister Eisenreich weist darauf hin, dass Betrüger im Internet oft mit unschlagbar günstigen Angeboten locken, die sich am Ende als sogenannte Phantomwohnungen herausstellen. Die Täter werben demnach auf Reiseseiten oder in sozialen Netzwerken und ahmen teilweise sogar die Webseiten bekannter Unternehmen nach. In diesem Zusammenhang warnt der Minister auch davor, Kopien von Ausweisdokumenten an Unbekannte zu schicken. Es bestehe die Gefahr, Opfer von Identitätsdiebstahl und in der Folge von Identitätsmissbrauch zu werden. Kriminelle könnten die Daten nutzen, um sich zu bereichern oder den Ruf ihrer Opfer zu ruinieren. Sein Rat für Urlauber: skeptisch sein, wenn ein Angebot zu günstig erscheint, und Vorauszahlungen vermeiden, wenn der Vertragspartner und der Kontoinhaber nicht übereinstimmen. Weitere Informationen und Warnhinweise gibt es laut Ministerium im Internet beim Europäischen Verbraucherzentrum Deutschland.
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9: Im Studio Stefan, Lina. In der Bundesregierung wird diskutiert, wie ein neuer Zivildienst aussehen könnte, wenn für junge Männer möglicherweise wieder eine Wehrpflicht eingeführt wird. Eines ist dabei wohl sicher: Er wäre ganz anders als der Ersatzdienst von früher. Einzelheiten von Nikolaus Nützel.
10: Im Jahr 2002 erreichte die Zahl der Zivildienstleistenden einen Spitzenwert. Rund 136.000 Kriegsdienstverweigerer erhielten eine Einberufung zum zivilen Ersatzdienst. In den 1980er Jahren dauerte der Zivildienst bis zu 20 Monate. Zivis, die langfristig in Dienstpläne eingeteilt waren, gehörten zum Alltag vieler sozialer Einrichtungen. Doch diese Zeiten werden nicht wiederkommen. Davon ist die Präsidentin des Deutschen Caritasverbandes Eva Welskopf-Deffa überzeugt. Die neue Bedarfswehrpflicht, über die jetzt diskutiert wird, werde bei Weitem nicht so viele junge Männer erfassen wie die frühere Wehrpflicht. Deshalb werde ein neuer Zivildienst zahlenmäßig keine Ähnlichkeit mit dem Ersatzdienst früherer Jahrzehnte haben, so die Caritas-Präsidentin wörtlich. Bei der Deutschen Friedensgesellschaft bezweifelt man, ob mit der Einführung einer neuen Wehrpflicht und damit auch eines neuen Zivildienstes die Probleme der sogenannten Wehrgerechtigkeit gelöst würden. Vor etwa 15 Jahren seien zwar so gut wie alle Kriegsdienstverweigerer zum Ersatzdienst eingezogen worden, erklärt ein DFG-Sprecher, aber nur die Hälfte der Wehrpflichtigen, die nicht verweigerten. Dieses Gerechtigkeitsproblem sei ein Hauptgrund für die Aussetzung der Wehrpflicht gewesen. Und dieses Problem werde sich wieder stellen, wenn es eine neue Wehrpflicht und einen neuen Zivildienst geben sollte.
9: Die deutsche Elektro- und Digitalindustrie hat das erste Halbjahr mit einem Auftragsplus abgeschlossen und blickt wieder optimistischer nach vorn. 9,5% mehr Bestellungen als im Vorjahreszeitraum verzeichnete die Branche bis Ende Juni, so der Branchenverband ZVEI in Frankfurt. Dank einer Produktionssteigerung um 0,7% in den ersten 6 Monaten rückt das für das Gesamtjahr angestrebte Ziel von inflationsbereinigt plus 2% wieder in greifbare Nähe. Und auch die Stimmung in den Unternehmen wird offenbar besser. Sowohl die Beurteilung der aktuellen Lage als auch die allgemeinen Geschäftserwartungen fielen in der jüngsten ZVEI-Erhebung merklich besser aus. Den deutschen Autoherstellern wird häufig vorgeworfen, den Trend zur E-Mobilität über Jahre verschlafen und chinesische Konkurrenz lange unterschätzt zu haben. Die Unternehmensberatung Barrels warnt nun die hiesigen Hersteller von Nutzfahrzeugen, nicht den gleichen Fehler zu machen. Gabriel Wirth.
11: Die Erleichterung in Steyr war groß. Das frühere MAN-Werk in Österreich wurde nicht geschlossen. Doch jetzt laufen dort unter anderem elektrische Schwerlaster aus China vom Band. Von Sino Truck und Super Panther.

Hersteller Sunny seine Elektro-Lkw preislich nur, wie es heißt, knapp über vergleichbaren Dieselmodellen anzubieten. Europäische Konkurrenzmodelle kosten dagegen rund doppelt so viel wie Diesellaster. Ob sich Sinotruk, BYD und Co. aber letztendlich durchsetzen, hängt nicht allein vom Preis ab, sondern auch vom Verbrauch, der Qualität, dem Service und den Restwerten. Denn während beim Pkw-Kauf Emotionen mit einer Rolle spielen, wird gerade in der Logistikbranche eher mit spitzem Stift gerechnet.

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1: Es ist jetzt 21:45.
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1: Peter Veit hat die Nachrichten.
3: Politik verteidigt Aussetzung des Lkw-Sonntagsfahrverbots. Der nordrhein-westfälische Verkehrsminister Krischer machte im BR-Interview deutlich, dass die Lockerung keine schöne Maßnahme sei, jedoch nötig. Sie solle dazu dienen, Produktionsausfälle in wichtigen Industriezweigen zu verhindern und gelte nur befristet. Auch Bayern hat auf die sinkenden Pegelstände reagiert und entschieden, das Sonn- und Feiertagsfahrverbot für Lkw auszusetzen. Mehr als 130 Menschen sterben bei schwerem Erdbeben in Kolumbien. Zudem sind nach Angaben der gemeinnützigen Organisation Aso Capitalis mehr als 570 Verletzte gemeldet worden. Retter suchen weiter nach Überlebenden. Präsident de la Espriella sprach von tausenden beschädigten oder zerstörten Häusern. Die Regierung des Landes hatte nach dem Beben der Stärke 7,4 den nationalen Notstand ausgerufen. Bayerische Feuerwehren kämpfen gegen mehrere Waldbrände. Das größte Feuer wütet bei Rodenbach in Hessen direkt an der Grenze zum unterfränkischen Alzenau. Dieses ist mittlerweile unter Kontrolle. Bei Volkach im Landkreis Kitzingen war einer der größten Waldbrände seit Jahren ausgebrochen. Rund 15.000 Quadratmeter standen in Flammen. Auch in der Oberpfalz bei Schneidenbach konnte ein Waldbrand gelöscht werden. Zahl der Todesopfer steigt nach russischen Angriffen auf die Ukraine. Nach Behördenangaben sind mindestens 9 Menschen getötet worden. Außerdem gäbe es in der Region Kiew, Saporischschja und Dniepropetrovsk zahlreiche Verletzte. Russland hat der Ukraine zufolge Raketen und Lenkbomben eingesetzt. 5 Blindgänger aus dem Zweiten Weltkrieg müssen in Neu-Ulm entschärft werden. Dafür richtet die Stadt einen Sicherheits- und Evakuierungsbereich um den Fundort im Pfuhler Ried ein. Am Abend werden während der Arbeiten des Sprengkommandos sowohl die Bahnstrecke zwischen Augsburg und Ulm als auch die B10 in beiden Fahrtrichtungen gesperrt. Das Wetter in Bayern: viel Sonne und meist trocken bei 24 bis 32 Grad.
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4: mit Gerhard Amberger. Die Hitze macht der Natur bei uns in Bayern zu schaffen. Der Hopfen zum Beispiel leidet unter dem Hitzestress. Ohne Wasser fehlt der Kulturpflanze das Lebenselixier. Und deshalb helfen bereits viele Hopfenpflanzer nach. In der Hallertau zum Beispiel, da wird bereits jeder 5. Hopfengarten bewässert. Und auch im Spalter Hügelland unterhalb von Nürnberg gibt es ein großes Hopfenanbaugebiet. Und da tüftelt man an einem Bewässerungsprojekt, das das Grundwasser schont. Anja Bischof berichtet.
5: Ein kühles Getränk ist bei Temperaturen über 30 Grad Celsius eine Wonne. Auch die Hopfenpflanzen in den Gärten des Spalter Anbaugebiets sehnen sich nach Wasser. Von oben kommt seit Jahren zu wenig. Hopfenbauer Tobias Merkenschlager hat deshalb in eine Bewässerungsanlage investiert.
6: Bewässerung ist der Schlüssel mit zum Erfolg.
5: Neben bewässerten Hopfenpflanzen besitzt er auch unbewässerte, die an

0: in Rankträten nach oben klettern.
1: Da sieht man auch die Hopfenblüte. Somit wird die Pflanze nicht mehr größer, sondern bleibt in dieser Größe. Und kleine Pflanzen geben einen kleinen Ertrag.
0: Dürreperioden, Hitzewellen, der Klimawandel ist angekommen im zweitgrößten Hopfenanbaugebiet Bayerns nach der Hallertau. Es liegt auf der Hand, dass Bewässerung unumgänglich wird. Doch der Gewässerexperte Andreas Hoffmann von der Hochschule Weihenstephan-Triesdorf befürchtet Konkurrenzkämpfe um Fluss und Grundwasser in den kommenden 15 bis 20 Jahren.
2: Wenn eben Wasser auch für andere Aspekte genutzt werden soll oder wenn eben die Winterniederschläge so gering sind, dass im Prinzip gar nicht mehr die großen Mengen dann abgegeben werden können, kann es zu Problemen dann auch kommen.
0: Die Hopfenbäuerinnen und Bauern aus Mittelfranken haben ihr Lösungskonzept unabhängig vom Grundwasser entworfen. Sie wollen Wasser aus dem Fluss Schwäbische Rezat entnehmen und für heiße Phasen speichern. Dafür haben die Hopfenbauern um Tobias Merkenschlager den Wasserverband Unteres Rezattal gegründet.
3: Wir haben ein größeres Grundstück für ein Sandabbauunternehmen gekauft, wo wir einen Speichersee errichten möchten.
0: Es geht um 400.000 Kubikmeter Wasser. Die werden aber nicht direkt aus der Schwäbischen Rezat entnommen, sondern per Brunnen aus dem Untergrund in Flussnähe gefördert. Diese Uferfiltratpumpe zieht dabei indirekt Wasser aus Richtung Fluss nach, fast so wie ein Trinkhalm. Aber sie wird nur eingeschaltet, wenn der Pegel passt, zum Beispiel im Herbst und Winter, und füllt dann die Speicherbecken für die Bewässerung der Hopfengärten im Sommer.
4: Wir persönlich würden uns freuen, wenn das was wird, weil wir aktuell noch gar nicht bewässern können.
5: Wir sind dabei mit der ganzen Fläche.
4: Man setzt viel Arbeit das ganze Jahr und schaut eigentlich der Ernte beim Vertrocknen zu. Ja.
0: Der Spalter Bürgermeister Thomas Peitz will tun, was er kann, um das Bewässerungsprojekt voranzutreiben.
6: Wenn wir keine Bauern haben, die nur einen Hopfen anbauen, dann verlieren wir ein Stück Heimat.
0: Einige Hürden gilt es für den Verband noch zu überspringen, bis das Wasser die Wurzeln ihrer Hopfenpflanzen erreicht.
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9: Die Bundeszentrale für politische Bildung muss mit einem erneuten Führungswechsel zurechtkommen. Gerade hat Vizepräsident Volker Ulrich übernommen. Der muss jetzt unter anderem eine Richtungsdebatte moderieren, in der es unter anderem um die Neutralität und die Werte der Institution geht. Denn die Behörde will gerade ihren Auftrag schärfen und stärker über die Gefahren für die Demokratie informieren. Dietrich Kallmeurer.
10: Nach nur 5 Monaten im Amt hat SPD-Mann Sönke Rix die Spitze der Bundeszentrale für politische Bildung verlassen. Das Innenministerium nennt persönliche Gründe. Die Hausleitung liegt nun bis auf Weiteres bei Vizepräsident Volker Ulrich von der CSU. Der weist Spekulationen über politische Differenzen zurück.
11: In den 3 Monaten der gemeinsamen Zusammenarbeit war sie sehr gut und konstruktiv. Ich will fast sagen, im besten Sinne eines großkoalitionären Miteinanders.
10: Die Bundeszentrale entstand 1952 als Antwort auf die Erfahrungen der NS-Diktatur. Sie soll demokratisches Bewusstsein stärken und Bürger zur politischen Mitarbeit ermuntern. Für die künftige Arbeit kündigt Ulrich an.
11: Die Bundeszentrale wird die Dinge, die in der Vergangenheit gut gelaufen sind, fortführen. Und auf der anderen Seite haben wir auch die Aufgabe, unseren Kernauftrag zu schärfen.
10: Kernauftrag schärfen? Das sorgt bei Linken für Befürchtungen, das Themenfeld Rechtsextremismus könne an Bedeutung verlieren. Doch Ulrich widerspricht.
11: Wir stellen klar und deutlich fest, dass das Gegner unserer freiheitlich-demokratischen Grundordnung gibt. Das ist vor allen Dingen der Rechtsextremismus. Mit dem werden wir uns auch nach wie vor intensiv auseinandersetzen. Aber gerade auch der Anschlag auf den CSD in Berlin vor einigen Tagen hat gezeigt, es gibt auch die Gefährdung durch den Islamismus. Es gibt Linksextremismus in unserem Land. Und mit den beiden Letztgenannten wird sich die Bundeszentrale auch beschäftigen.
10: Vor allem im rechten Lager wird die noch grundsätzlichere Frage diskutiert, wie politisch darf politische Bildung sein? Orientierung bietet der Beutelsbacher Konsens von 1976. Er verlangt, strittige Themen kontrovers darzustellen, eigenes Urteilen zu fördern und keine Meinung vorzugeben. Von völliger Neutralität könne dabei aber keine Rede sein, erläutert die Vorsitzende des Wissenschaftlichen Beirats der Bundeszentrale, Monika Oberle.
12: Der Beutelsbacher Konsens ist kein Neutralitätsgebot. Nein, politische Bildung im staatlichen Auftrag ist wertegebunden, aber eben offen an Mündigkeit orientiert.
10: Maßstab seien die Werte des Grundgesetzes, Demokratie, Menschenwürde und Rechtsstaatlichkeit. Zugleich betont die Politikdidaktikerin der Goethe-Universität Frankfurt am Main.
12: Ich denke, es ist ganz wichtig, dass die Bundeszentrale kein Sprachrohr der Regierung ist oder des Innenministeriums. Und so wird sie bisher auch nicht wahrgenommen.
10: Diskussionen gab es zudem über die Zukunft von zwei Projekten der Bundeszentrale. Doch Müller sagt, die ausgesetzten Israel-Studienreisen sollen bei besserer Sicherheitslage wieder starten. Auch am Landshut-Projekt hält die Behörde fest. Für nächstes Jahr ist eine Ausstellung zur Entführung der Lufthansa-Maschine und zu den Opfern des RAF-Terrors geplant. Ulrich verspricht damit mehr Kontinuität, als manche Kritiker zuletzt befürchtet hatten. Er sagt, die Bundeszentrale für politische Bildung sei, genauso wie die Landeszentralen,
11: eine Art intellektueller Verfassungsschutz.
10: Sie stärke demokratisches Bewusstsein und festige die Verfassungsordnung.
9: Also die Bundeszentrale für politische Bildung hat einen neuen Chef und ringt um ihre künftige Ausrichtung.
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13: Mit Martin Raspe. Silber und Bronze gab es gestern zum Auftakt für das deutsche Team bei der Leichtathletik-EM in Birmingham. Kommen heute weitere Medaillen dazu? Gut möglich, denn der deutsche Rekordhalter über die 100 Meter, Owen Ansah, gehört zu den Favoriten. Aber er schleppt einen schweren Rucksack mit sich herum. Im Raum steht eine mehrjährige Sperre wegen eines mutmaßlich verweigerten Dopingtests. Martin Roschitz.
14: Der Mann vom HSV läuft so schnell wie nie. Unter dem Jubel der Fans siegte Ansah auch bei den deutschen Meisterschaften über 200 und 100 Meter.
15: In 10,00 Sekunden. Was für eine Zeit bei all dem Druck. Oh ja, Ansah.
16: Ich wollte denen eine Show bieten. Ich wollte denen zeigen, dass ich der schnellste Deutsche bin. Und das habe ich mal gut geschafft.
14: Zu diesem Zeitpunkt weiß Owen Ansah schon, was ihm wohl blühen wird. Ist es ein Missverständnis? Ist es naiv? Müssen bei einem Profisportler nicht die Alarmglocken schrillen? Am 9. Juli rutscht er kurzfristig ins Starterfeld der Diamond League in Monaco. Als er gerade zum Flughafen aufbrechen will, erscheint ein Kontrolleur und verlangt eine Urinprobe. Der Deutsche Leichtathletikverband veröffentlicht später dieses Statement von Ansah.
17: Ich war schon sehr spät dran und konnte so kurzfristig die Probe nicht abgeben, zumal ich kurz zuvor die Toilette besucht hatte. Dies habe ich mit dem Kontrolleur auch besprochen.
14: Ansah sagt, der Kontrolleur habe ihm nicht angeboten, ihn zum Flughafen zu begleiten, um dort die Dopingprobe durchzuführen. Auch auf mögliche Konsequenzen sei er nicht hingewiesen worden. In Monaco und wenige Tage danach wird er negativ getestet. Für die NADA spielt das keine Rolle. Es bleibt ein verweigerter Dopingtest. Sie fordert 4 Jahre Sperre für den 25-jährigen Supersprinter. ARD-Doping-Experte Hajo Seppelt mit seiner Einschätzung.
18: In diesem Verfahren spielt überhaupt gar keine Rolle, ob Herr Ansah nun möglicherweise dopt oder gedopt hat oder nicht. Es geht ausschließlich darum, ob eine Probe zustande gekommen ist, ob sie verweigert worden ist oder nicht.
14: Bis zu einer endgültigen Entscheidung darf Ansah starten, auch bei der EM. Zumindest im Einzel, nicht aber im Team. DLV-Leistungssport-Vorstand Jörg Bügner.
19: Es ist so, dass wir uns im Team beraten haben und haben uns dann entschieden, dass wir Owen über 100 und 200 Meter starten lassen. Aber eben nicht für die Staffel. Er kommt also in der Staffel nicht zum Einsatz.
14: Weil der DLV eine nachträgliche Disqualifikation befürchtet. Und Owen Ansah, der steht natürlich unter Strom vor seinen möglicherweise letzten Einzelstarts.
20: Trotzdem konzentriere ich mich auf etwas, was ich beeinflussen kann, und das ist schnell rennen. Und das mache ich unfassbar gerne. Das ist mein Beruf, mein Job. Das mache ich sehr, sehr gerne. Mein Traum, mein Hobby. Und ja, deshalb kriege ich das hin.
14: Ansah will ins EM-Finale mit der drohenden 4-Jahres-Sperre im Hinterkopf. Sollte es so kommen, würden wohl auch seine Ergebnisse seit dem 9. Juli aus den Listen gelöscht. Er dürfte dann erst mit 29 auf die Bahn zurückkehren. Ex-Athlet Frank Busemann findet das hart, aber fair.
21: Man kann das alles verstehen, wie es passiert ist, aber die Juristerei ist da erbarmungslos. Und zum Schutz der sauberen Athleten wurde das über die Jahre so eng zusammengezogen und verfeinert, dass es da keine Fehltritte mehr geben kann.
13: Mal sehen, wie Owen Ansah damit zurechtkommt. Sein Halbfinale heute Abend um 21.30 Uhr. Und damit wechseln wir die Sportart bei der Schwimm-EM in Paris. Da müssen und mussten die Aktiven heute schon früh raus. Es laufen nämlich schon die Vormittagsrennen. Was steht da heute Vormittag auf dem Programm, Lars Becker?
1: Unter anderem die 50 Meter Schmetterling der Frauen mit Angelina Köhler. Die hat sich locker als Siebte fürs Halbfinale qualifiziert. Wir sehen noch die Weltmeisterin über 100 Meter Brust, Anna Elend, in ihrem Vorlauf. Wir haben die 4x100 Meter Mixstaffel, die sich möglichst für das Finale am frühen Abend qualifizieren möchte. Und dann natürlich Vorlauf 800 Meter Freistil der Männer mit Dreien, die für Medaillen in Frage gekommen. Sven Schwarz, Johannes Liebmann und Oliver Klemet. Jede Nation kann 4 Schwimmer, Schwimmerinnen pro Wettbewerb nominieren, aber nur die besten 2 kommen ins Halbfinale, respektive ins Finale. Das ist dann morgen Abend, heute Abend schon 4 Disziplinen mit deutscher Beteiligung und einer großen Medaillenchance. Isabel Gose, ebenfalls 800 Meter, gestern Zweite im Vorlauf. Die sollte es wuppen und eine Medaille holen. Es wäre die zweite nach Bronze für die 4x200 Meter Freistilstaffel der Männer gestern mit deutschem Rekord.
13: Und die Schwimm-EM in Paris verfolgen wir natürlich auch hier im Programm und sind dann vor allem am Abend immer wieder live dabei.
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9: Mit einer Meldung von der A6 Nürnberg in Richtung Heilbronn zwischen Kirchberg und Schwäbisch Hall eine Baustelle, deshalb Stau an dieser Stelle. Wir schauen aufs Wetter. Zumindest etwas kühlere Luft haben wir heute im nördlichen Franken. In Hof werden es am Nachmittag 24 Grad maximal. Am wärmsten wird es in Regensburg mit 32 Grad. Dazu scheint oft die Sonne. Schauer und Gewitter gibt es kaum, höchstens später am Alpenrand. Morgen dann ganz ähnlich, aber wahrscheinlich gar keine Regentropfen mehr. Es wird wieder wärmer und mit 28 bis 37 Grad sind der Freitag und der Samstag wohl die heißesten Tage dieser Woche.

0: 10 Uhr und im Studio ist Benny Riemer.
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0: Unser Top-Thema sind die Folgen von Hitze und Trockenheit. Unter anderem hebt jetzt auch Bayern das Lkw-Sonn- und Feiertagsfahrverbot vorübergehend auf. Außerdem gibt unsere Korrespondentin ein Update nach dem schweren Erdbeben in Kolumbien. Und wir berichten, warum ein möglicher neuer Zivildienst nicht so aussehen dürfte wie der alte. Kaum Wasser, breite Kiesbänke, freiliegende Schotterflächen. So sieht's wegen der andauernden Hitze und Trockenheit inzwischen an vielen deutschen Flüssen aus. Wegen der extrem niedrigen Pegelstände können Schiffe nur noch eingeschränkt, also mit weniger Fracht oder auch gar nicht mehr fahren. Damit ein Teil der Güter zumindest auf der Straße transportiert werden kann, heben einige Bundesländer das Fahrverbot für Lkw an Sonn- und Feiertagen vorübergehend auf. Immer mehr Länder ziehen jetzt nach, darunter auch Bayern. Aus dem BR24-Team an Katrin Mittelstraß.
2: Niedersachsen, Nordrhein-Westfalen, Rheinland-Pfalz und das Saarland waren die ersten. Jetzt haben auch Mecklenburg-Vorpommern, Baden-Württemberg und Bayern beschlossen, Lkw vorübergehend an Sonn- und Feiertagen auf die Straßen zu lassen. In Bayern soll die Ausnahmeregelung laut Staatsregierung am kommenden Wochenende in Kraft treten. Verkehrsminister Bernreiter von der CSU verspricht sich davon übergangsweise mehr Flexibilität im Güterverkehr. Bernreiters Amtskollege aus Nordrhein-Westfalen, Verkehrsminister Krischer von den Grünen, betonte im BR-Interview, die Sonntagsfahrverbote aufzuheben sei keine schöne Maßnahme, aber für bestimmte Industriezweige wichtig, etwa die Metall- und Papierindustrie oder die große Chemieindustrie in NRW.
3: Mehrere Unternehmen haben uns plausibel darlegen können, die sonst mit dem Schiff beliefert werden, und dass die einzige Alternative eine 24/7-Anlieferung per Lkw ist, zum Beispiel aus dem Hafen von Rotterdam.
2: Der Bundesverband Spedition und Logistik sieht bei der Verlagerung von Transporten vom Schiff auf die Straße nicht nur das Problem, dass es nicht genügend Lkw-Fahrer gibt und damit ein begrenztes Transportvolumen. Bei der aktuellen Extremsituation mit Hitze und Trockenheit offenbart sich laut Hauptgeschäftsführer Huster ein größeres strukturelles Problem.
4: Denn auch die Binnenschifffahrt wird ja meistens substituiert und kompensiert aufgrund der Güterarten, die sie befördert, durch die Schiene. So, und ist die Schiene jetzt auch nicht gerade der Verkehrsträger, der sich dadurch rühmt, zuverlässig, pünktlich und qualitativ hochwertig zu sein, was wiederum Infrastrukturgründe hat. Und das ist die Folge, dass unsere Infrastruktur insgesamt nicht resilient genug aufgestellt ist, um diesen Phänomenen zu begegnen.
2: Soweit der Hauptgeschäftsführer des Bundesverbands Spedition und Logistik Huster im Deutschlandfunk.
0: Ja, kaum Regen in den letzten Wochen. Da ist auf der einen Seite eben die Niedrigwasserproblematik für die Schifffahrt und damit für die Industrie wegen der Lieferketten. Zum anderen ist der Boden staubtrocken. Die Waldbrandgefahr hat in vielen Teilen Deutschlands ein gefährlich hohes Niveau erreicht. Schon eine weggeworfene Zigarette oder ein heißer Autokatalysator auf trockenem Gras können ausreichen, um ein verheerendes Feuer auszulösen. Gestern mussten die Feuerwehren zu mehreren Einsätzen ausrücken. Betroffen sind hier die Oberpfalz, Mittel- und Unterfranken. Aus dem BR24-Team Anna Fawek.
5: Der größte Brand wütet bei Rodenbach in Hessen, direkt an der Grenze zum unterfränkischen Alzenau. Laut Feuerwehr ist das Feuer aber mittlerweile unter Kontrolle. Es erstreckt sich über eine Fläche von mehreren 10.000 Quadratmetern. Wegen des starken Rauchs sollten Anwohner zeitweise Fenster und Türen geschlossen halten. Die Warnung wurde aber inzwischen aufgehoben. Bayerische Einsatzkräfte haben beim Löschen geholfen, unter anderem mit Waldbrandfahrzeugen. Auch in der Oberpfalz bei Schneitenbach hat ein Wald gebrannt. Dort konnte das Feuer aber schnell gelöscht werden, auch dank der Hilfe von Landwirten. Die rückten laut Polizei mit wassergefüllten Güllefässern an. Bei Temperaturen um die 31 Grad waren die Löscharbeiten besonders herausfordernd. Zwei Feuerwehrmänner wurden leicht verletzt. Einen der größten Waldbrände im Landkreis Kitzingen seit Jahren gab es bei Volkach. Dort standen rund 15.000 Quadratmeter Waldboden in Flammen. Die Feuerwehr aus den Landkreisen Kitzingen und Schweinfurt konnte gemeinsam mit Bundeswehrsoldaten vom Standort Volkach das Feuer eindämmen. Die Löscharbeiten dauerten bis in die Abendstunden. Auch in der Nacht hat die Feuerwehr noch Brandwachen gestellt, um mögliche Glutnester schnell zu entdecken. Angesichts der hohen Temperaturen und anhaltenden Trockenheit wird vermehrt gefordert, den Hitzeschutz in die Verfassung aufzunehmen. Der Präsident des Deutschen Städtetags, Jung, sagte dem Redaktionsnetzwerk Deutschland, dass die Kosten eine Gemeinschaftsaufgabe für Bund und Länder seien. Klimaschutz und Klimaanpassung würden in den kommenden Jahren ein Dauerthema bleiben. Ähnlich äußerte sich der Sozialverband VdK. Die Regierung muss laut VdK-Präsidentin Bentele Rahmenbedingungen so gestalten, dass alle Menschen wirksam vor Hitze geschützt sind.
0: In Kolumbien ist es jetzt mitten in der Nacht. Doch das hält die Rettungskräfte nicht davon ab, weiter nach Überlebenden zu suchen. Vor weniger als 24 Stunden hatte es ein verheerendes Erdbeben gegeben. Mindestens 132 Menschen sind nach aktuellen Angaben ums Leben gekommen. Viele werden noch vermisst. Der Präsident hat den Notstand ausgerufen. Den aktuellen Stand fasst unsere ARD-Korrespondentin Christina Fee-Möbus zusammen.
6: Das ganze Ausmaß der Zerstörung ist nach dem Erdbeben in Kolumbien noch nicht absehbar. Es steht aber schon jetzt fest, dass das Erdbeben das Schlimmste seit mindestens 10 Jahren ist. Am Montagmorgen, also grob gegen 7:30 Ortszeit, hat die Erde angefangen zu beben. Das Epizentrum lag im Westen des Landes nahe der Pazifikküste. Aber sogar über die Landesgrenzen hinaus war das Erdbeben zu spüren, also auch in Ecuador, in Panama und in Venezuela. Vor allem in Regionen im Süden und Westen des Landes, also in Chocó und Valle del Cauca, hat das Erdbeben extrem viel Schaden angerichtet. Und gerade Chocó ist eine Provinz, die eher als arm gilt, wo es die Menschen also doppelt treffen könnte. Hunderte Wohnhäuser sind beschädigt, Dutzende komplett eingestürzt. Auch Schulen sind teils nicht betretbar. Der Strom fiel aus. Flughäfen, regionale, wurden teilweise gesperrt. In Cali ist offenbar auch die Kinder- und Neugeborenenstation eines Krankenhauses beschädigt. Insofern muss man befürchten, dass auch die Opferzahlen noch höher werden. Oberste Priorität habe jetzt, die noch Lebenden aus den Trümmern zu retten. Das sagte der Präsident noch auf einer Pressekonferenz. Abelardo de la Espriella hat auch angekündigt, Soldaten in die Region, also in die betroffenen Regionen, entsenden zu wollen. Es sind dramatische Bilder, die uns da erreichen. Rettungskräfte und Freiwillige, die teils mit bloßen Händen versuchen, Verletzte aus den Trümmern zu ziehen. Sie rufen rein in die Betonschluchten, in die großen grauen Massen an Beton, versuchen, auf sich aufmerksam zu machen, um eventuelle Überlebende zu orten. Die Rettungsarbeiten dauern jedenfalls jetzt auch über Nacht noch an, denn die ersten 72 Stunden nach einem Erdbeben gelten als essentiell, um Menschen noch lebend aus den Trümmern zu bergen.
0: In Thüringen gibt es seit Jahren eine praktische Zusammenarbeit zwischen Linkspartei und CDU. Das spricht eigentlich gegen den Unvereinbarkeitsbeschluss der Christdemokraten auf Bundesebene. Doch die Mehrheitsverhältnisse im Landtag in Erfurt erfordern es, weil keine Partei mit der vergleichsweise starken AfD koalieren will. So eine Kooperation mit der Linken empfiehlt Thüringens Ex-Regierungschef Bodo Ramelow auch in Sachsen-Anhalt. Da wird ja bald gewählt und die AfD ist in sämtlichen Umfragen mit Abstand stärkste Kraft. Aus unserem Hauptstadtstudio Georg Schwarte.
7: Der linken Politiker Bodo Ramelow ruft die CDU und seine eigene Linkspartei auf, nach der bevorstehenden Landtagswahl in Sachsen-Anhalt Anfang September zu kooperieren. Der Ex-Ministerpräsident von Thüringen und heutige Vizepräsident des Bundestages sagte dem Redaktionsnetzwerk Deutschland, wer Schaden von dem Bundesland abwenden wolle, müsse in der Lage sein, über Parteigrenzen hinweg miteinander zu reden. Bisher, so Ramelow wörtlich, ist es die CDU, die rumeiert. Ramelow sagte, in Sachsen-Anhalt sei eine handlungsfähige Regierung ohne das Erpressungspotenzial der AfD notwendig. Die CDU lehnt bisher aufgrund eines Unvereinbarkeitsbeschlusses jede Zusammenarbeit mit der Linkspartei ab. In Sachsen-Anhalt liegt die AfD bisher laut Umfragen mit weitem Abstand vor der CDU. Ramelow sagte, was die AfD wolle, habe sie in ihrem Regierungsprogramm geschrieben und das müsse alle Demokraten zusammenbringen. Der amtierende Ministerpräsident der CDU, Sven Schulze, könnte nach der Wahl in Sachsen-Anhalt möglicherweise nur mit Hilfe der Stimmen der Linkspartei an der Macht bleiben.
0: Es klingt wie aus einer Serie oder einem Actionfilm. Nach dem NATO-Gipfel in Ankara im Juli soll US-Präsident Donald Trump heimlich und sehr aufwendig das offizielle Regierungsflugzeug, die Air Force One, wieder verlassen haben, wegen einer Morddrohung aus dem Iran. Das berichten Medien und beziehen sich auf interne Quellen. Samuel Jakisch aus Washington fasst zusammen, was dazu bisher bekannt ist.
8: Im Juli war der US-Präsident beim NATO-Gipfel in der Türkei und es gab damals viel Diskussion darüber, wie sicher sein neues Präsidentenflugzeug, die Air Force One, tatsächlich ist. Denn die Türkei grenzt direkt an Iran und auch deshalb stieg Trump wohl damals für den Rückflug lieber in seine alte Maschine. Die hat ein paar mehr Sicherheitsfunktionen. Jetzt berichten zwei große Zeitungen, die Washington Post und die New York Times, dass Trump damals zwar auf der einen Seite eingestiegen ist ins Flugzeug, aber auf der anderen Seite gleich wieder raus, heimlich über so einen Container, über den das Essen ins Flugzeug geladen wird. Darüber sei der Präsident dann heimlich in ein drittes Flugzeug gebracht worden, eine Boeing 757 der US-Luftwaffe, also ein großes Täuschungsmanöver. In dem anderen Flugzeug soll er dann weiter Richtung Heimat geflogen sein, so die Berichte, während in der designierten Air Force One alle gedacht haben, der Präsident sei bei ihnen an Bord. Auch die Journalisten und einige Mitarbeiter aus dem Weißen Haus gingen davon aus. Die Zeitungen berufen sich bei der Geschichte auf Dokumente und anonyme Quellen im Weißen Haus. Wir wissen nicht, ob das so passiert ist. Das Weiße Haus hat es weder bestätigt noch abgestritten. Wenn die Sache stimmt, dann zeigt das zwei Dinge. Erstens, man hatte wirklich echte Sorge, der Iran oder seine Verbündeten könnten das Flugzeug von Trump angreifen. Zweitens, die beim Secret Service haben einige Tricks auf Lager, um das zu verhindern. Denn beim Umsteigen in Großbritannien, da war Trump plötzlich wieder aus der alten Maschine ausgestiegen, vor laufender Kamera. Womöglich war er der wieder über den Imbiss-Container rein. Alles nur, um die Täuschung aufrechtzuerhalten, damit niemand genau wissen kann, wo der Präsident tatsächlich gerade ist.
0: Die Bundesregierung diskutiert über einen neuen Zivildienst. Der könnte dann zum Einsatz kommen, wenn für junge Männer wieder eine Wehrpflicht eingeführt werden sollte. Eines jedenfalls ist wohl sicher, dieser Zivildienst wäre ganz anders als der Ersatzdienst von früher. Nikolaus Mützel.
9: Im Jahr 2002 erreichte die Zahl der Zivildienstleistenden einen Spitzenwert. Rund 136.000 Kriegsdienstverweigerer erhielten eine Einberufung zum zivilen Ersatzdienst. In den 1980er Jahren dauerte der Zivildienst bis zu 20 Monate. Zivis, die langfristig in Dienstpläne eingeteilt waren, gehörten zum Alltag vieler sozialer Einrichtungen. Doch diese Zeiten werden nicht wiederkommen. Davon ist die Präsidentin des Deutschen Caritasverbandes Eva Welskopf-Deffa überzeugt. Die neue Bedarfswehrpflicht, über die jetzt diskutiert wird, werde bei Weitem nicht so viele junge Männer erfassen wie die frühere Wehrpflicht. Deshalb werde ein neuer Zivildienst zahlenmäßig keine Ähnlichkeit mit dem Ersatzdienst früherer Jahrzehnte haben, so die Caritas-Präsidentin wörtlich. Bei der Deutschen Friedensgesellschaft bezweifelt man, ob mit der Einführung einer neuen Wehrpflicht und damit auch eines neuen Zivildienstes die Probleme der sogenannten Wehrgerechtigkeit gelöst würden. Vor etwa 15 Jahren seien zwar so gut wie alle Kriegsdienstverweigerer zum Ersatzdienst eingezogen worden, erklärt ein DFG-Sprecher, aber nur die Hälfte der Wehrpflichtigen, die nicht verweigerten. Dieses Gerechtigkeitsproblem sei ein Hauptgrund für die Aussetzung der Wehrpflicht gewesen. Und dieses Problem werde sich wieder stellen, wenn es eine neue Wehrpflicht und einen neuen Zivildienst geben sollte.
0: Amazon gehört zu den Online-Händlern, die bisher mit sehr großzügigen Rückgabefristen geworben haben. Aber für viele Produkte sollen schon bald neue Fristen gelten. Thomas Moosburger hat die Details.
10: In einigen Produktkategorien haben Amazon-Kunden ab September 2026 deutlich kürzer Zeit, ein Produkt zurückzuschicken. Bisher bot Amazon hier freiwillig 30 Tage, künftig werden es nur noch die gesetzlich geregelten 14 Tage Rücksendefrist sein. Betroffen sind laut dem Portal Händlerbund unter anderem Kategorien wie Babyprodukte, Beauty, Koffer, Lebensmittel, Möbel, Reifen und Wein. Schon zuvor waren die Fristen in anderen Bereichen eingekürzt worden. 2024 etwa bei Elektronik und Bürobedarf, 2025 bei Büchern, Spielzeug und mehr. Erhalten bleibt die freiwillig längere Frist bei Kleidung, Schuhen, Uhren und Amazon-eigenen Produkten. Retouren sind bei vielen Kunden beliebt, bei Händlern verursachen sie jedoch teils hohe Kosten.
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0: Und wir schalten ins Nachrichtenstudio.
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0: Um 21:45 mit Peter Veit.
12: Logistikverband dämpft Erwartungen an Aussetzung des Lkw-Sonntagsfahrverbots. Der Hauptgeschäftsführer des Bundesverbands für Spedition und Logistik, Huster, spricht von einem Nullsummenspiel. Dem Deutschlandfunk sagte er, es gebe nicht genügend Lkw-Fahrer, um viele Gütertransporte von Schiffen auf die Straße zu verlagern. Auch Bayern hatte gestern entschieden, das Sonntagsfahrverbot für Lkws auszusetzen. Feuerwehren kämpfen gegen mehrere Waldbrände in Bayern. Die Einsatzkräfte haben beim Löschen des Feuers bei Rodenbach im hessischen Main-Kinzig-Kreis direkt an der Grenze zum unterfränkischen Alzenau geholfen. Mehrere 10.000 Quadratmeter hatten gebrannt. Auch in Schneidenbach im Landkreis Amberg-Sulzbach und in Volkach im Landkreis Kitzingen gab es Waldbrände. DGB-Vize-Chef kritisiert Betrug bei Mindestlohn. Körzel sprach im Deutschlandfunk von Lohnraub angesichts einer Analyse des Gewerkschaftsbundes, wonach Beschäftigte seit Einführung des Mindestlohns um 64 Milliarden Euro gebracht wurden. Es sei nicht in Ordnung, dass ausgerechnet Menschen betrogen würden, die jeden Cent umdrehen müssten, kritisierte Körzel. Er verlangte harte Strafen für betrügerische Unternehmen. Verbände wollen Hitzeschutz in die Verfassung aufnehmen. Damit wäre strukturell unterfinanzierten Kommunen bei der Finanzierung durch Bund und Länder geholfen, sagte der Präsident des Deutschen Städtetages Jung dem Redaktionsnetzwerk Deutschland. Das sei dann eine neue Gemeinschaftsaufgabe. Der Sozialverband VDK stellte in einem neuen Maßnahmenkatalog eine ähnliche Forderung auf. Immer mehr Mädchen werden wegen Essstörungen im Krankenhaus behandelt. Die Zahl der Fälle bei 10- bis 17-Jährigen hat sich innerhalb von 20 Jahren mehr als verdoppelt, wie das Statistische Bundesamt mitteilte. Kamen 2004 noch rund 2.800 Mädchen in eine Klinik, waren es 2024 schon knapp 6.000. Das Wetter viel Sonne, meist trocken, 24 bis 32 Grad.
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13: Im Studio Gerhard Amberger. Das größte Volksfest in Bayern ist unbestritten das Münchner Oktoberfest. Aber wer hat das zweitgrößte Volksfest? Darüber wird schon seit Jahren diskutiert. Der Süddeutsche Schaustellerverband hat sich jetzt festgelegt. Dessen Vorsitzender Lorenz Kalb sagte dem BR, das Nürnberger Volksfest sei eindeutig das zweitgrößte in Bayern. Das Gäubodenvolksfest in Straubing, das seit dem Wochenende läuft, nimmt den Titel ebenfalls für sich in Anspruch. Michael Reiner berichtet.
14: Bei einem Volksfest kommt es immer darauf an, was auf dem Festplatz los ist und wie viele Schausteller dort vertreten sind, sagt Schaustellerchef Kalb. Und in Nürnberg seien das mit rund 170 Betrieben nun mal mehr als in Straubing mit 130. Bis vor der Pandemie haben die Nürnberger auch immer noch die Besucherzahlen geschätzt. Mit bis zu 2,3 Millionen Besuchern lag diese Zahl auch über den Schätzungen für das Gäubodenvolksfest mit rund 1,3 Millionen Menschen. Doch statt der geschätzten Zahlen verweist Schaustellerchef Kalb lieber auf Fakten. Das Nürnberger Volksfest sei das sicherste, sauberste und innovativste in ganz Deutschland. Ein Fest für die ganze Familie eben und kein Fest nur zum Saufen. Hier wurden Aktionen wie die Jobbörse im Riesenrad und einheitliche Themenabende auf dem gesamten Festplatz erfunden.
13: Um das Radeln in München sicherer und angenehmer zu machen, hat die Stadt an mehr als 120 Stellen die Bordsteinkanten zwischen Radlwegen und einmündenden Straßen abschleifen lassen. Der Vorschlag, die holprigen Kanten zu entschärfen, war eine der 10 Gewinnerideen beim München-Budget. Insgesamt standen 100.000 Euro zur Verfügung, mit denen so viele Übergänge wie möglich geglättet worden sind. Neue Radwege werden von vornherein niveaugleich und ohne Bordsteinkante gebaut. Wie wichtig es ist, sich mit seinen Nachbarn zu verstehen, das zeigt ein Fall aus Niederbayern. In Landau an der Isar dürfen einige Familien nicht mehr in ihre Häuser, weil das Grundstück oberhalb an einem Hang abrutschgefährdet ist. Nico Angersdorfer berichtet aus Niederbayern.
15: Das Flatterband am Gartenzaun ist schon ausgeblichen. Hier darf seit fast 7 Monaten keiner rein. Die Gefahr zu groß, dass der Hang abrutscht, sagen die Behörden. Direkt darunter einige Wohnhäuser. Seit dem Hangrutsch Mitte Januar wegen eines Rohrbruchs sind diese Wohnungen Sperrzone. Einer der Betroffenen ist Kemal Ehren. Der 41-jährige Landauer fühlt sich im Stich gelassen.
16: Bauamt hat schon einige Optionen, die sie mal erkennen und machen sollten, aber man sieht und hört nichts. Von denen.
15: Stattdessen ist er jetzt im Rechtsstreit mit seinem Nachbarn oberhalb. Dessen Grundstück sei abrutschgefährdet, sagt auch die Stadtverwaltung. Auf BR-Anfrage heißt es, für die Beseitigung der Schäden ist der Verursacher zuständig, also der Oberliga. Für die Betroffenen bleibt also offen,
16: wie lange das noch gesperrt ist oder was dagegen gemacht wird, dass wir wieder in unsere Häuser dürfen.
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0: In der Ukraine fehlen dringend benötigte Abwehrraketen für das Patriot-System. Das Land kann deshalb immer seltener ballistische Raketen aus Russland abfangen, wie Präsident Volodymyr Zelensky betont. Die werden fast jeden Tag in Richtung Ukraine abgefeuert. Die Bundesregierung versucht deshalb gerade, wie mit anderen Unterstützern der Ukraine abgesprochen, Nachschub zu organisieren. Das ist aber nicht ganz einfach, wie Christina Nagel berichtet.
17: Die Amerikaner, die Europäer, sie alle müssten noch einmal prüfen, ob sie nicht doch noch Patriot-Abfangraketen aus dem eigenen Bestand entbehren könnten, fordert die sicherheitspolitische Sprecherin der Grünen, Sarah Nanni.
18: Jede Nacht, die die Ukraine quasi ohne Luftverteidigung dasteht, sterben Menschen in immer höheren Zahlen. Und ich glaube, da muss entgegengewirkt werden.
17: Die Bundesregierung hat deshalb eine ganze Reihe von Initiativen gestartet. Sie versucht, überall auf der Welt Flugabwehrsysteme und die entsprechende Munition für die Ukraine zusammenzusammeln. Kein Gespräch, kein Treffen mit Verbündeten, in denen es nicht darum gehe, sagt der Sprecher des Verteidigungsministeriums Mitko Müller.
19: Ich sag mal, es ist auch eine Form der Überredungsarbeit und der Abstimmungsarbeit.
17: Das Problem, nicht nur in Deutschland und in vielen europäischen Staaten sind die Bestände an Patriot-Abfangraketen inzwischen dezimiert. Auch in den USA sind die Bestände geschrumpft, weil sehr viele Abfangraketen im Krieg mit dem Iran verschossen wurden. Bis sie wieder aufgefüllt sind, wird es dauern, denn die Produktionsstätten sind nicht für große Mengen ausgelegt. Weil die Nachfrage bisher nicht da war, der Stückpreis von mehreren Millionen Euro sehr hoch ist und weil es absolute Hightech-Produkte seien, erklärt Fabian Hoffmann, der an der norwegischen Militärakademie forscht.
20: Diese Raketen, die müssen sehr schnell an Höhe gewinnen. Sie müssen enorm präzise sein, damit sie direkt in den ankommenden Flugkörper reinlenken können. Und gleichzeitig müssen sie auch noch manövrierfähig bleiben.
17: Es werden spezielle Komponenten und Produktionsstätten gebraucht und viel Know-how. Die USA sind deshalb zögerlich mit der Vergabe von Lizenzen für die Patriot-Produktion, aus Sorge vor Spionage, aber wohl auch, um das Monopol nicht zu verlieren. Bisher hat lediglich Japan eine Lizenz und ab Herbst Deutschland für Patriot-Raketen eines älteren Typs, der als weniger effektiv gegen moderne ballistische Raketen gilt. Im Frühjahr oder Mitte kommenden Jahres könnten die ersten ausgeliefert werden, sagt Rüstungsexperte Hoffmann.
20: Dann hat man wieder so ungefähr 120 bis 170 neue Flugkörper, die pro Jahr dazukommen. Und davon könnte dann bestimmt auch wieder realistisch ein größerer Teil an die Ukraine abgegeben werden.
17: Bis es soweit ist, wird es schwierig. Die Bundesregierung konnte zuletzt mit viel Mühe rund 30 Raketen zusammensammeln. Ein Tropfen auf dem heißen Stein, wie der Analyst Hoffmann klarstellt.
20: Die Russen, die produzieren derzeit wahrscheinlich um die 700 bis 800 ballistische Raketen pro Jahr, tendenz steigend. Und im Grunde kann man sagen, jetzt will man mindestens mal das Zweifache von den ballistischen Raketen an Abfangraketen haben. Weil wir müssen ja immer davon ausgehen, eine einzelne Abfangrakete, die hat eine gewisse Wahrscheinlichkeit, dass sie diesen Flugkörper vom Himmel holt. Die ist aber nie 100%.
17: Das heißt, die Ukraine müsste 1400 oder 1600 Abfangraketen pro Jahr vorhalten. Eine Dimension, die weit über das hinausgeht, was die Bundesregierung an Unterstützung mobilisieren kann. Die sicherheitspolitische Sprecherin der Grünen, Nanni, plädiert deshalb dafür, auch, wie sie sagt, um die Ecke zu denken und an die Geldquellen zu gehen, mit denen Russland die Produktion seiner ballistischen Raketen finanziert. zum Beispiel durch ein konsequenteres Vorgehen gegen die russische Schattenflotte.
0: Also, die Produktion von Abfangraketen für das Patriot-System muss deutlich hochgefahren werden. Noch fehlen dafür aber die Kapazitäten.
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0: Die Familie Mann gilt als Familie der begnadeten Schriftsteller. Angeführt natürlich von Thomas Mann, aber auch sein Bruder Heinrich war Schriftsteller. Dessen Urenkelin hat jetzt ihren ersten Roman vorgelegt. Zeppelin und Karpfen heißt das literarische Debüt von Hanna Mann. Darin beschreibt sie auch eine Familiengeschichte, aber nicht ihre eigene. Nils Beinke.
3: Plötzlich ist sie verschwunden. Die wortkarge Nina, in Russland geboren, Überlebende der Blockade von Leningrad, später in Warschau zu Hause, von dort 1968 mit ihrer Familie nach West-Berlin vertrieben. Und nun im Januar 1988 irgendwo unterwegs in der ummauerten Stadt. Susanna, ihre Tochter, Erzählerin im Roman Zeppelin und Karpfen, geht auf die Suche. Mit dabei Daria, Susannas Tochter, mit einer Reihe liebenswerter Ticks, etwa bei der täglichen Zeitplanung und gerade schwer fasziniert von UFOs.
21: Daria ist irgendwo das weiße Blatt, was die Eltern mit ihren Verhalten und mit ihren Sorgen und ihrer Vergangenheit irgendwie bemalen. Und ich würde sagen, ihre Ticks, die sie so hat, sind vielleicht dann ein Resultat daraus.
3: Die Suche nach Nina im kalten Januar 1988 ist ein zentraler Erzählstrang im Romandebüt von Hanna Mann. Die Geschichte der Familie berührt stets die Geschichte des 20. Jahrhunderts. Immer wieder etwa denkt Susanna an ihre Geburtsstadt Warschau. Sie berichtet dabei auch von den antisemitischen Exzessen 1968 in Polen, infolge der Niederschlagung von Studentenprotesten durch die Kommunistische Partei unter Staatschef Gomulka und in Reaktion auf den Sechstagekrieg im Nahen Osten. Der historische Bogen ist aber noch größer. Der Roman erzählt auch von einer Zeppelin-Expedition 1931 im Polarmeer. An Bord von LZ-127 Rudolf Lazarewitsch Samoilowitsch, ein bekannter Wissenschaftler in der Sowjetunion.
21: Er war eigentlich wirklich ein ganz begabter Forscher, einfach weil er jüdisch war und weil Stalin dann angefangen hat, seinen Antisemitismus mehr und mehr zutage zu tragen, wurden ihm halt einfach Sachen unterstellt, dass irgendwelche bestimmte Schiffe nicht mehr richtig funktionieren oder irgendwelche Fehler sind da unterlaufen oder das wurde ihm dann einfach untergeschoben und als Verhaftungsgrund dann vorgeschoben und dann wurde er auch ziemlich bald exekutiert.
3: Hanna Mann bringt die Themen und Zeitschichten ganz beiläufig in den Romanfluss. Ebenso begegnet sie den schmerzvollen historischen Erfahrungen und der Melancholie ihrer Figuren mit Ironie, schickt Susanna und ihre Tochter auf der Suche nach Nina etwa in einem klapprigen Leihwagen aus der Autowerkstatt über die innerdeutsche Grenze bis nach Friedrichshafen und zurück. Und Hanna Mann erzählt mit großer Dichte von den Exilanten aus Ost- und Mitteleuropa in West-Berlin.
21: Da herrscht auch ein bestimmter Blick auf Freiheit, wie wichtig Freiheit ist und auch ein sehr kritischer Blick auf Kommunismus sowieso, aber auch die 68er-Bewegung in Deutschland.
3: Susanna, Spitzname Lerche, ist Fotografin geworden und hat ein kleines Studio. Sie berichtet auch von der Arbeit in der Dunkelkammer, vom magischen Augenblick, in dem die belichtete Fotografie ganz langsam auf dem Papier in der Entwicklerschale erscheint und die Konturen immer deutlicher zu sehen sind. Eigentlich auch eine schöne Entsprechung für Hanna Manns Roman Zeppelin und Karpfen. Stück für Stück entsteht das Bild einer bislang wenig gespiegelten Welt.
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0: Mit einer Meldung von der A6 Nürnberg Richtung Heilbronn zwischen Schnelldorf und Schwäbisch Hall. Eine Baustelle und deshalb stockender Verkehr. Dann kommen wir zum Wetter. Zumindest etwas kühlere Luft haben wir heute im nördlichen Franken. In Hof werden es am Nachmittag 24 Grad maximal. Am wärmsten wird's in Regensburg mit 32 Grad. Dazu scheint oft die Sonne. Schauer und Gewitter gibt's kaum, höchstens später am Alpenrand mal. Morgen ganz ähnlich, dann aber wahrscheinlich gar keine Regentropfen mehr. Es wird wieder wärmer und mit 28 bis 37 Grad sind der Freitag und der Samstag wohl die heißesten Tage dieser Woche.

0: Es ist 10.30 Uhr.
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0: Auch in Bayern dürfen am Sonntag nun die LKWs auf den Straßen rollen. So hat es die Staatsregierung beschlossen. Wie viel das der Wirtschaft am Ende bringt, ist umstritten. Genau wie die Frage, ob Deutschland mehr für den Hitzeschutz tun sollte und wer für welche Maßnahmen zuständig wäre. Wir schauen auf beide Debatten. Außerdem nach Kolumbien, wo die Zahl der Toten nach dem Erdbeben weiter gestiegen ist. Im Studio ist Xaver Schäffer. Andere Bundesländer haben vorgelegt und jetzt folgt unter anderem auch Bayern ihrem Beispiel und lockert das Lkw-Fahrverbot für Sonntage. Grund sind die Transportprobleme per Schiff in Deutschland. Die Flusspegel sind einfach zu niedrig. Bayerns Innenminister Herrmann sagte, mit der Aufhebung des Fahrverbots könnten kritische Güter wie Rohstoffe, Chemikalien und Energieträger auf die Straße umgelenkt werden. Ann-Kathrin Mittelstraß.
2: Niedersachsen, Nordrhein-Westfalen, Rheinland-Pfalz und das Saarland waren die ersten. Jetzt haben auch Mecklenburg-Vorpommern, Baden-Württemberg und Bayern beschlossen, Lkw vorübergehend an Sonn- und Feiertagen auf die Straßen zu lassen. In Bayern soll die Ausnahmeregelung laut Staatsregierung am kommenden Wochenende in Kraft treten. Verkehrsminister Bernreiter von der CSU verspricht sich davon übergangsweise mehr Flexibilität im Güterverkehr. Bernreiters Amtskollege aus Nordrhein-Westfalen, Verkehrsminister Krischer von den Grünen, betonte im BR-Interview, die Sonntagsfahrverbote aufzuheben sei keine schöne Maßnahme, aber für bestimmte Industriezweige wichtig, etwa die Metall- und Papierindustrie oder die große Chemieindustrie in NRW.
3: Mehrere Unternehmen haben uns plausibel darlegen können, die sonst mit dem Schiff beliefert werden und dass die einzige Alternative eine 24/7-Anlieferung per Lkw ist, zum Beispiel aus dem Hafen von Rotterdam.
2: Der Bundesverband Spedition und Logistik sieht bei der Verlagerung von Transporten vom Schiff auf die Straße nicht nur das Problem, dass es nicht genügend Lkw-Fahrer gibt und damit ein begrenztes Transportvolumen. Bei der aktuellen Extremsituation mit Hitze und Trockenheit offenbart sich laut Hauptgeschäftsführer Huste ein größeres strukturelles Problem.
4: Denn auch die Binnenschifffahrt wird ja meistens substituiert und kompensiert aufgrund der Güterarten, die sie befördert, durch die Schiene. So, und ist die Schiene jetzt auch nicht gerade der Verkehrsträger, der sich dadurch rühmt, zuverlässig, pünktlich und qualitativ hochwertig zu sein, was wiederum Infrastrukturgründe hat. Und das ist die Folge, dass unsere Infrastruktur insgesamt nicht resilient genug aufgestellt ist, um diesen Phänomenen zu begegnen.
2: Soweit der Hauptgeschäftsführer des Bundesverbands Spedition und Logistik Huster im Deutschlandfunk.
0: Die neuen Lkw-Regelungen sind also eine Konsequenz der anhaltenden Hitze und Trockenheit. Aber sollte es da noch mehr Maßnahmen geben, gerade auch für besseren Schutz vor so hohen Temperaturen? Und wer würde das finanzieren? Die Debatte darüber läuft, berichtet Anna Fawig.
5: Der Präsident des Deutschen Städtetags Jung sagte dem Redaktionsnetzwerk Deutschland, dass die Kosten, die die Kommunen wegen der Hitze und Trockenheit hätten, eine Gemeinschaftsaufgabe für Bund und Länder seien. Klimaschutz und Klimaanpassung würden in den kommenden Jahren ein Dauerthema bleiben. Daher ist es aus seiner Sicht nur logisch, den Hitzeschutz im Grundgesetz festzulegen. Ähnlich äußerte sich der Sozialverband VdK. Die Regierung muss laut VdK-Präsidentin Bentele Rahmenbedingungen so gestalten, dass alle Menschen wirksam vor Hitze geschützt sind. Bentele verlangt unter anderem öffentliche Kühlräume in den Kommunen und einen besseren Hitzeschutz für Pflegeheime und Schulen. Außerdem weist der VdK darauf hin, dass sich nicht jeder Ventilatoren oder Rollläden leisten könne. Die Politik müsse deshalb gezielte Förderungen anbieten. Weiter kritisch ist die Gefahr in Sachen Waldbrände in Bayern. In Unterfranken war ein Waldbrand aus Hessen auf die Gegend um Alzenau übergegriffen. Am Morgen gab das Polizeipräsidium Unterfranken dann Entwarnung. Auf bayerischer Seite sei das Feuer gelöscht. In Hessen würden noch letzte Glutnester bekämpft werden. Auch in Nürnberg hat es gebrannt. Im Stadtteil Langwasser standen laut Polizei rund 800 Quadratmeter Waldboden in Flammen. Wegen der anhaltenden Trockenheit löste die Feuerwehr einen Großeinsatz aus, um das verhältnismäßig kleine Feuer schnellstmöglich einzudämmen. Verletzt wurde nach bisherigem Stand niemand. Für fast ganz Bayern gibt der Deutsche Wetterdienst aktuell eine mittlere bis hohe Waldbrandgefahr aus. Angesichts der nochmal steigenden Temperaturen in den kommenden Tagen gilt dann in fast ganz Deutschland Warnstufe 4 von 5 mit Blick auf die Waldbrandgefahr.
0: Das Erdbeben in Kolumbien gestern früh, Ortszeit, hat die Menschen unvorbereitet getroffen. Tausende Häuser sollen eingestürzt sein. Mittlerweile ist die Zahl der bestätigten Toten auf mehr als 130 gestiegen und hunderte Menschen sollen verletzt sein. Retter suchen fieberhaft nach Überlebenden. Weitere Informationen jetzt von unserer Korrespondentin Christina Fee-Möbus.
6: Besonders betroffen sind die Regionen Chocó und Valle del Cauca im Süden und Westen des Landes. In der südkolumbianischen Großstadt Cali suchen Rettungskräfte und Freiwillige teils mit bloßen Händen Verletzte aus den Trümmern zu bergen. Auch eine Kinder- und Neugeborenenstation eines Krankenhauses ist dort eingestürzt. Die Regierung hat den nationalen Katastrophenzustand ausgerufen und Soldaten in das Gebiet entsandt. An erster Stelle steht die Rettung der Menschen, die unter den Trümmern begraben sind, sagte Präsident Abelardo de la Espriella. Er hatte erst am Freitag das Amt des Staatsoberhaupts in Kolumbien übernommen. Diverse Länder haben indessen bereits Unterstützung angeboten, unter anderem die Europäische Union, Mexiko und die USA. Das Erdbeben mit der Stärke 7,4 war am Montagmorgen Ortszeit auch über die Landesgrenzen hinaus zu spüren.
0: Die russischen Angriffe auf die Ukraine reißen nicht ab. Wieder sind in der Nacht Menschen ums Leben gekommen durch russische Raketen und Lenkbomben, die unter anderem auf die Regionen um die Hauptstadt Kiew und Saporischschja geflogen wurden. 9 Zivilisten starben nach Angaben der jeweiligen Regionalbehörden. Der ukrainische Botschafter in Deutschland, Oleksiy Makeyev, fordert daher mehr Waffen für sein Land, um sich schützen und verteidigen zu können. Im Morgenmagazin von ARD und ZDF sagte er:
7: Europa braucht ein eigenes Flugabwehrsystem und Ukraine hat ein Angebot gemacht, ein europäisches Flugabwehrsystem gegen ballistische Raketen zu entwickeln. Wir haben auch den Namen Freya und wir haben schon mit Regierungen und mit Produzenten, darunter deutschen Produzenten, ein klares Bild, wie man solches System sehr schnell entwickeln kann. Und das ist auch unser Angebot, damit alle in Kiew oder in Berlin, in München geschützt werden und die Nächte durchschlafen können.
0: Der ukrainische Botschafter in Deutschland, Oleksiy Makeyev, erfordert ein europäisches Flugabwehrsystem zum Schutz der Ukraine. Jahrzehntelang läuft schon der Konflikt zwischen der Türkei und der verbotenen Arbeiterpartei PKK mit Zehntausenden Toten. Jetzt besteht Hoffnung auf Frieden. Die PKK soll die Waffen niederlegen und auch die Türkei geht auf die Arbeiterpartei zu. Gestern hat das türkische Parlament ein Gesetz für die Freilassung von PKK-Mitgliedern und Unterstützern verabschiedet. Sie können unter bestimmten Bedingungen Strafaufschub erhalten. Wie unsere Türkei-Korrespondentin Katharina Willinger berichtet, ist der Gesetzesbeschluss aber nur ein weiterer Schritt.
8: Das Gesetz, das soll ja erst in Kraft treten, nachdem der Nationale Sicherheitsrat der Türkei bestätigt hat, dass sich die PKK tatsächlich aufgelöst hat und dass sie auch vollständig entwaffnet wurde. Und das kann theoretisch eine Weile dauern, denn wie überprüft man so eine Entwaffnung? Das ist sicherlich ein sehr aufwendiger Prozess. Und zum anderen muss man sich ja auch die Frage stellen, wann ist die PKK selbst dazu bereit? Wenn es aber in Kraft tritt, dann muss man davon ausgehen, kann man davon ausgehen, dass tausende Menschen davon betroffen sind. Das sind nicht nur PKK-Kämpfer im Nordirak. Und das sind Häftlinge, die wegen Unterstützung in türkischen Gefängnissen sitzen, denen Propaganda vorgeworfen wird. Das ist auch ein Vorwurf, der immer wieder politisch missbraucht wird, sagen viele hier im Land. Aber auch Menschen, die in den letzten Jahren ins Ausland geflohen sind, weil sie Strafverfolgung vermutet haben oder weil ihnen Strafverfolgung drohte.
0: Katharina Willinger war das aus der Türkei. Es sind Sommerferien. Die meisten haben ihren Urlaub auch schon geplant. Aber wer noch auf der Suche ist, sollte aufpassen, gerade bei Angeboten für besonders günstige Ferienhäuser und Wohnungen oder Hotels. Denn manchmal stecken Kriminelle dahinter. Christine Kerler berichtet.
9: Ein aktueller Fall aus Italien zeigt, wie Betrüger mit vermeintlichen Schnäppchenunterkünften ahnungslose Urlauber reinlegen. Laut Medienberichten standen in einem norditalienischen Badeort an der Adria 120 Touristen auf der Straße, weil es die von ihnen gebuchte und bezahlte Unterkunft gar nicht gab. Bayerns Justizminister Eisenreich weist darauf hin, dass Betrüger im Internet oft mit unschlagbar günstigen Angeboten locken, die sich am Ende als sogenannte Phantomwohnungen herausstellen. Die Täter werben demnach auf Reiseseiten oder in sozialen Netzwerken und ahmen teilweise sogar die Webseiten bekannter Unternehmen nach. In diesem Zusammenhang warnt der Minister auch davor, Kopien von Ausweisdokumenten an Unbekannte zu schicken. Es bestehe die Gefahr, Opfer von Identitätsdiebstahl und in der Folge von Identitätsmissbrauch zu werden. Kriminelle könnten die Daten nutzen, um sich zu bereichern oder den Ruf ihrer Opfer zu ruinieren. Sein Rat für Urlauber: skeptisch sein, wenn ein Angebot zu günstig erscheint, und Vorauszahlungen vermeiden, wenn der Vertragspartner und der Kontoinhaber nicht übereinstimmen. Weitere Informationen und Warnhinweise gibt es laut Ministerium im Internet beim Europäischen Verbraucherzentrum Deutschland.
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10: Im Studio Stefan, Lina, und wir blicken zunächst an die Finanzmärkte. Dort startete der DAX zunächst mit einem kleinen Plus in den heutigen Handel. Im Verlauf des Vormittags bröckelten diese anfänglichen Gewinne aber etwas ab. Aktuell notiert der DAX leicht im Minus bei 26.281 Punkten. Das Marktgeschehen beobachtet heute Konstantin Röse.
11: Geht die Börsenrallye weiter? Das fragen sich viele Anleger. Weiterhin kompliziert bleibt die Lage aber im Nahen Osten. Hoffnungen auf eine baldige Öffnung der Straße von Hormus zerstreuen sich, weil die USA und der Iran gegenseitig Entschädigungszahlungen fordern. Das lässt auch die Ölpreise weiter steigen. Am Aktienmarkt steht ein Windpark- und Solarentwickler im Fokus. Papiere von PNE aus Cuxhaven brechen zu Börsenstart 12% ein. Hintergrund ist die Suche nach einem Käufer. Bislang sollte nur ein Teil von PNE veräußert werden, nun steht das gesamte Unternehmen zum Verkauf. In einer Mitteilung heißt es, PNE habe zwar Angebote erhalten, jedoch waren die Preisvorstellungen unterhalb des derzeitigen Börsenkurses. Ganz andere Sorgen treiben gerade Industriekonzerne um, die zum Transport auf Wasserwege angewiesen sind. Wegen des Niedrigwassers im Rhein stehen nach Einschätzungen des Instituts der deutschen Wirtschaft nun Produktionskürzungen an. Weder Schiene noch Straße seien in der Lage, die Güter aufzunehmen, heißt es von den Experten. Chemiekonzern Covestro meldet bereits erste Einschränkungen, was die Rohstoffversorgung und die Produktion angehen.
10: Den Schulabschluss gerade so geschafft und auf der Suche nach einer Ausbildung? Oder alleinerziehend und deswegen ist Vollzeit nicht möglich? Diejenigen, die eine dieser Fragen mit einem Ja beantworten können, sollen in Zukunft leichter einen Ausbildungsplatz finden. Die EU fördert nämlich Betriebe, die benachteiligte Gruppen unterstützen. Fit for Work heißt das Programm, das es auch für bayerische Handwerksunternehmen gibt. Leonie Timm hat es sich angeschaut.
12: Das Ziel ist klar. Es soll mehr Ausbildungen in Teilzeit geben. Das erhofft sich das bayerische Sozialministerium. Deswegen unterstützt es Handwerksbetriebe dabei, wenn sie diese Stellen anbieten. Mit maximal 6.000 Euro pro Ausbildungsplatz. Das Geld kommt auch von der EU. Ob Familiengründung oder ein plötzlicher Pflegefall in der Familie. Nicht immer sei alles im Leben planbar, erklärt Lars Bode, Ausbildungsberater in der Handwerkskammer München und Oberbayern.
13: Wenn man ein Kind hat, ich bin selber junger Familienvater, ist es schwer, Arbeit und auch die Familie zusammenzusetzen, dass es passt. Und da bietet sich diese Chance auch mit Teilzeitausbildung, dass man eine Ausbildung auch etwas ziehen kann in Teilzeit. Und da setzt die Unterstützung auch an.
12: Eine Alternative.

die Branche bis Ende Juni, wie der Branchenverband ZVII in Frankfurt mitteilte. Die Steigerung bei den Aufträgen stammt demnach zu etwa gleichen Teilen aus dem Inland und dem Ausland.

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3: 10.45 Uhr.
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3: Peter Veit mit den Nachrichten.
4: Politik verteidigt Aussetzung des Lkw-Sonntagsfahrverbots. Der nordrhein-westfälische Verkehrsminister Krischer machte im BR-Interview deutlich, dass die Lockerung keine schöne Maßnahme sei, jedoch nötig. Sie solle dazu dienen, Produktionsausfälle in wichtigen Industriezweigen zu verhindern und gelte nur befristet. Auch Bayern hat auf die sinkenden Pegelstände reagiert und entschieden, das Sonntagsfahrverbot für Lkw auszusetzen. Grüne unterstützen Idee zur Grundgesetzänderung für Hitzeschutz. Dies sei eine Möglichkeit, um Kommunen stärker zu unterstützen, sagte der Parteivorsitzende Banaschak dem Fernsehsender RTL. Der Bund müsse seiner Verantwortung gerecht werden, Klimaanpassung auch wirklich zu finanzieren und zu ermöglichen. Sowohl der Deutsche Städtetag als auch der Sozialverband VdK hatten gefordert, Klimaanpassungen als Gemeinschaftsaufgabe in die Verfassung aufzunehmen. Mehr als 130 Menschen sterben bei schwerem Erdbeben in Kolumbien. Zudem sind nach Angaben der gemeinnützigen Organisation Aso Capitalis mehr als 570 Verletzte gemeldet worden. Retter suchen weiter nach Überlebenden. Präsident Della Espriella sprach von tausenden beschädigten oder zerstörten Häusern. Die Regierung des Landes hatte den nationalen Notstand ausgerufen. Ungarns Parlament wählt neuen Staatspräsidenten. Am Nachmittag sollen die Stimmen ausgezählt werden. Der ehemalige Vorsitzende des obersten Gerichtshofes Boko wurde von der regierenden Tisor-Partei von Ministerpräsident Modior nominiert. Seine Wahl gilt angesichts der Zweidrittelmehrheit der Partei in der Nationalversammlung als sicher. 5 Blindgänger aus dem Zweiten Weltkrieg müssen in Neu-Ulm entschärft werden. Dafür richtet die Stadt einen Sicherheits- und Evakuierungsbereich um den Fundort im Pfuhler Ried ein. Am Abend wären während der Arbeiten des Sprengkommandos sowohl die Bahnstrecke zwischen Augsburg und Ulm als auch die B10 in beiden Fahrtrichtungen gesperrt. Und das Wetter in Bayern: viel Sonne und meist trocken bei 24 bis 32 Grad.
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5: Mit Gerhard Amberger. Die Hitze macht der Natur bei uns in Bayern zu schaffen. Der Hopfen zum Beispiel leidet unter dem Hitzestress. Ohne Wasser fehlt der Kulturpflanze das Lebenselixier. Und deshalb helfen bereits viele Hopfenpflanzer nach. In der Hallertau zum Beispiel, da wird bereits jeder 5. Hopfengarten bewässert. Und auch im Spalter Hügelland unterhalb von Nürnberg gibt es ein großes Hopfenanbaugebiet. Und da tüftelt man an einem Bewässerungsprojekt, das Grundwasser schont. Anja Bischof berichtet.
6: Ein kühles Getränk ist bei Temperaturen über 30 Grad Celsius eine Wonne. Auch die Hopfenpflanzen in den Gärten des Spalter Anbaugebiets sehnen sich nach Wasser. Von oben kommt seit Jahren zu wenig. Hopfenbauer Tobias Merkenschlager hat deshalb in eine Bewässerungsanlage investiert.
7: Bewässerung ist der Schlüssel mit zum Erfolg.
6: Neben bewässerten Hopfenpflanzen besitzt er auch unbewässerte, die an Rankdrähten nach oben klettern.
7: Da sieht man auch die Hopfenblüte. Somit wird die Pflanze nicht mehr größer, sondern bleibt in dieser Größe. Und kleine Pflanzen geben einen kleinen Ertrag.
6: Dürreperioden, Hitzewellen. Der Klimawandel ist angekommen im zweitgrößten Hopfenanbaugebiet Bayerns nach der Hallertau. Es liegt auf der Hand, dass Bewässerung unumgänglich wird. Doch der Gewässerexperte Andreas Hoffmann von der Hochschule Weinstephan-Triesdorf befürchtet Konkurrenzkämpfe um Fluss- und Grundwasser in den kommenden 15 bis 20 Jahren.
8: Wenn eben Wasser auch für andere Aspekte genutzt werden soll oder wenn eben

0: die Winterniederschläge so gering sind, dass im Prinzip gar nicht mehr die großen Mengen dann abgegeben werden können, kann es zu Problemen dann auch kommen.
1: Die Hopfenbäuerinnen und Bauern aus Mittelfranken haben ihr Lösungskonzept unabhängig vom Grundwasser entworfen. Sie wollen Wasser aus dem Fluss Schwäbische Rezat entnehmen und für heiße Phasen speichern. Dafür haben die Hopfenbauern um Tobias Merkenschlager den Wasserverband Unteres Rezattal gegründet.
2: Wir haben ein größeres Grundstück für ein Sandabbauunternehmen gekauft, wo wir einen Speichersee errichten möchten.
1: Es geht um 400.000 Kubikmeter Wasser. Die werden aber nicht direkt aus der Schwäbischen Rezat entnommen, sondern per Brunnen aus dem Untergrund in Flussnähe gefördert. Diese Uferfiltratpumpe zieht dabei indirekt Wasser aus Richtung Fluss nach, fast so wie ein Trinkhalm. Aber sie wird nur eingeschaltet, wenn der Pegel passt, zum Beispiel im Herbst und Winter, und füllt dann die Speicherbecken für die Bewässerung der Hopfengärten im Sommer.
3: Wir persönlich würden uns freuen, wenn das was wird, weil wir aktuell noch gar nicht bewässern können.
4: Wir sind dabei mit der ganzen Fläche.
3: Man setzt viel Arbeit das ganze Jahr und schaut eigentlich der Ernte beim Vertrocknen zu. Ja.
1: Der Spalter Bürgermeister Thomas Peitz will tun, was er kann, um das Bewässerungsprojekt voranzutreiben.
5: Wenn wir keine Bauern haben, die nur einen Hopfen anbauen, dann verlieren wir ein Stück Heimat.
1: Einige Hürden gilt es für den Verband noch zu überspringen, bis das Wasser die Wurzeln ihrer Hopfenpflanzen erreicht.
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8: Mehr als 100 Jahre mussten die Menschen in Spanien auf sie warten. Morgen kann ein Großteil des Landes sie wieder einmal bestaunen. Eine totale Sonnenfinsternis. In Deutschland wird es eine partielle Sonnenfinsternis geben. Dabei kann man von der Erde aus beobachten, wie sich der Mond vor die Sonne schiebt. Etwa eine Minute ist es dunkel. Astronomen und Sterngucker erklären, auf was man achten muss und wie man sich in Spanien darauf vorbereitet. Aus Madrid Christian Sachsinger.
9: Was gibt es Besseres als ein gutes Selfie vor einem Jahrhundertereignis wie der Sonnenfinsternis? Die Antwort von Fernando Ruiz Valero lautet: eine Sonnenfinsternis ohne Selfie.
10: El gran consejo es que el móvil esté en el bolsillo.
9: Mein wichtigster Rat lautet, das Handy in der Tasche lassen. Man sollte sich nicht damit beschäftigen, Fotos zu machen. In diesen Minuten sollte man einfach nur die Sonnenfinsternis genießen. Dabei bezeichnet sich Bruder Fernando vom Olivarkloster selbst als Astrofotograf und hat sonst ständig den Finger am Auslöser. Das Kloster liegt in der spanischen Provinz Teruel, eine sehr dünn besiedelte Gegend mit klarer Luft und deshalb guter Sicht. Der Mönch gibt hier Kurse, in denen er auch den Nachthimmel genau erklärt. Für den 12. August haben sich knapp 100 Personen zur Sonnenfinsternis angemeldet. Mit ihnen will Fernando auf einen Hügel steigen, um von oben einen besonders guten Blick auf die Abendsonne zu haben. Um etwa 19.30 Uhr wird sich der Mond am Mittwoch langsam vor die Sonne schieben. Um ca. 20.30 Uhr wird er sie komplett verdeckt haben. Diese sogenannte Totalität ist diesmal fast nur in Spanien zu sehen, aber auch hier nicht überall. Der Komplettschatten wandert in einem breiten Streifen vom Nordwesten in den Osten des Landes und endet auf den Balearen. Die Provinz Teruel, normalerweise von Touristen eher wenig beachtet, rückt nun in den Fokus, gemeinsam mit anderen vernachlässigten und wirtschaftlich schwachen Landstrichen. Barcelona wird tatsächlich überhaupt nicht von der totalen Sonnenfinsternis erreicht, Madrid im Nordosten des Stadtgebiets nur leicht gestreift. Aber reicht es auch, wenn die Sonne dann eben nur fast verdeckt ist? Diese Frage hört Stylianos Pirsas vom Astronomieforschungszentrum CEFCA immer wieder. Seiner Meinung nach ist aber selbst eine 99-prozentige Sonnenfinsternis nicht vergleichbar mit einer totalen. Das liegt schon daran, dass man nur bei letzterer die Brille je nach Ort für 1 bis 2 Minuten abnehmen darf. Ein kurzer Augenblick, in dem auch die Natur irgendwie den Atem anhält. Vögel hören auf zu singen, Bienen fliegen in ihre Stöcke zurück. Stylianos Pirsas.
11: Y como es un momento muy emocionante,
9: Und weil das eben ein sehr emotionaler Moment ist, vergeht das sehr schnell. Deshalb sollte man auf dem Handy einen Countdown einschalten oder jemand aus der Gruppe zählt. 1, 2, 3, bis 100, bis eben eine oder knapp 2 Minuten vergangen sind. Wenn der Sonnenring wieder aufblitzt, müssen die Augen jedenfalls bereits wieder verdeckt sein. Wichtig dabei: Es darf nicht irgendeine Brille sein. Da muss draufstehen ISO 12312-2. Nur damit. Wer mit der falschen Brille oder ganz ohne in die teilweise verdeckte Sonne schaut, kann sich die Augennetzhaut in kurzer Zeit verbrennen. Gut vorbereitet aber ist die Sonnenfinsternis eben ein unvergleichliches Schauspiel. Bruder Fernando sagt: Schaut, staunt, genießt.
8: Ratschläge aus Spanien, gültig auch für Deutschland. Christian Sachsinger hat berichtet.
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11: Mit Martin Raspe. Wir schauen gleich nach Paris zur Schwimm-Europameisterschaft. Da gibt es heute die Vormittagsrennen, Vorläufe und Qualifikationen. Die Frage geht an Lars Becker. Wie läuft denn der Vormittag aus deutscher Sicht?
12: Ganz gut. In 4 Einzelwettbewerben hat sich jeweils ein deutscher Schwimmer, eine deutsche Schwimmerin für das Halbfinale am Nachmittag qualifiziert. Die sehen wir also wieder. Das sind zum einen oder ist zum einen Angelina Köhler, 7. 50 Meter Schmetterlingssprint. Die 100 Meter sind ja ihre Spezialdisziplin. Da war sie 2004 Weltmeisterin. Joscha Salchow hat es geschafft als 9. über 100 Meter Freistil, der deutsche Rekordhalter. Die Weltmeisterin Anna Elend, 100 Meter Brust als 6. im Halbfinale, sieht noch großes Steigerungspotenzial. Und Cornelius Jahn hat ja gestern die 4x200 Meter Freistilstaffel der Männer als Schlussschwimmer zu Bronze geführt, als 16. über 200 Meter Rücken im Halbfinale, war ein bisschen müde. Das wird schwierig. Im Moment läuft gerade die 4x100 Meter Mixed-Lagenstaffel. Die deutsche Mannschaft kämpft da im 2. von 4 Vorläufen um den Einzug ins Finale. Das ist ja eine etwas verwirrende Geschichte. 2 Männer, 2 Frauen, taktisches Aufstellen möglich. Die Mannschaften werden so zusammengestellt, die 2 auf den jeweils besten Positionen werden schwimmen und dementsprechend verändern sich das Feld. Die Deutschen haben mit den beiden Männern angefangen. Ole Braunschweig, Lukas Mazzerath und Jara Riefstahl und Linda Roth bringen die Mannschaft hoffentlich ins Finale, das dann am Abend möglicherweise auch in stärkerer Besetzung antreten wird.
11: Und wir sind im Lauf des Tages und am Abend immer wieder live bei der Schwimm-EM dabei. Der Sportpark in Unterhaching, das ist ja die Heimat der Spielvereinigung, also der Männermannschaft, die momentan in der 4. Liga kickt. Künftig aber werden auch die Frauen des FC Bayern in Unterhaching einziehen. Zunächst einmal nur für die Spiele der Champions League, dann aber in ein paar Jahren, wenn alles fertig umgebaut ist, dauerhaft. Denn der FC Bayern will den Frauenfußball im Verein aufs nächste Level heben. Bernd Schmelzer.
13: Eigentlich will er das Baby noch gar nicht so richtig beim Namen nennen.
14: Ich denke, das ist wirklich ein Kleinod, das wir hier bekommen haben, vor den Toren von München. Genau die richtige Heimat für die Frauen.
13: Aber je länger Bayern-Präsident Herbert Hainer über den Sportpark in Unterhaching spricht, der ab 2029 die Heimat der FC Bayern-Frauen werden soll, umso mehr wächst seine Begeisterung. Denn der Doublegewinner macht richtig ernst, was die Professionalisierung der Frauenmannschaft anbetrifft. In Unterhaching entsteht ein High-Performance-Center, das allerhöchsten Ansprüchen genügen soll.
14: Unsere Leute haben sich ja etliche Leistungszentren auch angeguckt in Manchester, in Liverpool. Und da sieht man halt, was State of the Art ist im Moment. Und ich glaube auch, dass wenn das mal alles fertig ist, 2029, das ist eine Revolution im deutschen Frauenfußball.
13: 2029, eine wichtige Marke für den deutschen Frauenfußball. Die Heim-Europameisterschaft soll zu einem Meilenstein werden. Doch bis dahin muss die Liga erst einmal deutlich an Attraktivität gewinnen. Aktuell haben die besten Spielerinnen Deutschland verlassen und sich den großen Clubs in England, Frankreich oder Spanien angeschlossen. Nicht wenige sprechen von einem Ausverkauf. Auch die Münchnerinnen bangen um eine ihrer besten. Clara Bühls Vertrag läuft nämlich zum Saisonende aus. Deswegen fordert Hainer, dass alle mehr tun müssen, um diesen Trend zu stoppen.
14: Wir brauchen einfach mehr Breite, auch im Frauenfußball, dass Wettbewerb da ist. Wir brauchen bessere Stadien, dann kriegen wir auch mehr Fans, dann kriegen wir auch eine bessere TV-Vermarktung. Deswegen sehen wir uns schon auch beim Frauenfußball als Titellokomotive, die das Ganze anschiebt.
13: Mehr Wettbewerb, mehr Sichtbarkeit, mehr Begeisterung bedeutet mehr Attraktivität. Auch deshalb ist das neue Stadion wichtig, weil statt knapp 3.000 Fans auf dem Campus die Kapazität auf bis zu 15.000 steigt in Unterhaching, wo zunächst einmal alle Spiele der Champions League ausgetragen werden. Und da haben die Bayern ja noch einiges vor.
14: Weil wir wollen auch in Europa ganz an die Spitze. Wir waren im Halbfinale der Champions League, aber da gibt es noch eine Stufe mehr zu erreichen und da wollen wir hin.
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8: A7, Ulm Richtung Würzburg, zwischen Ellwangen und Dinkelsbühl-Fichtenau, 3 Kilometer Stau an einer Baustelle. Und die A96 Lindau Richtung München, ist zwischen Leim und dem Autobahnende in Sendling nach einem Unfall gesperrt. Dort ist ein Rettungshubschrauber im Einsatz. Wir schauen noch auf das Wetter in Bayern. Heute viel Sonnenschein und am Alpenrand können sich bis zum Abend einzelne Schauer entwickeln. Die Tageshöchstwerte liegen zwischen 24 Grad im Hofer Land und 32 Grad im östlichen Donauraum. Morgen ganz ähnlich wie heute, nur ein bisschen wärmer. Und tatsächlich steigen die Temperaturen im Laufe der Tage und erreichen wieder Werte von bis zu 37 Grad. Das heißt auch Trockenheit und weiter hohe Waldbrandgefahr in Bayern.

0: Es ist jetzt 11 Uhr.
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0: Wasserstraßen in Deutschland führen kaum Wasser und Bayern reagiert jetzt. Das Lkw-Fahrverbot wird gelockert. Mehr dazu gleich. Außerdem erklärt uns unsere Korrespondentin, was es mit dem neuen PKK-Gesetz in der Türkei auf sich hat und wie Präsident Erdogan hofft, davon zu profitieren. Und wir schauen auf Berichte über ein kompliziertes Täuschungsmanöver von US-Präsident Trump, um vor einem möglichen Angriff des Iran geschützt zu sein. Im Studio ist Xaver Schäffer. Kaum Wasser, dafür viel Kies. Die andauernde Hitze und Trockenheit beeinträchtigen den Schiffsgüterverkehr in Deutschland mittlerweile massiv. Wegen der extrem niedrigen Pegelstände vieler großer Flüsse können Schiffe nur noch eingeschränkt mit weniger Fracht oder gar nicht mehr fahren. Damit ein Teil der Güter stattdessen einfacher auf der Straße transportiert werden kann, haben einige Bundesländer das Fahrverbot für Lkw an Sonn- und Feiertagen zeitweise aufgehoben. Immer mehr Länder ziehen jetzt nach, darunter auch Bayern. Aus dem BR24-Team berichtet Ann-Kathrin Mittelstraß.
2: Niedersachsen, Nordrhein-Westfalen, Rheinland-Pfalz und das Saarland waren die ersten. Jetzt haben auch Mecklenburg-Vorpommern, Baden-Württemberg und Bayern beschlossen, Lkw vorübergehend an Sonn- und Feiertagen auf die Straßen zu lassen. In Bayern soll die Ausnahmeregelung laut Staatsregierung am kommenden Wochenende in Kraft treten. Verkehrsminister Bernreiter von der CSU verspricht sich davon übergangsweise mehr Flexibilität im Güterverkehr. Bernreiters Amtskollege aus Nordrhein-Westfalen, Verkehrsminister Krischer von den Grünen, betonte im BR-Interview, die Sonntagsfahrverbote aufzuheben sei keine schöne Maßnahme, aber für bestimmte Industriezweige wichtig, etwa die Metall- und Papierindustrie oder die große Chemieindustrie in NRW.
3: Mehrere Unternehmen haben uns plausibel darlegen können, die sonst mit dem Schiff beliefert werden und dass die einzige Alternative eine 24/7-Anlieferung per Lkw ist, zum Beispiel aus dem Hafen von Rotterdam.
2: Der Bundesverband Spedition und Logistik sieht bei der Verlagerung von Transporten vom Schiff auf die Straße nicht nur das Problem, dass es nicht genügend Lkw-Fahrer gibt und damit ein begrenztes Transportvolumen. Bei der aktuellen Extremsituation mit Hitze und Trockenheit offenbart sich laut Hauptgeschäftsführer Huster ein größeres strukturelles Problem.
4: Denn auch die Binnenschifffahrt wird ja meistens substituiert und kompensiert aufgrund der Güterarten, die sie befördert, durch die Schiene. So, und ist die Schiene jetzt auch nicht gerade der Verkehrsträger, der sich dadurch rühmt, zuverlässig, pünktlich und qualitativ hochwertig zu sein, was wiederum Infrastrukturgründe hat. Und das ist die Folge, dass unsere Infrastruktur insgesamt nicht resilient genug aufgestellt ist, um diesen Phänomenen zu begegnen.
2: Soweit der Hauptgeschäftsführer des Bundesverbands Spedition und Logistik Huster im Deutschlandfunk.
0: Die neuen Regelungen für Lkw sind also eine Konsequenz der anhaltenden Hitze und Trockenheit. Aber sollte es da noch mehr Maßnahmen geben, gerade auch für besseren Schutz vor so hohen Temperaturen? Und wer würde das finanzieren? Die Debatte darüber läuft, berichtet Anna Favig.
5: Der Präsident des Deutschen Städtetags Jung sagte dem Redaktionsnetzwerk Deutschland, dass die Kosten, die die Kommunen wegen der Hitze und Trockenheit hätten, eine Gemeinschaftsaufgabe für Bund und Länder seien. Klimaschutz und Klimaanpassung würden in den kommenden Jahren ein Dauerthema bleiben. Daher ist es aus seiner Sicht nur logisch, den Hitzeschutz im Grundgesetz festzulegen. Ähnlich äußerte sich der Sozialverband VdK. Die Regierung muss laut VdK-Präsidentin Bentele Rahmenbedingungen so gestalten, dass alle Menschen wirksam vor Hitze geschützt sind. Bentele verlangt unter anderem öffentliche Kühlräume in den Kommunen und einen besseren Hitzeschutz für Pflegeheime und Schulen. Außerdem weist der VdK darauf hin, dass sich nicht jeder Ventilatoren oder Rollläden leisten könne. Die Politik müsse deshalb gezielte Förderungen anbieten. Weiter kritisch ist die Gefahr in Sachen Waldbrände in Bayern. In Unterfranken war ein Waldbrand aus Hessen auf die Gegend um Alzenau übergegriffen. Am Morgen gab das Polizeipräsidium Unterfranken dann Entwarnung. Auf bayerischer Seite sei das Feuer gelöscht. In Hessen würden noch letzte Glutnester bekämpft werden. Auch in Nürnberg hat es gebrannt. Im Stadtteil Langwasser standen laut Polizei rund 800 Quadratmeter Waldboden in Flammen. Wegen der anhaltenden Trockenheit löste die Feuerwehr einen Großeinsatz aus, um das verhältnismäßig kleine Feuer schnellstmöglich einzudämmen. Verletzt wurde nach bisherigem Stand niemand. Für fast ganz Bayern gibt der Deutsche Wetterdienst aktuell eine mittlere bis hohe Waldbrandgefahr aus. Angesichts der nochmal steigenden Temperaturen in den kommenden Tagen gilt dann in fast ganz Deutschland Warnstufe 4 von 5 mit Blick auf die Waldbrandgefahr.
0: Und wie es um die Waldbrände in Griechenland steht, das hören Sie in einer Viertelstunde hier im BR24 Hintergrund. In Kolumbien ist es jetzt gerade mitten in der Nacht. Aber das hält die Rettungskräfte nicht davon ab, weiter nach Überlebenden zu suchen. Vor weniger als 24 Stunden hat es dort ein verheerendes Erdbeben gegeben. Mindestens 130 Menschen sollen ums Leben gekommen sein und viele werden noch vermisst. Der Präsident hat den Notstand ausgerufen. Den aktuellen Stand fasst unsere ARD-Korrespondentin Christina Fee Möbus zusammen.
6: Das ganze Ausmaß der Zerstörung ist nach dem Erdbeben in Kolumbien noch nicht absehbar. Es steht aber schon jetzt fest, dass das Erdbeben das Schlimmste seit mindestens 10 Jahren ist. Am Montagmorgen, also grob gegen 7:30 Ortszeit, hat die Erde angefangen zu beben. Das Epizentrum lag im Westen des Landes nahe der Pazifikküste. Aber sogar über die Landesgrenzen hinaus war das Erdbeben zu spüren, also auch in Ecuador, in Panama und in Venezuela. Vor allem in Regionen im Süden und Westen des Landes, also in Chocó und Valle del Cauca, hat das Erdbeben extrem viel Schaden angerichtet. Und gerade Chocó ist eine Provinz, die eher als arm gilt, wo es die Menschen also doppelt treffen könnte. Hunderte Wohnhäuser sind beschädigt, Dutzende komplett eingestürzt. Auch Schulen sind teils nicht betretbar. Der Strom fiel aus. Flughäfen, regionale, wurden teilweise gesperrt. In Cali ist offenbar auch die Kinder- und Neugeborenenstation eines Krankenhauses beschädigt. Insofern muss man befürchten, dass auch die Opferzahlen noch höher werden. Oberste Priorität habe jetzt, die noch Lebenden aus den Trümmern zu retten. Das sagte der Präsident noch auf einer Pressekonferenz. Abelardo de la Espriella hat auch angekündigt, Soldaten in die Region, also in die betroffenen Regionen, entsenden zu wollen. Es sind dramatische Bilder, die uns da erreichen. Rettungskräfte und Freiwillige, die teils mit bloßen Händen versuchen, Verletzte aus den Trümmern zu ziehen. Sie rufen rein in die Betonschluchten, in die großen grauen Massen an Beton, versuchen, auf sich aufmerksam zu machen, um eventuelle Überlebende zu orten. Die Rettungsarbeiten dauern jedenfalls jetzt auch über Nacht noch an, denn die ersten 72 Stunden nach einem Erdbeben gelten als essentiell, um Menschen noch lebend aus den Trümmern zu bergen.
0: Christina Fee Möbus berichtete. Jahrzehntelang läuft schon der Konflikt zwischen der Türkei und der verbotenen Arbeiterpartei PKK mit Zehntausenden Toten. Jetzt besteht etwas Hoffnung auf Frieden. Die PKK soll die Waffen niederlegen und auch die Türkei geht auf die Arbeiterpartei zu. Gestern hat das türkische Parlament ein Gesetz für die Freilassung von PKK-Mitgliedern und Unterstützern verabschiedet. Sie können unter bestimmten Bedingungen Strafaufschub erhalten. Laut unserer Türkei-Korrespondentin Katharina Willinger ist der Gesetzesbeschluss aber nur ein weiterer Schritt.
7: Das Gesetz, das soll ja erst in Kraft treten, nachdem der Nationale Sicherheitsrat der Türkei bestätigt hat, dass sich die PKK tatsächlich aufgelöst hat und dass sie auch vollständig entwaffnet wurde. Und das kann theoretisch eine Weile dauern, denn wie überprüft man so eine Entwaffnung? Das ist sicherlich ein sehr aufwendiger Prozess. Und zum anderen muss man sich ja auch die Frage stellen, wann ist die PKK selbst dazu bereit? Wenn es aber in Kraft tritt, dann muss man davon ausgehen, kann man davon ausgehen, dass tausende Menschen davon betroffen sind. Das sind nicht nur PKK-Kämpfer im Nordirak. Das sind Häftlinge, die wegen Unterstützung in türkischen Gefängnissen sitzen, denen Propaganda vorgeworfen wird. Das ist auch ein Vorwurf, der immer wieder politisch missbraucht wird, sagen viele hier im Land. Aber auch Menschen, die in den letzten Jahren ins Ausland geflohen sind, weil sie Strafverfolgung vermutet haben oder weil ihnen Strafverfolgung drohte.
0: Der türkische Präsident Erdogan verfolge mit dem Friedensprozess zu diesem Zeitpunkt auch ganz persönliche Ziele, meint unsere Korrespondentin.
7: Na, ich glaube, dass er mehrere Dinge vereinen kann. Das ist zum einen, er könnte der Staatschef sein, der diesen Konflikt mit der PKK tatsächlich beendet. Damit schließt er natürlich auch ein Kapitel, das theoretisch immer das Potenzial birgt, die Türkei zu destabilisieren. Und ein wichtiger Punkt, den viele immer wieder nennen, es könnte sein Ticket sein, für eine weitere Amtszeit als Präsident zu kandidieren. Denn das kann er aktuell nach der aktuellen Verfassung nicht. Er bräuchte vorgezogene Neuwahlen oder eine Verfassungsänderung. Und hier hier kommen die Kurden ins Spiel. Es gibt viele Menschen, die sich vorstellen könnte, dass er ein Paket auf den Weg bringt, das den Kurden die Rechte wie Sprache, Identität garantiert. Und gleichzeitig könnte dieses Paket sozusagen sein Weg für eine weitere Amtszeit sein.
0: Katharina Willinger war das zum neuen PKK-Gesetz in der Türkei. Es klingt wie aus einer Serie oder aus einem Actionfilm. Nach dem NATO-Gipfel in Ankara im Juli soll US-Präsident Trump heimlich und aufwendig das offizielle Regierungsflugzeug, die Air Force One, wieder verlassen haben, wegen einer Morddrohung aus dem Iran. Das berichten Medien und beziehen sich auf interne Quellen. Samuel Jakisch aus Washington fasst zusammen, was bisher bekannt ist.
8: Im Juli war der US-Präsident beim NATO-Gipfel in der Türkei und es gab damals viel Diskussion darüber, wie sicher sein neues Präsidentenflugzeug, die Air Force One, tatsächlich ist. Denn die Türkei grenzt direkt an Iran und auch deshalb stieg Trump wohl damals für den Rückflug lieber in seine alte Maschine. Die hat ein paar mehr Sicherheitsfunktionen. Jetzt berichten zwei große Zeitungen, die Washington Post und die New York Times, dass Trump damals zwar auf der einen Seite eingestiegen ist ins Flugzeug, aber auf der anderen Seite gleich wieder raus, heimlich über so einen Container, über den das Essen ins Flugzeug geladen wird. Darüber sei der Präsident dann heimlich in ein drittes Flugzeug gebracht worden, eine Boeing 757 der US-Luftwaffe. Also ein großes Täuschungsmanöver. In dem anderen Flugzeug soll er dann weiter Richtung Heimat geflogen sein, so die Berichte, während in der designierten Air Force One alle gedacht haben, der Präsident sei bei ihnen an Bord. Auch die Journalisten und einige Mitarbeiter aus dem Weißen Haus gingen davon aus. Die Zeitungen berufen sich bei der Geschichte auf Dokumente und anonyme Quellen im Weißen Haus. Wir wissen nicht, ob das so passiert ist. Das Weiße Haus hat es weder bestätigt noch abgestritten. Wenn die Sache stimmt, dann zeigt das zwei Dinge. Erstens, man hatte wirklich echte Sorge, der Iran oder seine Verbündeten könnten das Flugzeug von Trump angreifen. Zweitens, die beim Secret Service haben einige Tricks auf Lager, um das zu verhindern. Denn beim Umsteigen in Großbritannien, da war Trump plötzlich wieder aus der alten Maschine ausgestiegen, vor laufender Kamera. Womöglich war er der wieder über den Imbiss-Container rein, alles nur um die Täuschung aufrechtzuerhalten, damit niemand genau wissen kann, wo der Präsident tatsächlich gerade ist.
0: Zwei Männer haben sich möglicherweise an Kriegsschiffen der Werft Blohm und Voss zu schaffen gemacht, um sie zu sabotieren. Jetzt allerdings hat die Generalstaatsanwaltschaft Hamburg das Verfahren gegen die zwei Tatverdächtigen eingestellt. Nach Informationen von NDR und WDR konnte keinem der beiden konkret etwas nachgewiesen werden. Mandy Sati.
9: Wegen mangelnden Tatverdachts hat die Generalstaatsanwaltschaft Hamburg das Verfahren gegen einen Rumänen und einen Griechen eingestellt. Das bestätigte eine Sprecherin NDR und WDR auf Anfrage. Die beiden Männer, die in der Werft Blohm und Voss gearbeitet haben, waren Anfang des Jahres festgenommen worden. Laut Login-Daten waren sie zum Tatzeitpunkt auf einem der fraglichen Kriegsschiffe, an dem Sabotagehandlungen vorgenommen worden sein sollen. Außerdem waren sie auch auf Aufnahmen der Überwachungskameras zu sehen. Die Generalstaatsanwaltschaft Hamburg ist sich sicher, dass an dem Schiff Sabotagehandlungen vorgenommen wurden. Allerdings könne nicht mit Sicherheit gesagt werden, wer von beiden dafür verantwortlich sei. Einer der Männer habe geschwiegen, der andere habe die Vorwürfe bestritten. Die Verteidiger kündigten an, Entschädigungen unter anderem für die Zeit der Haft geltend machen zu wollen. Die Ermittler gehen davon aus, dass im vergangenen Jahr an mehreren Schiffen der Marine, gebaut von Blohm und Voss, Sabotagehandlungen vorgenommen oder zumindest versucht wurden.
0: Dass der Onlinehandel so groß geworden ist, liegt auch daran, dass man Sachen meistens einfach wieder zurückschicken kann, wenn sie einem nicht gefallen. Anbieter wie Amazon boten dabei ihrer Kundschaft oft sehr großzügige Gerücksende und Umtauschmöglichkeiten. Aber Amazon ist mittlerweile weniger kulant und will auch einige Rücksendefristen verkürzen. Thomas Moosburger berichtet.
10: In einigen Produktkategorien haben Amazon-Kunden ab September 2026 deutlich kürzer Zeit, ein Produkt zurückzuschicken. Bisher bot Amazon hier freiwillig 30 Tage, künftig werden es nur noch die gesetzlich geregelten 14 Tage Rücksendefrist sein. Betroffen sind laut dem Portal Händlerbund unter anderem Kategorien wie Babyprodukte, Beauty, Koffer, Lebensmittel, Möbel, Reifen und Wein. Schon zuvor waren die Fristen in anderen Bereichen eingekürzt worden. 2024 etwa bei Elektronik und Bürobedarf, 2025 bei Büchern, Spielzeug und mehr. Erhalten bleibt die freiwillig längere Frist bei Kleidung, Schuhen, Uhren und Amazon-eigenen Produkten. Retouren sind bei vielen Kunden beliebt, bei Händlern verursachen sie jedoch teils hohe Kosten.

0: 11.15 Uhr.
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0: Jetzt die Nachrichten mit Peter Veit.
2: Logistikverband dämpft Erwartungen an Aussetzung des Lkw-Sonntagsfahrverbots. Der Hauptgeschäftsführer des Bundesverbands für Spedition und Logistik, Huster, spricht von einem Nullsummenspiel. Dem Deutschlandfunk sagte er, es gebe nicht genügend Lkw-Fahrer, um viele Gütertransporte von Schiffen auf die Straße zu verlagern. Auch Bayern hatte gestern entschieden, das Sonntagsfahrverbot für LKWs auszusetzen. Verbände wollen Hitzeschutz in die Verfassung aufnehmen. Damit wäre strukturell unterfinanzierten Kommunen bei der Finanzierung durch Bund und Länder geholfen, sagte der Präsident des Deutschen Städtetages Jung dem Redaktionsnetzwerk Deutschland. Das sei dann eine neue Gemeinschaftsaufgabe. Der Sozialverband VdK stellte in einem neuen Maßnahmenkatalog eine ähnliche Forderung auf. DGB-Vizechef kritisiert Betrug bei Mindestlohn. Körzel sprach im Deutschlandfunk von Lohnraub angesichts einer Analyse des Gewerkschaftsbundes, wonach Beschäftigte seit Einführung des Mindestlohns um 64 Milliarden Euro gebracht wurden. Es sei nicht in Ordnung, dass ausgerechnet Menschen betrogen würden, die jeden Cent umdrehen müssten, kritisierte Körzel. Er verlangte harte Strafen für betrügerische Unternehmen. Syriens früherer Machthaber Assad wird zum Tode verurteilt. Ein syrisches Gericht begründete das Urteil mit Kriegsverbrechen und Verbrechen gegen die Menschlichkeit nach Ausbruch des Bürgerkrieges 2011. Assad wurde in Abwesenheit verurteilt, nachdem er im Dezember 2024 gestürzt worden und anschließend ins Exil nach Russland geflohen war. Deutschland bleibt beliebtes Urlaubsland. Im ersten Halbjahr verbuchten Hotels, Pensionen und Campingplätze fast 224 Millionen Übernachtungen. Das sei ein neuer Rekordwert für diesen Zeitraum, teilte das Statistische Bundesamt mit. Die meisten Gäste seien aus dem Inland gekommen. Und das Wetter in Bayern: viel Sonne und meist trocken bei bis zu 32 Grad.
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3: Im Studio Gerhard Amberger. Die Hitze macht gerade nicht nur der Natur zu schaffen, sondern auch vielen Menschen. Die Notaufnahmen in den Krankenhäusern melden deutlich mehr Patientinnen und Patienten mit Kreislaufproblemen. Betroffen sind nicht nur ältere Menschen. In die Notaufnahmen kommen auch jüngere Leute. Schauen wir nach Niederbayern und in die Oberpfalz. Das Klinikum Passau hat an heißen Tagen nach eigenen Angaben etwa 25% mehr Patienten in der Notaufnahme. Rudolf Heinz mit weiteren Beispielen.
4: Am Universitätsklinikum Regensburg wurden an einem Wochenende so viele Menschen versorgt, dass zeitweise sogar die Notfallreserve, also zusätzliches Personal aus der Freizeit, aktiviert werden musste. Auch die Barmherzigen Brüder in Regensburg und das Klinikum Amberg melden spürbar mehr hitzebedingte Behandlungen. Auffällig ist aus Sicht der Kliniken, die Hitze trifft nicht nur ältere oder vorerkrankte Menschen. In den Notaufnahmen landen zunehmend auch Jüngere, etwa nach längerer Gartenarbeit, Sport oder schwerer körperlicher Arbeit in der Sonne. Für die Notaufnahmen bedeutet das aufwendigere Untersuchungen, weil die Symptome oft nicht eindeutig sind. Beschwerden wie Schwindel, Schwäche oder Verwirrtheit können auch auf einen Schlaganfall oder Herzinfarkt hindeuten. Die Krankenhäuser sprechen von einer spürbaren Mehrbelastung, betonen aber, dass die Versorgung in der Region derzeit gesichert ist.
3: Ein 17-Jähriger, der beim Drachenfestumzug am Sonntag in Furt im Wald einen anderen mit einer Bierflasche geschlagen haben soll, sitzt nun in Untersuchungshaft. Laut Polizei soll der Jugendliche einem 42-Jährigen die Flasche ohne erkennbaren Anlass gegen den Hinterkopf geschlagen haben. Der Mann wurde schwer, jedoch nicht lebensbedrohlich verletzt. Der 17-Jährige muss sich nun wegen gefährlicher Körperverletzung verantworten. Wie wichtig es ist, sich mit seinen Nachbarn zu verstehen, das zeigt ein Fall aus Niederbayern. In Landau an der Isar dürfen einige Familien nicht mehr in ihre Häuser, weil das Grundstück oberhalb an einem Hang abrutschgefährdet ist. Und das seit über einem halben Jahr. Nico Angersdorfer.
5: Das Flatterband am Gartenzaun ist schon ausgeblichen. Hier darf seit fast 7 Monaten keiner rein. Die Gefahr zu groß, dass der Hang abrutscht, sagen die Behörden. Direkt darunter einige Wohnhäuser. Seit dem Hangrutsch Mitte Januar wegen eines Rohrbruchs sind diese Wohnungen Sperrzone. Einer der Betroffenen ist Kemal Ehren. Der 41-jährige Landauer fühlt sich im Stich gelassen.
6: Bauamt hat schon einige Optionen, die sie mal erkennen und machen sollten, aber man sieht und hört nichts. Nachbar von denen.
5: Stattdessen ist er jetzt im Rechtsstreit mit seinem Nachbarn oberhalb. Dessen Grundstück sei abrutschgefährdet, sagt auch die Stadtverwaltung. Auf BR-Anfrage heißt es, für die Beseitigung der Schäden ist der Verursacher zuständig, also der Oberliga. Für die Betroffenen bleibt also offen,
6: wie lange das noch gesperrt ist oder was dagegen gemacht wird, dass wir wieder in unsere Häuser dürfen.
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0: Nicht nur in Frankreich und Spanien gibt es in diesem Jahr verheerende Waldbrände. Auch in Griechenland sind wieder größere Flächen betroffen. Allerdings nicht ganz so schlimm wie in manch anderen Jahren. Häufig ist dort die Brandursache eine grobe Fahrlässigkeit, berichtet Moritz Pompel aus unserem ARD-Studio Athen.
7: Eine der bemerkenswertesten Szenen des Waldbrandsommers spielt sich diesen Montag ab, vor laufender Kamera. Der Live-Reporter Spiros Varsinos berichtet für den griechischen Staatssender ERT aus einem Brandgebiet bei Athen. Am Morgen war dort Feuer ausgebrochen, Gebäude und Bäume brennen. Auf eine Nachfrage der Moderatorin kommt plötzlich keine Antwort mehr. Varsinos ist verschwunden. Dann taucht er wieder im Bild auf, läuft von der Kamera weg, mit einem Tier in der Hand. Augenblick, das ist eine Schildkröte. Ihr geht es gut, glaube ich, aber sie hat an ein paar Stellen Verbrennungen. Kleine, positive Momente wie dieser, sie gehen in den letzten Wochen, in denen sich ein Brand an den anderen reiht, fast unter. Dabei sah es für Griechenland lange gut aus diesen Sommer. Keine längeren Hitzewellen nach einem regenreichen Frühjahr. Griechenland hatte sich zudem nach den Erfahrungen der letzten Jahre besser aufgestellt, mit mehr als 18.000 Feuerwehrleuten, mit mehr Löschflugzeugen und Hubschraubern, Waldbranddrohnen und eigenen Satelliten mit Wärmebildkameras. Doch dann begann es teils orkanartig zu stürmen, so stark, dass teils nicht mehr aus der Luft gelöscht werden konnte. Etwa auf Kreta. Wegen eines großen Brandes wurde der Urlaubsort Aia Rallini evakuiert. Zwei Feuerwehrleute starben. Dann der schwerste Brand in dieser Saison bisher, rund 50 Kilometer nordwestlich von Athen. Anfang August brannte es mehrere Tage lang, rund 100 Häuser und viel dichter Wald standen in Flammen. Zwei Hubschrauber kollidierten, zwei Menschen starben. Die Erkenntnis, wenn die Bedingungen für Waldbrände so perfekt sind wie derzeit, dann hilft selbst die beste Vorbereitung nur bedingt. Zumal, wenn an anderer Stelle womöglich nicht nach Plan gearbeitet wird. Als Ausgangspunkt des Feuers, sagt Feuerwehrsprecher Vasilios Vathrakoyannis, wurde eine Stromleitung 500 Meter hinter einem Windpark identifiziert, die Energie in das zentrale Stromnetz einspeist. Bereits Ende Juni war an derselben Stelle Feuer ausgebrochen. Griechische Brandermittler bringen schwere Waldbrände zunehmend mit dem Stromnetz in Verbindung, auch den Brand auf Kreta. Vergangenes Jahr war laut WWF Griechenland mehr als die Hälfte der verbrannten Fläche auf das Stromnetz zurückzuführen. Immer wieder werden Personen verhaftet, etwa beteiligte Ingenieure. Ich möchte darauf hinweisen, dass 90% der Brände auf Fahrlässigkeit zurückzuführen sind und etwa 10% sind vorsätzlich verursacht, sagt der Minister für Klimawandel und Bevölkerungsschutz, Evangelos Tournas. Wir haben bereits 680 Geldstrafen verhängt dieses Jahr. Es gab 274 Festnahmen, bei denen ein beschleunigtes Verfahren eingeleitet wurde. Prozesse verlaufen laut der griechischen Tageszeitung Kathimerini aber oft schleppend. Angeklagte kommen häufig in Ermangelung von Beweisen wieder frei. Was das Stromnetz betrifft, so könnten auch ganz andere Maßnahmen helfen. Die Leitungen verlaufen in Griechenland großteils oberirdisch. Das Nachrichtenportal news247.gr kritisiert, Griechenland habe die Chance verpasst, mit Hilfe des Europäischen Wiederaufbaufonds nach Corona Stromleitungen brandsicher in den Boden zu verlegen. Würde das in Zukunft gelingen, könnten wohl viele Brände vermieden werden.
0: Moritz Pompel über die Waldbrände, die in diesem Jahr auch wieder Griechenland heimsuchen.
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0: MMA, Mixed Martial Arts, ist eine Kampfsportart, die unter anderem Techniken aus dem Boxen, Ringen und Brazilian Jiu-Jitsu verbindet. Gekämpft wird in einem achteckigen Käfig. Besonders weil MMA als vielseitige und unverfälschte Form des Kampfsports gilt, fasziniert es immer mehr Menschen, auch in Deutschland. Die neue dreiteilige ARD-Doku-Serie Fight House begleitet drei Brüder aus dem Rhein-Main-Gebiet, die vom großen Durchbruch im MMA träumen. Norbert Kunze.
8: Ringfights, erste Runde, First Round.
9: MMA, Mixed Martial Arts, außer Beißen, Spucken und Haare ziehen, fast alles erlaubt. Wenn zwei Gegner sich im Oktagon gegenüberstehen, ist der Körper die einzige Währung. Hier zählen weder Herkunft noch Hautfarbe, nur Muskeln, Lunge und Wille.
10: Im Endeffekt stehst du allein im Ring. Deine Coaches sind draußen, deine Brüder sind draußen, deine Familie ist draußen. Im Ring kann dir keiner helfen. Ja!
9: MMA geht im Wesentlichen zurück auf das Brazilian Jiu-Jitsu der 1920er Jahre, eine Mix-Kampftechnik aus Boxen, Ringen, Judo.
11: Man muss über Grenzen gehen, die man so nicht machen würde. Man geht da irgendwie rein mit einem Adrenalinschub, wo man weiß, okay, da kann jetzt alles passieren. Ich stehe jetzt einem gegenüber, der will mir genauso hart auf die Fresse hauen, wie ich ihm. Und da kann man eine Nase brechen, da kann auch mehr als nur eine Nase brechen. Da fließt Blut und das Ganze, würde ich beschreiben, ist das, was ich brauche, dieser Kick.
9: Heute ist MMA ein Kampfsport mit harten Bandagen und ebenso harten Bedingungen. Wer etwas erreichen will, Profi werden möchte, muss letztlich alles dem Sport opfern. Freizeit, Geld, Gesundheit.
12: Wenn das jetzt schief geht, vielleicht überdenken die ihre Entscheidung. Vielleicht sagen die, es ist vielleicht doch nicht das Richtige für mich. Vielleicht sollte ich doch mich mehr auf meinen Job fokussieren, nicht mehr so viel ins Training gehen. Es gibt auch viele Leute, die werden von Niederlagen gebrochen.
9: Peter ist nicht bereit für das Leben als MMA-Profi. Er möchte es gern, steht sich aber häufig selbst im Weg.
13: Ich habe es immer mal wieder probiert mit Arbeit, aber das ist echt belastend. Ne, dieser Druck vom Arbeitgeber und die Zeiten und mit meinem Schlaf ist auch nicht so.
12: Peter ist neu im MMA-Game. Er hat seine Kickbox-Erfahrungen und so weiter. Was ich befürchten würde, dass er sich mehr auf der Straße rumtreibt, als wie ins Training zu kommen. Für meine Brüder, meine Chapos,
9: meine Achis, war in Frankfurt keine. Peter und seine Brüder David und Robert stehen im Mittelpunkt der dreiteiligen Doku über den Kampfsport und das Leben in der MMA-Bubble. Ebenso Moritz. Er ist bereits Profi, führt ein Leben in beinahe religiöser Askese.
11: Wenn man wirklich vom Herz aus mal was in dem Sport reißen möchte, ist das schon geisteskrank.
13: Der Moritz ist zum Beispiel ein Disziplinstier. Ne? Also der ist ja richtig hart unterwegs mit Ernährung, mit Eisbad, mit Schlaf und Training. Also der ist wirklich Profi durch und durch, was das angeht mit seiner Disziplin. Ne?
9: Was verlangt dieser Sport den Kämpfern ab? Was motiviert sie? Woher der innere Antrieb zur Gewalt und die Bereitschaft, sich vermöbeln zu lassen? Spannende Aspekte der klassischen Erzählung vom sozialen Aufstieg auf die wohl schmerzhafteste Weise.
11: Man braucht auf jeden Fall eine unmenschliche Ausdauer und einen unmenschlichen Wille, um da wirklich was reißen zu können.
8: Der Sieg geht an Robert Bissow.
0: Die ARD-Dokuserie Fight House ist ab heute in der ARD-Mediathek verfügbar. Norbert Kunze berichtete.
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0: Schauen wir auf den Verkehr. A3 Linz Richtung Passau, zwischen dem Rastplatz Neuhaus und Passau Süd, 3 Kilometer Stau. A7 Ulm Richtung Würzburg, zwischen Ellwangen und Dinkelsbühl-Fichtenau, 3 Kilometer Stau an einer Baustelle. A93 Rosenheim Richtung Kiefersfelden, zwischen Brandenburg und Kiefersfelden, 4 Kilometer Stau. Und die A96 Lindau Richtung München, ist zwischen Leim und dem Autobahnende in Sendling nach einem Unfall eine Sperrung. Dort ist ein Rettungshubschrauber im Einsatz. Ein Blick aufs Wetter. Nur ganz im Süden heute ein paar Wolken und am Abend Schauer. Sonst überall in Bayern sonnig und trocken bei maximal 24 bis 32 Grad. Die nächsten Tage dann verbreitet Sonne und es wird noch mal heißer. Am Donnerstag schon wieder Höchstwerte von 28 bis 37 Grad.

0: 11.30 Uhr.
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0: Mit Xaver Schäffer und folgenden Themen. Auch in Bayern dürfen am Sonntag nun die LKWs auf den Straßen rollen. So hat es die Staatsregierung beschlossen. Wie viel das der Wirtschaft am Ende bringt, ist umstritten. Genau wie die Frage, ob Deutschland mehr für den Hitzeschutz tun sollte und wer für welche Maßnahmen zuständig wäre. Wir schauen auf beide Debatten. Außerdem nach Kolumbien, wo die Zahl der Toten nach dem Erdbeben weiter gestiegen ist. Andere Bundesländer haben vorgelegt und jetzt folgt unter anderem auch Bayern ihrem Beispiel und lockert das Lkw-Fahrverbot für Sonntage. Grund sind die Transportprobleme per Schiff in Deutschland. Die Flusspegel sind einfach zu niedrig. Bayerns Innenminister Herrmann sagte, mit der Aufhebung des Fahrverbots könnten kritische Güter wie Rohstoffe, Chemikalien und Energieträger auf die Straße umgelenkt werden. Ann-Kathrin Mittelstraß berichtet.
2: Niedersachsen, Nordrhein-Westfalen, Rheinland-Pfalz und das Saarland waren die ersten. Jetzt haben auch Mecklenburg-Vorpommern, Baden-Württemberg und Bayern beschlossen, Lkw vorübergehend an Sonn- und Feiertagen auf die Straßen zu lassen. In Bayern soll die Ausnahmeregelung laut Staatsregierung am kommenden Wochenende in Kraft treten. Verkehrsminister Bernreiter von der CSU verspricht sich davon übergangsweise mehr Flexibilität im Güterverkehr. Bernreiters Amtskollege aus Nordrhein-Westfalen, Verkehrsminister Krischer von den Grünen, betonte im BR-Interview, die Sonntagsfahrverbote aufzuheben sei keine schöne Maßnahme, aber für bestimmte Industriezweige wichtig, etwa die Metall- und Papierindustrie oder die große Chemieindustrie in NRW.
3: Mehrere Unternehmen haben uns plausibel darlegen können, die sonst mit dem Schiff beliefert werden, und dass die einzige Alternative eine 24/7-Anlieferung per Lkw ist, zum Beispiel aus dem Hafen von Rotterdam.
2: Der Bundesverband Spedition und Logistik sieht bei der Verlagerung von Transporten vom Schiff auf die Straße nicht nur das Problem, dass es nicht genügend Lkw-Fahrer gibt und damit ein begrenztes Transportvolumen. Bei der aktuellen Extremsituation mit Hitze und Trockenheit offenbart sich laut Hauptgeschäftsführer Huste ein größeres strukturelles Problem.
4: Denn auch die Binnenschifffahrt wird ja meistens substituiert und kompensiert aufgrund der Güterarten, die sie befördert, durch die Schiene. So, und ist die Schiene jetzt auch nicht gerade der Verkehrsträger, der sich dadurch rühmt, zuverlässig, pünktlich und qualitativ hochwertig zu sein, was wiederum Infrastrukturgründe hat. Und das ist die Folge, dass unsere Infrastruktur insgesamt nicht resilient genug aufgestellt ist, um diesen Phänomenen zu begegnen.
2: Soweit der Hauptgeschäftsführer des Bundesverbands Spedition und Logistik Huster im Deutschlandfunk.
0: Die neuen Lkw-Regelungen sind also eine Konsequenz der anhaltenden Hitze und Trockenheit. Aber sollte es da noch mehr Maßnahmen geben, gerade auch für den besseren Schutz vor so hohen Temperaturen? Und wer würde das finanzieren? Die Debatte darüber läuft, berichtet Anna Fawig.
5: Der Präsident des Deutschen Städtetags Jung sagte dem Redaktionsnetzwerk Deutschland, dass die Kosten, die die Kommunen wegen der Hitze und Trockenheit hätten, eine Gemeinschaftsaufgabe für Bund und Länder seien. Klimaschutz und Klimaanpassung würden in den kommenden Jahren ein Dauerthema bleiben. Daher ist es aus seiner Sicht nur logisch, den Hitzeschutz im Grundgesetz festzulegen. Ähnlich äußerte sich der Sozialverband VDK. Die Regierung muss laut VDK-Präsidentin Bentele Rahmenbedingungen so gestalten, dass alle Menschen wirksam vor Hitze geschützt sind. Bentele verlangt unter anderem öffentliche Kühlräume in den Kommunen und einen besseren Hitzeschutz für Pflegeheime und Schulen. Außerdem weist der VDK darauf hin, dass sich nicht jeder Ventilatoren oder Rollläden leisten könne. Die Politik müsse deshalb gezielte Förderungen anbieten. Weiter kritisch ist die Gefahr in Sachen Waldbrände in Bayern. In Unterfranken war ein Waldbrand aus Hessen auf die Gegend um Alzenau übergegriffen. Am Morgen gab das Polizeipräsidium Unterfranken dann Entwarnung. Auf bayerischer Seite sei das Feuer gelöscht. In Hessen würden noch letzte Glutnester bekämpft werden. Auch in Nürnberg hat es gebrannt. Im Stadtteil Langwasser standen laut Polizei rund 800 Quadratmeter Waldboden in Flammen. Wegen der anhaltenden Trockenheit löste die Feuerwehr einen Großeinsatz aus, um das verhältnismäßig kleine Feuer schnellstmöglich einzudämmen. Verletzt wurde nach bisherigem Stand niemand. Für fast ganz Bayern gibt der Deutsche Wetterdienst aktuell eine mittlere bis hohe Waldbrandgefahr aus. Angesichts der nochmal steigenden Temperaturen in den kommenden Tagen gilt dann in fast ganz Deutschland Warnstufe 4 von 5 mit Blick auf die Waldbrandgefahr.
0: Das Erdbeben in Kolumbien gestern früh, Ortszeit, hat die Menschen unvorbereitet getroffen. Tausende Häuser sollen eingestürzt sein. Mittlerweile ist die Zahl der bestätigten Toten auf mehr als 130 gestiegen. Hunderte Menschen sollen außerdem verletzt sein. Retter suchen fieberhaft nach Überlebenden, berichtet Christina Fee-Möbus.
6: Besonders betroffen sind die Regionen Chocó und Valle del Cauca im Süden und Westen des Landes. In der südkolumbianischen Großstadt Cali suchen Rettungskräfte und Freiwillige teils mit bloßen Händen Verletzte aus den Trümmern zu bergen. Auch eine Kinder- und Neugeborenenstation eines Krankenhauses ist dort eingestürzt. Die Regierung hat den nationalen Katastrophenzustand ausgerufen und Soldaten in das Gebiet entsandt. An erster Stelle steht die Rettung der Menschen, die unter den Trümmern begraben sind, sagte Präsident Abelardo de la Espriella. Er hatte erst am Freitag das Amt des Staatsoberhaupts in Kolumbien übernommen. Diverse Länder haben indessen bereits Unterstützung angeboten, unter anderem die Europäische Union, Mexiko und die USA. Das Erdbeben mit der Stärke 7,4 war am Montagmorgen Ortszeit auch über die Landesgrenzen hinaus zu spüren.
0: Die russischen Angriffe auf die Ukraine reißen nicht ab. Wieder sind in der Nacht Menschen ums Leben gekommen durch russische Raketen und Lenkbomben, die unter anderem auf die Regionen um die Hauptstadt Kiew und Saporischschja geflogen wurden. 9 Zivilisten starben nach Angaben der jeweiligen Regionalbehörden. Der ukrainische Botschafter in Deutschland, Oleksiy Makeyev, fordert daher mehr Waffen für sein Land, um sich zu schützen und zu verteidigen. Im Morgenmagazin von ARD und ZDF sagte er:
7: Europa braucht ein eigenes Flugabwehrsystem und Ukraine hat ein Angebot gemacht, ein europäisches Flugabwehrsystem gegen ballistische Raketen zu entwickeln. Wir haben auch den Namen Freya und wir haben schon mit Regierungen und mit Produzenten, darunter deutschen Produzenten, ein klares Bild, wie man solches System sehr schnell entwickeln kann. Und das ist auch unser Angebot, damit alle in Kiew oder in Berlin, in München geschützt werden und die Nächte durchschlafen können.
0: Der ukrainische Botschafter in Deutschland, Oleksiy Makeyev. Es sind Sommerferien hier. Die meisten haben ihren Urlaub auch schon geplant. Aber wer noch auf der Suche ist, sollte aufpassen. Gerade bei Angeboten für besonders günstige Ferien, Häuser und Wohnungen und Hotels. Denn manchmal stecken Kriminelle dahinter, berichtet Christine Kerler.
8: Ein aktueller Fall aus Italien zeigt, wie Betrüger mit vermeintlichen Schnäppchenunterkünften ahnungslose Urlauber reinlegen. Laut Medienberichten standen in einem norditalienischen Badeort an der Adria 120 Touristen auf der Straße, weil es die von ihnen gebuchte und bezahlte Unterkunft gar nicht gab. Bayerns Justizminister Eisenreich weist darauf hin, dass Betrüger im Internet oft mit unschlagbar günstigen Angeboten locken, die sich am Ende als sogenannte Phantomwohnungen herausstellen. Die Täter werben demnach auf Reiseseiten oder in sozialen Netzwerken und ahmen teilweise sogar die Webseiten bekannter Unternehmen nach. In diesem Zusammenhang warnt der Minister auch davor, Kopien von Ausweisdokumenten an Unbekannte zu schicken. Es bestehe die Gefahr, Opfer von Identitätsdiebstahl und in der Folge von Identitätsmissbrauch zu werden. Kriminelle könnten die Daten nutzen, um sich zu bereichern oder den Ruf ihrer Opfer zu ruinieren. Sein Rat für Urlauber: skeptisch sein, wenn ein Angebot zu günstig erscheint, und Vorauszahlungen vermeiden, wenn der Vertragspartner und der Kontoinhaber nicht übereinstimmen. Weitere Informationen und Warnhinweise gibt es laut Ministerium im Internet beim Europäischen Verbraucherzentrum Deutschland.
0: Ein möglicher Plagiatsfall erschüttert gerade die britische Elite-Universität Cambridge. Dem Soziologieprofessor Jason Arday wird vorgeworfen, dass Passagen seiner Dissertation und auch anderer Veröffentlichungen nicht von ihm stammen. Arday ist letzte Woche von seinem Posten zurückgetreten. Die Uni untersucht den Fall. Allerdings zeichnet sich jetzt ab, dass Arday auch bei seiner Biografie gelogen haben könnte und man es hier möglicherweise mit einem Hochstapler zu tun hat. Lisa-Marie Röhling aus unserem Studio London fasst zusammen, wer dieser Mann ist.
9: Jason Arday ist 2023 Soziologieprofessor an der britischen Elite-Universität Cambridge geworden. Da war er gerade mal 37 Jahre alt und damit war er der jüngste schwarze Mann, der jemals eine Professur dort bekommen hat und einer von einer Handvoll schwarzen Lehrenden an der Elite-Uni. Er galt so als eine Art Wunderkind der Wissenschaft, weil er nach eigenen Angaben autistisch ist, weil er aus einem armen Migrantenhaushalt stammt, weil er nach eigenen Angaben erst mit 11 Jahren angefangen hat zu sprechen und dann trotz all dieser Umstände eine bemerkenswerte akademische Karriere hingelegt hat. Und diese Erfolgsgeschichte, die bricht natürlich jetzt mit den Plagiatsvorwürfen und der gesamten Diskussion um seine Person zusammen.
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10: Im Studio Stefan Lina. Teure Flugtickets, geopolitische Risiken und eine wackelige Konjunktur. In solchen Zeiten verzichten manche Urlauber offenbar auf eine Auslandsreise und machen lieber Ferien im eigenen Land, nach dem Motto Chiemsee statt Karibik. Urlaub in Deutschland hat in diesem Jahr jedenfalls noch einmal an Zuspruch gewonnen. Das geht aus den neuesten Daten des Statistischen Bundesamtes hervor. Roman Warschauer mit den Details.
11: Deutschland bleibt als Urlaubsland beliebt. Im ersten Halbjahr 2026 verbuchten Hotels, Pensionen und Campingplätze fast 224 Millionen Übernachtungen. Ein neuer Rekordwert für diesen Zeitraum, teilte das Statistische Bundesamt in Wiesbaden mit. Die Zahl lag noch einmal leicht über dem Rekord des ersten Halbjahres 2025. Die meisten Gäste kamen aus Deutschland, etwa jede sechste Übernachtung hingegen entfiel auf Gäste aus dem Ausland. Während in den ersten sechs Monaten die Zahl der Übernachtungen insgesamt zulegte, ging der Wert im Juni aber um fast 3% zurück. Das lag vor allem an weniger inländischen Übernachtungsgästen. Dagegen zählten die Statistiker mehr Gäste aus dem Ausland. Die wichtigsten Monate für die Hotels oder Pensionen in Deutschland sind Juli und August. Insofern liegen die absoluten Zahlen in der zweiten Jahreshälfte erfahrungsgemäß noch einmal deutlich höher.
10: In der Bundesregierung wird diskutiert, wie ein neuer Zivildienst aussehen könnte, wenn für junge Männer möglicherweise wieder eine Wehrpflicht eingeführt wird. Eines gilt dabei als sicher: Er wäre wohl ganz anders als der Ersatzdienst von früher. Einzelheiten von Nikolaus Nützel.
12: Im Jahr 2002 erreichte die Zahl der Zivildienstleistenden einen Spitzenwert. Rund 136.000 Kriegsdienstverweigerer erhielten eine Einberufung zum zivilen Ersatzdienst. In den 1980er Jahren dauerte der Zivildienst bis zu 20 Monate. Zivis, die langfristig in Dienstpläne eingeteilt waren, gehörten zum Alltag vieler sozialer Einrichtungen. Doch diese Zeiten werden nicht wiederkommen. Davon ist die Präsidentin des Deutschen Caritasverbandes Eva Welskopf-Deffa überzeugt. Die neue Bedarfswehrpflicht, über die jetzt diskutiert wird, werde bei Weitem nicht so viele junge Männer erfassen wie die frühere Wehrpflicht. Deshalb werde ein neuer Zivildienst zahlenmäßig keine Ähnlichkeit mit dem Ersatzdienst früherer Jahrzehnte haben, so die Caritas-Präsidentin wörtlich. Bei der Deutschen Friedensgesellschaft bezweifelt man, ob mit der Einführung einer neuen Wehrpflicht und damit auch eines neuen Zivildienstes die Probleme der sogenannten Wehrgerechtigkeit gelöst würden. Vor etwa 15 Jahren seien zwar so gut wie alle Kriegsdienstverweigerer zum Ersatzdienst eingezogen worden, erklärt ein DFG-Sprecher, aber nur die Hälfte der Wehrpflichtigen, die nicht verweigerten. Dieses Gerechtigkeitsproblem sei ein Hauptgrund für die Aussetzung der Wehrpflicht gewesen. Und dieses Problem werde sich wieder stellen, wenn es eine neue Wehrpflicht und einen neuen Zivildienst geben sollte.
10: Das extreme Niedrigwasser am Rhein macht Tanken zumindest in einigen Regionen derzeit teurer, so der ADAC-Kraftstoffmarktexperte Christian Laberer. Hintergrund ist, dass der Rhein auch für Öl, Benzin und Diesel als Transportweg genutzt wird. In großen Tankschiffen ist dies in der Regel deutlich günstiger als mit vergleichsweise kleinen Lkw. Nach Angaben des ADAC-Experten steigen durch das aktuelle Niedrigwasser die Logistikkosten für den Transport von Kraftstoffen und einzelnen Vorprodukten teilweise deutlich an. Die grundsätzliche Versorgung ist nach Angaben der Branche bislang jedoch weiterhin gesichert.

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1: 11.45 Uhr.
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1: Diana Gaul mit den Nachrichten.
3: Politik verteidigt Aussetzung des Lkw-Sonntagsfahrverbots. Der nordrhein-westfälische Verkehrsminister Krischer machte im BR-Interview deutlich, dass die Lockerung keine schöne Maßnahme sei, jedoch nötig. Sie solle dazu dienen, Produktionsausfälle in wichtigen Industriezweigen zu verhindern und gelte nur befristet. Auch Bayern hat auf die sinkenden Pegelstände reagiert und entschieden, das Sonn- und Feiertagsfahrverbot für Lkw auszusetzen. Grüne unterstützen Idee zu Grundgesetzänderung für Hitzeschutz. Dies sei eine Möglichkeit, um Kommunen stärker zu unterstützen, sagte der Parteivorsitzende Banaschak dem Fernsehsender RTL. Sowohl der Deutsche Städtetag als auch der Sozialverband VdK hatten gefordert, Klimaanpassungen als Gemeinschaftsaufgabe in die Verfassung aufzunehmen. Mehr als 130 Menschen sterben bei schwerem Erdbeben in Kolumbien. Zudem sind nach Angaben der gemeinnützigen Organisation Aso Capitales mehr als 570 Verletzte gemeldet worden. Retter suchen weiter nach Überlebenden. Präsident de la Espriella sprach von tausenden beschädigten oder zerstörten Häusern. Ungarns Parlament wählt neuen Staatspräsidenten. Am Nachmittag sollen die Stimmen ausgezählt werden. Der ehemalige Vorsitzende des obersten Gerichtshofes, Baka, wurde von der regierenden Tiso-Partei von Ministerpräsident Modior nominiert. Seine Wahl gilt angesichts der Zweidrittelmehrheit der Partei in der Nationalversammlung als sicher. Immer mehr Mädchen werden wegen Essstörungen im Krankenhaus behandelt. Die Zahl der Fälle bei 10- bis 17-Jährigen hat sich innerhalb von 20 Jahren mehr als verdoppelt, wie das Statistische Bundesamt mitteilte. Kamen 2004 noch rund 2.800 Mädchen in eine Klinik, waren es 2024 schon knapp 6.000. Das Wetter, viel Sonne und meist trocken, bei 24 bis 32 Grad.
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4: Mit Gerhard Amberger. Schafwolle spinnen, das ist ein Handwerk, das eigentlich vom Aussterben bedroht ist. Viele Verarbeiter von Wolle haben aufgegeben. Moderne Industriebetriebe produzieren schneller und auch billiger. Und doch rattern in Oberbayern in der Nähe von Bad Feilenbach die Maschinen, in Litzeldorf in einem Familienbetrieb. Martin Breitkopf hat sich das angeschaut.
5: Es rumpelt, es klackert, Zahnräder greifen ineinander. Langsam setzt sich Walze für Walze in Bewegung. Fast klingt es, als würde ein Museumsstück zum Leben erwachen. Und irgendwie ist es auch so, diese Kadiermaschine stammt aus dem Jahr 1950 und vermutlich ist sie die letzte ihrer Art, die weltweit noch Tag für Tag im Einsatz ist. Für Matthias Höfer ist es jedes Mal, wenn er den Startknopf drückt, ein kleiner Moment der Anspannung.
6: Aber so das Anfahren bei so vielen beweglichen Teilen, das ist schon eine Herausforderung.
5: Touchscreens und Computer vermisst man hier. Dafür duftet es nach Öl und es ist ohrenbetäubend laut. Hier wird Schafwolle gekämmt, bis daraus ein feines Vlies entsteht für Bettdecken, Teppiche oder Wolldecken. Ein Handwerk, das heute fast ausgestorben ist. Und genau deshalb kommt für Matthias Höfer eine moderne Maschine nicht in Frage.
6: Die alte Maschine ist für uns alles entscheidend, weil die ist robust, die ist leicht zum Reparieren.
5: Qualität, die beginnt schon bei der Wolle. Die kommt vom Berg- oder Merino-Schaf aus der Region. Schafwolle ist weit mehr als nur ein warmer Winterstoff. Ganz im Gegenteil, Schafwolle ist sogar ideal für heiße Tage, erklärt die Schwester von Matthias, Johanna Höfer.
7: Die Wolle, die kann so individuell reagieren, wenn jemand viel schwitzt, dann nimmt es viel Schweiß auf. Und wenn es wenig schwitzen, die Leute, dann nimmt die halt weniger weg. Das ist beim Schaf auch so. Wenn es keinen Schatten finden darf, dann reagiert die Wolle und nimmt die ganze Hitze von der Haut weg. Und wenn es recht kalt ist, dann speichert sie es an der Haut dort ab.
5: Immer mehr Menschen entdecken genau das wieder. Matthias Höfer freut sich über volle Auftragsbücher.
6: Ja, das Lebensgefühl, das ist eigentlich seit Corona, kann man sagen, ein bisschen ein Umdenker. Und das hat uns natürlich ein bisschen in die Karten gespielt. Viele haben wieder Stricker angefangen. Viele kaufen sich eine Wolldecken, die wo 30 oder 40 Jahre hebt. Nicht das billige Zeug, das was du für 15 Euro kriegst irgendwo und dann noch ein Jahr weggeschmeißt.
5: Vielleicht ist auch das der Grund, warum die Schafwollspinnerei als eine der letzten in Deutschland überlebt hat. 28 Menschen arbeiten inzwischen hier. Geführt wird der Betrieb in Dritt.

0: der Generation. Die vierte steht schon in den Startlöchern. Damit das alles funktioniert, musste auch Seniorchef Hans Höfer lernen, loszulassen.
1: Das Erfolgsrezept ist das, dass man die Jungen einfach arbeiten lassen muss. Man darf sie nicht mehr zu viel einmischen. Ab und zu einmal einen guten Tipp, das schaut nicht.
0: Die alte Kartiermaschine rattert weiter, seit mehr als 70 Jahren. Sie verarbeitet nicht nur Schafwolle, sie hält auch ein Handwerk am Leben, das fast verschwunden ist. Und sie erzählt eine Geschichte einer Familie, die dafür sorgt, dass dieses Wissen auch die nächste Generation noch erreicht.
2: In der Nähe von Bad Feilenbach gibt es noch eine Schafwollspinnerei, Martin Breitkopf berichtete. 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
4: Die Bundeszentrale für politische Bildung muss mit einem erneuten Führungswechsel zurechtkommen. Gerade hat Vizepräsident Volker Ulrich übernommen und der muss jetzt unter anderem eine Richtungsdebatte moderieren, in der es unter anderem um die Neutralität und die Werte der Institution geht. Denn die Behörde will gerade stärker die Bereiche Linksextremismus und Islamismus in den Fokus nehmen. Dietrich Karl Meurer berichtet.
5: Nach nur 5 Monaten im Amt hat SPD-Mann Sönke Rix die Spitze der Bundeszentrale für politische Bildung verlassen. Das Innenministerium nennt persönliche Gründe. Die Hausleitung liegt nun bis auf Weiteres bei Vizepräsident Volker Ulrich von der CSU. Der weist Spekulationen über politische Differenzen zurück.
6: In den 3 Monaten der gemeinsamen Zusammenarbeit war sie sehr gut und konstruktiv. Ich will fast sagen, im besten Sinne eines großkoalitionären Miteinanders.
5: Die Bundeszentrale entstand 1952 als Antwort auf die Erfahrungen der NS-Diktatur. Sie soll demokratisches Bewusstsein stärken und Bürger zur politischen Mitarbeit ermuntern. Für die künftige Arbeit kündigt Ulrich an.
6: Die Bundeszentrale wird die Dinge, die in der Vergangenheit gut gelaufen sind, fortführen. Und auf der anderen Seite haben wir auch die Aufgabe, unseren Kernauftrag zu schärfen.
5: Kernauftrag schärfen? Das sorgt bei Linken für Befürchtungen, das Themenfeld Rechtsextremismus könne an Bedeutung verlieren. Doch Ulrich widerspricht.
6: Wir stellen klar und deutlich fest, dass das Gegner unserer freiheitlich-demokratischen Grundordnung gibt. Das ist vor allen Dingen der Rechtsextremismus. Mit dem werden wir uns auch nach wie vor intensiv auseinandersetzen. Aber gerade auch der Anschlag auf den CSD in Berlin vor einigen Tagen hat gezeigt, es gibt auch die Gefährdung durch den Islamismus. Es gibt Linksextremismus in unserem Land. Und mit den beiden Letztgenannten wird sich die Bundeszentrale auch beschäftigen.
5: Vor allem im rechten Lager wird die noch grundsätzlichere Frage diskutiert, wie politisch darf politische Bildung sein? Orientierung bietet der Beutelsbacher Konsens von 1976. Er verlangt, strittige Themen kontrovers darzustellen, eigenes Urteilen zu fördern und keine Meinung vorzugeben. Von völliger Neutralität könne dabei aber keine Rede sein, erläutert die Vorsitzende des Wissenschaftlichen Beirats der Bundeszentrale, Monika Oberle.
7: Der Beutelsbacher Konsens ist kein Neutralitätsgebot. Nein, politische Bildung im staatlichen Auftrag ist wertegebunden, aber eben offen an Mündigkeit orientiert.
5: Maßstab seien die Werte des Grundgesetzes, Demokratie, Menschenwürde und Rechtsstaatlichkeit. Zugleich betont die Politikdidaktikerin der Goethe-Universität Frankfurt am Main.
7: Ich denke, es ist ganz wichtig, dass die Bundeszentrale kein Sprachrohr der Regierung ist oder des Innenministeriums. Und so wird sie bisher auch nicht wahrgenommen.
5: Diskussionen gab es zudem über die Zukunft von 2 Projekten der Bundeszentrale. Doch Müller sagt, die ausgesetzten Israel-Studienreisen sollen bei besserer Sicherheitslage wieder starten. Auch am Landshut-Projekt hält die Behörde fest. Für nächstes Jahr ist eine Ausstellung zur Entführung der Lufthansa-Maschine und zu den Opfern des RAF-Terrors geplant. Ulrich verspricht damit mehr Kontinuität, als manche Kritiker zuletzt befürchtet hatten. Er sagt, die Bundeszentrale für politische Bildung sei, genauso wie die Landeszentralen,
6: eine Art intellektueller Verfassungsschutz.
5: Sie stärke demokratisches Bewusstsein und festige die Verfassungsordnung.
4: Die Bundeszentrale für politische Bildung hat einen neuen Chef. Dietrich Karl Meurer berichtete.
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8: Mit Martin Raspe. Bei der Schwimm-EM in Paris, da gab es ja gestern Abend die erste Medaille auf der 50-Meter-Bahn im Becken. Die 4x200-Meter Freistilstaffel der Männer holte Bronze. Aber dabei soll es natürlich nicht bleiben. Nach den Vormittagsrennen heute, Lars Becker, hat sich da aus deutscher Sicht jemand in die Rolle des Medaillenkandidaten geschwommen?
3: 800 Meter Freistil der Männer, heute der Vorlauf. Das Finale ist dann erst morgen. Drei deutsche Medaillenkandidaten dabei, das gibt es selten. Und nur zwei dürfen ja ins Halbfinale respektive Finale. Sven Schwarz, der Vize-Weltmeister über 800 Meter, und der Europarekordler, der erst 19-jährige Johannes Liebmann, haben sich durchgesetzt gegen Oliver Klemet. Sie kämpfen morgen definitiv um eine Medaille. Da könnten zwei in einem Rennen für den DSV rauskommen. Was den heutigen Abend angeht, da gibt es fünf Finals mit deutscher Beteiligung. Die größten Chancen hat sicherlich Isabel Gose über 800 Meter Freistil. Da gilt sie neben der Italienerin Quadarella, ihrer Dauerkonkurrentin, als Medaillenkandidatin. Bei den anderen vier Entscheidungen gute Platzierung möglich, Podest eher nicht.
8: Isabel Gose gerade schon angesprochen, sie die Hoffnung heute auf eine Medaille, hat ja schon das Freiwasser in den Armen und den Beinen. Schwächt sie das nicht?
3: Möglicherweise schwächt sie das schon, allerdings hat sie den Umstieg richtig gut bewältigt vom Freiwasser hier ins Becken, hat im Vorlauf über 800 Meter oder nachher gesagt, sie sei ein bisschen müde, insgesamt sei das gut. Sie hat ja einen Tag länger im Freiwasser verbracht und einen Wettbewerb mehr in den Knochen, weil ja andere im Vorfeld ausgefallen waren und sie auch dann den Teamwettbewerb geschwommen ist, allerdings Gold geholt hat, zweimal Gold, vorher eben schon im 3 Kilometer Knockout-Sprint, das hat ihr eine Menge Selbstbewusstsein mitgegeben. Sie schwimmt ja alles von 400 Metern aufwärts in allen drei Wettbewerben im Becken eine Medaillenkandidatin. Den kann sein, dass sie hier, ja, mal gucken, einen gesamten Medaillensatz mitnimmt oder drei Medaillen möglicherweise dann auch, wo die Farben übereinstimmen.
8: Na, wir sind gespannt. Heute Abend Isabel Gose über die 800 Meter und BR24 ist dann bei den Schwimmfinals ab 18 Uhr auch wieder live dabei. Und von der einen EM in Paris switchen wir jetzt zur anderen EM nach Birmingham, nämlich zur Leichtathletik-EM. Auch da laufen seit ein paar Minuten die Vormittagswettbewerbe. Auf wen wird da heute Vormittag besonders geschaut, JJ Rieck?
9: Ja, wir haben gerade den Auftritt von Aileen Demmes gesehen mit Saisonbestleistung über die 400 Meter Hürden. Die deutsche Meisterin für Neu-Isenburg startend, in Wales geboren. Sie spricht von einem Heimspiel hier, hat das gut gemacht. Sie ist zwar nicht unter den ersten Zweien, aber ich glaube, dass die Zeit reichen wird. Wir sehen jetzt gleich das dritte Halbfinale für den Finaleinzug. Das ist schon mal eine gute Nachricht. Beim Hochsprung haben wir leider Tobias Pott hier nicht mit dabei nach der schweren Verletzung am Rücken am Donnerstag vergangener Woche. Deswegen nur Falk Wendrich, der ist gerade eingestiegen bei 2,10 Meter. Und es beginnt die Qualifikation im Diskuswurf hier in der Sonne bei vielleicht 25 Grad, bestes Sommerwetter, allerdings kein sehr, sehr guter Besuch. Das ist ein bisschen schade. Da war München doch deutlich eindrucksvoller.
8: Schauen wir vielleicht noch auf die Entscheidungen heute Abend. Da heißt es erstmal konzentrieren aufs Hammerwerfen mit dem WM-Zweiten Merlin Hummel und dann auf die 100 Meter der Männer. Ja, unter erschwerten Bedingungen aus deutscher Sicht.
9: Unter erschwerten Bedingungen für Owen Ansah in seinem Rennen über die 100 Meter, weil er einfach diese Last des verpassten Dopingtests mitnimmt. Er hat sehr gut abgeliefert. Bei den deutschen Meisterschaften hat sich den Titel in einer Klassezeit von 10,0 Sekunden geholt. Und wir schauen natürlich auch auf Merlin Hummel, WM-Silber im vergangenen Jahr mit 23 mit persönlicher Bestleistung. Gestern eine ganz schlechte Qualifikation, er war selber von sich enttäuscht, aber er zweifelt auch nicht an sich.
10: Ich muss mir jetzt nicht einreden, dass ich das irgendwie verlernt habe oder so. Ich kann weiterhin gut werfen, ich bin in Topform und Wettkampf im Finale wird komplett anders.
9: Da freuen wir uns drauf.
8: Wir freuen uns auch und wir sind natürlich auch hier im Programm immer wieder live dabei im Lauf des Tages und des Abends bei der Leichtathletik-EM in Birmingham.
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4: A96 Lindau Richtung München zwischen Leim und dem Autobahnende in Sendling. 5 Kilometer Stau wegen Bergungsarbeiten. Der Verkehr wird einspurig an der Unfallstelle vorbeigeleitet.

Das Wetter in Bayern. Heute viel Sonnenschein, nur am Alpenrand können sich bis zum Abend einzelne Schauer entwickeln. Die Tageshöchstwerte liegen zwischen 24 Grad im Hofer Land und 32 Grad im östlichen Donauraum. Morgen ganz ähnlich wie heute, nur ein bisschen wärmer. Und tatsächlich steigen die Temperaturen im Laufe der Tage und erreichen wieder Werte von bis zu 37 Grad. Das heißt auch Trockenheit und weiterhin hohe Waldbrandgefahr in Bayern.

0: Es ist 12 Uhr.
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0: Warum immer mehr Bundesländer das Fahrverbot für Lastwagen an Sonn- und Feiertagen aufheben. Warum die Linke eine Zusammenarbeit mit der CDU nach der Wahl in Sachsen-Anhalt vorschlägt. Und warum die deutsche Tourismusbranche auf ein erfolgreiches erstes Halbjahr zurückblickt. Das sind einige unserer Themen in dieser Viertelstunde. Am Mikrofon Stefan Einöder. Guten Tag. Die seit Wochen anhaltende Hitzewelle und die wenigen Niederschläge lassen die Pegelstände in den Flüssen sinken. Die Folge: Schiffen können weniger Ladung aufnehmen. Dadurch steigen Transportkosten, Lieferketten geraten durcheinander und das wird zum Problem für die Wirtschaft. 7 Bundesländer haben deshalb das Sonn- und Feiertagsfahrverbot für Lkw aufgehoben, um sozusagen mehr Güter auf die Straßen zu bringen. Allerdings, ob das der Transportbranche und der Wirtschaft kurzfristig hilft, daran gibt es Zweifel. Die Einzelheiten von Ann-Kathrin Mittelstraß aus dem BR24-Team.
2: Niedersachsen, Nordrhein-Westfalen, Rheinland-Pfalz und das Saarland waren die ersten. Jetzt haben auch Mecklenburg-Vorpommern, Baden-Württemberg und Bayern beschlossen, Lkw vorübergehend an Sonn- und Feiertagen auf die Straßen zu lassen. In Bayern soll die Ausnahmeregelung laut Staatsregierung am kommenden Wochenende in Kraft treten. Verkehrsminister Bernreiter von der CSU verspricht sich davon übergangsweise mehr Flexibilität im Güterverkehr. Bernreiters Amtskollege aus Nordrhein-Westfalen, Verkehrsminister Krischer von den Grünen, betonte im BR-Interview, die Sonntagsfahrverbote aufzuheben sei keine schöne Maßnahme, aber für bestimmte Industriezweige wichtig, etwa die Metall- und Papierindustrie oder die große Chemieindustrie in NRW.
3: Mehrere Unternehmen haben uns plausibel darlegen können, die sonst mit dem Schiff beliefert werden, und dass die einzige Alternative eine 24/7-Anlieferung per Lkw ist, zum Beispiel aus dem Hafen von Rotterdam.
2: Der Bundesverband Spedition und Logistik sieht bei der Verlagerung von Transporten vom Schiff auf die Straße nicht nur das Problem, dass es nicht genügend Lkw-Fahrer gibt und damit ein begrenztes Transportvolumen. Bei der aktuellen Extremsituation mit Hitze und Trockenheit offenbart sich laut Hauptgeschäftsführer Huste ein größeres strukturelles Problem.
4: Denn auch die Binnenschifffahrt wird ja meistens substituiert und kompensiert aufgrund der Güterarten, die sie befördert, durch die Schiene. So, und ist die Schiene jetzt auch nicht gerade der Verkehrsträger, der sich dadurch rühmt, zuverlässig, pünktlich und qualitativ hochwertig zu sein, was wiederum Infrastrukturgründe hat. Und das ist die Folge, dass unsere Infrastruktur insgesamt nicht resilient genug aufgestellt ist, um diesen Phänomenen zu begegnen.
2: Soweit der Hauptgeschäftsführer des Bundesverbands Spedition und Logistik Huster im Deutschlandfunk.
0: Wir bleiben beim Thema Hitze und Trockenheit. Auch heute werden bei uns in Bayern vielerorts wieder Temperaturen von über 30 Grad erwartet. Eine deutliche Abkühlung oder längerer Regen sind vorerst nicht in Sicht. Diese Hitzewellen werden sich nach Einschätzung von Klimaforschern wiederholen. Deshalb gibt es nun die ersten Forderungen, den Hitzeschutz als gemeinsame Staatsaufgabe ins Grundgesetz aufzunehmen. Das würde Bund und Länder in die Pflicht nehmen und den Kommunen helfen, so die Idee dahinter. Anna Fawig berichtet.
5: Der Präsident des Deutschen Städtetags Jung sagte dem Redaktionsnetzwerk Deutschland, dass die Kosten, die die Kommunen wegen der Hitze und Trockenheit hätten, eine Gemeinschaftsaufgabe für Bund und Länder seien. Klimaschutz und Klimaanpassung würden in den kommenden Jahren ein Dauerthema bleiben. Daher ist es aus seiner Sicht nur logisch, den Hitzeschutz im Grundgesetz festzulegen. Ähnlich äußerte sich der Sozialverband VdK. Die Regierung muss laut VdK-Präsidentin Bentele Rahmenbedingungen so gestalten, dass alle Menschen wirksam vor Hitze geschützt sind. Bentele verlangt unter anderem öffentliche Kühlräume in den Kommunen und einen besseren Hitzeschutz für Pflegeheime und Schulen. Außerdem weist der VdK darauf hin, dass sich nicht jeder Ventilatoren oder Rollläden leisten könne. Die Politik müsse deshalb gezielte Förderungen anbieten. Weiter kritisch ist die Gefahr in Sachen Waldbrände in Bayern. In Unterfranken war ein Waldbrand aus Hessen auf die Gegend um Alzenau übergegriffen. Am Morgen gab das Polizeipräsidium Unterfranken dann Entwarnung. Auf bayerischer Seite sei das Feuer gelöscht. In Hessen würden noch letzte Glutnester bekämpft werden. Auch in Nürnberg hat es gebrannt. Im Stadtteil Langwasser standen laut Polizei rund 800 Quadratmeter Waldboden in Flammen. Wegen der anhaltenden Trockenheit löste die Feuerwehr einen Großeinsatz aus, um das verhältnismäßig kleine Feuer schnellstmöglich einzudämmen. Verletzt wurde nach bisherigem Stand niemand. Für fast ganz Bayern gibt der Deutsche Wetterdienst aktuell eine mittlere bis hohe Waldbrandgefahr aus. Angesichts der nochmal steigenden Temperaturen in den kommenden Tagen gilt dann in fast ganz Deutschland Warnstufe 4 von 5 mit Blick auf die Waldbrandgefahr.
0: In knapp einem Monat wird in Sachsen-Anhalt ein neuer Landtag gewählt. Letzte Umfragen sehen die AfD deutlich vor der CDU. Das bereitet zu einigen Kopfzerbrechen. Für sie stellt sich die Frage, wie lässt sich verhindern, dass die AfD tatsächlich eine Regierung bilden kann. Ein Vorschlag kommt jetzt vom ehemaligen Ministerpräsidenten Thüringens, Bodo Ramelow von der Linken, der auch Vizepräsident des Bundestags ist. Was er vorschlägt und was das bedeutet, darauf schauen wir jetzt und gehen in die Analyse mit Jakob Mayer, der uns aus dem Hauptstadtstudio zugeschaltet ist. Hallo Jakob.
6: Hallo Stefan.
0: Jakob, was schwebt Ramelow vor?
6: Bodo Ramelow schlägt vor, das zu tun, was in Ostdeutschland schon gang und gäbe ist, nämlich Kooperationen seiner Partei, der Linken, mit der CDU zu ermöglichen. Das Ziel ist ganz klar, die AfD-Regierung in Sachsen-Anhalt zu verhindern, die möglich sein könnte. Ramelow sagt, wer Schaden von Sachsen-Anhalt abwenden will, der muss über Parteigrenzen hinweg miteinander reden können. Das hat er dem Redaktionsnetzwerk Deutschland gesagt. Der Hintergrund ist, dass in Umfragen die AfD weit vorne liegt, fast doppelt so hohen Stimmenanteil hat wie die CDU. Und das bedeutet, wenn die AfD nicht die absolute Mehrheit bekommt bei der Landtagswahl Anfang September, dann müssen Koalitionen geschmiedet werden und das wird nicht einfach werden.
0: Was verspricht er sich denn davon vielleicht sogar langfristig?
6: Ganz einfach, wer mitstimmt, kann auch Bedingungen stellen. Das zeigt sich derzeit gerade in anderen ostdeutschen Bundesländern. In Thüringen, da haben wir eine sogenannte Brombeerregierung. Das hängt mit der Farbe zusammen aus CDU, BSW und SPD. Und dieser Brombeerregierung fehlt eine Stimme zur Mehrheit. Die Linke stimmt also immer wieder mal mit. Sie hat zum Beispiel den CDU-Ministerpräsidenten Mario Vogt mitgewählt. Und sie hat auch für den Haushalt gestimmt zuletzt und dabei eben ein drittes beitragsfreies Kindergartenjahr durchgesetzt. Auch in Sachsen gibt es eine Minderheitsregierung, dort aus CDU und SPD. Und auch da hat die Linke Ende Juni für den Haushaltsentwurf von Schwarz-Rot mitgestimmt.
0: Jetzt liegt also der Vorschlag von Bodo Ramelow auf dem Tisch. Was sagt denn die CDU dazu?
6: Ja, die redet möglichst wenig darüber, wie sie nach der Wahl in Sachsen-Anhalt möglicherweise Mehrheiten zusammenbekommt. Denn es gibt eigentlich von der Bundespartei, der Bundes-CDU, einen Unvereinbarkeitsbeschluss, der Kooperationen mit der AfD, aber eben auch mit der Linkspartei verbietet. Tatsache ist aber, wie gesagt, dass die CDU sehr wohl mit der einen arbeitet, um zu verhindern, dass die andere an die Macht kommt. Und dabei ist die CDU in einer höchst schwierigen Lage. Also von der Linkspartei ist sie ja ideologisch auch Welten entfernt in der Wirtschaft, in der Sozial-, in der Außenpolitik. Der linken Parteichef Luigi Pantisano hat die CDU jüngst des Faschismus bezichtigt, hat sich dann entschuldigt. Aber es gibt auch antisemitische Vorwürfe gegen Mitglieder der Linkspartei und für manche in Ostdeutschland gilt halt immer noch, sie ist SED-Nachfolgepartei. Auf der anderen Seite, die AfD, da ist die Entfernung zur CDU noch größer und es gibt den Brandmauerbeschluss der Bundespartei zur AfD. Also das ist eine Zerreißprobe für die CDU und die Frage ist auch, inwieweit sie sich inhaltlich verbiegen muss, um die AfD von der Macht fernzuhalten. All das wird in Sachsen-Anhalt noch sehr spannend.
0: Also viele Fragen sind da offen. Schauen wir nochmal generell auf diesen Unvereinbarkeitsbeschluss. Warum gibt es denn den überhaupt und ist der in alle Ewigkeit in Stein gemeißelt?
6: Den gibt es seit 2018, genauer seit dem Dezember 2018. Da hat die CDU auf einem Bundesparteitag in Hamburg diesen Beschluss getroffen und der sagt, dass die CDU Koalitionen und ähnliche Formen der Zusammenarbeit sowohl mit der Partei Die Linke als auch mit der Alternative für Deutschland ablehnt. Also indem die CDU sich dagegen beide Parteien stellt, macht sie es im Grunde auch schwer, den Beschluss für eine dann aufzuheben. Und da steht eben auch nicht nur Koalition, sondern ähnliche Formen der Zusammenarbeit. Also eigentlich ist das, was da in Ostdeutschland schon passiert, auch nicht unbedingt mit dem Beschluss vereinbar.
0: Jakob, zum Schluss noch deine Einschätzung. Ist das wirklich ein Vorschlag, der jetzt schnell wieder in der Versenkung verschwinden wird oder nimmt diese Debatte nun Fahrt auf?
6: Also aus Sicht der CDU, wie gesagt, ist diese Debatte gar nicht erwünscht, sondern der Spitzenkandidat der CDU in Sachsen-Anhalt, Sven Schulze, der möchte sich möglichst Beinfreiheit behalten und möglichst wenig darüber reden und sich dann die Freiheit erhalten, dann zu tun, was eben nötig ist nach der Wahl. Und wie gesagt, das könnte ganz schwierig werden. Insofern ist er möglicherweise darauf angewiesen, dass er mit der Linkspartei genau das macht, was Bodo Ramelow vorschlägt, nämlich zusammenzuarbeiten, um eine Machtergreifung durch die AfD zu verhindern.
0: Sagt Jakob Mayer in Berlin. Vielen Dank und liebe Grüße nach Berlin.
6: Sehr gern.
0: Zwei Jahrzehnte lang hat der Diktator Bashar al-Assad Syrien mit harter Hand regiert. Wie sein Vater Hafiz schreckt er dabei auch nicht vor Grausamkeiten gegen die eigene Bevölkerung zurück. Allein im syrischen Bürgerkrieg starben nach Schätzungen der Vereinten Nationen etwa 500.000 Menschen durch Folter, Mord oder Angriffe mit Bomben und Giftgas. Ob sich der studierte Augenarzt und sein Clan jemals für all diese Verbrechen werden verantworten müssen, ist fraglich. Assad hat sich 2024 sich nach Moskau abgesetzt. Ein Gericht in Damaskus hat ihn jetzt in Abwesenheit zum Tode verurteilt. Nina Amin berichtet.
7: Vorsätzlicher Mord, Folter, willkürliche Verhaftungen und Verbrechen gegen die Menschlichkeit. Das wird Syriens früherem Präsidenten Bashar al-Assad vorgeworfen. Das Urteil wurde live im Staatsfernsehen verlesen. Vor dem Justizpalast versammelten sich währenddessen Menschen. Augenzeugen zufolge jubelten die dort Anwesenden, nachdem das Todesurteil verkündet wurde. Assad floh im Dezember 2024 mit seiner Familie nach Russland, nachdem er von islamistischen Kämpfern gestürzt wurde. Anführer des Umsturzes damals war der heutige syrische Übergangspräsident el-Sharaa. Auch Assads Bruder Maher el-Assad wurde in Abwesenheit zum Tode verurteilt. Berichten zufolge soll er sich ebenfalls nach Moskau abgesetzt haben. Dass die Todesurteile vollstreckt werden, scheint von daher zunächst unwahrscheinlich. Das Gericht forderte die Auslieferung der Verurteilten nach Syrien.
0: Ob Alpen, Nordsee oder Berlin, ob Hotel, Campingplatz oder Jugendherberge, der Tourismusbranche in Deutschland geht es insgesamt gut. So sagt es der Chef des Deutschen Tourismusverbands Kunz. Und seine Einschätzung wird von Zahlen des Statistischen Bundesamtes untermauert. Das hat für das erste Halbjahr einen Übernachtungsrekord in Deutschland gemeldet, der nach Meinung von Experten im zweiten Halbjahr auch noch überboten werden könnte. Roman Warschauer hat die genauen Zahlen.
8: Deutschland bleibt als Urlaubsland beliebt. Im ersten Halbjahr 2026 verbuchten Hotels, Pensionen und Campingplätze fast 224 Millionen Übernachtungen. Ein neuer Rekordwert für diesen Zeitraum, teilte das Statistische Bundesamt in Wiesbaden mit. Die Zahl lag noch einmal leicht über dem Rekord des ersten Halbjahres 2025. Die meisten Gäste kamen aus Deutschland, etwa jede sechste Übernachtung hingegen entfiel auf Gäste aus dem Ausland. Während in den ersten sechs Monaten die Zahl der Übernachtungen insgesamt zulegte, ging der Wert im Juni aber um fast 3% zurück. Das lag vor allem an weniger inländischen Übernachtungsgästen. Dagegen zählten die Statistiker mehr Gäste aus dem Ausland. Die wichtigsten Monate für die Hotels oder Pensionen in Deutschland sind Juli und August. Insofern liegen die absoluten Zahlen in der zweiten Jahreshälfte erfahrungsgemäß noch einmal deutlich höher.
0: Amazon gehört zu den Online-Händlern, die bisher mit großzügigen Rückgabefristen geworben haben. Aber für viele Produkte sollen schon bald neue Fristen gelten. Was sich ändert, weiß Thomas Moosburger.
9: In einigen Produktkategorien haben Amazon-Kunden ab September 2026 deutlich kürzer Zeit, ein Produkt zurückzuschicken. Bisher bot Amazon hier freiwillig 30 Tage, künftig werden es nur noch die gesetzlich geregelten 14 Tage Rücksendefrist sein. Betroffen sind laut dem Portal Händlerbund unter anderem Kategorien wie Babyprodukte, Beauty, Koffer, Lebensmittel, Möbel, Reifen und Wein. Schon zuvor waren die Fristen in anderen Bereichen eingekürzt worden. 2024 etwa bei Elektronik und Bürobedarf, 2025 bei Büchern, Spielzeug und mehr. Erhalten bleibt die freiwillig längere Frist bei Kleidung, Schuhen, Uhren und Amazon-eigenen Produkten. Retouren sind bei vielen Kunden beliebt, bei Händlern verursachen sie jedoch teils hohe Kosten.

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4: 12.15 Uhr.
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4: Diana Gaul mit den Nachrichten.
6: NRW-Verkehrsminister Krischer nennt Lkw-Sonntagsfahrten nicht schön, aber nötig. Mit Bayern und Mecklenburg-Vorpommern sind es jetzt 7 Bundesländer, die wegen des extremen Niedrigwassers der Flüsse das Fahrverbot für Lastwagen an Sonn- und Feiertagen vorübergehend aufheben. Krischer sagte, es gebe Produktionen, die rund um die Uhr laufen müssen. Die am Wochenende einfach mal abzuschalten, weil das Schiff nicht zur Verfügung steht, könne man sich nicht leisten. Die Rufe werden lauter, den Hitzeschutz als Staatsaufgabe ins Grundgesetz aufzunehmen. Der Präsident des Städtetages Jung sagte, damit würde unterfinanzierten Kommunen bei der Finanzierung durch Bund und Länder geholfen. Auch der Sozialverband VDK plädiert dafür. So könnten Hitzeschutzpläne bundesweit vereinheitlicht werden. Grünen-Chef Banaschak wies darauf hin, dass der Bundesregierung noch die Einsicht fehle, dass es ein Problem gibt. Syriens früherer Machthaber Assad wird in Abwesenheit zum Tode verurteilt. Ein Gericht in Damaskus sprach ihn unter anderem wegen des vorsätzlichen Mordes, Folter und willkürlicher Verhaftungen schuldig. Es ist der erste Richterspruch gegen Assad, seit er vor fast 2 Jahren gestürzt wurde. In der Demokratischen Republik Kongo gibt es bereits mehr als 2000 Ebola-Tote. So schnell wie dieses Mal ist die Zahl der Todesopfer und Erkrankten bei noch keinem Ausbruch zuvor gestiegen. Die ersten Ansteckungen waren vor 3 Monaten gemeldet worden. Laut IFO-Institut tun Firmen wenig gegen digitale Abhängigkeit, obwohl jedes 5. Unternehmen hierzulande die Abhängigkeit von den USA bei Cloud-Diensten, Software- und KI-Anwendungen für gefährlich hält, plant es keine Gegenmaßnahmen. Das geht aus einer Umfrage des Münchner Instituts hervor. Das Wetter in Bayern: sonnig und mit 24 bis 32 Grad wieder heiß, an den Alpen später gewittrig.
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7: Im Studio Stefan Götz. In den ersten 6 Monaten dieses Jahres hat es im Freistaat deutlich mehr Unternehmenspleiten gegeben. Wie das Landesamt für Statistik mitgeteilt hat, sind fast 1800 Firmen zahlungsunfähig gewesen. Das sind gut 8% mehr als in der zweiten Jahreshälfte 2025. Besonders viele Insolvenzen habe es in der Gastronomie und im Grundstücks- und Wohnungswesen gegeben. Sprunghaft angestiegen seien zudem die Insolvenzen in der Energieversorgung. Gegenläufig sei der Trend in Unter- und Oberfranken sowie in der Oberpfalz. Dort habe man weniger Insolvenzen gezählt, so die Statistiker. Die anhaltende Hitze belastet zunehmend die Krankenhäuser in Bayern. Mehrere Kliniken melden deutlich mehr Patienten mit hitzebedingten Beschwerden. Das zeigt eine PR-Recherche. Betroffen sind dabei nicht nur ältere oder vorerkrankte Menschen, wie Rudolf Heinz berichtet.
8: Die Kliniken berichten auch von Jüngeren und Menschen mittleren Alters, die nach längerer Gartenarbeit, Sport oder körperlicher Belastung in der Sonne medizinische Hilfe brauchen. Ein häufiges Problem ist offenbar, dass die Hitze unterschätzt wird, gerade bei körperlicher Aktivität. Zu wenig trinken, kein ausreichender Sonnenschutz und stundenlange Arbeit oder Sport in der Sonne können auch bei ansonsten gesunden Menschen zu Kreislaufproblemen oder schweren Hitzebeschwerden führen. Die Botschaft der Ärztinnen und Ärzte ist deshalb klar: Hitze ist kein reines Seniorenthema, sondern betrifft alle Altersgruppen, wenn man sich überlastet.
7: Die hohen Temperaturen haben auch Auswirkungen auf den Schienenverkehr. Die Bahn hat jetzt Hitzeschäden auf der Fernverkehrsstrecke zwischen Stuttgart und Nürnberg festgestellt. Reisende müssten mit Ausfällen von Zügen in Crailsheim, Ellwangen und Schwäbisch Gmünd rechnen. Betroffene Schienen und Weichen werden repariert. Die TU München ist bekanntermaßen eine Universität, die eine Vielzahl an innovativen Ideen und Unternehmen hervorbringt. Jetzt ist eine Entwicklung präsentiert worden, die überaus praktischen Charakter hat. Eine Kartoffelsortiermaschine. Birgit Grundner.
9: Benedikt Kessler, Mitgründer des Startups Karevo, ist auf einem Bauernhof aufgewachsen und sagt, Kartoffeln sortieren ist Knochenarbeit. Klassische Sortiermaschinen seien aber für kleinere Betriebe häufig zu teuer, zu groß oder zu kompliziert in der Wartung. Als er dann an der TU München Maschinenwesen studiert hat, hat er deshalb die Idee und Technologie für eine automatisierte Sortiermaschine entwickelt, die auch für Betriebe wie den seiner Familie geeignet sein soll. Die Maschine arbeitet mit künstlicher Intelligenz. Mit mehr als 100.000 Bildern wurde das KI-Modell trainiert. Es soll Schäden an Kartoffeln mit 95%iger Genauigkeit identifizieren, Fäule und Risse zum Beispiel, auch bei ungewaschenen Kartoffeln. Ware, die nicht für den Verkauf geeignet ist, wird aussortiert. Der Prototyp der Sortiermaschine wurde an der TU München geschraubt, im Makerspace einer Hightech-Werkstatt der Uni. Mittlerweile ist die Maschine auf dem Markt.
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4: Auf den Schäreninseln vor der schwedischen Hauptstadt Stockholm prägen vor allem Ferienhäuser das Bild. Viele von ihnen sind seit Generationen im Besitz derselben Familien. Die einen verbringen hier den ganzen Sommer, die anderen wohnen das ganze Jahr hier, bis ins hohe Alter. Dass das überhaupt möglich ist, das verdanken die Senioren einem Pflegedienst, der einmal am Tag kommt und für den Weg von Stockholm auf die Inseln das Taxiboot nimmt. Das Ganze ist kein Luxusangebot für Wohlhabende, sondern Teil der ganz normalen öffentlich finanzierten Pflege. Unsere Korrespondentin Jana Sindram hat einen Pflegehelfer auf seiner Tour durch die Schären begleitet.
10: Es ist der vielleicht schönste Arbeitsweg der Welt. Das kleine rot-weiße Taxiboot gleitet durch glitzerndes Wasser vorbei an roten Häusern auf felsigen Inseln. Früh am Morgen bringt das Boot Hadi Hosseini hinaus in die Schären. Der 26-jährige Afghane ist ausgebildeter Pflegehelfer.
11: Ich bin es gewohnt, jeden Tag mit dem Boot zu fahren. Heute ist ein schöner Tag bei sehr schönem Wetter. Aber manchmal ist es auch ziemlich windig.
10: Hadi kümmert sich hier draußen im Auftrag der Kommune Värmdö um alte Menschen. Sein erster Stopp, ein Sommerhaus auf der Insel Harö. Hadi springt auf den Anleger und geht über eine steile Treppe zu dem alten Holzhaus.
12: Guten Morgen.
10: Bewohner Åke Christiansson hat schon auf ihn gewartet. Der 91-Jährige braucht Hilfe beim Waschen und Anziehen. Hadi cremt ihm Arme und Gesicht ein und hilft ihm in eine schwarze Fließjacke.
11: So, jetzt bist du ein richtiger Gentleman. Gehen wir in die Küche und essen Frühstück?
10: Åke verbringt jeden Sommer hier im Schärengarten. Sobald der Frühling kommt, zieht es ihn auf die Insel, wo er schon als Kind Ferien gemacht hat. Das Haus, in dem er heute lebt, hat er selbst gebaut.
13: Ich komme seit 1937 hierher, jeden Sommer. Ich kenne jeden hier. Es sind nette Menschen.
10: Die Pflege im Ferienhaus kostet ihn das Gleiche wie zu Hause. Finanziert werden Besuche wie der von Hadi zum großen Teil aus Steuergeld. Denn alte Menschen sollen hier in Schweden so lange wie möglich in ihrer gewohnten Umgebung bleiben können.
11: Hier ist ein Frühstück.
10: Hadi macht Åke noch ein Käsebrot und setzt sich kurz zu ihm, um sich zu unterhalten. Nach etwa einer Stunde macht er sich wieder auf den Weg.
11: Tschüss Åke, hab einen schönen Tag, bis Montag.
10: Mit dem Taxiboot geht es weiter auf die nächste Insel. Die halbe Stunde auf dem Wasser, für Hadi kurz Zeit zum Durchatmen. Sein Patient auf der Insel Gummersholmen lebt das ganze Jahr hier, so wie etwa 900 andere ältere Menschen, um die sich der Pflegedienst der Kommune Värmdö im Sommer wie im Winter kümmert.
12: Guten Morgen, Jutte!
10: Jutte Lindström ist schon 96 Jahre alt. Der Besuch seines Pflegers, nicht nur Hilfe im Alltag, sondern auch gut gegen die Einsamkeit.
13: Es ist schön, dass jeden Tag jemand zu Besuch kommt, dass ich jemanden habe, mit dem ich ein bisschen reden kann. Das ist die Hauptsache.
10: Mit dem jungen Afghanen versteht der alte Mann sich gut. Der setzt sich neben ihnen auf Jüttes Rollator.
11: Ist es okay, wenn ich auf deinem Rolls Royce sitze?
13: Natürlich.
10: Der finanzielle Eigenanteil für die Heimpflege orientiert sich an der Höhe der Rente. Er liegt in Schweden bei höchstens 260 Euro im Monat, egal wie weit der Anfahrtsweg ist. Pflegehelfer Hadi putzt noch Jüttes Bad und bringt den Müll raus, bevor er sich verabschiedet. Sein Job, für den 26-Jährigen eine Erfüllung.
11: Es bedeutet mir sehr viel. Ich kann Menschen Freude bereiten und ihnen bei Dingen helfen, bei denen sie Hilfe brauchen.
10: Sagt er und fährt mit dem rot-weißen Taxiboot zurück zum Festland. Doch er wird wiederkommen, damit Åke und Jytte noch möglichst lange auf ihren Schäreninseln leben können.
4: Wenn der Pflegedienst mit dem Taxiboot kommt, unsere Schweden-Korrespondentin Jana Sinram berichtete.
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4: Mit Schlagern und Volksmusik hat österreichische Popmusik nicht mehr viel zu tun. Wobei die aktuelle Musik auch mal gerne mit Dialekt arbeitet oder zumindest den lockeren Akzent zelebriert. Besonders bekannt sind die Bands Bilderbuch und Wanda. Vielleicht waren sie auch die Wegbereiter für aktuelle Musiktrends aus Österreich. Dagmar Golle stellt sie uns vor.
14: Ich denke, Bilderbuch und Wanda waren so etwas wie Türöffner. Und zwar dahingehend, dass sie vielen Leuten, die davor nichts mit österreichischer Popmusik zu tun hatten, gezeigt haben, dass es sehr wohl sehr coole österreichische Popmusik gibt.
15: Allerdings auch Musik, die man in Österreich eher nicht verorten würde. The Belgian Blue, eine junge Folkband aus Wien mit Musikern aus Österreich, Irland und den USA. Und genau dieser für Österreich vermeintlich untypische Sound, so erklärt Michael Ternay, ist Teil eines neuen globalen Musikverständnisses.
14: Wenn man heute auf die österreichische Popmusikszene blickt, dann zeigt sich die schon sehr, sehr vielfältig und divers. Es ist sehr vom Sound her sehr international, weil sehr, sehr viele Künstler und Künstlerinnen aus dem Ausland hier zu Gast sind oder auch hier leben und hier ganz einfach ihren Background mit in die Stadt nehmen und so eine wirklich stilistisch vielfältige Popmusik entstehen lassen.
15: Der Nino aus Wien, Ernst Molden, die Band Fünfachterl in Ehren, sie alle sind auch in Bayern extrem beliebt, nicht zuletzt wegen ihrer genialen Dialektsongs. Doch wie sieht's bei den jungen Wilden aus? Kann man da mit Dialekt noch punkten?
14: Ich denke, daran hat sich nicht allzu viel verändert, vielleicht mit dem Unterschied, dass diese drei Bands, die du genannt hast, Nino aus Wien, Ernst Molden und Fünfachterl in Ehren, eher sehr Wien-orientiert waren, also sie eher den Wiener Dialekt bedient haben, wohingegen heutzutage eigentlich Dialekte aus allen Regionen Österreichs Eingang in die Popmusik gefunden haben. Also wenn ich nur an Anna Buchecker denke, die aus Salzburg stammt und im Salzburger Dialekt ihre Musik vorträgt, der Dialekt ist nach wie vor sehr präsent in der österreichischen Musikszene und genießt auch sehr, sehr viel Akzeptanz.

Anna Buchegger, 27 Jahre, studierte Pop- und Jazzsängerin, die in ihren Songs auch gerne mal jodelt. Sie ist eine von vielen tollen Frauen, die sich im Musikgeschäft nach oben gekämpft haben. Auch auf österreichischen Festivalbühnen sieht man inzwischen deutlich mehr Frauen als zum Beispiel bei uns. Ein leuchtendes Beispiel ist das Popfest Wien. Dort spielte kürzlich auch Anna Buchegger, ebenso wie das Wiener Newcomer-Duo Lusterboden.

0: Wiener Lied 2.0 könnte man den Sound von Lusterboden nennen, mit dem sie kürzlich auch das bayerische Publikum beim Heimatsoundfestival begeistert haben. Eine Hommage an die Ikonen österreichischer Musik. Schön, dass die Jugend diese Traditionen nicht vergisst.
1: Der Austropop oder beziehungsweise dieser Pop mit Wiener Einschlag, der ist gerade aktuell sehr populär. Und ich würde jetzt nicht sagen, dass da generell ein Trend vorherrscht, dass jetzt die alten Helden wieder in den Blickpunkt rücken, sondern es ist tatsächlich die junge Generation, die die Musik dieser Zeit mit neuem Leben erfüllt.
2: Die aktuellen Musiktrends in Österreich, Dagmar Golle hat sie uns vorgestellt.
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2: A96 Lindau Richtung München zwischen Laim und dem Autobahnende in Sendling. 5 Kilometer Stau wegen Bergungsarbeiten. Der Verkehr wird einspurig an der Unfallstelle vorbeigeleitet. Die B11 Mittenwald Wolfratshausen ist zwischen Urfeld und Kochel am See in beiden Richtungen nach einem Unfall gesperrt. Und B20 Straubing Richtung Pilsen zwischen Höfen und Janerhof Sperre nach einem Unfall. Das Wetter in Bayern heute wieder viel Sonne, nur am Alpenrand sind bis zum Abend einzelne Schauer und Gewitter möglich. Die Temperaturen, die steigen auf 24 Grad im Hoferland und bis auf 32 Grad im östlichen Donauraum. Die kommende Nacht wird fast überall klar mit Tiefstwerten zwischen 17 und 7 Grad. Schauen wir noch kurz auf die Aussichten bis Freitag. Es bleibt sonnig, morgen bei 26 bis 33 Grad. Am Donnerstag und am Freitag bei 28 bis 37 Grad.
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2: Es ist 12.30 Uhr.
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2: Mit Stefan Einöder. Einige unserer Themen. Mehrere Bundesländer heben das Sonntagsfahrverbot für Lastwagen auf. Wir schauen gleich auf die Reaktionen. Außerdem Syriens ehemaliger Machthaber Al-Assad ist in Abwesenheit zum Tode verurteilt worden. Und nach dem schweren Erdbeben in Kolumbien wird erst nach und nach das ganze Ausmaß deutlich. Kaum Wasser, dafür viel Kies. Die andauernde Hitze und Trockenheit beeinträchtigen den Schiffsgüterverkehr in Deutschland mittlerweile massiv. Wegen der extrem niedrigen Pegelstände vieler großer Flüsse können Schiffe nur noch eingeschränkt mit weniger Fracht oder gar nicht mehr fahren. Damit ein Teil der Güter stattdessen einfacher auf der Straße transportiert werden kann, haben einige Bundesländer das Fahrverbot für Lastwagen an Sonn- und Feiertagen zeitweise aufgehoben. Und immer mehr Länder ziehen jetzt nach, darunter auch Bayern. Aus dem BR24-Team an Katrin Mittelstraß.
5: Niedersachsen, Nordrhein-Westfalen, Rheinland-Pfalz und das Saarland waren die ersten. Jetzt haben auch Mecklenburg-Vorpommern, Baden-Württemberg und Bayern beschlossen, Lkw vorübergehend an Sonn- und Feiertagen auf die Straßen zu lassen. In Bayern soll die Ausnahmeregelung laut Staatsregierung am kommenden Wochenende in Kraft treten. Verkehrsminister Bernreiter von der CSU verspricht sich davon übergangsweise mehr Flexibilität im Güterverkehr. Bernreiters Amtskollege aus Nordrhein-Westfalen, Verkehrsminister Krischer von den Grünen, betonte im BR-Interview, die Sonntagsfahrverbote aufzuheben sei keine schöne Maßnahme, aber für bestimmte Industriezweige wichtig, etwa die Metall- und Papierindustrie oder die große Chemieindustrie in NRW.
6: Mehrere Unternehmen haben uns plausibel darlegen können, die sonst mit dem Schiff beliefert werden, und dass die einzige Alternative eine 24/7-Anlieferung per Lkw ist, zum Beispiel aus dem Hafen von Rotterdam.
5: Der Bundesverband Spedition und Logistik sieht bei der Verlagerung von Transporten vom Schiff auf die Straße nicht nur das Problem, dass es nicht genügend Lkw-Fahrer gibt und damit ein begrenztes Transportvolumen. Bei der aktuellen Extremsituation mit Hitze und Trockenheit offenbart sich laut Hauptgeschäftsführer Huste ein größeres strukturelles Problem.
7: Denn auch die Binnenschifffahrt wird ja meistens substituiert und kompensiert aufgrund der Güterarten, die sie befördert, durch die Schiene. So, und ist die Schiene jetzt auch nicht gerade der Verkehrsträger, der sich dadurch sich rühmt, zuverlässig, pünktlich und qualitativ hochwertig zu sein, was wiederum Infrastrukturgründe hat. Und das ist die Folge, dass unsere Infrastruktur insgesamt nicht resilient genug aufgestellt ist, um diesen Phänomenen zu begegnen.
5: Soweit der Hauptgeschäftsführer des Bundesverbands Spedition und Logistik Huster im Deutschlandfunk.
2: Die Hitze und Trockenheit in Bayern, die haben konkrete Folgen. Gestern mussten Feuerwehren in Unterfranken und Mittelfranken erneut zu Waldbränden ausrücken. Gleichzeitig wird in Berlin die politische Debatte lauter, wie man die Menschen besser vor Hitze schützen kann. Ein Vorschlag lautet, Hitzeschutz soll künftig im Grundgesetz verankert werden. Anna Fahrweg aus dem BR24-Team fasst die Debatte zusammen.
8: Der Präsident des Deutschen Städtetags Jung sagte dem Redaktionsnetzwerk Deutschland, dass die Kosten, die die Kommunen wegen der Hitze und Trockenheit hätten, eine Gemeinschaftsaufgabe für Bund und Länder seien. Klimaschutz und Klimaanpassung würden in den kommenden Jahren ein Dauerthema bleiben. Daher ist es aus seiner Sicht nur logisch, den Hitzeschutz im Grundgesetz festzulegen. Ähnlich äußerte sich der Sozialverband VdK. Die Regierung muss laut VdK-Präsidentin Bentele Rahmenbedingungen so gestalten, dass alle Menschen wirksam vor Hitze geschützt sind. Bentele verlangt unter anderem öffentliche Kühlräume in den Kommunen und einen besseren Hitzeschutz für Pflegeheime und Schulen. Außerdem weist der VdK darauf hin, dass sich nicht jeder Ventilatoren oder Rollläden leisten könne. Die Politik müsse deshalb gezielte Förderungen anbieten. Weiter kritisch ist die Gefahr in Sachen Waldbrände in Bayern. In Unterfranken war ein Waldbrand aus Hessen auf die Gegend um Alzenau übergegriffen. Am Morgen gab das Polizeipräsidium Unterfranken dann Entwarnung. Auf bayerischer Seite sei das Feuer gelöscht. In Hessen würden noch letzte Glutnester bekämpft werden. Auch in Nürnberg hat es gebrannt. Im Stadtteil Langwasser standen laut Polizei rund 800 Quadratmeter Waldboden in Flammen. Wegen der anhaltenden Trockenheit löste die Feuerwehr einen Großeinsatz aus, um das verhältnismäßig kleine Feuer schnellstmöglich einzudämmen.
2: Zwei Jahrzehnte lang hat der Diktator Bashar al-Assad Syrien mit harter Hand regiert. Wie sein Vater Hafiz schreckt er dabei auch nicht vor Grausamkeiten gegen die eigene Bevölkerung zurück. Allein im syrischen Bürgerkrieg starben nach Schätzungen der Vereinten Nationen etwa 500.000 Menschen durch Folter, Mord oder Angriffe mit Bomben und Giftgas. Ob sich der studierte Augenarzt und sein Clan jemals für all diese Verbrechen werden verantworten müssen, ist fraglich. Assad hat sich 2024 nach Moskau abgesetzt. Ein Gericht in Damaskus hat ihn jetzt in Abwesenheit zum Tode verurteilt. Nina Amin berichtet.
9: Vorsätzlicher Mord, Folter, willkürliche Verhaftungen und Verbrechen gegen die Menschlichkeit. Das wird Syriens früherem Präsidenten Bashar al-Assad vorgeworfen. Das Urteil wurde live im Staatsfernsehen verlesen. Vor dem Justizpalast versammelten sich währenddessen Menschen. Augenzeugen zufolge jubelten die dort Anwesenden, nachdem das Todesurteil verkündet wurde. Assad floh im Dezember 2024 mit seiner Familie nach Russland, nachdem er von islamistischen Kämpfern gestürzt wurde. Anführer des Umsturzes damals war der heutige syrische Übergangspräsident el-Sharr. Auch Assads Bruder Maher al-Assad wurde in Abwesenheit zum Tode verurteilt. Berichten zufolge soll er sich ebenfalls nach Moskau abgesetzt haben. Dass die Todesurteile vollstreckt werden, scheint von daher zunächst unwahrscheinlich. Das Gericht forderte die Auslieferung der Verurteilten nach Syrien.
2: Die russischen Angriffe auf die Ukraine, die reißen nicht ab. Wieder sind in der vergangenen Nacht Menschen ums Leben gekommen durch russische Raketen und Lenkbomben, die unter anderem auf die Regionen um die Hauptstadt Kiew und Saporischschja abgefeuert wurden. 9 Zivilisten starben nach Angaben der Behörden. Der ukrainische Botschafter in Deutschland, Makejew, fordert daher mehr Waffen für sein Land, um sich schützen und verteidigen zu können. Im Morgenmagazin von ARD und ZDF sagte er:
10: Europa braucht ein eigenes Flugabwehrsystem und Ukraine hat ein Angebot gemacht, ein europäisches Flugabwehrsystem gegen ballistische Raketen zu entwickeln. Wir haben auch den Namen Freya und wir haben schon mit Regierungen und mit Produzenten, darunter deutschen Produzenten, ein klares Bild, wie man solches System sehr schnell entwickeln kann. Und das ist auch unser Angebot, damit alle in Kiew oder in Berlin, in München geschützt werden und die Nächte durchschlafen können.
2: Der ukrainische Botschafter in Deutschland, Makejew, fordert ein europäisches Flugabwehrsystem zum Schutz der Ukraine und anderer europäischer Staaten vor russischen Angriffen. In Kolumbien suchen Rettungskräfte nach wie vor nach Überlebenden. Vor etwa 24 Stunden hat es dort ein verheerendes Erdbeben gegeben. Über 100 Menschen sollen gestorben sein, viele werden noch vermisst. Der Präsident hat den Notstand ausgerufen. Über den aktuellen Stand der Dinge informiert uns jetzt unsere Korrespondentin Christina Fee Möbius.
11: Das ganze Ausmaß der Zerstörung ist nach dem Erdbeben in Kolumbien noch nicht absehbar. Es steht aber schon jetzt fest, dass das Erdbeben das schlimmste seit mindestens 10 Jahren ist. Am Montagmorgen, also grob gegen 7:30 Ortszeit, hat die Erde angefangen zu beben. Das Epizentrum lag im Westen des Landes, nahe der Pazifikküste. Aber sogar über die Landesgrenzen hinaus war das Erdbeben zu spüren, also auch in Ecuador, in Panama und in Venezuela. Vor allem in Regionen im Süden und Westen des Landes, also in Chocó und Valle del Cauca, hat das Erdbeben extrem viel Schaden angerichtet. Und gerade Chocó ist eine Provinz, die eher als arm gilt, wo es die Menschen also doppelt treffen könnte. Hunderte Wohnhäuser sind beschädigt, Dutzende komplett eingestürzt. Auch Schulen sind teils nicht betretbar. Der Strom fiel aus. Flughäfen, regionale, wurden teilweise gesperrt. In Cali ist offenbar auch die Kinder- und Neugeborenenstation eines Krankenhauses beschädigt. Insofern muss man befürchten, dass auch die Opferzahlen noch höher werden.
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12: Im Studio Birgit Harprath. Wer im Urlaub verreist, wird gerade jetzt in den Sommerferien, der weiß, irgendwann geht es wieder zurück in den Alltag in Deutschland. Da möchte man sich gern Erinnerungen an die schöne Zeit mit nach Hause nehmen. Das geht immateriell, mit Bildern im Kopf oder auf dem Smartphone. Wer es eher materiell liebt, der bringt sich ein Andenken mit. Also traditionell die Muschel vom Strand, ein im Gebirge gefundener außergewöhnlich geformter Stein oder irgendetwas, was in den Souvenirläden angeboten wird. Aber der Zoll in Bayern warnt, Reisende sollten sich genau überlegen, was sie in den Koffer packen. Tobias Brunner fragte nach.
13: Es war ein besonders eindrucksvolles Souvenir, das der Zoll am Münchner Flughafen vor wenigen Tagen entdeckt hat. Eine Trommel, etwa 40 cm groß, bespannt mit Pythonleder. Eine Frau hatte die Trommel im Vietnamurlaub in einem Souvenirladen gekauft und wollte sie ihrer Tochter schenken. Ein typisches Mitbringsel aus Vietnam. Leider. Wie es beim Zoll heißt. Jetzt ist das Instrument beschlagnahmt und ein Fall fürs Bundesamt für Naturschutz. Denn Pythons stehen unter strengem Artenschutz. Ihr Leder darf nur mit speziellen Nachweisen nach Deutschland eingeführt werden. Einen solchen hatte die Frau aber nicht. Der Zoll rät grundsätzlich dazu, alle Materialien genau zu prüfen, bevor man ein Souvenir kauft. Besonders problematisch Reptilienleder, Elfenbein und Korallen, genauso wie bestimmte Hölzer und Pflanzen. Hier drohen Bußgelder zwischen mehreren 100 und 1000 Euro. Und was ist mit den Muscheln am Strand? Die sind zumindest rund ums Mittelmeer in der Regel unproblematisch. Allerdings haben auch hier manche Länder wieder ihre eigenen Vorschriften. Am sichersten ist deshalb immer noch im Urlaub, im Zweifel lieber liegen lassen und ein anderes Souvenir suchen.
12: Der digitale Euro kommt. Da ist sich die Europäische Zentralbank ganz sicher. Unternehmen sind es laut einer Umfrage weniger. Sie erwarten sich dadurch bisher zumindest kaum Vorteile. Laut Leibniz-Zentrum für europäische Wirtschaftsforschung, ZEW, blicken die Unternehmen überwiegend neutral bis pessimistisch auf die Entwicklungen. Klare positive Auswirkungen erwarten in der Umfrage nur ein verschwindend geringer Teil. Die Zurückhaltung erklären sich die Forscher auch damit, dass viele Fragen rund um den digitalen Euro derzeit noch offen seien. Die Hoffnung war letzte Woche groß, auch an den Märkten. Können sich die USA und der Iran endlich auf ein Friedensabkommen einigen und der Schiffsverkehr durch die Straße von Hormus nicht mehr blockiert werden? Da sich im Konflikt aber weiter nichts Konkretes tut, schwindet langsam die Zuversicht. Die Börsenrallye ist ausgesetzt. Die Rohölpreise ziehen weiter an. Die Nordseesorte Brent verteuerte sich in der Spitze um 2,6% auf rund $90 je Barrel. An den Märkten in Deutschland gibt es heute ein anderes Thema. Konstantin Röse verrät mehr.
14: Am Aktienmarkt steht ein Windpark- und Solarentwickler im Fokus. Papiere von PNE aus Cuxhaven brechen zu Börsenstart 12% ein. Hintergrund ist die Suche nach einem Käufer. Bislang sollte nur ein Teil von PNE veräußert werden, nun steht das gesamte Unternehmen zum Verkauf. In einer Mitteilung heißt es, PNE habe zwar Angebote erhalten, jedoch waren die Preisvorstellungen unterhalb des derzeitigen Börsenkurses. Ganz andere Sorgen treiben gerade Industriekonzerne um, die zum Transport auf Wasserwege angewiesen sind. Wegen des Niedrigwassers im Rhein stehen nach Einschätzungen des Instituts der deutschen Wirtschaft nun Produktionskürzungen an. Weder Schiene noch Straße seien in der Lage, die Güter aufzunehmen, heißt es von den Experten. Chemiekonzern Covestro meldet bereits erste Einschränkungen, was die Rohstoffversorgung und die Produktion angehen.
12: Die deutsche Elektro- und Digitalindustrie hat das erste Halbjahr mit einem Auftragsplus abgeschlossen und blickt wieder optimistischer nach vorne. 9,5% mehr Bestellungen als im Vorjahreszeitraum verzeichnet die Branche laut ihres Verbandes bis Ende Juni. Auch die Stimmung in den Unternehmen bessert sich. Sowohl die Beurteilung der aktuellen Lage als auch die allgemeinen Geschäftserwartungen fielen in der jüngsten Erhebung des ZVEI merklich besser aus. Die Steigerung bei den Aufträgen im ersten Halbjahr stammt demnach zu etwa gleichen Teilen aus dem Inland und aus dem Ausland.

0: Spedition und Logistik gibt es aber nicht genügend Lkw-Fahrer, um die Ausfälle durch die Schifffahrt abzufangen. Hitze belastet zunehmend bayerische Krankenhäuser. Laut einer BR-Recherche melden mehrere Kliniken deutlich mehr Patientinnen und Patienten mit hitzebedingten Beschwerden. An besonders heißen Tagen wurden etwa im Klinikum Passau rund 25% mehr Patientinnen und Patienten in der Notaufnahme versorgt als üblich. Betroffen sind immer häufiger auch jüngere Menschen, die sich nicht ausreichend gegen Sonne schützen. Die Zahl der Todesopfer steigt nach russischen Angriffen auf die Ukraine. Nach Behördenangaben sind mindestens 9 Menschen getötet worden. Außerdem gäbe es in den Regionen Kiew, Saporischja und Dnipropetrovsk zahlreiche Verletzte. Russland hat der Ukraine zufolge Raketen und Lenkbomben eingesetzt. Tausende Urlauber sitzen auf Sizilien fest. Wegen des jüngsten Ausbruchs des Vulkan Ätna können in Catania deutlich weniger Flugzeuge starten und landen. Alle Landungen wurden bis zum Abend ausgesetzt. Europas aktivster Vulkan stößt bereits seit Freitag große Mengen Asche und glühende Gesteinsbrocken aus. Zoll warnt vor Kauf von Souvenirs aus geschützten Tier- und Pflanzenarten. Besondere Vorsicht gelte bei Erzeugnissen aus Reptilienleder, Elfenbein und Korallen. Diese dürften nicht ohne weiteres nach Deutschland eingeführt werden. So beschlagnahmte der Zoll in München eine Trommel mit Pythonleder. Eine Urlauberin hatte sie ihrer Tochter mitbringen wollen. Das Wetter in Bayern: viel Sonne und meist trocken bei bis zu 32 Grad.
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2: In Neumarkt in der Oberpfalz bekommen Landwirte seit kurzem Geld für etwas, das bisher kaum jemand bezahlt hat. Für Leistungen, die der Allgemeinheit nutzen. Und das Spektrum reicht dabei zum Beispiel vom Schutz des Grundwassers bis zur Bewirtschaftung ihrer Flächen. Tanja Gorges war in Neumarkt unterwegs.
3: Also der Boden ist ein bisschen feucht, ist noch da. Sieht man.
4: Die Luft flimmert bei 35 Grad über dem Acker von Landwirt Michael Grübler. Er bewirtschaftet in Neumarkt in der Oberpfalz rund 40 Hektar Acker, Wald und Hofflächen auf konventionelle Weise. Damit sein Boden besser mit Trockenheit klarkommt, pflanzt er Zwischenfrüchte. Also Pflanzen, die den Boden zwischen zwei Kulturen bedecken.
3: Das Klima ändert sich. Man ist ja mittendrin im Klimawandel. Man versucht halt, das Wasser länger im Boden zu halten. Und die Zwischenfrucht soll ja den Boden durchwurzeln. Der soll das Wasser schnell aufnehmen können und auch wieder abgeben an die nächste Frucht. So ist eigentlich der Plan. So soll es sein.
4: Der Boden kann dadurch besser Wasser aufnehmen, zum Beispiel im Falle von Starkregen. Solche ökologischen und sozialen Gemeinwohlleistungen werden Landwirten bisher kaum vergütet. Neumarkt ist die erste Kommune in Deutschland, die das ändern will, erklärt Ralf Mützel, Leiter des Amtes für Nachhaltigkeit.
5: Wir wollten in Neumarkt ein Modell schaffen, um zu zeigen, dass es ein wichtiger Schlüssel ist für die nachhaltige Entwicklung. Denn wir hängen davon ab, vom sauberen Grundwasser, von Nahrungsmitteln, die gut erzeugt wurden. Das Tierwohl ist uns wichtig. Dieses Wohlbefinden in einem sozialen Gefüge, gerade in einer Kommune, im ländlichen Raum.
4: Darum zahlt die Stadt Neumarkt Landwirten jetzt eine Gemeinwohlprämie aus. Testweise erstmal für 3 Jahre. Im ersten Projektjahr haben Landwirte nun schon zwischen 2.300 und 3.500 Euro bekommen. Wer wie viel bekommt, wird über ein Punktesystem berechnet, das soziale und ökologische Leistungen bewertet. Ralf Mützel wünscht sich, dass sich viele weitere Kommunen anschließen.
5: Weil das Signal an die große Politik muss klar sein, wir brauchen eine andere Sichtweise auf die Landwirtschaft. Wir wollen die Leistungen, die Landwirtinnen und Landwirte erbringen, sichtbar machen. Wir wollen das Thema Gemeinwohl hervorheben. Und diese Gemeinwohlleistungen müssen uns was wert sein.
4: Insgesamt 100.000 Euro hat die Stadt Neumarkt für 3 Jahre bereitgestellt. Die Gemeinwohlprämie bestätigt Michael Grübler. Landwirtschaft kommt allen zugute.
3: Da wird halt der Landwirt honoriert für die Allgemeinheit. Das ist ja der Buchberg, da, was man da hinten sieht. Es sind ja viele Wanderer und Fußgänger unterwegs. Die sehen halt die schöne Landschaft oder sowas. Und die Allgemeinheit profitiert auch, wenn der Tag nicht abgeschwemmt wird, dass die Insekten da bleiben.
4: Erste Kommunen haben bereits ähnliche Vorhaben angekündigt. Zum Beispiel Pfaffenhofen in Oberbayern.
2: Tanja Gorges über die Gemeinwohlprämie, die Landwirten in Neumarkt in der Oberpfalz gezahlt wird. 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

0: 20. Hintergrund.
1: Die Gefängnisse in England sind überfüllt. Deswegen sollen Insassen demnächst früher freigelassen werden. Entsprechende Pläne dazu liegen auf dem Tisch von Premierminister Andy Burnham. Doch der steht unter Druck, denn diese Pläne würden bedeuten, dass beispielsweise auch Personen freigelassen werden, die zuvor wegen Totschlags verurteilt wurden. Christoph Prössel aus London.
2: Der Fall bewegt ganz Großbritannien. Im Jahr 2019 wurde der Polizist Andrew Harper zu einem Tatort gerufen. Er stellte drei Teenager. Die Details, wie der Polizist zu Tode kam, sind nicht ganz geklärt. Offenbar wurde er an einem Auto fast 2 Kilometer lang über die Straße gezogen und starb. Mord oder Totschlag? Der Richter damals entschied Totschlag und verurteilte einen Täter zu 16 Jahren Haft. Die beiden anderen Täter, die zu 13 Jahren verurteilt wurden, könnten jetzt frühzeitig freigelassen werden, wenn Pläne der Regierung umgesetzt werden. Stuart Blake, der damals die Ermittlungen im Fall Andrew Harper leitete, sagte der BBC:
3: I was appalled by the prospect of
2: Ich bin erschüttert, dass die beiden früher rauskommen könnten. Andrew Harpers Mutter hat mich kontaktiert, dass sie einen Brief vom Justizministerium erhalten hat, dass die beiden freigelassen werden könnten. Ich bin erschüttert. Eine entsprechende Petition, die frühzeitige Entlassung zu stoppen, hatten bis gestern Nachmittag knapp 900.000 Menschen unterzeichnet. Hintergrund: Die britische Regierung hat Pläne vorgelegt, die völlig überfüllten Gefängnisse zu entlasten. In Wales und England sind derzeit mehr als 86.000 Menschen inhaftiert. Damit sind die Vollzugsanstalten zu etwa 97% ausgelastet, was das Funktionieren des Justizsystems bedroht. In den vergangenen Jahren ist zu wenig in neue Gefängnisse investiert worden. Der Fall ist für den neuen Premier Andy Burnham brisant. Er ist gerade aus einem kurzen Urlaub wiedergekommen. Diskutiert wird nun, welche Gruppen frühzeitig entlassen werden sollen. Vorgeschlagen wurde offenbar auch, diejenigen von einer frühzeitigen Freilassung auszunehmen, die beispielsweise Polizisten attackiert haben. Doch eine solche Vorgabe dürfte vor Gericht keinen Bestand haben. Danny Shaw, Innenpolitik-Experte und ehemaliger Labour-Politiker, empfiehlt, die Länge der Strafe als Grundlage zu nehmen. Derzeit sind 2.700 Menschen in den Gefängnissen, die eine Strafe von 12 Monaten oder weniger absitzen. Die Regierung will jetzt einführen, dass die Personen, die zu 12 Monaten verurteilt werden, erst gar nicht die Haftstrafe antreten müssen. Warum also nicht die Strafe für alle aussetzen, die bereits eine 12-monatige Strafe absitzen? Andy Burnham kommt auch unter Druck von rechts. Reform UK lud gestern zu einer Pressekonferenz. Darin ging es um das Justizsystem, der innenpolitische Sprecher Zia Yusuf.
4: Britain's justice system is broken and reform will fix it.
2: Großbritanniens Justizsystem sei kaputt. Die Partei Reform UK werde dies in Ordnung bringen. Auf der Pressekonferenz verdeutlichte Zia Yusuf, wie dies geschehen soll. Er beabsichtige, Zitat, die weichgespülte Politik von Burnham zu korrigieren. Nach Angaben von Reform UK gäbe es etwa 10.000 Personen in britischen Gefängnissen, die eine andere Staatsangehörigkeit hätten. Diese sollten deportiert werden.
4: We will deport foreign criminals to serve their sentences abroad.
2: Wie das genau geschehen soll, ist unklar. Dafür müssten Abkommen mit Ländern getroffen werden, aus denen die Verurteilten stammen. Wenn dies nicht gelingt, sollten Drittländer gefunden werden, in die abgeschoben werden kann, schlagen die Politiker von Reform UK vor.
1: In Zukunft könnten Gefängnisinsassen in England vorzeitig entlassen werden. Damit will die Regierung die überfüllten Gefängnisse entlasten. Christoph Prössel berichtete.
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5: mit Martin Raspe. Heute Abend werden bei der Schwimm-EM in Paris die nächsten Medaillen vergeben. Bronze gab es ja gestern für die 4x200 Meter Freistilstaffel und dabei soll's nicht bleiben. Nach den Vormittagsrennen heute gibt's nämlich weitere Medaillenchancen, Lars Becker.
6: Internes Ausscheidungsrennen im Vorlauf über 800 Meter Freistil der Männer. Nur 2 der 3 deutschen Medaillenkandidaten konnten das morgige Finale erreichen. Der erst 19-jährige Europarekordler Johannes Liebmann und der WM-Zweite Sven Schwarz setzten sich als Vorlauf Erster bzw. Vierter klar gegen Oliver Klemet durch. Klemet fehlte nach den Freiwassererfolgen mit Gold und Bronze die Power. Gerade so ins Finale am heutigen Abend schaffte es die 4x100 Meter Lagen-Mixstaffel. Das Quartett um Lukas Mazzerath landete auf Platz 8 und profitierte dabei von von der Disqualifikation Italiens. Im Finale dürfte die DSV-Staffel in veränderter Besetzung antreten. Das Halbfinale haben Weltmeisterin Anna Elend über 100 Meter Brust, Ex-Weltmeisterin Angelina Köhler im 50 Meter Schmetterlingssprint sowie Joscha Salcho über 100 Meter Freistil und Cornelius Jahn über 200 Meter Rücken erreicht. Am Abend gibt es inklusive der Lagen-Mix-Staffel 5 Entscheidungen mit deutscher Beteiligung. Die größte Medaillenchance hat Isabel Gose, die Doppel-Europameisterin der letzten Woche im Freiwasser über 800 Meter Freistil.
5: Und BR24 ist dann am Abend auch bei der Schwimm-EM wieder live dabei. Und damit schauen wir live zur Leichtathletik-EM nach Birmingham. Auch da gab es heute Vormittag schon ein paar Vorläufe, ein paar Vorkämpfe. Manche laufen noch heute Vormittag. Wie lief's da aus deutscher Sicht, Irina Knipp?
0: Ja, aus deutscher Sicht, wenn man auf den Diskusring guckt, dann nicht so wahnsinnig erfolgreich. Da war bisher nur Steven Richter im Einsatz. Die anderen beiden Starter aus Deutschland, Henrik Jansen und Marius Kages, die haben sich hier gerade warm gemacht, werden gleich in der zweiten Qualifikationsgruppe starten. Und Steven Richter, der ist wirklich weit, weit hinter seiner Bestleistung und hinter seinen eigenen Erwartungen zurückgeblieben, ist nur Siebter in seiner Qualifikationsrunde geworden. Und der muss jetzt auf jeden Fall zittern. So hat er selbst seinen Wettkampf in der Qualifikation zusammengefasst.
7: Ja, war richtig beschissen für mich. Ich habe es versucht, sehr locker anzugehen und der erste war auch ein guter Einstieg eigentlich, aber ich habe es dann nicht geschafft, die Kombination zwischen Lockerheit und dann an der richtigen Stelle Gas zu geben, zu schaffen und dann sind es halt zwei verschissene Versuche und dann ja, ist es halt blöd gelaufen.
0: Er selber sagte, es würde an ein kleines Wunder grenzen, wenn das reicht, dass er hier weiterkommt und währenddessen haben wir jetzt hier gerade im Hintergrund den Hochspringer Falk Wendrich gesehen, der die Höhe von 2,23 Meter im dritten Versuch geschafft hat und damit wirklich sehr gute Karten für das Finale hat und jetzt hier noch einmal abwarten muss, was in der zweiten Gruppe passiert. Vielleicht reicht das schon, dass er direkt für das Finale qualifiziert ist. Der Hochsprung der Männer ja leider ohne den Münchner, ohne Tobias Potje, den deutschen Seriensieger, der sich am Donnerstag im Krafttraining schwer am Rücken verletzt hat und jetzt sicherlich vom Krankenhaus aus zuschauen wird.
5: Aber bleiben wir noch bei einem anderen Bayern, der heute Abend vielleicht die Chance hat auf eine Medaille. Der startet zwar für Frankfurt, kommt aber aus Bayern. Merlin Hummel, der Hammerwerfer, welche Chancen hat er?
0: Ja, Merlin Hummel war ja gestern nach seiner Qualifikation wahnsinnig unzufrieden, ist da auch weit hinter seiner Erwartungen zurückgeblieben, hinter seiner Bestleistung. Und das war sicherlich nicht die Qualifikation, die er sich erhofft hat. Aber er kann natürlich deutlich mehr, hat in diesem Jahr auch schon gezeigt, dass er tolle Weiten stoßen kann, ist Vize-Weltmeister in Tokio geworden im vergangenen Jahr. Also da gehen wir fest davon aus, dass er hier heute einen anderen Wettkampf zeigen wird. Und dann, wenn er in Topform sich hier zeigt, dann ist er auch in der Lage, hier um die Medaillen mitzukämpfen.
5: Und vielleicht ganz kurz noch der Blick zum 100-Meter-Lauf bei den Männern heute Abend, der ja aus deutscher Sicht wirklich unter sehr, sehr erschwerten Bedingungen stattfindet.
0: Ja, ganz genau. Luca, Owen Ansah hier mit, unter Vorbehalt, sagen wir mal, starten. Über ihn schwebt ja diese drohende Sperre von 4 Jahren wegen eines vermeintlich verpassten Dopingtests bzw. einer Verweigerung. Alle Augen hier auf ihn. Wird er jetzt in der Lage sein, das hier abrufen zu können? Wenn er das kann, dann ist er hier sicherlich einer der Medaillenkandidaten. Mit ihm steht noch ein weiterer Sprinter, der sich hier qualifiziert hat über den Vorlauf. Lukas Ansah Pepra im Halbfinale und auch Heiko Gussmann sehen wir dann.
5: Und heute Abend gibt es auch Leichtathletik live hier im Programm.
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1: A3 Frankfurt Richtung Würzburg zwischen Aschaffenburg West und Aschaffenburg Ost. Ein Unfall auf der mittleren Spur. A9 Nürnberg Richtung München zwischen Langenbrück und dem Dreikolledau. 5 Kilometer stockender Verkehr wegen Bauarbeiten. Und A96 Lindau Richtung München zwischen Leim und dem Autobahnende in Sendling. Behinderungen wegen Bergungsarbeiten. Das Wetter bei uns in Bayern. Heute wieder viel Sonne. Nur am Alpenrand sind bis zum Abend einzelne Schauer und Gewitter möglich. Bei Temperaturen zwischen 24 Grad im Hoferland und 32 Grad im östlichen Donauraum. Die kommende Nacht, die wird fast überall klar, die Tiefstwerte zwischen 17 und 7 Grad. Schauen wir noch auf die Aussichten bis Freitag. Es bleibt sonnig, morgen bei 26 bis 33 Grad. Am Donnerstag und am Freitag wird es noch mal heißer, bei Tageshöchstwerten zwischen 28 und 37 Grad.

0: Es ist 13 Uhr.
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0: Warum immer mehr Bundesländer das Fahrverbot für Lastwagen an Sonn- und Feiertagen aufheben. Warum Taiwan das Internet drosselt und warum auf Sizilien gerade viele Urlauber festsitzen. Das sind einige unserer Themen in dieser Viertelstunde. Am Mikrofon Stefan Einöder. Guten Tag. Die seit Wochen anhaltende Hitzewelle und die wenigen Niederschläge lassen die Pegelstände in den Flüssen sinken. Die Folge: Schiffe können weniger Ladung aufnehmen. Dadurch steigen Transportkosten, Lieferketten geraten durcheinander und das wird zum Problem für die Wirtschaft. 7 Bundesländer haben deshalb das Sonn- und Feiertagsfahrverbot für Lastwagen aufgehoben, um sozusagen mehr Güter auf die Straßen zu bringen. Allerdings, ob das der Transportbranche und der Wirtschaft kurzfristig hilft, daran gibt es Zweifel. Die Einzelheiten von Ann-Kathrin Mittelstraß aus dem BR24-Team.
2: Niedersachsen, Nordrhein-Westfalen, Rheinland-Pfalz und das Saarland waren die ersten. Jetzt haben auch Mecklenburg-Vorpommern, Baden-Württemberg und Bayern beschlossen, Lkw vorübergehend an Sonn- und Feiertagen auf die Straßen zu lassen. In Bayern soll die Ausnahmeregelung laut Staatsregierung am kommenden Wochenende in Kraft treten. Verkehrsminister Bernreiter von der CSU verspricht sich davon übergangsweise mehr Flexibilität im Güterverkehr. Bernreiters Amtskollege aus Nordrhein-Westfalen, Verkehrsminister Krischer von den Grünen, betonte im BR-Interview, die Sonntagsfahrverbote aufzuheben sei keine schöne Maßnahme, aber für bestimmte Industriezweige wichtig, etwa die Metall- und Papierindustrie oder die große Chemieindustrie in NRW.
3: Mehrere Unternehmen haben uns plausibel darlegen können, die sonst mit dem Schiff beliefert werden und dass die einzige Alternative eine 24/7-Anlieferung per Lkw ist, zum Beispiel aus dem Hafen von Rotterdam.
2: Der Bundesverband Spedition und Logistik sieht bei der Verlagerung von Transporten vom Schiff auf die Straße nicht nur das Problem, dass es nicht genügend Lkw-Fahrer gibt und damit ein begrenztes Transportvolumen. Bei der aktuellen Extremsituation mit Hitze und Trockenheit offenbart sich laut Hauptgeschäftsführer Huster ein größeres strukturelles Problem.
4: Denn auch die Binnenschifffahrt wird ja meistens substituiert und kompensiert aufgrund der Güterarten, die sie befördert, durch die Schiene. So, und ist die Schiene jetzt auch nicht gerade der Verkehrsträger, der sich dadurch rühmt, zuverlässig, pünktlich und qualitativ hochwertig zu sein, was wiederum Infrastrukturgründe hat. Und das ist die Folge, dass unsere Infrastruktur insgesamt nicht resilient genug aufgestellt ist, um diesen Phänomenen zu begegnen.
2: Soweit der Hauptgeschäftsführer des Bundesverbands Spedition und Logistik Huster im Deutschlandfunk.
0: Die Hitze und Trockenheit in Bayern, die haben konkrete Folgen. Gestern mussten Feuerwehren in Unterfranken und Mittelfranken wieder zu Waldbränden ausrücken. Gleichzeitig wird in Berlin die politische Debatte lauter, wie man die Menschen besser vor Hitze schützen kann. Ein Vorschlag lautet, Hitzeschutz soll künftig im Grundgesetz verankert werden. Anna Farwig.
5: Der Präsident des Deutschen Städtetags Jung sagte dem Redaktionsnetzwerk Deutschland, dass die Kosten, die die Kommunen wegen der Hitze und Trockenheit hätten, eine Gemeinschaftsaufgabe für Bund und Länder seien. Klimaschutz und Klimaanpassung würden in den kommenden Jahren ein Dauerthema bleiben. Daher ist es aus seiner Sicht nur logisch, den Hitzeschutz im Grundgesetz festzulegen. Ähnlich äußerte sich der Sozialverband VdK. Die Regierung muss laut VdK-Präsidentin Bentele Rahmenbedingungen so gestalten, dass alle Menschen wirksam vor Hitze geschützt sind. Bentele verlangt unter anderem öffentliche Kühlräume in den Kommunen und einen besseren Hitzeschutz für Pflegeheime und Schulen. Außerdem weist der VdK darauf hin, dass sich nicht jeder Ventilatoren oder Rollläden leisten könne. Die Politik müsse deshalb gezielte Förderungen anbieten. Weiter kritisch ist die Gefahr in Sachen Waldbrände in Bayern. In Unterfranken war ein Waldbrand aus Hessen auf die Gegend um Alzenau übergegriffen. Am Morgen gab das Polizeipräsidium Unterfranken dann Entwarnung. Auf bayerischer Seite sei das Feuer gelöscht. In Hessen würden noch letzte Glutnester bekämpft werden. Auch in Nürnberg hat es gebrannt. Im Stadtteil Langwasser standen laut Polizei rund 800 Quadratmeter Waldboden in Flammen. Wegen der anhaltenden Trockenheit löste die Feuerwehr einen Großeinsatz aus, um das verhältnismäßig kleine Feuer schnellstmöglich einzudämmen.
0: Zwei Jahrzehnte lang hat der Diktator Bashar al-Assad Syrien mit harter Hand regiert. Wie sein Vater schreckte er dabei auch nicht vor Grausamkeiten gegen die eigene Bevölkerung zurück. Allein im syrischen Bürgerkrieg starben nach Schätzungen der Vereinten Nationen etwa 500.000 Menschen. Ob sich der studierte Augenarzt und sein Clan jemals für all diese Verbrechen werden verantworten müssen, ist fraglich. Assad hat sich 2024 nach Moskau abgesetzt. Ein Gericht in Damaskus hat ihn jetzt in Abwesenheit zum Tode verurteilt. Nina Amin berichtet.
6: Vorsätzlicher Mord, Folter, willkürliche Verhaftungen und Verbrechen gegen die Menschlichkeit. Das wird Syriens früherem Präsidenten Bashar al-Assad vorgeworfen. Das Urteil wurde live im Staatsfernsehen verlesen. Vor dem Justizpalast versammelten sich währenddessen Menschen. Augenzeugen zufolge jubelten die dort Anwesenden, nachdem das Todesurteil verkündet wurde. Assad floh im Dezember 2024 mit seiner Familie nach Russland, nachdem er von islamistischen Kämpfern gestürzt wurde. Anführer des Umsturzes damals war der heutige syrische Übergangspräsident el-Sharr. Auch Assads Bruder Maher el-Assad wurde in Abwesenheit zum Tode verurteilt. Berichten zufolge soll er sich ebenfalls nach Moskau abgesetzt haben. Dass die Todesurteile vollstreckt werden, scheint von daher zunächst unwahrscheinlich. Das Gericht forderte die Auslieferung der Verurteilten nach Syrien.
0: Was passiert, wenn das mobile Internet ausfällt? Taiwan testet genau das bei seinem jährlichen Militärmanöver. Wie reagiert die Bevölkerung auf einen Angriff der Kommunikationsnetze wie die Wirtschaft? All das will man herausfinden. Gleichzeitig probt das Militär den Ernstfall mit Panzern und Drohnen. Unser Korrespondent Johannes Edelhoff berichtet.
7: Im Morgengrauen feuern M60-Panzer auf Pengshu. Die Inselgruppe liegt mitten in der Taiwanstraße. Ein mögliches erstes Ziel bei einem chinesischen Angriff. 10 Tage lang probt Taiwan den Ernstfall. Eine chinesische Landung. An einer Marinebasis im Süden erklärt Präsident Lai Ching-te das Ziel der Übung.
8: Zweck der Hankuang-Übung ist es, mit echten Truppen in realem Gelände und mit echter Ausrüstung die Koordination der Führung, die Reaktionsfähigkeit im Gefecht und die Fähigkeiten zur Landesverteidigung zu testen.
7: Auf dem Wasser testet das Militär Überwasserdrohnen des Typ Sea Shark, Taiwans neueste Technologie, um auf dem Meer zu operieren. Eine Sirene. Mit ihr beginnt der neue, für die Bevölkerung unmittelbare Teil der Übung. Taiwan drosselt in 7 Städten und Landkreisen für eine halbe Stunde das mobile Internet. Offiziell keine Abschaltung. Auf manchen Handys geht trotzdem fast nichts mehr. Telefonat und SMS funktionieren weiter, auch Festnetz, Geldautomaten und Ampel. Der 23-jährige Yen Po Ting wartet auf seinen Zug. Kein Internet. Das nervt ihn.
8: Das ist ärgerlich. Ich bin es so gewohnt, ständig online zu sein, dass ich gar nicht recht weiß, was ich tun soll, wenn die Verbindung plötzlich langsam wird.
7: Der Frust ist Teil der Übung. Taiwan will wissen, wie kommunizieren Menschen und Behörden mit weniger Bandbreite? Welche Dienste müssen im Ernstfall laufen? Viele Bewohnerinnen und Bewohner Taiwans, wie der 48-jährige Lin Hong-chun, zeigen daher Verständnis.
8: Im Krieg in der Ukraine hatten sie kein Internet. Vielleicht ist Taiwan noch ein bisschen stärker gefährdet. Eine solche Übung könnte also allen helfen, die aktuelle Lage in diesem Moment zu verstehen.
7: Auch die Wirtschaft bereitet sich vor. Banken raten zu WLAN oder zum Gang an den Schalter. Bei der Hochgeschwindigkeitsbahn heißt es, Tickets vorher herunterladen, Bargeld mitnehmen. Die Spezialnetze der Hightech-Industrie werden nicht gedrosselt. Für die Chip-Industrie ist das also noch kein echter Stresstest. Parallel probt Taiwan, Rüstungsproduktion zu verlagern und zivile Fabriken für den Ernstfall einzuspannen. Fast jedes zweite von der amerikanischen Handelskammer befragte Unternehmen überarbeitet seine Notfallpläne. 92% wollen ihre Investitionen trotzdem halten oder ausbauen. Am Donnerstag folgt der nächste Test. Im Norden, auch in Taipeh. Wie lange Taiwan bei einem echten Netzausfall durchhält, bleibt offen.
0: Ein möglicher Plagiatsfall an der britischen Elite-Universität Cambridge sorgt derzeit für Aufsehen. Dem Soziologieprofessor Jason R. Day wird vorgeworfen, dass Passagen seiner Dissertation und auch in anderen Veröffentlichungen nicht von ihm stammen. R. Day ist vergangene Woche von seinem Posten zurückgetreten. Die Uni untersucht den Fall. Allerdings zeichnet sich nun ab, dass R. Day auch bei seiner Biografie gelogen haben könnte und man es hier möglicherweise mit einem Hochstapler zu tun hat. Dieser Marie Röhling aus unserem Studio in London. Wer ist dieser Mann?
9: Jason Ah, der ist 2023 Soziologieprofessor an der britischen Elite-Universität Cambridge geworden. Da war er gerade mal 37 Jahre alt. Und damit war er der jüngste schwarze Mann, der jemals eine Professur dort bekommen hat und einer von einer Handvoll schwarzen Lehrenden an der Elite-Uni. Er galt so als eine Art Wunderkind der Wissenschaft, weil er nach eigenen Angaben autistisch ist, weil er aus einem armen Migrantenhaushalt stammt, weil er nach eigenen Angaben erst mit 11 Jahren angefangen hat zu sprechen und dann trotz all dieser Umstände eine bemerkenswerte akademische Karriere hingelegt hat. Und diese Erfolgsgeschichte, die bricht natürlich jetzt mit den Plagiatsvorwürfen und der gesamten Diskussion um seine Person zusammen.
0: Neben diesen Plagiatsvorwürfen gibt es mittlerweile weitere Vorwürfe. Angebliche Gastprofessuren lassen sich nicht nachweisen. Und er hat angegeben, mehrfach auf dem Unicampus angegriffen und bedroht worden zu sein. Das lässt sich laut Recherchen des britischen Guardian aber nicht belegen. Warum der Fall jetzt international solche Wellen schlägt, dazu nochmal unsere Korrespondentin.
9: Zum einen muss sich natürlich die Universität Cambridge die Frage gefallen lassen, warum sie Ardey und sein Portfolio nicht genau geprüft haben und wie er überhaupt so weit kommen konnte. Die Uni hatte sich zunächst auch hinter Ardey gestellt, als die ersten Plagiatsvorwürfe veröffentlicht wurden und hat erst mit Verzögerung eine Untersuchung eingeleitet. Aber am Fall Ardey entbrennt zum anderen gerade ein ziemlicher Kulturkampf zwischen dem linken und dem rechten politischen Spektrum auf eine gewisse Weise. Da gibt es die eine Seite auf dem linken Spektrum, die sagt, der Fall zeige, dass Minderheiten gerade an Elite-Universitäten und insgesamt in der Wissenschaft immer unter besonderer Beobachtung stehen und ihre Leistung immer in Frage gestellt werden. Sie sagen auch, der Fall wäre nicht so hochgekocht, wäre Jason Ardey weiß. Und dann gibt es das konservative bis rechte Meinungsspektrum, für die Ardey der, Zitat, Musterjunge der Diversitätsstrategien ist und für die sein Fall sozusagen auch der Beweis ist, dass Inklusion und die Förderung von Minderheiten ein sinnloses Unterfangen sei und an den Universitäten gestoppt werden müsse.
0: Informationen von unserer London-Korrespondentin Lisa Marie Röhling. Mitten in der Sommerhochsaison spuckt Europas aktivster Vulkan, der Ätna, Asche und sorgt damit auf Sizilien für große Probleme. Mehrere tausend Urlauber sitzen auf der Insel fest, schätzungsweise 30.000 sollen betroffen sein. Lisa Weiß berichtet aus Italien.
10: Seit Tagen spuckt der Vulkan Ätna auf Sizilien Asche und das bedeutet, am Flughafen im nahen Catania können nur wenige Flugzeuge starten oder landen. Viele Flüge fallen aus oder werden verschoben, andere werden zum Flughafen Palermo umgeleitet. Bilder im Internet zeigen den Flughafen in Catania völlig überfüllt. Italienische Medien berichten, dass viele Personen am Flughafen übernachtet hätten. In Sizilien ist Hochsaison, spontan ein Hotel zu finden ist schwierig. In sozialen Medien kritisieren Betroffene, dass sie wenig Hilfestellung von den Fluggesellschaften bekommen hätten. Teilweise wurden die Menschen auf Flüge von Palermo aus umgebucht oder haben selbstständig Flüge von Palermo aus gebucht, um nach Hause zurückzukehren. Das Problem? Die direkte Zugverbindung zwischen Catania und Palermo ist wegen Bauarbeiten unterbrochen. Die Züge der längeren Verbindung über Messina sind komplett überfüllt. Auch heute sind wegen der Vulkanasche in der Luft bis zum Abend aus Sicherheitsgründen alle Landungen ausgesetzt, heißt es auf der Website des Flughafens. In der Theorie dürfen Flugzeuge starten, in der Praxis kommt es auch hier zu Verspätungen und Flugausfällen.
0: Die Jury des Deutschen Buchpreises hat bekannt gegeben, wer in diesem Jahr in die engere Auswahl kommt. Aus über 200 Romanen hat sie 20 für die sogenannte Longlist ausgewählt. Juliane Ort stellt sie vor.
11: Bis auf drei Autoren und Autorinnen sind alle zum ersten Mal nominiert. Außerdem haben es 6 Debütromane auf die Liste geschafft. Wieder dabei ist Ingo Schulze, diesmal mit seinem Roman »Das Wasser im August«, einer Geschichte über eine vergangene Liebe. Ebenfalls wieder auf der Longlist steht der Schriftsteller, Musiker und Satiriker Heinz Strunk mit Memories of Heidelberg. Der Blick der Jury richtet sich bei vielen nominierten Titeln nach Osten, unter anderem mit Sanditz, Lukas Rietschels Mehrgenerationenporträt einer sächsischen Familie. Mit in der Auswahl sind auch Dramaturgin und Autorin Peggy Mädler mit Selbstregulierung des Herzens und Helene Bukowski mit ihrem Roman Wer möchte nicht im Leben bleiben. Damit war sie auch schon für den Preis der Leipziger Buchmesse nominiert. Die Jury erklärt, sie wolle mit ihrer Auswahl das Vergangene ergründen, um Gegenwart zu verstehen und eine Orientierung bieten in Zeiten von Verunsicherung. Der Deutsche Buchpreis gilt als eine der wichtigsten Auszeichnungen für Literatur. Wer gewonnen hat, wird am 5. Oktober bekannt gegeben.
0: Und etwas früher, am 8. September, wird noch die Shortlist veröffentlicht. Da stehen dann nur noch 6 Namen drauf. Vergeben wird die Auszeichnung übrigens seit 2005 vom Börsenverein des Deutschen Buchhandels. 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

0: 13.15 Uhr.
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0: Diana Gaul mit den Nachrichten.
2: Die Hälfte der Bundesländer will das Lkw-Fahrverbot lockern. Nach Baden-Württemberg, Bayern und Mecklenburg-Vorpommern kündigte auch Schleswig-Holstein an, Transporter vorübergehend an Sonn- und Feiertagen fahren zu lassen. Nordrhein-Westfalen, Niedersachsen, Rheinland-Pfalz und das Saarland haben die Ausnahme schon letztes Wochenende umgesetzt. Grund ist das extreme Niedrigwasser großer Flüsse wie des Rheins. Im Westen Deutschlands zahlen Autofahrer deshalb bereits mehr für den Sprit. Die Rufe werden lauter, den Hitzeschutz als Staatsaufgabe ins Grundgesetz aufzunehmen. Der Präsident des Städtetages Jung sagte, damit würde unterfinanzierten Kommunen bei der Finanzierung durch Bund und Länder geholfen. Auch der Sozialverband VDK plädiert dafür. So könnten Hitzeschutzpläne bundesweit vereinheitlicht werden. Grünen-Chef Banaschak wies darauf hin, dass der Bundesregierung noch die Einsicht fehle, dass es ein Problem gibt. Die Deutsche Bahn will Änderungen an ihrem Sanierungskonzept vornehmen. Der Konzern hat Medienberichte bestätigt, wonach Bahnchefin Palla wegen Verzögerungen und hoher Kosten die auf 10 Jahre angelegten Pläne überprüfen will. Danach sollen Anzahl und Umfang der sogenannten Generalsanierungen neu priorisiert werden. Was das für die Dauer einzelner Baustellen bedeutet, ist unklar. Zahl der Todesopfer steigt nach russischen Angriffen auf die Ukraine. Nach Behördenangaben sind mindestens 9 Menschen getötet worden. Außerdem gäbe es in den Regionen Kiew, Saporischschja und Dnipropetrovsk zahlreiche Verletzte. Russland hat der Ukraine zufolge Raketen und Lenkbomben eingesetzt. Kinder sind vom Erdbeben in Kolumbien besonders betroffen. Darauf macht Save the Children aufmerksam. Die Organisation erklärte, viele Kinder hätten ihr Zuhause verloren und lebten nun in Angst und Unsicherheit. Auch Schulen und lebenswichtige Versorgungseinrichtungen seien beschädigt worden. Das Wetter: viel Sonne, meist trocken und Temperaturen um 30 Grad.
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3: Am Mikrofon Stefan Götz. In den ersten 6 Monaten dieses Jahres hat es im Freistaat deutlich mehr Unternehmenspleiten gegeben. Wie das Landesamt für Statistik mitgeteilt hat, hat es in fast 1800 Fällen Verfahren wegen Zahlungsunfähigkeit gegeben. Das sind gut 8% mehr als in der zweiten Jahreshälfte 2025. Besonders viele Insolvenzen habe man in der Gastronomie und im Grundstücks- und Wohnungswesen gezählt. Die anhaltende Hitze belastet zunehmend die Krankenhäuser in Bayern. Mehrere Kliniken melden deutlich mehr Patienten mit hitzebedingten Beschwerden. Das zeigt eine BR-Recherche. Betroffen sind dabei nicht nur ältere oder vorerkrankte Menschen, wie Rudolf Heinz berichtet.
4: Die Kliniken berichten auch von Jüngeren und Menschen mittleren Alters, die nach längerer Gartenarbeit, Sport oder körperlicher Belastung in der Sonne medizinische Hilfe brauchen. Ein häufiges Problem ist offenbar, dass die Hitze unterschätzt wird, gerade bei körperlicher Aktivität. Zu wenig trinken, kein ausreichender Sonnenschutz und stundenlange Arbeit oder Sport in der Sonne können auch bei ansonsten gesunden Menschen zu Kreislaufproblemen oder schweren Hitzebeschwerden führen. Die Botschaft der Ärztinnen und Ärzte ist deshalb klar: Hitze ist kein reines Seniorenthema, sondern betrifft alle Altersgruppen, wenn man sich überlastet.
3: Für weite Teile des Mains gilt ab sofort ein Alarmplan. Die Bezirksregierung von Unterfranken reagiert damit auf die hohen Wassertemperaturen. Um das Ökosystem des Flusses zu unterstützen, wird derzeit Wasser aus dem Donausystem über den Brombachsee und den Rotsee in den Main geleitet. Das Hauptzollamt München rät Reisenden, Souvenirs vom Urlaubsort mit größerer Skepsis auszuwählen. Sonst könne es bei der Rückreise nach Deutschland unangenehme Überraschungen geben, wie ein jüngster Fall zeigt. Tobias Brunner.
5: Es war ein besonders eindrucksvolles Souvenir, das der Zoll am Münchner Flughafen vor wenigen Tagen entdeckt hat. Eine Trommel, etwa 40 cm groß, bespannt mit Pythonleder. Eine Frau hatte die Trommel im Vietnamurlaub in einem Souvenirladen gekauft und wollte sie ihrer Tochter schenken. Jetzt ist das Instrument beschlagnahmt und ein Fall fürs Bundesamt für Naturschutz. Denn Pythons stehen unter strengem Artenschutz. Der Zoll rät grundsätzlich dazu, alle Materialien genau zu prüfen, bevor man ein Souvenir kauft. Besonders problematisch Reptilienleder, Elfenbein und Korallen, genauso wie bestimmte Hölzer und Pflanzen. Hier drohen Bußgelder zwischen mehreren 100 und 1000 Euro.
3: Die Bürger von Karlstein am Main müssen außerplanmäßig wieder an die Wahlurnen. Der Gemeinderat muss wegen eines Formfehlers neu bestimmt werden. Als Termin ist jetzt der 4. Oktober festgelegt worden. Eine Wählergemeinschaft hatte ihre Kandidaten nämlich lediglich per Handzeichen aufgestellt. Nötig gewesen wäre eine geheime Wahl. Bürgermeister Peter Kress von der FDP muss übrigens nicht um sein Amt fürchten. Er wurde schon vor längerer Zeit außerhalb der Gemeinderatswahl gewählt. 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
0: Seit langer Zeit gehören einzelnen Palästinensern im Westjordanland große Ländereien. Doch die israelischen Siedler sind auf dem Vormarsch und übernehmen nach und nach die Kontrolle. Israelische und palästinensische Friedensaktivisten fordern deswegen den Einsatz einer internationalen Schutztruppe. Jan-Christoph Kitzler war vor Ort.
6: Hamdallah Berat ist ein feiner, schon etwas älterer Herr, Wissenschaftler. Er war Professor an der Arizona State University, lebt einen Teil des Jahres immer noch in den USA. Doch wenn er in seine Heimat kommt, in das Dorf Kufr Malik nordöstlich von Ramallah im besetzten Westjordanland, dann sieht er, was in letzter Zeit passiert ist. Seit 3 Jahren greifen die Siedler an, verhindern, dass wir unser Land bearbeiten, bis runter zum Jordantal. Das betrifft etwa 80% von unserem Land, vielleicht mehr. Die Siedler haben im Osten angefangen, dann im Norden weitergemacht, sind dann nach Süden gegangen, bis in den Westen. Zu Kufr Malik gehört eigentlich viel Land. Mehr als 5200 Hektar. Früher hatten die Menschen hier zehntausende Ziegen und Schafe. Sie haben Getreide angebaut, Gemüse und Oliven. Doch jetzt geht das für viele nicht mehr, sagt Professor Berat. Die einzige Lösung für die Menschen ist, ihr Land aufzugeben. Sie können nicht ihr Leben riskieren, um Oliven zu ernten. Und wenn du dein Land bearbeitest, zum Beispiel um Getreide anzubauen, dann kommen sie und legen Feuer oder lassen da ihre Schafe weiden. Das ist die Ironie. Sie stehlen unsere Schafe, kommen dann mit ihnen zurück, damit sie zwischen unseren Olivenbäumen grasen. Vor etwas mehr als einem Jahr hat es 3 Tote gegeben in Kufr Malik. Im Juni letzten Jahres hatten über 100 gewalttätige Siedler den Ort überfallen und Bewohner angegriffen, Häuser und Autos entzündet. 3 Palästinenser wurden getötet, 7 weitere Menschen verletzt. Seit dem 7. Oktober 2023, dem Überfall aus dem Gazastreifen auf Israel, gibt es immer mehr solcher Terrorakte durch Siedler im Westjordanland. Sie haben quasi freie Bahn, das Militär steht oft daneben, manchmal beteiligen sich die israelischen Soldaten an der Gewalt. Vertreter der radikalen Siedler sitzen in der israelischen Regierung, sie unterstützen die Vertreibung von Palästinensern von ihrem Land, propagieren eine Annexion des besetzten Gebiets. Es ist nicht selbstverständlich, dass heute in Kufr Malik Israelis und Palästinenser zusammengekommen sind. Vertreter der Initiative A Land for All, ein Land für alle. Sie wollen eine Zwei-Staaten-Lösung und gleichzeitig das Zusammenleben fördern. Doch erst einmal wollen sie die Palästinenser vor der täglichen Gewalt schützen. Yael Berda ist Professorin für Soziologie an der Hebrew University in Jerusalem. Sie fordert eine internationale Schutztruppe im Westjordanland.
7: Under the law of occupation, it should be the Israeli military.
6: Laut Besatzungsrecht sollte das israelische Militär die palästinensischen Bewohner vor den Siedlermilizen schützen, weil sie nach internationalem Recht schutzbedürftig sind. Aber derzeit ist es mit dieser israelischen Regierung völlig klar, dass die Siedlermilizen vom Staat unterstützt werden. Deshalb unser Ruf nach einer internationalen Schutztruppe. Wir brauchen hier Leute, die diesen Schutz auf jede mögliche Art sicherstellen. Auf jeden Fall sei das notwendig, sagt Ruda Hardai. Auch sie wirbt für die Schutztruppe. Hinter verschlossenen Türen verstehen die Menschen, dass das notwendig ist. Aber das ist eine politische Entscheidung. Und wir wissen, dass es viele Interessen gibt, wenn es um politische Entscheidungen geht. Aber wir sind nicht der erste Fall. Es gab eine Schutztruppe im Kosovo, in Herzegowina, in vielen afrikanischen Ländern. Das ist also nicht neu. Das hat in anderen Konflikten gut funktioniert. Das ist Teil des internationalen Rechts, der internationalen Verpflichtungen.
7: And obligations system.
6: Hamdallah Berat glaubt nicht, dass eine internationale Schutztruppe besonders wahrscheinlich ist. Doch er freut sich über die Aufmerksamkeit. Wenn man schon sterben müsse, dann wenigstens nicht allein, sagt er. Wenigstens wüssten die Menschen dann davon.
8: I mean, if you have to die, don't die isolated. At least people know.
0: Israelische und palästinensische Friedensaktivisten fordern den Einsatz einer internationalen Schutztruppe im Westjordanland. Jan-Christoph Kitzler berichtete.
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0: Auch wenn Deutschrap vielleicht nicht ihr Lieblingsgenre sein sollte, diese Rapperin kennen Sie vielleicht schon. Juju hat mehrere Musikauszeichnungen im Regal stehen, unter anderem einen MTV Europe Music Award als Best German Act. Und sie war mit ihrem Deutschrap-Duo Sixten auch vom Feuilleton als interessant befunden worden. Als weibliche Stimme, die sich behauptet im damals noch sehr männlich geprägten Deutschrap. Das war 2016 und ist also etwa 10 Jahre her. Nun ist nach einiger Pause Jujus zweites Solo-Album raus. 40 for Me heißt das. Und das klingt düster, ist aber hörenswert, wie Katja Engelhardt findet.
9: Leute, seit 5 Jahren bin ich angepisst. Ich habe eine Wut in meinem Bauch und die Wut, sie muss raus.
10: Es ist das Deutschrap-Comeback. Die Berlinerin Juju bringt ihr zweites Soloalbum raus, 40 for Me. Die 44 ist Teil einer historischen Berliner Postleitzahl von Neukölln, dem Bezirk, in dem Juju als Judith Wessendorf aufgewachsen ist. Eine Gegend, die im Deutschrap-Kontext natürlich auch für Kredibilität herhalten soll. Bekannt geworden ist Juju als eine Hälfte des Krawall-Rap-Duos Sixten, das seinen modernen Feminismus als provokative Party gefeiert hat. Mit Rap-Texten, die denen von Männern ebenbürtig sein sollten und waren. Dass die inzwischen aufgelösten Sixten für ihre Pionierarbeit zu wenig Respekt bekämen, ist eins der Themen, die Juju auf 40 for Me auftischt.

0: Die neuen Tracks sind extrem kurz. Nur ein Song läuft länger als 3 Minuten auf diesem düsteren Album über Berühmtheit und all dem, was folgt, wenn man es vermeintlich geschafft hat. Neid, Missgunst, Druck durch die Vermarktung über Social Media, die Erwartungshaltung anderer, weil man als Musikerin nun mal nicht nur die eigene Miete bezahlen muss, sondern auch andere an einem verdienen wollen.
1: Ich rufe an, weil ich mir jetzt nochmal deine Views angeguckt habe auf das letzte Video und das läuft wirklich extrem schlecht und jetzt machst du irgendwie nichts.
0: 44 Me ist biografisch angelegt. Interludes unterstreichen das. Einzelne kleine Geschichten zwischen den Songs. Juju thematisiert ihre ADHS-Diagnose und ihre Autismus-Diagnose. Ein Blick in ihre letzten Jahre als Privatperson und Künstlerin, die Juju nicht voneinander trennt. Ausgenutzt von der Musikindustrie, kopiert von Nachahmerinnen, enttäuscht von falschen Freundinnen, ringend um psychische Stabilität.

0: Die Botschaft des Albums ist klar. Juju hat sich durch einiges durchgekämpft, macht keine gute Miene zum bösen Spiel und hat alles im Griff. Was das beeindruckende Album davon abhält, ein richtig gutes Album zu sein, hier fehlt eine Gefühlspalette. Der Partysong verbreitet eigentlich keinen Spaß. Die Stellen, an denen sie ihr Innenleben offenbart, wirken eher trotzig als verletzlich. Überhaupt wird Schwäche nur eingesetzt, um anschließend zu triumphieren. Als Abrechnung und Rückkehr als Künstlerin funktioniert 40 for Me sehr gut. Überhaupt, weibliche Wut ist ein seltenes Gut in der Popkultur. Nur ganz am Ende des Albums gibt es einen Ausblick auf das, was nach der Wut kommen kann. Eine Manifestation, Gedanken, an denen man sich festhält. Und die, auch wenn sie nicht ganz ernst gemeint sein sollten, dann doch zeigen, dass es irgendwie weitergeht.
1: 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Ich bin schlau, ich bin schön, ich bin Premium.
0: Auf das Album, was daraus resultiert, kann man sich jetzt schon freuen.
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3: A3 Frankfurt Richtung Würzburg, zwischen Aschaffenburg West und Aschaffenburg Ost ein Unfall auf der mittleren Spur. A7 Würzburg Richtung Fulda, zwischen Bad Brückenau-Volkers und dem Dreieck Fulda 8 Kilometer Stau an einer Baustelle. A9 Nürnberg Richtung München, zwischen Langenbruck und dem Dreieck Holledau 5 Kilometer stockender Verkehr wegen Bauarbeiten. Und A93 Kiefersfelden Richtung Rosenheim, zwischen Oberaudorf und Reichenhardt 8 Kilometer stockender Verkehr. Das Wetter in Bayern heute wieder viel Sonne. Nur am Alpenrand sind bis zum Abend einzelne Schauer und Gewitter möglich bei Höchstwerten zwischen 24 und 32 Grad. Noch kurz die Aussichten bis Freitag, auch in den kommenden Tagen viel Sonne. Morgen bei Temperaturen zwischen 26 und 33 Grad. Am Donnerstag und Freitag wird es nochmal heißer bei Höchstwerten bis 37 Grad.

0: 13.30 Uhr ist es jetzt.
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0: Wegen des Niedrigwassers dürfen an Sonn- und Feiertagen vorübergehend wieder Lkw fahren, auch in Bayern. Wir gehen jetzt der Frage nach, ob das der Transportbranche hilft. Wir berichten außerdem über das folgenschwere Erdbeben in Kolumbien. Von mindestens 130 Toten ist die Rede. Und auch über die Schafwollspinnerei in Bad Feilenbach. Sie ist eine der letzten in Bayern und kann sich über volle Auftragsbücher freuen. Mein Name ist Oliver Fritzl. Schön, dass Sie eingeschaltet haben. Die wochenlange Hitze und auch Dürre in Deutschland nimmt kein Ende und verschärft die Folgen für die Wirtschaft. Weil die Pegelstände von Flüssen wie dem Rhein oder der Donau historisch niedrig sind, können Schiffe deutlich weniger oder überhaupt keine Ladung mehr transportieren. Der Verband der Binnenschiffer erwartet sogar, dass der Rhein schon in ein paar Tagen nicht mehr durchgängig befahrbar sein wird. Neben anderen Bundesländern setzt auch Bayern nun das Fahrverbot für Lastwagen an Sonn- und Feiertagen aus, um mehr Güter auf die Straße zu bringen und Lieferketten aufrechtzuerhalten. Allerdings gibt es Zweifel, dass das so viel bringen wird. Mehr dazu von Ann-Kathrin Mittelstraß aus dem BR24-Team.
2: Niedersachsen, Nordrhein-Westfalen, Rheinland-Pfalz und das Saarland waren die ersten. Jetzt haben auch Mecklenburg-Vorpommern, Baden-Württemberg und Bayern beschlossen, Lkw vorübergehend an Sonn- und Feiertagen auf die Straßen zu lassen. In Bayern soll die Ausnahmeregelung laut Staatsregierung am kommenden Wochenende in Kraft treten. Verkehrsminister Bernreiter von der CSU verspricht sich davon übergangsweise mehr Flexibilität im Güterverkehr. Bernreiters Amtskollege aus Nordrhein-Westfalen, Verkehrsminister Krischer von den Grünen, betonte im BR-Interview, die Sonntagsfahrverbote aufzuheben sei keine schöne Maßnahme, aber für bestimmte Industriezweige wichtig, etwa die Metall- und Papierindustrie oder die große Chemieindustrie in NRW.
3: Mehrere Unternehmen haben uns plausibel darlegen können, die sonst mit dem Schiff beliefert werden und dass die einzige Alternative eine 24/7-Anlieferung per Lkw ist, zum Beispiel aus dem Hafen von Rotterdam.
2: Der Bundesverband Spedition und Logistik sieht bei der Verlagerung von Transporten vom Schiff auf die Straße nicht nur das Problem, dass es nicht genügend Lkw-Fahrer gibt und damit ein begrenztes Transportvolumen. Bei der aktuellen Extremsituation mit Hitze und Trockenheit offenbart sich laut Hauptgeschäftsführer Huste ein größeres strukturelles Problem.
4: Denn auch die Binnenschifffahrt wird ja meistens substituiert und kompensiert aufgrund der Güterarten, die sie befördert, durch die Schiene. So, und ist die Schiene jetzt auch nicht gerade der Verkehrsträger, der sich dadurch rühmt, zuverlässig, pünktlich und qualitativ hochwertig zu sein, was wiederum Infrastrukturgründe hat. Und das ist die Folge, dass unsere Infrastruktur insgesamt nicht resilient genug aufgestellt ist, um diesen Phänomenen zu begegnen.
2: Soweit der Hauptgeschäftsführer des Bundesverbands Spedition und Logistik Huster im Deutschlandfunk.
0: Ja, klar ist schon jetzt, dieser Sommer wird als einer der heißesten in die Geschichtsbücher eingehen und könnte den bisherigen Jahrhundertsommer 2003 in den Schatten stellen. Nach jüngsten Angaben des Robert-Koch-Instituts sind schon schätzungsweise 12.000 Menschen an den direkten Folgen extremer Hitze gestorben in diesem Jahr. Diese Extreme werden laut Klimaforschern öfter vorkommen. Deshalb stellt sich nun auch die Frage, wie wir Menschen besser geschützt werden können und uns selbst besser schützen können. Es gibt Forderungen, den Hitzeschutz ins Grundgesetz aufzunehmen. Einzelheiten dazu von Anna Farwig.
5: Der Präsident des Deutschen Städtetags Jung sagte dem Redaktionsnetzwerk Deutschland, dass die Kosten, die die Kommunen wegen der Hitze und Trockenheit hätten, eine Gemeinschaftsaufgabe für Bund und Länder seien. Klimaschutz und Klimaanpassung würden in den kommenden Jahren ein Dauerthema bleiben. Daher ist es aus seiner Sicht nur logisch, den Hitzeschutz im Grundgesetz festzulegen. Ähnlich äußerte sich der Sozialverband VdK. Die Regierung muss laut VdK-Präsidentin Bentele Rahmenbedingungen so gestalten, dass alle Menschen wirksam vor Hitze geschützt sind. Bentele verlangt unter anderem öffentliche Kühlräume in den Kommunen und einen besseren Hitzeschutz für Pflegeheime und Schulen. Außerdem weist der VdK darauf hin, dass sich nicht jeder Ventilatoren oder Rollläden leisten könne. Die Politik müsse deshalb gezielte Förderungen anbieten. Weiter kritisch ist die Gefahr in Sachen Waldbrände in Bayern. In Unterfranken war ein Waldbrand aus Hessen auf die Gegend um Alzenau übergegriffen. Am Morgen gab das Polizeipräsidium Unterfranken dann Entwarnung. Auf bayerischer Seite sei das Feuer gelöscht. In Hessen würden noch letzte Glutnester bekämpft werden. Auch in Nürnberg hat es gebrannt. Im Stadtteil Langwasser standen laut Polizei rund 800 Quadratmeter Waldboden in Flammen. Wegen der anhaltenden Trockenheit löste die Feuerwehr einen Großeinsatz aus, um das verhältnismäßig kleine Feuer schnellstmöglich einzudämmen.
0: Die Menschen in der Ukraine haben eine weitere schreckliche Nacht voller russischer Luftangriffe hinter sich. Präsident Zelensky schreibt von mindestens 6 Toten und 19 Verletzten und einem, Zitat, brutalen Angriff, der darauf abgezielt habe, der zivilen Infrastruktur maximalen Schaden zuzufügen. Aus Kiew, Rebecca Barth.
6: Wieder greift Russland die Ukraine mit Raketen, Drohnen und Bomben an. Und wieder gelingt es der ukrainischen Luftverteidigung nicht, die ballistischen Raketen abzufangen. Vor allem in Saporischschja werden Tote und Verletzte gemeldet. Beobachter in der Ukraine fürchten, dass solche Luftangriffe in den nächsten Wochen und Monaten zunehmen werden, mit verheerenden Folgen. Gezielt attackiert Russland zivile Versorgungs- und Infrastrukturobjekte wie Wärmekraftwerke, Lagerhallen für Lebensmittel oder Baumaterialien. Der ukrainische Präsident Zelensky gibt an, Russland habe weitere ballistische Raketen aus Nordkorea erhalten. Der ukrainische Geheimdienst HUR schätzt, Russland habe seinen Produktionsplan für Raketen übererfüllt. Zusätzlich könnten im August 11.000 Drohnen produziert werden. Und der Kommandeur der ukrainischen Drohnentruppen warnt, Russland könne seine Kapazitäten für massive Angriffe weiter ausbauen. Aktuell sei der Aggressor in der Lage, mit mehr als 70 Raketen anzugreifen. Das Angriffspotenzial könne jedoch auf bis zu 200 Raketen pro Attacke ausgeweitet werden.
0: Er hat Syrien in einen Bürgerkrieg gestürzt und ist brutal gegen die eigene Bevölkerung vorgegangen. Als Rebellen vor 2 Jahren auf die Hauptstadt zumarschiert sind, ist er mit seiner Familie nach Russland geflohen. Die Rede ist vom früheren Diktator Assad. Jetzt hat ein syrisches Gericht den gestürzten Ex-Präsidenten in Abwesenheit zum Tode verurteilt. Aus unserem Studio in Kairo, Nina Amin.
7: Vorsätzlicher Mord, Folter, willkürliche Verhaftungen und Verbrechen gegen die Menschlichkeit. Das wird Syriens früherem Präsidenten Bashar al-Assad vorgeworfen. Das Urteil wurde live im Staatsfernsehen verlesen. Vor dem Justizpalast versammelten sich währenddessen Menschen. Augenzeugen zufolge jubelten die dort Anwesenden, nachdem das Todesurteil verkündet wurde. Assad floh im Dezember 2024 mit seiner Familie nach Russland, nachdem er von islamistischen Kämpfern gestürzt wurde. Anführer des Umsturzes damals war der heutige syrische Übergangspräsident al-Shara. Auch Assads Bruder Maher al-Assad wurde in Abwesenheit zum Tode verurteilt. Berichten zufolge soll er sich ebenfalls nach Moskau abgesetzt haben. Dass die Todesurteile vollstreckt werden, scheint von daher zunächst unwahrscheinlich. Das Gericht forderte die Auslieferung der Verurteilten nach Syrien.
0: In Kolumbien wird es jetzt langsam Tag und viele Menschen im Land dürften sich fragen, ob das verheerende Erdbeben nur ein Albtraum war. Die ganze Nacht hindurch haben Helfer nach Verschütteten gesucht. Rund 2000 Menschen gelten als vermisst. Nach offiziellen Angaben sind mehr als 130 Menschen ums Leben gekommen, viele weitere verletzt worden. Tausende Häuser wurden beschädigt oder zerstört. Mehr von unserer Korrespondentin Christina Fee-Möbus.
8: Das ganze Ausmaß der Zerstörung ist nach dem Erdbeben in Kolumbien noch nicht absehbar. Es steht aber schon jetzt fest, dass das Erdbeben das Schlimmste seit mindestens 10 Jahren ist. Am Montagmorgen, also grob gegen 7:30 Ortszeit, hat die Erde angefangen zu beben. Das Epizentrum lag im Westen des Landes, nahe der Pazifikküste. Aber sogar über die Landesgrenzen hinaus war das Erdbeben zu spüren, also auch in Ecuador, in Panama und in Venezuela. Vor allem in Regionen im Süden und Westen des Landes, also in Chocó und Valle del Cauca, hat das Erdbeben extrem viel Schaden angerichtet. Und gerade Chocó ist eine Provinz, die eher als arm gilt, wo es die Menschen also doppelt treffen könnte. Hunderte Wohnhäuser sind beschädigt, Dutzende komplett eingestürzt. Auch Schulen sind teils nicht betretbar. Der Strom fiel aus. Flughäfen, regionale, wurden teilweise gesperrt. In Cali ist offenbar auch die Kinder- und Neugeborenenstation eines Krankenhauses beschädigt. Insofern muss man befürchten, dass auch die Opferzahlen noch höher werden.
0: In ganz Deutschland gibt es Bildungsstätten, die über die Gräueltaten der NS-Diktatur aufklären. Und noch immer gibt es auch Überlebende der Zeit, die mit ihrem Wissen vor einem Rückfall warnen. Die Stiftung Erinnerung, Verantwortung, Zukunft möchte besonders auf die politisch-moralische Verantwortung der heutigen Gesellschaft aufmerksam machen und hat deshalb zusätzlich die Bildungsagenda NS-Unrecht aufgesetzt. Gefördert mit Mitteln des Bundes. Auch bayerische Projekte gehören dazu, berichtet Rebecca Bück.
9: Die Idee der Bildungsagenda, junge Menschen über NS-Unrecht aufklären und dabei ihre demokratische Haltung stärken. Geschehen soll das mit Hilfe von 51 Projekten, die bis Oktober realisiert werden sollen. Darunter ist auch mindestens ein bayerisches. Die Universität Bayreuth zum Beispiel beteiligt sich mit African Allies, einem Projekt, das sich auf afrikanische Perspektiven der NS-Verbrechen konzentriert. Schon in der ersten Projektphase gab es bayerische Beteiligung, etwa durch die Münchner Kammerspiele. Weitere neue Projekte: ein interaktives Online-Bildungstool, bei dem Nachfahren jüdischer Familien aus Chemnitz mitgearbeitet haben. Das Deutsche Historische Museum in Berlin will eine Web-Anwendung entwickeln, die sich kritisch mit Aufnahmen eines NS-Propagandafotografen auseinandersetzt. Und der jüdische Turn- und Sportverband Maccabi Deutschland macht sich auf die Suche nach Sportlern, die im Nationalsozialismus ausgegrenzt und verfolgt wurden. Das Bundesfinanzministerium fördert die einzelnen Projekte mit bis zu 500.000 Euro. Der Förderzeitraum der Bildungsagenda reicht bis 2029.
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10: Im Studio Birgit Habrath. Im Urlaub zu verreisen, muss man sich leisten können. Lange war den Deutschen eine Auszeit möglichst im Ausland sehr wichtig. Lieber sparen woanders, so die Devise, laut Umfragen. Doch irgendwann reicht das nicht mehr. Hinzu kommen teure Preise für Hotels oder Flüge und die Weltlage trägt auch nicht gerade zu einem sorgenfreien Urlaub bei. Viele verzichten auf Reisen ins Ausland. Das zeigen die heute vorgelegten Zahlen der obersten Statistiker in Wiesbaden. Roman Warschauer hat sich die angeschaut.
11: Deutschland bleibt als Urlaubsland beliebt. Im ersten Halbjahr 2026 verbuchten Hotels, Pensionen und Campingplätze fast 224 Millionen Übernachtungen. Ein neuer Rekordwert für diesen Zeitraum, teilte das Statistische Bundesamt in Wiesbaden mit. Die Zahl lag noch einmal leicht über dem Rekord des ersten Halbjahres 2025. Die meisten Gäste kamen aus Deutschland, etwa jede sechste Übernachtung hingegen entfiel auf Gäste aus dem Ausland. Während in den ersten sechs Monaten die Zahl der Übernachtungen insgesamt zulegte, ging der Wert im Juni aber um fast 3% zurück. Das lag vor allem an weniger inländischen Übernachtungsgästen. Dagegen zählten die Statistiker mehr Gäste aus dem Ausland. Die wichtigsten Monate für die Hotels oder Pensionen in Deutschland sind Juli und August. Insofern liegen die absoluten Zahlen in der zweiten Jahreshälfte erfahrungsgemäß noch einmal deutlich höher.
10: Die Hoffnung war letzte Woche hoch. Können sich die USA und der Iran endlich auf ein Friedensabkommen einigen und der Schiffsverkehr durch die Straße von Hormuz nicht mehr blockiert werden? Da sich im Konflikt aber weiter nichts Konkretes tut, schwindet langsam diese Zuversicht auch an den Märkten. Die Börsenrallye ist ausgesetzt, einen Absturz aber gibt es auch nicht zu verzeichnen. Detlef Lanzmesser über den Zwischenstand zum heutigen Börsentag.
12: Obwohl es im Iran-Konflikt keinerlei Fortschritte gibt, hält sich der DAX fast auf dem gestrigen Niveau. Gegen Mittag liegt der deutsche Leitindex 0,1% im Minus bei 26.300 Punkten. Neue gegenseitige Forderungen der Kriegsparteien lassen keine Hoffnung auf eine baldige Einigung am Persischen Golf aufkommen. Öl der Nordseesorte Brent verteuert sich um weitere 2%. Allerdings haben sich die Marktteilnehmer an die seit Monaten ständig wechselnden Nachrichten aus der Region gewöhnt. Diese haben den DAX auch nicht von seiner jüngsten Rekordjagd abgehalten. Für ein günstiges Umfeld hat die gut laufende Berichtssaison zum zweiten Quartal gesorgt, in der die DAX-Unternehmen trotz der hohen Energiepreise gute Gewinnzuwächse melden konnten. Für Aufsehen an der Börse sorgt ein neuer Börsengang in China. Der Hersteller humanoider Roboter Unitree trifft im Vorfeld auf eine gewaltige Nachfrage für seine Aktien. Nach Angaben der Shanghaier Börse ist die für Privatanleger vorgesehene Tranche rund 8.300 Mal überzeichnet. Unitrees Roboter sind bereits weltweit bekannt. Mit ihren Produkten konkurrieren die Chinesen vor allem mit den Robotern von Tesla und Boston Dynamics. Der Einsatz humanoider Roboter steht aber noch am Anfang und neben den chinesischen drängen zum Beispiel auch japanische Unternehmen auf den Markt.
10: Und noch eine Personalie, und zwar aus dem Vatikan. Der Münchner Kardinal Reinhard Marx bleibt Koordinator des Vatikanischen Wirtschaftsrates. Papst Leo XIV. Bestätigte ihn und seine Stellvertreterin heute im Amt. Marx leitet das Gremium bereits seit dessen Gründung durch Papst Franziskus im Jahre 2014. Der Rat soll das wirtschaftliche Handeln des Vatikans überwachen.

0: 13.45 Uhr.
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0: Diana Gaul jetzt mit dem Nachrichtenüberblick.
2: Niedrigwasser auf Rhein lässt Spritpreise steigen. Laut ADAC

0: Passau rund 25% mehr Patientinnen und Patienten in der Notaufnahme versorgt als üblich. Betroffen sind immer häufiger auch jüngere Menschen, die sich nicht ausreichend gegen die Sonne schützen. Assad in Abwesenheit zum Tode verurteilt. Die Richter in Damaskus begründeten ihr Urteil gegen Syriens ehemaligen Machthaber mit Kriegsverbrechen und Verbrechen gegen die Menschlichkeit. Assad war vor 2 Jahren gestürzt worden und flüchtete nach Russland. Tausende Urlauber sitzen auf Sizilien fest. Wegen des jüngsten Ausbruchs des Vulkan Ätna können in Catania deutlich weniger Flugzeuge starten und landen. Alle Landungen wurden bis zum Abend ausgesetzt. Europas aktivster Vulkan stößt bereits seit Freitag große Mengen Asche und glühende Gesteinsbrocken aus. Deutschland bleibt beliebtes Urlaubsland. Laut Statistischem Bundesamt verbuchen Hotels, Pensionen und Campingplätze bis Juni dieses Jahres fast 224 Millionen Übernachtungen, ein neuer Rekordwert. Die meisten Gäste kamen aus Deutschland. Etwa jede 6. Übernachtung entfiel auf Gäste aus dem Ausland. Die wichtigsten Monate für die Unterkünfte sind Juli und August. Das Wetter in Bayern: viel Sonne und meist trocken bei bis zu 32 Grad.
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2: Jetzt zu einem Handwerk, das vom Aussterben bedroht ist: Wolle spinnen. Viele Verarbeiter, die haben längst aufgegeben, denn moderne Industriebetriebe produzieren schneller und billiger. Doch das Rattern im kleinen Litzeldorf in der Nähe von Bad Feilmachen, Oberbayern, da mal rattern die Maschinen weiter. Der Familienbetrieb wächst, während andere längst verschwunden sind. Warum das so ist, das hat sich Martin Breitkopf genauer angeschaut.
3: Es rumpelt, es klackert, Zahnräder greifen ineinander. Langsam setzt sich Walze für Walze in Bewegung. Fast klingt es, als würde ein Museumsstück zum Leben erwachen. Und irgendwie ist es auch so, diese Kadiermaschine stammt aus dem Jahr 1950 und vermutlich ist sie die letzte ihrer Art, die weltweit noch Tag für Tag im Einsatz ist. Für Matthias Höfer ist es jedes Mal, wenn er den Startknopf drückt, ein kleiner Moment der Anspannung.
4: Aber so das Anfahren bei so vielen beweglichen Teilen, das ist schon eine Herausforderung.
3: Touchscreens und Computer vermisst man hier. Dafür duftet es nach Öl und es ist ohrenbetäubend laut. Hier wird Schafwolle gekämmt, bis daraus ein feines Vlies entsteht. Für Bettdecken, Teppiche oder Wolldecken. Ein Handwerk, das heute fast ausgestorben ist. Und genau deshalb kommt für Matthias Höfer eine moderne Maschine nicht in Frage.
4: Die alte Maschine ist für uns alles entscheidend, weil die ist robust. Die ist leicht zum Reparieren, weil ich keine Elektronik nicht mit dabei habe, keine Computer oder irgendwas. Es gibt zwar keine Ersatzteile mehr für die alten Maschinen, aber da können wir uns selber helfen, dann fertigen wir halt neue Teile an.
3: Qualität, die beginnt schon bei der Wolle. Die kommt vom Berg- oder Merino-Schaf aus der Region. Schafwolle ist weit mehr als nur ein warmer Winterstoff. Ganz im Gegenteil, Schafwolle ist sogar ideal für heiße Tage, erklärt die Schwester von Matthias, Johanna Höfer.
5: Die Wolle, die kann so individuell reagieren, wenn jemand viel schwitzt, dann nimmt es viel Schweiß auf. Und wenn es wenig schwitzen, die Leute, dann nimmt die halt weniger weg. Das ist beim Schaf auch so. Wenn es keinen Schatten finden darf, dann reagiert die Wolle und nimmt die ganze Hitze von der Haut weg. Und wenn es recht kalt ist, dann speichert sie es an der Haut dort ab.
3: Immer mehr Menschen entdecken genau das wieder. Matthias Höfer freut sich über volle Auftragsbücher.
4: Ja, das Lebensgefühl, das ist eigentlich seit Corona, kann man sagen, ein bisschen ein Umdenker. Und das hat uns natürlich ein bisschen in die Karten gespielt. Viele haben wieder Stricker angefangen. Viele kaufen sich ja Wolldecken, die wo 30 oder 40 Jahre hebt. Nicht das billige Zeug, das du für 15 Euro kriegst irgendwo und dann noch ein Jahr weggeschmeißt.
3: Vielleicht ist auch das der Grund, warum die Schafwollspinnerei als eine der letzten in Deutschland überlebt hat. 28 Menschen arbeiten inzwischen hier. Geführt wird der Betrieb in dritter Generation. Die vierte steht schon in den Startlöchern. Damit das alles funktioniert, musste auch Seniorchef Hans Höfer lernen, loszulassen.
6: Das Erfolgsrezept ist das, dass man die Jungen einfach arbeiten lassen muss. Man darf sie nicht mehr zu viel einmischen. Ab und zu einmal einen guten Tipp, das schadet nicht.
3: Und Tochter Johanna bringt das Erfolgsrezept der Familie in einem einzigen Satz auf den Punkt.
5: Und mein Bruder ist ja mein Chef und nicht mein Bruder in dem Moment. Und das habe ich halt versucht, davor zu lernen, dass ich da dann Energie kann und sagen kann, hey, ja, du schaffst auch.
3: Die alte Kadiermaschine rattert weiter, seit mehr als 70 Jahren. Sie verarbeitet nicht nur Schafwolle, sie hält auch ein Handwerk am Leben, das fast verschwunden ist. Und sie erzählt eine Geschichte einer Familie, die dafür sorgt, dass dieses Wissen auch die nächste Generation noch erreicht.
2: Martin Breitkopf über eine der letzten Schafwollspinnereien

0: in Oberbayern. 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
0: Um sich gegen die russischen Angriffe wehren zu können, braucht die Ukraine immer bessere Drohnen und zu möglichst niedrigen Preisen. Auch westliche Waffenproduzenten versuchen da mitzuspielen. Doch die meisten Drohnen aus Europa, die sind bisher zu teuer. Jerzy Sobota war für uns bei einer Luftabwehreinheit in der Ukraine, wo sie in kurzer Zeit zu Drohnenexperten werden mussten.
2: Eine Drohne jagt über den Hügel. Ostukraine, rund 20 Kilometer entfernt von der Front. Das ist eine Kampfstellung. Hier zerstören wir Shaheds und andere schnelle Drohnen. Erzählen zwei Soldaten der Luftabwehr der 3. Sturmbrigade. Ihre Rufzeichen White und Kleiner Opa. Sie jagen feindliche Flugobjekte mit sogenannten Interceptors. Das sind wendige Abfangdrohnen, die speziell dafür entwickelt wurden, die Drohnen des Gegners in der Luft zu zerstören. So ein Interceptor lassen sie gerade über ihren Hügel kreisen. P-1 Sun, abgekürzt Pisun, auf Ukrainisch Penis. Der Penis ist in den letzten Monaten legendär geworden. Er ist sehr effektiv und kostet rund $1000, eine universale Abfangdrohne. Mit ihm zerstören die beiden Soldaten feindliche Drohnen, die so viel kosten wie ein Kleinwagen, erzählt White. Mit einem alten Jeep fahren wir weiter. Am Steuer sitzt Gaden. Er ist 28 Jahre alt und Kommandeur der Kompanie. Er erzählt über den mörderischen Wettlauf der Technologie, die inzwischen bei den Drohnen eingesetzt hat. Wir brauchen die asymmetrische Waffe des Preises. Wenn der Feind etwas einsetzt, das $50.000 kostet, dann müssen wir es mit etwas bekämpfen, das etwa $2.000 kostet. Andernfalls werden wir diesen Krieg ökonomisch verlieren. Das Phänomen dieses Krieges, das ist die Asymmetrie des Preises. Diese Logik findet sich überall im Ukraine-Krieg, von der ballistischen Rakete bis hin zur Kamikaze-Drohne im Schützengraben. Der Abnutzungskrieg ist ins Stadium der Massenproduktion von billigen Drohnen übergegangen. Es herrscht totaler Preiskampf. Die Innovation diktiert das Tempo. Das große Problem europäischer und amerikanischer Militärs ist, dass sie keine Erfahrung und nicht die geringste Ahnung haben, wie dieser Krieg abläuft. Unternehmen aus NATO-Staaten besuchen die Einheit in der Ostukraine regelmäßig, um ihre neuen Drohnen unter Kampfbedingungen zu testen. Aber vieles von dem, was sie mitbringen, ist zu teuer, zu bürokratisch und für die Einheit vor Ort nutzlos, sagt Gaden. Deswegen nutzt die Einheit fast nur ukrainische Produkte, wie eben den Pisun, den Penis. An ihm hat inzwischen auch Europa großes Interesse. Im Juni hat Airbus in Anwesenheit des deutschen Verteidigungsministers Boris Pistorius eine strategische Partnerschaft mit dem Hersteller Skyfall angekündigt. In Zukunft könnte der Pisun also auch europäischen Luftraum schützen.
0: Jerzy Sobota war das über die bevorzugten $1000-Drohnen in der Ukraine.
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3: Mit Patricia Gabor. England ist nicht zwangsläufig für gutes Wetter bekannt, aber für die Leichtathletik-EM haben sich die Verantwortlichen dort ein verhältnismäßig trockenes Städtchen ausgesucht. Strahlender Sonnenschein in Birmingham. Über den Läuferinnen, den Diskuswerfern, den Hürdenläufern. Jens-Jörg Rieck ist für uns vor Ort in Birmingham und behält den Überblick. Jens-Jörg, was war denn für dich in der letzten Stunde aus deutscher Sicht das Highlight und was das Lowlight?
4: Also das Highlight war, glaube ich, der Auftritt über die 800 Meter. Smilla Kolbe und Jana-Marie Becker, 20 Jahre jung, die Letztgenannte, mit persönlichen Bestleistungen hier in der ersten Runde. Und Smilla Kolbe hat den Sprung in eines der knüppelhärtesten Rennen dieser Europameisterschaften geschafft. Das wird sicherlich ein Highlight. Es wird unter anderem die Umsteigerin Femke Bohl von den 400 Meter Hürden dann im Duell gegen die großen Britinnen geben. Sicherlich dann hoffentlich vor ausverkaufter Kulisse hier in dieser Arena ein wirkliches Achtungszeichen der Leichtathletik in Europa. Ansonsten haben wir uns gefreut, dass wir drei deutsche 100-Meter-Sprinter im Halbfinale dabei haben werden. Auch Lukas Ansa-Pepra.
3: Vielen Dank, JJ Rieck, nach Birmingham. Ich glaube, da wollte er kurz noch einen Ton einspielen. Aber wir holen uns einfach das nächste Update dann heute Abend, wenn es nochmal ernst wird. Wir sind dann bei BR24 wieder live dabei. Und wir wechseln die akustische Kulisse von der Leichtathletik unter freiem Himmel zur Schwimm-EM in der Halle in Paris. Leises Wasserplätschern im Hintergrund bei unserem Reporter Lars Becker. Er hat für uns die Vorläufe und Ausscheidungsrennen heute Vormittag verfolgt. Die Deutschen haben sich gute Positionen erkämpft, was die Medaillenchancen angeht.
1: Es kommt selten vor, dass drei deutsche Medaillenkandidaten im Vorlauf eines Wettbewerbs um die zwei Finalplätze kämpfen. Keine Schonung möglich im internen Ausscheidungsrennen über 800 Meter Freistil. Johannes Liebmann, der 19-jährige Überraschungs-Europarekordler, und der WM-Zweite Sven Schwarz setzen sich deutlich gegen den vom Freiwasser ausgepowerten Oliver Klemet durch. Liebmann mit der schnellsten, Schwarz mit der viertbesten Zeit.
5: Es hat auch gut getan, dass ich Olli in meinem Lauf hatte, Sven vor mir hatte. Das heißt, ich hatte eine ziemlich genaue Vorgabe von dem, was ich jetzt machen muss. Ich bin es relativ zügig angegangen, um eben keine Risiken einzugehen.
6: Ja, konnte man nicht viel taktieren. Also wenn wir jetzt nur zwei gewesen, dann hätte man natürlich gucken können, relativ entspannt den Vorlauf gestalten können. Aber so muss jeder schon schnell schwimmen.
1: Im morgigen Finale sind zwei Medaillen durchaus realistisch. Nur aufgrund der Disqualifikation Italiens hat die deutsche 4x100 Meter Mixed-Lagenstaffel als Achte das heutige Finale erreicht. Dann dürfte das Quartett in anderer Besetzung starten. Bei den insgesamt fünf Wettbewerben des Tages mit deutscher Beteiligung hat Isabel Gose über 800 Meter Freistil die besten Medaillenaussichten. Ihre Vorläufe souverän überstanden haben Weltmeisterin Anna Elend, Ex-Weltmeisterin Angelina Köhler und Joscha Salchow. Alle drei kämpfen am Abend um den Einzug ins Finale.
3: Da sind wir dann hier im Sport auch mit Live-Updates wieder dabei. Mit Anfängerglück kann er sich definitiv nicht rausreden, höchstens mit Debütanten können. Dressurreiter Raphael Netz, der ist in Aachen zum ersten Mal bei einer Weltmeisterschaft dabei. Seit er in den Stall von Jessica von Bredow-Werndl kam, da ging es bei ihm bergauf mit der Karriere. Jetzt also sein erster großer Schritt bei der WM. Er hat das deutsche Dressurteam in Führung gebracht und seinen Auftritt so richtig genossen.
7: Ich habe natürlich schon gemerkt, dass wir sehr herzlich willkommen geheißen wurden vom deutschen Publikum. Das hat uns auf den Sandplatz getragen über den heiligen Rasen. In dem Moment waren wir beide sehr konzentriert. Deswegen konnten wir, glaube ich, auch so eine gute Runde zeigen. Und der Moment des Rausreitens, des Grüßens war dann natürlich ein Moment, wo ich persönlich unheimlich geladen von Emotionen war und auch Erleichterung und Freude und dann auch Euphorie, als die Punkte kamen. Und es war ein sehr schöner, langer Weg aus dem Stadion raus.
3: Also das war schon mal ein vielversprechender Anfang. Der Mannschaftswettbewerb geht aber über insgesamt zwei Tage. Also entschieden ist da an der Stelle tatsächlich noch nichts.
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0: Mit der A7 Würzburg Richtung Fulda zwischen Bad Brückenau-Volkers und dem Dreieck Fulda 9 Kilometer Stau an einer Baustelle. Und auf der A93 Kiefersfelden Richtung Rosenheim zwischen Oberaudorf und Reichenhardt 8 Kilometer stockender Verkehr. Das Wetter in Bayern. Sonnig und trocken ist dieser Dienstagnachmittag bei Temperaturen zwischen 24 Grad in und um Hof in Oberfranken und bis zu 32 Grad im Passauer Land. Direkt an den Alpen, da kann es später auch mal einen Schauer oder einen Gewitter geben. Morgen und in den Tagen danach geht es genauso weiter, wobei es von Tag zu Tag noch etwas heißer wird. Die Höchstwerte Richtung Wochenende 28 bis 37 Grad. Das bedeutet, die Dürresituation, die verschärft sich weiter und die Waldbrandgefahr, die ist unverändert hoch bis sehr hoch. Aber in den Nächten müssen wir nicht mehr so viel schwitzen. Die werden nämlich dank trockenerer Luft mit um die 15 Grad deutlich angenehmer und nicht mehr so tropisch wie noch zuletzt.

0: 14 Uhr ist es jetzt.
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0: Im Studio ist Oliver Fritzl und wir berichten darüber, was die Transportbranche dazu sagt, dass wegen des Niedrigwassers Lkw vorübergehend wieder an Sonn- und Feiertagen fahren dürfen. Warum die Linkspartei eine Zusammenarbeit mit der CDU nach der Wahl in Sachsen-Anhalt vorschlägt. Und warum auf Sizilien tausende Urlauber festsitzen. Wochenlange Hitze und Dürre in Deutschland und kein Ende in Sicht. Das verschärft die Folgen für die Wirtschaft. Weil die Pegelstände von Flüssen wie dem Rhein oder der Donau historisch niedrig sind, können Schiffe deutlich weniger oder keine Ladung mehr transportieren. Der Verband der Binnenschiffer erwartet sogar, dass der Rhein schon in ein paar Tagen nicht mehr durchgängig befahrbar sein wird. Neben anderen Bundesländern setzt auch Bayern nun das Fahrverbot für Lastwagen an Sonn- und Feiertagen aus, um mehr Güter auf die Straße zu bringen und letztlich Lieferketten aufrechtzuerhalten. Allerdings gibt es Zweifel daran, dass das so viel bringen wird. Mehr von Ann-Kathrin Mittelstraß aus dem BR24-Team.
2: Niedersachsen, Nordrhein-Westfalen, Rheinland-Pfalz und das Saarland waren die ersten. Jetzt haben auch Mecklenburg-Vorpommern, Baden-Württemberg und Bayern beschlossen, Lkw vorübergehend an Sonn- und Feiertagen auf die Straßen zu lassen. In Bayern soll die Ausnahmeregelung laut Staatsregierung am kommenden Wochenende in Kraft treten. Verkehrsminister Bernreiter von der CSU verspricht sich davon übergangsweise mehr Flexibilität im Güterverkehr. Bernreiters Amtskollege aus Nordrhein-Westfalen, Verkehrsminister Krischer von den Grünen, betonte im BR-Interview, die Sonntagsfahrverbote aufzuheben sei keine schöne Maßnahme, aber für bestimmte Industriezweige wichtig, etwa die Metall- und Papierindustrie oder die große Chemieindustrie in NRW.
3: Mehrere Unternehmen haben uns plausibel darlegen können, die sonst mit dem Schiff beliefert werden, und dass die einzige Alternative eine 24/7-Anlieferung per Lkw ist, zum Beispiel aus dem Hafen von Rotterdam.
2: Der Bundesverband Spedition und Logistik sieht bei der Verlagerung von Transporten vom Schiff auf die Straße nicht nur das Problem, dass es nicht genügend Lkw-Fahrer gibt und damit ein begrenztes Transportvolumen. Bei der aktuellen Extremsituation mit Hitze und Trockenheit offenbart sich laut Hauptgeschäftsführer Huste ein größeres strukturelles Problem.
4: Denn auch die Binnenschifffahrt wird ja meistens substituiert und kompensiert aufgrund der Güterarten, die sie befördert, durch die Schiene. So, und ist die Schiene jetzt auch nicht gerade der Verkehrsträger, der sich dadurch rühmt, zuverlässig, pünktlich und qualitativ hochwertig zu sein, was wiederum Infrastrukturgründe hat. Und das ist die Folge, dass unsere Infrastruktur insgesamt nicht resilient genug aufgestellt ist, um diesen Phänomenen zu begegnen.
2: Soweit der Hauptgeschäftsführer des Bundesverbands Spedition und Logistik Huster im Deutschlandfunk.
0: Klar, schon jetzt, dass dieser Sommer als einer der heißesten in die Geschichtsbücher eingehen dürfte und sogar den bisherigen Jahrhundertsommer 2003 in den Schatten stellen könnte. Nach jüngsten Angaben des Robert-Koch-Instituts sind schon schätzungsweise 12.000 Menschen in diesem Jahr an den direkten Folgen extremer Hitze gestorben. Diese Wetterextreme werden laut Klimaforschern öfter vorkommen. Deshalb stellt sich die Frage, wie wir Menschen besser geschützt werden können. Und es gibt Forderungen, den Hitzeschutz ins Grundgesetz aufzunehmen. Einzelheiten dazu von Anna Farwig.
5: Der Präsident des Deutschen Städtetags Jung sagte dem Redaktionsnetzwerk Deutschland, dass die Kosten, die die Kommunen wegen der Hitze und Trockenheit hätten, eine Gemeinschaftsaufgabe für Bund und Länder seien. Klimaschutz und Klimaanpassung würden in den kommenden Jahren ein Dauerthema bleiben. Daher ist es aus seiner Sicht nur logisch, den Hitzeschutz im Grundgesetz festzulegen. Ähnlich äußerte sich der Sozialverband VdK. Die Regierung muss laut VdK-Präsidentin Bentele Rahmenbedingungen so gestalten, dass alle Menschen wirksam vor Hitze geschützt sind. Bentele verlangt unter anderem öffentliche Kühlräume in den Kommunen und einen besseren Hitzeschutz für Pflegeheime und Schulen. Außerdem weist der VdK darauf hin, dass sich nicht jeder Ventilatoren oder Rollläden leisten könne. Die Politik müsse deshalb gezielte Förderungen anbieten. Weiter kritisch ist die Gefahr in Sachen Waldbrände in Bayern. In Unterfranken war ein Waldbrand aus Hessen auf die Gegend um Alzenau übergegriffen. Am Morgen gab das Polizeipräsidium Unterfranken dann Entwarnung. Auf bayerischer Seite sei das Feuer gelöscht. In Hessen würden noch letzte Glutnester bekämpft werden. Auch in Nürnberg hat es gebrannt. Im Stadtteil Langwasser standen laut Polizei rund 800 Quadratmeter Waldboden in Flammen. Wegen der anhaltenden Trockenheit löste die Feuerwehr einen Großeinsatz aus, um das verhältnismäßig kleine Feuer schnellstmöglich einzudämmen. Verletzt wurde nach bisherigem Stand niemand. Für fast ganz Bayern gibt der Deutsche Wetterdienst aktuell eine mittlere bis hohe Waldbrandgefahr aus. Angesichts der nochmal steigenden Temperaturen in den kommenden Tagen gilt dann in fast ganz Deutschland Warnstufe 4 von 5 mit Blick auf die Waldbrandgefahr.
0: In knapp einem Monat wählt Sachsen-Anhalt einen neuen Landtag. Letzte Umfragen sehen die AfD deutlich vor der CDU. Das bereitet manchem Demokraten Kopfzerbrechen. Stellt sich doch die Frage, ob und wie sich die erste AfD-Regierung in einem Bundesland noch verhindern lässt. Ein Vorschlag kommt jetzt vom ehemaligen Ministerpräsidenten Thüringens, dem linken Politiker Bodo Ramelow. Wie dieser Vorschlag aussieht, das hat mein Kollege Stefan Einöder unseren Hauptstadtkorrespondenten Jakob Mayer gefragt.
6: Bodo Ramelow schlägt vor, das zu tun, was in Ostdeutschland schon gang und gäbe ist, nämlich Kooperationen seiner Partei, der Linken, mit der CDU zu ermöglichen. Das Ziel ist ganz klar, die AfD-Regierung in Sachsen-Anhalt zu verhindern, die möglich sein könnte. Ramelow sagt, wer Schaden von Sachsen-Anhalt abwenden will, der muss über Parteigrenzen hinweg miteinander reden können. Das hat er dem Redaktionsnetzwerk Deutschland gesagt. Der Hintergrund ist, dass in Umfragen die AfD weit vorne liegt, fast doppelt so hohen Stimmenanteil hat wie die CDU. Und das bedeutet, wenn die AfD nicht die absolute Mehrheit bekommt bei der Landtagswahl Anfang September, dann müssen Koalitionen geschmiedet werden und das wird nicht einfach werden.
7: Was verspricht er sich denn davon, vielleicht sogar langfristig?
6: Ganz einfach, wer mitstimmt, kann auch Bedingungen stellen. Das zeigt sich derzeit gerade in anderen ostdeutschen Bundesländern. In Thüringen, da haben wir eine sogenannte Brombeerregierung. Das hängt mit der Farbe zusammen aus CDU, BSW und SPD. Und dieser Brombeerregierung fehlt eine Stimme zur Mehrheit. Die Linke stimmt also immer wieder mal mit. Sie hat zum Beispiel den CDU-Ministerpräsidenten Mario Vogt mitgewählt. Und sie hat auch für den Haushalt gestimmt zuletzt. Und dabei eben ein drittes beitragsfreies Kindergartenjahr durchgesetzt. Auch in Sachsen gibt es eine Minderheitsregierung, dort aus CDU und SPD. Und auch da hat die Linke Ende Juni für den Haushaltsentwurf von Schwarz-Rot mitgestimmt.
7: Jetzt liegt also der Vorschlag von Bodo Ramelow auf dem Tisch. Was sagt denn die CDU dazu?
6: Ja, die redet möglichst wenig darüber, wie sie nach der Wahl in Sachsen-Anhalt möglicherweise Mehrheiten zusammenbekommt. Denn es gibt eigentlich von der Bundespartei, der Bundes-CDU, einen Unvereinbarkeitsbeschluss, der Kooperationen mit der AfD, aber eben auch mit der Linkspartei verbietet. Tatsache ist aber, wie gesagt, dass die CDU sehr wohl mit der einen zusammenarbeitet, um zu verhindern, dass die andere an die Macht kommt. Und dabei ist die CDU in einer höchst schwierigen Lage. Also von der Linkspartei ist sie ja ideologisch auch Welten entfernt in der Wirtschafts-, in der Sozial-, in der Außenpolitik. Der linken Parteichef Luigi Pantisano hat die CDU jüngst des Faschismus bezichtigt, hat sich dann entschuldigt. Aber es gibt auch antisemitische Vorwürfe gegen Mitglieder der Linkspartei und für manche in Ostdeutschland gilt halt immer noch, sie ist SED-Nachfolgepartei. Auf der anderen Seite, die AfD, da ist die Entfernung zur CDU noch größer und es gibt den Brandmauerbeschluss der Bundespartei zur AfD. Also das ist eine Zerreißprobe für die CDU und die Frage ist auch, inwieweit sie sich verbiegen muss, inhaltlich verbiegen muss, um die AfD von der Macht fernzuhalten. All das wird in Sachsen-Anhalt noch sehr spannend.
7: Also viele Fragen sind da offen. Schauen wir nochmal generell auf diesen Unvereinbarkeitsbeschluss. Warum gibt es denn den überhaupt und ist der in alle Ewigkeit in Stein gemeißelt?
6: Den gibt es seit 2018, genauer seit dem Dezember 2018. Da hat die CDU auf einem Bundesparteitag in Hamburg diesen Beschluss getroffen und der sagt, dass die CDU Koalitionen und ähnliche Formen der Zusammenarbeit sowohl mit der Partei Die Linke als auch mit der Alternative für Deutschland ablehnt. Also indem die CDU sich dagegen beide Parteien stellt, macht sie es im Grunde auch schwer, den Beschluss für eine dann aufzuheben. Und da steht eben auch nicht nur Koalition, sondern ähnliche Formen der Zusammenarbeit. Also eigentlich ist das, was da in Ostdeutschland schon passiert, auch nicht unbedingt mit dem Beschluss vereinbar.
7: Jakob, zum Schluss noch deine Einschätzung. Ist das wirklich ein Vorschlag, der jetzt schnell wieder in der Versenkung verschwinden wird oder nimmt diese Debatte nun Fahrt auf?
6: Also aus Sicht der CDU, wie gesagt, ist diese Debatte gar nicht erwünscht, sondern der Spitzenkandidat der CDU in Sachsen-Anhalt, Sven Schulze, der möchte sich möglichst Beinfreiheit behalten und möglichst wenig darüber reden und sich dann die Freiheit erhalten, dann zu tun, was eben nötig ist nach der Wahl. Und wie gesagt, das könnte ganz schwierig werden. Insofern ist er möglicherweise darauf angewiesen, dass er mit der Linkspartei genau das macht, was Bodo Ramelow vorschlägt, nämlich zusammenzuarbeiten, um eine Machtergreifung durch die AfD zu verhindern.
0: Sagt Jakob Mayer aus unserem Hauptstadtstudio in Berlin zu den Gedankenspielen über eine Zusammenarbeit zwischen Union und Linkspartei in Sachsen-Anhalt. Zwei Jahrzehnte lang hat der Diktator Bashar al-Assad Syrien mit harter Hand regiert. Er schreckte dabei auch nicht vor unfassbaren Grausamkeiten gegen die eigene Bevölkerung zurück. Allein im syrischen Bürgerkrieg starben nach Schätzungen der Vereinten Nationen rund 500.000 Menschen durch Folter, Mord oder Angriffe mit Bomben oder Giftgas. Ob sich der studierte Augenarzt und sein Clan jemals für all diese Verbrechen werden verantworten müssen, ist fraglich. Assad hat sich 2024 nach Moskau abgesetzt. Jetzt hat ein Gericht in Damaskus ihn in Abwesenheit zum Tode verurteilt. Nina Amin berichtet.
8: Vorsätzlicher Mord, Folter, willkürliche Verhaftungen und Verbrechen gegen die Menschlichkeit. Das wird Syriens früherem Präsidenten Bashar al-Assad vorgeworfen. Das Urteil wurde live im Staatsfernsehen verlesen. Vor dem Justizpalast versammelten sich währenddessen Menschen. Augenzeugen zufolge jubelten die dort Anwesenden, nachdem das Todesurteil verkündet wurde. Assad floh im Dezember 2024 mit seiner Familie nach Russland, nachdem er von islamistischen Kämpfern gestürzt wurde. Anführer des Umsturzes damals war der heutige syrische Übergangspräsident el-Sharr. Auch Assads Bruder Maher el-Assad wurde in Abwesenheit zum Tode verurteilt. Berichten zufolge soll er sich ebenfalls nach Moskau abgesetzt haben. Dass die Todesurteile vollstreckt werden, scheint von daher zunächst unwahrscheinlich. Das Gericht forderte die Auslieferung der Verurteilten nach Syrien.
0: Das Allgäu, der Bayerische Wald, das fränkische Seenland oder natürlich auch die Nord- und Ostseeküsten und alles dazwischen. Deutschland hat als Reise- und Urlaubsland jede Menge zu bieten. Und das kommt an. Roman Warschauer hat die neuesten Tourismuszahlen des Statistischen Bundesamtes für uns.
9: Deutschland bleibt als Urlaubsland beliebt. Im ersten Halbjahr 2026 verbuchten Hotels, Pensionen und Campingplätze fast 224 Millionen Übernachtungen. Ein neuer Rekordwert für diesen Zeitraum, teilte das Statistische Bundesamt in Wiesbaden mit. Die Zahl lag noch einmal leicht über dem Rekord des ersten Halbjahres 2025. Die meisten Gäste kamen aus Deutschland, etwa jede sechste Übernachtung hingegen entfiel auf Gäste aus dem Ausland. Während in den ersten sechs Monaten die Zahl der Übernachtungen insgesamt zulegte, ging der Wert im Juni aber um fast 3% zurück. Das lag vor allem an weniger inländischen Übernachtungsgästen. Dagegen zählten die Statistiker mehr Gäste aus dem Ausland. Die wichtigsten Monate für die Hotels oder Pensionen in Deutschland sind Juli und August. Insofern liegen die absoluten Zahlen in der zweiten Jahreshälfte erfahrungsgemäß noch einmal deutlich höher.
0: Ein weiteres beliebtes Urlaubsland in Europa ist ohne Zweifel Italien. Da ist gerade Hochsaison und der Vulkan Ätna ausgebrochen. Auf der Mittelmeerinsel Sizilien sitzen deshalb mehrere tausend Urlauber fest. Einzelheiten von unserer Italien-Korrespondentin Lisa Weiß.
10: Seit Tagen spuckt der Vulkan Ätna auf Sizilien Asche. Und das bedeutet, am Flughafen im nahen Catania können nur wenige Flugzeuge starten oder landen. Viele Flüge fallen aus oder werden verschoben. Andere werden zum Flughafen Palermo umgeleitet. Bilder im Internet zeigen den Flughafen in Catania völlig überfüllt. Italienische Medien berichten, dass viele Personen am Flughafen übernachtet hätten. In Sizilien ist Hochsaison. Spontan ein Hotel zu finden ist schwierig. In sozialen Medien kritisieren Betroffene, dass sie wenig Hilfestellung von den Fluggesellschaften bekommen hätten. Teilweise wurden die Menschen auf Flüge von Palermo aus umgebucht oder haben selbstständig Flüge von Palermo aus gebucht, um nach Hause zurückzukehren. Das Problem? Die direkte Zugverbindung zwischen Catania und Palermo ist wegen Bauarbeiten unterbrochen. Die Züge der längeren Verbindung über Messina sind komplett überfüllt. Einige Fluggesellschaften setzten Busse ein, um die Menschen von einem Flughafen zum anderen zu bringen. Ein italienischer Schauspieler, der am Flughafen von Catania gestrandet war, berichtet auf Instagram von völlig überhöhten Preisen für einen Shuttlebus von Catania nach Palermo. 700 Euro für eine Strecke von rund 200 Kilometern. Auch heute sind wegen der Vulkanasche in der Luft bis zum Abend aus Sicherheitsgründen alle Landungen ausgesetzt, heißt es auf der Website des Flughafens. In der Theorie dürfen Flugzeuge starten, in der Praxis kommt es auch hier zu Verspätungen und Flugausfällen.

0: 14.15 Uhr.
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0: Jetzt der Nachrichtenüberblick mit Diana Gaul.
2: Wirtschaftsverbände befürchten wegen Niedrigwasser Lieferengpässe. Nachdem der Gütertransport per Schiff in Deutschland zunehmend schwierig wird, setzen mit Hamburg nun 9 Bundesländer das Lkw-Fahrverbot an Sonn- und Feiertagen aus. Sollten die Pegel des Rheins weiter sinken, könnte es lokal bei der Versorgung trotzdem knapp werden, hieß es vom Verband Fuels und Energie. Sprit ist in Hessen und NRW bereits spürbar teurer. Kliniken in Bayern haben wegen der Hitze mehr Patienten. Betroffen sind laut einer BR-Recherche nicht nur ältere oder vorerkrankte Menschen. Zunehmend kommen auch jüngere Menschen in die Notaufnahmen, häufig nach längerer Gartenarbeit oder Sport im Freien. Das Klinikum Passau berichtet von einem Viertel mehr hitzebedingter Notfälle. In Regensburg waren es an einem sehr heißen Wochenende mehr als doppelt so viele. In Deutschland werden erneut mehr Wärmepumpen verkauft. Im ersten Halbjahr dieses Jahres waren es 19% mehr als im gleichen Zeitraum 2025. Gasheizungen sind demnach weiterhin gefragt. Der Bundesverband der Heizungsindustrie erklärte, um den Gebäudebestand klimafreundlich zu modernisieren, brauche der Markt zusätzliche Dynamik. In der Demokratischen Republik Kongo gibt es bereits mehr als 2000 Ebola-Tote. So schnell wie dieses Mal ist die Zahl der Todesopfer und Erkrankten bei noch keinem Ausbruch zuvor gestiegen. Die ersten Ansteckungen waren vor 3 Monaten gemeldet worden. Deutschland bleibt beliebtes Urlaubsland. Laut Statistischem Bundesamt verbuchten Hotels, Pensionen und Campingplätze bis Juni dieses Jahres fast 224 Millionen Übernachtungen, ein neuer Rekordwert. Die meisten Gäste kamen aus Deutschland. Etwa jede 6. Übernachtung entfiel auf Gäste aus dem Ausland. Die wichtigsten Monate für die Unterkünfte sind Juli und August. Das Wetter. Bis zum Abend viel Sonne und meist trocken bei bis zu 32 Grad.
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0: Mit Stefan Götz. Der Bund Naturschutz fordert von der Politik mehr Anstrengungen beim Umbau unserer Wälder. Bei einer Pressekonferenz in München hieß es, die Forstbestände müssten so schnell wie möglich hitzeresistent gemacht werden. Anton Rauch fasst zusammen.
3: Ein mehrstufiger Mischwald mit vielen Laubbäumen kann mehr Wasser speichern und brennt insgesamt weniger schnell ab als zum Beispiel ein reiner Fichtenwald, der sehr schnell austrocknet. Der Bund Naturschutz sieht deutliche Warnsignale, dass auch hierzulande große Waldbrände drohen. Davor sei der Freistaat nicht ausreichend geschützt. Die Lösung laut den Naturschützern Waldumbau hin zu klimaresistenten Mischwäldern mit einem kühleren und feuchteren Waldinnenklima. Der wird über die Pflanzung von Laubbäumen wie Buche, Ahorn und Eichen erreicht und durch Naturverjüngung. Gerade bei der Naturverjüngung fordert der Bund Naturschutz stärkere Anstrengungen. Die Leistungen und Ziele der Staatsforsten seien grundsätzlich richtig, aber sie dauerten viel zu lange. Der BN-Landesvorsitzende Martin Geilhufe kritisierte auch das Jagdgesetz. Damit die jungen Laubbäumchen aufwachsen können, brauche es eine waldfreundliche Jagd, also mehr Abschüsse von Rehen.
0: Die hohen Temperaturen haben auch Auswirkungen auf den Schienenverkehr. Die Bahn hat jetzt Hitzeschäden auf der Fernverkehrsstrecke zwischen Nürnberg und Stuttgart festgestellt. Reisende müssten mit Ausfällen von Zügen in Crailsheim, Ellwangen und Schwäbisch Gmünd rechnen. Betroffene Schienen und Weichen werden repariert. In Nürnberg ist es gestern Abend zu Zusammenstößen zwischen Demonstranten der rechten und linken Szene gekommen. Wie die Polizei heute Mittag mitgeteilt hat, kam es zu Übergriffen nach einer Kundgebung, zu der das Team Menschenrechte Nürnberg aufgerufen hatte. Ein Zusammenschluss, der vom Bayerischen Verfassungsschutz beobachtet wird. Auf einem Parkplatz trafen mehrere verfeindete Gruppen aufeinander. Die Polizei konnte die beiden Lager schließlich trennen. Die aufgeheizte Lage rund um die sogenannten Montagsdemonstrationen beobachtet man laut Polizeisprecher Michael Konrad schon länger.
4: Wir haben festgestellt, dass aus den Lagern beider Teilnehmergruppen immer wieder mit Straftaten auch gegenüber der Gegenseite zu rechnen ist. Das ist natürlich nichts, was jetzt das Kommissariat einfach in der normalen Aufbauorganisation abarbeiten kann. Deshalb haben wir eine Arbeitsgruppe gegründet, die kennt die Protagonisten, die kann da auch personenbezogene Ermittlungen führen und bündelt bei uns die Kompetenzen, auch im Sinne jetzt der Verfolgung von vor allem politisch motivierter Kriminalität.
0: Der Pressesprecher des Nürnberger Polizeipräsidiums, Michael Konrad. Grad. Das Schloss Ehrenburg in Coburg beherbergt ab sofort zwei Sehenswürdigkeiten, die schon einmal nämlich im 19. Jahrhundert dort standen. Zwei große Kandelaber, also Kerzenhalter. Die beiden rund 2,5 Meter hohen Standleuchter waren vor langer Zeit an die Familie Sachsen, Coburg und Gotha gegangen und landeten im vergangenen Jahr auf einer Auktion. Dort konnte sie die bayerische Schlösserverwaltung für einen hohen fünfstelligen Betrag ersteigern. 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
5: Auf den Schäreninseln vor der schwedischen Hauptstadt Stockholm prägen vor allem Ferienhäuser das Bild. Viele von ihnen sind seit Generationen im Besitz derselben Familien. Die einen verbringen hier den ganzen Sommer, die anderen wohnen das ganze Jahr dort, bis ins hohe Alter. Dass das überhaupt möglich ist, das verdanken die Senioren einem Pflegedienst, der einmal am Tag kommt und für den Weg von Stockholm auf die Inseln das Taxiboot nimmt. Das Ganze ist aber kein Luxusangebot für Wohlhabende, sondern Teil der ganz normalen öffentlich finanzierten Pflege. Unsere Korrespondentin Jana Sinnrahm hat einen Pflegehelfer auf seiner Tour durch die Schären begleitet.
6: Es ist der vielleicht schönste Arbeitsweg der Welt. Das kleine rot-weiße Taxiboot gleitet durch glitzerndes Wasser vorbei an roten Häusern auf felsigen Inseln. Früh am Morgen bringt das Boot Hadi Hosseini hinaus in die Schären. Der 26-jährige Afghane ist ausgebildeter Pflegehelfer.
7: Ich bin es gewohnt, jeden Tag mit dem Boot zu fahren. Heute ist ein schöner Tag bei sehr schönem Wetter. Aber manchmal ist es auch ziemlich windig.
6: Hadi kümmert sich hier draußen im Auftrag der Kommune Värmdö um alte Menschen. Sein erster Stopp, ein Sommerhaus auf der Insel Harö. Hadi springt auf den Anleger und geht über eine steile Treppe zu dem alten Holzhaus.
8: Guten Morgen.
6: Bewohner Åke Christiansson hat schon auf ihn gewartet. Der 91-Jährige braucht Hilfe beim Waschen und Anziehen. Hadi cremt ihm Arme und Gesicht ein und hilft ihm in eine schwarze Fließjacke.
7: So, jetzt bist du ein richtiger Gentleman. Gehen wir in die Küche und essen Frühstück?
6: Åke verbringt jeden Sommer hier im Schärengarten. Sobald der Frühling kommt, zieht es ihn auf die Insel, wo er schon als Kind Ferien gemacht hat. Das Haus, in dem er heute lebt, hat er selbst gebaut.
9: Ich komme seit 1937 hierher, jeden Sommer. Ich kenne jeden hier. Es sind nette Menschen.
6: Die Pflege im Ferienhaus kostet ihn das Gleiche wie zu Hause. Finanziert werden Besuche wie der von Hadi zum großen Teil aus Steuergeld. Denn alte Menschen sollen hier in Schweden so lange wie möglich in ihrer gewohnten Umgebung bleiben können.
7: Hier ist dein Frühstück.
6: Hadi macht Åke noch ein Käsebrot und setzt sich kurz zu ihm, um sich zu unterhalten. Nach etwa einer Stunde macht er sich wieder auf den Weg.
7: Tschüss Åke, hab einen schönen Tag, bis Montag.
6: Mit dem Taxiboot geht es weiter auf die nächste Insel. Die halbe Stunde auf dem Wasser, für Hadi kurz Zeit zum Durchatmen. Sein Patient auf der Insel Gummersholmen lebt das ganze Jahr hier, so wie etwa 900 andere ältere Menschen, um die sich der Pflegedienst der Kommune Värmdö im Sommer wie im Winter kümmert.
8: Guten Morgen, Jutta.
6: Jutta Lindström ist schon 96 Jahre alt. Der Besuch seines Pflegers, nicht nur Hilfe im Alltag, sondern auch gut gegen die Einsamkeit.
9: Es ist schön, dass jeden Tag jemand zu Besuch kommt, dass ich jemanden habe, mit dem ich ein bisschen reden kann. Das ist die Hauptsache.
6: Mit dem jungen Afghanen versteht der alte Mann sich gut. Der setzt sich neben ihnen auf Jyotis Rollator.
7: Ist es okay, wenn ich auf deinem Rolls Royce sitze?
9: Natürlich.
6: Der finanzielle Eigenanteil für die Heimpflege orientiert sich an der Höhe der Rente. Er liegt in Schweden bei höchstens 260 Euro im Monat, egal wie weit der Anfahrtsweg ist. Pflegehelfer Hadi putzt noch Jyotis Bad und bringt den Müll raus, bevor er sich verabschiedet. Sein Job? Für den 26-Jährigen eine Erfüllung.
7: Es bedeutet mir sehr viel. Ich kann Menschen Freude bereiten und ihnen bei Dingen helfen, bei denen sie Hilfe brauchen.
6: Sagt er und fährt mit dem rot-weißen Taxiboot zurück zum Festland. Doch er wird wiederkommen, damit Åke und Jytte noch möglichst lange auf ihren Schäreninseln leben können.
5: Wenn der Pflegedienst mit dem Taxiboot kommt, das war der Bericht unserer Schweden-Korrespondentin Jana Sinnrahm.
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5: Mit Schlagern und Volksmusik hat österreichische Popmusik nicht mehr viel zu tun. Wobei die aktuelle Musik auch mal gerne mit Dialekt arbeitet oder zumindest den lockeren österreichischen Akzent zelebriert. Besonders bekannt sind die Bands Bilderbuch und Wanda. Vielleicht waren sie auch die Wegbereiter für aktuelle Musiktrends aus Österreich. Dagmar Golle.
10: Ich denke, Bilderbuch und Wanda waren so etwas wie Türöffner. Und zwar dahingehend, dass sie vielen Leuten, die davor nichts mit österreichischer Popmusik zu tun hatten, gezeigt haben, dass es sehr wohl sehr coole österreichische Popmusik gibt.
2: Allerdings auch Musik, die man in Österreich eher nicht verorten würde. The Belgian Blue, eine junge Folkband aus Wien mit Musikern aus Österreich, Irland und den USA. Und genau dieser für Österreich vermeintlich untypische Sound, so erklärt Michael Ternay, ist Teil eines neuen globalen Musikverständnisses.
10: Wenn man heute auf die österreichische Popmusikszene blickt, dann zeigt sich die schon sehr, sehr vielfältig und divers. Es ist sehr vom Sound her sehr international, weil es sehr, sehr viele Künstler und Künstlerinnen aus dem Ausland hier zu Gast sind oder auch hier leben und hier ganz einfach ihren Background mit in die Stadt nehmen und so eine wirklich stilistisch vielfältige Popmusik entstehen lassen.
2: Der Nino aus Wien, Ernst Molden, die Band Fünfachterlin Ehren, sie alle sind auch in Bayern extrem beliebt, nicht zuletzt wegen ihrer genialen Dialektsongs. Doch wie sieht's bei den jungen Wilden aus? Kann man da mit Dialekt noch punkten?
10: Ich denke, daran hat sich nicht allzu viel verändert, vielleicht mit dem Unterschied, dass diese drei Bands, die du genannt hast, Nino aus Wien, Ernst Molden und Fünfachterlin Ehren, eher sehr Wien-orientiert waren, also sie eher den Wiener Dialekt bedient haben, wohingegen heutzutage eigentlich Dialekte aus allen Regionen Österreichs Eingang in die Popmusik gefunden haben. Also wenn ich nur an Anna Buchecker denke, die aus Salzburg stammt und im Salzburger Dialekt ihre Musik vorträgt, der Dialekt ist nach wie vor sehr präsent in der österreichischen Musikszene und genießt auch sehr, sehr viel Akzeptanz.

Anna Buchegger, 27 Jahre, studierte Pop- und Jazzsängerin, die in ihren Songs auch gerne mal jodelt. Sie ist eine von vielen tollen Frauen, die sich im Musikgeschäft nach oben gekämpft haben. Auch auf österreichischen Festivalbühnen sieht man inzwischen deutlich mehr Frauen als zum Beispiel bei uns. Ein leuchtendes Beispiel ist das Popfest Wien. Dort spielte kürzlich auch Anna Buchegger, ebenso wie das Wiener Newcomer-Duo Lusterboden.

0: Wiener Lied 2.0 könnte man den Sound von Lusterboden nennen, mit dem sie kürzlich auch das bayerische Publikum beim Heimatsound-Festival begeistert haben. Eine Hommage an die Ikonen österreichischer Musik. Schön, dass die Jugend diese Traditionen nicht vergisst.
1: Der Austropop oder beziehungsweise dieser Pop mit Wiener Einschlag, der ist gerade aktuell sehr populär. Und ich würde jetzt nicht sagen, dass da generell ein Trend vorherrscht, dass jetzt die alten Helden wieder in den Blickpunkt rücken, sondern es ist tatsächlich die junge Generation, die die Musik dieser Zeit mit neuem Leben erfüllt.
2: Dagmar Golle war das über die aktuellen Musiktrends in Österreich.
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2: Mit drei Verkehrsmeldungen. Eine kommt von der A3 Passau Richtung Nürnberg. Zwischen Hengersberg und dem Kreuz Deggendorf stockender Verkehr wegen Bauarbeiten, und zwar auf 6 Kilometern. A8 Stuttgart Richtung München zwischen Odelzhausen und Dachau-Fürstenfeldbruck 3 Kilometer Stau. Und auf der A93 Kiefersfelden Richtung Rosenheim zwischen Oberaudorf und Reichenhardt 8 Kilometer stockend. Sonnig und trocken ist dieser Dienstagnachmittag bei Temperaturen zwischen 24 Grad in und um Hof in Oberfranken und bis zu 32 im Passauer Land. Direkt an den Alpen, da kann es später auch mal das ein oder andere Gewitter geben. Morgen und in den Tagen danach geht es genauso weiter, wobei es von Tag zu Tag noch etwas heißer wird. Die Höchstwerte Richtung Wochenende 28 bis 37 Grad, aber die Nächte, die werden relativ angenehm bei um die 15 Grad. Halb drei ist es jetzt.
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2: Wegen des Niedrigwassers dürfen an Sonn- und Feiertagen vorübergehend wieder Lkw fahren, auch in Bayern. Wir gehen der Frage nach, ob das der Transportbranche hilft. Außerdem, im Prozess um den Tod eines Gerichtsvollziehers hat das Landgericht Saarbrücken den Angeklagten zu 10 Jahren Haft verurteilt. Und wie kommen die neuen Kaufprämien für Elektroautos an? Die Antwort gleich in BR24 Wirtschaft. Mein Name ist Oliver Fritzl. Schön, dass Sie eingeschaltet haben. Wochenlange Hitze und Dürre in Deutschland und kein Ende in Sicht. Das verschärft die Folgen für die Wirtschaft, weil die Pegelstände von Flüssen wie dem Rhein oder der Donau historisch niedrig sind, können Schiffe deutlich weniger oder keine Ladung mehr transportieren. Der Verband der Binnenschiffer erwartet sogar, dass der Rhein schon in ein paar Tagen nicht mehr durchgängig befahrbar sein wird. Neben anderen Bundesländern setzt auch Bayern nun das Fahrverbot für Lastwagen an Sonn- und Feiertagen aus, um mehr Güter auf die Straße zu bringen und letztlich Lieferketten aufrechtzuerhalten. Allerdings gibt es Zweifel, dass das so viel bringen wird. Mehr von Ann-Kathrin Mittelstraß aus dem BR24-Team.
4: Niedersachsen, Nordrhein-Westfalen, Rheinland-Pfalz und das Saarland waren die ersten. Jetzt haben auch Mecklenburg-Vorpommern, Baden-Württemberg und Bayern beschlossen, Lkw vorübergehend an Sonn- und Feiertagen auf die Straßen zu lassen. In Bayern soll die Ausnahmeregelung laut Staatsregierung am kommenden Wochenende in Kraft treten. Verkehrsminister Bernreiter von der CSU verspricht sich davon übergangsweise mehr Flexibilität im Güterverkehr. Bernreiters Amtskollege aus Nordrhein-Westfalen, Verkehrsminister Krischer von den Grünen, betonte im BR-Interview, die Sonntagsfahrverbote aufzuheben sei keine schöne Maßnahme, aber für bestimmte Industriezweige wichtig, etwa die Metall- und Papierindustrie oder die große Chemieindustrie in NRW.
5: Mehrere Unternehmen haben uns plausibel darlegen können, die sonst mit dem Schiff beliefert werden, und dass die einzige Alternative eine 24/7-Anlieferung per Lkw ist, zum Beispiel aus dem Hafen von Rotterdam.
4: Der Bundesverband Spedition und Logistik sieht bei der Verlagerung von Transporten vom Schiff auf die Straße nicht nur das Problem, dass es nicht genügend Lkw-Fahrer gibt und damit ein begrenztes Transportvolumen. Bei der aktuellen Extremsituation mit Hitze und Trockenheit offenbart sich laut Hauptgeschäftsführer Huster ein größeres strukturelles Problem.
6: Denn auch die Binnenschifffahrt wird ja meistens substituiert und kompensiert aufgrund der Güterarten, die sie befördert, durch die Schiene. So, und ist die Schiene jetzt auch nicht gerade der Verkehrsträger, der sich dadurch rühmt, zuverlässig, pünktlich und qualitativ hochwertig zu sein, was wiederum Infrastrukturgründe hat. Und das ist die Folge, dass unsere Infrastruktur insgesamt nicht resilient genug aufgestellt ist, um diesen Phänomenen zu begegnen.
4: Soweit der Hauptgeschäftsführer des Bundesverbands Spedition und Logistik Huster im Deutschlandfunk.
2: Klar ist schon jetzt, dass dieser Sommer als einer der heißesten in die Geschichtsbücher eingehen wird und sogar den bisherigen Jahrhundertsommer 2003 in den Schatten stellen könnte. Nach jüngsten Angaben des Robert-Koch-Instituts sind schon jetzt schätzungsweise 12.000 Menschen an den direkten Folgen extremer Hitze gestorben in diesem Jahr. Diese Wetterextreme, die werden laut Klimaforschern öfter vorkommen. Deshalb stellt sich auch die Frage, wie wir Menschen besser geschützt werden können. Es gibt Forderungen, den Hitzeschutz ins Grundgesetz aufzunehmen. Einzelheiten von Anna Farwig.
7: Der Präsident des Deutschen Städtetags Jung sagte dem Redaktionsnetzwerk Deutschland, dass die Kosten, die die Kommunen wegen der Hitze und Trockenheit hätten, eine Gemeinschaftsaufgabe für Bund und Länder seien. Klimaschutz und Klimaanpassung würden in den kommenden Jahren ein Dauerthema bleiben. Daher ist es aus seiner Sicht nur logisch, den Hitzeschutz im Grundgesetz festzulegen. Ähnlich äußerte sich der Sozialverband VdK. Die Regierung muss laut VdK-Präsidentin Bentele Rahmenbedingungen so gestalten, dass alle Menschen wirksam vor Hitze geschützt sind. Bentele verlangt unter anderem öffentliche Kühlräume in den Kommunen und einen besseren Hitzeschutz für Pflegeheime und Schulen. Außerdem weist der VdK darauf hin, dass sich nicht jeder Ventilatoren oder Rollläden leisten könne. Die Politik müsse deshalb gezielte Förderungen anbieten. Weiter kritisch ist die Gefahr in Sachen Waldbrände in Bayern. In Unterfranken war ein Waldbrand aus Hessen auf die Gegend um Alzenau übergegriffen. Am Morgen gab das Polizeipräsidium Unterfranken dann Entwarnung. Auf bayerischer Seite sei das Feuer gelöscht. In Hessen würden noch letzte Glutnester bekämpft werden. Auch in Nürnberg hat es gebrannt. Im Stadtteil Langwasser standen laut Polizei rund 800 Quadratmeter Waldboden in Flammen. Wegen der anhaltenden Trockenheit löste die Feuerwehr einen Großeinsatz aus, um das verhältnismäßig kleine Feuer schnellstmöglich einzudämmen.
2: Im Prozess um den gewaltsamen Tod eines Gerichtsvollziehers im Saarland ist das Urteil gefallen. Das Landgericht Saarbrücken hat den 42-jährigen Angeklagten wegen Mordes zu 10 Jahren Haft verurteilt. Er soll im November 2025 den Gerichtsvollzieher erstochen haben, als dieser bei ihm eine Zwangsvollstreckung durchführen wollte. Aaron Klein berichtet.
8: Mit dem Urteil bleibt das Gericht unter den Forderungen der Staatsanwaltschaft, die 11 Jahre Haft gefordert hatte. Nach Auffassung des Gerichts war bei der Tat das Mordmerkmal der Heimtücke erfüllt. Die Staatsanwaltschaft hatte außerdem niedrige Beweggründe als Mordmerkmal aufgeführt. Dem folgte das Gericht nicht. Das Saarbrücker Landgericht ordnete außerdem die dauerhafte Unterbringung des vermindert schuldfähigen Mannes in einem psychiatrischen Krankenhaus an. Der 42-Jährige hat nach Überzeugung des Gerichts den Gerichtsvollzieher mit mindestens 13 Messerstichen getötet, als dieser eine Zwangsräumung bei ihm vollstrecken wollte. Das Urteil ist noch nicht rechtskräftig. Die Tat im November 2025 sorgte bundesweit für Entsetzen. Der Angeklagte erklärte während des Prozesses über seinen Verteidiger, er habe von dem Räumungstermin nicht gewusst. Aus Angst vor Obdachlosigkeit habe er nach dem Jagdmesser gegriffen und zugestochen. Nach Auffassung des Gerichts wusste der Mann aber von dem Termin und hat entsprechende Post bewusst ignoriert. Der Verteidiger des Verurteilten hatte auf Totschlag statt auf Mord plädiert und 5,5 Jahre Haft gefordert. Auch er hatte die Unterbringung seines Mandanten in einem psychiatrischen Krankenhaus beantragt. Der Anwalt der Witwe des Gerichtsvollziehers, der als Nebenkläger auftrat, hatte 13 Jahre Haft wegen Mordes und die dauerhafte Unterbringung in der Psychiatrie gefordert.
2: Die Menschen in der Ukraine haben eine weitere Nacht voller russischer Luftangriffe hinter sich. Präsident Zelensky schreibt von mindestens 6 Toten und 19 Verletzten und einem, Zitat, brutalen Angriff. Er habe darauf abgezielt, der zivilen Infrastruktur maximalen Schaden zuzufügen. Aus Kiew berichtet Rebecca Barth.
9: Wieder greift Russland die Ukraine mit Raketen, Drohnen und Bomben an. Und wieder gelingt es der ukrainischen Luftverteidigung nicht, die ballistischen Raketen abzufangen. Vor allem in Saporischschja werden Tote und Verletzte gemeldet. Beobachter in der Ukraine fürchten, dass solche Luftangriffe in den nächsten Wochen und Monaten zunehmen werden, mit verheerenden Folgen. Gezielt attackiert Russland zivile Versorgungs- und Infrastrukturobjekte wie Wärmekraftwerke, Lagerhallen für Lebensmittel oder Baumaterialien. Der ukrainische Präsident Zelensky gibt an, Russland habe weitere ballistische Raketen aus Nordkorea erhalten. Der ukrainische Geheimdienst HUR schätzt, Russland habe seinen Produktionsplan für Raketen übererfüllt. Zusätzlich könnten im August 11.000 Drohnen produziert werden. Und der Kommandeur der ukrainischen Drohnentruppen war Russland könne seine Kapazitäten für massive Angriffe weiter ausbauen. Aktuell sei der Aggressor in der Lage, mit mehr als 70 Raketen anzugreifen. Das Angriffspotenzial könne jedoch auf bis zu 200 Raketen pro Attacke ausgeweitet werden.
2: Er hat Syrien in einen Bürgerkrieg gestürzt und ist brutal gegen die eigene Bevölkerung vorgegangen. Als Rebellen dann vor 2 Jahren auf die Hauptstadt Damaskus zumarschiert sind, ist er mit seiner Familie nach Russland geflohen. Die Rede ist vom früheren Diktator al-Assad. Jetzt hat ein syrisches Gericht den gestürzten Ex-Präsidenten in Abwesenheit zum Tode verurteilt. Aus unserem Studio in Kairo, Nina Amin.
10: Vorsätzlicher Mord, Folter, willkürliche Verhaftungen und Verbrechen gegen die Menschlichkeit. Das wird Syriens früherem Präsidenten Bashar al-Assad vorgeworfen. Das Urteil wurde live im Staatsfernsehen verlesen. Vor dem Justizpalast versammelten sich währenddessen Menschen. Augenzeugen zufolge jubelten die dort Anwesenden, nachdem das Todesurteil verkündet wurde. Assad floh im Dezember 2024 mit seiner Familie nach Russland, nachdem er von islamistischen Kämpfern gestürzt wurde. Anführer des Umsturzes damals war der heutige syrische Übergangspräsident el-Sharaa. Auch Assads Bruder Maher el-Assad wurde in Abwesenheit zum Tode verurteilt. Berichten zufolge soll er sich ebenfalls nach Moskau abgesetzt haben. Dass die Todesurteile vollstreckt werden, scheint von daher zunächst unwahrscheinlich. Das Gericht forderte die Auslieferung der Verurteilten nach Syrien.
2: In Kolumbien wird es jetzt langsam Tag und viele Menschen im Land dürften sich fragen, ob das verheerende Erdbeben nur ein Albtraum war. Die ganze Nacht durch haben Helfer nach Verschütteten gesucht. Rund 2000 Menschen gelten als vermisst. Nach offiziellen Angaben sind mehr als 130 Menschen ums Leben gekommen. Tausende Häuser wurden beschädigt oder zerstört. Mehr von unserer Korrespondentin Christina Fee Möbus.
11: Das ganze Ausmaß der Zerstörung ist nach dem Erdbeben in Kolumbien noch nicht absehbar. Es steht aber schon jetzt fest, dass das Erdbeben das Schlimmste seit mindestens 10 Jahren ist. Am Montagmorgen, also grob gegen 7:30 Ortszeit, hat die Erde angefangen zu beben. Das Epizentrum lag im Westen des Landes nahe der Pazifikküste. Aber sogar über die Landesgrenzen hinaus war das Erdbeben zu spüren, also auch in Ecuador, in Panama und in Venezuela. Vor allem in Regionen im Süden und Westen des Landes, also in Chocó und Valle del Cauca, hat das Erdbeben extrem viel Schaden angerichtet. Und gerade Chocó ist eine Provinz, die eher als arm gilt, wo es die Menschen also doppelt treffen könnte. Hunderte Wohnhäuser sind beschädigt, Dutzende komplett eingestürzt. Auch Schulen sind teils nicht betretbar. Der Strom fiel aus. Flughäfen, regionale, wurden teilweise gesperrt. In Cali ist offenbar auch die Kinder- und Neugeborenenstation eines Krankenhauses beschädigt. Insofern muss man befürchten, dass auch die Opferzahlen noch höher werden.
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12: Im Studio Birgit Habrath. Im ein oder anderen Fall wollen Kundinnen und Kunden ja geworben werden durch günstige Preise oder durch Kaufprämien. Weil sich umweltschonende Stromer schlecht verkauften, legte die Bundesregierung ein weiteres Programm auf. Seit dem 19. Mai können die neuen Zuschüsse für den Kauf von Elektroautos beantragt werden. Trotzdem ist da noch viel Luft nach oben. Den großen Ansturm hat es bisher nicht gegeben. Die CSU will nachbessern. Doch bringt das wirklich den Durchbruch? Grabbelwirth hat nachgefragt.
13: Das zuständige Bundesamt für Wirtschaft und Ausfuhrkontrolle, BAFA, meldet zwar bisher mehr als 103.000 Anträge, bis jetzt wurden davon rund 27.000 bewilligt. Wenn man aber bedenkt, dass insgesamt seit Jahresbeginn über 660.000 reine Stromer und Plug-in-Hybride hierzulande zugelassen wurden, zeigt sich, der Markt funktioniert mittlerweile auch ohne Kaufprämien. Unter anderem der Wirtschaftswissenschaftler des Münchner IFO-Instituts, Matthias Falk, hält Prämien inzwischen für überflüssig. Die Unsicherheit darüber, ob sich die Elektromobilität überhaupt durchsetzen wird, gelte heute wohl nicht mehr. Die Zahlen zeigen zudem, dass vor allem ausländische Hersteller von diesen Kaufprämien profitieren, allerdings weniger die chinesischen als vielmehr Tesla, Stellantis und die Marken des VW-Konzerns Skoda und Cupra. Das wollen Bayerns Ministerpräsident Markus Söder und sein Wirtschaftsminister Hubert Aiwanger schnellstmöglichst ändern. Ziel ist, die heimische Industrie zu schützen. Dagegen dürfte auch der Automobilverband VDA nichts einzuwenden haben. Allerdings weist er darauf hin, dass man neben attraktiven Kaufprämien auch eine funktionierende Ladeinfrastruktur braucht, sowie günstigere Strompreise, um die Elektromobilität hierzulande voranzubringen.
12: Das Niedrigwasser in vielen Flüssen zeigt ein mögliches Problem der Kernkraft, die nötige Kühlung. Deutschland betreibt keine atomar betriebenen Kraftwerke mehr, die europäischen Nachbarn schon mit entsprechenden Problemen. Auf was heimische Kraftwerksbetreiber noch angewiesen sind, ist unter anderem die Kohle und kann bei Niedrigwasser kaum mehr mit einem Schiff transportiert werden. Trotzdem erwartet Uniper auch im Fall einer noch längeren Hitzewelle mit Niedrigwasser keine Schwierigkeiten für den Betrieb seiner Kraftwerke. Die Hoffnung war letzte Woche groß. Können sich die USA und der Iran endlich auf ein Friedensabkommen einigen und der Schiffsverkehr durch die Straße von Hormuz nicht mehr blockiert werden? Da sich im Konflikt aber weiter nichts Konkretes tut, schwindet langsam die Zuversicht, hat Detlef Landmesser beobachtet.
14: Allerdings haben sich die Marktteilnehmer an die seit Monaten ständig wechselnden Nachrichten aus der Region gewöhnt. Diese haben den DAX auch nicht von seiner jüngsten Rekordjagd abgehalten. Für ein günstiges Umfeld hat die gut laufende Berichtssaison zum zweiten Quartal gesorgt, in der die DAX-Unternehmen trotz der hohen Energiepreise gute Gewinnzuwächse melden konnten. Für Aufsehen an der Börse sorgt ein neuer Börsengang in China. Der Hersteller humanoider Roboter Unitree trifft im Vorfeld auf eine gewaltige Nachfrage für seine Aktien. Nach Angaben der Shanghaier Börse ist die für Privatanleger vorgesehene Tranche rund 8.300 Mal überzeichnet. Unitrees Roboter sind bereits weltweit bekannt. Mit ihren Produkten konkurrieren die Chinesen vor allem mit den Robotern von Tesla und Boston Dynamics. Der Einsatz humanoider Roboter steht aber noch am Anfang und neben den chinesischen drängen zum Beispiel auch japanische Unternehmen auf den Markt.
12: Und noch eine Personalie, und zwar aus der katholischen Kirche. Der Münchner Kardinal Reinhard Marx bleibt Koordinator des Vatikanischen Wirtschaftsrates. Papst Leo XIV. Bestätigt ihn heute und auch seine Stellvertreterin. Der Rat soll das wirtschaftliche Handeln des Vatikans überwachen.

0: Um 14.45 Uhr jetzt der Nachrichtenüberblick bei uns.
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2: Niedrigwasser auf Rhein lässt Spritpreise steigen. Laut ADAC ist Benzin und Diesel vor allem im Westen Deutschlands teurer. Grund ist, dass der Transport von Öl, Benzin und Diesel auf größeren Tankschiffen günstiger ist als in kleineren Lkw. Mit der Aufhebung des Sonntagsfahrverbotes für Laster soll auch diesem Engpass entgegengewirkt werden. Bund Naturschutz fordert mehr Anstrengungen bei der Politik beim Klimaschutz. Der bayerische Landesvorsitzende Geilhufe sagte, angesichts zunehmender Waldbrände müsse der Wald deutlich schneller umgebaut werden. Der bestünde in Bayern noch immer größtenteils aus hitzeempfindlichen Kiefern und Fichten. Der Schutzschirm des bestehenden Nadelwaldes müsse jetzt

0: 1180 sind es so viele wie seit mehr als 10 Jahren nicht mehr. Die Vereinigung der bayerischen Wirtschaft wertet den Anstieg als klares Alarmsignal für die kritische Lage des Wirtschaftsstandorts. Deutschland bleibt beliebtes Urlaubsland. Laut Statistischem Bundesamt verbuchten Hotels, Pensionen und Campingplätze bis Juni dieses Jahres fast 224 Millionen Übernachtungen, ein neuer Rekordwert. Die meisten Gäste kamen aus Deutschland, etwa jede 6. Übernachtung entfiel auf Gäste aus dem Ausland. Die wichtigsten Monate für die Unterkünfte sind Juli und August. Das Wetter in Bayern: viel Sonne und meist trocken bei bis zu 32 Grad.
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2: In Neumarkt in der Oberpfalz bekommen Landwirte seit kurzem Geld für etwas, das bisher kaum jemand bezahlt hat. Und zwar für Leistungen, die der Allgemeinheit nutzen. Und das Spektrum, das reicht zum Beispiel vom Schutz des Grundwassers bis zur Bewirtschaftung ihrer Flächen. Tanja Gorges war in Neumarkt unterwegs.
3: Der Boden ist ein bisschen feucht, ist noch da. Sieht man.
4: Die Luft flimmert bei 35 Grad über dem Acker von Landwirt Michael Grübler. Er bewirtschaftet in Neumarkt in der Oberpfalz rund 40 Hektar Acker, Wald und Hofflächen auf konventionelle Weise. Damit sein Boden besser mit Trockenheit klarkommt, pflanzt er Zwischenfrüchte. Also Pflanzen, die den Boden zwischen zwei Kulturen bedecken.
3: Klima ändert sich. Man ist ja mittendrin im Klimawandel. Man versucht halt, das Wasser länger im Boden zu halten. Und die Zwischenfrucht soll ja den Boden durchwurzeln. Der soll das Wasser schnell aufnehmen können und auch wieder abgeben an die nächste Frucht. So ist eigentlich der Plan. So soll es sein.
4: Der Boden kann dadurch besser Wasser aufnehmen, zum Beispiel im Falle von Starkregen. Solche ökologischen und sozialen Gemeinwohlleistungen werden Landwirten bisher kaum vergütet. Neumarkt ist die erste Kommune in Deutschland, die das ändern will, erklärt Ralf Mützel, Leiter des Amtes für Nachhaltigkeit.
5: Wir wollten in Neumarkt ein Modell schaffen, um zu zeigen, dass es ein wichtiger Schlüssel ist für die nachhaltige Entwicklung. Denn wir hängen davon ab, vom sauberen Grundwasser, von Nahrungsmitteln, die gut erzeugt wurden. Das Tierwohl ist uns wichtig. Dieses Wohlbefinden in einem sozialen Gefüge, gerade in einer Kommune, im ländlichen Raum.
4: Darum zahlt die Stadt Neumarkt Landwirten jetzt eine Gemeinwohlprämie aus. Testweise erstmal für 3 Jahre. Im ersten Projektjahr haben Landwirte nun schon zwischen 2.300 und 3.500 Euro bekommen. Wer wie viel bekommt, wird über ein Punktesystem berechnet, das soziale und ökologische Leistungen bewertet. Ralf Mützel wünscht sich, dass sich viele weitere Kommunen anschließen.
5: Weil das Signal an die große Politik muss klar sein, wir brauchen eine andere Sichtweise auf die Landwirtschaft. Wir wollen die Leistungen, die Landwirtinnen und Landwirte erbringen, sichtbar machen. Wir wollen das Thema Gemeinwohl hervorheben. Und diese Gemeinwohlleistungen müssen uns was wert sein.
4: Insgesamt 100.000 Euro hat die Stadt Neumarkt für 3 Jahre bereitgestellt. Die Gemeinwohlprämie bestätigt Michael Grübler. Landwirtschaft kommt allen zugute.
3: Da wird halt der Landwirt honoriert für die Allgemeinheit. Das ist ja der Buchberg, da, was man da hinten sieht. Es sind ja viele Wanderer und Fußgänger unterwegs. Die sehen halt die schöne Landschaft oder sowas. Und die Allgemeinheit profitiert auch, wenn der Tag nicht abgeschwemmt wird, dass die Insekten da bleiben.
4: Erste Kommunen haben bereits ähnliche Vorhaben angekündigt. Zum Beispiel Pfaffenhofen in Oberbayern.
2: Tanja Gorges über die Gemeinwohlprämie, die Landwirten in Neumarkt in der Oberpfalz gezahlt wird. 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
2: Die Gefängnisse in England sind überfüllt. Deswegen sollen Insassen demnächst früher freigelassen werden. Entsprechende Pläne dazu liegen auf dem Tisch von Premierminister Andy Burnham. Doch der steht unter Druck, denn diese Pläne würden bedeuten, dass beispielsweise auch Straftäter freigelassen werden, die vorher wegen Totschlags verurteilt wurden. Christoph Prössel berichtet aus London.
6: Der Fall bewegt ganz Großbritannien. Im Jahr 2019 wurde der Polizist Andrew Harper zu einem Tatort gerufen. Er stellte 3 Teenager. Die Details, wie der Polizist zu Tode kam, sind nicht ganz geklärt. Offenbar wurde er an einem Auto fast 2 Kilometer lang über die Straße gezogen und starb. Mord oder Totschlag? Der Richter damals entschied Totschlag und verurteilte einen Täter zu 16 Jahren Haft. Die beiden anderen Täter, die zu 13 Jahren verurteilt wurden, könnten jetzt frühzeitig freigelassen werden, wenn Pläne der Regierung umgesetzt werden. Stuart Blake, der damals die Ermittlungen im Fall

0: Drew Harper leitete, sagte der BBC.
1: I was appalled by the prospect of
0: Ich bin erschüttert, dass die beiden früher rauskommen könnten. Andrew Harpers Mutter hat mich kontaktiert, dass sie einen Brief vom Justizministerium erhalten hat, dass die beiden freigelassen werden könnten. Ich bin erschüttert. Eine entsprechende Petition, die frühzeitige Entlassung zu stoppen, hatten bis gestern Nachmittag knapp 900.000 Menschen unterzeichnet. Hintergrund: Die britische Regierung hat Pläne vorgelegt, die völlig überfüllten Gefängnisse zu entlasten. In Wales und England sind derzeit mehr als 86.000 Menschen inhaftiert. Damit sind die Vollzugsanstalten zu etwa 97% ausgelastet, was das Funktionieren des Justizsystems bedroht. In den vergangenen Jahren ist zu wenig in neue Gefängnisse investiert worden. Der Fall ist für den neuen Premier Andy Burnham brisant. Er ist gerade aus einem kurzen Urlaub wiedergekommen. Diskutiert wird nun, welche Gruppen frühzeitig entlassen werden sollen. Vorgeschlagen wurde offenbar auch, diejenigen von einer frühzeitigen Freilassung auszunehmen, die beispielsweise Polizisten attackiert haben. Doch eine solche Vorgabe dürfte vor Gericht keinen Bestand haben. Danny Shaw, Innenpolitik-Experte und ehemaliger Labour-Politiker, empfiehlt, die Länge der Strafe als Grundlage zu nehmen. Derzeit sind 2.700 Menschen in den Gefängnissen, die eine Strafe von 12 Monaten oder weniger absitzen. Die Regierung will jetzt einführen, dass die Personen, die zu 12 Monaten verurteilt werden, erst gar nicht die Haftstrafe antreten müssen. Warum also nicht die Strafe für alle aussetzen, die bereits eine 12-monatige Strafe absitzen? Andy Burnham kommt auch unter Druck von rechts. Reform UK lud gestern zu einer Pressekonferenz. Darin ging es um das Justizsystem, der innenpolitische Sprecher Zia Yusuf.
2: Britain's justice system is broken and reform will fix it.
0: Großbritanniens Justizsystem sei kaputt. Die Partei Reform UK werde dies in Ordnung bringen. Auf der Pressekonferenz verdeutlichte Zia Yusuf, wie dies geschehen soll. Er beabsichtige, Zitat, die weichgespülte Politik von Burnham zu korrigieren. Nach Angaben von Reform UK gäbe es etwa 10.000 Personen in britischen Gefängnissen, die eine andere Staatsangehörigkeit hätten. Diese sollten deportiert werden.
2: We will deport foreign criminals to serve their sentences abroad.
0: Wie das genau geschehen soll, ist unklar. Dafür müssten Abkommen mit Ländern getroffen werden, aus denen die Verurteilten stammen. Wenn dies nicht gelingt, sollten Drittländer gefunden werden, in die abgeschoben werden kann, schlagen die Politiker von Reform UK vor.
3: In Zukunft könnten Straftäter in England vorzeitig entlassen werden. Damit will die Regierung die überfüllten Gefängnisse entlasten. Das war ein Bericht von Christoph Brössel.
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5: mit Patricia Gabor. Während alle Hobbyastronomen die Teleskope für die Sonnenfinsternis morgen bereit machen, schauen wir mit dem Fernglas nach Paris. Dort laufen die Europameisterschaften im Schwimmen, und zwar im Becken. Die Profis haben dort heute schon einige Vorläufe hinter sich gebracht. Jetzt erholen sie sich bis heute Abend oder bis morgen, denn da geht's dann für sie um die Medaillen. Für wen genau aus deutscher Sicht, das weiß Lars Becker.
6: Internes Ausscheidungsrennen im Vorlauf über 800 Meter Freistil der Männer. Nur zwei der drei deutschen Medaillenkandidaten konnten das morgige Finale erreichen. Der erst 19-jährige Europarekordler Johannes Liebmann und der WM-Zweite Sven Schwarz setzten sich als Vorlauf Erster bzw. Vierter klar gegen Oliver Klemet durch. Klemet fehlte nach den Freiwassererfolgen mit Gold und Bronze die Power. Gerade so ins Finale am heutigen Abend schaffte es die 4x100 Meter langen Mixstaffel. Das Quartett um Lukas Mazzerath landete auf Platz 8 und profitierte dabei von der Disqualifikation Italiens. Im Finale dürfte die DSV-Staffel in veränderter Besetzung antreten. Das Halbfinale haben Weltmeisterin Anna Elend über 100 Meter Brust, Ex-Weltmeisterin Angelina Köhler im 50 Meter Schmetterlingssprint sowie Joscha Salcho über 100 Meter Freistil und Cornelius Jahn über 200 Meter Rücken erreicht. Am Abend gibt es inklusive der Lagen-Mix-Staffel 5 Entscheidungen mit deutscher Beteiligung. Die größte Medaillenchance hat Isabel Gose, die Doppel-Europameisterin der letzten Woche im Freiwasser über 800 Meter Freistil.
5: Da sind wir dann auch wieder live dabei. Das Sportgerät beim Hammerwurf wiegt eigentlich bei den Männern 7,26 Kilogramm. Merlin Hummel hat sich da aber gefühlt mehr Gewicht aufgeladen, denn er steht schon ziemlich unter Druck. Der Oberfranke ist im vergangenen Jahr Vizeweltmeister geworden. Gestern bei der Europameisterschaft hat er sich aber gerade so ins Finale gezittert. Heute Abend kämpft er also doch um eine Medaille und will die verpatzte Qualifikation komplett aus dem Speicher löschen. Auch viele Kolleginnen und Kollegen aus anderen Leichtathleten Leichtathletikabteilungen haben heute bei der EM in Birmingham noch was vor. Martin Roschitz fasst zusammen, wer heute schon wie gut performt hat und was später noch ansteht.
7: Der erfahrene Ostfriese Henrik Jansen hat es geschafft. Große Enttäuschung für den Youngster Steven Richter. Der U23-Europameister im Diskuswerfen kam in der Quali in Birmingham überhaupt nicht klar und blieb mit nur 62 Metern satte 12 Meter unter seiner Bestleistung und ist anders als Jansen nicht dabei im Finale.
8: Ja, war richtig beschissen für mich. Ich habe es versucht, sehr locker anzugehen und der erste war auch ein guter Einstieg eigentlich, aber ich habe es dann nicht geschafft, die Kombination zwischen Lockerheit und dann an der richtigen Stelle Gas zu geben, zu schaffen. Und dann sind es halt zwei verschissene Versuche und dann ist es halt blöd gelaufen.
7: Gut gelaufen ist Sprinter Lukas Ansapepra über die 100 Meter. Im Vorlauf erreichte er bei starkem Gegenwind in 10,52 Sekunden die 8. beste Zeit und gehört damit zu den 12 Läufern, die sich neben 12 gesetzten Startern für das Halbfinale qualifizierten.
9: Mit dem blöden Gegenwind war es echt schon ziemlich zäh, aber es hat dafür gereicht und ich bin einfach dankbar dafür, dass ich jetzt im Halbfinale stehe.
7: Neben Lukas Ansapepra steht auch der deutsche Vizemeister Heiko Gussmann im Halbfinale. Trotzdem sind alle Augen auf den deutschen Rekordhalter Owen Ansah gerichtet. Er ist drittschnellster Europäer in dieser Saison und auch Lukas Ansapepra traut seinem Vereinskollegen vom HSV einen Podestplatz zu. Trotz der großen Belastung durch die lange Sperre, die Owen Ansah droht, weil er im Juli einen Dopingtest verweigert haben soll.
9: Viel kann ich jetzt nicht darüber sagen. Ich weiß einfach, dass Owen sehr gut drauf ist und wir einfach das Beste draus machen möchten. Und ja, ich mich einfach über die Läufe freue und mehr kann ich dazu nicht sagen.
7: Eine weitere Medaillenchance für den DLV gibt's beim Hammerwerfen der Männer. Vize-Weltmeister Merlin Hummel hatte zwar große Probleme in der Quali, hofft aber trotzdem auf Edelmetall.
5: Wir schalten dann um kurz vor 8 hier im Sport bei BR24 nach Birmingham.
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3: A3, Passau Richtung Nürnberg, zwischen Hengersberg und dem Kreuz Deckendorf. 4 Kilometer stockender Verkehr, der Grund Bauarbeiten. Auf der A8 Stuttgart Richtung München, zwischen Odelzhausen und Dachau-Fürstenfeldbruck, 4 Kilometer Stau. Und A93 Kiefersfelden Richtung Rosenheim, zwischen Oberaudorf und Reichenhardt, 8 Kilometer stockend. Das Wetter in Bayern, sonnig und trocken ist dieser Dienstagnachmittag bei Temperaturen zwischen 24 Grad in und um Hof und bis zu 32 im Passauer Land. Direkt an den Alpen und auch im Bayerischen Wald kann es einzelne Gewitter und Schauer geben. Morgen und in den Tagen danach geht es genauso weiter, wobei es von Tag zu Tag noch etwas heißer wird. Die Höchstwerte Richtung Wochenende 28 bis 37 Grad.

0: Es ist 15 Uhr.
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0: Wie Deutschland mehr für den Hitzeschutz tun könnte, was die Logistikbranche davon hält, das Lkw-Fahrverbot an Sonntagen auszusetzen und wer in diesem Jahr Chancen auf den deutschen Buchpreis hat. Das sind einige unserer Themen in dieser halben Stunde. Am Mikrofon Stefan Einöder, guten Tag. Die aktuelle Hitzewelle sorgt nicht nur für volle Freibäder, sondern auch für sorgenvolle Mienen bei Kommunen und Verbänden. Der Deutsche Städtetag und der Sozialverband VdK fordern mehr Unterstützung von Bund und Ländern, um Städte besser auf hohe Temperaturen vorzubereiten und Menschen zu schützen. Und sie wollen erreichen, dass das sogar als Ziel ins Grundgesetz aufgenommen wird. Unterstützung für den Vorschlag kommt von Grünen-Chef Felix Banaschak. Aus dem BR24-Team berichtet Conny Neumeier.
2: Hitzeschutz und Klimaanpassung als Gemeinschaftsaufgabe im Grundgesetz zu verankern. Das bietet die Möglichkeit, die Kommunen besser zu unterstützen, sagte Grünen-Chef Banaschak im Nachrichtensender NTV. Wie genau man dies verfassungsrechtlich ausgestaltet, darüber könne man sprechen. Wichtig sei aber, dass der Bund seine Verantwortung anerkenne und Klimaanpassung auch wirklich finanziere, so Banaschak. Der Grünen-Chef verwies in diesem Zusammenhang auch auf eine Initiative Nordrhein-Westfalens, das schon vor Jahren vorgeschlagen habe, Klimaschutz und Klimaanpassung als Gemeinschaftsaufgabe von Bund und Ländern festzuschreiben. Erst dann hätten Kommunen nämlich Anspruch auf Gelder vom Bund. Aber auch auf Hürden für eine solche Grundgesetzänderung wies Banaschak hin. Dafür benötige man eine Zweidrittelmehrheit im Bundestag. Außerdem müsse die Bundesregierung erst einmal einsehen, Zitat, dass es ein Problem gibt. Mit seiner Forderung unterstützt Banaschak entsprechende Wünsche des Deutschen Städtetags. Dessen Präsident Burkhard Jung hatte zuvor dem Redaktionsnetzwerk Deutschland gesagt, mit einer Grundgesetzänderung könne strukturell unterfinanzierten Kommunen geholfen werden. Klimaschutz werde die Gesellschaft weiter beschäftigen. Deshalb sei es gut, Bund und Länder hier in die Pflicht zu nehmen. Der Rückversicherer Swiss Re hat derweil in Zürich aktuelle Zahlen zu weltweiten Klimaschäden veröffentlicht. Demnach seien im ersten Halbjahr 2026 zwar deutlich weniger Kosten für die Bewältigung von Naturkatastrophen angefallen. Europa sei aber nach wie vor der Kontinent, der sich am schnellsten erwärme, was unter anderem das Risiko von Waldbränden oder Ernteausfällen begünstige.
0: In Bayern herrschen also weiter hohe Temperaturen und Trockenheit. Entsprechend wachsam sind die Feuerwehren. Aktuell kämpfen sie gleich gegen mehrere Waldbrände. Einer davon bei Rothenbach im hessischen Main-Kinzig-Kreis, direkt an der Grenze zu Unterfranken. Ein anderes Feuer im Süden von Nürnberg ist inzwischen wieder unter Kontrolle. Die vielen Einsätze in diesem Sommer, die bis jetzt alle glimpflich verlaufen sind, werfen die Frage auf, ob man Wälder gegen das erhöhte Waldbrandrisiko resistenter machen kann. In München hat der Bund Naturschutz dazu am Mittag Ideen präsentiert und Anton Rauch war für uns dabei.
3: Ein mehrstufiger Mischwald mit vielen Laubbäumen kann mehr Wasser speichern und brennt insgesamt weniger schnell ab als zum Beispiel ein reiner Fichtenwald, der sehr schnell austrocknet. Der Bund Naturschutz sieht in den Bränden in Europa deutliche Warnsignale, dass auch hierzulande große Waldbrände drohen. Davor sei der Freistaat nicht ausreichend geschützt. Die Lösung laut den Naturschützern Waldumbau hin zu klimaresistenten Mischwäldern mit einem kühleren und feuchteren Waldinnenklima. Der wird über die Pflanzung von Laubbäumen wie Buche, Ahorn und Eichen erreicht und durch Naturverjüngung. Gerade bei der Naturverjüngung fordert der Bund Naturschutz stärkere Anstrengungen. Die Leistungen und Ziele der Staatsforsten seien grundsätzlich richtig, aber sie dauerten viel zu lange. Der BN-Landesvorsitzende Martin Geilhufe kritisierte auch das Jagdgesetz. Damit die jungen Laubbäumchen aufwachsen können, brauche es eine waldfreundliche Jagd, also mehr Abschüsse von Rehen. Auch die politischen Entscheidungen der Staatsregierung in den letzten Tagen, wie ein Ausbau der A8 auf 6 Spuren und die Aufhebung des Lkw-Fahrverbots an Sonntagen, gingen angesichts der Klimakrise in die falsche Richtung, so der BN-Vorsitzende.
0: Der anhaltend niedrige Wasserstand auf Deutschlands Flüssen sorgt zunehmend für Probleme in der Logistik. Um Versorgungsengpässe zu vermeiden, lockern immer mehr Bundesländer das Sonntagsfahrverbot für Lastwagen. Doch die Maßnahme ist umstritten. Aus Berlin kommt Kritik und die Branche selbst dämpft die Erwartungen. Raimund Bacher fasst die Situation zusammen.
4: Immer mehr Bundesländer setzen wegen des extremen Niedrigwassers auf deutschen Flüssen das Sonn- und Feiertagsfahrverbot für Lastwagen vorübergehend aus. Nach Nordrhein-Westfalen, Niedersachsen, Rheinland-Pfalz und dem Saarland haben jetzt auch Bayern, Baden-Württemberg und Mecklenburg-Vorpommern entsprechende Ausnahmen angekündigt. Hintergrund sind die historisch niedrigen Pegelstände auf wichtigen Wasserstraßen wie Rhein, Donau und Elbe. Der Gütertransport per Binnenschiff ist dadurch stark eingeschränkt. Rohstoffe, Chemikalien und Energieträger sollen deshalb verstärkt auf die Straße verlagert werden. Die Länder wollen so Lieferketten stabilisieren und Produktionsausfälle in der Industrie verhindern. Der Logistikverband BGL begrüßt die zusätzliche Flexibilität für Speditionen, warnt aber vor überzogenen Erwartungen. Die Aussetzung des Fahrverbots schaffe keine neuen Transportkapazitäten. In Deutschland fehlten weiterhin mehr als 100.000 Lkw-Fahrer. Bundesverkehrsminister Steffen Bilger berät morgen mit den Ländern über weitere Entlastungsmaßnahmen. Dabei soll es unter anderem um besonders betroffene Güter gehen, die nicht länger in den Häfen gelagert werden können. Kritik kommt von Grünen und Linken. Sie fordern langfristige Lösungen und mehr Unterstützung für Binnenschifffahrt und Schiene. Zusätzliche Lastwagen auf die Straße zu schicken, bekämpfe lediglich die Folgen, nicht aber die Ursachen der Krise. Und die ist inzwischen auch an den Zapfsäulen angekommen. Laut ADAC wirkt das Niedrigwasser am Rhein preistreibend. Hintergrund ist, dass der Rhein auch für Öl, Benzin und Diesel als Transportweg genutzt wird. In großen Tankschiffen ist dies in der Regel deutlich günstiger als mit vergleichsweise kleinen Lkw.
0: Bashar al-Assad hat Syrien seit der Jahrtausendwende regiert, wie schon sein Vater, mit harter Hand. Allein während dem 14 Jahre dauernden Bürgerkrieg sind nach Angaben der Vereinten Nationen mehr als 500.000 Menschen getötet und Millionen vertrieben worden. Zehntausende verschwanden, viele von ihnen in den berüchtigten Gefängnissen der Assad-Regierung. Die war 2024 von islamistischen Kämpfern gestürzt worden. Assad floh nach Moskau. In Abwesenheit ist er nun in Syriens Hauptstadt Damaskus von einem Gericht zum Tode verurteilt worden. Nina Amin berichtet.
5: Vorsätzlicher Mord, Folter, willkürliche Verhaftungen und Verbrechen gegen die Menschlichkeit. Das wird Syriens früherem Präsidenten Bashar al-Assad vorgeworfen. Das Urteil wurde live im Staatsfernsehen verlesen. Vor dem Justizpalast versammelten sich währenddessen Menschen. Augenzeugen zufolge jubelten die dort Anwesenden, nachdem das Todesurteil verkündet wurde. Assad floh im Dezember 2024 mit seiner Familie nach Russland, nachdem er von islamistischen Kämpfern gestürzt wurde. Anführer des Umsturzes damals war der heutige syrische Übergangspräsident el-Shara. Auch Assads Bruder Maher el-Assad wurde in Abwesenheit zum Tode verurteilt. Berichten zufolge soll er sich ebenfalls nach Moskau abgesetzt haben. Dass die Todesurteile vollstreckt werden, scheint von daher zunächst unwahrscheinlich. Das Gericht forderte die Auslieferung der Verurteilten nach Syrien.
0: Was passiert, wenn das mobile Internet ausfällt? Taiwan testet genau das bei seinem jährlichen Militärmanöver. Wie reagiert die Bevölkerung auf einen Angriff auf die Kommunikationsnetze wie die Wirtschaft? All das will man herausfinden. Gleichzeitig probt das Militär den Ernstfall mit Panzern und Drohnen. Unser Korrespondent Johannes Edelhoff berichtet.
6: Im Morgengrauen feuern M60-Panzer auf Pengshu. Die Inselgruppe liegt mitten in der Taiwanstraße. Ein mögliches erstes Ziel bei einem chinesischen Angriff. 10 Tage lang probt Taiwan den Ernstfall. Eine chinesische Landung. An einer Marinebasis im Süden erklärt Präsident Lai Ching-te das Ziel der Übung.
7: Zweck der Hankuang-Übung ist es, mit echten Truppen in realem Gelände und mit echter Ausrüstung die Koordination der Führung, die Reaktionsfähigkeit im Gefecht und die Fähigkeiten zur Landesverteidigung zu testen.
6: Auf dem Wasser testet das Militär Überwasserdrohnen des Typ Sea Shark, Taiwans neueste Technologie, um auf dem Meer zu operieren. Eine Sirene. Mit ihr beginnt der neue, für die Bevölkerung unmittelbare Teil der Übung. Taiwan drosselt in 7 Städten und Landkreisen für eine halbe Stunde das mobile Internet. Offiziell keine Abschaltung. Auf manchen Handys geht trotzdem fast nichts mehr. Telefonate und SMS funktionieren weiter, auch Festnetz, Geldautomaten und Ampeln. Der 23-jährige Yen Po Ting wartet auf seinen Zug. Kein Internet. Das nervt ihn.
7: Das ist ärgerlich. Ich bin es so gewohnt, ständig online zu sein, dass ich gar nicht recht weiß, was ich tun soll, wenn die Verbindung plötzlich langsam wird.
6: Der Frust ist Teil der Übung. Taiwan will wissen, Wie kommunizieren Menschen und Behörden mit weniger Bandbreite? Welche Dienste müssen im Ernstfall laufen? Viele Bewohnerinnen und Bewohner Taiwans, wie der 48-jährige Lin Hongchun, zeigen daher Verständnis.
7: Im Krieg in der Ukraine hatten sie kein Internet. Vielleicht ist Taiwan noch ein bisschen stärker gefährdet. Eine solche Übung könnte also allen helfen, die aktuelle Lage in diesem Moment zu verstehen.
6: Auch die Wirtschaft bereitet sich vor. Banken raten zu WLAN oder zum Gang an den Schalter. Bei der Hochgeschwindigkeitsbahn heißt es, Tickets vorher herunterladen, Bargeld mitnehmen. Die Spezialnetze der Hightech-Industrie werden nicht gedrosselt. Für die Chip-Industrie ist das also noch kein echter Stresstest. Parallel probt Taiwan, Rüstungsproduktion zu verlagern und zivile Fabriken für den Ernstfall einzuspannen. Fast jedes zweite von der amerikanischen Handelskammer befragte Unternehmen überarbeitet seine Notfallpläne. 92% wollen ihre Investitionen trotzdem halten oder ausbauen. Am Donnerstag folgt der nächste Test. Im Norden, auch in Taipeh. Wie lange Taiwan bei einem echten Netzausfall durchhält, bleibt offen.
0: Johannes Edelhoff berichtete über die Sicherheitsübung in Taiwan. Essstörungen nehmen bei jungen Menschen in Deutschland deutlich zu. Besonders betroffen Mädchen und junge Frauen. Fachleute machen dafür verschiedene Faktoren verantwortlich. Besonders aber den wachsenden Einfluss sozialer Medien. Chiara Dombeck.
8: Immer mehr Mädchen und junge Frauen in Deutschland müssen wegen Essstörungen im Krankenhaus behandelt werden. Nach Angaben des Statistischen Bundesamtes hat sich die Zahl der stationären Behandlungen bei den 10- bis 17-Jährigen innerhalb von 20 Jahren mehr als verdoppelt. Wurden 2004 noch rund 2800 Mädchen behandelt, waren es 2024 bereits knapp 6000. Damit entfällt inzwischen fast jede zweite Behandlung wegen einer Essstörung auf diese Altersgruppe. Insgesamt wurden im vergangenen Jahr rund 12.400 Menschen wegen Essstörungen stationär behandelt. Die häufigste Diagnose war Magersucht, gefolgt von Bulimie. Expertinnen und Experten sehen verschiedene Ursachen für diese Entwicklung. Neben genetischen und psychischen Faktoren spielen auch gesellschaftliche Einflüsse eine Rolle. Die Präsidentin der Deutschen Gesellschaft für Kinder- und Jugendmedizin, Ursula Felderhoff-Müser, verweist auf den Zusammenhang zwischen steigender Bildschirmzeit und Essstörungen. Hier brauche es, so ihre Forderung, mehr und eine bessere Medienkompetenz bei jungen Menschen. Besonders kritisch sehen Fachleute soziale Medien. Unter Hashtags wie What I Eat in a Day würden Ernährungsgewohnheiten und Körperideale ständig bewertet und verglichen. Psychotherapeuten warnen vor unrealistischen Schönheitsvorstellungen. Wer den realistischen Blick auf seinen Körper verliere, bei dem könne das Streben nach Schönheit schlimmstenfalls in einer Essstörung oder anderen psychischen Problemen enden, heißt es. Essstörungen gelten als schwere psychische Erkrankungen und betreffen weiterhin vor allem Mädchen und Frauen.

0: Gleich 3:15.
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0: Die Nachrichten mit Diana Gaul.
2: Politiker und Verbände fordern, Hitzeschutz als Gemeinschaftsaufgabe ins Grundgesetz aufzunehmen. Grünen-Chef Banaschak sagte bei RTL, das sei eine Möglichkeit, die Kommunen besser zu unterstützen. Der Deutsche Städtetag, der VDK und die Caritas hatten sich zuvor dafür ausgesprochen. Die Linkspartei plädiert dafür, Hitzeschutz zusätzlich im Sozialrecht festzuschreiben. Denn Hitze treffe nicht alle gleich. Wer in schlecht sanierten Wohnungen lebe oder alt und krank ist, trage ein höheres Risiko. Logistikbranche warnt vor zu hohen Erwartungen an Sonntagsfahrerlaubnis. Inzwischen wollen 9 Bundesländer das Lkw-Fahrverbot lockern, um einen Teil des Gütertransports vom Schiff auf die Straße zu verlagern. Das grundlegende Problem werde dadurch aber nicht gelöst, hieß es vom Bundesverband Güterkraftverkehr. Außerdem fehlten mehr als 100.000 Lkw-Fahrer. Ukraine meldet mindestens 9 Tote durch russischen Beschuss. Bei der nächtlichen Attacke auf Saporischschja sind laut Präsident Selenskyj auch von Nordkorea bereitgestellte ballistische Raketen verwendet worden. Angriffe gab es auch auf die zentralukrainische Region Dnipropetrovsk. Houthi greifen erneut wichtige Hafenstadt im Jemen an. Mokka am Roten Meer war schon am Wochenende Ziel von Raketen und Drohnen der Miliz gewesen. Die neue Gewalt könnte die Kämpfe im jemenitischen Bürgerkrieg nach einer faktischen Waffenruhe von 2022 wieder aufflammen lassen. Quallenplage stoppt Atomkraftwerk in Frankreich. 3 Reaktoren des größten Meilers Gravelines mussten komplett heruntergefahren werden. Ein weiterer arbeitet nur teilweise. Folgen für die Sicherheit habe das nicht, versicherte der Betreiber. Im vergangenen Jahr hatte es an dem Standort bereits Probleme mit den Tieren gegeben. Damals waren reihenweise Quallen im Filtersystem gelandet. Das Wetter, nur an den Alpen später Gewitter, sonst sonnig und heiß.
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3: Mit Stefan Götz. Im Freistaat ist für diesen Monat das Sonn- und Feiertagsfahrverbot für Lastwagen aufgehoben, um Lieferengpässe zu vermeiden. Die könnten entstehen, weil viele Waren nicht wie sonst über die Wasserwege transportiert werden können. Innenminister Herrmann hat jetzt allerdings deutlich gemacht, dass das kein Freifahrtschein für alle ist.
4: Wir möchten dringend darum bitten, dass nur LKWs, die das auch dringend brauchen, von den Sonntagsfahrmöglichkeiten Gebrauch machen, samstags und sonntags. Und wir erwarten gleichzeitig, dass einigermaßen schlüssig nachgewiesen werden kann, dass es sich um Güter handelt, die ansonsten mit der Binnenschifffahrt transportiert worden wären. Also wer beispielsweise Mikrochips von Dresden nach Nürnberg transportieren wird, der fällt eigentlich nicht unter diese Regelung.
3: Gedacht sei die Regelung für kritische Güter und Rohstoffe wie Chemikalien und Energieträger, so Herrmann. Viele Städte und Gemeinden haben wegen der Trockenheit zum Trinkwassersparen aufgerufen. Aus Sicht von Umweltminister Glauber ist der Freistaat insgesamt gut aufgestellt, was die Ressourcen betrifft. Bei einer Pressekonferenz lobte er dabei den neu eingeführten Wassercent. Er helfe, Bayern noch resistenter gegen längere Trockenphasen zu machen.
5: Mit dem Wassercent werden wir 80 Millionen Euro pro Jahr einnehmen. Und diese 80 Millionen Euro werden wir zweckgebunden genau für dieses Thema einsetzen. Wir werden die Grundwasserneubildungsraten deutlich erhöhen. Das heißt, wir werden Entwässerungsgräben wieder zu Bewässerungsgräben machen. Also sprich, wir werden sie verschließen, dass Wasser in der Fläche stehen bleibt. Der Wassertropfen darf eben nicht über unsere Flüsse abfließen an die Nordsee oder ans Schwarze Meer, sondern er muss in Bayern im Boden versickern. Und dieses Versickern ist eine Zukunftsaufgabe, die am Ende des Tages die Gemeinden, die Landwirtschaft, aber natürlich uns auch in der Wasserversorgung betreffen.
3: Und die kleinräumige dezentrale Versorgungsstruktur, so Glauber weiter, sei eine weitere Hilfe bei der öffentlichen Trinkwasserversorgung. In Nürnberg hat es gestern Abend Zusammenstöße zwischen Demonstranten der rechten und linken Szene gegeben. Wie die Polizei heute Mittag mitgeteilt hat, kam es zu Übergriffen nach einer Kundgebung des Teams Menschenrechte Nürnberg, das vom Bayerischen Verfassungsschutz beobachtet wird. Die aufgeheizte Lage rund um die sogenannten Montagsdemonstrationen beobachtet man laut Polizeisprecher Michael Konrad schon länger.
6: Wir haben festgestellt, dass aus den Lagern beider Teilnehmergruppen immer wieder mit Straftaten auch gegenüber der Gegenseite zu rechnen ist. Das ist natürlich nichts, was jetzt das Kommissariat einfach in der normalen Aufbauorganisation abarbeiten kann. Deshalb haben wir eine Arbeitsgruppe gegründet, die kennt die Protagonisten, die kann da auch personenbezogene Ermittlungen führen und bündelt bei uns die Kompetenzen, auch im Sinne jetzt der Verfolgung von vor allem politisch motivierter Kriminalität.
3: Der Pressesprecher des Nürnberger Polizeipräsidiums, Michael Konrad. 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
7: Es ist ein spektakuläres Himmelsereignis, das uns morgen Abend in Deutschland erwartet. Eine partielle Sonnenfinsternis. An manchen Orten in Europa, in Spanien zum Beispiel, wird sich sogar die komplette Sonne verfinstern. Warum dieses Naturphänomen nicht nur uns, sondern auch Wissenschaftler immer wieder fasziniert und wann wir es wie und wo sehen können, dazu Stefan Geier aus der ARD-Wissenschaftsredaktion.
8: Die bevorstehende Sonnenfinsternis wird viele tausend Menschen in Deutschland begeistern. Auch der Astronom Sami Solanki, Direktor am Max-Planck-Institut für Sonnensystemforschung in Göttingen, ist voller Vorfreude.
9: Für mich ist eine Sonnenfinsternis ein spektakuläres Ereignis, ein wirklich spektakuläres Ereignis. Unter den vielen, vielen schönen und zum Teil spektakulären Himmelsphänomenen ist die Sonnenfinsternis ganz weit oben, ja, vielleicht sogar an erster Stelle.
8: In Norddeutschland, zum Beispiel in Flensburg, geht es bereits um 19.11 Uhr los. Da steht die Sonne im Nordwesten noch etwa eineinhalb Handbreit über dem Horizont, wenn sich langsam der Mond vor die Abendsonne schiebt. Im Süden Deutschlands, zum Beispiel in München, geht es ein paar Minuten später los, um 19.23 Uhr berührt der Mond erstmals den Sonnenrand. Eine knappe Stunde, dann sind um die 90% der Sonne vom Mond bedeckt. Da die Sonnenfinsternis in Deutschland nur partiell ist, unser Stern also nicht komplett zugedeckt wird, dürfte es zwar etwas dunkler werden, aber auch der kleine Restteil des Sonnenlichts reicht noch aus, um die Erde im Hellen zu lassen.
9: Eine Sonnenfinsternis, also auch eine totale oder partielle, so nahe bei Sonnenuntergang habe ich selber auch noch nie erlebt. Da bin ich gespannt.
8: Sami Solanki wird extra nach Spanien reisen, denn dort im Norden zieht der Mondschatten auf der Erde so vorbei, dass die Sonnenfinsternis total ist. Der Mond für einen kurzen Moment also die komplette Sonne abdeckt. Das ist dann der Höhepunkt, denn dann wird die sogenannte Corona sichtbar. Das ist die äußere sehr heiße Hülle, die Atmosphäre der Sonne, mehrere Millionen Grad heiß. Warum sie heißer ist als ein Großteil der Sonne selbst, das ist eines der bislang ungelösten Rätsel der Sonne. Und weil die Corona normalerweise viel schwächer leuchtet als die Sonnenscheibe, ist es sehr schwer, sie zu beobachten und zu erforschen. Bei einer totalen Sonnenfinsternis aber geht es.
9: Da halt man ganz innere Corona untersuchen will, dann lohnt es sich, auf eine Finsternis zu warten.
8: Wer die Sonnenfinsternis beobachten will, muss neben der richtigen Uhrzeit vor allem zwei Dinge beachten. Das Wichtigste, nie direkt in die Sonne schauen. Immer nur mit einer speziellen Sonnenfinsternis- oder Sophie-Brille. Die gibt es für wenige Euros zu kaufen. Selbst normale Sonnenbrillen sind für einen direkten Blick in die Sonne viel zu gefährlich. Und zweitens, man braucht einen freien Blick Richtung Nordwesten, zur untergehenden Sonne, weil sie im interessanten Zeitraum schon sehr tief stehen wird. Dann kann man dieses ganz spezielle Gefühl erleben, das die Wissenschaftsjournalistin und Astronomin Franzi Konitzer so beschreibt.
10: Ich finde das so normalerweise sehr abstrakt, mir das immer vorzustellen. Okay, Erde auf einer Umlaufbahn um die Sonne, Mond auf einer Umlaufbahn um die Erde und dann ist alles irgendwie so ein bisschen geneigt. Und bei einer Sonnenfinsternis, auch einer teilweisen, dann sehe ich das selbst auf einmal. Also ich kann ja wirklich zugucken, auch wie schnell sich zum Beispiel der Mond bewegt innerhalb von anderthalb Stunden dieses Mal dann über diese Sonne drüber. Und das finde ich total beeindruckend, weil das ist für mich quasi Geometrie in Action.
8: Himmelsgeometrie in Action, direkt vor der Haustür. Das sollte man nutzen, denn die nächste totale Sonnenfinsternis in Deutschland, die können wir erst im Jahr 2081 erleben.
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11: mit Maximilian Sacher. Der Deutsche Buchpreis, das ist die wichtigste Auszeichnung, die ein Roman hierzulande gewinnen kann. 25.000 Euro für die Autorin oder den Autor hohes Prestige und garantiert viele tausend oder sogar 10.000 verkaufte Exemplare. Zwar dauert es noch bis Oktober, bis der Gewinner des Deutschen Buchpreises bekannt ist, aber schon jetzt wissen wir, welche Romane dafür in Frage kommen könnten. 20 Bücher sind nominiert und mit ihnen natürlich 20 Autorinnen oder Autoren. Henrik Heinze aus der Kulturredaktion ist bei mir im Studio. Henrik, was machen wir denn jetzt mit dieser Liste?
12: Ja, 20 Namen, viel. Und die Büchermenschen, die schauen immer als erstes auf die Mischung Frau und Mann, Alt und Jung, Ost und West. Wie sind Österreicher auf der Liste, Schweizerinnen, migrantische Autoren? Ja, dann natürlich die Verlage, wer hat da wie viele Bücher im Rennen? Und da sehen wir insgesamt eine, wie ich finde, sehr gelungene Mischung. Wenn wir schauen, Frau und Mann zum Beispiel, eine Transperson, 6 Männer, 13 Frauen sind nominiert. Und da Romane heutzutage überwiegend von Frauen geschrieben und überwiegend von Frauen gelesen werden, ist die Wirklichkeit da eigentlich ganz gut abgebildet. Alt und Jung können wir uns noch anschauen. Wir haben ganz erfahrene Leute auf der Liste. Heinz Strunk, Fleisch ist mein Gemüse, man kennt ihn dann. Peggy Mädler, Ingo Schulze, Thomas Gardi. Wir haben eine 59-Jährige mit ihrem ersten Roman, das gibt's auch, Miriam Karbe heißt sie. Und wir haben junge Debütantinnen, eine Ärztin aus Göttingen zum Beispiel, Anfang 30 mit ihrem ersten Roman. Insgesamt sind von den 20 Büchern 6 Debüts, das gab's so auch noch nicht. Bevor ich jetzt allerdings hier weiter 17 Kategorien runterbete, man muss ja auch denken, es ist nur in Anführungszeichen die Longlist. Da gibt's noch keine Lorbeeren, keine republikweite Aufmerksamkeit, kein Geld. Das ist dann anders bei der Veröffentlichung der Shortlist Anfang September. Da stehen dann 6 Namen drauf und von denen bekommt dann auch jeder etwas. 2.500 Euro schon mal generell für jeden, der nicht gewinnt und 25.000 Euro, du sagtest es vorhin, und den Preis für denjenigen oder diejenige, die gewinnt.
11: Stehen denn auf der Longlist auch Autorinnen oder Autoren aus Bayern?
12: Tun sie. Franziska Gänzler aus Augsburg zum Beispiel, Ende 30. Ihr nagelneues Buch heißt Orca. Es geht um 2 junge Frauen und ihre Freundschaft. Und Franziska Gänzler, mit der haben wir telefoniert vorhin, die freut sich richtig von Herzen. 3. Roman, 1. Nominierung.
13: Ja, mir bedeutet das viel. Also ich habe irgendwie sehr darauf gehofft, muss ich sagen, weil ich mit den anderen beiden nicht auf der Liste stand, obwohl mir von außen so auch Erwartungen dann nachträglich quasi zugetragen wurden. Ja, dass das jetzt geklappt hat, ist einfach total schön, freut mich total.
12: Franziska Gänzler, Buchpräsentation in Augsburg übrigens am 25. September. Aus Bayern außerdem noch Alicia Garmisch, geboren in Tegernsee, studiert in München. Ihr Debütroman heißt Parasiti. Darin folgt sie den Lebenswegen 3 russlanddeutscher Frauen von Novosibirsk in den 60ern bis Fürstenfeldbruck in der Gegenwart. Ja, das ist das Buch auf der Liste, das mich neugierig macht persönlich. Und das leistet diese Liste ja auch. Pünktlich zur Sommerferienzeit in Bayern stehen da die aus Profisicht 20 besten Romane drauf. Das ist quasi eine Lesetippliste.
11: Aus Bayern, das ist ja das eine, aber in Bayern gibt es ja auch noch eine Veranstaltung.
12: Ja, vielen Dank für die Brücke. Ich will vom Erlanger PoetInnenfest noch etwas erzählen, nämlich das ist Ende August. Sehr schön, sehr stimmungsvoll, immer Literatur im Park, Picknick mit Dichtern. Und von den 20 für den Buchpreis Nominierten kann man 5 davon in Erlangen kennenlernen Ende August. Thomas Gardi zum Beispiel, ein Israeli, der immer wieder in extra gebrochenem Deutsch schreibt. Sein aktueller Roman heißt Liefern, da geht es um die Fahrradkuriere, die in den Städten das Essen ausfahren und die Lebensmittel bringen. Kennenlernen kann man in Erlangen auch Miriam Karbe, die gerade schon erwähnte Debütantin mit 59. Die Frauen vor ihr in ihrer Familie haben nämlich allesamt Tagebücher hinterlassen, also Mutter, Oma, Uroma. Und Karbe erzählt damit das Leben ihrer nigerianisch-deutschen Familie, 4 Generationen ein Buch.
11: Jetzt hat die Jury ja schon mal eine Vorauswahl getroffen, aber kann man da schon sagen, wer die besten Chancen auf den Buchpreis hat?
12: Nicht so richtig gut, leider. Der deutsche Fußballmeister lässt sich in der Regel besser vorhersagen als der deutsche Buchpreisträger. Was man sagen kann, ist, dass die Preisrichter nicht selten eine Schwäche haben für das besondere Buch. Ja, also 2020 etwa, da gewann die Biografie einer französischen Widerstandskämpferin in Versform, ein Epos. Ja. 2025 dann hatten wir ein ganzes Buch in indirekter Rede, die Holländerinnen hieß das. Wollten viele Leute lesen, war ja die Buchpreisgewinnerin und die waren dann etwas verstört, weil das so ganz anders war als alles andere. 900 Amazon-Rezensionen hat dieses Buch, aber insgesamt nur 3 von 5 Sternen. Da waren also viele befremdet. Aber zurück in die Gegenwart, wenn es wieder das besondere Buch sein soll für die Jury, dann bietet sich vielleicht der Titel Schleifen an von Elias Hirschel. Da geht es um Sprache, beginnt mit einer jungen Frau, die jede Krankheit bekommt, von der sie hört. Also in deren Gegenwart darf jetzt niemand Husten sagen oder Brustkrebs, das macht die fertig, die Frau. Und die wird dann später Anführerin einer Sprachsekte. Das ist ein sehr, sehr verschrobenes Buch, aber auch sehr gut. In Frage kommen für uns in der Kulturredaktion auch Sanditz von Lukas Rietschel und Selbstregulierung des Herzens von Peggy Mädler. Zwei DDR-Geschichten im Grunde, von denen es zumindest eine auf die Shortlist schaffen sollte, denke ich. In einem Herbst nämlich, in dem wieder sehr viel über Ostdeutschland gesprochen werden wird.
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7: A3 Passau Richtung Nürnberg zwischen Hengersberg und dem Kreuz Deckendorf. 4 Kilometer stockender Verkehr wegen Bauarbeiten. A8 Stuttgart Richtung München zwischen Odelshausen und Dachau-Fürstenfeldbruck, 4 Kilometer Stau. Und die A93 Kiefersfelden Richtung Rosenheim ist zwischen Oberaudorf und Brandenburg nach einem Unfall gesperrt. Das Wetter in Bayern. Es ist sonnig, nur vom Wettersteingebirge bis zu den Chiemgauer Alpen kann es einzelne kurze Schauer oder Gewitter geben. Die Temperaturen liegen zwischen 24 Grad im Hofer Land und 32 Grad im östlichen Donauraum. Die kommende Nacht, die wird fast überall klar sein. Es kühlt ab auf Temperaturen zwischen 14 Grad am Bodensee und 7 Grad in höheren Tälern des Frankenwalds. Schauen wir noch auf die Aussichten bis Freitag. Es bleibt hochsommerlich und heiß. Morgen 26 bis 33 Grad. Am Donnerstag und am Freitag 28 bis 37 Grad.

0: Es ist 15.30 Uhr.
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0: Wir schauen gleich unter anderem auf diese Themen. Warum Verbände und Politiker den Hitzeschutz ins Grundgesetz aufnehmen wollen. Warum die Logistikbranche vor zu hohen Erwartungen an die Fahrerlaubnis für Lkw an Sonntagen warnt. Und warum auf Sizilien gerade tausende Urlauber festsitzen. Am Mikrofon Stefan Einöder. Bund und Länder sollten beim Thema Hitzeschutz und Klimafolgen künftig stärker zusammenarbeiten. Das fordern zumindest Verbände und Kommunen und sie bekommen auch immer mehr Unterstützung. Auch Linke und Grüne im Bundestag zeigen sich offen für eine mögliche Grundgesetzänderung. Aus Berlin Jim Bob Nikschas.
2: Mehr Bäume, öffentliche Wasserspender oder klimatisierte Schulen. Das sind bisher klare Aufgaben für Länder und Kommunen. Der Bund kann sich über Förderprogramme zwar schon jetzt an den Kosten für Hitzeschutz und Klimaanpassung beteiligen, flächendeckend aber geht das nicht. Dazu müsste zuerst das Grundgesetz geändert werden. Genau dafür hat sich nun unter anderem der Präsident des Deutschen Städtetags, Burkhard Jung, ausgesprochen. Er sieht Hitzeschutz als gemeinsame staatliche Aufgabe, die im Grundgesetz verankert werden sollte, um Kommunen mit wenig Geld unter die Arme zu greifen. Das unterstützt auch der Sozialverband VdK. Hitzeschutz sei längst kein Komfort mehr, findet Verbandschefin Verena Bentele, sondern entscheide im Extremfall über Leben und Tod. Die Bundesregierung aus Union und SPD hat sich im Koalitionsvertrag bereits vorgenommen, eine solche Grundgesetzänderung zu prüfen. Im Bundestag bräuchte sie dazu auch Stimmen aus der Opposition. Grünen-Co-Chef Felix Banaschak hat sich bei RTL und NTV offen dafür gezeigt, vermisst bei der Regierung aber noch die Einsicht, dass es beim Hitzeschutz gerade wirklich ein Problem gibt. Auch linken Klimapolitiker Fabian Pfahl findet, der Bund könnte schon jetzt deutlich mehr tun. Zum Beispiel verbindliche Standards beim Hitzeschutz vorgeben.
0: Der anhaltend niedrige Wasserstand auf Deutschlands Flüssen sorgt zunehmend für Probleme in der Logistik. Um Versorgungsengpässe zu vermeiden, lockern immer mehr Bundesländer das Sonntagsfahrverbot für Lastwagen. Doch die Maßnahme ist umstritten. Aus Berlin kommt Kritik, die Branche selbst dämpft die Erwartungen. Raimund Bacher fasst die Situation zusammen.
3: Immer mehr Bundesländer setzen wegen des extremen Niedrigwassers auf deutschen Flüssen das Sonn- und Feiertagsfahrverbot für Lastwagen vorübergehend aus. Nach Nordrhein-Westfalen, Niedersachsen, Rheinland-Pfalz und dem Saarland haben jetzt auch Bayern, Baden-Württemberg und Mecklenburg-Vorpommern entsprechende Ausnahmen angekündigt. Hintergrund sind die historisch niedrigen Pegelstände auf wichtigen Wasserstraßen wie Rhein, Donau und Elbe. Der Gütertransport per Binnenschiff ist dadurch stark eingeschränkt. Rohstoffe, Chemikalien und Energieträger sollen deshalb verstärkt auf die Straße verlagert werden. Die Länder wollen so Lieferketten stabilisieren und Produktionsausfälle in der Industrie verhindern. Der Logistikverband BGL begrüßt die zusätzliche Flexibilität für Speditionen, warnt aber vor überzogenen Erwartungen. Die Aussetzung des Fahrverbots schaffe keine neuen Transportkapazitäten. In Deutschland fehlten weiterhin mehr als 100.000 Lkw-Fahrer. Bundesverkehrsminister Steffen Bilger berät morgen mit den Ländern über weitere Entlastungsmaßnahmen. Dabei soll es unter anderem um besonders betroffene Güter gehen, die nicht länger in den Häfen gelagert werden können. Kritik kommt von Grünen und Linken. Sie fordern langfristige Lösungen und mehr Unterstützung für Binnenschifffahrt und Schiene. Zusätzliche Lastwagen auf die Straße zu schicken, bekämpfe lediglich die Folgen, nicht aber die Ursachen der Krise. Und die ist inzwischen auch an den Zapfsäulen angekommen. Laut ADAC wirkt das Niedrigwasser am Rhein preistreibend. Hintergrund ist, dass der Rhein auch für Öl, Benzin und Diesel als Transportweg genutzt wird. In großen Tankschiffen ist dies in der Regel deutlich günstiger als mit vergleichsweise kleinen Lkw.
0: Bashar al-Assad hat Syrien seit der Jahrtausendwende regiert, wie schon sein Vater mit harter Hand. Allein während des 14 Jahre dauernden Bürgerkriegs sind nach Angaben der Vereinten Nationen mehr als eine halbe Million Menschen getötet und Millionen vertrieben worden. Zehntausende verschwanden, viele von ihnen in den berüchtigten Gefängnissen der Assad-Regierung. Die war 2024 gestürzt worden, Assad floh nach Moskau. In Abwesenheit ist er nun in Syriens Hauptstadt Damaskus von einem Gericht zum Tode verurteilt worden. Nina Amin berichtet.
4: Vorsätzlicher Mord, Folter, willkürliche Verhaftungen und Verbrechen gegen die Menschlichkeit. Das wird Syriens früherem Präsidenten Bashar al-Assad vorgeworfen. Das Urteil wurde live im Staatsfernsehen verlesen. Vor dem Justizpalast versammelten sich währenddessen Menschen. Augenzeugen zufolge jubelten die dort Anwesenden, nachdem das Todesurteil verkündet wurde. Assad floh im Dezember 2024 mit seiner Familie nach Russland, nachdem er von islamistischen Kämpfern gestürzt wurde. Anführer des Umsturzes damals war der heutige syrische Übergangspräsident al-Sharr. Auch Assads Bruder Maher al-Assad wurde in Abwesenheit zum Tode verurteilt. Berichten zufolge soll er sich ebenfalls nach Moskau abgesetzt haben. Dass die Todesurteile vollstreckt werden, scheint von daher zunächst unwahrscheinlich. Das Gericht forderte die Auslieferung der Verurteilten nach Syrien.
0: Im Prozess um den gewaltsamen Tod eines Gerichtsvollziehers im Saarland hat das Landgericht Saarbrücken das Urteil gesprochen. Der 42 Jahre alte Angeklagte wurde wegen Mordes zu 10 Jahren Haft verurteilt. Er soll im November 2025 den Gerichtsvollzieher erstochen haben, als dieser bei ihm eine Zwangsvollstreckung durchführen wollte. Aaron Klein.
5: Mit dem Urteil bleibt das Gericht unter den Forderungen der Staatsanwaltschaft, die 11 Jahre Haft gefordert hatte. Nach Auffassung des Gerichts war bei der Tat das Mordmerkmal der Heimtücke erfüllt. Die Staatsanwaltschaft hatte außerdem niedrige Beweggründe als Mordmerkmal aufgeführt. Dem folgte das Gericht nicht. Das Saarbrücker Landgericht ordnete außerdem die dauerhafte Unterbringung des vermindert schuldfähigen Mannes in einem psychiatrischen Krankenhaus an. Der 42-Jährige hat nach Überzeugung des Gerichts den Gerichtsvollzieher mit mindestens 13 Messerstichen getötet, als dieser eine Zwangsräumung bei ihm vollstrecken wollte. Das Urteil ist noch nicht rechtskräftig. Die Tat im November 2025 sorgte bundesweit für Entsetzen. Der Angeklagte erklärte während des Prozesses über seinen Verteidiger, er habe von dem Räumungstermin nicht gewusst. Aus Angst vor Obdachlosigkeit habe er nach dem Jagdmesser gegriffen und zugestochen. Nach Auffassung des Gerichts wusste der Mann aber von dem Termin und hat entsprechende Post bewusst ignoriert. Der Verteidiger des Verurteilten hatte auf Totschlag statt auf Mord plädiert und 5,5 Jahre Haft gefordert. Auch er hatte die Unterbringung seines Mandanten in einem psychiatrischen Krankenhaus beantragt. Der Anwalt der Witwe des Gerichtsvollziehers, der als Nebenkläger auftrat, hatte 13 Jahre Haft wegen Mordes und die dauerhafte Unterbringung in der Psychiatrie gefordert.
0: In ganz Deutschland gibt es Bildungsstätten, die über die Gräueltaten der NS-Diktatur aufklären. Noch immer gibt es auch Überlebende dieser Zeit, die mit ihrem Wissen vor dem Rückfall in die Nazi-Barbarei warnen. Die Stiftung EVZ, Erinnerung, Verantwortung, Zukunft, möchte besonders auf die politisch-moralische Verantwortung der heutigen Gesellschaft aufmerksam machen und hat deshalb zusätzlich die Bildungsagenda NS-Unrecht aufgesetzt, gefördert mit Mitteln des Bundes. Auch bei Bayerische Projekte gehören dazu, berichtet Rebecca Bück.
6: Die Idee der Bildungsagenda: junge Menschen über NS-Unrecht aufklären und dabei ihre demokratische Haltung stärken. Geschehen soll das mit Hilfe von 51 Projekten, die bis Oktober realisiert werden sollen. Darunter ist auch mindestens ein bayerisches. Die Universität Bayreuth zum Beispiel beteiligt sich mit African Allies, einem Projekt, das sich auf afrikanische Perspektiven der NS-Verbrechen konzentriert. Schon in der ersten Projektphase gab es bayerische Beteiligung, etwa durch die Münchner Kammerspiele. Weitere neue Projekte: ein interaktives Online-Bildungstool, bei dem Nachfahren jüdischer Familien aus Chemnitz mitgearbeitet haben. Das Deutsche Historische Museum in Berlin will eine Web-Anwendung entwickeln, die sich kritisch mit Aufnahmen eines NS-Propagandafotografen auseinandersetzt. Und der jüdische Turn- und Sportverband Maccabi Deutschland macht sich auf die Suche nach Sportlern, die im Nationalsozialismus ausgegrenzt und verfolgt wurden. Das Bundesfinanzministerium fördert die einzelnen Projekte mit bis zu 500.000 Euro. Der Förderzeitraum der Bildungsagenda reicht bis 2029.
0: Mitten in der Sommerhochsaison spuckt Europas aktivster Vulkan, der Ätna, Asche und sorgt damit auf Sizilien für große Probleme. Mehrere tausend Urlauber sitzen auf der Insel fest, schätzungsweise 30.000 sollen betroffen sein. Lisa Weiß berichtet aus Italien.
7: Seit Tagen spuckt der Vulkan Ätna auf Sizilien Asche und das bedeutet, am Flughafen im nahen Catania können nur wenige Flugzeuge starten oder landen. Viele Flüge fallen aus oder werden verschoben, andere werden zum Flughafen Palermo umgeleitet. Bilder im Internet zeigen den Flughafen in Catania völlig überfüllt. Italienische Medien berichten, dass viele Personen am Flughafen übernachtet hätten. In Sizilien ist Hochsaison, spontan ein Hotel zu finden ist schwierig. In sozialen Medien kritisieren Betroffene, dass sie wenig Hilfestellung von den Fluggesellschaften bekommen hätten. Teilweise wurden die Menschen auf Flüge von Palermo aus umgebucht oder haben selbstständig Flüge von Palermo aus gebucht, um nach Hause zurückzukehren. Das Problem: die direkte Zugverbindung zwischen Catania und Palermo ist wegen Bauarbeiten unterbrochen. Die Züge der längeren Verbindung über Messina sind komplett überfüllt. Auch heute sind wegen der Vulkanasche in der Luft bis zum Abend aus Sicherheitsgründen alle Landungen ausgesetzt, heißt es auf der Website des Flughafens. In der Theorie dürfen Flugzeuge starten, in der Praxis kommt es auch hier zu Verspätungen und Flugausfällen.
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8: Im Studio Birgit Habrath. Ist die Krise überwunden? Das zumindest lässt auf den ersten Blick der Bericht heute vom Statistischen Landesamt vermuten. Demnach gab es in Bayern im ersten Halbjahr weniger Insolvenzen. Das liegt aber am Rückgang der Verbraucherinsolvenzen um 3%. Bei den Betrieben sieht es anders aus, erfuhr Eleonore Birkenstock.
9: Die Zahl der Unternehmensinsolvenzen in Bayern ist im ersten Halbjahr dieses Jahres verglichen mit dem Halbjahr zuvor deutlich angestiegen. Und zwar um gut 8% auf rund 1.180. Das ist der höchste Wert für ein Halbjahr seit mehr als 10 Jahren. Die Vereinigung der Bayerischen Wirtschaft, VBW, wertet den Anstieg als klares Alarmsignal für die kritische Lage des Wirtschaftsstandortes. Man sei nicht wettbewerbsfähig, so der Verband. Hinzu kämen geopolitische Krisen, die aggressive US-Zollpolitik sowie die unfairen chinesischen Handelspraktiken, kritisiert der VBW. In Bayern sind die Regionen unterschiedlich vom Anstieg der Firmenpleiten betroffen. In Mittelfranken stieg die Zahl der Insolvenzen im ersten Halbjahr dieses Jahres im Vergleich zum zweiten Halbjahr 2025 am stärksten an. Auch in Niederbayern gingen die Zahlen deutlich rauf. In der Oberpfalz, in Oberfranken und in Unterfranken ist die Zahl der Firmeninsolvenzen sogar gesunken. Das Landesamt für Statistik weist allerdings darauf hin, dass es auf Bezirksebene häufiger Schwankungen gibt.
8: Der digitale Euro kommt, da ist sich die Europäische Zentralbank ganz sicher. Unternehmen sind es laut einer Umfrage weniger. Sie erwarten sich dadurch bisher zumindest kaum Vorteile. Laut Leibniz-Zentrum für europäische Wirtschaftsforschung, ZEW, blicken die Unternehmen überwiegend neutral bis pessimistisch auf die Entwicklungen. Klar, positive Auswirkungen erwarten in der Umfrage nur ein verschwindend geringer Anteil. Die Zurückhaltung erklären sich die Forscher auch damit, dass viele Fragen rund um den digitalen Euro derzeit noch offen seien. Wer im Urlaub verreist, wie gerade jetzt in den Sommerferien, der weiß, irgendwann geht es wieder zurück in den Alltag in Deutschland. Da möchten sich viele gerne Erinnerungen an die schöne Zeit mit nach Hause nehmen. Das geht immateriell, mit Bildern im Kopf oder auf dem Smartphone. Wer es eher materiell liebt, der bringt sich ein Andenken mit. Also traditionell die Muschel vom Strand, ein im Gebirge gefundener, außergewöhnlich geformter Stein oder irgendetwas, was in den Souvenirläden angeboten wird. Aber der Zoll in Bayern war und Reisende sollten sich genau überlegen, was sie in den Koffer packen. Tobias Brunner fragte nach.
10: Es war ein besonders eindrucksvolles Souvenir, das der Zoll am Münchner Flughafen vor wenigen Tagen entdeckt hat. Eine Trommel, etwa 40 cm groß, bespannt mit Pythonleder. Eine Frau hatte die Trommel im Vietnamurlaub in einem Souvenirladen gekauft und wollte sie ihrer Tochter schenken. Ein typisches Mitbringsel aus Vietnam. Leider. Wie es beim Zoll heißt. Jetzt ist das Instrument beschlagnahmt und ein Fall fürs Bundesamt für Naturschutz. Denn Pythons stehen unter strengem Artenschutz. Ihr Leder darf nur mit speziellen Nachweisen nach Deutschland eingeführt werden. Einen solchen hatte die Frau aber nicht. Der Zoll rät grundsätzlich dazu, alle Materialien genau zu prüfen, bevor man ein Souvenir kauft. Besonders problematisch Reptilienleder, Elfenbein und Korallen, genauso wie bestimmte Hölzer und Pflanzen. Hier drohen Bußgelder zwischen mehreren 100 und 1000 Euro. Und was ist mit den Muscheln am Strand? Die sind zumindest rund ums Mittelmeer in der Regel unproblematisch. Allerdings haben auch hier manche Länder wieder ihre eigenen Vorschriften. Am sichersten ist deshalb immer noch im Urlaub, im Zweifel lieber liegen lassen und ein anderes Souvenir suchen.
8: Und noch eine Personalie, und zwar aus der katholischen Kirche. Der Münchner Kardinal Reinhard Marx bleibt Koordinator des Vatikanischen Wirtschaftsrates. Papst Leo XIV. Bestätigte ihn heute im Amt. Marx leitet das Gremium bereits seit dessen Gründung durch Papst Franziskus im Jahre 2014. Der Rat soll das wirtschaftliche Handeln des Vatikans überwachen.

0: 15.45 Uhr.
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0: Diana Gaul mit den Nachrichten.
2: Forderungen nach Hitzeschutz im Grundgesetz nehmen zu. Der Sozialverband VdK fordert, Klimaanpassung als Gemeinschaftsaufgabe zu verankern. Dies ermögliche eine dauerhafte Finanzierung von Anpassungsmaßnahmen. Laut dem Präsidenten des Deutschen Städtetages Jung bleibt Hitzeschutz eine Daueraufgabe. Durch eine Aufnahme ins Grundgesetz werde Kommunen geholfen. Sonntagsfahrverbot für Lkw ist in Bayern für 3 Wochenenden ausgesetzt. Das teilte Innenminister Herrmann mit. Die Befreiung gelte auch nur für unbedingt notwendige Lieferungen. Neben Bayern haben auch eine Mehrheit der anderen Bundesländer das Fahrverbot aufgehoben. Wegen der anhaltenden Trockenheit und dem Niedrigwasser in Flüssen ist der Lieferverkehr bundesweit eingeschränkt. Ungarns Parlament hat neuen Staatspräsidenten gewählt. Der 73-jährige András Boko war bis 2011 Präsident des Obersten Gerichts und gilt als Kritiker des ehemaligen Ministerpräsidenten Orbán. Der bisherige Amtsinhaber, der noch von Orbán eingesetzt wurde, musste nach dem Inkrafttreten einer entsprechenden Verfassungsänderung durch die neue Regierung sein Amt abgeben. Zahl der Unternehmensinsolvenzen in Bayern gestiegen. Wie das Landesamt für Statistik mitteilte, gab es im ersten Halbjahr gut 8% mehr Insolvenzen als im Vorjahreszeitraum. Mit insgesamt knapp 1.180 sind es so viele wie seit mehr als 10 Jahren nicht mehr. Die Vereinigung der Bayerischen Wirtschaft wertet den Anstieg als klare

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1: Im Studio Stefan Götz. Es war ein Jahrhundertereignis, die totale Sonnenfinsternis 1999. Seitdem hat es in unseren Breiten keine totale Sonnenfinsternis mehr gegeben. Am morgigen Mittwoch ist immerhin eine partielle Finsternis zu sehen mit rund 90% Verdunkelung. Und einer wird da ganz genau hinschauen, nämlich der Würzburger Klaus Hünig. Der hatte bei der totalen Sonnenfinsternis damals nämlich ganz schön seine Finger mit im Spiel, berichtet Eva Behringer.
2: Auf den Tag genau vor 27 Jahren. Mit Kartonbrillen auf der Nase schauten die Menschen überall in Deutschland in den Himmel, um die erste totale Sonnenfinsternis seit Jahrzehnten zu bestaunen. Möglich gemacht hat das ein Mann aus Würzburg, der damalige Waldorflehrer Klaus Hünig. Schon 3 Jahre zuvor hatte er ein Modell der typischen Sonnenfinsternisbrillen mit Schutzfolien entwickelt.
3: Das allererste ist direkt aus einer Unterrichtssituation entstanden, wo ich es nämlich nicht erklären konnte, weil ich selbst nicht richtig wusste. Und dann habe ich mir mein erstes großes Modell gebaut und daraus ist diese ganze große Geschichte entstanden.
2: Zur totalen Sonnenfinsternis 1999 stand Klaus Hünig dann quasi parat mit seinen Brillen. Und es gab einen regelrechten Hype darum. 17 Millionen gingen damals über die Verkaufstresen. Man könnte meinen, dass der Würzburger am Tag der Sonnenfinsternis vor Stolz geplatzt sein muss, weil alle seine Brillen trugen.
3: Ich hatte etwas Bauchweh, weil 2 Tage vorher durch die Presse ging, dass Brillen gefunden worden seien von mir, die nicht in Ordnung seien. Und überall saßen die Leute und hatten diese Brillen auf. Und ich sagte immer noch, alles meine Brillen, hoffentlich sind die gut. Und tatsächlich ist es dann so gewesen, dass durch diese Brillen niemand zu Schaden gekommen ist.
2: Klaus Hünig atmete auf und tüftelte weiter bis heute. Langsam räumt der jetzt 80-Jährige sein Tüftelzimmer im Keller seines Würzburger Wohnhauses zwar aus, doch noch immer stehen überall größere und kleinere Astroerfindungen wie ein Sonnenprojektor in den Regalen. Danach gefragt, funkeln seine wachen Augen und er ist voll in seinem Element. Als Erfinder betrachtet sich Klaus Hünig selbst nicht direkt, eher als Problemlöser.
3: Problem heißt ja, wenn man sich anguckt, wo das Wort herkommt, eine Aufgabe. Etwas, was man anpacken soll und erledigen soll, lösen soll, überwinden soll manchmal auch. Und in dem Sinne ist die Lösung eines Problems immer etwas außerordentlich Befriedigendes. Und da habe ich meine Freude dran, wie jeder Mensch auch.
2: Gut, dass der Würzburger sich auch mit dem Problem befasst hat, dass der direkte Blick in die Sonne die Netzhaut schädigen kann und die passenden Brillen dafür entwickelt hat. Er selbst will die morgige Sonnenfinsternis damit in der Rhön anschauen.
3: Ich empfehle dafür, auf eine Anhöhe zu gehen und ich empfehle, sich vorher wirklich gutes Wetter zu bestellen und klaren Himmel.
2: Mittlerweile gibt es viele Anbieter der Sonnenfinsternisbrillen. Wichtig ist nur, dass sie zertifiziert und unbeschädigt sind.
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4: Seit langer Zeit gehören einzelnen Palästinensern im Westjordanland große Ländereien. Doch die israelischen Siedler sind auf dem Vormarsch und übernehmen nach und nach die Kontrolle. Israelische und palästinensische Friedensaktivisten fordern deswegen den Einsatz einer internationalen Schutztruppe. Jan-Christoph Kitzler war vor Ort.
5: Hamdallah Barat ist ein feiner, schon etwas älterer Herr, Wissenschaftler. Er war Professor an der Arizona State University, lebt einen Teil des Jahres immer noch in den USA. Doch wenn er in seine Heimat kommt, in das Dorf Kufr Malik, nordöstlich von Ramallah, im besetzten Westjordanland, dann sieht er, was in letzter Zeit passiert ist. Seit 3 Jahren greifen die Siedler an, verhindern, dass wir unser Land bearbeiten, bis runter zum Jordantal. Das betrifft etwa 80% von unserem Land, vielleicht mehr. Die Siedler haben im Osten angefangen, dann im Norden weitergemacht, sind dann nach Süden gegangen, bis in den Westen. Zu Kufr Malik gehört eigentlich viel Land. Mehr als 5200 Hektar. Früher hatten die Menschen hier zehntausende Ziegen und Schafe. Sie haben Getreide angebaut, Gemüse und Oliven. Doch jetzt geht das für viele nicht mehr, sagt Professor Barat. Die einzige Lösung für die Menschen ist, ihr Land aufzugeben. Sie können nicht ihr Leben riskieren, um Oliven zu ernten. Und wenn du dein Land bearbeitest, zum Beispiel um Getreide anzubauen, dann kommen sie und legen Feuer oder lassen da ihre Schafe weiden. Das ist die Ironie. Sie stehlen unsere Schafe, kommen dann mit ihnen zurück, damit sie zwischen unseren Olivenbäumen grasen. Vor etwas mehr als einem Jahr hat es 3 Tote gegeben in Kufr Malik. Im Juni letzten Jahres

0: Es hatten über 100 gewalttätige Siedler den Ort überfallen und Bewohner angegriffen, Häuser und Autos entzündet. 3 Palästinenser wurden getötet, 7 weitere Menschen verletzt. Seit dem 7. Oktober 2023, dem Überfall aus dem Gazastreifen auf Israel, gibt es immer mehr solcher Terrorakte durch Siedler im Westjordanland. Sie haben quasi freie Bahn, das Militär steht oft daneben, manchmal beteiligen sich die israelischen Soldaten an der Gewalt. Vertreter der radikalen Siedler sitzen in der israelischen Regierung, sie unterstützen die Vertreibung von Palästinensern von ihrem Land, propagieren eine Annexion des besetzten Gebiets. Es ist nicht selbstverständlich, dass heute in Kfar Malik Israelis und Palästinenser zusammengekommen sind. Vertreter der Initiative A Land for All, ein Land für alle. Sie wollen eine Zwei-Staaten-Lösung und gleichzeitig das Zusammenleben fördern. Doch erst einmal wollen sie die Palästinenser vor der täglichen Gewalt schützen. Yael Berda ist Professorin für Soziologie an der Hebrew University in Jerusalem. Sie fordert eine internationale Schutztruppe im Westjordanland.
1: Under the law of occupation, it should be the Israeli military.
0: Laut Besatzungsrecht sollte das israelische Militär die palästinensischen Bewohner vor den Siedlermilizen schützen, weil sie nach internationalem Recht schutzbedürftig sind. Aber derzeit ist es mit dieser israelischen Regierung völlig klar, dass die Siedlermilizen vom Staat unterstützt werden. Deshalb unser Ruf nach einer internationalen Schutztruppe. Wir brauchen hier Leute, die diesen Schutz auf jede mögliche Art sicherstellen. Auf jeden Fall sei das notwendig, sagt Ruda Hardai. Auch sie wirbt für die Schutztruppe. Hinter verschlossenen Türen verstehen die Menschen, dass das notwendig ist. Aber das ist eine politische Entscheidung. Und wir wissen, dass es viele Interessen gibt, wenn es um politische Entscheidungen geht. Aber wir sind nicht der erste Fall. Es gab eine Schutztruppe im Kosovo, in Herzegowina, in vielen afrikanischen Ländern. Das ist also nicht neu. Das hat in anderen Konflikten gut funktioniert. Das ist Teil des internationalen Rechts, der internationalen Verpflichtungen.
2: And obligations system.
0: Hamdallah Berat glaubt nicht, dass eine internationale Schutztruppe besonders wahrscheinlich ist. Doch er freut sich über die Aufmerksamkeit. Wenn man schon sterben müsse, dann wenigstens nicht allein, sagt er. Wenigstens wüssten die Menschen dann davon.
3: I mean, if you have to die, don't die isolated. At least people know it.
4: Israelische und palästinensische Friedensaktivisten fordern den Einsatz einer Schutztruppe im Westjordanland. Jan-Christoph Kitzler berichtete.
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6: mit Patricia Gabor. Dieses Thema sorgt in der Fußballwelt bei vielen Fans regelmäßig für pochende Schläfenarterien, der VAR, der Videoschiedsrichter. Manche finden ihn gut, weil sein Einsatz für mehr Fairness sorgt, manche sind aber von den teils langen Unterbrechungen genervt. Und genau diese Fans werden jetzt etwas aufatmen. Die UEFA mit Schiedsrichterchef Roberto Rossetti will weniger VAR. Der Verband hat eine Online-Plattform eingerichtet, Clearline heißt die. Dort präsentiert die UEFA ihre Vorstellungen vom VAR. Und sagt, er soll wirklich nur bei klaren und offensichtlichen Fehlentscheidungen eingreifen. Armin Lehmann.
7: Bewusst einkalkuliert wird damit das Risiko, einen Eingriff zu verpassen, der sich in der x-ten Kameraeinstellung doch als richtig herausgestellt hätte. Die Priorität ist für UEFA-Schiri-Chef Rossetti eindeutig: 0 falsche Interventionen. Das ist das Ziel und das wird dann auch beim DFB genauso umgesetzt. Der Medienchef der deutschen Schiedsrichter Alex Feuerhirt erläutert.
8: Wir wollen weg von den mikroskopischen Entscheidungen und mikroskopischen Überprüfungen, besser gesagt, und daran werden wir uns messen lassen müssen.
7: Entscheidungen der Referees sollen durch das Projekt Clearline, das auf der UEFA-Webseite für jedermann einsehbar ist und etwa 150 Referenzszenen bietet, nachvollziehbarer werden. In europäischen Wettbewerben werden, wie auch bei der WM, falsche Eckballentscheidungen über den VAR korrigiert. Dies ist so beim DFB nicht vorgesehen.
6: Wie schnell läuft man 100 Meter mit einem Zementsack auf den Schultern? Genau den trägt Deutschlands Topsprinter Owen Unser gerade gefühlt mit sich herum. Heute Abend startet Unser bei der EM in Birmingham. Gegen 9:30 ist das Halbfinale über 100 Meter. Unser kämpft aktuell aber nicht nur um eine Medaille, sondern auch um seine Karriere. Die nationale Anti-Doping-Agentur will ihn 4 Jahre sperren. Martin Roschitz.
9: Der Mann vom HSV läuft so schnell wie nie. Unter dem Jubel der Fans siegte Unser auch bei den deutschen Meisterschaften über 200 und 100 Meter.
10: In 10,00 Sekunden, was für eine Zeit bei all dem Druck. Oh ja, Unser!
11: Ich wollte denen eine Show bieten, ich wollte ihnen zeigen, dass ich der schnellste Deutsche bin. Und das habe ich mal gut geschafft.
9: Zu diesem Zeitpunkt weiß Owen Unser schon, was ihm wohl blühen wird. Ist es ein Missverständnis? Ist es naiv? Müssen bei einem Profisportler nicht die Alarmglocken schrillen? Am 9. Juli rutscht er kurzfristig ins Starterfeld der Diamond League in Monaco. Als er gerade zum Flughafen aufbrechen will, erscheint ein Kontrolleur und verlangt eine Urinprobe. Der Deutsche Leichtathletikverband veröffentlicht später dieses Statement von Ansa.
12: Ich war schon sehr spät dran und konnte so kurzfristig die Probe nicht abgeben, zumal ich kurz zuvor die Toilette besucht hatte. Dies habe ich mit dem Kontrolleur auch besprochen.
9: Ansa sagt, der Kontrolleur habe ihm nicht angeboten, ihn zum Flughafen zu begleiten, um dort die Dopingprobe durchzuführen. Auch auf mögliche Konsequenzen sei er nicht hingewiesen worden. In Monaco und wenige Tage danach wird er negativ getestet. Für die NADA spielt das keine Rolle. Es bleibt ein verweigerter Dopingtest. Sie fordert 4 Jahre Sperre für den 25-jährigen Supersprinter. ARD-Doping-Experte Hajo Seppelt mit seiner Einschätzung.
13: In diesem Verfahren spielt überhaupt gar keine Rolle, ob Herr Ansa nun möglicherweise dopt oder gedopt hat oder nicht. Es geht ausschließlich darum, ob eine Probe zustande gekommen ist, ob sie verweigert worden ist oder nicht.
9: Bis zu einer endgültigen Entscheidung darf Ansa starten, auch bei der EM. Zumindest im Einzel, nicht aber im Team, weil der DLV eine nachträgliche Disqualifikation befürchtet. Und Owen Ansa, der steht natürlich unter Strom vor seinen möglicherweise letzten Einzelstarts.
14: Trotzdem konzentriere ich mich auf etwas, was ich beeinflussen kann, und das ist schnell rennen. Und das mache ich unfassbar gerne. Das ist mein Beruf, mein Job. Das mache ich sehr, sehr gerne, mein Traum, mein Hobby. Und ja, deshalb kriege ich das hin.
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4: A8 Stuttgart Richtung München zwischen Dasing und Adelshausen. 8 Kilometer Stau nach einem Unfall. Und A93 Kiefersfelden Richtung Rosenheim zwischen Oberaudorf und Brandenburg. 7 Kilometer Stau wegen Bergungsarbeiten. Das Wetter in Bayern. Es ist sonnig, nur vom Wettersteingebirge bis zu den Chiemgauer Alpen kann es einzelne kurze Schauer oder Gewitter geben, bei Höchstwerten zwischen 24 und 32 Grad. Die kommende Nacht, die ist fast überall klar. Es kühlt ab auf 17 Grad am Bodensee und bis zu 7 Grad in höheren Tälern des Frankenwaldes. Die Aussichten bis Freitag, es bleibt hochsommerlich und heiß. Morgen Temperaturen zwischen 26 und 33 Grad. Am Donnerstag und am Freitag dann Werte zwischen 28 und 37 Grad.

0: Es ist 16 Uhr.
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0: Warum Verbände und Politiker den Hitzeschutz ins Grundgesetz aufnehmen wollen. Warum die Linke eine Zusammenarbeit mit der CDU nach der Wahl in Sachsen-Anhalt vorschlägt. Und warum die deutsche Tourismusbranche auf ein erfolgreiches erstes Halbjahr zurückblickt. Das sind einige unserer Themen in den kommenden Minuten. Am Mikrofon Stefan Einöder. Die aktuelle Hitzewelle, die sorgt nicht nur für volle Freibäder, sondern auch für sorgenvolle Mienen bei Kommunen und Verbänden. Der Deutsche Städtetag und der Sozialverband VdK fordern mehr Unterstützung von Bund und Ländern, um Städte besser auf hohe Temperaturen vorzubereiten und Menschen zu schützen. Und sie wollen erreichen, dass das sogar als Ziel ins Grundgesetz aufgenommen wird. Unterstützung für den Vorschlag bekommt von Grünen-Chef Felix Banaschak. Aus dem BR24-Team berichtet Conny Neumeier.
2: Hitzeschutz und Klimaanpassung als Gemeinschaftsaufgabe im Grundgesetz zu verankern. Das bietet die Möglichkeit, die Kommunen besser zu unterstützen, sagte Grünen-Chef Banaschak im Nachrichtensender NTV. Wie genau man dies verfassungsrechtlich ausgestaltet, darüber könne man sprechen. Wichtig sei aber, dass der Bund seine Verantwortung anerkenne und Klimaanpassung auch wirklich finanziere, so Banaschak. Der Grünen-Chef verwies in diesem Zusammenhang auch auf eine Initiative Nordrhein-Westfalens, das schon vor Jahren vorgeschlagen habe, Klimaschutz und Klimaanpassung als Gemeinschaftsaufgabe von Bund und Ländern festzuschreiben. Erst dann hätten Kommunen nämlich Anspruch auf Gelder vom Bund. Aber auch auf Hürden für eine solche Grundgesetzänderung wies Banaschak hin. Dafür benötige man eine Zweidrittelmehrheit im Bundestag. Außerdem müsse die Bundesregierung erst einmal einsehen, Zitat, dass es ein Problem gibt. Mit seiner Forderung unterstützt Banaschak entsprechende Wünsche des Deutschen Städtetags. Dessen Präsident Burkhard Jung hatte zuvor dem Redaktionsnetzwerk Deutschland gesagt, mit einer Grundgesetzänderung könne strukturell unterfinanzierten Kommunen geholfen werden. Klimaschutz werde die Gesellschaft weiter beschäftigen. Deshalb sei es gut, Bund und Länder hier in die Pflicht zu nehmen. Der Rückversicherer Swiss Re hat derweil in Zürich aktuelle Zahlen zu weltweiten Klimaschäden veröffentlicht. Demnach seien im ersten Halbjahr 2026 zwar deutlich weniger Kosten für die Bewältigung von Naturkatastrophen angefallen. Europa sei aber nach wie vor der Kontinent, der sich am schnellsten erwärme, was unter anderem das Risiko von Waldbränden oder Ernteausfällen begünstige.
0: Der anhaltend niedrige Wasserstand auf Deutschlands Flüssen sorgt zunehmend für Probleme in der Logistik. Um Versorgungsengpässe zu vermeiden, lockern immer mehr Bundesländer das Sonntagsfahrverbot für Lastwagen. Doch die Maßnahme ist umstritten. Aus Berlin kommt Kritik, die Branche selbst dämpft die Erwartungen. Raimund Bacher fasst die Situation zusammen.
3: Immer mehr Bundesländer setzen wegen des extremen Niedrigwassers auf deutschen Flüssen das Sonn- und Feiertagsfahrverbot für Lastwagen vorübergehend aus. Nach Nordrhein-Westfalen, Niedersachsen, Rheinland-Pfalz und dem Saarland haben jetzt auch Bayern, Baden-Württemberg und Mecklenburg-Vorpommern entsprechende Ausnahmen angekündigt. Hintergrund sind die historisch niedrigen Pegelstände auf wichtigen Wasserstraßen wie Rhein, Donau und Elbe. Der Gütertransport per Binnenschiff ist dadurch stark eingeschränkt. Rohstoffe, Chemikalien und Energieträger sollen deshalb verstärkt auf die Straße verlagert werden. Die Länder wollen so Lieferketten stabilisieren und Produktionsausfälle in der Industrie verhindern. Der Logistikverband BGL begrüßt die zusätzliche Flexibilität für Speditionen, warnt aber vor überzogenen Erwartungen. Die Aussetzung des Fahrverbots schaffe keine neuen Transportkapazitäten. In Deutschland fehlten weiterhin mehr als 100.000 Lkw-Fahrer. Bundesverkehrsminister Steffen Bilger berät morgen mit den Ländern über weitere Entlastungsmaßnahmen. Dabei soll es unter anderem um besonders betroffene Güter gehen, die nicht länger in den Häfen gelagert werden können. Kritik kommt von Grünen und Linken. Sie fordern langfristige Lösungen und mehr Unterstützung für Binnenschifffahrt und Schiene. Zusätzliche Lastwagen auf die Straße zu schicken, bekämpfe lediglich die Folgen, nicht aber die Ursachen der Krise. Und die ist inzwischen auch an den Zapfsäulen angekommen. Laut ADAC wirkt das Niedrigwasser am Rhein preistreibend. Hintergrund ist, dass der Rhein auch für Öl, Benzin und Diesel als Transportweg genutzt wird. In großen Tankschiffen ist dies in der Regel deutlich günstiger als mit vergleichsweise kleinen Lkw.
0: In knapp einem Monat wird in Sachsen-Anhalt ein neuer Landtag gewählt. Letzte Umfragen sehen die AfD deutlich vor der CDU. Das bereitet manchem Demokraten Kopfzerbrechen. Stellt sich doch die Frage, ob und wie sich die erste AfD-Regierung in einem Bundesland noch verhindern lässt. Ein Vorschlag kommt jetzt vom ehemaligen Ministerpräsidenten Thüringens, dem linken Politiker Bodo Ramelow. Er ist aktuell Vizepräsident des Bundestags. Und über das, was er vorschlägt, habe ich vorhin mit unserem Hauptstadtkorrespondenten Jakob Meyer gesprochen. Jakob, was schwebt Ramelow vor?
4: Bodo Ramelow schlägt vor, das zu tun, was in Ostdeutschland schon gang und gäbe ist, nämlich Kooperationen seiner Partei, der Linken, mit der CDU zu ermöglichen. Das Ziel ist ganz klar, die AfD-Regierung in Sachsen-Anhalt zu verhindern, die möglich sein könnte. Ramelow sagt, wer Schaden von Sachsen-Anhalt abwenden will, der muss über Parteigrenzen hinweg miteinander reden können. Das hat er dem Redaktionsnetzwerk Deutschland gesagt. Der Hintergrund ist, dass in Umfragen die AfD weit vorne liegt, fast doppelt so hohen Stimmenanteil hat wie die CDU. Und das bedeutet, wenn die AfD nicht die absolute Mehrheit bekommt bei der Landtagswahl Anfang September, dann müssen Koalitionen geschmiedet werden und das wird nicht einfach werden.
0: Was verspricht er sich denn davon, vielleicht sogar langfristig?
4: Ganz einfach, wer mitstimmt, kann auch Bedingungen stellen. Das zeigt sich derzeit gerade in anderen ostdeutschen Bundesländern. In Thüringen, da haben wir eine sogenannte Brombeerregierung. Das hängt mit der Farbe zusammen aus CDU, BSW und SPD. Und dieser Brombeerregierung fehlt eine Stimme zur Mehrheit. Die Linke stimmt also immer wieder mal mit. Sie hat zum Beispiel den CDU-Ministerpräsidenten Mario Vogt mitgewählt. Und sie hat auch für den Haushalt gestimmt zuletzt. Und dabei eben ein drittes beitragsfreies Kindergartenjahr durchgesetzt. Auch in Sachsen gibt es eine Minderheitsregierung, dort aus CDU und SPD. Und auch da hat die Linke Ende Juni für den Haushaltsentwurf von Schwarz-Rot mitgestimmt.
0: Jetzt liegt also der Vorschlag von Bodo Ramelow auf dem Tisch. Was sagt denn die CDU dazu?
4: Ja, die redet möglichst wenig darüber, wie sie nach der Wahl in Sachsen-Anhalt möglicherweise Mehrheiten zusammenbekommt. Denn es gibt eigentlich von der Bundespartei, der Bundes-CDU, einen Unvereinbarkeitsbeschluss, der Kooperationen mit der AfD, aber eben auch mit der Linkspartei verbietet. Tatsache ist aber, wie gesagt, dass die CDU sehr wohl mit der einen zusammenarbeitet, um zu verhindern, dass die andere an die Macht kommt. Und dabei ist die CDU in einer höchst schwierigen Lage. Also von der Linkspartei ist sie ja ideologisch auch Welten entfernt in der Wirtschafts-, in der Sozial-, in der Außenpolitik. Der linken Parteichef Luigi Pantisano hat die CDU jüngst des Faschismus bezichtigt, hat sich dann entschuldigt. Aber es gibt auch antisemitische Vorwürfe gegen Mitglieder der Linkspartei und für manche in Ostdeutschland gilt halt immer noch, sie ist SED-Nachfolgepartei. Auf der anderen Seite, die AfD, da ist die Entfernung zur CDU noch größer und es gibt den Brandmauerbeschluss der Bundespartei zur AfD. Also das ist eine Zerreißprobe für die CDU und die Frage ist auch, inwieweit sie sich verbiegen muss, inhaltlich verbiegen muss, um die AfD von der Macht fernzuhalten. All das wird in Sachsen-Anhalt noch sehr spannend.
0: Also viele Fragen sind da offen. Schauen wir nochmal generell auf diesen Unvereinbarkeitsbeschluss. Warum gibt es denn den überhaupt und ist der in alle Ewigkeit in Stein gemeißelt?
4: Den gibt es seit 2018, genauer seit dem Dezember 2018. Da hat die CDU auf einem Bundesparteitag in Hamburg diesen Beschluss getroffen und der sagt, dass die CDU Koalitionen und ähnliche Formen der Zusammenarbeit sowohl mit der Partei Die Linke als auch mit der Alternative für Deutschland ablehnt. Also indem die CDU sich dagegen beide Parteien stellt, macht sie es im Grunde auch schwer, den Beschluss für eine dann aufzuheben. Und da steht eben auch nicht nur Koalition, sondern ähnliche Formen der Zusammenarbeit. Also eigentlich ist das, was da in Ostdeutschland schon passiert, auch nicht unbedingt mit dem Beschluss vereinbar.
0: Jakob, zum Schluss noch deine Einschätzung. Ist das wirklich ein Vorschlag, der jetzt schnell wieder in der Versenkung verschwinden wird oder nimmt diese Debatte nun Fahrt auf?
4: Also aus Sicht der CDU, wie gesagt, ist diese Debatte gar nicht erwünscht, sondern der Spitzenkandidat der CDU in Sachsen-Anhalt, Sven Schulze, der möchte sich möglichst Beinfreiheit behalten und möglichst wenig darüber reden und sich dann die Freiheit erhalten, dann zu tun, was eben nötig ist nach der Wahl. Und wie gesagt, das könnte ganz schwierig werden. Insofern ist er möglicherweise darauf angewiesen, dass er mit der Linkspartei genau das macht, was Bodo Ramelow vorschlägt, nämlich zusammenzuarbeiten, um eine Machtergreifung durch die AfD zu verhindern.
0: Sagt Jakob Meyer aus unserem Hauptstadtstudio in Berlin zu den Gedankenspielen über eine Zusammenarbeit von Union und Linkspartei in Sachsen-Anhalt. Immer wieder kommt es zu Plagiatsvorwürfen bei Doktorarbeiten. Also, dass die Arbeit nicht eigenständig verfasst wurde, sondern etwa Passagen abgeschrieben wurden. Einigen Politikern hat das schon ihr Amt gekostet. Franziska Giffey von der SPD zum Beispiel oder Karl Theodor zu Guttenberg von der CSU. Aktuell muss sich Thüringens Ministerpräsident Mario Vogt von der CDU dem Vorwurf des Plagiats stellen. Moritz Meissner mit den neuesten Entwicklungen im Falle Vogt.
5: Im Streit um den Doktortitel von Thüringens Ministerpräsident Mario Vogt hält die Technische Universität Chemnitz an der Aberkennung des Titels fest. Das zuständige Gremium der Hochschule hat einen Widerspruch des CDU-Politikers zurückgewiesen. Diese Entscheidung fiel bereits Mitte Juli, wie heute bekannt wurde. Das universitätsinterne Verfahren ist damit abgeschlossen. Mario Vogt hatte schon vor der Entscheidung angekündigt, vor dem Verwaltungsgericht Chemnitz gegen die Hochschule zu klagen. Wie seine Anwaltskanzlei jetzt bestätigte, wird die Klage aktuell vorbereitet. Die Frist dafür läuft Ende der Woche ab. Vor Gericht würde es dann nicht darum gehen, ob die Plagiatsvorwürfe zu seiner Doktorarbeit tatsächlich zutreffen, sondern darum, ob die Universität in ihrem Prüfverfahren Fehler gemacht hat. Aus seiner Brombeer-Koalition erhält Vogt unterdessen Rückendeckung. Infrastrukturminister Steffen Schütz vom BSW erklärte, dass Vogt das Recht auf eine juristisch fundierte Prüfung und Entscheidung habe. Er sehe nicht, dass die Entscheidung der TU Chemnitz diese ersetzen würde. Thüringens AfD-Fraktionschef im Landtag, Björn Höcke, hat dagegen erneut den Rücktritt Vogts gefordert und von einem unwürdigen Schauspiel und Heimlichtuerei gesprochen. Die Plagiatsvorwürfe gegen Mario Vogt waren erstmals im Landtagswahlkampf 2024 erhoben worden. Ihm wird vorgeworfen, in seiner 2008 eingereichten Doktorarbeit unsauber gearbeitet zu haben. Vogt bestreitet die Vorwürfe.
0: Bashar al-Assad hat Syrien seit der Jahrtausendwende regiert, wie schon sein Vater mit harter Hand. Allein während des 14 Jahre dauernden Bürgerkriegs sind nach Angaben der Vereinten Nationen mehr als eine 500.000 Menschen getötet und Millionen vertrieben worden. Zehntausende verschwanden, viele von ihnen in den berüchtigten Gefängnissen der Assad-Regierung. Die war 2024 gestürzt worden, Assad floh nach Moskau. In Abwesenheit ist er nun in Syriens Hauptstadt Damaskus von einem Gericht zum Tode verurteilt worden. Nina Amin.
6: Vorsätzlicher Mord, Folter, willkürliche Verhaftungen und Verbrechen gegen die Menschlichkeit. Das wird Syriens früherem Präsidenten Bashar al-Assad vorgeworfen. Das Urteil wurde live im Staatsfernsehen verlesen. Vor dem Justizpalast versammelten sich währenddessen Menschen. Augenzeugen zufolge jubelten die dort Anwesenden, nachdem das Todesurteil verkündet wurde. Assad floh im Dezember 2024 mit seiner Familie nach Russland, nachdem er von islamistischen Kämpfern gestürzt wurde. Anführer des Umsturzes damals war der heutige syrische Übergangspräsident el-Sharaa. Auch Assads Bruder Maher el-Assad wurde in Abwesenheit zum Tode verurteilt. Berichten zufolge soll er sich ebenfalls nach Moskau abgesetzt haben. Dass die Todesurteile vollstreckt werden, scheint von daher zunächst unwahrscheinlich. Das Gericht forderte die Auslieferung der Verurteilten nach Syrien.
0: Ob Alpen, Nordsee oder Berlin, ob Hotel, Campingplatz oder Jugendherberge, der Tourismusbranche in Deutschland geht es insgesamt gut. So sagt es der Chef des Deutschen Tourismusverbands Kunz. Und seine Einschätzung wird von Zahlen des Statistischen Bundesamtes untermauert. Das hat für das erste Halbjahr einen Übernachtungsrekord in Deutschland gemeldet, der nach Meinung von Experten im zweiten Halbjahr sogar noch überboten werden könnte. Roman Warschauer hat die Zahlen.
7: Deutschland bleibt als Urlaubsland beliebt. Im ersten Halbjahr 2026 verbuchten Hotels, Pensionen und Campingplätze fast 224 Millionen Übernachtungen. Ein neuer Rekordwert für diesen Zeitraum, teilte das Statistische Bundesamt in Wiesbaden mit. Die Zahl lag noch einmal leicht über dem Rekord des ersten Halbjahres 2025. Die meisten Gäste kamen aus Deutschland, etwa jede sechste Übernachtung hingegen entfiel auf Gäste aus dem Ausland. Während in den ersten sechs Monaten die Zahl der Übernachtungen insgesamt zulegte, ging der Wert im Juni aber um fast 3% zurück. Das lag vor allem an weniger inländischen Übernachtungsgästen. Dagegen zählten die Statistiker mehr Gäste aus dem Ausland. Die wichtigsten Monate für die Hotels oder Pensionen in Deutschland sind Juli und August. Insofern liegen die absoluten Zahlen in der zweiten Jahreshälfte erfahrungsgemäß noch einmal deutlich höher.
0: 16.15 Uhr.
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0: Jetzt die Nachrichten mit Diana Gaul.
8: Forderungen nach Hitzeschutz im Grundgesetz werden lauter. Der Bund kann die Kommunen zwar schon jetzt finanziell unterstützen. Damit das flächendeckend geht, müsste jedoch die Verfassung geändert werden. Dafür haben sich der Deutsche Städtetag und der Sozialverband VDK ausgesprochen, unterstützt von SPD, Grünen und Linkspartei. Die Union äußerte sich bisher nicht dazu. Verkehrsminister Bilger rechnet den ganzen August mit Niedrigwasser. Die Lage sei nach wie vor sehr angespannt, sagte er. Nach 9 anderen Bundesländern hat auch Hessen eine Lockerung des Lkw-Fahrverbots an Sonn- und Feiertagen verfügt. Die Industrie bekommt den Wassermangel im Rhein inzwischen stärker zu spüren. Belastbare Zahlen zu Produktionsausfällen oder Lieferengpässen gäbe es noch nicht, hieß es vom Chemieverband VCI. Doch die Alarmglocken schrillten. Ungarisches Parlament wählt Orbán-Kritiker zum Staatspräsidenten. András Bokó erhielt im Parlament 140 Ja- und 6 Nein-Stimmen. Der 73-Jährige war früher Präsident des Obersten Gerichtshofs in Budapest, verlor diesen Posten aber 2012, nachdem er unter anderem die von Orbáns Regierung verfügte Senkung des Ruhestandsalters für Richter als Säuberung der Justiz kritisiert hatte. Libanon schafft die Todesstrafe ab. Es ist das erste Land in der arabischen Welt, das diesen Schritt vollzieht. Die Menschenrechtsorganisation Human Rights Watch begrüßte die Entscheidung und sprach vom endgültigen Bruch mit einer grausamen Strafe, die niemals verhängt werden sollte. Als Ersatz ist lebenslange Haft mit Zwangsarbeit vorgesehen. Hochschule bestätigt Entzug von Mario Vogts Doktortitel. Die TU Chemnitz hat den Einspruch des thüringischen Ministerpräsidenten gegen die Aberkennung vom Januar zurückgewiesen. Vogt bestreitet die Plagiatsvorwürfe. Seine Regierungskoalition stellte sich hinter ihn. Das Wetter. Es bleibt sonnig, heiß und meist trocken.
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9: Mit Stefan Götz. Der Bund Naturschutz fordert von der Politik mehr Anstrengungen beim Umbau unserer Wälder. Bei einer Pressekonferenz in München hieß es, die Forstbestände müssten angesichts des Klimawandels widerstandsfähiger gemacht werden. Anton Rauch fasst zusammen.
10: Ein mehrstufiger Mischwald mit vielen Laubbäumen kann mehr Wasser speichern und brennt insgesamt weniger schnell ab als zum Beispiel ein reiner Fichtenwald. Die Lösung laut den Naturschützern Waldumbau hin zu klimaresistenten Mischwäldern mit einem kühleren und feuchteren Waldinnenklima. Der wird über die Pflanzung von Laubbäumen wie Buche, Ahorn und Eichen erreicht und durch Naturverjüngung. Gerade bei der Naturverjüngung fordert der Bund Naturschutz stärkere Anstrengungen. Die Leistungen und Ziele der Staatsforsten seien grundsätzlich richtig, aber sie dauerten viel zu lange. Der BN-Landesvorsitzende Martin Geilhufe kritisierte auch das Jagdgesetz. Damit die jungen Laubbäumchen aufwachsen können, brauche es eine waldfreundliche Jagd, also mehr Abschüsse von Rehen.
9: In vielen Städten und Gemeinden ist wegen der Trockenheit Trinkwassersparen angesagt. Trotzdem sieht Umweltminister Glauber den Freistaat gut aufgestellt, was die Ressourcen betrifft. Insbesondere der neu eingeführte Wassersend helfe dabei, Bayern noch besser auf längere Trockenphasen vorzubereiten.
11: Mit dem Wassersend werden wir 80 Millionen Euro pro Jahr einnehmen. Und diese 80 Millionen Euro werden wir zweckgebunden genau für dieses Thema einsetzen. Wir werden die Grundwasserneubildungsraten deutlich erhöhen. Das heißt, wir werden Entwässerungsgräben wieder zu Bewässerungsgräben machen. Also sprich, wir werden sie verschließen, dass Wasser in der Fläche stehen bleibt. Der Wassertropfen darf eben nicht über unsere Flüsse abfließen an die Nordsee oder ans Schwarze Meer, sondern er muss in Bayern im Boden versickern. Und dieses Versickern ist eine Zukunftsaufgabe, die am Ende des Tages die Gemeinden, die Landwirtschaft, aber natürlich uns auch in der Wasserversorgung betreffen.
9: Die kleinräumige, dezentrale Versorgungsstruktur, so glaube weiter, sei eine weitere Hilfe bei der öffentlichen Trinkwasserversorgung. In Neu-Ulm beginnen Experten des Sprengkommandos München heute Abend, so gegen 6:30, mit der Entschärfung von 5 Weltkriegsbomben. Die Blindgänger waren bei Sondierungen im Fuhlerit entdeckt worden. Es gilt eine Sperrzone von 500 Metern. Über die Folgen berichtet Peter Allgeier.
12: Durch diese Bombenentschärfung wird vor allem der Verkehr beeinträchtigt sein. Das trifft zum einen die Bahnlinie Ulm-Augsburg, die auch München und Stuttgart miteinander verbindet. Die wird heute Abend zeitweise gesperrt sein. Aber auch die Bundesstraße, die B10, die ja einer der Hauptzubringer für Ulm und Neu-Ulm ist. Glücklicherweise sind diese Bomben auf einem Feld gefunden worden, auf landwirtschaftlichen Flächen. Das heißt, hier müssen keine großen Wohngebäude evakuiert werden. Lediglich das Gewerbegebiet und einige paar Firmen, die sind da heute Abend betroffen. So gegen 20.30 Uhr rechnet man in etwa, dass alle 5 Bomben entschärft sein werden.
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0: Um sich gegen die russischen Angriffe wehren zu können, braucht die Ukraine immer bessere Drohnen zu möglichst niedrigen Preisen. Auch westliche Waffenproduzenten versuchen mitzuspielen, doch die meisten Drohnen aus Europa sind bisher zu teuer. Jerzy Sobota war für uns bei einer Luftabwehreinheit in der Ukraine, wo die Soldaten in kurzer Zeit zu Drohnenexperten werden mussten.
13: Eine Drohne jagt über den Hügel. Ostukraine, rund 20 Kilometer entfernt von der Front. Das ist eine Kampfstellung. Hier zerstören wir Shaheds und andere schnelle Drohnen. Erzählen zwei Soldaten der Luftabwehr der 3. Sturmbrigade. Ihre Rufzeichen White und Kleiner Opa. Sie jagen feindliche Flugobjekte mit sogenannten Interceptors. Das sind wendige Abfangdrohnen, die speziell dafür entwickelt wurden, die Drohnen des Gegners in der Luft zu zerstören. So ein Interceptor lassen sie gerade über ihren Hügel kreisen. P-1 Sun, abgekürzt Pisun, auf Ukrainisch Penis. Der Penis ist in den letzten Monaten legendär geworden. Er ist sehr effektiv und kostet rund $1000, eine universale Abfangdrohne. Mit ihm zerstören die beiden Soldaten feindliche Drohnen, die so viel kosten wie ein Kleinwagen, erzählt White. Mit einem alten Jeep fahren wir weiter. Am Steuer sitzt Gaden. Er ist 28 Jahre alt und Kommandeur der Kompanie. Er erzählt über den mörderischen Wettlauf der Technologie, die inzwischen bei den Drohnen eingesetzt hat. Wir brauchen die asymmetrische Waffe des Preises. Wenn der Feind etwas einsetzt, das $50.000 kostet, dann müssen wir es mit etwas bekämpfen, das etwa $2.000 kostet. Andernfalls werden wir diesen Krieg ökonomisch verlieren. Das Phänomen dieses Krieges, das ist die Asymmetrie des Preises. Diese Logik findet sich überall im Ukraine-Krieg, von der ballistischen Rakete bis hin zur Kamikaze-Drohne im Schützengraben. Der Abnutzungskrieg ist ins Stadium der Massenproduktion von billigen Drohnen übergegangen. Es herrscht totaler Preiskampf. Die Innovation diktiert das Tempo. Das große Problem europäischer und amerikanischer Militärs ist, dass sie keine Erfahrung und nicht die geringste Ahnung haben, wie dieser Krieg abläuft. Unternehmen aus NATO-Staaten besuchen die Einheit in der Ostukraine regelmäßig, um ihre neuen Drohnen unter Kampfbedingungen zu testen. Aber vieles von dem, was sie mitbringen, ist zu teuer, zu bürokratisch und für die Einheit vor Ort nutzlos, sagt Gaden. Deswegen nutzt die Einheit fast nur ukrainische Produkte, wie eben den Pisun, den Penis. An ihm hat inzwischen auch Europa großes Interesse. Im Juni hat Airbus in Anwesenheit des deutschen Verteidigungsministers Boris Pistorius eine strategische Partnerschaft mit dem Hersteller Skyfall angekündigt. In Zukunft könnte der Pisun also auch europäischen Luftraum schützen. Wir treffen Gardens Vorgesetzten. Jean, stellvertretender Chef der Luftverteidigung des 3. Armeekorps. Er fährt oft zu Militärkonferenzen nach Westeuropa und teilt seine Erfahrungen mit NATO-Staaten. Leider ist es dazu gekommen, dass die Ukraine zum größten Übungsplatz der Welt geworden ist. Das ist eine bittere Tatsache, die wir nicht ändern können. Aber da es nun mal so ist, bitte nutzt diesen Übungsplatz, testet eure Waffen hier. Wir werden stärker, wenn ihr es auch seid. Deutsche Drohnen kommen hier nur wenige zum Einsatz, sagt er. Eine Drohne eines Münchner Startups wird gerade getestet und die eines anderen deutschen Herstellers, von der sich Jean sehr viel verspricht. Details aber sind geheim. Die meisten westlichen Produkte sind nur schwer an die Erfordernisse der Front anzupassen und vor allem viel zu teuer, um in Masse eingesetzt zu werden.
0: Jerzy Sobota war das über die bevorzugten 1.000-Dollar-Drohnen in der Ukraine.
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0: In Jordanien lebt die größte palästinensische Diaspora. Viele von ihnen Nachkommen der ersten israelischen Vertreibungswelle vor 80 Jahren. Die Staatsführung allerdings hat 1994 einen Friedensvertrag mit Israel geschlossen und will sich in den Krieg, der gerade im Nahen Osten wütet, nicht einmischen. Jordanien gilt als Pufferzone. Landschaftstechnisch besteht das Land bis zu 95% aus Wüste, was es attraktiv macht als Filmkulisse, etwa für Mondlandschaften. Ein lukratives Geschäftsmodell. Aber der Krieg macht der lokalen Filmindustrie zu schaffen, wie Anna Osius berichtet.
14: Wenn Ende des Jahres der nächste Teil von The Dune in die Kinos kommt, ist das für Mohammed und seine Kollegen ein besonderer Moment. Denn der Science-Fiction-Blockbuster wurde teilweise in Jordanien gedreht, in der spektakulären Wüstenlandschaft Wadi Rum.
15: First thing you must learn to be one with the desert.
16: We are very, very happy. Wir sind glücklich, Jordanien als Filmemachernation zu sehen. Mehrere Filme, die in Jordanien gedreht wurden, waren schon für einen Oscar nominiert. Wir waren sogar mal bei einer Oscarverleihung dabei. Wir sind stolz, wenn wir den Film nachher sehen. Das ist ein großes Geschenk. It's
14: big gift. Die jordanische Wüste ist schon seit Jahrzehnten beliebt bei Filmregisseuren aus der ganzen Welt.
17: I deem him one of the greatest beings alive in our time.
14: Bereits 1962 wurde hier das Historienepos Lawrence of Arabia verfilmt, der Auftakt für zahlreiche Filmproduktionen.
18: Lawrence of Arabia. The man torn between two civilizations.
14: Die unverwechselbare jordanische Landschaft ist im Film gut zu erkennen. Auch deswegen ist die Wüste Wadi Rum bei Touristen beliebt.
19: So now we're in Wadi Rum.
14: Kaum sind wir in der Wüste, steht wie aus dem Nichts ein alter Zug auf verwitterten Gleisen im Sand. Der Zug, der auch in einer der Schlüsselszenen von Lawrence of Arabia in die Luft gesprengt wird.
20: Come on, man!
14: Normalerweise dringen sich hier Touristengruppen, um die Wüstenmagie des Filmepos zu spüren. Mohammed selbst kam durch Harrison Ford zum Film, erzählt er. Als Indiana Jones in den 80er Jahren in Jordanien gedreht wurde, verlieh der damals junge Beduine ein Pferd an den Filmstar und schnupperte dadurch Filmluft.
16: Harrison Ford sagte mir, ich bin ein berühmter Schauspieler in Amerika und ich habe es nicht geglaubt. Ich kannte den ja nicht. Und später hat er mich engagiert und so bin ich zum Film gekommen. Da war ich 16.
14: Heute hat Mohammed eine eigene kleine Produktionsfirma und hilft den internationalen Filmcrews, die richtige Kulisse zu finden. Zahlreiche Science-Fiction-Filme wurden schon im Wadi Rum gedreht. Der Marsianer, The Dune 1-3, Star Wars, die bizarren roten Felsformationen und weiten Ebenen erinnern an fremde Planeten. Nicht umsonst heißt das Touristencamp, an dem Mohammed Station macht, Mars Hotel. Halbkugeln wie Raumfahrtkapseln stehen in der atemberaubenden Landschaft. In jeder Kapsel ein Hotelzimmer.
21: Looks like the moon here.
14: Doch jetzt sind die Zimmer leer. Aufgrund des Krieges der USA und Israels gegen den Iran trauen sich kaum noch Touristen ins benachbarte Jordanien.
22: It's very difficult, yes.
14: Jetzt bekommt auch die Filmindustrie den Krieg massiv zu spüren. Aktuell trauen sich die großen Produktionen nicht nach Jordanien, weichen lieber an Standorte wie Spanien oder Marokko aus. Und auch die modernen Computeranimationen mit künstlicher Intelligenz ersetzen oft den echten Dreh in der Wüste. Mohammed besorgt das.
16: Ein Film in den echten Sanddünen vor echter Kulisse, das ist doch viel besser. KI ist doch nur Fake.
14: Und so können sie hier im Wadi Rum nichts anderes tun als warten, die Filmemacher von Jordanien. Sie sitzen zusammen, trinken Tee und schauen sich Filme aus alten Zeiten an. Und hoffen, dass das Wadi Rum wieder das wird, was es bis vor kurzem war. Ein magisches Filmset in der Wüste und ein Touristenmagnet gleichzeitig.
0: Jordanien als Filmkulisse, darüber hat Anna Osius berichtet.
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0: A8 Stuttgart Richtung München zwischen Friedberg und Adelshausen 6 Kilometer Stau nach einem Unfall. A9 München Richtung Nürnberg zwischen Manching und Denkendorf stockender Verkehr. Und A93 Kiefersfelden Richtung Rosenheim zwischen Oberaudorf und Brandenburg 8 Kilometer Stau wegen Bergungsarbeiten. Das Wetter in Bayern, es ist sonnig, nur vom Wettersteingebirge bis zu den Chiemgauer Alpen kann es einzelne kurze Schauer oder Gewitter geben. Die kommende Nacht, die wird fast überall klar, bei Tiefstwerten zwischen 17 und 7 Grad. Die Aussichten bis Freitag, es bleibt hochsommerlich und heiß, morgen Temperaturen bis 33 Grad, am Donnerstag und Freitag dann bis 37 Grad.

0: Es ist 16.30 Uhr.
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0: Mit Oliver Fritzl und diesen Themen. Hitze und kein Ende. Verbände und Kommunen fordern mehr Zusammenarbeit. Das Niedrigwasser in Flüssen. Bayern lässt Lastwagen sonntags wieder fahren, aber nur eingeschränkt. Und der Kampf gegen Essstörungen. Immer mehr junge Frauen und Mädchen müssen ins Krankenhaus. Die Mehrheit der Klimaforscher ist sich einig. Hitzewellen wie in diesem Jahr werden in Zukunft öfter und noch heftiger ausfallen. Die Frage ist, wie darauf vorbereiten. Konkret sollten Bund und Länder beim Thema Hitzeschutz künftig stärker zusammenarbeiten? Entsprechende Forderungen von Verbänden und Kommunen bekommen immer mehr Unterstützung. Auch Linke und Grüne im Bundestag zeigen sich offen für eine mögliche Grundgesetzänderung. Aus Berlin, Jim Bobnik Schass.
2: Mehr Bäume, öffentliche Wasserspender oder klimatisierte Schulen. Das sind bisher klare Aufgaben für Länder und Kommunen. Der Bund kann sich über Förderprogramme zwar schon jetzt an den Kosten für Hitzeschutz und Klimaanpassung beteiligen, flächendeckend aber geht das nicht. Dazu müsste zuerst das Grundgesetz geändert werden. Genau dafür hat sich nun unter anderem der Präsident des Deutschen Städtetags, Burkhard Jung, ausgesprochen. Er sieht Hitzeschutz als gemeinsame staatliche Aufgabe, die im Grundgesetz verankert werden sollte, um Kommunen mit wenig Geld unter die Arme zu greifen. Das unterstützt auch der Sozialverband VdK. Hitzeschutz sei längst kein Komfort mehr, findet Verbandschefin Verena Bentele, sondern entscheide im Extremfall über Leben und Tod. Die Bundesregierung aus Union und SPD hat sich im Koalitionsvertrag bereits vorgenommen, eine solche Grundgesetzänderung zu prüfen. Im Bundestag bräuchte sie dazu auch Stimmen aus der Opposition. Grünen-Co-Chef Felix Banaschak hat sich bei RTL und NTV offen dafür gezeigt, vermisst bei der Regierung aber noch die Einsicht, dass es beim Hitzeschutz gerade wirklich ein Problem gibt. Auch linken Klimapolitiker Fabian Pfahl findet, der Bund könnte schon jetzt deutlich mehr tun. Zum Beispiel verbindliche Standards beim Hitzeschutz vorgeben.
0: Flüsse wie Rhein, Donau und Elbe haben derzeit historische Tiefstände wegen der Dürre. Immer weniger Güter können per Schiff transportiert werden. Auch Bayern setzt deshalb das Sonn- und Feiertagsverbot für Lastwagen aus. Innenminister Herrmann hat jetzt aber klargestellt, dass es nur für die kommenden drei Wochenenden und nur für Lastwagen gilt, die Güter transportieren, die normalerweise auf ein Schiff geladen worden wären. Ein Grund für die Einschränkung ist, dass es in Österreich bisher keine Ausnahme vom Fahrverbot gibt, das zu Staus dann wiederum an den Grenzen führen könnte. Wie die Branche in Bayern auf die bayerische Ankündigung reagieren, erklärt Florian Schwegler.
3: Die Aufhebung des Sonntagsfahrverbots schafft für die Speditionen vor allem eines, dringend benötigte Flexibilität. Ein Allheilmittel ist die Maßnahme laut dem Landesverband bayerischer Spediteure jedoch nicht, denn die Ausnahmeregelung bringt weder neue Lastwagen noch löst sie den akuten Fahrermangel. Zudem bleiben die strengen gesetzlichen Lenk- und Ruhezeiten zum Schutz der Fahrer bestehen. Die Speditionen können nun aber ihre knappen Kapazitäten besser über die gesamte Woche verteilen. Erlaubt sind laut dem bayerischen Innenminister Joachim Herrmann Sonntagsfahrten nur mit dringend benötigten Gütern, die sonst auf dem Wasserweg transportiert worden wären, etwa Rohstoffe oder Chemikalien. Wer reguläre Stückguttransporte wie Mikrochips fahre, für den gelte die Ausnahme eigentlich nicht, so Herrmann. Für Autofahrer bedeutet die Regelung in der aktuellen Ferienreisezeit allerdings, es wird voller auf den Straßen. Da Österreich sein Sonntagsfahrverbot nicht gelockert hat, rechnen Experten besonders an den südbayerischen Grenzübergängen und vor allem samstags mit massiven Lkw-Staus. Letztlich sei die bis Ende August gültige Aufhebung des Sonn- und Feiertagsfahrverbots für Lkw eine reine Notlösung zur Verhinderung von Produktionsstopps, so Herrmann, aber keinesfalls ein Dauerzustand.
0: Der mutmaßliche Anschlagsversuch am Flughafen Leipzig-Halle mit einer mit Sprengstoff beladenen Drohne beschäftigt weiter die Ermittler. Noch immer ist nicht geklärt, wer hinter dem mutmaßlichen Angriff steckt, auch wenn viele Indizien nach Moskau weisen. Neue Erkenntnisse scheinen zumindest den Verdacht zu erhärten, dass Profis am Werk waren. Helene Frimke hat mehr.
4: Nach Recherchen von WDR, NDR und Süddeutscher Zeitung haben die Ermittler eine verdächtige Antenne außerhalb des Flughafens an einem Baum gefunden. Nach Einschätzung von Experten könnte die Antenne dabei geholfen haben, die Drohne, die mit Sprengstoff beladen war, auf den Flughafen zu steuern. Ermittler haben außerdem mehrere DNA-Spuren am Tatort gefunden. Aus Sicherheitskreisen heißt es, anders als gestern von verschiedenen Medien berichtet, dass diese DNA-Spuren nicht mit dem früheren sogenannten DHL-Plot in Verbindung stehen. Eine der DNA-Spuren soll nach Litauen führen. Vor zwei Jahren hatte ein Netzwerk, das Ermittler dem russischen Geheimdienst zurechnen, mehrere Brandsätze innerhalb Europas per Paket verschickt. Zwischen den beiden Sabotagefällen gibt es auffällige Parallelen, denen die Ermittlungsbehörden jetzt nachgehen.
0: Er hat Syrien in einen Bürgerkrieg gestürzt und ist brutal gegen die eigene Bevölkerung vorgegangen. Als Rebellen vor 2 Jahren dann auf die Hauptstadt Damaskus zumarschiert sind, ist er mit seiner Familie nach Russland geflohen. Die Rede ist vom früheren Diktator Assad. Jetzt hat ein syrisches Gericht den gestürzten Ex-Präsidenten in Abwesenheit zum Tode verurteilt. Aus unserem Studio in Kairo, Nina Amin.
5: Vorsätzlicher Mord, Folter, willkürliche Verhaftungen und Verbrechen gegen die Menschlichkeit. Das wird Syriens früherem Präsidenten Bashar al-Assad vorgeworfen. Das Urteil wurde live im Staatsfernsehen verlesen. Vor dem Justizpalast versammelten sich währenddessen Menschen. Augenzeugen zufolge jubelten die dort Anwesenden, nachdem das Todesurteil verkündet wurde. Assad floh im Dezember 2024 mit seiner Familie nach Russland, nachdem er von islamistischen Kämpfern gestürzt wurde. Anführer des Umsturzes damals war der heutige syrische Übergangspräsident el-Sharaa. Auch Assads Bruder Maher el-Assad wurde in Abwesenheit zum Tode verurteilt. Berichten zufolge soll er sich ebenfalls nach Moskau abgesetzt haben. Dass die Todesurteile vollstreckt werden, scheint von daher zunächst unwahrscheinlich. Das Gericht forderte die Auslieferung der Verurteilten nach Syrien.
0: In ganz Deutschland gibt es Bildungsstätten, die über die Gräueltaten der NS-Diktatur aufklären. Und noch immer gibt es auch Überlebende der Zeit, die mit ihrem Wissen vor einem Rückfall warnen. Die Stiftung Erinnerung, Verantwortung, Zukunft möchte besonders auf die politisch-moralische Verantwortung der heutigen Gesellschaft aufmerksam machen. Sie hat deshalb zusätzlich die Bildungsagenda NS-Unrecht aufgesetzt, gefördert mit Mitteln des Bundes. Auch bayerische Projekte gehören dazu, berichtet Rebecca Bück.
6: Die Idee der Bildungsagenda: junge Menschen über NS-Unrecht aufklären und dabei ihre demokratische Haltung stärken. Geschehen soll das mit Hilfe von 51 Projekten, die bis Oktober realisiert werden sollen. Darunter ist auch mindestens ein bayerisches. Die Universität Bayreuth zum Beispiel beteiligt sich mit African Allies, einem Projekt, das sich auf afrikanische Perspektiven der NS-Verbrechen konzentriert. Schon in der ersten Projektphase gab es bayerische Beteiligung, etwa durch die Münchner Kammerspiele. Weitere neue Projekte: ein interaktives Online-Bildungstool, bei dem Nachfahren jüdischer Familien aus Chemnitz mitgearbeitet haben. Das Deutsche Historische Museum in Berlin will eine Web-Anwendung entwickeln, die sich kritisch mit Aufnahmen eines NS-Propagandafotografen auseinandersetzt. Und der jüdische Turn- und Sportverband Maccabi Deutschland macht sich auf die Suche nach Sportlern, die im Nationalsozialismus ausgegrenzt und verfolgt wurden. Das Bundesfinanzministerium fördert die einzelnen Projekte mit bis zu 500.000 Euro. Der Förderzeitraum der Bildungsagenda reicht bis 2029.
0: Der Trend ist beunruhigend. Die Ursachen sind vielfältig. Innerhalb von 20 Jahren hat sich die Zahl der jungen Frauen und Mädchen verdoppelt, die wegen Essstörungen im Krankenhaus behandelt werden müssen. Über alle Altersgruppen hinweg sind Mädchen und Frauen deutlich häufiger betroffen als Jungen bzw. Männer. Einzelheiten von Chiara Dombeck.
7: Immer mehr Mädchen und junge Frauen in Deutschland müssen wegen Essstörungen im Krankenhaus behandelt werden. Nach Angaben des Statistischen Bundesamtes hat sich die Zahl der stationären Behandlungen bei den 10- bis 17-Jährigen innerhalb von 20 Jahren mehr als verdoppelt. Wurden 2004 noch rund 2800 Mädchen behandelt, waren es 2024 bereits knapp 6000. Damit entfällt inzwischen fast jede zweite Behandlung wegen einer Essstörung auf diese Altersgruppe. Insgesamt wurden im vergangenen Jahr rund 12.400 Menschen wegen Essstörungen stationär behandelt. Die häufigste Diagnose war Magersucht, gefolgt von Bulimie. Expertinnen und Experten sehen verschiedene Ursachen für diese Entwicklung. Neben genetischen und psychischen Faktoren spielen auch gesellschaftliche Einflüsse eine Rolle. Die Präsidentin der Deutschen Gesellschaft für Kinder- und Jugendmedizin, Ursula Felderhoff-Müser, verweist auf den Zusammenhang zwischen steigender Bildschirmzeit und Essstörungen. Hier brauche es, so ihre Forderung, mehr und eine bessere Medienkompetenz bei jungen Menschen. Besonders kritisch sehen Fachleute soziale Medien. Unter Hashtags wie What I Eat in a Day würden Ernährungsgewohnheiten und Körperideale ständig bewertet und verglichen. Psychotherapeuten warnen vor unrealistischen Schönheitsvorstellungen. Wer den realistischen Blick auf seinen Körper verliere, bei dem könne das Streben nach Schönheit schlimmstenfalls in einer Essstörung oder anderen psychischen Problemen enden, heißt es. Essstörungen gelten als schwere psychische Erkrankungen und betreffen weiterhin vor allem Mädchen und Frauen.
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8: Im Studio Birgit Habrath. Im ein oder anderen Fall wollen Kundinnen und Kunden ja geworben werden durch günstige Preise oder durch Kaufprämien. Weil sich umweltschonende Stromer schlecht verkauften, legte die Bundesregierung ein weiteres Programm auf. Seit dem 19. Mai können die neuen Zuschüsse für den Kauf von Elektroautos beantragt werden. Doch der große Ansturm, den hat es bisher nicht gegeben. Die CSU will nachbessern. Doch bringt das wirklich den Durchbruch? Gabelwirth hat nachgefragt.
9: Das zuständige Bundesamt für Wirtschaft und Ausfuhrkontrolle, BAFA, meldet zwar bisher mehr als 103.000 Anträge, bis jetzt wurden davon rund 27.000 bewilligt. Wenn man aber bedenkt, dass insgesamt seit Jahresbeginn über 660.000 reine Stromer und Plug-in-Hybride hierzulande zugelassen wurden, zeigt sich, der Markt funktioniert mittlerweile auch ohne Kaufprämien. Unter anderem der Wirtschaftswissenschaftler des Münchner IFO-Instituts, Matthias Falk, hält Prämien inzwischen für überflüssig. Die Unsicherheit darüber, ob sich die Elektromobilität überhaupt durchsetzen wird, gelte heute wohl nicht mehr. Die Zahlen zeigen zudem, dass vor allem ausländische Hersteller von diesen Kaufprämien profitieren, allerdings weniger die chinesischen als vielmehr Tesla, Stellantis und die Marken des VW-Konzerns Skoda und Cupra. Das wollen Bayerns Ministerpräsident Markus Söder und sein Wirtschaftsminister Hubert Aiwanger schnellstmöglichst ändern. Ziel ist, die heimische Industrie zu schützen. Dagegen dürfte auch der Automobilverband VDA nichts einzuwenden haben. Allerdings weist er darauf hin, dass man neben attraktiven Kaufprämien auch eine funktionierende Ladeinfrastruktur braucht, sowie günstigere Strompreise, um die Elektromobilität hierzulande voranzubringen.
8: Auch Steffen Bilger, der Bundesverkehrsminister, sieht nach dem Ende der aktuellen Prämie für Elektroautos keinen Bedarf für immer neuere staatliche Kaufanreize. E-Autos seien gut entwickelt und mittlerweile auch kostengünstig, sodass sie sich dann am Markt behaupten müssten, so Bilger bei einem Unternehmensbesuch heute in Neumünster. Im Urlaub zu verreisen, muss man sich leisten können. Lange war den Deutschen eine Auszeit möglichst im Ausland sehr wichtig. Lieber sparen woanders, so laut Umfrage die Devise. Doch irgendwann reicht das nicht mehr. Hinzu kommen teure Preise für Hotels oder Flüge und die Weltlage trägt auch nicht gerade zu einem günstigen, sorgenfreien Urlaub bei. Viele verzichten auf Reisen ins Ausland. Das zeigen die heute vorgelegten Zahlen der obersten Statistiker in Wiesbaden. Roman Warschauer hat sich die angeschaut.
10: Deutschland bleibt als Urlaubsland beliebt. Im ersten Halbjahr 2026 verbuchten Hotels, Pensionen und Campingplätze fast 224 Millionen Übernachtungen. Ein neuer Rekordwert für diesen Zeitraum, teilte das Statistische Bundesamt in Wiesbaden mit. Die Zahl lag noch einmal leicht über dem Rekord des ersten Halbjahres 2025. Die meisten Gäste kamen aus Deutschland, etwa jede sechste Übernachtung hingegen entfiel auf Gäste aus dem Ausland. Während in den ersten sechs Monaten die Zahl der Übernachtungen insgesamt zulegte, ging der Wert im Juni aber um fast 3% zurück. Das lag vor allem an weniger inländischen Übernachtungsgästen. Dagegen zählten die Statistiker mehr Gäste aus dem Ausland. Die wichtigsten Monate für die Hotels oder Pensionen in Deutschland sind Juli und August. Insofern liegen die absoluten Zahlen in der zweiten Jahreshälfte erfahrungsgemäß noch einmal deutlich höher.
8: Und noch kurz der Blick auf die Märkte. Dort wurde ein Rekordhoch erreicht. Die Anzeichen für Fortschritte bei den Gesprächen zwischen dem Oman und dem Iran haben die Ölpreise zwar ins Minus gedrückt und dem DAX aber einen neuen Rekord beschert. Der deutsche Leitindex rückt am Nachmittag um bis zu 0,5% auf über 26.400 Punkte vor.
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0: Die Zeit 16.45 Uhr.
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0: Diana Gaul mit dem Nachrichtenüberblick.
12: Forderungen nach Hitzeschutz im Grundgesetz nehmen zu. Der Sozialverband VdK fordert, Klimaanpassung als Gemeinschaftsaufgabe zu verankern. Dies ermögliche eine dauerhafte Finanzierung von Anpassungsmaßnahmen. Laut dem Präsidenten des Deutschen Städtetags Jung bleibt Hitzeschutz eine Daueraufgabe. Durch eine Aufnahme ins Grundgesetz werde Kommunen geholfen. Sonntagsfahrverbot für Lkw ist in Bayern für 3 Wochenenden ausgesetzt. Das teilte Innenminister Herrmann mit. Die Befreiung gelte auch nur für unbedingt notwendige Lieferungen. Neben Bayern hat auch eine Mehrheit der anderen Bundesländer das Fahrverbot aufgehoben. Wegen der anhaltenden Trockenheit und dem Niedrigwasser in Flüssen ist der Lieferverkehr per Schiff bundesweit eingeschränkt. Orbán-Kritiker ist zu neuem Präsidenten in Ungarn gewählt. Der 73-jährige András Bokó war einst von Orbán als Präsident des ungarischen Obersten Gerichtshofs abberufen worden. Sein Vorgänger, der bisherige Staatschef Sulyok, wiederum war im Juli durch eine Verfassungsänderung vorzeitig aus dem Amt gedrängt worden. Laut Ungarns Ministerpräsidenten Modior soll Bokó voraussichtlich nur bis zur geplanten Ausarbeitung einer neuen Verfassung amtieren. 3,7 Millionen Kinder in Afghanistan sind von Hunger bedroht. Davor warnt die Kindernothilfe zum 5. Jahrestag der gewaltsamen Machtübernahme der Taliban. Humanitäre Hilfe, Gesundheitsversorgung und der Schutz besonders gefährdeter Kinder müssten langfristig gesichert werden. Außerdem müsse die internationale Unterstützung verlässlich bleiben. TikTok und Meta wollen Mechanismus gegen Desinformation aktivieren. Nach dem Andrang von Migranten auf die spanische Exklave Ceuta sollen lokale Faktenchecker künftig schädliche Falschinformationen darüber an die Plattformen melden. Diese könnten daraufhin

0: Dann ist zu sehen mit rund 90% Verdunkelung. Einer wird da sicher ganz genau hinschauen, der Würzburger Klaus Hünig. Der hatte bei der totalen Sonnenfinsternis damals nämlich ganz schön seine Finger mit im Spiel, berichtet Eva Bieringer.
1: Auf den Tag genau vor 27 Jahren. Mit Kartonbrillen auf der Nase schauten die Menschen überall in Deutschland in den Himmel, um die erste totale Sonnenfinsternis seit Jahrzehnten zu bestaunen. Möglich gemacht hat das ein Mann aus Würzburg, der damalige Waldorflehrer Klaus Hünig. Schon 3 Jahre zuvor hatte er ein Modell der typischen Sonnenfinsternisbrillen mit Schutzfolien entwickelt.
2: Das allererste ist direkt aus einer Unterrichtssituation entstanden, wo ich es nämlich nicht erklären konnte, weil ich selbst nicht richtig wusste. Und dann habe ich mir mein erstes großes Modell gebaut und daraus ist diese ganze große Geschichte entstanden.
1: Zur totalen Sonnenfinsternis 1999 stand Klaus Hünig dann quasi parat mit seinen Brillen. Und es gab einen regelrechten Hype darum. 17 Millionen gingen damals über die Verkaufstresen. Man könnte meinen, dass der Würzburger am Tag der Sonnenfinsternis vor Stolz geplatzt sein muss, weil alle seine Brillen trugen.
2: Ich hatte etwas Bauchweh, weil 2 Tage vorher durch die Presse ging, dass Brillen gefunden worden seien von mir, die nicht in Ordnung seien. Und überall saßen die Leute und hatten diese Brillen auf und ich sagte immer noch, alles meine Brillen, hoffentlich sind die gut. Und tatsächlich ist es dann so gewesen, dass durch diese Brillen niemand zu Schaden gekommen ist.
1: Klaus Hünig atmete auf und tüftelte weiter bis heute. Langsam räumt der jetzt 80-Jährige sein Tüftelzimmer im Keller seines Würzburger Wohnhauses zwar aus, doch noch immer stehen überall größere und kleinere Astroerfindungen wie ein Sonnenprojektor in den Regalen. Danach gefragt, funkeln seine wachen Augen und er ist voll in seinem Element. Als Erfinder betrachtet sich Klaus Hünig selbst nicht direkt, eher als Problemlöser.
2: Problem heißt ja, wenn man sich anguckt, wo das Wort herkommt, eine Aufgabe. Etwas, was man anpacken soll und erledigen soll, lösen soll, überwinden soll manchmal auch. Und in dem Sinne ist die Lösung eines Problems immer etwas außerordentlich Befriedigendes. Und da habe ich meine Freude dran, wie jeder Mensch auch.
1: Gut, dass der Würzburger sich auch mit dem Problem befasst hat, dass der direkte Blick in die Sonne die Netzhaut schädigen kann und die passenden Brillen dafür entwickelt hat. Er selbst will die morgige Sonnenfinsternis damit in der Rhön anschauen.
2: Ich empfehle dafür, auf eine Anhöhe zu gehen und ich empfehle, sich vorher wirklich gutes Wetter zu bestellen und klaren Himmel.
1: Mittlerweile gibt es viele Anbieter der Sonnenfinsternisbrillen. Wichtig ist nur, dass sie zertifiziert und unbeschädigt sind.
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4: 3 Landtagswahlen stehen in diesem Herbst an, alle 3 im Osten. Bevor Berlin und Mecklenburg-Vorpommern wählen, treffen die Wähler in Sachsen-Anhalt ihre Entscheidung. Und selten ist eine Landtagswahl so aufgeladen gewesen wie diese. Kann der regierende Ministerpräsident Sven Schulze von der CDU irgendwie weiter regieren? Oder bekommt die AfD mit Ulrich Siegmund an der Spitze so viele Mandate, dass sie regieren könnte, womöglich sogar alleine? Cecilia Kloppmann jetzt über die Ausgangslage knapp 4 Wochen vor der Wahl.
5: Seit 10 Jahren sitzt Ulrich Siegmund im Magdeburger Landtag. Seit 2022 führt er gemeinsam mit Oliver Kirchner die Fraktion. Einen Prototyp des Feel-Good-Rechtspopulisten nennt ihn der Politik- und Kommunikationsberater Johannes Hilje.
6: Der die radikale Agenda seiner Partei in demonstrativ gute Laune, Enthusiasmus, Motivation und auch eine enorme Nahbarkeit hüllt. Und er ist ein exzellenter Verkäufertyp. Und das Interessante ist bei Ulrich Siegmund, dass gar nicht so sehr der Inhalt seines Produktes überzeugt, sondern vor allem die Verpackung, weil diese Verpackung den Menschen offenbar ein sehr gutes Gefühl gibt.
5: Gute Laune, Nahbarkeit, auch beim AfD-Familienfest in Zörbig.
7: Ich will keine ganz langen politischen Reden halten, das verspricht man nicht. Wir haben ein Familienfest. Und warum bin ich auch so dankbar und stolz, dass wir diese Familienfeste machen? Weil das, was unser Land über viele Jahre immer ausgezeichnet hat, dass wir zusammenhalten, dass wir zusammenstehen, das versucht man uns hier zu nehmen, das möchten wir nicht.
5: Das Wohlfühlprogramm kommt offenbar gut an.
8: Die Nähe miteinander, das ist der Zusammenhalt.
9: Und es ist einfach schön, gemütlich hier.
10: Sachsen-Anhalt hat die einmalige Chance, jetzt sozusagen eine echte politische Wende im Land zu vollziehen.
5: Der Mann, der eine AfD-Regierung in Sachsen-Anhalt verhindern will, heißt Sven Schulze. 47 Jahre alt, früherer Wirtschaftsminister in Sachsen-Anhalt und seit Januar CDU-Ministerpräsident.

0: Wir treffen ihn beim Picknick des CDU-Stadtverbandes Tangerhütte. Rund 50 Personen sind gekommen, viele Tische bleiben leer.
1: Das Allerwichtigste, und das ist das, was unsere Aufgabe ist, ist Jobs und Arbeitsplätze hier in Sachsen-Anhalt. Wir wollen Richtung 7000 Polizisten kommen bei uns. Wir werden es jetzt immer besser hinkriegen, dass wir die noch fehlenden Lehrer kriegen. Ich sage ganz klar, ich möchte keine weitere Zuwanderung ins Sozialsystem. Aber ich sage auch, ich bin nicht dafür da, die Themen aus Berlin in Sachsen-Anhalt durchzusetzen.
0: Schulze kämpft hier auch gegen die Unbeliebtheit von Friedrich Merz, versucht sich von Berlin zu distanzieren. Das erwarten sie hier, auch Brigitte Hufe.
2: Also ich habe immer CDU gewählt, aber ich habe jetzt so ein bisschen über Herrn Merz, habe ich so ein bisschen Abstand da gemacht. Und ich bin noch im Zweifel, muss ich sagen. Also wie er heute aufgetreten ist, das hat mir gut gefallen.
0: Schulze kämpft um jede Stimme. Seit der Wende bis 1994 und seit 2002 ist die CDU die Regierungspartei in Sachsen-Anhalt. Die AfD hat noch nie in Regierungsverantwortung gestanden. Im Wahlkampf verspricht sie viel. Kostenlose Kitas, kostenloses Schulessen, Babybegrüßungsgeld. Obwohl im Landeshaushalt ein 2-Milliarden-Loch klafft. Marcel Fratscher vom Deutschen Institut für Wirtschaftsforschung sieht hier einen großen Widerspruch.
3: Man verspricht den Menschen das Blaue vom Himmel. Ganz viel zusätzliches Geld für jedes zusätzliche Kind und für alle möglichen anderen Leistungen, aber gleichzeitig weniger Staat, weniger Steuereinnahmen. Entweder will man die Menschen entlasten, indem man den Staat klein spart, dann muss man den Menschen aber auch sagen, was das für die Daseinsfürsorge bedeutet, dass dann die Infrastruktur schlechter werden wird, dass Schulen schließen werden, dass Krankenhäuser schließen werden.
0: Laut einer aktuellen Studie des DIW würden Menschen in Sachsen-Anhalt durch die Politik der AfD an Einkommen verlieren. Im Durchschnitt jährlich rund 1.600 Euro pro Kopf.
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6: Mit Patricia Gabor. Zum Einzug schenkt man gerne Brot und Salz. Bei diesem Einzug wäre aber eher Rasendünger als Mitbringsel angebracht. Die Fußballerinnen des FC Bayern werden demnächst in ihrer neuen Heimat, dem Sportpark in Unterhaching, spielen. Zumindest in Teilzeit. Die Partien der Champions League werden im Sportpark ausgetragen. Erst 2029 nach dem Umbau ziehen die Bayern dann komplett ein. Für Präsident Herbert Heiner ist das Ganze ein wichtiger Schritt, um den Frauenfußball aufs nächste Level zu heben. Bernd Schmelzer.
7: Eigentlich will er das Baby noch gar nicht so richtig beim Namen nennen.
8: Ich denke, das ist wirklich ein Kleinod, das wir hier bekommen haben, vor den Toren von München. Genau die richtige Heimat für die Frauen.
7: Aber je länger Bayern-Präsident Herbert Heiner über den Sportpark in Unterhaching spricht, der ab 2029 die Heimat der FC Bayern-Frauen werden soll, umso mehr wächst seine Begeisterung. Denn der Doublegewinner macht richtig ernst, was die Professionalisierung der Frauenmannschaft anbetrifft. In Unterhaching entsteht ein High-Performance-Center, das allerhöchsten Ansprüchen genügen soll.
8: Unsere Leute haben sich ja etliche Leistungszentren auch angeguckt in Manchester, in Liverpool. Und da sieht man halt, was State of the Art ist im Moment. Und ich glaube auch, dass wenn das mal alles fertig ist, 2029, das ist eine Revolution im deutschen Frauenfußball.
7: 2029, eine wichtige Marke für den deutschen Frauenfußball. Die Heim-Europameisterschaft soll zu einem Meilenstein werden. Doch bis dahin muss die Liga erst einmal deutlich an Attraktivität gewinnen. Aktuell haben die besten Spielerinnen Deutschland verlassen und sich den großen Clubs in England, Frankreich oder Spanien angeschlossen. Nicht wenige sprechen von einem Ausverkauf. Auch die Münchnerinnen bangen um eine ihrer Besten. Clara Büths Vertrag läuft nämlich zum Saisonende aus. Deswegen fordert Heiner, dass alle mehr tun müssen, um diesen Trend zu stoppen.
8: Wir brauchen einfach mehr Breite, auch im Frauenfußball, dass Wettbewerb da ist. Wir brauchen bessere Stadien, dann kriegen wir auch mehr Fans, dann kriegen wir auch eine bessere TV-Vermarktung. Deswegen sehen wir uns schon auch beim Frauenfußball als die Lokomotive, die das Ganze anschiebt.
7: Mehr Wettbewerb, mehr Sichtbarkeit, mehr Begeisterung bedeutet mehr Attraktivität. Auch deshalb ist das neue Stadion wichtig, weil statt knapp 3.000 Fans auf dem Campus die Kapazität auf bis zu 15.000 steigt in Unterhaching, wo zunächst einmal alle Spiele der Champions League ausgetragen werden. Und da haben die Bayern ja noch einiges vor.
8: Weil wir wollen auch in Europa ganz an die Spitze. Wir waren im Halbfinale der Champions League, aber da gibt es noch eine Stufe mehr zu erreichen und da wollen wir hin.
6: Am Samstag spielen die Bayern aber erstmal in Ingolstadt und zwar gegen Wolfsburg im Supercup-Finale. Wer gerne früh schlafen geht, für den wäre der Job als Leichtathletin oder Leichtathlet wohl nicht die beste Wahl. Heute Abend geht's bei der EM in Birmingham so richtig los, beziehungsweise so richtig weiter. Um 8:15 kämpft der Oberfranke Merlin Hummel zum Beispiel beim Hammerwurf um die Medaillen. Bis ungefähr 23 Uhr laufen verschiedene Wettkämpfe. Irina Gneb fasst zusammen, wer heute schon wie gut performt hat und was später noch ansteht.
9: Drei deutsche Sprinter kämpfen heute Abend um das 100-Meter-Finale. Owen Ansa und Heiko Gussmann waren bereits im Halbfinale gesetzt. Lukas Ansapepra machte die Qualifikation im Vorlauf perfekt. Einen Platz im Halbfinale über 800 Meter sicherte sich auch Smilla Kolbe. Sie lief in persönlicher Bestzeit die drittschnellste Zeit aller Vorläufe. Gemischte Gefühle gab es bei den Diskusmännern. Henrik Janssen qualifizierte sich mit der drittbesten Weite souverän für das Finale am Donnerstag. Der deutsche Meister Steven Richter enttäuschte und schaffte den Sprung unter die besten 12 ebenso wenig wie Marius Kages.
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4: A8 Stuttgart Richtung München zwischen Friedberg und Adelzhausen, 6 Kilometer Stau nach einem Unfall. Auf der A9 München Richtung Nürnberg zwischen Manching und Denkendorf stocken der Verkehr. A95 München Richtung Garmisch-Partenkirchen zwischen Sendling Süd und Kreuzhof ein Unfall auf der mittleren Spur. Und die B85 Amberg-Kam ist in Höhe der A93 bei Schwandorf Mitte in beiden Richtungen gesperrt. Dort ist ein Rettungshubschrauber im Einsatz. Kommen Sie gut an. Ja, sonnig und trocken geht's in Richtung Dienstagabend bei Temperaturen heute Nachmittag zwischen 24 Grad in und um Hof und bis zu 32 Grad im Passauer Land und auch in Regensburg. Die Höchstwerte haben wir jetzt langsam erreicht. Direkt an den Alpen und auch am Bayerischen Wald kann es einzelne Gewitter später noch geben. Morgen und in den Tagen danach geht's im Großen und Ganzen so weiter, wobei es von Tag zu Tag noch etwas heißer wird. Die Höchstwerte Richtung Wochenende 28 bis 37 Grad. Die gute Nachricht aber, die Nächte, die werden nicht mehr so warm, relativ mild, um die 15 Grad. Siebzehn Uhr ist es jetzt.
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4: Angesichts der hohen Temperaturen in Deutschland wird viel über Hitzeschutz gesprochen. Die Forderung von Politikern und Verbänden, ihn als Gemeinschaftsaufgabe ins Grundgesetz aufzunehmen, die bekommt viel Unterstützung. Das extreme Niedrigwasser wiederum in den Flüssen, das macht Tanken laut dem ADAC teurer. Und mit unserer Südamerika-Korrespondentin spreche ich gleich über das folgenschwere Erdbeben in Kolumbien. Mein Name ist Oliver Fritzl. Schön, dass Sie BR24 eingeschaltet haben. Die aktuelle Hitzewelle sorgt nicht nur für volle Freibäder, sondern auch für sorgenvolle Mienen bei Kommunen und Verbänden. Der Deutsche Städtetag und der Sozialverband VDK fordern mehr Unterstützung von Bund und Ländern, um Städte besser auf hohe Temperaturen vorzubereiten und Menschen besser zu schützen. Und sie wollen erreichen, dass das sogar als Ziel ins Grundgesetz aufgenommen wird. Unterstützung für den Vorschlag kommt von Grünen-Chef Felix Banaschak. Mehr dazu von Conny Neumeier aus dem BR24-Team.
10: Hitzeschutz und Klimaanpassung als Gemeinschaftsaufgabe im Grundgesetz zu verankern. Das bietet die Möglichkeit, die Kommunen besser zu unterstützen, sagte Grünen-Chef Banaschak im Nachrichtensender NTV. Wie genau man dies verfassungsrechtlich ausgestaltet, darüber könne man sprechen. Wichtig sei aber, dass der Bund seine Verantwortung anerkenne und Klimaanpassung auch wirklich finanziere, so Banaschak. Der Grünen-Chef verwies in diesem Zusammenhang auch auf eine Initiative Nordrhein-Westfalens, das schon vor Jahren vorgeschlagen habe, Klimaschutz und Klimaanpassung als Gemeinschaftsaufgabe von Bund und Ländern festzuschreiben. Erst dann hätten Kommunen nämlich Anspruch auf Gelder vom Bund. Aber auch auf Hürden für eine solche Grundgesetzänderung wies Banaschak hin. Dafür benötige man eine Zweidrittelmehrheit im Bundestag. Außerdem müsse die Bundesregierung erst einmal einsehen, Zitat, dass es ein Problem gibt. Mit seiner Forderung unterstützt Banaschak entsprechende Wünsche des Deutschen Städtetags. Dessen Präsident Burkhard Jung hatte zuvor dem Redaktionsnetzwerk Deutschland gesagt, mit einer Grundgesetzänderung könne strukturell unterfinanzierten Kommunen geholfen werden. Klimaschutz werde die Gesellschaft weiter beschäftigen. Deshalb sei es gut, Bund und Länder hier in die Pflicht zu nehmen. Der Rückversicherer Swiss Re hat derweil in Zürich aktuelle Zahlen zu weltweiten Klimaschäden veröffentlicht. Demnach seien im ersten Halbjahr 2026 zwar deutlich weniger Kosten für die Bewältigung von Naturkatastrophen angefallen. Europa sei aber nach wie vor der Kontinent, der sich am schnellsten erwärme, was unter anderem das Risiko von Waldbränden oder Ernteausfällen begünstige.
4: Flüsse wie Rhein, Donau und Elbe haben derzeit historische Tiefstände. Immer weniger Güter können deshalb per Schiff transportiert werden. Auch Bayern setzt deshalb das Sonn- und Feiertagsverbot für Lastwagen aus, um mehr Güter auf die Straße zu bringen und letztlich Lieferketten aufrechtzuerhalten. Innenminister Herrmann hat aber klargestellt, dass das nur für die kommenden drei Wochenenden und nur für Lastwagen gilt, die Güter transportieren, die normalerweise auf ein Schiff verladen worden wären. Ein Grund für die Einschränkung: In Österreich gibt es bisher keine Ausnahme vom Fahrverbot. Das könnte dann letztlich dazu führen, dass LKWs an der Grenze stehen bleiben müssen und es zu langen Staus und überfüllten Parkplätzen kommt. Eine ohnehin umstrittene Maßnahme, das Fahrverbot aufzuweichen, zumindest vorübergehend, berichtet Raimund Bacher.
11: Wegen des anhaltenden Niedrigwassers auf Deutschlands Flüssen setzen immer mehr Bundesländer das Sonn- und Feiertagsfahrverbot für Lastwagen vorübergehend außer Kraft. Nach Nordrhein-Westfalen, Niedersachsen, Rheinland-Pfalz und dem Saarland haben zuletzt auch Bayern, Baden-Württemberg und Mecklenburg-Vorpommern entsprechende Ausnahmen beschlossen. Hintergrund sind die historisch niedrigen Pegelstände auf wichtigen Wasserstraßen wie Rhein, Donau und Elbe. Bayerns Innenminister Herrmann spricht von einer notwendigen Entlastung für die Wirtschaft.
12: Wir gehen von einer Ausnahme aus, so sehen das die anderen Bundesländer und der Bund auch. Und deshalb jetzt mal bis zum Ende der Ferienreisezeit, insgesamt bis zum 31. August. Man muss nämlich gleichzeitig auch berücksichtigen, dass beispielsweise Österreich keine Aufhebung des Lkw-Fahrverbots plant. Und das heißt, dass sich schon am kommenden Wochenende natürlich dann gegebenenfalls ein grenzüberschreitender Verkehr an den südbayerischen Grenzen stauen wird.
11: Der Bundesverband Güterkraftverkehr, Logistik und Entsorgung warnt vor zu hohen Erwartungen. Nach Angaben des Verbands fehlen in Deutschland weiterhin mehr als 100.000 Lkw-Fahrer. Kritik kommt unterdessen von Grünen und Linken. Sie fordern langfristige Lösungen, mehr Unterstützung für die Binnenschifffahrt und zusätzliche Kapazitäten auf der Schiene. Die Ausweitung des Lastwagenverkehrs bekämpfe lediglich die Folgen, nicht aber die Ursache der Krise. Und die ist inzwischen auch an den Zapfsäulen angekommen. Laut ADAC wirkt das Niedrigwasser am Rhein preistreibend.
4: Häuser und Autos schwanken, Fensterscheiben zerspringen, Menschen rennen panisch aus Gebäuden. Das Erdbeben in Kolumbien mit mehr als 200 Toten, es gilt als das schwerste dort seit langem. Rund 2000 Menschen werden noch vermisst. Anne Herberg aus unserem Studio in Rio de Janeiro beobachtet die Situation für uns. Wir schalten jetzt dorthin. Hallo Anne.
13: Hallo.
4: Neuer Tag hat begonnen in Kolumbien. Ist schon absehbar, wie groß die Schäden sind?
13: Ja, neuer Tag und leider auch ein neuer aktualisierter Bericht der Behörden. Nach aktuellen Berichten wissen wir, dass es jetzt mehr als 180 Tote geborgen gibt in Kolumbien. Die Zahl der Verletzten, Vermissten ist weiter hoch. Also das gesamte Ausmaß ist noch gar nicht abzusehen. Auch weil es ja eine dicht besiedelte Region getroffen hat, eine sehr große Region mit großen Millionenstädten wie beispielsweise Cali oder Pereira. Dort sind wirklich Dutzende Gebäude eingestürzt. Das macht natürlich auch das Durchkommen sehr schwer für die Rettungskräfte. Dementsprechend suchen die Menschen auch selbst mit bloßen Händen, mit Schaufeln nach ihren Angehörigen. Es hat auch Krankenhäuser getroffen. Das heißt, ja, leider sind das Bilder, die uns erinnern an die Bilder aus Venezuela.
4: Krankenhäuser, Schulen und auch Flughäfen in der Region. Die Rettungsarbeiten laufen, hast du gerade gesagt. Schafft Kolumbien das denn alleine oder gibt es auch schon Hilfe aus anderen Ländern?
13: Es gibt Hilfe aus anderen Ländern, sogar aus Venezuela wurde Hilfe angeboten. Die USA stehen mit 1,5 Millionen Dollar, haben sie an Hilfszusagen zugesagt. Aber auch Chile, Mexiko, Israel haben Hilfszusagen gemacht. Aber auch Kolumbien ist ganz gut aufgestellt. Es gibt international zertifizierte Rettungskräfte, die bei mehreren Erdbeben im Einsatz waren, die auch auf eigene traurige Erfahrung blicken können. Es gab auch in Kolumbien mehrere schweren Erdbeben. Aber die alleinige Wucht dieses Bebens und das Ausmaß stellt diese Rettungskräfte natürlich vor eine große Herausforderung.
4: Ja, das Beben hatte eine Stärke von 7,4, war aber oder hat sich in einer Tiefe von über 100 Kilometern ereignet, also relativ tief. Seismologen sagen da, das ist nicht mehr ein oberflächennahes Beben. Warum waren die Erschütterungen in Kolumbien dann trotzdem so deutlich zu spüren und die Auswirkungen sind jetzt so groß?
13: In Kolumbien und bis in Nachbarländer auch zu spüren, ganz richtig. Einmal wegen der schieren Wucht dieses Webens natürlich. Und dann muss man sich auch nochmal das Gebiet vor Augen halten. Also beispielsweise das Epizentrum liegt in der Pazifikregion Chocó. Das ist die ärmste Region Kolumbiens. Das ist eine Region, wo es zu Erdrutschen kam, wo es Stromausfälle gibt, wo es gar kein richtiges Durchkommen gibt und wo natürlich auch die Bauweise der Häuser eine ganz, ganz große Rolle spielt. Die Infrastruktur ist einfach nicht vorbereitet. Das sind einfache Ziegel-, Betonstrukturen, die auch bei solchen Erdstößen leicht in sich zusammenbrechen. Das gleiche gilt auch für die armen Viertel großer Städte, beispielsweise in Cali, wo sie auch oft an Bergen gebaut sind. Das heißt, da spielt sicher auch einfach die Infrastruktur eine große Rolle.
4: Wenn wir noch auf die politische Ebene schauen, Kolumbiens neuer Präsident Abelardo de la Espriella, der ist ja gerade mal ein paar Tage im Amt, jetzt muss er schon so eine Katastrophe managen. Wie geht er denn mit dieser ersten großen Bewährungsprobe um?
13: Ganz genau. Er wurde vor 4 Tagen übrigens in einer der am stärksten betroffenen Orte in Cali vereidigt und hat ja sein Amt angetreten bzw. den Wahlkampf geführt mit dem Versprechen einer harten Hand, besonders gegenüber der Sicherheitssituation im Land. Jetzt hat er eine ganz komplette Prioritätenverschiebung. Er muss sich jetzt als Krisenmanager unter Beweis stellen und er muss vor allem dem ganzen Land zeigen, dass er für sie da ist, dass er ihr Präsident ist, denn er hat ja mit einem hauchdünnen Abstand nur gewonnen in einem sehr polarisierten Land. Er hat sofort den Notstand ausgerufen, hat Krisentreffen einberufen und betont, dass er sozusagen die Rettungsaktion zur Chefsache macht. Er hat das Militär natürlich auch aktiviert und angekündigt, in die am schwersten betroffenen Regionen jetzt reisen zu wollen.
4: Anne Herberg war das mit Informationen zur Erdbebenkatastrophe in Kolumbien. Vielen Dank nach Rio de Janeiro.
13: Danke.
4: Innerhalb nur weniger Monate hat es im lange so konservativen Ungarn eine politische Wende gegeben. Nachdem im Frühjahr der rechtsgerichtete Ministerpräsident Orbán abgewählt worden ist, folgt ihm heute der gleichgesinnte Staatspräsident Sulyok in den Ruhestand. Denn ein neuer Staatspräsident wurde gewählt. Wie das ausgegangen ist, sagt uns Clemens Fehrenkotte.
14: Der ehemalige Präsident des obersten Gerichtshofs, Andrzej Boko, ist mit 140 der 146 anwesenden Parlamentsabgeordneten zum neuen Staatspräsident Ungarns gewählt worden. 6 Abgeordnete der rechtsextremen Splitterpartei Unsere Heimatbewegung votierten gegen Boko. Alle Mitglieder der Oppositionsfraktion von Ex-Premierminister Viktor Orbán blieben der Abstimmung aus Protest fern. Sie erklärten die Wahl für rechtswidrig. Vor knapp einem Monat hatte die Tiso-Partei von Regierungschef Peter Modzsor im Parlament eine Verfassungsänderung mit ihrer Zweidrittelmehrheit beschlossen, um den bisherigen Staatspräsidenten Tomas Sulyok aus dem Amt zu drängen. Der neue Staatspräsident Andrzej Boko war vom damaligen Premierminister Orbán 2011 aus seinem Amt als Präsident des obersten Gerichtshofs entfernt worden. Boko hatte die sogenannte Justizreform Orbáns öffentlich massiv kritisiert, mit der die Unabhängigkeit der Justiz in Ungarn stark eingeschränkt worden war. Der 73-jährige Andrzej Boko hatte in den Wochen vor der heutigen Wahl daran erinnert, dass, Zitat, wer über eine Zweidrittelmehrheit, also eine verfassungsmäßige Mehrheit verfügt, nicht alles tun könne. Selbst mit einem Mandat der Zweidrittelmehrheit dürfe man nur im Einklang mit den rechtsstaatlichen Grundsätzen handeln. Der neue Staatspräsident wird am 19. August sein Amt antreten, einen Tag vor dem ungarischen Nationalfeiertag.
4: Immer wieder gibt es Plagiatsvorwürfe bei Doktorarbeiten, also dass die Arbeit nicht eigenständig verfasst wurde, sondern zum Beispiel Passagen abgeschrieben wurden. Einigen Politikern hat es schon ihr Amt gekostet, Franziska Giffey von der SPD zum Beispiel oder Karl Theodor zu Guttenberg von der CSU. Aktuell muss sich Thüringens Ministerpräsident Mario Vogt von der CDU dem Plagiatsvorwurf stellen. Es gibt eine neue Entwicklung, Moritz Meissner berichtet.
15: Im Streit um den Doktortitel von Thüringens Ministerpräsident Mario Vogt hält die Technische Universität Chemnitz an der Aberkennung des Titels fest. Das zuständige Gremium der Hochschule hat einen Widerspruch des CDU-Politikers zurückgewiesen. Diese Entscheidung fiel bereits Mitte Juli, wie heute bekannt wurde. Das universitätsinterne Verfahren ist damit abgeschlossen. Mario Vogt hatte schon vor der Entscheidung angekündigt, vor dem Verwaltungsgericht Chemnitz gegen die Hochschule zu klagen. Wie seine Anwaltskanzlei jetzt bestätigte, wird die Klage aktuell vorbereitet. Die Frist dafür läuft Ende der Woche ab. Vor Gericht würde es dann nicht darum gehen, ob die Plagiatsvorwürfe zu seiner Doktorarbeit tatsächlich zutreffen, sondern darum, ob die Universität in ihrem Prüfverfahren Fehler gemacht hat. Aus seiner Brombeer-Koalition erhält Vogt unterdessen Rückendeckung. Infrastrukturminister Steffen Schütz vom BSW erklärte, dass Vogt das Recht auf eine juristisch fundierte Prüfung und Entscheidung habe. Er sehe nicht, dass die Entscheidung der TU Chemnitz diese ersetzen würde. Thüringens AfD-Fraktionschef im Landtag, Björn Höcke, hat dagegen erneut den Rücktritt Vogts gefordert und von einem unwürdigen Schauspiel und Heimlichtuerei gesprochen. Die Plagiatsvorwürfe gegen Mario Vogt waren erstmals im Landtagswahlkampf 2024 erhoben worden. Ihm wird vorgeworfen, in seiner 2008 eingereichten Doktorarbeit unsauber gearbeitet zu haben. Vogt bestreitet die Vorwürfe.
4: Die Jury des Deutschen Buchpreises hat bekannt gegeben, wer in diesem Jahr in die engere Auswahl kommt. Aus über 200 Romanen hat sie 20 für die sogenannte Longlist ausgewählt. Juliane Orth stellt sie uns vor.
16: Bis auf drei Autoren und Autorinnen sind alle zum ersten Mal nominiert. Außerdem haben es 6 Debütromane auf die Liste geschafft. Wieder dabei ist Ingo Schulze, diesmal mit seinem Roman »Das Wasser im August«, einer Geschichte über eine vergangene Liebe. Ebenfalls wieder auf der Longlist steht der Schriftsteller, Musiker und Satiriker Heinz Strunk mit Memories of Heidelberg. Der Blick der Jury richtet sich bei vielen nominierten Titeln nach Osten, unter anderem mit Sanditz, Lukas Rietschels Mehrgenerationenporträt einer sächsischen Familie. Mit in der Auswahl sind auch Dramaturgin und Autorin Peggy Mädler mit Selbstregulierung des Herzens und Helene Bukowski mit ihrem Roman Wer möchte nicht im Leben bleiben. Damit war sie auch schon für den Preis der Leipziger Buchmesse nominiert. Die Jury erklärt, sie wolle mit ihrer Auswahl das Vergangene ergründen, um Gegenwart zu verstehen und eine Orientierung bieten in Zeiten von Verunsicherung. Der Deutsche Buchpreis gilt als eine der wichtigsten Auszeichnungen für Literatur. Wer gewonnen hat, wird am 5. Oktober bekannt gegeben.

0: Jetzt ist es 17.15 Uhr.
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0: Benjamin Day mit dem Nachrichtenüberblick.
2: Politik und Verbände wollen Hitzeschutz als Gemeinschaftsaufgabe im Grundgesetz. Grünen-Chef Banaschak sagte bei RTL, das sei eine Möglichkeit, die Kommunen besser zu unterstützen. Der Deutsche Städtetag sowie die Sozialverbände VdK und Caritas hatten sich zuvor dafür ausgesprochen. Die Linkspartei plädiert dafür, Hitzeschutz zusätzlich im Sozialrecht festzuschreiben, denn Hitze treffe nicht alle Menschen gleich. Katholische Arbeitnehmerbewegung warnt vor 7-Tage-Woche für Lkw-Fahrer. Die KAB befürchtet, dass beim Sonntagsfahrverbot aus der Ausnahme die Regel werden könnte. Der Druck auf Speditionen werde steigen, durchgehend Logistikdienstleistungen bereitzustellen. 10 Bundesländer wollen das Verbot lockern oder haben es schon getan, um mehr Güter vom Wasser auf die Straße zu bringen. Eine Woche nach dem Drohnenvorfall in Leipzig gibt es neue Erkenntnisse. Nach Recherchen von WDR, NDR und SZ sind die Ermittler auf eine verdächtige Antenne an einem Baum außerhalb des Flughafens gestoßen. Sie könnte beim Steuern der Drohne geholfen haben. Gestern waren an dem Fluggerät DNA-Spuren gesichert worden, die unter anderem nach Litauen führen sollen. Andrzej Boko ist neuer Präsident Ungarns. Er erhielt im Parlament die nötige Mehrheit. 6 Abgeordnete votierten gegen den Orbán-Kritiker. Die Fidesz-Partei des abgewählten Ministerpräsidenten boykottierte die Abstimmung. In seiner ersten Rede sagte Boko, viele Ungarn fühlten sich nach dem Regierungswechsel hoffnungsvoll, andere seien enttäuscht. Um die Zukunft zu gestalten, dürfe man einander nicht als Feind betrachten. In Kolumbien suchen Helfer weiter nach Verschütteten. Die Zahl der Toten nach dem schweren Erdbeben ist nach Angaben örtlicher Behörden auf mehr als 200 gestiegen. Die Bürgermeister und Gouverneure der betroffenen Städte und Regionen erklärten, es würden noch mehr als 3000 Menschen vermisst. Das Wetter in Bayern, in der Nacht oft sternenklar, es kühlt ab auf 17 bis 7 Grad.
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3: Mit Stefan Götz. Die Preise für Schweinefleisch und Ferkel sind seit 2 Jahren im Keller. Zeitgleich müssten Mastbetriebe und Ferkelzüchter aufgrund neuer Vorgaben ihre Ställe ertüchtigen. Eine Zwickmühle, beklagt der Bayerische Bauernverband. Viele Landwirte seien in finanzieller Bedrängnis. Franz Engieser berichtet.
4: Die derzeitigen Preise für Schweinefleisch und junge Ferkel seien ruinös und existenzbedrohend für Landwirte, teilt der Bayerische Bauernverband mit. Im mittelfränkischen Sugenheim fordert der Verband in einem 8-Punkte-Plan unter anderem finanzielle Unterstützung durch die Bundesregierung, darunter die zinslose Stundung von Steuerzahlungen sowie eine höhere Soforthilfe angesichts der Kostensteigerungen bei Düngemitteln. Zugleich sollten die im EU-Vergleich höheren Anforderungen beim Tierwohl ausgesetzt bzw. verschoben werden. Eine weitere Forderung ist eine verpflichtende Herkunftskennzeichnung, um mehr Transparenz für den Verbraucher zu schaffen. Zeitgleich sollte die bayerische Staatsregierung eine Werbekampagne für bayerisches Schweinefleisch unterstützen.
3: Eine Rentnerin in München-Freimann, auf deren Grundstück vor 9 Jahren 10 Tonnen Kampfmunition aus dem Zweiten Weltkrieg gefunden wurden, muss sich finanziell an den Entsorgungskosten beteiligen. Ihre Klage dagegen ist jetzt abgewiesen worden. Über die Hintergründe Birgit Kontner.
5: Die Beseitigung war aufwendig. Das Grundstück wurde dafür wochenlang weiträumig abgesperrt. 200 Nachbarn mussten in Hotels umziehen. Die Kosten für die Entsorgung des explosiven Fundes beliefen sich auf 1,7 Millionen Euro. Das meiste davon übernahm der Bund. Die Stadt München hat sich mit knapp 400.000 Euro beteiligt. Der Stadtrat beschloss 2020 aber auch, die Rentnerin, der Garten gehört, muss selbst 45.000 Euro bezahlen. Diese Möglichkeit ist im deutschen Recht vorgesehen. Gegen den Kostenbescheid hat die Frau bei der Regierung von Oberbayern Widerspruch eingelegt, der aber zurückgewiesen wurde. Auch beim Verwaltungsgericht München hatte sie keinen Erfolg.
3: Die schriftliche Begründung des Gerichts liegt allerdings noch nicht vor. Das Hauptzollamt München rät Reisenden, Souvenirs vom Urlaubsort mit größerer Skepsis auszuwählen. Sonst könnte es bei der Rückreise nach Deutschland unangenehme Überraschungen geben, wie ein jüngster Fall zeigt. Tobias Brunner.
6: Es war ein besonders eindrucksvolles Souvenir, das der Zoll am Münchner Flughafen vor wenigen Tagen entdeckt hat. Eine Trommel, etwa 40 cm groß, bespannt mit Pythonleder. Eine Frau hatte die Trommel im Vietnamurlaub in einem Souvenirladen gekauft und wollte sie ihrer Tochter schenken. Jetzt ist das Instrument beschlagnahmt und ein Fall fürs Bundesamt für Naturschutz. denn Pythons stehen unter strengem Artenschutz. Der Zoll rät grundsätzlich dazu, alle Materialien genau zu prüfen, bevor man ein Souvenir kauft. Besonders problematisch Reptilienleder, Elfenbein und Korallen, genauso wie bestimmte Hölzer und Pflanzen. Hier drohen Bußgelder zwischen mehreren 100 und 1000 Euro.
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7: Es ist ein spektakuläres Himmelsereignis, das uns morgen Abend in Deutschland erwartet. Eine partielle Sonnenfinsternis. An manchen Orten in Europa, in Spanien zum Beispiel, wird sich sogar die komplette Sonne verfinstern. Warum dieses Naturphänomen nicht nur uns, sondern auch Wissenschaftler immer wieder fasziniert und wann wir es wie und wo sehen können, das sagt uns jetzt Stefan Geier aus der Wissenschaftsredaktion.
8: Die bevorstehende Sonnenfinsternis wird viele tausend Menschen in Deutschland begeistern. Auch der Astronom Sami Solanki, Direktor am Max-Planck-Institut für Sonnensystemforschung in Göttingen, ist voller Vorfreude.
9: Für mich ist eine Sonnenfinsternis ein spektakuläres Ereignis, ein wirklich spektakuläres Ereignis. Unter den vielen, vielen schönen und zum Teil spektakulären Himmelsphänomenen ist die Sonnenfinsternis ganz weit oben, ja, vielleicht sogar an erster Stelle.
8: In Norddeutschland, zum Beispiel in Flensburg, geht es bereits um 19.11 Uhr los. Da steht die Sonne im Nordwesten noch etwa eineinhalb Handbreit über dem Horizont, wenn sich langsam der Mond vor die Abendsonne schiebt. Im Süden Deutschlands, zum Beispiel in München, geht es ein paar Minuten später los, um 19.23 Uhr berührt der Mond erstmals den Sonnenrand. Eine knappe Stunde, dann sind um die 90% der Sonne vom Mond bedeckt. Da die Sonnenfinsternis in Deutschland nur partiell ist, unser Stern also nicht komplett zugedeckt wird, dürfte es zwar etwas dunkler werden, aber auch der kleine Restteil des Sonnenlichts reicht noch aus, um die Erde im Hellen zu lassen.
9: Eine Sonnenfinsternis, also auch eine totale oder partielle, so nahe bei Sonnenuntergang habe ich selber auch noch nie erlebt. Da bin ich gespannt.
8: Sami Solanki wird extra nach Spanien reisen, denn dort im Norden zieht der Mondschatten auf der Erde so vorbei, dass die Sonnenfinsternis total ist, der Mond für einen kurzen Moment also die komplette Sonne abdeckt. Das ist dann der Höhepunkt, denn dann wird die sogenannte Corona sichtbar. Das ist die äußere sehr heiße Hülle, die Atmosphäre der Sonne, mehrere Millionen Grad heiß. Warum sie heißer ist als ein Großteil der Sonne selbst, das ist eines der bislang ungelösten Rätsel der Sonne. Und weil die Corona normalerweise viel schwächer leuchtet als die Sonnenscheibe, ist es sehr schwer, sie zu beobachten und zu erforschen. Bei einer totalen Sonnenfinsternis aber geht es.
9: Da halt man ganz innere Corona untersuchen will, dann lohnt es sich, auf eine Finsternis zu warten.
8: Wer die Sonnenfinsternis beobachten will, muss neben der richtigen Uhrzeit vor allem zwei Dinge beachten. Das Wichtigste, nie direkt in die Sonne schauen. Immer nur mit einer speziellen Sonnenfinsternis- oder Sophie-Brille. Die gibt es für wenige Euros zu kaufen. Selbst normale Sonnenbrillen sind für einen direkten Blick in die Sonne viel zu gefährlich. Und zweitens, man braucht einen freien Blick Richtung Nordwesten, zur untergehenden Sonne, weil sie im interessanten Zeitraum schon sehr tief stehen wird. Dann kann man dieses ganz spezielle Gefühl erleben, das die Wissenschaftsjournalistin und Astronomin Franzi Konitzer so beschreibt.
10: Ich finde das so normalerweise sehr abstrakt, mir das immer vorzustellen. Okay, Erde auf einer Umlaufbahn um die Sonne, Mond auf einer Umlaufbahn um die Erde und dann ist alles irgendwie so ein bisschen geneigt. Und bei einer Sonnenfinsternis, auch einer teilweisen, dann sehe ich das selbst auf einmal. Also ich kann ja wirklich zugucken, auch wie schnell sich zum Beispiel der Mond bewegt innerhalb von anderthalb Stunden dieses Mal dann über diese Sonne drüber. Und das finde ich total beeindruckend, weil das ist für mich quasi Geometrie in Action.
8: Himmelsgeometrie in Action, direkt vor der Haustür. Das sollte man nutzen, denn die nächste totale Sonnenfinsternis in Deutschland, die können wir erst im Jahr 2081 erleben.
7: Die partielle Sonnenfinsternis also morgen Abend. Bis dahin bleibt noch ein bisschen Zeit, sich eine Sonnenfinsternisbrille zu organisieren, um das Spektakel selbst anschauen zu können.
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7: MMA ist eine Kampfsportart, die unter anderem Techniken aus dem Boxen, Ringen und Brazilian Jiu-Jitsu verbindet. Gekämpft wird in einem achteckigen Käfig. Besonders weil MMA als vielseitige und unverfälschte Form des Kampfsportes gilt, fasziniert es immer mehr Menschen, auch in Deutschland. Die neue dreiteilige ARD-Doku-Serie Fight House begleitet drei Brüder aus dem Rhein-Main-Gebiet, die vom großen Durchbruch im MMA träumen. Norbert Kunze weiß mehr.
11: Ringfights, erste Runde, First Round.
12: MMA, Mixed Martial Arts, außer Beißen, Spucken und Haare ziehen, fast alles erlaubt. Wenn zwei Gegner sich im Oktagon gegenüberstehen, ist der Körper die einzige Währung. Hier zählen weder Herkunft noch Hautfarbe, nur Muskeln, Lunge und Wille.
13: Im Endeffekt stehst du allein im Ring. Deine Coaches sind draußen, deine Brüder sind draußen, deine Familie ist draußen. Im Ring kann dir keiner helfen. Ja!
12: MMA geht im Wesentlichen zurück auf das Brazilian Jiu-Jitsu der 1920er Jahre, eine Mix-Kampftechnik aus Boxen, Ringen, Judo.
14: Man muss über Grenzen gehen, die man so nicht machen würde. Man geht da irgendwie rein mit einem Adrenalinschub, wo man weiß, okay, da kann jetzt alles passieren. Ich stehe jetzt einem gegenüber, der will mir genauso hart auf die Fresse hauen, wie ich ihm. Und da kann man eine Nase brechen, da kann auch mehr als nur eine Nase brechen. Da fließt Blut und das Ganze, würde ich beschreiben, ist das, was ich brauche, dieser Kick.
12: Heute ist MMA ein Kampfsport mit harten Bandagen und ebenso harten Bedingungen. Wer etwas erreichen will, Profi werden möchte, muss letztlich alles dem Sport opfern. Freizeit, Geld, Gesundheit.
15: Wenn das jetzt schief geht, vielleicht überdenken die ihre Entscheidung. Vielleicht sagen die, es ist vielleicht doch nicht das Richtige für mich. Vielleicht sollte ich doch mich mehr auf meinen Job fokussieren, nicht mehr so viel ins Training gehen. Es gibt auch viele Leute, die werden von Niederlagen gebrochen.
12: Peter ist nicht bereit für das Leben als MMA-Profi. Er möchte es gern, steht sich aber häufig selbst im Weg.
16: Ich habe es immer mal wieder probiert mit Arbeit, aber das ist echt belastend. Ne, dieser Druck vom Arbeitgeber und die Zeiten und mit meinem Schlaf ist auch nicht so.
15: Peter ist neu im MMA-Game. Er hat seine Kickbox-Erfahrung und so weiter. Was ich befürchten würde, dass er sich mehr auf der Straße rumtreibt, als wie ins Training zu kommen. Für meine Brüder, meine Chapos,
12: meine Achis, war in Frankfurt keine. Peter und seine Brüder David und Robert stehen im Mittelpunkt der dreiteiligen Doku über den Kampfsport und das Leben in der MMA-Bubble. Ebenso Moritz. Er ist bereits Profi, führt ein Leben in beinahe religiöser Askese.
14: Wenn man wirklich vom Herz aus mal was in dem Sport reißen möchte, ist das schon geisteskrank.
13: Der Moritz ist zum Beispiel ein Disziplinstier. Ne? Also der ist ja richtig hart unterwegs mit Ernährung, mit Eisbad, mit Schlaf und Training. Also der ist wirklich Profi durch und durch, was das angeht mit seiner Disziplin. Ne?
12: Was verlangt dieser Sport den Kämpfern ab? Was motiviert sie? Woher der innere Antrieb zur Gewalt und die Bereitschaft, sich vermöbeln zu lassen? Spannende Aspekte der klassischen Erzählung vom sozialen Aufstieg auf die wohl schmerzhafteste Weise.
14: Man braucht auf jeden Fall eine unmenschliche Ausdauer und einen unmenschlichen Wille, um da wirklich was reißen zu können.
11: Und der Sieg geht an Robert Bissow.
7: Die ARD-Dokuserie Fight House ist ab heute in der ARD-Mediathek zu sehen. Norbert Kunze berichtete.
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7: Mit der A3 Frankfurt Richtung Würzburg zwischen Aschaffenburg und Hößbach 9 Kilometer Stau und stockend. A8 Stuttgart Richtung München zwischen Friedberg und Adelzhausen 7 Kilometer Stau nach einem Unfall. Und die Amberg kam, ist in Höhe der A93 bei Schwandorf Mitte in beiden Fahrtrichtungen gesperrt. Dort ist ein Rettungshubschrauber im Einsatz. Das Wetter in Bayern, der Abend eignet sich perfekt für einen Abend auf der Terrasse, dem Balkon oder im Biergarten. Es ist nämlich sonnig und trocken und das Ganze noch bei angenehmen Temperaturen, jetzt um die 30 Grad. Nur an den Alpen und im Bayerischen Wald kann es den ein oder anderen Schauer oder auch mal ein Gewitter geben. Morgen und in den Tagen danach geht es im Großen und Ganzen so weiter, wobei es von Tag zu Tag noch etwas heißer wird. Richtung Wochenende dann 28 bis 37 Grad. Das bedeutet, die Dürresituation, die verschärft sich noch weiter und die Waldbrandgefahr ist unverändert hoch bis sehr hoch.
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0: 17.30 Uhr.
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0: Mit Oliver Fritzl und diesen Themen. Die Hitze und kein Ende. Verbände und Kommunen fordern mehr Zusammenarbeit. Das Niedrigwasser in Flüssen. Bayern lässt Lastwagen sonntags wieder fahren, aber nur eingeschränkt. Und das Urteil im Prozess um getöteten Gerichtsvollzieher. Das Landgericht Saarbrücken verurteilt den Angeklagten zu 10 Jahren Haft. Die Mehrheit der Klimaforscher ist sich einig. Hitzewellen wie in diesem Jahr werden in Zukunft öfter und noch heftiger ausfallen. Die Frage ist, wie darauf vorbereiten? Konkret sollten Bund und Länder beim Thema Hitzeschutz künftig stärker zusammenarbeiten. Entsprechende Forderungen von Verbänden und Kommunen bekommen immer mehr Unterstützung. Auch Linke und Grüne im Bundestag zeigen sich offen für eine mögliche Grundgesetzänderung. Aus Berlin, Jim Bob Nikschas.
22: Mehr Bäume, öffentliche Wasserspender oder klimatisierte Schulen. Das sind bisher klare Aufgaben für Länder und Kommunen. Der Bund kann sich über Förderprogramme zwar schon jetzt an den Kosten für Hitzeschutz und Klimaanpassung beteiligen, flächendeckend aber geht das nicht. Dazu müsste zuerst das Grundgesetz geändert werden. Genau dafür hat sich nun unter anderem der Präsident des Deutschen Städtetags, Burkhard Jung, ausgesprochen. Er sieht Hitzeschutz als gemeinsame staatliche Aufgabe, die im Grundgesetz verankert werden sollte, um Kommunen mit wenig Geld unter die Arme zu greifen. Das unterstützt auch der Sozialverband VdK. Hitzeschutz sei längst kein Komfort mehr, findet Verbandschefin Verena Bentele, sondern entscheide im Extremfall über Leben und Tod. Die Bundesregierung aus Union und SPD hat sich im Koalitionsvertrag bereits vorgenommen, eine solche Grundgesetzänderung zu prüfen. Im Bundestag bräuchte sie dazu auch Stimmen aus der Opposition. Grünen-Co-Chef Felix Banaschak hat sich bei RTL und NTV offen dafür gezeigt, vermisst bei der Regierung aber noch die Einsicht, dass es beim Hitzeschutz gerade wirklich ein Problem gibt. Auch linken Klimapolitiker Fabian Pfahl findet, der Bund könnte schon jetzt deutlich mehr tun. Zum Beispiel verbindliche Standards beim Hitzeschutz vorgeben.
0: Flüsse wie Rhein, Donau und Elbe haben derzeit historische Tiefstände. Immer weniger Güter können per Schiff transportiert werden. Auch Bayern setzt deshalb das Sonn- und Feiertagsverbot für Lastwagen aus. Innenminister Herrmann hat jetzt aber klargestellt, dass das nur für die kommenden 3 Wochenenden und nur für Lastwagen gilt, die Güter transportieren, die normalerweise auf ein Schiff geladen worden wären. Wie die Branche reagiert, das sagt uns Florian Schwegler.
23: Die Aufhebung des Sonntagsfahrverbots schafft für die Speditionen vor allem eines, dringend benötigte Flexibilität. Ein Allheilmittel ist die Maßnahme laut dem Landesverband Bayerischer Spediteure jedoch nicht, denn die Ausnahmeregelung bringt weder neue Lastwagen noch löst sie den akuten Fahrermangel. Zudem bleiben die strengen gesetzlichen Lenk- und Ruhezeiten zum Schutz der Fahrer bestehen. Die Speditionen können nun aber ihre knappen Kapazitäten besser über die gesamte Woche verteilen. Erlaubt sind laut dem bayerischen Innenminister Joachim Herrmann Sonntagsfahrten nur mit dringend benötigten Gütern, die sonst auf dem Wasserweg transportiert worden wären, etwa Rohstoffe oder Chemikalien. Wer reguläre Stückguttransporte wie Mikrochips fahre, für den gelte die Ausnahme eigentlich nicht, so Herrmann. Für Autofahrer bedeutet die Regelung in der aktuellen Ferienreisezeit allerdings, es wird voller auf den Straßen. Da Österreich sein Sonntagsfahrverbot nicht gelockert hat, rechnen Experten besonders an den südbayerischen Grenzübergängen und vor allem samstags mit massiven Lkw-Staus. Letztlich sei die bis Ende August gültige Aufhebung des Sonn- und Feiertagsfahrverbots für Lkw eine reine Notlösung zur Verhinderung von Produktionsstopps, so Herrmann, aber keinesfalls ein Dauerzustand.
0: Wir beleuchten das Thema auch gleich nochmal ausführlich im BR24-Hintergrund um 10 vor 6. Der mutmaßliche Anschlagsversuch mit einer Sprengstoffdrohne am Flughafen Leipzig-Halle beschäftigt weiter die Ermittler. Noch immer ist nämlich nicht geklärt, wer hinter dem Angriff steckt, auch wenn viele Indizien Richtung Russland weisen. Neue Erkenntnisse scheinen zumindest den Verdacht zu erhärten, dass Profis am Werk waren. Mit dazu von Helene Frömke.
24: Nach Recherchen von WDR, NDR und Süddeutscher Zeitung haben die Ermittler eine verdächtige Antenne außerhalb des Flughafens an einem Baum gefunden. Nach Einschätzung von Experten könnte die Antenne dabei geholfen haben, die Drohne, die mit Sprengstoff beladen war, auf den Flughafen zu steuern. Ermittler haben außerdem mehrere DNA-Spuren am Tatort gefunden. Aus Sicherheitskreisen heißt es, anders als gestern von verschiedenen Medien berichtet, dass diese DNA-Spur nicht mit dem früheren sogenannten DHL-Plot in Verbindung stehen. Eine der DNA-Spuren soll nach Litauen führen. Vor 2 Jahren hatte ein Netzwerk, das Ermittler dem russischen Geheimdienst zurechnen, mehrere Brandsätze innerhalb Europas per Paket verschickt. Zwischen den beiden Sabotagefällen gibt es auffällige Parallelen, denen die Ermittlungsbehörden jetzt nachgehen.
0: Innerhalb von nur wenigen Monaten hat es im lange so konservativen Ungarn eine politische Wende gegeben. Nachdem im Frühjahr ja der rechtsgerichtete Ministerpräsident Orbán abgewählt worden ist, folgte ihm heute der gleichgesinnte Staatspräsident Sulyok in den Ruhestand. Denn ein neuer Staatspräsident ist gewählt worden. Clemens Fehrenkotte sagt uns, wer das Rennen gemacht hat.
2: Der ehemalige Präsident des obersten Gerichtshofs, Andras Boko, ist mit 140 der 146 anwesenden Parlamentsabgeordneten zum neuen Staatspräsident Ungarns gewählt worden. 6 Abgeordnete der rechtsextremen Splitterpartei Unsere Heimatbewegung votierten gegen Boko. Alle Mitglieder der Oppositionsfraktion von Ex-Premierminister Viktor Orbán blieben der Abstimmung aus Protest fern. Sie erklärten die Wahl für rechtswidrig. Vor knapp einem Monat hatte die Tiso-Partei von Regierungschef Peter Modzsor im Parlament eine Verfassungsänderung mit ihrer Zweidrittelmehrheit beschlossen, um den bisherigen Staatspräsidenten Tomas Sulyok aus dem Amt zu drängen. Der neue Staatspräsident Andras Boko war vom damaligen Premierminister Orbán 2011 aus seinem Amt als Präsident des obersten Gerichtshofs entfernt worden. Boko hatte die sogenannte Justizreform Orbáns öffentlich massiv kritisiert, mit der die Unabhängigkeit der Justiz in Ungarn stark eingeschränkt worden war. Der 73-jährige Andras Boko hatte in den Wochen vor der heutigen Wahl daran erinnert, dass, Zitat, wer über eine Zweidrittelmehrheit, also eine verfassungsmäßige Mehrheit verfügt, nicht alles tun könne. Selbst mit einem Mandat der Zweidrittelmehrheit dürfe man nur im Einklang mit den rechtsstaatlichen Grundsätzen handeln. Der neue Staatspräsident wird am 19. August sein Amt antreten, einen Tag vor dem ungarischen Nationalfeiertag.
0: Im Prozess um den gewaltsamen Tod eines Gerichtsvollziehers im Saarland ist das Urteil gefallen. Das Landgericht Saarbrücken hat den 42-jährigen Angeklagten wegen Mordes zu 10 Jahren Haft verurteilt. Er soll im vergangenen November den Gerichtsvollzieher erstochen haben, als der bei ihm eine Zwangsvollstreckung durchführen wollte. Aaron Klein berichtet.
3: Mit dem Urteil bleibt das Gericht unter den Forderungen der Staatsanwaltschaft, die 11 Jahre Haft gefordert hatte. Nach Auffassung des Gerichts war bei der Tat das Mordmerkmal der Heimtücke erfüllt. Die Staatsanwaltschaft hatte außerdem niedrige Beweggründe als Mordmerkmal aufgeführt. Dem folgte das Gericht nicht. Das Saarbrücker Landgericht ordnete außerdem die dauerhafte Unterbringung des vermindert schuldfähigen Mannes in einem psychiatrischen Krankenhaus an. Der 42-Jährige hat nach Überzeugung des Gerichts den Gerichtsvollzieher mit mindestens 13 Messerstichen getötet, als dieser eine Zwangsräumung bei ihm vollstrecken wollte. Das Urteil ist noch nicht rechtskräftig. Die Tat im November 2025 sorgte bundesweit für Entsetzen. Der Angeklagte erklärte während des Prozesses über seinen Verteidiger, er habe von dem Räumungstermin nicht gewusst. Aus Angst vor Obdachlosigkeit habe er nach dem Jagdmesser gegriffen und zugestochen. Nach Auffassung des Gerichts wusste der Mann aber von dem Termin und hat entsprechende Post bewusst ignoriert. Der Verteidiger des Verurteilten hatte auf Totschlag statt auf Mord plädiert und 5,5 Jahre Haft gefordert. Auch er hatte die Unterbringung seines Mandanten in einem psychiatrischen Krankenhaus beantragt. Der Anwalt der Witwe des Gerichtsvollziehers, der als Nebenkläger auftrat, hatte 13 Jahre Haft wegen Mordes und die dauerhafte Unterbringung in der Psychiatrie gefordert.
0: In ganz Deutschland gibt es Bildungsstätten, die über die Gräueltaten der NS-Diktatur aufklären. Noch immer gibt es auch Überlebende der Zeit, die mit ihrem Wissen vor einem Rückfall warnen. Die Stiftung Erinnerung, Verantwortung, Zukunft möchte besonders auf die politisch-moralische Verantwortung der heutigen Gesellschaft aufmerksam machen und hat deshalb zusätzlich die Bildungsagenda NS-Unrecht aufgesetzt, gefördert mit Mitteln des Bundes. Auch bayerische Projekte gehören dazu, berichtet Rebecca Bück.
4: Die Idee der Bildungsagenda: junge Menschen über NS-Unrecht aufklären und dabei ihre demokratische Haltung stärken. Geschehen soll das mit Hilfe von 51 Projekten, die bis Oktober realisiert werden sollen. Darunter ist auch mindestens ein bayerisches. Die Universität Bayreuth zum Beispiel beteiligt sich mit African Allies, einem Projekt, das sich auf afrikanische Perspektiven der NS-Verbrechen konzentriert. Schon in der ersten Projektphase gab es bayerische Beteiligung, etwa durch die Münchner Kammerspiele. Weitere neue Projekte: ein interaktives Online-Bildungstool, bei dem Nachfahren jüdischer Familien aus Chemnitz mitgearbeitet haben. Das Deutsche Historische Museum in Berlin will eine Web-Anwendung entwickeln, die sich kritisch mit Aufnahmen eines NS-Propagandafotografen auseinandersetzt. Und der jüdische Turn- und Sportverband Maccabi Deutschland macht sich auf die Suche nach Sportlern, die im Nationalsozialismus ausgegrenzt und verfolgt wurden. Das Bundesfinanzministerium fördert die einzelnen Projekte mit bis zu 500.000 Euro. Der Förderzeitraum der Bildungsagenda reicht bis 2029.
0: Die Harry-Potter-Romane sind ja weltbekannt und Dobby, der Hauself, ist bei den Lesern und beim Kinopublikum eine der beliebtesten Figuren. Dobbys Tod im letzten Band der Reihe war für viele Fans ein Schock. In der Verfilmung von Die Heiligtümer des Todes findet die Szene an einem Strand in Wales statt. Und seitdem pilgern Harry-Potter-Fans dorthin, um Dobby zu würdigen. Das hat jetzt zu echten Verwicklungen geführt, denn ausgerechnet an der Stelle sollte für eine Großbaustelle gegraben werden. Aus London, Lisa Maria Röhling.
5: An dem besagten walisischen Strand sollte ein Kabel verlegt werden, das die Stromnetze von Großbritannien mit denen von Irland verbinden sollte. Knapp 430 Millionen Pfund kostet der Bau, also ein wirklich großes Projekt. Aber für das Kabel sollte genau dort gebaut und gegraben werden, wo aktuell das sogenannte Grab von Dobby liegt. Und als Fans davon hörten, haben sie die zuständige Baufirma und auch die lokalen Behörden mit Anrufen bombardiert, um den Bau dann zu verhindern. Der zuständige Projektleiter war wohl erstmal ziemlich verwirrt, worum es eigentlich geht und wusste nicht, wer Dobby eigentlich ist. Seine Mitarbeiter haben ihn dann aber darauf aufmerksam gemacht, dass er es da mit einer ziemlich vehementen Fangemeinde zu tun hat. Und deswegen haben sie dann nach einigen Absprachen und Diskussionen beschlossen, den Bau der Stromtrasse umzuplanen und um ein paar Kilometer zu verlegen. Kurioserweise führt das Kabel jetzt entlang einer echten Grabstätte, nämlich einer Grabstätte aus der Bronzezeit. Da ist also ein falsches Grab gerettet, dafür aber ein echtes Grab mit historischen Artefakten gefährdet worden.
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6: Im Studio Birgit Habrath. Ist die Krise überwunden? Das zumindest lässt auf den ersten Blick der Bericht heute vom Statistischen Landesamt vermuten. Demnach gab es in Bayern im ersten Halbjahr weniger Insolvenzen. Das liegt am Rückgang der Verbraucherinsolvenzen um 3%. Bei den Betrieben sieht es ganz anders aus, erfuhr Eleonore Birkenstock.
8: Die Zahl der Unternehmensinsolvenzen in Bayern ist im ersten Halbjahr dieses Jahres verglichen mit dem Halbjahr zuvor deutlich angestiegen. Und zwar um gut 8% auf rund 1.780. Das ist der höchste Wert für ein Halbjahr seit mehr als 10 Jahren. Die Vereinigung der Bayerischen Wirtschaft, VBW, wertet den Anstieg als klares Alarmsignal für die kritische Lage des Wirtschaftsstandortes. Man sei nicht wettbewerbsfähig, so der Verband. Hinzu kämen geopolitische Krisen, die aggressive US-Zollpolitik sowie die unfairen chinesischen Handelspraktiken, kritisiert der VBW. In Bayern sind die Regionen unterschiedlich vom Anstieg der Firmenpleiten betroffen. In Mittelfranken stieg die Zahl der Insolvenzen im ersten Halbjahr dieses Jahres im Vergleich zum zweiten Halbjahr 2025 am stärksten an. Auch in Niederbayern gingen die Zahlen deutlich rauf. In der Oberpfalz, in Oberfranken und in Unterfranken ist die Zahl der Firmeninsolvenzen sogar gesunken. Das Landesamt für Statistik weist allerdings darauf hin, dass es auf Bezirksebene häufiger Schwankungen gibt.
6: Höhere Gewalt, auf die beruft sich Covestro jetzt bei seinen Aufträgen. Der Kunststoffkonzern kann wegen des extremen Niedrigwassers im Rhein bestimmte Lieferverpflichtungen nicht mehr einhalten. Durch diesen Schritt wird der Konzern vorübergehend von diesen vertraglichen Pflichten befreit. Das Unternehmen setzt nach eigenen Angaben zwar spezielle Niedrigwasserschiffe ein und verlagert Transporte auf die Straße und Schiene. Die fehlenden Kapazitäten ließen sich dadurch jedoch nicht vollständig kompensieren. Wer im Urlaub verreist, wie gerade jetzt in den Sommerferien, der weiß, irgendwann geht es wieder zurück in den Alltag in Deutschland. Da möchten sich viele gerne Erinnerungen an die schöne Zeit mit nach Hause nehmen. Das geht immateriell mit Bildern im Kopf oder auf dem Smartphone. Wer es eher materiell liebt, der bringt sich ein Andenken mit. Aber der Zoll in Bayern warnt, Reisende sollten sich genau überlegen, was sie in den Koffer packen. Tobias Brunner fragte nach.
9: Es war ein besonders eindrucksvolles Souvenir, das der Zoll am Münchner Flughafen vor wenigen Tagen entdeckt hat. Eine Trommel, etwa 40 cm groß, bespannt mit Pythonleder. Eine Frau hatte die Trommel im Vietnamurlaub in einem Souvenirladen gekauft und wollte sie ihrer Tochter schenken. Ein typisches Mitbringsel aus Vietnam. Leider, wie es beim Zoll heißt. Jetzt ist das Instrument beschlagnahmt und ein Fall fürs Bundesamt für Naturschutz. denn Pythons stehen unter strengem Artenschutz. Ihr Leder darf nur mit speziellen Nachweisen nach Deutschland eingeführt werden. Einen solchen hatte die Frau aber nicht. Der Zoll rät grundsätzlich dazu, alle Materialien genau zu prüfen, bevor man ein Souvenir kauft. Besonders problematisch Reptilienleder, Elfenbein und Korallen, genauso wie bestimmte Hölzer und Pflanzen. Hier drohen Bußgelder zwischen mehreren 100 und 1000 Euro. Und was ist mit den Muscheln am Strand? Die sind zumindest rund ums Mittelmeer in der Regel unproblematisch. Allerdings haben auch hier manche Länder wieder ihre eigenen Vorschriften. Am sichersten ist deshalb immer noch im Urlaub, im Zweifel lieber liegen lassen und ein anderes Souvenir suchen.
0: . 17:45 Uhr.
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0: Die wichtigsten Themen an diesem Dienstagnachmittag. Zusammengefasst jetzt von Benjamin Day.
10: Mehrere Organisationen fordern Hitzeschutz im Grundgesetz. Die Anerkennung als Gemeinschaftsaufgabe ermögliche eine dauerhafte Finanzierung von Anpassungsmaßnahmen. So argumentieren unter anderem der Sozialverband VdK und die Deutsche Stiftung Patientenschutz. Auch der Präsident des Deutschen Städtetags Jung sowie Linkspartei und Grüne unterstützen entsprechende Forderungen. Damit werde strukturell unterfinanzierten Kommunen geholfen. 10 Bundesländer lockern Sonntagsfahrverbot für Lkw, darunter sind Bayern, Hessen und Nordrhein-Westfalen. In Bayern gelte die Regelung zunächst bis Ende August, kündigte Innenminister Herrmann an. Bundesverkehrsminister Bilger rechnet den gesamten Monat mit Niedrigwasser in den großen deutschen Flüssen. Das führt zu einem eingeschränkten Lieferverkehr per Schiff. Orbán-Kritiker ist zu neuem Präsidenten in Ungarn gewählt worden. Der 73-jährige András Bokor war 2011 vom damaligen Ministerpräsidenten Orbán als Präsident des obersten Gerichtshofs abberufen worden. Der bisherige Staatschef Sulyok war im Juli durch eine Verfassungsänderung der neuen Regierung vorzeitig aus dem Amt gedrängt worden. Bokor soll laut Ungarns Ministerpräsident Modior voraussichtlich bis zur geplanten Ausarbeitung einer neuen Verfassung amtieren. 3,7 Millionen Kinder in Afghanistan sind von Hunger bedroht. Davor warnt die Kindernothilfe zum 5. Jahrestag der gewaltsamen Machtübernahme der Taliban. Humanitäre Hilfe, Gesundheitsversorgung und der Schutz besonders gefährdeter Kinder müssten langfristig gesichert werden. Außerdem müsse die internationale Unterstützung verlässlich bleiben. Tausende Urlauber sind auf Sizilien gestrandet. Wegen des Ausbruchs des Vulkans Ätna wurde der gesamte Flugverkehr bis morgen Mittag gestoppt. Der Ätna stößt schon den 5. Tag in Folge große Mengen Asche und glühende Gesteinsbrocken aus. Er gilt als der größte und aktivste Vulkan Europas. Das Wetter in Bayern, kaum Wolken und meist trocken, bei bis zu 32 Grad.
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12: Mit Stefan Götz. Die Waldbrände in Südeuropa liefern derzeit erschreckende Bilder. Aber auch in Bayern haben in den letzten Wochen Wälder gebrannt, ob am Saurüsselkopf in den Bergen oder im Reichswald bei Nürnberg. Wie muss der Wald umgebaut werden, damit er widerstandsfähiger wird gegen Brände? Das ist in diesen Tagen Thema für die bayerischen Staatsforsten und für den Bund Naturschutz.

0: weil das Laub in den Kronenbereichen einen speziellen Beschattungseffekt hat. Und durch den Beschattungseffekt wird der Wald im Innenklima kühler gehalten. Und wenn es mal regnet oder ein kühleres Klima im Wald ist, kann sich natürlich dann auch das Wasser viel länger im Waldboden halten und der Wald insgesamt bleibt kühler und feuchter.
1: Und deshalb weniger durch Waldbrände gefährdet. 7.500 Hektar Wald haben die bayerischen Staatsforsten allein im vergangenen Jahr zu klimaangepassten Mischwäldern umgebaut. Das entspricht nahezu der Fläche des Chiemsees. Dafür sind fast 6 Millionen junge Bäume gepflanzt worden. Im Ziel eines klimaresistenten Waldes wissen sich die bayerischen Staatsforsten und der Bund Naturschutz einig. Doch den Naturschützern reichen die Maßnahmen und vor allem das Tempo nicht. Landesvorsitzender Martin Geilhufe:
2: Wir stehen heute hier und fordern von der Staatsregierung ganz klar, dass endlich ambitionierter Klimaschutz gemacht wird, weil das, was da die letzten Jahre passiert ist, ist ein richtiger Anfang, aber viel zu wenig. Das reicht nicht, um dramatische Waldbrände in Zukunft in Bayern zu verhindern.
1: 2/3 des bayerischen Waldes bestehen nach Angaben des BN immer noch aus Kiefern und Fichten. Die Nadelhölzer würden aber Temperaturen von über 40 Grad nicht aushalten. Vielerorts in Bayern gäbe es zudem einen zu hohen Wildverbiss. So würden Rehe und Hirsche zu viele Eicheln fressen, sodass sie sich gar nicht erst zu Pflanzen entwickeln könnten. Es müsse deshalb das Motto Wald vor Wild gelten, so Martin Geilhufe.
2: Wir brauchen eine ambitionierte Jagd, die auch wirklich diese Abschusszahlen bringt, die wir dringend brauchen, um die Waldverjüngung hochzubringen. Mehr Rehe schießen, damit der Wald hochkommt.
1: Bayerns Wirtschaftsminister Hubert Aiwanger, zuständig auch für die Jagd und den Staatswald, wies die Kritik harsch zurück. Der Bund Naturschutz solle aufhören, Horrormeldungen zu verbreiten und nicht Rehe zu Sündenböcken für Waldbrände machen.
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4: Und doch da geht's um die Folgen der Hitze. Die Flüsse führen nämlich kaum noch Wasser. Frachtschiffe können deshalb nur noch einen Bruchteil ihrer üblichen Ladung transportieren oder im schlimmsten Fall gar nichts mehr. In der Folge geraten Lieferketten ins Stocken. Deshalb hat nun auch Bayern das Sonntagsfahrverbot für Lastwagen ausgesetzt. Aber nur für die kommenden 3 Wochenenden. Florian Schwegler über das Ziel der Maßnahme.
5: Die Aufhebung des Sonntagsfahrverbots schafft für die Speditionen vor allem eines: dringend benötigte Flexibilität. Ein Allheilmittel ist die Maßnahme jedoch nicht, so Susanne Lehmann, Geschäftsführerin des Landesverbands Bayerischer Spediteure.
6: Eine wirkliche massive Veränderung, was das Volumen betrifft, sehe ich nicht, weil wir einfach Kapazitätsbegrenzungen haben. Das heißt, also wir haben eine bestimmte Anzahl von Fahrzeugen, wir haben eine bestimmte Anzahl von Fahrern und da werde ich nicht plötzlich die wundersame Vermehrung hinbekommen.
5: Auch Klaus Butkewitsch, Lkw-Fahrer, sieht die Güterverlegung vom Schiff auf die Straße noch kritisch.
7: Aber ob die Lkw-Fahrer das alles bewältigen können von diesen Schiffen, weil da brauchst du 100 Lkws für ein Schiff.
5: Zudem bleiben die strengen gesetzlichen Lenk- und Ruhezeiten zum Schutz der Fahrer bestehen.
6: Niemand möchte hier, auch die Unternehmer nicht, dass die endlos am Steuer sitzen. Das heißt, wir haben hier ganz klare Regelungen, wie lange gefahren werden darf, pro Tag, pro Woche, pro Doppelwoche. Und wenn sie in einem Zeitraum mehr fahren, dann müssen sie also in einer Woche zum Beispiel mehr fahren würden, dann würde es bedeuten, dass er automatisch in der nächsten Woche dürfte nur weniger gefahren werden. Also ich sage jetzt mal ganz bewusst, dass man hergeht und sagt, die können jetzt fahren bis sie umfallen. Nein, das geht nicht und das soll auch nicht der Fall sein.
5: Die Speditionen können nun aber ihre knappen Kapazitäten besser über die gesamte Woche verteilen. Dies gilt jedoch nicht für alle, erklärt der bayerische Innenminister Joachim Herrmann.
8: Wir möchten dringend darum bitten, dass nur LKWs, die das auch dringend brauchen, von den Sonntagsfahrmöglichkeiten Gebrauch machen. Und wir erwarten gleichzeitig, dass einigermaßen schlüssig nachgewiesen werden kann, dass es sich um Güter handelt, die ansonsten mit der Binnenschifffahrt transportiert worden wären. Also wer beispielsweise Mikrochips von Dresden nach Nürnberg transportieren wird, der fällt eigentlich nicht unter diese Regelung.
5: Und dann sei da noch ein Problem.
8: Man muss nämlich gleichzeitig auch berücksichtigen, dass beispielsweise Österreich keine Aufhebung des Lkw-Fahrverbots plant. Und das heißt, dass sich schon am kommenden Wochenende natürlich dann gegebenenfalls ein grenzüberschreitender Verkehr an den südbayerischen Grenzen stauen wird.
5: Für Autofahrer bedeutet die Regelung in der aktuellen Ferienreisezeit also, es wird voller auf den Straßen. Letztlich sei die bis Ende August geltende Aufhebung des Sonn- und Feiertagsfahrverbots für Lkw aber eine reine Notlösung. Und zwar zur Verhinderung von Produktionsstopps, so Herrmann. Und keinesfalls ein Dauerzustand.
4: Das Sonn- und Feiertagsverbot, Fahrverbot für Lastwagen ist in Bayern ausgesetzt, aber nur für die kommenden 3 Wochenenden. Das war der Bericht von Florian Schwegler. Und

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2: mit Patricia Gabor. Steht auf, wenn ihr Bayern seid, oder steht auf, wenn ihr Löwen seid. Dieser Fangesang klappt mit ungefähr jedem Fußballvereinsnamen. Vielleicht ist er deswegen in den Stadien so beliebt. Und jetzt heißt es bald, steht auf, wenn ihr Deutschland seid. Nach über 2 Jahrzehnten wird es wieder Stehplätze bei Länderspielen der deutschen Nationalmannschaft geben. Matthias Merget.
3: Schon bei den nächsten Heimländerspielen der Männernationalmannschaft in der UEFA Nations League gegen Griechenland Ende September in Augsburg und gegen Serbien am 1. Oktober in München werden erstmals seit mehr als 25 Jahren wieder Stehplatztickets angeboten. DFB-Präsident Bernd Neundorf sagte, Stehplätze sind ein wichtiger Bestandteil der Fankultur und des Stadionerlebnisses in Deutschland. Auch bei Frauenländerspielen und bei Partien der U21-Nationalmannschaft wird es in Zukunft Stehplatzkarten geben.
2: Und während sich die einen die Beine in den Bauch stehen, nehmen die anderen die Beine in die Hand. Bei der Leichtathletik-EM in Birmingham wird Tempo gemacht, wie es bisher heute gelaufen ist. Und wo es heute Abend noch spannend wird, fasst Martin Roschitz zusammen.
4: Der erfahrene Ostfriese Henrik Jansen hat es geschafft. Große Enttäuschung für den Youngster Steven Richter. Der U23-Europameister im Diskuswerfen kam in der Quali in Birmingham überhaupt nicht klar und blieb mit nur 62 Metern satte 12 Meter unter seiner Bestleistung und ist anders als Jansen nicht dabei im Finale.
5: Ja, war richtig beschissen für mich. Ich habe es versucht, sehr locker anzugehen und der erste war auch ein guter Einstieg eigentlich, aber ich habe es dann nicht geschafft, die Kombination zwischen Lockerheit und dann an der richtigen Stelle Gas zu geben, zu schaffen. Und dann sind es halt zwei verschissene Versuche und dann ist es halt blöd gelaufen.
4: Gut gelaufen ist Sprinter Lukas Ansapepra über die 100 Meter. Im Vorlauf erreichte er bei starkem Gegenwind in 10,52 Sekunden die 8-beste Zeit und gehört damit zu den 12 Läufern, die sich neben 12 gesetzten Startern für das Halbfinale qualifizierten.
6: Mit dem blöden Gegenwind war es echt schon ziemlich zäh, aber es hat dafür gereicht und ich bin einfach dankbar dafür, dass ich jetzt im Halbfinale stehe.
4: Neben Lukas Ansapepra steht auch der deutsche Vizemeister Heiko Gussmann im Halbfinale. Trotzdem sind alle Augen auf den deutschen Rekordhalter Owen Ansa gerichtet. Er ist drittschnellster Europäer in dieser Saison und auch Lukas Ansapepra traut seinem Vereinskollegen vom HSV einen Podestplatz zu. Trotz der großen Belastung durch die lange Sperre, die Owen Ansa droht, weil er im Juli einen Dopingtest verweigert haben soll.
6: Viel kann ich jetzt nicht darüber sagen. Ich weiß einfach, dass Owen sehr gut drauf ist und wir einfach das Beste draus machen möchten. Und ja, ich mich einfach über die Läufe freue und mehr kann ich dazu nicht sagen.
4: Eine weitere Medaillenchance für den DLV gibt's beim Hammerwerfen der Männer. Vize-Weltmeister Merlin Hummel hatte zwar große Probleme in der Quali, hofft aber trotzdem auf Edelmetall.
2: Der Oberfranke hat noch ein klein bisschen Zeit, sich vorzubereiten. Um kurz nach 8 starten die Hammerwerfer gleich ins Finale. In Paris oder genauer gesagt in Saint-Denis wackeln gleich wieder die Startblöcke. In gut einer halben Stunde geht's dort weiter bei der Schwimm-Europameisterschaft. Auf wen wir besonders schauen müssen und was bisher geschah, verrät uns Lars Becker.
7: Es kommt selten vor, dass drei deutsche Medaillenkandidaten im Vorlauf eines Wettbewerbs um die 2 Finalplätze kämpfen. Keine Schonung möglich im internen Ausscheidungsrennen über 800 Meter Freistil. Johannes Liebmann, der 19-jährige Überraschungs-Europarekordler und der WM-Zweite Sven Schwarz setzen sich deutlich gegen den vom Freiwasser ausgepowerten Oliver Klemet durch. Liebmann mit der schnellsten, Schwarz mit der 4. besten Zeit.
8: Es hat auch gut getan, dass ich Olli in meinem Lauf hatte, Sven vor mir hatte. Das heißt, ich hatte eine ziemlich genaue Vorgabe von dem, was ich jetzt machen muss. Ich bin es relativ zügig angegangen, um eben keine Risiken einzugehen.
9: Ja, konnte man nicht viel taktieren. Also wenn wir jetzt nur 2 gewesen, dann hätte man natürlich gucken können, relativ entspannt den Vorlauf gestalten können. Aber so muss jeder schon schnell schwimmen.
7: Im morgigen Finale sind 2 Medaillen durchaus realistisch. Nur aufgrund der Disqualifikation Italiens hat die deutsche 4x100 Meter Mixed-Lagenstaffel als 8. das heutige Finale erreicht. Dann dürfte das Quartett in anderer Besetzung starten. Bei den insgesamt 5 Wettbewerben des Tages mit deutscher Beteiligung hat Isabel Gose über 800 Meter Freistil die besten Medaillenaussichten. Ihre Vorläufe souverän überstanden haben Weltmeisterin Anna Elend, Ex-Weltmeisterin Angelina Köhler und Joscha Salchow. Alle drei kämpfen am Abend um den Einzug ins Finale.
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0: A3 Frankfurt Richtung Würzburg zwischen Stockstadt und Hößbach 10 Kilometer stockender Verkehr. A8 Stuttgart Richtung München zwischen Friedberg und Adelzhausen 7 Kilometer Stau nach einem Unfall. In der Gegenrichtung A8 München Richtung Stuttgart zwischen Burgau und Günzburg ein Unfall. Die A93 Regensburg-Weiden ist zwischen Schwandorf-Mitte und Kronstetten in beiden Richtungen gesperrt. Und die B85 Amberg-Kam ist in Höhe der A93 bei Schwandorf-Mitte ebenfalls in beide Fahrtrichtungen gesperrt. Das Wetter in Bayern, sonnig und trocken geht's in den Abend, bei Temperaturen von jetzt noch knapp 30 Grad. Nur an den Alpen und im Bayerischen Wald gibt's ein kleines Gewitterrisiko. Morgen und in den Tagen danach geht's weiter mit dem sonnigen Hochdruckwetter. Es wird Richtung Wochenende noch etwas heißer, 28 bis 37 Grad. Aber in den Nächten müssen wir nicht mehr so viel schwitzen. Die werden dank trockener Luft mit um die 15 Grad deutlich angenehmer und nicht mehr so tropisch wie zuletzt.

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1: Es ist 18 Uhr.
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1: Am Mikrofon ist Dani Stahl. Guten Abend. Mehr Schutz vor Hitze. Verbände und Kommunen fordern, dass Bund und Länder da stärker zusammenarbeiten sollen. Mehr Verkehr am Sonntag. Bayern und andere Bundesländer heben befristet das Lkw-Fahrverbot auf. Und mehr Essstörungen in Deutschland. Nach Zahlen des Statistischen Bundesamtes sind vor allem Mädchen und Frauen betroffen. Am Mikrofon ist Dani Stahl. Guten Abend. Der Hitzesommer heuer macht eines deutlich. Wir müssen viel mehr tun, um uns an die immer stärker spürbaren Folgen der Erderwärmung anzupassen. Die Forderungen reichen von mehr Klimaanlagen in Kliniken und Pflegeheimen über mehr Bäume in Städten oder klimaregulierende Maßnahmen bei Neubauten. Die Kommunen dürften damit aber überfordert sein. Und deshalb gibt es jetzt Forderungen, dass Bund und Länder beim Hitzeschutz stärker zusammenarbeiten. Dafür wäre eine Grundgesetzänderung nötig. Und die Grünen wären offen dafür. Conny Neumeier aus dem BR24-Team.
3: Hitzeschutz und Klimaanpassung als Gemeinschaftsaufgabe im Grundgesetz zu verankern. Das bietet die Möglichkeit, die Kommunen besser zu unterstützen, sagte Grünen-Chef Banaschak im Nachrichtensender NTV. Wie genau man dies verfassungsrechtlich ausgestaltet, darüber könne man sprechen. Wichtig sei aber, dass der Bund seine Verantwortung anerkenne und Klimaanpassung auch wirklich finanziere, so Banaschak. Der Grünen-Chef verwies in diesem Zusammenhang auch auf eine Initiative Nordrhein-Westfalens, das schon vor Jahren vorgeschlagen habe, Klimaschutz und Klimaanpassung als Gemeinschaftsaufgabe von Bund und Ländern festzuschreiben. Erst dann hätten Kommunen nämlich Anspruch auf Gelder vom Bund. Aber auch auf Hürden für eine solche Grundgesetzänderung wies Banaschak hin. Dafür benötige man eine Zweidrittelmehrheit im Bundestag. Außerdem müsse die Bundesregierung erst einmal einsehen, Zitat, dass es ein Problem gibt. Mit seiner Forderung unterstützt Banaschak entsprechende Wünsche des Deutschen Städtetags. Dessen Präsident Burkhard Jung hatte zuvor dem Redaktionsnetzwerk Deutschland gesagt, mit einer Grundgesetzänderung könne strukturell unterfinanzierten Kommunen geholfen werden. Klimaschutz werde die Gesellschaft weiter beschäftigen. Deshalb sei es gut, Bund und Länder hier in die Pflicht zu nehmen. Der Rückversicherer Swiss Re hat derweil in Zürich aktuelle Zahlen zu weltweiten Klimaschäden veröffentlicht. Demnach seien im ersten Halbjahr 2026 zwar deutlich weniger Kosten für die Bewältigung von Naturkatastrophen angefallen. Europa sei aber nach wie vor der Kontinent, der sich am schnellsten erwärme, was unter anderem das Risiko von Waldbränden oder Ernteausfällen begünstige.
1: Wer sonntags auf der Autobahn unterwegs ist, der profitiert vom Lkw-Fahrverbot. Das entlastet den Verkehr zumindest an einem Tag in der Woche. Dieser Vorteil ist an den kommenden Wochenenden aber in vielen Bundesländern dahin, auch in Bayern. Das Fahrverbot für Lastwagen wird ausgesetzt. Weil die Binnenschifffahrt wegen der niedrigen Pegelstände stark eingeschränkt ist, müssen mehr Güter von den Schiffen auf die Straßen. Die Einzelheiten von Raimund Bacher aus dem BR24-Team.
4: Wegen des anhaltenden Niedrigwassers auf Deutschlands Flüssen setzen immer mehr Bundesländer das Sonn- und Feiertagsfahrverbot für Lastwagen vorübergehend außer Kraft. Nach Nordrhein-Westfalen, Niedersachsen, Rheinland-Pfalz und dem Saarland haben zuletzt auch Bayern, Baden-Württemberg und Mecklenburg-Vorpommern entsprechende Ausnahmen beschlossen. Hintergrund sind die historisch niedrigen Pegelstände auf wichtigen Wasserstraßen wie Rhein, Donau und Elbe. Bayerns Innenminister Herrmann spricht von einer notwendigen Entlastung für die Wirtschaft.
5: Wir gehen von einer Ausnahme aus, so sehen das die anderen Bundesländer und der Bund auch. Und deshalb jetzt mal bis zum Ende der Ferienreisezeit, insgesamt bis zum 31. August. Man muss nämlich gleichzeitig auch berücksichtigen, dass beispielsweise Österreich keine Aufhebung des Lkw-Fahrverbots plant. Und das heißt, dass sich schon am kommenden Wochenende natürlich dann gegebenenfalls ein grenzüberschreitender Verkehr an den südbayerischen Grenzen stauen wird.
4: Der Bundesverband Güterkraftverkehr, Logistik und Entsorgung warnt vor zu hohen Erwartungen. Nach Angaben des Verbands fehlen in Deutschland weiterhin mehr als 100.000 Lkw-Fahrer. Kritik kommt unterdessen von Grünen und Linken. Sie fordern langfristige Lösungen, mehr Unterstützung für die Binnenschifffahrt und zusätzliche Kapazitäten auf der Schiene. Die Ausweitung des Lastwagenverkehrs bekämpfe lediglich die Folgen, nicht aber die Ursache der Krise. Und die ist inzwischen auch an den Zapfsäulen angekommen. Laut ADAC wirkt das Niedrigwasser am Rhein preistreibend.
1: In Syrien ist der frühere Machthaber al-Assad in Abwesenheit zum Tode verurteilt worden. Er wurde von einem Gericht wegen Kriegsverbrechen und Verbrechen gegen die Menschlichkeit schuldig gesprochen. Während des 13-jährigen Bürgerkriegs waren in Syrien mehr als eine 500.000 Menschen getötet worden. Im Dezember 2024 stürzten islamistische Kämpfer den langjährigen Machthaber. Assad floh ins Exil in die russische Hauptstadt Moskau. Nina Amin beobachtet die Lage aus dem ARD-Studio in Kairo und kann auch sagen, was die heutigen Urteile, denn es wurden mehrere gesprochen, für eine Bedeutung haben.
6: Also die heute verkündeten Todesurteile haben vor allem erstmal einen sehr hohen symbolischen Wert. Denn das war heute eine Rechtsprechung in erster Instanz. Also es wird jetzt noch nicht sofort ein Todesurteil vollstreckt. Aber mehr als anderthalb Jahre nach dem Sturz von Bashar al-Assad ist es das erste Mal, dass jetzt Recht gesprochen wurde, dass die syrische Übergangsjustiz gehandelt hat. Der langjährige Machthaber Assad ist verurteilt worden in Abwesenheit. Er ist hier ins russische Exil geflohen, genauso wie sein Bruder Maher, der auch im russischen Exil ist. Und im Gerichtssaal war aber auch ein Verurteilter anwesend. Das ist ein Cousin von Assad. Atif Najib heißt er. Der ist in der Provinz im Süden Syriens, wo im März 2011 der Aufstand gegen das langjährige Assad-Regime begonnen hat. Der Leiter der politischen Sicherheitsbehörde gewesen in Dara. Er war auch bekannt für seine Brutalität. Und es war damals dort so, dass Kinder regierungskritische Parolen an die Wände geschrieben haben, Jugendliche demonstriert haben. Und daraufhin nahmen Najibs Leute sie fest. Und im Gerichtssaal heute wurden Bilder von toten Jugendlichen hochgehalten, die schlimmste Verletzungen durch Folter zeigten. Und er wurde auch heute vom Gericht zum Tode verurteilt. Wir haben mit Opferfamilien gesprochen. Die waren sehr, sehr erleichtert darüber und fordern jetzt auch natürlich die Auslieferung von Assad und seinem Bruder aus dem russischen Exil.
1: Die Auslieferung wird aber aller Voraussicht nach nie stattfinden. Das waren Informationen von Nina Amin aus dem ARD-Studio Kairo. In Kolumbien hat die Regierung nach dem schwersten Erdbeben seit Jahrzehnten den Notstand ausgerufen. Die Zahl der Toten liegt nach offiziellen Angaben über 200. Mehr als 2000 Menschen gelten noch als vermisst. Bei dem Beben der Stärke 7,4 stürzten gestern Dutzende Gebäude komplett ein. Hunderte weitere wurden beschädigt, ebenso die Stromversorgung, Telefonverbindungen und mehrere Flughäfen des Landes. Aus dem ARD-Studio in Mexiko-Stadt, Christina Femöbus.
7: Ruhe bitte, ruft ein Mann in die Menge. Zwischen Geröll und Trümmerhaufen herrscht Chaos. Überall hasten Einsatzkräfte, Soldaten und Freiwillige umher. Sie tasten sich auf den Betonbergen voran und versuchen, Überlebende unter den eingestürzten Häusern zu finden. Da liegt ein Auto begraben, sagt dieser Augenzeuge. Drei Leute sollen da noch drin sein. Die Feuerwehr versucht, sie gerade zu retten. Da sind offenbar auch zwei Kinder drin. Hoffnung und Verzweiflung liegen im Katastrophengebiet am Tag nach dem Erdbeben nah beieinander. Besonders in der südkolumbianischen Großstadt Cali, aber auch in Pereira, Manizales und Armenia hat das Erdbeben Existenzen zerstört. Und die Infrastruktur, wie der kolumbianische Präsident Abelardo de la Espriella berichtet. Drei Krankenhäuser sind ausgefallen, 18 weitere sind beschädigt, Schulen sind kaputt gegangen, auch Flughäfen haben Schäden davongetragen und sind teils nur eingeschränkt in Betrieb. Dass der Flugverkehr eingeschränkt ist, erschwert auch internationale Hilfe, die in die betroffenen Regionen kommen soll. Viele Länder haben bereits Unterstützung zugesagt, unter anderem auch Venezuela, das selbst erst vor kurzem verheerende Erdbeben erlebt hat. Ein Sprecher der Weltgesundheitsorganisation warnt.
8: Die Wasserversorgungssysteme sind beschädigt. Das hat auch die Gesundheitseinrichtungen in Mitleidenschaft gezogen. Unser oberstes Anliegen ist es jetzt, die grundlegende Gesundheitsversorgung wieder sicherzustellen. Das hat absolute Priorität. Währenddessen suchen Rettungskräfte in den Trümmern weiter nach Überlebenden. Die ersten 72 Stunden nach einem Erdbeben gelten als entscheidend, um Leben zu retten.
1: Das heftige Erdbeben gestern in Kolumbien. Noch immer gelten rund 2000 Menschen als vermisst. Das waren Informationen von Christina Fee Möbus. Innerhalb von nur wenigen Monaten gab es im lange so konservativen Ungarn eine politische Wende. Nachdem im Frühjahr der rechtsgerichtete Ministerpräsident Orbán abgewählt wurde, folgt ihm heute der gleichgesinnte Staatspräsident Sulyok in den Ruhestand. Denn ein neuer Staatspräsident wurde gewählt. Clemens Fehrenkotte mit den Ergebnissen der heutigen Abstimmung.
9: Der ehemalige Präsident des Obersten Gerichtshofs, Andras Bocco, ist mit 140 der 146 anwesenden Parlamentsabgeordneten zum neuen Staatspräsident Ungarns gewählt worden. 6 Abgeordnete der rechtsextremen Splitterpartei Unsere Heimatbewegung votierten gegen Bocco. Alle Mitglieder der Oppositionsfraktion von Ex-Premierminister Viktor Orban blieben der Abstimmung aus Protest fern. Sie erklärten die Wahl für rechtswidrig. Vor knapp einem Monat hatte die Tiso-Partei von Regierungschef Peter Modgor im Parlament eine Verfassungsänderung mit ihrer Zweidrittelmehrheit beschlossen, um den bisherigen Staatspräsidenten Tomas Sulyok aus dem Amt zu drängen. Der neue Staatspräsident Andras Bocco war vom damaligen Premierminister Orban 2011 aus seinem Amt als Präsident des Obersten Gerichtshofs entfernt worden. Bocco hatte die sogenannte Justizreform Orbáns öffentlich massiv kritisiert, mit der die Unabhängigkeit der Justiz in Ungarn stark eingeschränkt worden war. Der 73-jährige Andras Bocco hatte in den Wochen vor der heutigen Wahl daran erinnert, dass, Zitat, wer über eine Zweidrittelmehrheit, also eine verfassungsmäßige Mehrheit verfügt, nicht alles tun könne. Selbst mit einem Mandat der Zweidrittelmehrheit dürfe man nur im Einklang mit den rechtsstaatlichen Grundsätzen handeln. Der neue Staatspräsident wird am 19. August sein Amt antreten, einen Tag vor dem ungarischen Nationalfeiertag.
1: Sich ausgewogen ernähren, auf den eigenen Körper achten, das gehört zu einem gesunden Leben. Was aber, wenn die Gedanken nur noch ums Essen kreisen, um das, was man essen darf, was man sich verbietet, um Kalorien, die eigenen Körperformen, das eigene Gewicht? Essstörungen nehmen in Deutschland zu, vor allem bei Mädchen und Frauen. Das zeigen neue Zahlen des Statistischen Bundesamtes. Chiara Dombeck über Statistik und Gründe.
10: Immer mehr Mädchen und junge Frauen in Deutschland müssen wegen Essstörungen im Krankenhaus behandelt werden. Nach Angaben des Statistischen Bundesamtes hat sich die Zahl der stationären Behandlungen bei den 10- bis 17-Jährigen innerhalb von 20 Jahren mehr als verdoppelt. Wurden 2004 noch rund 2800 Mädchen behandelt, waren es 2024 bereits knapp 6000. Damit entfällt inzwischen fast jede zweite Behandlung wegen einer Essstörung auf diese Altersgruppe. Insgesamt wurden im vergangenen Jahr rund 12.400 Menschen wegen Essstörungen stationär behandelt. Die häufigste Diagnose war Magersucht, gefolgt von Bulimie. Expertinnen und Experten sehen verschiedene Ursachen für diese Entwicklung. Neben genetischen und psychischen Faktoren spielen auch gesellschaftliche Einflüsse eine Rolle. Die Präsidentin der Deutschen Gesellschaft für Kinder- und Jugendmedizin, Ursula Felderhoff-Müser, verweist auf den Zusammenhang zwischen steigender Bildschirmzeit und Essstörungen. Hier brauche es, so ihre Forderung, mehr und eine bessere Medienkompetenz bei jungen Menschen. Besonders kritisch sehen Fachleute soziale Medien. Unter Hashtags wie What I Eat in a Day würden Ernährungsgewohnheiten und Körperideale ständig bewertet und verglichen. Psychotherapeuten warnen vor unrealistischen Schönheitsvorstellungen. Wer den realistischen Blick auf seinen Körper verliere, bei dem könne das Streben nach Schönheit schlimmstenfalls in einer Essstörung oder anderen psychischen Problemen enden, heißt es. Essstörungen gelten als schwere psychische Erkrankungen und betreffen weiterhin vor allem Mädchen und Frauen.
1: Der Deutsche Buchpreis. Nicht mal mehr 2 Monate sind es, bis er in Frankfurt zur Eröffnung der dortigen Buchmesse vergeben wird. Jetzt stehen mögliche Kandidaten fest. Der Börsenverein des Deutschen Buchhandels hat die sogenannte Longlist bekannt gegeben. 20 Romane stehen auf der Liste. In einem Monat werden daraus dann 6 Titel für die sogenannte Shortlist ausgesucht. Wer es in die erste Runde geschafft hat, dazu Juliane Ort.
11: Bis auf 3 Autoren und Autorinnen sind alle zum ersten Mal nominiert. Außerdem haben es 6 Debütromane auf die Liste geschafft. Wieder dabei ist Ingo Schulze, diesmal mit seinem Roman Das Wasser im August, einer Geschichte über eine vergangene Liebe. Ebenfalls wieder auf der Longlist steht der Schriftsteller, Musiker und Satiriker Heinz Strunk mit Memories of Heidelberg. Der Blick der Jury richtet sich bei vielen nominierten Titeln nach Osten, unter anderem mit Sanditz, Lukas Rietschels Mehrgenerationenporträt einer sächsischen Familie. Mit in der Auswahl sind auch Dramaturgin und Autorin Peggy Mädler mit Selbstregulierung des Herzens und Helene Bukowski mit ihrem Roman Wer möchte nicht im Leben bleiben. Damit war sie auch schon für den Preis der Leipziger Buchmesse nominiert. Die Jury erklärt, sie wolle mit ihrer Auswahl das Vergangene ergründen, um Gegenwart zu verstehen und eine Orientierung bieten in Zeiten von Verunsicherung. Der Deutsche Buchpreis gilt als eine der wichtigsten Auszeichnungen für Literatur. Wer gewonnen hat, wird am 5. Oktober bekannt gegeben.
1: Und mit der Longlist des Deutschen Buchpreises befassen wir uns auch ausführlich in unserem Kulturupdate in etwa 10 Minuten.

0: Jetzt ist es 18.15 Uhr.
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0: Die Nachrichten mit Benjamin Day.
2: Forderung nach Hitzeschutz im Grundgesetz findet Zuspruch. Der Präsident des Deutschen Städtetags Jung nannte den Schutz vor hohen Temperaturen und die Klimaanpassung eine Daueraufgabe. Deshalb wäre es gut, Bund und Länder in die Pflicht zu nehmen, sagte er dem Redaktionsnetzwerk Deutschland. Ähnlich äußerten sich der Sozialverband VdK, SPD, Grüne und Linke. Verkehrsminister rechnet den ganzen August mit Niedrigwasser. Bilger bezeichnete die Lage als angespannt. Um Transporte vom Wasser auf die Straßen zu verlagern, haben inzwischen 10 Bundesländer das Lkw-Fahrverbot an Sonn- und Feiertagen gelockert, zuletzt auch Hessen. Belastbare Zahlen zu Produktionsausfällen oder Lieferengpässen gibt es laut Chemieverband VCI noch nicht. Deutsche Bahn plant Änderungen am Sanierungskonzept. Zahl und Umfang der Projekte sollen geprüft und neu priorisiert werden, wie der Konzern bestätigte. Es sollen die Sanierungen vorgezogen werden, die am meisten dazu beitragen, dass der Bahnverkehr zuverlässiger wird. Hintergrund sind Verzögerungen und hohe Kosten bei den ursprünglichen Plänen. Hochschule bestätigt Entzug von Mario Vogts Doktortitel. Die TU Chemnitz hat den Einspruch des thüringischen Ministerpräsidenten gegen die Aberkennung vom Januar zurückgewiesen. Vogt bestreitet die Plagiatsvorwürfe und prüft nun eine Klage. Seine Regierungskoalition stellt sich hinter ihn. Libanon schafft Todesstrafe ab. Das Land ist das erste in der arabischen Welt, das diesen Schritt vollzieht. Die Menschenrechtsorganisation Human Rights Watch begrüßte die Entscheidung und sprach vom endgültigen Bruch mit einer grausamen Strafe, die niemals verhängt werden sollte. Als Ersatz ist lebenslange Haft mit Zwangsarbeit vorgesehen. Das Wetter in Bayern am Abend heiter und meist trocken, Abkühlung auf 17 bis 7 Grad.
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3: Mit Stefan Götz. Der Bund Naturschutz fordert von der Politik mehr Anstrengungen beim Umbau unserer Wälder. Bei einer Pressekonferenz hieß es, die Forstbestände müssten so schnell wie möglich hitzeresistenter gemacht werden. Anton Rauch fasst zusammen.
4: Ein mehrstufiger Mischwald mit vielen Laubbäumen kann mehr Wasser speichern und brennt insgesamt weniger schnell ab als zum Beispiel ein reiner Fichtenwald. Die Lösung laut den Naturschützern Waldumbau hin zu klimaresistenten Mischwäldern mit einem kühleren und feuchteren Waldinnenklima. Der wird über die Pflanzung von Laubbäumen wie Buche, Ahorn und Eichen erreicht und durch Naturverjüngung. Gerade bei der Naturverjüngung fordert der Bund Naturschutz stärkere Anstrengungen. Die Leistungen und Ziele der Staatsforsten seien grundsätzlich richtig, aber sie dauerten viel zu lange. Der BN-Landesvorsitzende Martin Geilhufe kritisierte auch das Jagdgesetz. Damit die jungen Laubbäumchen aufwachsen können, brauche es eine waldfreundliche Jagd, also mehr Abschüsse von Rehen.
3: In Bayern ist der Anteil von Elektrofahrzeugen im gesamten privaten Autobestand deutschlandweit am höchsten, noch vor Niedersachsen und Schleswig-Holstein. Wie Zahlen des Versicherers Huck Coburg zeigen, sind reine Stromer vor allem in jüngster Zeit immer beliebter geworden. Demnach sind Privatleute bei einem Fahrzeugwechsel zu 12% auf ein E-Auto umgestiegen. Vor dem Iran-Krieg waren es nur 6,3%. Daher wird ein Zusammenhang mit den gestiegenen Spritpreisen vermutet. Unter den 20 deutschen Landkreisen mit dem höchsten E-Auto-Anteil finden sich nicht weniger als 17 bayerische. Spitzenreiter ist übrigens der Kreis Starnberg. Die Preise für Schweinefleisch und Ferkel sind seit 2 Jahren im Keller. Zeitgleich müssten Mastbetriebe und Ferkelzüchter aufgrund neuer Vorgaben ihre Ställe ertüchtigen. Eine Zwickmühle, beklagt der Bayerische Bauernverband. Viele Landwirte seien in finanzieller Bedrängnis. Franz Ingesser berichtet.
5: Die derzeitigen Preise für Schweinefleisch und junge Ferkel seien ruinös und existenzbedrohend für Landwirte, teilt der Bayerische Bauernverband mit. Im mittelfränkischen Sugenheim fordert der Verband in einem 8-Punkte-Plan unter anderem finanzielle Unterstützung durch die Bundesregierung, darunter die zinslose Stundung von Steuerzahlungen sowie eine höhere Soforthilfe angesichts der Kostensteigerungen bei Düngemitteln. Zugleich sollten die im EU-Vergleich höheren Anforderungen beim Tierwohl ausgesetzt bzw. verschoben werden. Eine weitere Forderung ist eine verpflichtende Herkunftskennzeichnung, um mehr Transparenz für den Verbraucher zu schaffen. Zeitgleich sollte die bayerische Staatsregierung eine Werbekampagne für bayerisches Schweinefleisch unterstützen.
3: Aus Alt mach Jung, ein ehemaliges Caritas-Seniorenheim in Wasserburg am Inn, wird künftig Heimstätte für Lehrlinge, Berufsanfänger und junge Familien. Damit erfüllt der neue Investor einen ausdrücklichen Wunsch der Stadt. 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
0: Spürbar machen, wie es war, als Deutschland geteilt wurde. Mit der neuen Augmented Reality App Ost-West-Zeitzeugen Mauerjahre in AR machen WDR und MDR Geschichte 65 Jahre nach dem Mauerbau für Schülerinnen und Schüler erlebbar. Die App soll Jugendliche aus ganz Deutschland dazu einladen, selbst Fragen an Zeitzeugen zu stellen. Das Angebot richtet sich an Schülerinnen und Schüler ab der 9. Klasse. Mehr dazu von Nicolas von Donarakis.
6: Mithilfe der App geht es in die Vergangenheit, Berlin 1961. Geschichten von Flucht und vom Bleiben hautnah. Warum bleibt Jörg Hildebrand in der DDR, obwohl er das politische System ablehnt? Und warum bewacht Uwe Rutkowski als Volkspolizist die Grenzschließung, obwohl seine Zweifel wachsen? Wie war die kurz entschlossene Flucht für die 16-jährige Elke Rosin mit der Familie?
7: Mutter sagte, ach, lasst alles stehen, wir brauchen heute nicht mehr abwaschen, sucht eure Sachen zusammen. Mein Vater blieb als Letzter in der Wohnung und der hatte uns dann noch nachträglich Gepäck rausgereicht.
6: Die App wurde zusammen mit der Hochschule Düsseldorf entwickelt. Über ein Smartphone oder ein Tablet kommen die Zeitzeugen direkt ins Klassenzimmer, sitzen quasi mit im Raum. Möglich durch Augmented Reality, also erweiterte Realität. Heißt, die Kamera des Smartphones filmt den echten Klassenraum, die App setzt die Zeitzeugen zum Beispiel neben das Pult. 8 Schülerinnen und Schüler aus Köln, Bergheim und Halle an der Saale haben hierfür persönlich mit den Zeitzeugen über ihren Blick auf die DDR gesprochen. Ihre Fragen sind das Herzstück der neuen App.
8: Es ist ja nicht, ich sag mal, nicht normal, dass so Zeitzeugen, die was Traumatisches erlebt haben, einfach Schülern, die gar nicht kennen, einfach die Geschichte erzählen, wie es damals passiert ist oder was denen widerfahren ist. Und das finde ich halt, ist ein großer Vertrauensvorschuss.
9: Und es war für mich auch super emotional, diese Geschichten zu hören. Hautnah und direkt aus der Zeit.
10: Ich finde, deswegen hat man halt viel, viel mehr gelernt, weil man auch mit den Menschen sich unterhalten konnte.
6: WDR-Intendantin Katrin Fernau betonte, dass die App ein attraktives Angebot für den Geschichtsunterricht sei, unmittelbarer und emotionaler als aus dem Geschichtsbuch selbst.
11: Und wir bedienen uns Technologien, die auch der normale Alltag Gebrauch der Schülerinnen und Schüler sind.
6: Die App Ost-West-Zeitzeugen Mauerjahre in AR ist ab jetzt kostenlos im App Store und bei Google Play verfügbar. Und Schülerinnen und Schüler können weiter mitmachen. Wer selber eine Frage schickt, kann mit etwas Glück sogar ein persönliches Treffen mit den Zeitzeugen gewinnen.
0: Nicolas Fordonarakis hat über die neue App Ost-West-Zeitzeugen Mauerjahre in AR von WDR und MDR berichtet und wie die bei Schülerinnen und Schülern ankommt.
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12: mit Maximilian Sacher. Der Deutsche Buchpreis, das ist die wichtigste Auszeichnung, die ein Roman hierzulande gewinnen kann. 25.000 Euro für die Autorin oder den Autor, hohes Prestige und garantiert viele tausend oder sogar 10.000 verkaufte Exemplare. Zwar dauert es noch bis Oktober, bis der Gewinner des Deutschen Buchpreises bekannt ist, aber schon jetzt wissen wir, welche Romane dafür in Frage kommen könnten. 20 Bücher sind nominiert und mit ihnen natürlich 20 Autorinnen oder Autoren. Henrik Heinze aus der Kulturredaktion ist bei mir im Studio. Henrik, was machen wir denn jetzt mit dieser Liste?
13: Ja, 20 Namen, viel. Und die Büchermenschen, die schauen immer als erstes auf die Mischung. Frau und Mann, alt und jung, Ost und West. Wie sind Österreicher auf der Liste, Schweizerinnen, migrantische Autoren? Ja, dann natürlich die Verlage. Wer hat da wie viele Bücher im Rennen? Und da sehen wir insgesamt eine, wie ich finde, sehr gelungene Mischung. Wenn wir schauen, Frau und Mann zum Beispiel. Eine Transperson, 6 Männer, 13 Frauen sind nominiert. Und da Romane heutzutage überwiegend von Frauen geschrieben und überwiegend von Frauen gelesen werden, ist die Wirklichkeit da eigentlich ganz gut abgebildet. Alt und jung können wir uns noch anschauen. Wir haben ganz erfahrene Leute auf der Liste. Heinz Strunk, Fleisch ist mein Gemüse, man kennt ihn dann. Peggy Mädler, Ingo Schulze, Thomas Gardi. Wir haben eine 59-Jährige mit ihrem ersten Roman, das gibt's auch, Miriam Karbe heißt sie. Und wir haben junge Debütantinnen, eine Ärztin aus Göttingen zum Beispiel, Anfang 30 mit ihrem ersten Roman. Insgesamt sind von den 20 Büchern 6 Debüts, das gab es so auch noch nicht. Bevor ich jetzt allerdings hier weiter 17 Kategorien runterbete, man muss ja auch denken, es ist nur in Anführungszeichen die Longlist. Da gibt es noch keine Lorbeeren, keine republikweite Aufmerksamkeit, kein Geld. Das ist dann anders bei der Veröffentlichung der Shortlist Anfang September. Da stehen dann 6 Namen drauf und von denen bekommt dann auch jeder etwas. 2.500 Euro schon mal generell für jeden, der nicht gewinnt und 25.000 Euro, du sagtest es vorhin, und den Preis für denjenigen oder diejenige, die gewinnt.
12: Stehen denn auf der Longlist auch Autorinnen oder Autoren aus Bayern?
13: Tun sie. Franziska Gänzler aus Augsburg zum Beispiel, Ende 30. Ihr nagelneues Buch heißt Orca. Es geht um 2 junge Frauen und ihre Freundschaft. Und Franziska Gänzler, mit der haben wir telefoniert vorhin, die freut sich richtig von Herzen. 3. Roman, 1. Nominierung.
14: Ja, mir bedeutet das viel. Also ich habe irgendwie sehr darauf gehofft, muss ich sagen, weil ich mit den anderen beiden nicht auf der Liste stand, obwohl mir von außen so auch Erwartungen dann nachträglich quasi zugetragen wurden. Ja, dass das jetzt geklappt hat, ist einfach total schön, freut mich total.
13: Franziska Gänzler, Buchpräsentation in Augsburg übrigens am 25. September. Aus Bayern außerdem noch Alicia Garmisch, geboren in Tegernsee, studiert in München. Ihr Debütroman heißt Parasiti. Darin folgt sie den Lebenswegen 3 russlanddeutscher Frauen von Novosibirsk in den 60ern bis Fürstenfeldbruck in der Gegenwart. Ja, das ist das Buch auf der Liste, das mich neugierig macht persönlich. Und das leistet diese Liste ja auch. Pünktlich zur Sommerferienzeit in Bayern stehen da die aus Profisicht 20 besten Romane drauf. Das ist quasi eine Lesetippliste.
12: Aus Bayern, das ist ja das eine, aber in Bayern gibt es ja auch noch eine Veranstaltung.
13: Ja, vielen Dank für die Brücke. Ich will vom Erlanger PoetInnenfest noch etwas erzählen, nämlich das ist Ende August. Sehr schön, sehr stimmungsvoll, immer Literatur im Park, Picknick mit Dichtern. Und von den 20 für den Buchpreis Nominierten kann man 5 davon in Erlangen kennenlernen Ende August. Thomas Gardi zum Beispiel, ein Israeli, der immer wieder in extra gebrochenem Deutsch schreibt. Sein aktueller Roman heißt Liefern. Da geht es um die Fahrradkuriere, die in den Städten das Essen ausfahren und die Lebensmittel bringen. Kennenlernen kann man in Erlangen auch Miriam Karbe, die gerade schon erwähnte Debütantin mit 59. Die Frauen vor ihr in ihrer Familie haben nämlich allesamt Tagebücher hinterlassen, also Mutter, Oma, Uroma. Und Karbe erzählt damit das Leben ihrer nigerianisch-deutschen Familie. 4 Generationen, ein Buch.
12: Jetzt hat die Jury ja schon mal eine Vorauswahl getroffen, aber kann man da schon sagen, wer die besten Chancen auf den Buchpreis hat?
13: Nicht so richtig gut, leider. Der deutsche Fußballmeister lässt sich in der Regel besser vorhersagen als der deutsche Buchpreisträger. Was man sagen kann, ist, dass die Preisrichter nicht selten eine Schwäche haben für das besondere Buch. Ja, also 2020 etwa, da gewann die Biografie einer französischen Widerstandskämpferin in Versform, ein Epos, ja. 2025 dann hatten wir ein ganzes Buch in indirekter Rede, die Holländerin hieß das, wollten viele Leute lesen, war ja die Buchpreisgewinnerin und die waren dann etwas verstört, weil das so ganz anders war als alles andere. 900 Amazon-Rezensionen hat dieses Buch, aber insgesamt nur 3 von 5 Sternen, da waren also viele befremdet. Aber zurück in die Gegenwart, wenn es wieder das besondere Buch sein soll für die Jury, dann bietet sich vielleicht der Titel Schleifen an von Elias Hirschel. Da geht es um Sprache, beginnt mit einer jungen Frau, die jede Krankheit bekommt, von der sie hört. Also in deren Gegenwart darf jetzt niemand Husten sagen oder Brustkrebs, das macht die fertig, die Frau. Und die wird dann später Anführerin einer Sprachsekte. Das ist ein sehr, sehr verschrobenes Buch, aber auch sehr gut. In Frage kommen für uns in der Kulturredaktion auch Sanditz von Lukas Rietschel und Selbstregulierung des Herzens von Peggy Mädler. 2 DDR-Geschichten im Grunde, von denen es zumindest eine, zumindest auf die Shortlist schaffen sollte, denke ich. In einem Herbst nämlich, in dem wieder sehr viel über Ostdeutschland gesprochen werden wird. Ja. Sachsen-Anhalt wählt am 6. September, Mecklenburg-Vorpommern und Berlin wählen am 20. September. Und dann am 5. Oktober, 2 Wochen nach der Mecklenburg-Wahl, wird der Deutsche Buchpreis vergeben.
12: Über die Longlist des Deutschen Buchpreises Hendrik Heinze aus der BR Kulturredaktion. Danke.
13: Danke.
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0: Die A8 München Richtung Stuttgart zwischen Burgau und Günzburg ein Unfall. Dann die A93 Regensburg-Weiden, die ist zwischen Schwandorf-Mitte und Kronstetten in beiden Richtungen gesperrt. Und die B85 Amberg-Kam ist in Höhe der A93 bei Schwandorf-Mitte in beiden Fahrtrichtungen ebenfalls gesperrt.

Das Wetter in Bayern. Bis in den Abend bleibt es sonnig. Über dem Bayerischen Wald sowie am Alpenrand tauchen ein paar Wolken auf. Aber und auch von dem Wettersteingebirge bis in die Chiemgauer Alpen rein sind dann einzelne Schauer und Gewitter möglich. Die Höchstwerte 24 Grad im Hoferland und bis 32 Grad im Donauraum im Osten. Die weiteren Aussichten. Auch morgen wird es sehr sonnig und heiß bei 26 bis 33 Grad. Am Donnerstag und Freitag ebenfalls trocken und warm. Die Waldbrandgefahr in Bayern ist sehr hoch weiterhin und es verschärft sich auch die Dürre bei Höchstwerten zwischen 28 und 37 Grad.

0: Es ist 18.30 Uhr.
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0: Muss der Hitzeschutz ins Grundgesetz? Das fordern Kommunen und Verbände. Der ehemalige syrische Machthaber Bashar al-Assad ist in Abwesenheit zum Tode verurteilt worden. Und wir berichten über ein Bauprojekt in Wales, das Harry Potter-Fans umtreibt. Drei unserer Themen in dieser halben Stunde. Am Mikrofon ist Dani Stahl. Guten Abend. Es bleibt heiß in Deutschland. Zumindest bis nächste Woche ist kaum Abkühlung in Sicht. Und gerade in Städten ist das für viele eine große Belastung. Und so rückt der Schutz vor Hitze in den Fokus. Noch immer fehlen in Schulen, Kliniken oder Pflegeheimen Klimaanlagen. In den Städten gibt es zu wenige Bäume. Das zu ändern, kostet aber viel Geld. Verbände und Kommunen fordern deshalb, dass der Bund und die Länder da stärker zusammenarbeiten müssten. Dafür bräuchte es aber eine Grundgesetzänderung. Aus Berlin, Jim Bob Nikschas.
2: Mehr Bäume, öffentliche Wasserspender oder klimatisierte Schulen. Das sind bisher klare Aufgaben für Länder und Kommunen. Der Bund kann sich über Förderprogramme zwar schon jetzt an den Kosten für Hitzeschutz und Klimaanpassung beteiligen, flächendeckend aber geht das nicht. Dazu müsste zuerst das Grundgesetz geändert werden. Genau dafür hat sich nun unter anderem der Präsident des Deutschen Städtetags, Burkhard Jung, ausgesprochen. Er sieht Hitzeschutz als gemeinsame staatliche Aufgabe, die im Grundgesetz verankert werden sollte, um Kommunen mit wenig Geld unter die Arme zu greifen. Das unterstützt auch der Sozialverband VdK. Hitzeschutz sei längst kein Komfort mehr, findet Verbandschefin Verena Bentele, sondern entscheide im Extremfall über Leben und Tod. Die Bundesregierung aus Union und SPD hat sich im Koalitionsvertrag bereits vorgenommen, eine solche Grundgesetzänderung zu prüfen. Im Bundestag bräuchte sie dazu auch Stimmen aus der Opposition. Grünen-Co-Chef Felix Banaschak hat sich bei RTL und NTV offen dafür gezeigt, vermisst bei der Regierung aber noch die Einsicht, dass es beim Hitzeschutz gerade wirklich ein Problem gibt. Auch linken Klimapolitiker Fabian Pfahl findet, der Bund könnte schon jetzt deutlich mehr tun. Zum Beispiel verbindliche Standards beim Hitzeschutz vorgeben.
0: Die Hitze in diesem Sommer macht die Folgen des Klimawandels für alle deutlich. Maßnahmen zum Klimaschutz gibt es viele, aber nicht jeder würde jede unterstützen. Eine aktuelle Studie aus den USA bringt interessante Erkenntnisse. Inka Zimmermann.
3: Im Kampf gegen den Klimawandel gibt es eine ganze Reihe an sehr unterschiedlichen Lösungen. Zum Beispiel sehr naturnahe Maßnahmen wie Aufforstung oder die Wiedervernässung von Mooren. Auf der anderen Seite stehen eher technologische Maßnahmen, wie etwa das Filtern von Kohlendioxid aus der Luft mit anschließender dauerhafter Speicherung im Untergrund. In einer aktuellen Studie haben Forschende der University of Colorado nun herausgefunden, die meisten Menschen stehen solchen stark technologischen Maßnahmen skeptisch gegenüber und würden eher Maßnahmen unterstützen, die sie als natürlicher empfinden. Für die Befragten war das sogar ein sehr entscheidender Faktor und alle Probanden über alle politischen Lager hinweg waren in diesem Punkt einer Meinung. Die Forschenden führen die Ergebnisse auch darauf zurück, dass die Nähe zur Natur dem Menschen gewissermaßen innewohnt. Das könnte im Kampf gegen den Klimawandel zum Problem werden, fürchten die Forschenden. Denn um wirkungsvoll CO2 einzusparen, sei es unerlässlich, dass die Menschen eine breite Palette technologischer Lösungen unterstützen, so die Forschenden.
0: In Syrien ist der frühere Machthaber al-Assad in Abwesenheit zum Tode verurteilt worden. Er wurde von einem Gericht wegen Kriegsverbrechen und Verbrechen gegen die Menschlichkeit schuldig gesprochen. Während des 13-jährigen Bürgerkriegs waren in Syrien mehr als eine 500.000 Menschen getötet worden. Im Dezember 2024 stürzten islamistische Kämpfer den langjährigen Machthaber. Assad floh ins Exil in die russische Hauptstadt Moskau. Nina Amin hat die Lage aus dem ARD-Studio in Kairo aus beobachtet. Für die heutigen Urteile wird es zwar keine Auslieferung geben, aller Voraussicht nach. Nichtsdestotrotz dürfte die Stimmung im Gerichtssaal nach den Urteilen eher ausgelassen gewesen sein.
4: Im Gerichtssaal wurde gefeiert, als dieses Urteil verkündet wurde. Auch draußen vor dem Justizpalast waren etliche Leute, die gejubelt haben und sehr erleichtert waren. Denn es sind, wie gesagt, die ersten Urteile, die gesprochen wurden. Wir haben mit Amjad Hamoud gesprochen, einem Rechtsanwalt und Menschenrechtsaktivisten, der sich in Syrien dafür einsetzt, dass das Unrecht aus der Assad-Zeit aufgearbeitet wird. Er wertet das als einen ersten Anfang und er sagte auch gleichzeitig, Gerechtigkeit sei viel mehr als nur eine Todesstrafe, sondern Gerechtigkeit bedeutet, dass die Opfer einfach auch die Wahrheit kennen, dass sie wissen, wer die Befehle gegeben hat, wer sie ausgeführt hat, wer beteiligt war und wer vor allen Dingen diese ganzen Verbrechen vertuscht hat. Und da sagte er uns, da ist noch sehr, sehr, sehr viel Arbeit. Menschenrechtlern zufolge wurden nach Beginn des Bürgerkriegs viele tausend Menschen durch Folter getötet. Viele gelten auch immer noch als vermisst, kamen nie aus den berüchtigten Foltergefängnissen des Assad-Regimes zurück. Also von daher ist das heute sicherlich ein Grund zur Hoffnung für viele Syrer und Syrerinnen, aber erst ein Anfang.
0: Der syrische Langzeitdiktator al-Assad wurde heute in Abwesenheit zum Tode verurteilt, Nina Amin berichtete. Es war eines der heftigsten Beben in den vergangenen Jahrzehnten in Kolumbien. Schwere Erdstöße der Stärke 7,4 haben den Westen des Landes erschüttert und mehrere Städte in Trümmer gelegt. Mehr als 200 Tote wurden inzwischen geborgen, tausende Menschen werden noch vermisst. Christina Fee Möbus berichtet.
5: Nach dem schweren Erdbeben haben Rettungskräfte die Suche nach Überlebenden fortgesetzt. Feuerwehr, Freiwillige und Soldaten arbeiten unter Hochdruck daran, noch Lebende aus den Trümmermassen zu bergen. Die ersten 72 Stunden nach einem Erdbeben gelten als entscheidend, um Menschen noch lebend retten zu können. Besonders viel Schaden hat das Erdbeben im Süden und Westen Kolumbiens angerichtet. Vor allem aus Cali und Pereira werden viele tote und zerstörte Gebäude vermeldet. Dort wurden auch nächtliche Ausgangssperren verhängt, um die Rettungsarbeiten zu erleichtern. In der 2-Millionen-Metropole Cali stürzten auch Teile eines Krankenhauses ein. Etwa 600 Patienten mussten auf der Straße behandelt werden. Der kolumbianische Präsident Abelardo de la Espriella hat den nationalen Katastrophenfall ausgerufen. Der Status erleichtert unter anderem die Annahme und Koordination von Auslandshilfen. Am Montagmorgen Ortszeit hatte ein Erdbeben mit der Stärke von 7,4 die Menschen in Kolumbien überrascht.
0: Die Ukraine muss aktuell mit immer schwereren Angriffen von Seiten Russlands fertig werden. Ein gravierendes Problem dabei sind fehlende Flugabwehrraketen vom Typ Patriot. Beides zusammen sorgt dafür, dass die Schäden an der kritischen Infrastruktur immer größer werden und es immer mehr zivile Opfer gibt. Rebecca Barth mit den Einzelheiten.
6: Wieder greift Russland die Ukraine mit Raketen, Drohnen und Bomben an. Und wieder gelingt es der ukrainischen Luftverteidigung nicht, die ballistischen Raketen abzufangen. Vor allem in Saporischschja werden Tote und Verletzte gemeldet. Beobachter in der Ukraine fürchten, dass solche Luftangriffe in den nächsten Wochen und Monaten zunehmen werden, mit verheerenden Folgen. Gezielt attackiert Russland zivile Versorgungs- und Infrastrukturobjekte wie Wärmekraftwerke, Lagerhallen für Lebensmittel oder Baumaterialien. Der ukrainische Präsident Selenskyj gibt an, Russland habe weitere ballistische Raketen aus Nordkorea erhalten. Der ukrainische Geheimdienst HUR schätzt, Russland habe seinen Produktionsplan für Raketen übererfüllt. Zusätzlich könnten im August 11.000 Drohnen produziert werden. Und der Kommandeur der ukrainischen Drohnentruppen warnt, Russland könne seine Kapazitäten für massive Angriffe weiter ausbauen. Aktuell sei der Aggressor in der Lage, mit mehr als 70 Raketen anzugreifen. Das Angriffspotenzial könne jedoch auf bis zu 200 Raketen pro Attacke ausgeweitet werden.
0: Die Harry Potter-Romane sind weltbekannt und Dobby, der Hauself, ist bei den Lesern und beim Kinopublikum eine der beliebtesten Figuren. Dobbys Tod im letzten Band der Reihe war für viele Fans ein Schock. In der Verfilmung von Die Heiligtümer des Todes findet die Szene an einem Strand in Wales statt. Und seitdem pilgern Harry Potter-Fans dorthin, um Dobby zu würdigen. Das hat jetzt zu echten Verwicklungen geführt, denn ausgerechnet an der Stelle sollte für eine Großbaustelle gegraben werden. Aus London Lisa Maria Röhling.
7: An dem besagten walisischen Strand sollte ein Kabel verlegt werden, das die Stromnetze von Großbritannien mit denen von Irland verbinden sollte. Knapp 430 Millionen Pfund kostet der Bau, also ein wirklich großes Projekt. Aber für das Kabel sollte genau dort gebaut und gegraben werden, wo aktuell das sogenannte Grab von Dobby liegt. Und als Fans davon hörten, haben sie die zuständige Baufirma und auch die lokalen Behörden mit Anrufen bombardiert, um den Bau dann zu verhindern. Der zuständige Projektleiter war wohl erstmal ziemlich verwirrt, worum es eigentlich geht und wusste nicht, wer Dobby eigentlich ist. Seine Mitarbeiter haben ihn dann aber darauf aufmerksam gemacht, dass er es da mit einer ziemlich vehementen Fangemeinde zu tun hat. Und deswegen haben sie dann nach einigen Absprachen und Diskussionen beschlossen, den Bau der Stromtrasse umzuplanen und um ein paar Kilometer zu verlegen. Kurioserweise führt das Kabel jetzt entlang einer echten Grabstätte, nämlich einer Grabstätte aus der Bronzezeit. Da ist also ein falsches Grab gerettet, dafür aber ein echtes Grab mit historischen Artefakten gefährdet worden.
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8: Im Studio Birgit Habrath. Im ein oder anderen Fall wollen Kundinnen und Kunden ja
9: geworben werden, durch günstige Preise oder durch Kaufprämien zum Beispiel. Weil sich umweltschonende Stromer schlecht verkauften, legte die Bundesregierung ein weiteres Programm auf. Seit dem 19. Mai können die neuen Zuschüsse für den Kauf von Elektroautos beantragt werden. Den großen Ansturm hat es bisher nicht gegeben. Die CSU will jetzt nachbessern, doch bringt das wirklich den Durchbruch? Grabielwirth hat nachgefragt.
10: Das zuständige Bundesamt für Wirtschaft und Ausfuhrkontrolle, BAFA, meldet zwar bisher mehr als 103.000 Anträge, bis jetzt wurden davon rund 27.000 bewilligt. Wenn man aber bedenkt, dass insgesamt seit Jahresbeginn über 660.000 reine Stromer und Plug-in-Hybride hierzulande zugelassen wurden, zeigt sich, der Markt funktioniert mittlerweile auch ohne Kaufprämien. Die Zahlen zeigen zudem, dass vor allem ausländische Hersteller von diesen Kaufprämien profitieren, allerdings weniger die chinesischen als vielmehr Tesla, Stellantis und die Marken des VW-Konzerns Skoda und Cupra. Das wollen Bayerns Ministerpräsident Markus Söder und sein Wirtschaftsminister Hubert Aiwanger schnellstmöglichst ändern. Ziel ist, die heimische Industrie zu schützen. Dagegen dürfte auch der Automobilverband VDA nichts einzuwenden haben. Allerdings weist er darauf hin, dass man neben attraktiven Kaufprämien auch eine funktionierende Ladeinfrastruktur braucht, sowie günstigere Strompreise, um die Elektromobilität hierzulande voranzubringen.
9: Auch Steffen Bilger, Bundesverkehrsminister, sieht nach dem Ende der aktuellen Prämie für Elektroautos keinen Bedarf für immer neue staatliche Kaufanreize. E-Autos seien gut entwickelt und mittlerweile auch kostengünstig, sodass sie sich dann auch so am Markt behaupten müssten, so Bilger bei einem Unternehmensbesuch heute in Neumünster. Hoffnung auf ein Ende des Irakkrieges und die Blockade der wichtigen Schifffahrtsroute durch die Straße vom Hormus war heute am Aktienmarkt wieder angesagt. Detlef Landmesser mit dem Kurs, mit dem der deutsche Leitindex heute aus dem Handel ging.
11: Der DAX erreichte mit 26.504 Punkten ein neues Rekordhoch. Zum Handelsschluss lag der deutsche Leitindex bei 26.391 Punkten, ein Plus von 0,3%. Der Verteidigungsminister Pakistans hatte erklärt, die Signale der vergangenen Tage deuteten darauf hin, dass die USA und der Iran kurz vor einer Art Einigung stünden. Die Ölpreise gaben daraufhin ihre frühen Gewinne ab. Am späten Nachmittag notierte Brentöl praktisch auf Vortagesniveau bei $88 pro Barrel. Für ein günstiges Umfeld hat auch die gut laufende Berichtssaison zum zweiten Quartal gesorgt, in der die DAX-Unternehmen trotz der hohen Energiepreise gute Gewinnzuwächse melden konnten. Einen kräftigen Kurssturz von fast 20% erlebte die Aktie von PNE. Der Entwickler von Solar- und Windkraftparks ist bei der Suche nach einem Käufer vorerst gescheitert. Offenbar lagen die Gebote möglicher Interessenten unterhalb des derzeitigen Börsenkurses. Für Aufsehen sorgte auch ein in China anstehender Börsengang. Der Hersteller humanoider Roboter Unitree traf im Vorfeld auf eine gewaltige Nachfrage für seine Aktien. Nach Angaben der Shanghaier Börse ist die für Privatanleger vorgesehene Tranche rund 8.300 Mal überzeichnet.
9: Weitere Meldungen des Tages im Überblick. Deutlich weniger verdient. 15 große Automobilhersteller haben laut einer aktuellen Auswertung des Center of Automotive Management im ersten Halbjahr im Schnitt operativ deutlich weniger pro Auto erzielt. Der Rückgang von 17,5% fällt demnach wesentlich stärker aus als das Umsatzminus von 1,4%. Anders gestalten. Nach Verzögerungen und höheren Kosten will Bahnchefin Paller den auf rund 10 Jahre angelegten Sanierungsplan für dutzende Bahnstrecken anpassen. Anzahl und Umfang der sogenannten Generalsanierungen sollen überprüft und neu priorisiert werden. Und kräftig nachgefragt. Die deutsche Heizungsindustrie hat im ersten Halbjahr 2026 laut Branchenverband deutlich mehr Geräte verkauft als im Vorjahreszeitraum, vor allem Wärmepumpen mit einem Plus von 40%.

0: Es ist 6:45.
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0: Benjamin Dame in den Nachrichten.
2: Sozialverbände und Kommunen fordern Hitzeschutz im Grundgesetz. Der VdK und die Deutsche Stiftung Patientenschutz erwarten, dass dann die Klimaanpassung als Gemeinschaftsaufgabe akzeptiert und finanziert wird. Der Deutsche Städtetag verweist auf klamme Kommunen, die so mehr Unterstützung von Bund und Ländern bekämen. Auch Vertreter von SPD, Grünen und Linkspartei wollen den Hitzeschutz im Grundgesetz verankern. 10 Bundesländer lockern Sonntagsfahrverbot für Lkw. Darunter sind Bayern, Hessen und Nordrhein-Westfalen. In Bayern soll die Regelung laut Innenminister Herrmann zunächst bis Ende des Monats gelten. Erlaubt sind demnach nur Sonntagsfahrten mit dringend benötigten Gütern, die sonst auf dem Wasserweg transportiert worden wären, etwa Rohstoffe oder Chemikalien. Bundesverkehrsminister Bilger rechnet den gesamten August mit Niedrigwasser in den großen deutschen Flüssen. Niedersachsen verlangt besseren Schutz für Kinderinfluencer. Sozialminister Philippi verwies darauf, dass mit Kindern im Netz viel Geld verdient wird. Ihre Rechte seien aber nicht ausreichend gewahrt. Er fordert Änderungen beim Jugendarbeitsschutzgesetz. Niedersachsen plane eine Initiative, um den Bund zu neuen Regeln zu bewegen. Ungarisches Parlament wählt Orbán-Kritiker zum Staatspräsidenten. András Bokó erhielt 140 Ja- und 6 Nein-Stimmen. Der 73-Jährige war früher Präsident des Obersten Gerichtshofs in Budapest. Er verlor diesen Posten, nachdem er der damaligen Orbán-Regierung vorgeworfen hatte, die Justiz zu säubern. Regionalzug und Auto stoßen zusammen. Bei dem Unfall an einem Bahnübergang im oberbayerischen Manching ist nach Polizeiangaben der Autofahrer verletzt worden. Offenbar übersah er ein Haltesignal und wurde vom Zug auf dem Gleis erfasst. Die 100 Fahrgäste konnten in dem unwegsamen Gelände zunächst nicht aussteigen und mussten auf Busse warten. Das Wetter in Bayern am Abend heiter und meist trocken, Abkühlung auf 17 bis 7 Grad.
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0: Temperaturen weit über 30 Grad und von Regen keine Spur. Die Waldbrandgefahr auf Stufe 4 von 5. Das ist die Situation in Bayern und darüber hinaus. Auch im Freistaat hat es zuletzt heftige Waldbrände gegeben, zum Beispiel am Saurüsselkopf im Mai. Der Bund Naturschutz fordert deshalb einen deutlich schnelleren Umbau der Wälder. Frank Jordan war heute bei einer Waldbegehung mit dabei.
3: Selbst wenn man es nicht sieht, es ist unüberhörbar. Der Waldboden ist trocken, sehr trocken. Wir sind zu Fuß unterwegs in den bayerischen Staatsforsten, bei Grünwald, südlich von München. Nathalie Kolb will uns zeigen, wie sie als Försterin und ihre Kollegen den Wald umbauen. Weg von der Kiefer, weg von der Fichte, hin zu Laubbäumen wie der Eiche.
4: Das ist deswegen wichtig, weil vor allem das Waldinnenklima durch Laubbaumarten eher kühler gehalten wird, weil das Laub in den Kronenbereichen einen speziellen Beschattungseffekt hat. Und durch den Beschattungseffekt wird der Wald im Innenklima kühler gehalten. Und wenn es mal regnet oder ein kühleres Klima

0: hier und fordern von der Staatsregierung ganz klar, dass endlich ambitionierter Klimaschutz gemacht wird, weil das, was da die letzten Jahre passiert ist, ist ein richtiger Anfang, aber viel zu wenig. Das reicht nicht, um dramatische Waldbrände in Zukunft in Bayern zu verhindern.
1: Zwei Drittel des Bayerischen Waldes bestehen nach Angaben des BN immer noch aus Kiefern und Fichten. Die Nadelhölzer würden aber Temperaturen von über 40 Grad nicht aushalten. Vielerorts in Bayern gäbe es zudem einen zu hohen Wildverbiss. So würden Rehe und Hirsche zu viele Eicheln fressen, sodass sie sich gar nicht erst zu Pflanzen entwickeln könnten. Es müsse deshalb das Motto Wald vor Wild gelten, so Martin Geilhufe.
0: Wir brauchen eine ambitionierte Jagd, die auch wirklich diese Abschusszahlen bringt, die wir dringend brauchen, um die Waldverjüngung hochzubringen. Mehr Rehe schießen, damit der Wald hochkommt.
1: Bayerns Wirtschaftsminister Hubert Aiwanger, zuständig auch für die Jagd und den Staatswald, wies die Kritik harsch zurück. Der Bund Naturschutz solle aufhören, Horrormeldungen zu verbreiten und nicht Rehe zu Sündenböcken für Waldbrände machen.
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3: Drei Landtagswahlen stehen in diesem Herbst an, alle drei im Osten. Bevor Berlin und Mecklenburg-Vorpommern wählen, treffen die Wähler in Sachsen-Anhalt ihre Entscheidung. Und selten ist eine Landtagswahl so aufgeladen gewesen wie diese. Kann der regierende Ministerpräsident Sven Schulze von der CDU irgendwie weiter regieren? Oder bekommt die AfD mit Ulrich Siegmund an der Spitze so viele Mandate, dass sie regieren könnte, womöglich sogar allein? Cecilia Kloppmann über die Ausgangslage in Sachsen-Anhalt knapp vier Wochen vor der Wahl.
4: Seit 10 Jahren sitzt Ulrich Siegmund im Magdeburger Landtag. Seit 2022 führt er gemeinsam mit Oliver Kirchner die Fraktion. Einen Prototyp des Feel-Good-Rechtspopulisten nennt ihn der Politik- und Kommunikationsberater Johannes Hilje.
5: Der die radikale Agenda seiner Partei in demonstrativ gute Laune, Enthusiasmus, Motivation und auch eine enorme Nahbarkeit hüllt. Und er ist ein exzellenter Verkäufertyp. Und das Interessante ist bei Ulrich Siegmund, dass gar nicht so sehr der Inhalt seines Produktes überzeugt, sondern vor allem die Verpackung, weil diese Verpackung den Menschen offenbar ein sehr gutes Gefühl gibt.
4: Gute Laune, Nahbarkeit auch beim AfD-Familienfest in Zörbig.
6: Ich will keine ganz langen politischen Reden halten, das mache ich nicht. Wir haben ein Familienfest. Und warum bin ich auch so dankbar und stolz, dass wir diese Familienfeste machen? Weil das, was unser Land über viele Jahre immer ausgezeichnet hat, dass wir zusammenhalten, dass wir zusammenstehen, das versucht man uns hier zu nehmen, das möchten wir nicht.
4: Das Wohlfühlprogramm kommt offenbar gut an.
7: Die Nähe miteinander, das ist der Zusammenhalt.
8: Und es ist einfach schön, gemütlich hier.
9: Sachsen-Anhalt hat die einmalige Chance, jetzt sozusagen eine echte politische Wende im Land zu vollziehen.
4: Der Mann, der eine AfD-Regierung in Sachsen-Anhalt verhindern will, heißt Sven Schulze. 47 Jahre alt, früherer Wirtschaftsminister in Sachsen-Anhalt und seit Januar CDU-Ministerpräsident. Wir treffen ihn beim Picknick des CDU-Stadtverbandes Tangerhütte. Rund 50 Personen sind gekommen, viele Tische bleiben leer.
10: Das Allerwichtigste, und das ist das, was unsere Aufgabe ist, ist Jobs und Arbeitsplätze hier in Sachsen-Anhalt. Wir wollen Richtung 7000 Polizisten kommen bei uns. Wir werden es jetzt immer besser hinkriegen, dass wir die noch fehlenden Lehrer kriegen. Ich sage ganz klar, ich möchte keine weitere Zuwanderung ins Sozialsystem. Aber ich sage auch, ich bin nicht dafür da, die Themen aus Berlin in Sachsen-Anhalt durchzusetzen.
4: Schulze kämpft hier auch gegen die Unbeliebtheit von Friedrich Merz, versucht sich von Berlin zu distanzieren. Das erwarten sie hier, auch Brigitte Hufe.
11: Also ich habe immer CDU gewählt, aber ich habe jetzt so ein bisschen über Herrn Merz, habe ich so ein bisschen Abstand da gemacht. Und ich bin noch im Zweifel, muss ich sagen. Also wie er heute aufgetreten ist, das hat mir gut gefallen.
4: Schulze kämpft um jede Stimme. Seit der Wende bis 1994 und seit 2002 ist die CDU die Regierungspartei in Sachsen-Anhalt. Die AfD hat noch nie in Regierungsverantwortung gestanden. Im Wahlkampf verspricht sie viel. Kostenlose Kitas, kostenloses Schulessen, Babybegrüßungsgeld. Obwohl im Landeshaushalt ein 2-Milliarden-Loch klafft. Marcel Fratscher vom Deutschen Institut für Wirtschaftsforschung sieht hier einen großen Widerspruch.
12: Man verspricht den Menschen das Blaue vom Himmel. Ganz viel zusätzliches Geld für jedes zusätzliche Kind und für alle möglichen anderen Leistungen, aber gleichzeitig weniger Staat, weniger Steuereinnahmen. Entweder will man die Menschen entlasten, indem man den Staat klein spart, dann muss man den Menschen aber auch sagen, was das für die Daseinsfürsorge bedeutet. Dass dann die Infrastruktur schlechter werden wird, dass Schulen schließen werden, dass Krankenhäuser schließen werden.
4: Laut einer aktuellen Studie des

0: die IW, würden Menschen in Sachsen-Anhalt durch die Politik der AfD an Einkommen verlieren. Im Durchschnitt jährlich rund 1.600 Euro pro Kopf.
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3: mit Patricia Gabor. Ungefähr alle 7 Minuten gewinnt in Paris jemand eine Medaille. Bei den Schwimm-Europameisterschaften läuft es gerade wie am Fließband. Seit 18.30 Uhr spritzt das Wasser im Becken. Nur so 4 Entscheidungen sind durch. Lars Becker schaut für uns vor Ort zu. Lars, aber die Deutschen, die hinken so ein bisschen hinterher, oder?
4: Ha, es ist richtig schade. 2 vierte Plätze in den bislang 3 Finals des heutigen Abends mit deutscher Beteiligung. Erst Lise Seidel, 200 Meter Rücken. Da hat 23 Hundertstel haben gefehlt zu Bronze. Tolle Leistung der 19-Jährigen. Das deutsche Nachwuchstalent auf den Rückenstrecken. Hat allerdings ein schwieriges Jahr mit Nasennebenhöhlen-OP, um besser atmen zu können. Hat Abi geschrieben, wechselt von Chemnitz nach Magdeburg. Tolle Leistung beim Sieg von Katie Shanahan. Und Platz 4 auch gerade für Melvin Imudo, den Olympia-Vierten. Da haben ihm ja 6 Hundertstel zu Silber respektive Bronze gefehlt. Die sind zeitgleich vergeben worden und 8 zu Gold. Heute sind es 15 Hundertstel auf Bronze. Den Sieg holt sich Nicolo Martinenghi, der Olympiasieger über die 100 Meter Brust. Und 6. Luca Armbruster, 50 Meter Schmetterling der Männer. Der hat im Halbfinale seinen eigenen deutschen Rekord verbessert. Heute nochmal die Zeit von vorher geschwommen, die alte Rekordzeit. Platz 6, auch eine gute Leistung. Es gibt noch die 4x100 Meter Lagen mit dem DSV-Quartett und dann natürlich die Riesenmedaillenchance. 800 Meter Freistil der Frauen mit Isabel Gose.
3: Da bleiben wir weiter dran. In einer Stunde sind wir wieder live dabei. Herzlichen Dank nach Paris an Lars Becker. In der Fußballwelt, da sorgt der VAR, der Videoschiedsrichter, regelmäßig für Herzklabastern bei den Fans. Manche finden ihn ja gut, weil sein Einsatz für mehr Fairness sorgt. Manche sind aber von den teils langen Unterbrechungen ziemlich genervt. Und genau diese Fans werden jetzt vielleicht aufatmen. Die UEFA mit Schiedsrichterchef Roberto Rossetti will weniger VAR. Der Verband hat eine Online-Plattform eingerichtet, Clearline heißt die. Dort präsentiert die UEFA ihre genauen Vorstellungen vom Videoschiedsrichter. Und sagt, er soll wirklich nur bei klaren und offensichtlichen Fehlentscheidungen eingreifen. Armin Lehmann.
5: Bewusst einkalkuliert wird damit das Risiko, einen Eingriff zu verpassen, der sich in der x-ten Kameraeinstellung doch als richtig herausgestellt hätte. Die Priorität ist für UEFA-Schiri-Chef Rossetti eindeutig 0 falsche Interventionen. Das ist das Ziel und das wird dann auch beim DFB genauso umgesetzt. Der Medienchef der deutschen Schiedsrichter Alex Feuerhirt erläutert.
6: Wir wollen weg von den mikroskopischen Entscheidungen und mikroskopischen Überprüfungen, besser gesagt, und daran werden wir uns messen lassen müssen.
5: Entscheidungen der Referees sollen durch das Projekt Clearline, das auf der UEFA-Webseite für jedermann einsehbar ist und etwa 150 Referenzszenen bietet, nachvollziehbarer werden. In europäischen Wettbewerben werden, wie auch bei der WM, falsche Eckballentscheidungen über den VAR korrigiert. Dies ist so beim DFB nicht vorgesehen.
3: Wer bei Sonnenuntergang schon gerne im Bettchen liegt, für den wäre der Job als Leichtathletin oder Leichtathlet wohl nicht die beste Wahl. Heute Abend geht's bei der EM in Birmingham so richtig los, beziehungsweise so richtig weiter. Um 8:15 kämpft zum Beispiel der Oberfranke Merlin Hummel beim Hammerwurf um eine Medaille. Bis ungefähr 23 Uhr laufen verschiedene Wettkämpfe. Irena Gneb fasst zusammen, wer heute schon wie gut performt hat und was gleich noch ansteht.
7: 3 deutsche Sprinter kämpfen heute Abend um das 100-Meter-Finale. Owen Anser und Heiko Gussmann waren bereits im Halbfinale gesetzt. Lukas Ansapepra machte die Qualifikation im Vorlauf perfekt. Einen Platz im Halbfinale über 800 Meter sicherte sich auch Smilla Kolbe. Sie lief in persönlicher Bestzeit die drittschnellste Zeit aller Vorläufe. Gemischte Gefühle gab es bei den Diskusmännern. Hendrik Janssen qualifizierte sich mit der drittbesten Weite souverän für das Finale am Donnerstag. Der deutsche Meister Steven Richter enttäuschte und schaffte den Sprung unter die besten 12 ebenso wenig wie Marius Kages.
3: In einer Stunde um 8:15 holen wir uns dann wieder ein Live-Update von vor Ort aus Birmingham von der Leichtathletik ab. Hier im Sport bei BR24.
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1: Die A8 München Richtung Stuttgart ist zwischen Burgau und Günzburg wegen Bergungsarbeiten gesperrt. Die A93 Weiden Richtung Regensburg ist ebenfalls gesperrt zwischen Schwandorf Nord und Kronstetten. Und die B85 Amberg-Kam ist in Höhe der A93 bei Schwandorf Mitte gesperrt in beiden Fahrtrichtungen. Das Wetter in Bayern. Bis heute Abend bleibt es freundlich und auch warm. 24 bis 32 Grad, dazu ein böiger Wind. Die Waldbrandgefahr bleibt hoch. Das bleibt auch in den kommenden Tagen so. Und es verschärft sich auch die Dürre sowie die größte Hitze- und Ozonbelastung, die am Nachmittag und in den Abendstunden zu erwarten ist. Morgen wird es wieder strahlenden Sonnenschein geben bei 26 bis 33 Grad und in den kommenden Tagen dann noch wärmer, 28 bis 37 Grad. Regen ist momentan nicht in Sicht.

0: Es ist 19 Uhr.
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0: Verbände und Kommunen fordern von Bund und Ländern mehr Unterstützung für Hitzeschutzmaßnahmen. Dafür müsste aber das Grundgesetz geändert werden. Die Grünen würden das unterstützen. Das Fahrverbot für Lastwagen ist in vielen Bundesländern an den kommenden Sonntagen aufgehoben. Das sorgt für Kritik. Und in Syrien ist der langjährige Machthaber Assad zum Tode verurteilt worden. In Abwesenheit. Er lebt im Exil in Moskau. Am Mikrofon ist Dani Stahl. Guten Abend. Der Hitzesommer heuer macht eines deutlich. Wir müssen viel mehr tun, um uns an die immer stärker spürbaren Folgen der Erderwärmung anzupassen. Die Forderungen reichen von mehr Klimaanlagen in Kliniken und Pflegeheimen über mehr Bäume in Städten bis hin zu klimaregulierenden Maßnahmen bei Neubauten. Die Kommunen dürften damit aber finanziell überfordert sein. Und deshalb gibt es jetzt Forderungen, dass Bund und Länder beim Hitzeschutz stärker zusammenarbeiten. Dafür müsste das Grundgesetz geändert werden. Die Grünen wären offen dafür. Aus dem BR24-Team Conny Neumeier.
2: Hitzeschutz und Klimaanpassung als Gemeinschaftsaufgabe im Grundgesetz zu verankern. Das bietet die Möglichkeit, die Kommunen besser zu unterstützen, sagte Grünen-Chef Banaschak im Nachrichtensender NTV. Wie genau man dies verfassungsrechtlich ausgestaltet, darüber könne man sprechen. Wichtig sei aber, dass der Bund seine Verantwortung anerkenne und Klimaanpassung auch wirklich finanziere, so Banaschak. Der Grünen-Chef verwies in diesem Zusammenhang auch auf eine Initiative Nordrhein-Westfalens, das schon vor Jahren vorgeschlagen habe, Klimaschutz und Klimaanpassung als Gemeinschaftsaufgabe von Bund und Ländern festzuschreiben. Erst dann hätten Kommunen nämlich Anspruch auf Gelder vom Bund. Aber auch auf Hürden für eine solche Grundgesetzänderung wies Banaschak hin. Dafür benötige man eine Zweidrittelmehrheit im Bundestag. Außerdem müsse die Bundesregierung erst einmal einsehen, Zitat, dass es ein Problem gibt. Mit seiner Forderung unterstützt Banaschak entsprechende Wünsche des Deutschen Städtetags. Dessen Präsident Burkhard Jung hatte zuvor dem Redaktionsnetzwerk Deutschland gesagt, mit einer Grundgesetzänderung könne strukturell unterfinanzierten Kommunen geholfen werden. Klimaschutz werde die Gesellschaft weiter beschäftigen. Deshalb sei es gut, Bund und Länder hier in die Pflicht zu nehmen. Der Rückversicherer Swiss Re hat derweil in Zürich aktuelle Zahlen zu weltweiten Klimaschäden veröffentlicht. Demnach seien im ersten Halbjahr 2026 zwar deutlich weniger Kosten für die Bewältigung von Naturkatastrophen angefallen. Europa sei aber nach wie vor der Kontinent, der sich am schnellsten erwärme, was unter anderem das Risiko von Waldbränden oder Ernteausfällen begünstige.
0: Der Gütertransport auf den Wasserstraßen in Deutschland ist gerade massiv eingeschränkt. Wegen der niedrigen Pegelstände können Schiffe gar nicht oder nur mit Teilladung fahren. Damit die Lieferketten gerade für die Industrie nicht zusammenbrechen, haben jetzt mehrere Bundesländer das Fahrverbot für Lkw an Sonntagen aufgehoben, auch Bayern. Dass man eine Folge des Klimawandels mit einer klimaschädlichen Maßnahme bekämpft, sorgt unter anderem bei Umweltverbänden für Kritik. Ob das auch wirklich so viel Entlastung bringt, ist außerdem fraglich. Das räumen auch Spediteure ein. Florian Schwengler.
3: Die Aufhebung des Sonntagsfahrverbots schafft für die Speditionen vor allem eines: dringend benötigte Flexibilität. Ein Allheilmittel ist die Maßnahme laut dem Landesverband Bayerischer Spediteure jedoch nicht, denn die Ausnahmeregelung bringt weder neue Lastwagen noch löst sie den akuten Fahrermangel. Zudem bleiben die strengen gesetzlichen Lenk- und Ruhezeiten zum Schutz der Fahrer bestehen. Die Speditionen können nun aber ihre knappen Kapazitäten besser über die gesamte Woche verteilen. Erlaubt sind laut dem bayerischen Innenminister Joachim Herrmann Sonntagsfahrten nur mit dringend benötigten Gütern, die sonst auf dem Wasserweg transportiert worden wären, etwa Rohstoffe oder Chemikalien. Wer reguläre Stückguttransporte wie Mikrochips fahre, für den gelte die Ausnahme eigentlich nicht, so Herrmann. Für Autofahrer bedeutet die Regelung in der aktuellen Ferienreisezeit allerdings, es wird voller auf den Straßen. Da Österreich sein Sonntagsfahrverbot nicht gelockert hat, rechnen Experten besonders an den südbayerischen Grenzübergängen und vor allem samstags mit massiven Lkw-Staus. Letztlich sei die bis Ende August gültige Aufhebung des Sonn- und Feiertagsfahrverbots für Lkw eine reine Notlösung zur Verhinderung von Produktionsstopps, so Herrmann, aber keinesfalls ein Dauerzustand.
0: In Syrien ist der frühere Machthaber al-Assad zum Tode verurteilt worden, in Abwesenheit. Er wurde von einem Gericht wegen Kriegsverbrechen und Verbrechen gegen die Menschlichkeit schuldig gesprochen. Während des 13-jährigen Bürgerkriegs waren in Syrien mehr als eine halbe Million Menschen getötet worden. Im Dezember 2024 stürzten islamistische Kämpfer den langjährigen Machthaber. Assad floh ins Exil in die russische Hauptstadt Moskau. Nina Amin beobachtet die Lage aus dem ARD-Studio Kairo und kann auch sagen, was die heutigen Urteile, denn es wurden mehrere gesprochen, was die für eine Bedeutung haben.
4: Also die heute verkündeten Todesurteile haben vor allem erstmal einen sehr hohen symbolischen Wert. Denn das war heute eine Rechtsprechung in erster Instanz. Also es wird jetzt noch nicht sofort ein Todesurteil vollstreckt. Aber mehr als anderthalb Jahre nach dem Sturz von Bashar al-Assad ist es das erste Mal, dass jetzt Recht gesprochen wurde, dass die syrische Übergangsjustiz gehandelt hat. Der langjährige Machthaber Assad ist verurteilt worden in Abwesenheit. Er ist hier ins russische Exil geflohen, genauso wie sein Bruder Maher, der auch im russischen Exil ist. Und im Gerichtssaal war aber auch ein Verurteilter anwesend. Das ist ein Cousin von Assad. Atif Najib heißt er. Der ist in der Provinz im Süden Syriens, wo im März 2011 der Aufstand gegen das langjährige Assad-Regime begonnen hat. Der Leiter der politischen Sicherheitsbehörde gewesen in Dara. Er war auch bekannt für seine Brutalität. Und es war damals dort so, dass Kinder regierungskritische Parolen an die Wände geschrieben haben, Jugendliche demonstriert haben. Und daraufhin nahmen Najibs Leute sie fest. Und im Gerichtssaal heute wurden Bilder von toten Jugendlichen hochgehalten, die schlimmste Verletzungen durch Folter zeigten. Und er wurde auch heute vom Gericht zum Tode verurteilt. Wir haben mit Opferfamilien gesprochen. Die waren sehr, sehr erleichtert darüber und fordern jetzt auch natürlich die Auslieferung von Assad und seinem Bruder aus dem russischen Exil.
0: Aller Voraussicht nach wird es eine Auslieferung wohl aber nicht geben. Das war Nina Amin aus dem ARD-Studio in Kairo. Der syrische Langzeitdiktator al-Assad wurde in Abwesenheit heute in Syrien zum Tode verurteilt. Es war eines der heftigsten Beben in den vergangenen Jahrzehnten in Kolumbien. Schwere Erdstöße der Stärke 7,4 haben den Westen des Landes erschüttert und mehrere Städte in Trümmer gelegt. Mehr als 200 Tote wurden inzwischen geborgen. Tausende Menschen werden noch vermisst. Christina Fee Möbus berichtet.
5: Nach dem schweren Erdbeben haben Rettungskräfte die Suche nach Überlebenden fortgesetzt. Feuerwehr, Freiwillige und Soldaten arbeiten unter Hochdruck daran, noch Lebende aus den Trümmermassen zu bergen. Die ersten 72 Stunden nach einem Erdbeben gelten als entscheidend, um Menschen noch lebend retten zu können. Besonders viel Schaden hat das Erdbeben im Süden und Westen Kolumbiens angerichtet. Vor allem aus Cali und Pereira werden viele tote und zerstörte Gebäude vermeldet. Dort wurden auch nächtliche Ausgangssperren verhängt, um die Rettungsarbeiten zu erleichtern. In der 2-Millionen-Metropole Cali stürzten auch Teile eines Krankenhauses ein. Etwa 600 Patienten mussten auf der Straße behandelt werden. Der kolumbianische Präsident Abelardo de la Espriella hat den nationalen Katastrophenfall ausgerufen. Der Status erleichtert unter anderem die Annahme und Koordination von Auslandshilfen. Am Montagmorgen Ortszeit hatte ein Erdbeben mit der Stärke von 7,4 die Menschen in Kolumbien überrascht.
0: Gerade erst hat der Fund einer Sprengstoffdrohne am Flughafen Leipzig-Halle für Schlagzeilen und eine Sicherheitsdebatte hierzulande gesorgt. Da taucht eine Drohne am Airport in Hannover auf. Der Flugbetrieb wurde zwischenzeitlich eingestellt, läuft jetzt aber wieder. Ob die beiden Fälle zusammenhängen, ist noch nicht klar. Derweil gibt es neue Erkenntnisse zur Drohne in Leipzig. Die war ja vergangene Woche neben einer ukrainischen Transportmaschine entdeckt worden. Der befestigte Sprengsatz detonierte aber nicht. Helene Frömke.
6: Nach Recherchen von WDR, NDR und Süddeutscher Zeitung haben die Ermittler eine verdächtige Antenne außerhalb des Flughafens an einem Baum gefunden. Nach Einschätzung von Experten könnte die Antenne dabei geholfen haben, die Drohne, die mit Sprengstoff beladen war, auf den Flughafen zu steuern. Ermittler haben außerdem mehrere DNA-Spuren am Tatort gefunden. Aus Sicherheitskreisen heißt es, anders als gestern von verschiedenen Medien berichtet, dass diese DNA-Spuren nicht mit dem früheren sogenannten DHL-Plot in Verbindung stehen. Eine der DNA-Spuren soll nach Litauen führen. Vor 2 Jahren hatte ein Netzwerk, das Ermittler dem russischen Geheimdienst zurechnen, mehrere Brandsätze innerhalb Europas per Paket verschickt. Zwischen den beiden Sabotagefällen gibt es auffällige Parallelen, denen die Ermittlungsbehörden jetzt nachgehen.
0: Im Fall einer tödlichen Kollision auf dem Bodensee ist heute der verantwortliche Motorbootfahrer vom zuständigen Landesgericht Feldkirch in Österreich zu einer Freiheitsstrafe verurteilt worden, wegen grob fahrlässiger Tötung. Das Motorboot des Österreichers war mit einem Segelboot zusammengestoßen. Eine Frau aus dem schwäbischen Günzburg kam dabei ums Leben. Stefanie Baumann mit den Einzelheiten.
7: Der 26-Jährige wurde zu einer Freiheitsstrafe von 12 Monaten verurteilt, 8 Monate davon auf Bewährung. Der ursprüngliche Mordvorwurf wurde fallen gelassen. Den Hinterbliebenen muss er eine Geldstrafe von 5.000 Euro zahlen. Das Urteil ist noch nicht rechtskräftig. Im Oktober vergangenen Jahres hatte er vor Fußach auf dem Bodensee mit seinem Motorboot in voller Fahrt ein Segelboot gerammt. Eine 57-jährige Seglerin starb, ihr Ehemann wurde schwer verletzt. Vor Gericht hatte der Angeklagte heute unter Tränen zugegeben, dass er abgelenkt und mit seinem Handy beschäftigt gewesen sei und deshalb das Boot übersehen hatte. Sein reumütiges Geständnis heute wertete das Gericht als mildernde Umstände.
0: Sich ausgewogen ernähren und auf den eigenen Körper achten, das gehört zu einem gesunden Leben. Was aber, wenn die Gedanken nur noch ums Essen kreisen, um das, was man essen darf, was man sich verbietet, um Kalorien, die eigenen Körperformen, das eigene Gewicht? Essstörungen nehmen in Deutschland zu, vor allem bei Mädchen und Frauen. Das zeigen neue Zahlen des Statistischen Bundesamtes. Chiara Dombeck über Statistik und Gründe.
8: Immer mehr Mädchen und junge Frauen in Deutschland müssen wegen Essstörungen im Krankenhaus behandelt werden. Nach Angaben des Statistischen Bundesamtes hat sich die Zahl der stationären Behandlungen bei den 10- bis 17-Jährigen innerhalb von 20 Jahren mehr als verdoppelt. Wurden 2004 noch rund 2.800 Mädchen behandelt, waren es 2024 bereits knapp 6.000. Damit entfällt inzwischen fast jede zweite Behandlung wegen einer Essstörung auf diese Altersgruppe. Insgesamt wurden im vergangenen Jahr rund 12.400 Menschen wegen Essstörungen stationär behandelt. Die häufigste Diagnose war Magersucht, gefolgt von Bulimie. Expertinnen und Experten sehen verschiedene Ursachen für diese Entwicklung. Neben genetischen und psychischen Faktoren spielen auch gesellschaftliche Einflüsse eine Rolle. Die Präsidentin der Deutschen Gesellschaft für Kinder- und Jugendmedizin, Ursula Felderhoff-Müser, verweist auf den Zusammenhang zwischen steigender Bildschirmzeit und Essstörungen. Hier brauche es, so ihre Forderung, mehr und eine bessere Medienkompetenz bei jungen Menschen. Besonders kritisch sehen Fachleute soziale Medien. Unter Hashtags wie What I Eat in a Day würden Ernährungsgewohnheiten und Körperideale ständig bewertet und verglichen. Psychotherapeuten warnen vor unrealistischen Schönheitsvorstellungen. Wer den realistischen Blick auf seinen Körper verliere, bei dem könne das Streben nach Schönheit schlimmstenfalls in einer Essstörung oder anderen psychischen Problemen enden, heißt es. Essstörungen gelten als schwere psychische Erkrankungen und betreffen weiterhin vor allem Mädchen und Frauen.
0: Spürbar machen, wie es war, als Deutschland geteilt wurde. Mit der neuen Augmented Reality App Ost-West-Zeitzeugen Mauerjahre in AR machen WDR und MDR Geschichte 65 Jahre nach dem Mauerbau für Schülerinnen und Schüler erlebbar. Die App soll Jugendliche aus ganz Deutschland dazu einladen, selbst Fragen an Zeitzeugen zu stellen. Das Angebot richtet sich für Jugendliche ab der 9. Klasse. Mehr dazu von Nicolas Fordonarakis.
9: Mithilfe der App geht es in die Vergangenheit, Berlin 1961. Geschichten von Flucht und vom Bleiben hautnah. Warum bleibt Jörg Hildebrand in der DDR, obwohl er das politische System ablehnt? Und warum bewacht Uwe Rutkowski als Volkspolizist die Grenzschließung, obwohl seine Zweifel wachsen? Wie war die kurz entschlossene Flucht für die 16-jährige Elke Rosin mit der Familie?
10: Mutter sagte, ach, lasst alles stehen, wir brauchen heute nicht mehr abwaschen, sucht eure Sachen zusammen. Mein Vater blieb als Letzter in der Wohnung und der hatte uns dann noch nachträglich Gepäck rausgereicht.
9: Die App wurde zusammen mit der Hochschule Düsseldorf entwickelt. Über ein Smartphone oder ein Tablet kommen die Zeitzeugen direkt ins Klassenzimmer, sitzen quasi mit im Raum. Möglich durch Augmented Reality, also erweiterte Realität. Heißt, die Kamera des Smartphones filmt den echten Klassenraum, die App setzt die Zeitzeugen zum Beispiel neben das Pult. 8 Schülerinnen und Schüler aus Köln, Bergheim und Halle an der Saale haben hierfür persönlich mit den Zeitzeugen über ihren Blick auf die DDR gesprochen. Ihre Fragen sind das Herzstück der neuen App.
11: Es ist ja nicht, ich sag mal, nicht normal, dass so Zeitzeugen, die was Traumatisches erlebt haben, einfach Schülern, die gar nicht kennen, einfach die Geschichte erzählen, wie es damals passiert ist oder was denen widerfahren ist. Und das finde ich halt, ist ein großer Vertrauensvorschuss.
12: Und es war für mich auch super emotional, diese Geschichten zu hören, hautnah und direkt aus der Zeit.
13: Ich finde, deswegen hat man halt viel, viel mehr gelernt, weil man auch mit den Menschen sich unterhalten konnte.
9: WDR-Intendantin Katrin Fernau betonte, dass die App ein attraktives Angebot für den Geschichtsunterricht sei, unmittelbarer und emotionaler als aus dem Geschichtsbuch selbst.
14: Und wir bedienen uns Technologien, die auch der normale Alltag Gebrauch der Schülerinnen und Schüler sind.
9: Die App Ost-West-Zeitzeugen Mauerjahre in AR ist ab jetzt kostenlos im App Store und bei Google Play verfügbar. Und Schülerinnen und Schüler können weiter mitmachen. Wer selber eine Frage schickt, kann mit etwas Glück sogar ein persönliches Treffen mit den Zeitzeugen gewinnen.

0: Es ist 19.15 Uhr.
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0: Die Nachrichten mit Benjamin Day.
2: Forderung nach Hitzeschutz im Grundgesetz findet Zuspruch. Der Präsident des Deutschen Städtetags Jung nannte den Schutz vor hohen Temperaturen und die Klimaanpassung eine Daueraufgabe. Deshalb wäre es gut, Bund und Länder in die Pflicht zu nehmen, sagte er dem Redaktionsnetzwerk Deutschland. Ähnlich äußerten sich der Sozialverband VdK, SPD, Grüne und Linke. Verkehrsminister rechnet den ganzen August mit Niedrigwasser. Bilger bezeichnete die Lage als angespannt. Um Transporte vom Wasser auf die Straßen zu verlagern, haben inzwischen 10 Bundesländer das Lkw-Fahrverbot an Sonn- und Feiertagen gelockert, zuletzt auch Hessen. Belastbare Zahlen zu Produktionsausfällen oder Lieferengpässen gibt es laut Chemieverband VCI noch nicht. Deutsche Bahn plant Änderungen am Sanierungskonzept. Zahl und Umfang der Projekte sollen geprüft und neu priorisiert werden, wie der Konzern bestätigte. Es sollen die Sanierungen vorgezogen werden, die am meisten dazu beitragen, dass der Bahnverkehr zuverlässiger wird. Hintergrund sind Verzögerungen und hohe Kosten bei den ursprünglichen Plänen. Hochschule bestätigt Entzug von Mario Vogts Doktortitel. Die TU Chemnitz hat den Einspruch des thüringischen Ministerpräsidenten gegen die Aberkennung vom Januar zurückgewiesen. Vogt bestreitet die Plagiatsvorwürfe und prüft nun eine Klage. Seine Regierungskoalition stellt sich hinter ihn. Libanon schafft Todesstrafe ab. Das Land ist das erste in der arabischen Welt, das diesen Schritt vollzieht. Die Menschenrechtsorganisation Human Rights Watch begrüßte die Entscheidung und sprach vom endgültigen Bruch mit einer grausamen Strafe, die niemals verhängt werden sollte. Als Ersatz ist lebenslange Haft mit Zwangsarbeit vorgesehen. Das Wetter in Bayern am Abend heiter und meist trocken, Abkühlung auf 17 bis 7 Grad.
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3: Mit Stefan Götz. Der Bund Naturschutz fordert von der Politik mehr Anstrengungen beim Umbau unserer Wälder. Bei einer Pressekonferenz hieß es, die Forstbestände müssten so schnell wie möglich hitzeresistenter gemacht werden. Anton Rauch fasst zusammen.
4: Ein mehrstufiger Mischwald mit vielen Laubbäumen kann mehr Wasser speichern und brennt insgesamt weniger schnell ab als zum Beispiel ein reiner Fichtenwald. Die Lösung laut den Naturschützern Waldumbau hin zu klimaresistenten Mischwäldern mit einem kühleren und feuchteren Waldinnenklima. Der wird über die Pflanzung von Laubbäumen wie Buche, Ahorn und Eichen erreicht und durch Naturverjüngung. Gerade bei der Naturverjüngung fordert der Bund Naturschutz stärkere Anstrengungen. Die Leistungen und Ziele der Staatsforsten seien grundsätzlich richtig, aber sie dauerten viel zu lange. Der BN-Landesvorsitzende Martin Geilhufe kritisierte auch das Jagdgesetz. Damit die jungen Laubbäumchen aufwachsen können, brauche es eine waldfreundliche Jagd, also mehr Abschüsse von Rehen.
3: In Bayern ist der Anteil von Elektrofahrzeugen im gesamten privaten Autobestand deutschlandweit am höchsten, noch vor Niedersachsen und Schleswig-Holstein. Wie Zahlen des Versicherers Huck Coburg zeigen, sind reine Stromer vor allem in jüngster Zeit immer beliebter geworden. Demnach sind Privatleute bei einem Fahrzeugwechsel zu 12% auf ein E-Auto umgestiegen. Vor dem Iran-Krieg waren es nur 6,3%. Daher wird ein Zusammenhang mit den gestiegenen Spritpreisen vermutet. Unter den 20 deutschen Landkreisen mit dem höchsten E-Auto-Anteil finden sich nicht weniger als 17 bayerische. Spitzenreiter ist übrigens der Kreis Starnberg. Die Preise für Schweinefleisch und Ferkel sind seit 2 Jahren im Keller. Zeitgleich müssten Mastbetriebe und Ferkelzüchter aufgrund neuer Vorgaben ihre Ställe ertüchtigen. Eine Zwickmühle, beklagt der Bayerische Bauernverband. Viele Landwirte seien in finanzieller Bedrängnis. Franz Ingesser berichtet.
5: Die derzeitigen Preise für Schweinefleisch und junge Ferkel seien ruinös und existenzbedrohend für Landwirte, teilt der Bayerische Bauernverband mit. Im mittelfränkischen Sugenheim fordert der Verband in einem 8-Punkte-Plan unter anderem finanzielle Unterstützung durch die Bundesregierung, darunter die zinslose Stundung von Steuerzahlungen sowie eine höhere Soforthilfe angesichts der Kostensteigerungen bei Düngemitteln. Zugleich sollten die im EU-Vergleich höheren Anforderungen beim Tierwohl ausgesetzt bzw. verschoben werden. Eine weitere Forderung ist eine verpflichtende Herkunftskennzeichnung, um mehr Transparenz für den Verbraucher zu schaffen. Zeitgleich sollte die bayerische Staatsregierung eine Werbekampagne für bayerisches Schweinefleisch unterstützen.
3: Aus Alt mach Jung, ein ehemaliges Caritas-Seniorenheim in Wasserburg am Inn, wird künftig Heimstätte für Lehrlinge, Berufsanfänger und junge Familien. Damit erfüllt der neue Investor einen ausdrücklichen Wunsch der Stadt. 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
0: Vom Orbán-Kritiker zum neuen ungarischen Staatspräsidenten. Das Parlament in Budapest hat András Boka zum neuen Staatspräsidenten gewählt. Das Amt war frei geworden, weil der bisherige Staatschef, ein Verbündeter des im April abgewählten Regierungschefs Viktor Orbán, aus dem Amt gedrängt worden war. Und zwar durch eine Verfassungsänderung. Boka selbst hatte vor seiner Wahl gesagt, solche außerordentlichen Maßnahmen dürften in einem Rechtsstaat eigentlich nicht angewandt werden. Aber unter Orbán sei Ungarn zu einem, Zitat, besetzten Staat geworden. Über die Wahl in Budapest berichtet Clemens Fehrenkotte.
6: Die Bekanntgabe des Abstimmungsergebnisses erfolgte vor einem nahezu halbleeren Plenarsaal im ungarischen Parlament. Es gab keine ungültigen Stimmen. Die Zahl der gültigen Stimmen beträgt 146, davon entfielen 140 auf Ja-Stimmen. Die Zahl der Nein-Stimmen betrug 6. Es gab keine Enthaltungen. Die Protokollführer stellten fest, dass die Abstimmung gültig und erfolgreich war. Alle Mitglieder der Oppositionsfraktion von Ex-Ministerpräsident Viktor Orbán blieben der Abstimmung aus Protest fern. Sie erklärten die Wahl für rechtswidrig. Der neue Staatspräsident war vor mehr als 14 Jahren vom damaligen Premierminister Orbán aus seinem Amt als Präsident des Obersten Gerichtshofs entfernt worden. Boko hatte zuvor die sogenannte Justizreform Orbáns öffentlich massiv kritisiert, mit der die Unabhängigkeit der Justiz stark eingeschränkt worden war. In seiner Ansprache vor dem Parlament erklärte Boko, er habe Ja zu der Anfrage von Premierminister Modgor gesagt, weil Ungarn in einer Phase seiner Geschichte angelangt sei, Zitat, in der ernsthaftes Nachdenken über die Funktionsweise des Staates, die Verfassungsmäßigkeit und die Gemeinschaft des Landes erforderlich ist. In Ungarn hat sich ein System herausgebildet, in dem eine Partei den Staat und seine Institutionen fest im Griff hatte. Am Ende dieser Ära kam es schließlich zu einer jahrelangen Regierungsführung per Verordnung, die das Parlament weitgehend umging. Der Staat erfüllte eine der grundlegendsten Anforderungen der demokratischen Rechtsstaatlichkeit nicht, die tatsächliche Gewaltenteilung und ein funktionierendes System von Kontrollen und Gegenkontrollen. Es liegt in der Verantwortung von uns allen, dafür zu sorgen, dass ein solches System nie wieder in Ungarn entstehen kann. Die heutige Wahl des renommierten Juristen zum Staatspräsidenten wäre ohne den erdrutschartigen Sieg der Tiso-Partei von Peter Modgor am 12. April nicht erfolgt. Der heutige Regierungschef hatte mit dem Versprechen, das System Orbán zu beenden, eine Zweidrittelmehrheit im Parlament gewonnen. Modgor betrachtete vor allem den von Orbán vor 2 Jahren ins Amt gebrachten Staatspräsidenten Tomasz Zsuzsok als Hemmfaktor bei der Rückkehr Ungarns zu einer liberalen Demokratie und zu einer unabhängigen Justiz. Eine Verfassungsänderung, beschlossen von der Zweidrittelmehrheit von Modgors Tiso-Partei, machte Mitte Juli den Weg frei für das Ausscheiden des alten Staatspräsidenten. Die oppositionelle Fidesz-Partei von Ex-Regierungschef Orbán bezeichnete dieses Vorgehen als unzulässig und warf dem Premierminister vor, mit Boko eine, Zitat, Marionette ins Amt installieren zu wollen. Der neue Staatspräsident sagte, dass Ungarn während der 16-jährigen Orbán-Regierungszeit sehr viel Schaden genommen habe. In den vergangenen fast 2 Jahrzehnten ist Ungarn in eine so schwere Krise geraten, die sowohl den Rechtsstaat, die Gesellschaft, die Wirtschaft, die öffentlichen Finanzen, die Energieversorgung, die Wasserwirtschaft, den Umweltschutz als auch den Verkehr betrifft. Das Gesundheitswesen, das Bildungswesen und der Kinderschutz befinden sich seit langem in einer tragischen Lage. Sagen wir es ganz offen, nahezu alle Bereiche, die unser tägliches Leben bestimmen, befinden sich in einer Krise. Der neue Staatspräsident wird am 19. August sein Amt antreten, einen Tag vor dem ungarischen Nationalfeiertag.
0: Ungarn bekommt also einen neuen Staatspräsidenten. Das war ein Bericht von Clemens Fehrenkotte.
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0: Auch wenn Deutschrap nicht das Lieblingsgenre vieler sein könnte, diese Rapperin kennen vielleicht doch viele. Juju hat mehrere Musikauszeichnungen im Regal stehen, unter anderem einen MTV Europe Music Award als Best German Act. Und sie war mit ihrem Deutschrap-Duo Sixten auch vom Feuilleton als interessant befunden worden. Als weibliche Stimme, die sich behauptet, im damals noch sehr männlich geprägten Deutschrap, das war nämlich 2016. Das ist rund 10 Jahre her und jetzt ist nach einiger Pause Jujus zweites Soloalbum raus, 44 Me. Und das klingt düster, aber hörenswert, findet Katja Engelhardt.
7: Leute, seit 5 Jahren bin ich angepisst. Ich habe eine Wut in meinem Bauch und die Wut, sie muss raus.
8: Es ist das Deutschrap-Comeback. Die Berlinerin Juju bringt ihr zweites Soloalbum raus, 44 Me. Die 44 ist Teil einer historischen Berliner Postleitzahl von Neukölln, dem Bezirk, in dem Juju als Judith Wessendorf aufgewachsen ist. Eine Gegend, die im Deutschrap-Kontext natürlich auch für Kredibilität herhalten soll. Bekannt geworden ist Juju als eine Hälfte des Krawall-Rap Rap-Duos Sixten, das seinen modernen Feminismus als provokative Party gefeiert hat. Mit Rap-Texten, die denen von Männern ebenbürtig sein sollten und waren. Dass die inzwischen aufgelösten Sixten für ihre Pionierarbeit zu wenig Respekt bekämen, ist eins der Themen, die Juju auf 44 Me auftischt.

0: Die neuen Tracks sind extrem kurz. Nur ein Song läuft länger als 3 Minuten auf diesem düsteren Album über Berühmtheit und all dem, was folgt, wenn man es vermeintlich geschafft hat. Neid, Missgunst, Druck durch die Vermarktung über Social Media, die Erwartungshaltung anderer, weil man als Musikerin nun mal nicht nur die eigene Miete bezahlen muss, sondern auch andere an einem verdienen wollen.
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0: 44 Me ist biografisch angelegt. Interludes unterstreichen das. Einzelne kleine Geschichten zwischen den Songs. Juju thematisiert ihre ADHS-Diagnose und ihre Autismus-Diagnose. Ein Blick in ihre letzten Jahre als Privatperson und Künstlerin, die Juju nicht voneinander trennt. Ausgenutzt von der Musikindustrie, kopiert von Nachahmerinnen, enttäuscht von falschen Freundinnen, ringend um psychische Stabilität.

0: Die Botschaft des Albums ist klar. Juju hat sich durch einiges durchgekämpft, macht keine gute Miene zum bösen Spiel und hat alles im Griff. Was das beeindruckende Album davon abhält, ein richtig gutes Album zu sein, hier fehlt eine Gefühlspalette. Der Partysong verbreitet eigentlich keinen Spaß. Die Stellen, an denen sie ihr Innenleben offenbart, wirken eher trotzig als verletzlich. Überhaupt wird Schwäche nur eingesetzt, um anschließend zu triumphieren. Als Abrechnung und Rückkehr als Künstlerin funktioniert 40 for Me sehr gut. Überhaupt, weibliche Wut ist ein seltenes Gut in der Popkultur. Nur ganz am Ende des Albums gibt es einen Ausblick auf das, was nach der Wut kommen kann. Eine Manifestation, Gedanken, an denen man sich festhält. Und die, auch wenn sie nicht ganz ernst gemeint sein sollten, dann doch zeigen, dass es irgendwie weitergeht.
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0: Auf das Album, was daraus resultiert, kann man sich jetzt schon freuen.
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3: Die A8 München Richtung Stuttgart zwischen Burgau und Günzburg, 6 Kilometer Stau, das sind wegen Bergungsarbeiten 2 Spuren gesperrt. Die A93 Weiden Richtung Regensburg ist zwischen Schwandorf Nord und Kronstetten immer noch gesperrt und auch die B85 Amberg-Kam ist in beiden Fahrtrichtungen gesperrt in Höhe der A93 bei Schwandorf Mitte.

Das Wetter in Bayern. Heute Nacht wird es meist sternenklar. Es kühlt ab auf Werte zwischen 17 Grad am Bodensee und 7 Grad in höheren Tälern des Frankenwaldes. Morgen ist es dann wieder sehr sonnig bei 26 bis 33 Grad. Und genauso geht es auch Donnerstag und Freitag weiter. Die Höchstwerte 28 bis 37 Grad und nach wie vor bleibt es sehr trocken. Damit verschärft sich auch weiterhin die Waldbrandsituation. Außerdem gilt zu beachten, die größte Hitze- und Ozonbelastung gibt es in den Nachmittags- und Abendstunden.

0: Es ist 7:30.
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0: Mehr Schutz vor Hitze. Verbände und Kommunen fordern, dass Bund und Länder da stärker zusammenarbeiten sollen. Menschenrechtsorganisationen klagen gegen die Regierung von US-Präsident Trump. Da geht es um deren Sanktionen gegen den Internationalen Strafgerichtshof. Und wir berichten über ein Bauprojekt in Wales in Großbritannien, das Harry Potter-Fans umtreibt. Am Mikrofon ist Dani Stahl. Guten Abend. Es bleibt heiß in Deutschland. Zumindest bis nächste Woche ist kaum Abkühlung in Sicht und auch kein Regen. Gerade in Städten ist das für viele eine große Belastung. Und so rückt der Schutz vor Hitze in den Fokus. Noch immer fehlen in Schulen, Kliniken und Pflegeheimen Klimaanlagen. In den Städten gibt es zu wenig Bäume. Und das alles zu ändern, kostet viel Geld. Verbände und Kommunen fordern deshalb, dass der Bund und die Länder stärker zusammenarbeiten müssten. Dafür bräuchte es aber eine Grundgesetzänderung. Aus Berlin, Jim Bobnikschas.
2: Mehr Bäume, öffentliche Wasserspender oder klimatisierte Schulen. Das sind bisher klare Aufgaben für Länder und Kommunen. Der Bund kann sich über Förderprogramme zwar schon jetzt an den Kosten für Hitzeschutz und Klimaanpassung beteiligen, flächendeckend aber geht das nicht. Dazu müsste zuerst das Grundgesetz geändert werden. Genau dafür hat sich nun unter anderem der Präsident des Deutschen Städtetags, Burkhard Jung, ausgesprochen. Er sieht Hitzeschutz als gemeinsame staatliche Aufgabe, die im Grundgesetz verankert werden sollte, um Kommunen mit wenig Geld unter die Arme zu greifen. Das unterstützt auch der Sozialverband VdK. Hitzeschutz sei längst kein Komfort mehr, findet Verbandschefin Verena Bentele, sondern entscheide im Extremfall über Leben und Tod. Die Bundesregierung aus Union und SPD hat sich im Koalitionsvertrag bereits vorgenommen, eine solche Grundgesetzänderung zu prüfen. Im Bundestag bräuchte sie dazu auch Stimmen aus der Opposition. Grünen-Co-Chef Felix Banaschak hat sich bei RTL und NTV offen dafür gezeigt. Vermisst bei der Regierung aber noch die Einsicht, dass es beim Hitzeschutz gerade wirklich ein Problem gibt. Auch linken Klimapolitiker Fabian Pfahl findet, der Bund könnte schon jetzt deutlich mehr tun. Zum Beispiel verbindliche Standards beim Hitzeschutz vorgeben.
0: Es ist wirklich kaum mehr zu übersehen, die Folgen des Klimawandels in diesem Hitzesommer. Maßnahmen zum Klimaschutz gibt es zwar viele, aber nicht jeder würde jede unterstützen, trotzdem sich die Lage immer mehr verschärft. Eine aktuelle Studie aus den USA bringt interessante Erkenntnisse. Inka Zimmermann mit den Einzelheiten.
3: Im Kampf gegen den Klimawandel gibt es eine ganze Reihe an sehr unterschiedlichen Lösungen. Zum Beispiel sehr naturnahe Maßnahmen wie Aufforstung oder die Wiedervernässung von Mooren. Auf der anderen Seite stehen eher technologische Maßnahmen, wie etwa das Filtern von Kohlendioxid aus der Luft mit anschließender dauerhafter Speicherung im Untergrund. In einer aktuellen Studie haben Forschende der University of Colorado nun herausgefunden, die meisten Menschen stehen solchen stark technologischen Maßnahmen skeptisch gegenüber und würden eher Maßnahmen unterstützen, die sie als natürlicher empfinden. Für die Befragten war das sogar ein sehr entscheidender Faktor und alle Probanden über alle politischen Lager hinweg waren in diesem Punkt einer Meinung. Die Forschenden führen die Ergebnisse auch darauf zurück, dass die Nähe zur Natur dem Menschen gewissermaßen innewohnt. Das könnte im Kampf gegen den Klimawandel zum Problem werden, fürchten die Forschenden. Denn um wirkungsvoll CO2 einzusparen, sei es unerlässlich, dass die Menschen eine breite Palette technologischer Lösungen unterstützen, so die Forschenden.
0: Mehrere Menschenrechtsorganisationen haben Klage eingereicht gegen US-Präsident Donald Trump, und zwar persönlich. Sie wollen vor einem Bundesgericht in New York erreichen, dass die US-Regierung ihre Strafmaßnahmen gegen Richter des Internationalen Strafgerichtshofs in Den Haag zurücknimmt. Damit werde schließlich die Verfolgung schwerster Verbrechen behindert. Aus New York, Giselle Uka.
4: Die Trump-Regierung hatte gegen einige Richter und Staatsanwälte in Den Haag Einreiseverbote verhängt und ihre Vermögenswerte in den USA eingefroren. Hauptgrund dafür waren Ermittlungen und Haftbefehle des Gerichts gegen hochrangige Amtsträger Israels, darunter Premierminister Benjamin Netanyahu, im Zusammenhang mit dem Krieg im Gazastreifen. In der Klage werden diese Sanktionen als rechtswidriger Angriff auf die internationale Justiz bezeichnet. Aus Sicht der Menschenrechtler verhindern sie, Personen strafrechtlich zu verfolgen, die für die schlimmsten Verbrechen gegen die Menschlichkeit verantwortlich seien. Neben Human Rights Watch haben sich noch drei weitere Menschenrechtsorganisationen der Klage angeschlossen, die an einem Bundesgericht in New York eingereicht wurde. Die US-Regierung hat bisher noch nicht darauf reagiert. Der Internationale Strafgerichtshof ahndet seit 2002 Verbrechen wie Völkermord, Kriegsverbrechen und Verbrechen gegen die Menschlichkeit. Mehr als 120 Länder haben das Gericht anerkannt, die USA und Israel allerdings nicht.
0: In Syrien ist der frühere Machthaber al-Assad in Abwesenheit zum Tode verurteilt worden. Er wurde von einem Gericht wegen Kriegsverbrechen und Verbrechen gegen die Menschlichkeit für schuldig befunden. Während des 13-jährigen Bürgerkriegs waren in Syrien mehr als 500.000 Menschen getötet worden. Im Dezember 2024 schließlich stürzten islamistische Kämpfer den langjährigen Machthaber. Assad floh ins Exil in die russische Hauptstadt Moskau. Ausgeliefert wird er trotz des Urteils von dort wohl nie werden. Nina Amin hat aber die Lage aus dem ARD-Studio in Kairo beobachtet und stellt fest, dass viele Syrerinnen und Syrer die Urteile trotzdem gefeiert haben.
5: Im Gerichtssaal wurde gefeiert, als dieses Urteil verkündet wurde. Auch draußen vor dem Justizpalast waren etliche Leute, die gejubelt haben und sehr erleichtert waren. Denn es sind, wie gesagt, die ersten Urteile, die gesprochen wurden. Wir haben mit Amjad Hamoud gesprochen, einem Rechtsanwalt und Menschenrechtsaktivisten, der sich in Syrien dafür einsetzt, dass das Unrecht aus der Assad-Zeit aufgearbeitet wird. Er wertet das als einen ersten Anfang und er sagte auch gleichzeitig, Gerechtigkeit sei viel mehr als nur eine Todesstrafe, sondern Gerechtigkeit bedeutet, dass die Opfer einfach auch die Wahrheit kennen, dass sie wissen, wer die Befehle gegeben hat, wer sie ausgeführt hat, wer beteiligt war und wer vor allen Dingen diese ganzen Verbrechen vertuscht hat. Und da sagte er uns, da ist noch sehr, sehr, sehr viel Arbeit. Menschenrechtlern zufolge wurden nach Beginn des Bürgerkriegs viele tausend Menschen durch Folter getötet. Viele gelten auch immer noch als vermisst, kamen nie aus den berüchtigten Foltergefängnissen des Assad-Regimes zurück. Also von daher ist das heute sicherlich ein Grund zur Hoffnung für viele Syrer und Syrerinnen, aber erst ein Anfang.
0: Syriens Langzeitdiktator al-Assad wurde heute zum Tode verurteilt in Abwesenheit, Nina Amin berichtete. Es war eines der heftigsten Beben in den vergangenen Jahrzehnten in Kolumbien. Schwere Erdstöße der Stärke 7,4 haben den Westen des Landes erschüttert und mehrere Städte in Trümmer gelegt. Mehr als 200 Tote wurden inzwischen geborgen. Tausende Menschen werden noch vermisst. Christina Fee Möbus berichtet.
6: Nach dem schweren Erdbeben haben Rettungskräfte die Suche nach Überlebenden fortgesetzt. Feuerwehr, Freiwillige und Soldaten arbeiten unter Hochdruck daran, noch Lebende aus den Trümmermassen zu bergen. Die ersten 72 Stunden nach einem Erdbeben gelten als entscheidend, um Menschen noch lebend retten zu können. Besonders viel Schaden hat das Erdbeben im Süden und Westen Kolumbiens angerichtet. Vor allem aus Cali und Pereira werden viele tote und zerstörte Gebäude vermeldet. Dort wurden auch nächtliche Ausgangssperren verhängt, um die Rettungsarbeiten zu erleichtern. In der 2-Millionen-Metropole Cali stürzten auch Teile eines Krankenhauses ein. Etwa 600 Patienten mussten auf der Straße behandelt werden. Der kolumbianische Präsident Abelardo de la Espriella hat den nationalen Katastrophenfall ausgerufen. Der Status erleichtert unter anderem die Annahme und Koordination von Auslandshilfen. Am Montagmorgen Ortszeit hatte ein Erdbeben mit der Stärke von 7,4 die Menschen in Kolumbien überrascht.
0: Die Harry Potter-Romane sind weltbekannt und Dobby, der Hauself, ist bei den Lesern und beim Kinopublikum eine der beliebtesten Figuren. Dobbys Tod im letzten Band der Reihe war für viele Fans ein Schock. In der Verfilmung von Die Heiligtümer des Todes findet die Szene an einem Strand in Wales statt. Und seitdem pilgern Harry Potter-Fans dorthin, um Dobby zu würdigen. Das hat jetzt zu echten Verwicklungen geführt, denn ausgerechnet an der Stelle sollte für eine Großbaustelle gegraben werden. Aus London, Lisa Maria Rühling.
7: An dem besagten walisischen Strand sollte ein Kabel verlegt werden, das die Stromnetze von Großbritannien mit denen von Irland verbinden sollte. Knapp 430 Millionen Pfund kostet der Bau, also ein wirklich großes Projekt. Aber für das Kabel sollte genau dort gebaut und gegraben werden, wo aktuell das sogenannte Grab von Dobby liegt. Und als Fans davon hörten, haben sie die zuständige Baufirma und auch die lokalen Behörden mit Anrufen bombardiert, um den Bau dann zu verhindern. Der zuständige Projektleiter war wohl erstmal ziemlich verwirrt, worum es eigentlich geht und wusste nicht, wer Dobby eigentlich ist. Seine Mitarbeiter haben ihn dann aber darauf aufmerksam gemacht, dass er es da mit einer ziemlich vehementen Fangemeinde zu tun hat. Und deswegen haben sie dann nach einigen Absprachen und Diskussionen beschlossen, den Bau der Stromtrasse umzuplanen und um ein paar Kilometer zu verlegen. Kurioserweise führt das Kabel jetzt entlang einer echten Grabstätte, nämlich einer Grabstätte aus der Bronzezeit. Da ist also ein falsches Grab gerettet, dafür aber ein echtes Grab mit historischen Artefakten gefährdet worden.
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8: Im Studio Birgit Habrath. Im ein oder anderen Fall wollen Kundinnen und Kunden ja
9: geworben werden, durch günstige Preise oder durch Kaufprämien zum Beispiel. Weil sich umweltschonende Stromer schlecht verkauften, legte die Bundesregierung ein weiteres Programm auf. Seit dem 19. Mai können die neuen Zuschüsse für den Kauf von Elektroautos beantragt werden. Den großen Ansturm hat es bisher nicht gegeben. Die CSU will jetzt nachbessern. Doch bringt das wirklich den Durchbruch? Gabriel Wirth hat nachgefragt.
10: Das zuständige Bundesamt für Wirtschaft und Ausfuhrkontrolle, BAFA, meldet zwar bisher mehr als 103.000 Anträge, bis jetzt wurden davon rund 27.000 bewilligt. Wenn man aber bedenkt, dass insgesamt seit Jahresbeginn über 660.000 reine Stromer und Plug-in-Hybride hierzulande zugelassen wurden, zeigt sich, der Markt funktioniert mittlerweile auch ohne Kaufprämien. Die Zahlen zeigen zudem, dass vor allem ausländische Hersteller von diesen Kaufprämien profitieren, allerdings weniger die chinesischen als vielmehr Tesla, Stellantis und die Marken des VW-Konzerns Skoda und Cupra. Das wollen Bayerns Ministerpräsident Markus Söder und sein Wirtschaftsminister Hubert Aiwanger schnellstmöglichst ändern. Ziel ist, die heimische Industrie zu schützen. Dagegen dürfte auch der Automobilverband VDA nichts einzuwenden haben. Allerdings weist er darauf hin, dass man neben attraktiven Kaufprämien auch eine funktionierende Ladeinfrastruktur braucht, sowie günstigere Strompreise, um die Elektromobilität hierzulande voranzubringen.
9: Auch Steffen Bilger, Bundesverkehrsminister, sieht nach dem Ende der aktuellen Prämie für Elektroautos keinen Bedarf für immer neue staatliche Kaufanreize. E-Autos seien gut entwickelt und mittlerweile auch kostengünstig, sodass sie sich dann auch so am Markt behaupten müssten, so Bilger bei einem Unternehmensbesuch heute in Neumünster. Hoffnung auf ein Ende des Irakkrieges und die Blockade der wichtigen Schifffahrtsroute durch die Straße vom Hormus war heute am Aktienmarkt wieder angesagt. Detlef Landmesser mit dem Kurs, mit dem der deutsche Leitindex heute aus dem Handel ging.
11: Der DAX erreichte mit 26.504 Punkten ein neues Rekordhoch. Zum Handelsschluss lag der deutsche Leitindex bei 26.391 Punkten, ein Plus von 0,3%. Der Verteidigungsminister Pakistans hatte erklärt, die Signale der vergangenen Tage deuteten darauf hin, dass die USA und der Iran kurz vor einer Art Einigung stünden. Die Ölpreise gaben daraufhin ihre frühen Gewinne ab. Am späten Nachmittag notierte Brentöl praktisch auf Vortagesniveau bei $88 pro Barrel. Für ein günstiges Umfeld hat auch die gut laufende Berichtssaison zum zweiten Quartal gesorgt, in der die DAX-Unternehmen trotz der hohen Energiepreise gute Gewinnzuwächse melden konnten. Einen kräftigen Kurssturz von fast 20% erlebte die Aktie von PNE. Der Entwickler von Solar- und Windkraftparks ist bei der Suche nach einem Käufer vorerst gescheitert. Offenbar lagen die Gebote möglicher Interessenten unterhalb des derzeitigen Börsenkurses. Für Aufsehen sorgte auch ein in China anstehender Börsengang. Der Hersteller humanoider Roboter Unitree traf im Vorfeld auf eine gewaltige Nachfrage für seine Aktien. Nach Angaben der Shanghaier Börse ist die für Privatanleger vorgesehene Tranche rund 8.300 Mal überzeichnet.

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2: Es ist 19.45 Uhr.
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2: Die Nachrichten mit Benjamin Day.
4: Sozialverbände und Kommunen fordern Hitzeschutz im Grundgesetz. Der VdK und die Deutsche Stiftung Patientenschutz erwarten, dass dann die Klimaanpassung als Gemeinschaftsaufgabe akzeptiert und finanziert wird. Der Deutsche Städtetag verweist auf klamme Kommunen, die so mehr Unterstützung von Bund und Ländern bekämen. Unterstützung kommt von Vertretern aus SPD, Grünen und Linkspartei. 10 Bundesländer lockern Sonntagsfahrverbot für Lkw. Darunter sind Bayern, Hessen und Nordrhein-Westfalen. In Bayern soll die Regelung laut Innenminister Herrmann zunächst bis Ende des Monats gelten. Erlaubt sind demnach nur Sonntagsfahrten mit dringend benötigten Gütern, die sonst auf dem Wasserweg transportiert worden wären, etwa Rohstoffe oder Chemikalien. Niedersachsen verlangt besseren Schutz für Kinderinfluencer. Sozialminister Philippi verwies darauf, dass mit Kindern im Netz viel Geld verdient wird. Ihre Rechte seien aber nicht ausreichend gewahrt. Er fordert Änderungen beim Jugendarbeitsschutzgesetz. Niedersachsen plane eine Initiative, um den Bund zu neuen Regeln zu bewegen. Trump wird wegen Sanktionen gegen internationalen Strafgerichtshof verklagt. Der US-Präsident soll sich dafür verantworten, dass er gegen Richter und Ankläger in Den Haag vorgeht. Die Klage wurden von der Menschenrechtsorganisation Human Rights Watch und 3 weiteren Organisationen in New York eingereicht. Auslöser von Trumps Sanktionen war ein internationaler Haftbefehl gegen den israelischen Ministerpräsidenten Netanyahu wegen des Gazakriegs. Regionalzug und Auto stoßen zusammen. Bei dem Unfall an einem Bahnübergang im oberbayerischen Manching ist nach Polizeiangaben der Autofahrer verletzt worden. Offenbar übersah er ein Haltesignal und wurde vom Zug auf dem Gleis erfasst. Die 100 Fahrgäste konnten in dem unwegsamen Gelände zunächst nicht aussteigen und mussten auf Busse warten. Das Wetter in Bayern: in der Nacht klar und trocken, Abkühlung auf 17 bis 7 Grad.
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2: Ein Handwerk, das vom Aussterben bedroht ist. Wolle spinnen. Viele Wollverarbeiter haben aufgegeben, denn moderne Industriebetriebe produzieren schneller und billiger. Und doch rattern im kleinen Litzeldorf nahe Bad Feilenbach in Oberbayern die Maschinen. Der Familienbetrieb wächst, während andere längst verschwunden sind. Warum? Das hat sich Martin Breitkopf angeschaut.
5: Es rumpelt. Es klackert, Zahnräder greifen ineinander. Langsam setzt sich Walze für Walze in Bewegung. Fast klingt es, als würde ein Museumsstück zum Leben erwachen. Und irgendwie ist es auch so, diese Kadiermaschine stammt aus dem Jahr 1950 und vermutlich ist sie die letzte ihrer Art, die weltweit noch Tag für Tag im Einsatz ist. Für Matthias Höfer ist es jedes Mal, wenn er den Startknopf drückt, ein kleiner Moment der Anspannung.
6: Aber so das Anfahren bei so vielen beweglichen Teilen, das ist schon eine Herausforderung.
5: Touchscreens und Computer vermisst man hier. Dafür duftet es nach Öl und es ist ohrenbetäubend laut. Hier wird Schafwolle gekämmt, bis daraus ein feines Vlies entsteht für Bettdecken, Teppiche oder Wolldecken. Ein Handwerk, das heute fast ausgestorben ist. Und genau deshalb kommt für Matthias Höfer eine moderne Maschine nicht in Frage.
6: Die alte Maschine ist für uns alles entscheidend, weil die ist robust, die ist leicht zum Reparieren. Weil ich keine Elektronik nicht mit dabei habe, keine Computer oder irgendwas.
5: Qualität, die beginnt schon bei der Wolle. Die kommt vom Berg- oder Merino-Schaf aus der Region. Schafwolle ist weit mehr als nur ein warmer Winterstoff. Ganz im Gegenteil, Schafwolle ist sogar ideal für heiße Tage, erklärt die Schwester von Matthias, Johanna Höfer.
7: Die Wolle, die kann so

0: lernen loszulassen.
1: Das Erfolgsrezept ist das, dass man die Jungen einfach arbeiten lassen muss. Man darf sie nicht mehr zu viel einmischen. Ab und zu einmal einen guten Tipp, das schaut nicht.
0: Und Tochter Johanna bringt das Erfolgsrezept der Familie in einem einzigen Satz auf den Punkt.
2: Und mein Bruder ist ja mein Chef und nicht mein Bruder in dem Moment. Und das habe ich halt versucht, davor zu lernen, dass ich da dann reingehen kann und sagen kann, hey, ja, du schaffst auch.
0: Die alte Kartiermaschine rattert weiter, seit mehr als 70 Jahren. Sie verarbeitet nicht nur Schafwolle, sie hält auch ein Handwerk am Leben, das fast verschwunden ist. Und sie erzählt eine Geschichte einer Familie, die dafür sorgt, dass dieses Wissen auch die nächste Generation noch erreicht.
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4: Nick Frischke war Student aus Brandenburg. Im Februar 2023 war er in Südafrika im Urlaub. Dort verliert sich seine Spur. Frischke gilt seitdem als vermisst. Was ihm zugestoßen ist, konnte die Polizei in Südafrika nicht aufklären. Aber es gibt ein Gerichtsverfahren. Das zieht sich nun schon seit 2 Jahren hin. Aus Johannesburg, Stefan Überbach.
5: Seit mehr als 3 Jahren fehlt von Nick Frischke jede Spur. Der junge Mann war in der Nähe von Kapstadt zum Wandern unterwegs und ist dabei, nach allem, was man weiß, Opfer eines Überfalls geworden. Kurz nach seinem Verschwinden wurden mehrere Männer festgenommen. Sie sitzen seitdem in Untersuchungshaft. Ihnen wird besonders schwerer Raub vorgeworfen. Bei einer Razzia in Hengburg, einem armen Viertel in der Nähe des Küstenstädtchens Hout Bay, hatten die Ermittler in der Unterkunft der Beschuldigten Nicks Rucksack, sein Handy und seine Kreditkarte gefunden. Seit August 2024 läuft der Prozess, verhandelt wird in Weinberg, einem Vorort von Kapstadt. Die Angeklagten im Fall Nick Frischke sind 4 Männer im Alter zwischen Anfang 20 und Mitte 30. Sie sollen zu einer kriminellen Bande gehören und für eine ganze Reihe von Raubüberfällen in Hout Bay und der Umgebung verantwortlich sein, genau in dem Zeitraum, als Nick dort wandern war. Mindestens einer der Beschuldigten hat den Überfall in einem Vernehmungsvideo eingeräumt.
6: Wir haben Nick Frischke auf einem Bergpfad in Hout Bay überfallen und ausgeraubt. Vorher hatten wir Drogen geraucht.
5: Mit dem Verschwinden des jungen Deutschen will die Bande nichts zu tun haben. Allerdings wird einer der Angeklagten von einem seiner Komplizen schwer belastet, wie es in einem Bericht des Chefermittlers heißt.
6: Einer der Tatverdächtigen hat in einer eidesstattlichen Erklärung ausgesagt, ein Mittäter habe Nick Frischke in den Rücken gestochen. Der Tourist konnte danach nicht mehr richtig laufen.
5: Für eine Mordanklage fehlen der Staatsanwaltschaft die Beweise, auch weil es bis heute weder eine Leiche noch einen möglichen Tatort gibt. Offiziell gilt Nick weiterhin als vermisst. Vorgeworfen werden den Verdächtigen zahlreiche schwere Straftaten, darunter mehrere Raubüberfälle, Hausfriedensbruch sowie der illegale Besitz von Schusswaffen und Munition. Die Verteidigung stellt die Arbeit der Polizei immer wieder in Frage und hat unter anderem die Hausdurchsuchungen bei den Angeklagten als unrechtmäßig bezeichnet, was der zuständige Richter zurückweist.
6: Die Maßnahmen der Polizei stehen im Einklang mit der Strafprozessordnung. Die bislang von der Staatsanwaltschaft vorgelegten Beweise sind zulässig.
5: Außerdem kritisieren die Anwälte die Art und Weise, wie die Verhöre geführt wurden. Und sie zweifeln auch die Zulässigkeit des Geständnisvideos an. Ob diese Vorwürfe berechtigt und die Aussagen der Angeklagten daher nicht als Beweise verwendet werden dürfen, wird gerade überprüft. Damit steht fest, das Verfahren zieht sich weiter in die Länge. Und wann in diesem Prozess ein Urteil fällt, ist nach wie vor völlig offen.
4: Stefan Überbach war das über den vermissten Fall eines deutschen Studenten in Südafrika.
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7: Mit Patricia Gabor. In Birmingham sind die besten Leichtathletinnen und Leichtathleten Europas am Start bei der Europameisterschaft. Der Abend heute bietet in der Menükarte als erstes Hammerwurf an. In ein paar Minuten macht sich der Oberfranke Merlin Hummel Hoffnungen auf eine Medaille. Aber die Qualifikation, die hat er ein bisschen verpatzt. Irina Gnep ist für uns in Birmingham. Irina, traust du ihm zu, dass er gleich trotzdem einen raushaut?
8: Ja, das ist die große Frage des heutigen Abends. Also er selber sagt ja, dass das gestern sicherlich eine seiner schlechtesten Qualifikationen war, die er jemals abgelegt hat. Aber das ist ihm auch schon mal passiert und danach lief alles gut. Und das hoffen wir hier natürlich auch für ihn. Denn dann kann er ja wirklich Würfe weit über die 80 Meter auch raushauen, mit denen er dann hier ganz klar zu den Medaillenkandidaten auch zählen würde. Er macht hier insgesamt tatsächlich gerade einen relativ lockeren Eindruck. Die Hammerwerfer, die machen sich hier gerade rechts von mir auf der anderen Seite des Alexander Stadiums warm. Und er hat hier gerade

0: So eine kleine Eröffnungsshow mit Feuer und Tänzern. Die hat er sich ganz gemütlich angeguckt. Auf dem Boden liegen die Ellbogen aufgestützt. So ein bisschen, als ob er am Strand wäre. Also er wirkt relativ cool, aber auch fokussiert. Wir sind gespannt, was das Ganze dann gleich in wenigen Minuten im Finale mit seinem ersten Wurf gibt.
1: Ja, während im Hintergrund bei euch die Party läuft. Und dann gibt es ja auch noch eine deutsche Chance oder deutsche Chancen bei den Männern auf der Strecke über 100 Meter. Allerdings schwebt da ja so eine kleine Gewitterwolke drüber. Die nationale Anti-Doping-Agentur will Deutschlands Topsprinter und Ansa für 4 Jahre sperren. Irina, konntest du einen Eindruck davon gewinnen, wie er das wegsteckt?
0: Also in den letzten Tagen haben wir ihn nicht zu Gesicht bekommen. Deswegen ist es jetzt ein bisschen schwer zu beurteilen, wie das jetzt gerade, was das gerade mit ihm macht. Aber davor haben wir ihn erlebt, auch mit ihm gesprochen. Und er hat tatsächlich einen relativ coolen und gelassenen Eindruck gemacht. Hat gesagt, dass er das, was er beeinflussen kann, beeinflussen wird. Und das ist schnell laufen und alles andere blendet er aus. Und dass ihm das auch ganz gut gelingt, weil er einfach eine tolle Unterstützung hat. Und er hat das ja schon einmal vor rund 2 Wochen bei den Deutschen Meisterschaften in Bochum-Wattenscheid gezeigt, dass er das kann. Dass er, sobald er auf der Bahn ist, den Fokus komplett aufs Schnelllaufen legen kann und alles andere ausblenden kann. Da ist er deutscher Meister über die 100 Meter und über die 200 Meter geworden. Und wenn er das hier heute auch schafft, dass er das alles drumherum ausblendet, dieses drohende Schicksal von der möglichen 4-Jahressperre, das ist ja wirklich, da geht es um seine sportliche Zukunft. Es geht auch um mögliche Titel, die er hier gewinnen kann. Wenn er das ausblenden kann, dann zählt er hier tatsächlich auch mit zu den Läufern, zu den Sprintern, die sich hier in die Medaillen einmischen, wenn es darum geht, den schnellsten Mann Europas zu finden heute Abend.
1: Und mach uns doch noch mal einen kleinen Überblick. Worauf können sich die Leichtathletik-Fans heute Abend noch freuen?
0: Ja, wir haben ja einmal schon gesagt, die Hammerwerfer, die sind hier gerade beim Warmmachen. Und links von mir im Alexander Stadium, da sehen wir die deutschen Stabhochspringerinnen. Da geht es heute um die Qualifikation. Mit dabei eine deutsche Teilnehmerin, Anjuli Knesche. Das sind die ersten beiden Wettkämpfe, die hier gleich laufen. Und darauf freuen wir uns ganz besonders doll.
1: Vielen Dank, Irina Gneb, für uns live aus Birmingham. Informationen, die gibt es die ganze Woche von der Leichtathletik-Europameisterschaft. Bitte nicht vom Beckenrand springen, sondern nur vom Startblock in Paris. Genauer gesagt in Saint-Denis plätschert es kräftig wegen der Schwimm-Europameisterschaften. Es geht heute Abend um Medaillen. Der deutsche Medaillenspiegel, der hat allerdings gerade Betonfüße, hat sich keinen Millimeter bewegt. 2x Platz 4 ist die Ausbeute bisher, aber im Moment, seit wenigen Sekunden, kämpfen die Frauen über 800 Meter Freistil um die Top-3-Ränge. Isabel Gose ist die deutsche Medaillenhoffnung. Lars Becker ist für uns in der Halle. Lars, wie läuft's?
2: Sind die ersten 100 von 800 Metern in diesem Freistilrennen, zweitlängste Distanz im Becken, absolviert und der erwartete Zweikampf hat von Beginn an Fahrt aufgenommen. Isabel Gose gegen Simona Quadarella, die beiden Dauerrivalinnen im Becken auf den langen Strecken von 400 Metern aufwärts. Im Moment Arm an Arm, Kopf an Kopf und auf Position 3 die zweite Deutsche, das ist Maja Werner, ebenfalls aus Magdeburg. Und wenn es gut läuft, dann kann sie hier in den Kampf um Bronze mit eingreifen. Ich bin ziemlich überzeugt, dass Gold und Silber jetzt schon im Vorhinein praktisch vergeben sind, weil Isabel Gose und Simona Quadarella einfach die beiden Stärksten in diesem Feld sind. Der Vorteil für Quadarella, sie ist nicht im Freiwasser unterwegs gewesen, konnte also Kräfte sparen, ist ihr erster Wettbewerb hier bei der Europameisterschaft. Isabel Gose dagegen 2x im Freiwasser, 1x mehr als ja eigentlich gewollt, weil sie dann auch in der Staffel starten musste. Da haben andere gefehlt, waren krank, aber sie hat Gold geholt, Doppel-Europameisterin. Einen Tag weniger Regeneration, einen Tag weniger Vorbereitung aufs Becken. Aber das sollte ihr nicht geschadet haben. Und die beiden schwimmen jetzt wirklich direkt nebeneinander, haben sich vom Rest des Feldes abgesetzt. Mal gucken, wie das ausgeht. Letzte Entscheidung mit deutscher Beteiligung heute. 4x100 Meter Lagen-Mixstaffel im Vorlauf. Gerade so Rang 8, weil Italien disqualifiziert worden ist. Und dann hat die Teamleitung beschlossen, 4 neue Reihen, völlig neues Quartett mit mehr Qualität, die zum Teil vorher schon Endläufe hatten. Also da ist vielleicht auch noch was möglich. Ja, du hast es gesagt, es gibt so eine imaginäre Mauer zwischen dem dritten und dem vierten Platz. 2x Vierter, Lise Seidel heute 200 Meter Rücken und 100 Meter Brust. Melvin Imodo gestern 2x Bronze macht, 2x Vierter Platz macht, 4 zweite Plätze. Schade, schade.
1: Herzlichen Dank, Lars, für die Einschätzungen. Auch heute den ganzen Tag über. Die Schwimm-EM läuft noch bis zum Ende der Woche.
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4: Eine Meldung von der A8 München Richtung Stuttgart zwischen Burgau und Günzburg, immer noch 6 Kilometer Stau. Das sind wegen Bergungsarbeiten 2 Spuren gesperrt. Das Wetter in Bayern. Heute Nacht bleibt es sternenklar und es kühlt ab auf Werte zwischen 17 Grad am Bodensee und 7 Grad in höheren Tälern des Frankenwaldes. Morgen dann wieder viel Sonnenschein. Warm wird es, 26 bis 33 Grad und in den kommenden Tagen bis zum Ende der Woche wird es noch heißer. 28 bis 37 Grad die Höchstwerte. Dazu viel Sonne und auch trockenes Hochdruckwetter. Das heißt, die Dürre verschärft sich und auch die Waldbrandgefahr bleibt sehr hoch.

0: Es ist 20 Uhr.
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0: Das Fahrverbot für Lastwagen ist in vielen Bundesländern an den kommenden Sonntagen aufgehoben, auch in Bayern. Und das sorgt für Kritik. Wegen der hohen Waldbrandgefahr in Deutschland fordert der Bund Naturschutz, die Wälder resistenter umzubauen. Und Menschenrechtsorganisationen klagen gegen die Regierung von US-Präsident Trump. Es geht um deren Sanktionen gegen den Internationalen Strafgerichtshof. Am Mikrofon ist Dani Stahl. Guten Abend. Der Gütertransport auf den Wasserstraßen in Deutschland ist gerade massiv eingeschränkt. Wegen der niedrigen Pegelstände können Schiffe gar nicht oder nur mit Teilladung fahren. Damit die Lieferketten gerade für die Industrie nicht zusammenbrechen, haben jetzt mehrere Bundesländer das Fahrverbot für Lkw an Sonntagen aufgehoben. Auch in Bayern ist das so. Dass man eine Folge des Klimawandels mit einer klimaschädlichen Maßnahme bekämpft, sorgt unter anderem bei Umweltverbänden für Kritik. Und ob das Ganze wirklich so viel Entlastung bringt, ist fraglich. Das räumen auch Spediteure ein. Florian Schwengler mit den Reaktionen.
2: Die Aufhebung des Sonntagsfahrverbots schafft für die Speditionen vor allem eines: dringend benötigte Flexibilität. Ein Allheilmittel ist die Maßnahme jedoch nicht, so Susanne Lehmann, Geschäftsführerin des Landesverbands Bayerischer Spediteure.
3: Eine wirkliche massive Veränderung, was das Volumen betrifft, sehe ich nicht, weil wir einfach Kapazitätsbegrenzungen haben. Das heißt, also wir haben eine bestimmte Anzahl von Fahrzeugen, wir haben eine bestimmte Anzahl von Fahrern und da werde ich nicht plötzlich die wundersame Vermehrung hinbekommen.
2: Auch Klaus Butkewitsch, Lkw-Fahrer, sieht die Güterverlegung vom Schiff auf die Straße noch kritisch.
4: Aber ob die Lkw-Fahrer das alles bewältigen können von diesen Schiffen, weil da brauchst du 100 Lkws für ein Schiff.
2: Zudem bleiben die strengen gesetzlichen Lenk- und Ruhezeiten zum Schutz der Fahrer bestehen.
3: Niemand möchte hier, auch die Unternehmer nicht, dass die endlos am Steuer sitzen. Das heißt, wir haben hier ganz klare Regelungen, wie lange gefahren werden darf, pro Tag, pro Woche, pro Doppelwoche. Und wenn sie in einem Zeitraum mehr fahren, dann müssen sie also in einer Woche zum Beispiel mehr fahren würden, dann würde es bedeuten, dass automatisch in der nächsten Woche dürfte nur weniger gefahren werden. Also ich sage jetzt mal ganz bewusst, dass man hergeht und sagt, die können jetzt fahren bis sie umfallen. Nein, das geht nicht und das soll auch nicht der Fall sein.
2: Die Speditionen können nun aber ihre knappen Kapazitäten besser über die gesamte Woche verteilen. Dies gilt jedoch nicht für alle, erklärt der bayerische Innenminister Joachim Herrmann.
5: Wir möchten dringend darum bitten, dass nur LKWs, die das auch dringend brauchen, von den Sonntagsfahrmöglichkeiten Gebrauch machen. Und wir erwarten gleichzeitig, dass einigermaßen schlüssig nachgewiesen werden kann, dass es sich um Güter handelt, die ansonsten mit der Binnenschifffahrt transportiert worden wären. Also wer beispielsweise Mikrochips von Dresden nach Nürnberg transportieren wird, der fällt eigentlich nicht unter diese Regelung.
2: Und dann sei da noch ein Problem.
5: Man muss nämlich gleichzeitig auch berücksichtigen, dass beispielsweise Österreich keine Aufhebung des Lkw-Fahrverbots plant. Und das heißt, dass sich schon am kommenden Wochenende natürlich dann gegebenenfalls ein grenzüberschreitender Verkehr an den südbayerischen Grenzen stauen wird.
2: Für Autofahrer bedeutet die Regelung in der aktuellen Ferienreisezeit also, es wird voller auf den Straßen. Letztlich sei die bis Ende August geltende Aufhebung des Sonn- und Feiertagsfahrverbots für Lkw aber eine reine Notlösung. Und zwar zur Verhinderung von Produktionsstopps, so Herrmann. Und keinesfalls ein Dauerzustand.
0: Florian Schwengler berichtete. Der Hitzesommer macht heuer eines deutlich. Wir müssen viel mehr tun, um uns an die immer stärker spürbaren Folgen der Erderwärmung anzupassen. Die Forderungen reichen von mehr Klimaanlagen in Kliniken und Pflegeheimen über mehr Bäume in Städten bis hin zu klimaregulierenden Maßnahmen bei Neubauten. Die Kommunen dürften damit finanziell aber überfordert sein und deshalb gibt es jetzt Forderungen, dass Bund und Länder beim Hitzeschutz stärker zusammenarbeiten. Dafür wäre eine Grundgesetzänderung nötig. Die Grünen zum Beispiel wären dafür. Eine andere Forderung kommt vom Bund Naturschutz. Der mahnt jetzt, die Wälder im Freistaat umzubauen, denn die bestehen größtenteils aus trockenheitsgefährdeten Nadelbäumen wie Kiefern und Fichten. Die vielen Waldbrände auch in Bayern in den vergangenen Tagen haben gezeigt, wie dramatisch die Lage ist. Anton Rauch.
6: Ein mehrstufiger Mischwald mit vielen Laubbäumen kann mehr Wasser speichern und brennt insgesamt weniger schnell ab als zum Beispiel ein reiner Fichtenwald, der sehr schnell austrocknet. Der Bund Naturschutz sieht in den Bränden in Europa deutliche Warnsignale, dass auch hierzulande große Waldbrände drohen. Davor sei der Freistaat nicht ausreichend geschützt. Die Lösung laut den Naturschützern: Waldumbau hin zu klimaresistenten Mischwäldern mit einem kühleren und feuchteren Waldinnenklima. Der wird über die Pflanzung von Laubbäumen wie Buche, Ahorn und Eichen erreicht und durch Naturverjüngung. Gerade bei der Naturverjüngung fordert der Bund Naturschutz stärkere Anstrengungen. Die Leistungen und Ziele der Staatsforsten seien grundsätzlich richtig, aber sie dauerten viel zu lange. Der BN-Landesvorsitzende Martin Geilhufe kritisierte auch das Jagdgesetz. Damit die jungen Laubbäumchen aufwachsen können, brauche es eine waldfreundliche Jagd, also mehr Abschüsse von Rehen. Auch die politischen Entscheidungen der Staatsregierung in den letzten Tagen, wie ein Ausbau der A8 auf 6 Spuren und die Aufhebung des Lkw-Fahrverbots an Sonntagen, gingen angesichts der Klimakrise in die falsche Richtung, so der BN-Vorsitzende.
0: Mehrere Menschenrechtsorganisationen haben Klage eingereicht gegen US-Präsident Donald Trump persönlich. Sie wollen vor einem Bundesgericht in New York erreichen, dass die US-Regierung ihre Strafmaßnahmen gegen Richter des Internationalen Strafgerichtshofs in Den Haag zurücknimmt. Damit werde schließlich die Verfolgung schwerster Verbrechen behindert. Aus New York, Giselle Uka.
7: Die Trump-Regierung hatte gegen einige Richter und Staatsanwälte in Den Haag Einreiseverbote verhängt und ihre Vermögenswerte in den USA eingefroren. Hauptgrund dafür waren Ermittlungen und Haftbefehle des Gerichts gegen hochrangige Amtsträger Israels, darunter Premierminister Benjamin Netanyahu, im Zusammenhang mit dem Krieg im Gazastreifen. In der Klage werden diese Sanktionen als rechtswidriger Angriff auf die internationale Justiz bezeichnet. Aus Sicht der Menschenrechtler verhindern sie, Personen strafrechtlich zu verfolgen, die für die schlimmsten Verbrechen gegen die Menschlichkeit verantwortlich seien. Neben Human Rights Watch haben sich noch 3 weitere Menschenrechtsorganisationen der Klage angeschlossen, die an einem Bundesgericht in New York eingereicht wurde. Die US-Regierung hat bisher noch nicht darauf reagiert. Der Internationale Strafgerichtshof ahndet seit 2002 Verbrechen wie Völkermord, Kriegsverbrechen und Verbrechen gegen die Menschlichkeit. Mehr als 120 Länder haben das Gericht anerkannt, die USA und Israel allerdings nicht.
0: Verbrechen gegen die Menschlichkeit, das wurde auch dem früheren syrischen Machthaber al-Assad vorgeworfen. Und er ist in Syrien heute in Abwesenheit zum Tode verurteilt worden, eben wegen dieser Kriegsverbrechen und Verbrechen gegen die Menschlichkeit. Der Bürgerkrieg in Syrien hat 13 Jahre lang gedauert und in dieser Zeit kamen mehr als 500.000 Menschen ums Leben. Sie wurden getötet. Bis Dezember 2024 war Assad an der Macht, dann stürzten ihn islamistische Kämpfer. Assad floh ins Exil in die russische Hauptstadt Moskau, wo er bis heute lebt. Nina Amin hat die Urteilssprechung heute beobachtet und sie kann auch sagen, was die Urteile, denn es wurden mehrere gesprochen, für eine Bedeutung haben.
8: Also die heute verkündeten Todesurteile haben vor allem erstmal einen sehr hohen symbolischen Wert. Denn das war heute eine Rechtsprechung in erster Instanz. Also es wird jetzt noch nicht sofort ein Todesurteil vollstreckt. Aber mehr als 1,5 Jahre nach dem Sturz von Bashar al-Assad ist es das erste Mal, dass jetzt Recht gesprochen wurde, dass die syrische Übergangsjustiz gehandelt hat. Der langjährige Machthaber Assad ist verurteilt worden in Abwesenheit. Er ist hier ins russische Exil geflohen, genauso wie sein Bruder Maher, der auch im russischen Exil ist. Und im Gerichtssaal war aber auch ein Verurteilter anwesend. Das ist ein Cousin von Assad. Atif Najib heißt er. Der ist in der Provinz im Süden Syriens, wo im März 2011 der Aufstand gegen das langjährige Assad-Regime begonnen hat. Der Leiter der politischen Sicherheitsbehörde gewesen in Dara. Er war auch bekannt für seine Brutalität. Und es war damals dort so, dass Kinder regierungskritische Parolen an die Wände geschrieben haben, Jugendliche demonstriert haben. Und daraufhin nahmen Najibs Leute sie fest. Und im Gerichtssaal heute wurden Bilder von toten Jugendlichen hochgehalten, die schlimmste Verletzungen durch Folter zeigten. Und er wurde auch heute vom Gericht zum Tode verurteilt. Wir haben mit Opferfamilien gesprochen, die waren sehr, sehr erleichtert darüber und fordern jetzt auch natürlich die Auslieferung von Assad und seinem Bruder aus dem russischen Exil.
0: Zu einer solchen Auslieferung wird es aber aller Voraussicht nach nicht kommen. Nina Amin berichtete. In Kolumbien hat die Regierung nach dem schwersten Erdbeben seit Jahrzehnten den Notstand ausgerufen. Die Zahl der Toten liegt nach offiziellen Angaben über 200. Mehr als 2000 Menschen gelten noch als vermisst. Bei dem Beben der Stärke 7,4 stürzten gestern Dutzende Gebäude komplett ein. Hunderte weitere wurden beschädigt. Ebenso die Stromversorgung, die Telefonverbindung wurde gekappt. Auch mehrere Flughäfen des Landes sind betroffen. Aus dem ARD-Studio in Mexiko-Stadt berichtet Christina Fehmöbus.
9: Ruhe bitte, ruft ein Mann in die Menge. Zwischen Geröll und Trümmerhaufen herrscht Chaos. Überall hasten Einsatzkräfte, Soldaten und Freiwillige umher. Sie tasten sich auf den Betonbergen voran und versuchen, Überlebende unter den eingestürzten Häusern zu finden. Da liegt ein Auto begraben, sagt dieser Augenzeuge. Drei Leute sollen da noch drin sein. Die Feuerwehr versucht, sie gerade zu retten. Da sind offenbar auch zwei Kinder drin. Hoffnung und Verzweiflung liegen im Katastrophengebiet am Tag nach dem Erdbeben nah beieinander. Besonders in der südkolumbianischen Großstadt Cali, aber auch in Pereira, Manizales und Armenia hat das Erdbeben Existenzen zerstört. Und die Infrastruktur, wie der kolumbianische Präsident Abelardo de la Espriella berichtet. Drei Krankenhäuser sind ausgefallen, 18 weitere sind beschädigt, Schulen sind kaputt gegangen, auch Flughäfen haben Schäden davongetragen und sind teils nur eingeschränkt in Betrieb. Dass der Flugverkehr eingeschränkt ist, erschwert auch internationale Hilfe, die in die betroffenen Regionen kommen soll. Viele Länder haben bereits Unterstützung zugesagt, unter anderem auch Venezuela, das selbst erst vor kurzem verheerende Erdbeben erlebt hat. Ein Sprecher der Weltgesundheitsorganisation warnt. Die Wasserversorgungssysteme sind beschädigt. Das hat auch die Gesundheitseinrichtungen in Mitleidenschaft gezogen. Unser oberstes Anliegen ist es jetzt, die grundlegende Gesundheitsversorgung wieder sicherzustellen. Das hat absolute Priorität. Währenddessen suchen Rettungskräfte in den Trümmern weiter nach Überlebenden. Die ersten 72 Stunden nach einem Erdbeben gelten als entscheidend, um Leben zu retten.
0: Christina Fehmöbus war das über das schwere Erdbeben gestern in Kolumbien. Da gelten noch immer rund 2000 Menschen als vermisst. Innerhalb nur weniger Monate hat es im lange so konservativen Ungarn eine politische Wende gegeben. Nachdem im Frühjahr der rechtsgerichtete Ministerpräsident Orbán abgewählt wurde, folgte ihm heute der gleichgesinnte Staatspräsident Sulyok in den Ruhestand. Denn ein neuer Staatspräsident wurde gewählt. Clemens Fehrenkotte mit den Ergebnissen der heutigen Abstimmung.
10: Der ehemalige Präsident des obersten Gerichtshofs, Ondras Boko, ist mit 140 der 146 anwesenden Parlamentsabgeordneten zum neuen Staatspräsident Ungarns gewählt worden. Sechs Abgeordnete der rechtsextremen Splitterpartei Unsere Heimatbewegung votierten gegen Boko. Alle Mitglieder der Oppositionsfraktion von Ex-Premierminister Viktor Orbán blieben der Abstimmung aus Protest fern. Sie erklärten die Wahl für rechtswidrig. Vor knapp einem Monat hatte die Tiso-Partei von Regierungschef Peter Modzsor im Parlament eine Verfassungsänderung mit ihrer Zweidrittelmehrheit beschlossen, um den bisherigen Staatspräsidenten Tomas Sulyok aus dem Amt zu drängen. Der neue Staatspräsident Ondras Boko war vom damaligen Premierminister Orbán 2011 aus seinem Amt als Präsident des obersten Gerichtshofs entfernt worden. Boko hatte die sogenannte Justizreform Orbáns öffentlich massiv kritisiert, mit der die Unabhängigkeit der Justiz in Ungarn stark eingeschränkt worden war.
0: Im Fall einer tödlichen Kollision auf dem Bodensee ist heute der verantwortliche Motorbootfahrer vom zuständigen Landesgericht Feldkirch in Österreich zu einer Freiheitsstrafe verurteilt worden, wegen grob fahrlässiger Tötung. Das Motorboot des Österreichers war mit einem Segelboot zusammengestoßen. Eine Frau aus dem schwäbischen Günzburg kam dabei ums Leben. Stefanie Baumann über das Urteil.
11: Der 26-Jährige wurde zu einer Freiheitsstrafe von 12 Monaten verurteilt, 8 Monate davon auf Bewährung. Der ursprüngliche Mordvorwurf wurde fallen gelassen. Den Hinterbliebenen muss er eine Geldstrafe von 5.000 Euro zahlen. Das Urteil ist noch nicht rechtskräftig. Im Oktober vergangenen Jahres hatte er vor Fußach auf dem Bodensee mit seinem Motorboot in voller Fahrt ein Segelboot gerammt. Eine 57-jährige Seglerin starb, ihr Ehemann wurde schwer verletzt. Vor Gericht hatte der Angeklagte heute unter Tränen zugegeben, dass er abgelenkt und mit seinem Handy beschäftigt gewesen sei und deshalb das Boot übersehen hatte. Sein reumütiges Geständnis heute wertete das Gericht als mildernde Umstände.
0: Der Deutsche Buchpreis. Nicht mal mehr 2 Monate sind es, bis er in Frankfurt zur Eröffnung der dortigen Buchmesse vergeben wird. Jetzt stehen mögliche Kandidaten fest für die sogenannte Longlist. Juliane Ort.
12: Bis auf 3 Autoren und Autorinnen sind alle zum ersten Mal nominiert. Außerdem haben es 6 Debütromane auf die Liste geschafft. Wieder dabei ist Ingo Schulze, diesmal mit seinem Roman »Das Wasser im August«, einer Geschichte über eine vergangene Liebe. Ebenfalls wieder auf der Longlist steht der Schriftsteller, Musiker und Satiriker Heinz Strunk mit »Memories of Heidelberg«. Der Blick der Jury richtet sich bei vielen nominierten Titeln nach Osten, unter anderem mit Sanditz, Lukas Rietschels Mehrgenerationenporträt einer sächsischen Familie. Mit in der Auswahl sind auch Dramaturgin und Autorin Peggy Mädler mit Selbstregulierung des Herzens und Helene Bukowski mit ihrem Roman Wer möchte nicht im Leben bleiben. Damit war sie auch schon für den Preis der Leipziger Buchmesse nominiert. Die Jury erklärt, sie wolle mit ihrer Auswahl das Vergangene ergründen, um Gegenwart zu verstehen und eine Orientierung bieten in Zeiten von Verunsicherung. Der Deutsche Buchpreis gilt als eine der wichtigsten Auszeichnungen für Literatur. Wer gewonnen hat, wird am 5. Oktober bekannt gegeben.
0: Und hier geht's jetzt weiter mit dem ARD-Infoabend. Der kommt vom Hessischen Rundfunk in Frankfurt.

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1: Guten Abend hier beim Infoabend der ARD. Mein Name ist Simone von der Forst. Wir starten mit einer Nachricht, die heute sicher das Thema des Tages war. Der ehemalige syrische Machthaber Bashar al-Assad, der in seinen 24 Jahren Herrschaft Mord, Folter und Niederschlagung sämtlicher Kritik angeordnet hatte, ist zum Tode verurteilt worden. Assad hatte sich 2024 nach seinem Sturz nach Moskau abgesetzt. Also stand er nicht persönlich vor Gericht und auch eine Auslieferung ist wohl kaum absehbar. Was dieses Urteil vor diesem Hintergrund bedeutet, darüber habe ich vor der Sendung mit unserer Korrespondentin Nina Amin gesprochen. Nina, ich würde gern erst noch mal auf das Urteil selbst gucken. In Syrien sind jetzt ehemalige Mitglieder einer islamistischen Miliz an der Macht. Wie viel Einfluss hatte diese neue Regierung auf diesen Prozess?
2: Naja, diese syrische Übergangsjustiz, die wurde ja eingesetzt von dieser Übergangsregierung. Also das sind Leute, die auch schon vorher für den jetzigen Übergangspräsidenten Escharar gearbeitet haben. Es ist kein neues Strafgesetz, das ist noch aus Assads Zeiten. Aber der syrische Übergangspräsident Escharar ist auch wirklich jetzt mit diesen Urteilen und mit diesem Gerichtsprozess einer Forderung nachgekommen, die immer wieder kam von Anfang an, seit dem Sturz vor anderthalb Jahren, dass die Leute Gerechtigkeit wollten und dass sie wollten, dass die Verantwortlichen für die ganzen grausamen Dinge, die geschehen sind unter Assad, auch zur Rechenschaft gezogen worden werden. Und das war jetzt sozusagen der erste Auftakt.
1: Wie genau hat dieses Gericht denn das Urteil jetzt begründet?
2: Also das Urteil war begründet mit wirklich systematischem Massenmord. Heute sprach der Richter davon, es war vorsätzlicher Mord, auch an Kindern, an Jugendlichen, Folter, Verbrechen gegen die Menschlichkeit. Also das ist eine ganz, ganz lange Latte von Anschuldigungen gewesen. Und es waren ja die meisten Angeklagten nicht da. Also Bashar al-Assad selber war nicht da, sein Bruder auch nicht. Der wurde auch verurteilt zum Tode. Es war ein einziger, der im Gerichtssaal auch vor Ort war, in einem Käfig saß. Das ist der Cousin von Bashar al-Assad. Der wurde auch zum Tode verurteilt.
1: Wie viel Bedeutung hat das alles jetzt für die Aufarbeitung der Assad-Diktatur?
2: Das hat Bedeutung, definitiv. Das hat auch sehr symbolische Bedeutung. Da habe ich heute drüber gesprochen mit Amjad Hamoud. Das ist ein Rechtsanwalt, der in Syrien zusammen mit Menschenrechtsaktivisten daran arbeitet, dass die Assad-Regimezeit aufgearbeitet wird, juristisch aufgearbeitet wird. Und er meinte, das ist definitiv heute wichtig gewesen. Allerdings sagt er auch, Gerechtigkeit ist natürlich viel, viel mehr als eine Todesstrafe oder mehrere Todesstrafen. Mhm. Er sagt, Gerechtigkeit bedeutet, dass die Opfer einfach die Wahrheit kennen, dass sie wissen, wer die Befehle gegeben hat, wer sie ausgeführt hat, wer beteiligt war und vor allen Dingen auch, wer diese ganzen Verbrechen vertuscht hat. Und wir müssen uns ganz klar machen, dass das natürlich nur der Anfang ist. Es gibt zigtausende Familien, die immer noch nicht wissen, wo ihre Familienangehörigen sind. Es sind sehr, sehr viele Menschen vermisst. Es gibt sehr, sehr viele Menschen, die getötet worden sind in dieser Zeit. Also da ist wirklich erst der Anfang getan.
1: Wir haben heute von dir schon gehört, dass die Menschen am Gericht nach der Urteilsverkündung gejubelt haben. Wie sind denn die Reaktionen im ganzen Land?
2: Ja, im ganzen Land wurde das bei vielen Syrern und Syrerinnen sehr positiv aufgenommen. Wie gesagt, wir haben heute auch mit Hinterbliebenen gesprochen. Die sind natürlich wahnsinnig erleichtert und hoffen jetzt vor allem auch, dass Bashar al-Assad und sein Bruder, die ja im Exil in Russland sind, dann auch ausgeliefert werden nach Syrien. Das muss man natürlich schauen. Aber wir haben auch gehört aus Daraa, die Provinz im Süden Syriens, wo 2011 ja die Proteste sozusagen begonnen haben, wo dann halt Jugendliche brutal festgenommen worden sind, also was ja auch auf das Konto geht von diesem Cousin von Assad, der heute auch das Todesurteil bekommen hat, der im Gerichtssaal anwesend war, also dass da auch Menschen auf die Straße gegangen sind, also große Erleichterung, dass jetzt die Ersten sozusagen verantwortlich gemacht werden und verurteilt wurden.
1: Das ist die Einschätzung von Nina Amin, unserer Korrespondentin für Syrien, wo heute der ehemalige Machthaber Bashar al-Assad in seiner Abwesenheit zum Tode verurteilt worden ist. Erst vor ein paar Wochen ist Venezuela von Erdbeben erschüttert worden. Gestern traf es das Nachbarland Kolumbien. Die Rede ist von einem der schwersten Beben der vergangenen Jahrzehnte. Die Zahl der Toten ist noch gar nicht klar. Außerdem wurden bei der Naturkatastrophe viele Menschen verletzt. Mein Kollege Roman Janek hat eben mit unserer Südamerika-Korrespondentin Anne Herberg gesprochen und sie gefragt, wie welche Landesteile am schlimmsten betroffen sind, wie die Lage aussieht und wie viel Hoffnung es noch gibt, Überlebende zu finden.
3: Ja, das Land ist jetzt erstmal im Schock. Die Zahl der Toten, die steigt stündlich. Das Erdbeben hat ja den Westen, den Südwesten des Landes getroffen mit Regionen, die sehr stark und sehr dicht besiedelt sind, unter anderem Kolumbiens drittgrößte Stadt Cali, aber auch Städte in der sogenannten touristisch sehr beliebten Cafézone. Pereda ist stark betroffen. Ich habe Videos gesehen, dort hat es den Flughafen beispielsweise getroffen. Die Menschen sind in Todesangst aus dem wackelnden Gebäude gestürmt. In Cali hat es eine Geburtsklinik getroffen und auch andere Krankenhäuser sind beschädigt. Das heißt, dieses Land ist jetzt extrem im Schock, ist extrem getroffen worden und die Sucharbeiten gehen los, aber die Rettungskräfte sind auch im Einsatz.
4: Wie gehen denn diese Rettungsarbeiten voran? Sind denn genügend Kräfte am Werk, genügend Menschen? Gibt es auch ausreichend Material?
3: Ja, also der Präsident ist ja erst vor 4 Tagen sozusagen angetreten, übrigens vereidigt in einer der am schwersten betroffenen Städte Cali. Es war also sein erster offizieller Arbeitstag in diesem Sinne. Er hat sofort den Notstand ausgerufen, hat sich sofort auch die Rettungsmaßnahmen zur Chefsache erklärt, angekündigt, er werde in die betroffenen Regionen reisen. Das Militär, das in Kolumbien sehr gut aufgestellt ist, auch aufgrund der langen Gewaltgeschichte, wurde zur Unterstützung mobilisiert. Es kam auch aus den Nachbarländern, wurde Hilfe zugesagt, unter anderem übrigens auch aus Venezuela. Aber wir haben es natürlich mit einem Beben von einer enormen Wucht zu tun. Wir haben es auch mit großen Schwierigkeiten zu tun. Strom ist ausgefallen, Zugangsstraßen sind blockiert durch umgestürzte Bäume. Dutzende Gebäude sind eingestürzt. Das heißt, es ist eine große Herausforderung auch für relativ gut aufgestellte Rettungskräfte in Kolumbien, die auch andere Erdbeben bereits gewohnt sind.
4: Sie haben schon gesagt, die medizinische Versorgung, auch die Krankenhäuser, die sind zum Teil schwer beschädigt. Wie geht es denn damit voran? Also ist die medizinische Versorgung überhaupt irgendwie gewährleistet? Können das andere Krankenhäuser übernehmen? Wie sieht das aus?
3: Das können andere Krankenhäuser übernehmen. Es gibt noch Krankenhäuser. Allerdings gibt es eben auch an Krankenhäusern, wie Sie gerade schon gesagt haben, Schäden. Und es gibt auch andere logistische Herausforderungen, nämlich dass die meisten Flughäfen gerade nicht operativ sind. Die Menschen können auch nicht so schnell einfach in andere große Städte verlegt werden. Dazu kommt, wir haben Gebiete, gerade das Gebiet des Chocó an der Pazifikküste, wo das Epizentrum dieses Bebens lag. Das ist eine schwer zugängliche Region, das ist eine extrem arme Region. Es gibt Orte, an denen man nur mit Flugzeugen und nur mit Booten hinkommt. Also da ist das Ausmaß noch gar nicht abzusehen.
4: Und vielleicht noch eine Frage zu den Gründen. Warum kommt das in dieser Gegend offenbar immer wieder zu solch verheerenden Beben?
3: Ja, der erste Gedanke ist ja erst Venezuela, jetzt Kolumbien. Was ist da los in der Region? Wissenschaftlich kann man allerdings nicht von einem Folgebeben sprechen. Das sind unterschiedliche Erdplatten, die da gebebt haben. Es gibt auch noch andere Unterschiede. Das geben jetzt in Kolumbien, das ja eine ähnliche Wucht hatte und ähnlich lang dauerte, war aber viel tiefer gelegen, 110 Kilometer. Also man kann jetzt nicht direkt von einer Kettenreaktion in dieser Region sprechen.
1: Gestern Morgen Ortszeit hat es in Kolumbien ein Erdbeben gegeben. Über die aktuelle Lage, die Hilfs- und Rettungsmaßnahmen und wie viel Hoffnung es noch auf Überlebende gibt. Darüber unter anderem hat mein Kollege Roman Janek am Nachmittag mit Anne Herberg gesprochen, unsere Korrespondentin für Südamerika. Inzwischen bestätigen die Behörden im Land mindestens 240 Tote. 20.24 Uhr ist es jetzt. Der Drohnenzwischenfall am Flughafen Leipzig-Halle vor ziemlich genau einer Woche ist noch gar nicht aufgeklärt. Da gibt es schon wieder einen Vorfall mit einer Drohne. Diesmal am Flughafen Hannover-Langhagen. Da mussten am frühen Morgen Maschinen umgeleitet werden oder sie sind verspätet gestartet. Unser Reporter Yannick Wittenberg hat Einzelheiten.
5: Also in der vergangenen Nacht hatten offenbar Mitarbeiter einer Spedition am Flughafen eine Drohne gesichtet. Das berichtet der Spiegel. Die befand sich demnach zwar nicht innerhalb des Flughafenzauns, aber innerhalb der Zone, in der ein absolutes Flugverbot für Drohnen gilt. Die umfasst ja einen Bereich von 1,5 Kilometern rund um das Flughafengelände. Nachdem die Drohne eben genau dort gesichtet wurde, gab es eine Sperrung des Flughafens. Zum ersten Mal um 3.44 Uhr Das hat eine Sprecherin gegenüber dem NDR Niedersachsen bestätigt. Dann war die Drohne erstmal wieder weg und tauchte dann wieder auf. Das ging fast 2 Stunden lang so weiter, sodass es bis 5.20 Uhr mehrere kurze Sperrungen gab. Teilweise war eine Start- und Landebahn betroffen, teilweise auch beide. Die Polizeidirektion Hannover führt in dem Fall jetzt die Ermittlungen und hat sich noch nicht dazu geäußert. Gleiches gilt für die Bundespolizei, die für den Flughafen zuständig ist. Der Spiegel beruft sich auf einen internen Polizeibericht, in dem es heißt, das Vorliegen von hybrider Aktivität könne nicht ausgeschlossen werden. Damit ist also gemeint, dass möglicherweise ausländische staatliche Akteure hinter dem Vorfall stecken könnten. Zudem heißt es beim Spiegel weiter, dass die Drohne in Hannover zwar mehrfach von Flughafenmitarbeitern gesichtet wurde, die Warngeräte der Bundespolizei sie aber nicht erkannt hätten. Auch das sind laut des Nachrichtenmagazins aber alles Infos aus dem erwähnten internen Polizeibericht. Offiziell bestätigt ist das also nicht.
1: Auch am Flughafen Hannover-Langenhagen ist in der Sicherheitszone rund um den Airport eine Drohne entdeckt worden in den frühen Morgenstunden, was Auswirkungen auf den Flugverkehr hatte. Auch da könnten ausländische Kräfte dahinter stecken, vermutet jedenfalls die Bundespolizei laut Medienberichten. Jannik Wittenberg hat den Stand der Dinge für uns zusammengefasst.
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1: Tag 2 bei der Leichtathletik-Europameisterschaft in Birmingham. Gestern ging es ja schon prima los mit einer Bronzemedaille für die Kugelstoßerin Himesi Mabry und einer silbernen für den 5000-Meter-Läufer Florian Brem. Aktuell läuft das Hammerwerfen mit 2 Athleten von der Frankfurter Eintracht. Jens-Jörg Rieck ist für uns in England mit dabei. Wie sind die beiden denn in den Wettkampf so reingekommen?
6: Was für ein Timing. 20.27 Uhr. Wir sind beim zweiten Versuch von Merlin Hummel. Der hat einen richtig guten Start erwischt. 79.08 ist aktuell Dritter. Man könnte also sagen, wenn es jetzt vorbei wäre, hätte er eine Bronzemedaille. Und das war doch deutlich mehr, als wir gestern nach dieser doch sehr vermurksten Qualifikation erwarten durften. Und wir bleiben jetzt natürlich drauf, denn der Wuschelkopf, der in Bayern groß geworden ist, in Kulmbach, geht jetzt so ein bisschen in die Hocke, lächelt nochmal, spricht mit sich. Der 7,26 Kilogramm Karma ist schon unterwegs in der Luft, 2,5 Drehungen und jetzt raus mit dem Ding, aber der geht ins Netz hinein. Mist! Zweiter Versuch, lange nicht so gut, aber das trifft auch auf die anderen Großen zu. Pavel Fajdek war vor ihm dran. Eine Legende, 5-mal in Folge Weltmeister, der voll tätowierte Pole. Er mit 79 Metern 13 knapp vor Merlin Hummel und an der Spitze. Keine Überraschung, Bencsa Halas, der Ungar, den haben wir natürlich bei vielen großen Entscheidungen mit dabei gehabt. War unter anderem auch bei der Europameisterschaft in Rom EM-Silbermedaillengewinner. Also Frage jetzt etwas länger beantwortet, weil ihr live dabei wart. Das sieht ganz gut aus mit Merlin Hummel. Deutlich besser als am gestrigen Tage. Sören Klose ist mit 77,10 im Moment im Endkampf mit dabei. Also der besten 8 Athleten hier aus dem Zwölferfeld.
1: Und es steht ja noch so viel an heute Abend. Hürdenlaufen, Weitspringen und so weiter. Wo können denn heute Abend noch deutsche Leichtathletinnen und Leichtathleten auf Bestleistungen hoffen?
6: Es ist so, wie es sein soll, sage ich jetzt gerade, denn ich sehe drüben, die 5000-Meter-Läuferinnen sind unterwegs, 11 Runden noch zu laufen, 12,5 sind es. Da ist eine Hessin mit dabei, Irina Mikitenko, die ja für Trier startet. Die Mama hat den deutschen Rekord inne über die Marathonstrecke, also eine große Lauffamilie, sie im Pulk dabei, aber das ist keine echte Medaillenhoffnung. Ist erst 21 Jahre jung, wir drücken ihr natürlich die Daumen für diesen ersten großen Wettkampf. Direkt dahinter in der Kurve, wo sie gerade in der Sonne hier in Birmingham durchgelaufen ist, ist an Julie Knesche unterwegs in der Luft, hoffentlich weit. Sie sind erst bei 4,10 Metern. Das Stabhochspringen der Frauen ist also erst in den Anfängen. Und wir haben heute natürlich noch das Highlight, die 100 Meter mit der Entscheidung, wer verdammt ist der schnellste Mann in Europa. Michael Jacobs, der Olympiasieger aus Italien, hält den Europarekord, aber ohne Anser, der deutsche Rekordhalter mit diesem Gepäck, ihr habt alle davon gehört, mit dieser verpassten Dopingprobe. Er hat sich super verkauft bei den deutschen Meisterschaften, war bärenstark dort und wenn er das hier wieder abliefert, kann er im Finale stehen und vielleicht sogar für eine Überraschung sorgen.
1: Vielen Dank, Jens-Jörg Rieck aus unserem Team bei der Leichtathletik-Europameisterschaft in Birmingham. Wir behalten die Entscheidung des Abends gemeinsam weiter im Blick, sprechen in etwa einer Stunde nochmal miteinander.
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7: Um 20.30 Uhr mit Kevin Arnold. Immer mehr Bundesländer lockern das Sonntagsfahrverbot für Lkw. Auch in Hessen, Hamburg und Schleswig-Holstein dürfen bis Ende des Monats Lastwagen an Wochenenden auf Autobahnen fahren. Hintergrund ist die anhaltende Trockenheit, die die Wasserstände in den Flüssen immer weiter sinken lässt. Schiffe können dadurch nicht mehr so viele Güter transportieren. Nach dem schweren Erdbeben gestern in Kolumbien melden die Behörden mittlerweile mindestens 224 Tote und fast 1000 Verletzte. Rettungskräfte suchen nach Verschütteten. ARD-Korrespondentin Christina Fee-Möbus.
8: Die ersten 72 Stunden nach einem Erdbeben gelten als entscheidend, um Menschen noch lebend retten zu können. Besonders viel Schaden hat das Erdbeben im Süden und Westen Kolumbiens angerichtet. Vor allem aus Cali und Pereira werden viele tote und zerstörte Gebäude vermeldet. Der kolumbianische Präsident Abelardo de la Espriella hat den nationalen Katastrophenfall ausgerufen.
7: Mehrere Menschenrechtsgruppen haben US-Präsident Trump verklagt wegen dessen Sanktionen gegen den Internationalen Strafgerichtshof. Trumps Regierung hatte gegen mehrere Richter und Staatsanwälte in Den Haag Einreiseverbote verhängt. Aus Washington ARD-Korrespondentin Giselle Utscher.
9: Hauptgrund dafür waren Ermittlungen und Haftbefehle des Gerichts gegen hochrangige Amtsträger Israels, darunter Premierminister Benjamin Netanyahu, im Zusammenhang mit dem Krieg im Gazastreifen. In der Klage werden diese Sanktionen als rechtswidriger Angriff auf die internationale Justiz bezeichnet. Aus Sicht der Menschenrechtler verhindern sie, Personen strafrechtlich zu verfolgen, die für die schlimmsten Verbrechen gegen die Menschlichkeit verantwortlich seien.
7: Einer der größten Waldbrände in Deutschland in den letzten Wochen im hessischen Main-Kinzig-Kreis ist offenbar gelegt worden. Die Polizei teilte mit, nach jetzigem Stand gehe man von Brandstiftung aus. Der oder die Täter seien wohl mit einem Fahrzeug unterwegs gewesen. Gestern waren in einem Waldstück bei Rodenbach an mehreren Stellen Feuer ausgebrochen. Rund 55 Hektar standen in Flammen. Bei der Schwimm-Europameisterschaft in Paris gibt es zwei weitere Medaillen für Deutschland. Isabel Gose gewann über 800 Meter Freistil Silber. Bronze ging an Maja Werner. Die Goldmedaille gewann Simona Quadarella aus Italien. Das waren die Nachrichten. Das Wetter, die Nacht wird oft klar, es kühlt ab auf 16 bis 10 Grad, örtlich auch einstellige Werte. Morgen scheint in fast allen Teilen Deutschlands den ganzen Tag die Sonne, im Norden gibt es ein paar lockere oder dünne Wolken, es bleibt aber überall trocken. Die Temperaturen steigen auf 20 bis 35 Grad, es folgt danach die nächste Hitzewelle, Donnerstag bis 37, Freitag bis 39 Grad. Die Zeit 20.33 Uhr.
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1: Und ich bin Simone von der Forst. Guten Abend, schön, dass Sie hier bei uns sind. Einen Monat vor der Landtagswahl in Sachsen-Anhalt besagen alle Umfragen das Gleiche. Die AfD liegt weit vorne. Die Zahlen von Infratest DIMAP von Ende Juli sehen die AfD bei 41%. Dahinter die CDU mit nur 24. Da würde es zusammen mit der SPD und den Grünen nicht reichen, eine Mehrheit gegen die AfD zustande zu bekommen. Dafür bräuchte es auf jeden Fall die Unterstützung der Linkspartei. Die kommt auf 14%. Natürlich sind das bisher nur Umfragen, aber Thüringens Ex-Ministerpräsident Bodo Ramelow von der Linken hat sich jetzt dafür ausgesprochen, dass seine Partei bereit sein sollte, mit der CDU in Sachsen-Anhalt zusammenzuarbeiten, um eine AfD-Regierung zu verhindern. Mein Kollege Dirk Wagner hat am Mittag mit unserer Kollegin Dagmar Pepping im ARD-Hauptstadtstudio in Berlin gesprochen und wollte von ihr wissen, wie Ramelow das genau formuliert hat.
10: Also er hat sich in einem Zeitungsinterview zu Wort gemeldet und er hat gesagt, wer Schaden vom Land Sachsen-Anhalt abwenden will, der muss in der Lage sein, über Parteigrenzen hinweg miteinander zu reden. Es sind wirklich nur noch knapp 4 Wochen bis zum Wahltag. Und dann wirft er der CDU vor, rumzueiern, statt zu sagen, wir arbeiten bei Themen zusammen, bei denen wir zusammenarbeiten können. Und das muss man sagen, ist ja kein neuer Sound bei Bodo Ramelow. Er fordert das schon seit vielen Jahren, dass Schluss sein soll mit der Ausgrenzung. Er fordert, die Scheuklappen sozusagen abzunehmen, eben weil die AfD gerade im Osten so sehr stark ist in den letzten Jahren.
11: Der Mann hat ja als ehemaliger Ministerpräsident von Thüringen eine gewisse Erfahrung in Sachen Zusammenarbeit mit der CDU. Wie hat das denn dort funktioniert und was könnten diese Erfahrungswerte bedeuten für Sachsen-Anhalt?
10: Ja, das Beispiel Thüringen ist wirklich interessant. Ramelow war in seiner letzten Amtszeit von 2020 bis 2024 Chef einer Minderheitsregierung. Und damals hat er sich mit der CDU in Erfurt, die da in der Opposition saß, auf einen sogenannten Stabilitätspakt geeinigt. Da ging es darum, dass man punktuell in Sachfragen zusammenarbeitet, zum Wohle Thürings, wie es da stand, zum Beispiel in Haushaltsfragen. Und dann, als dann die nächste Landtagswahl kam, hatten wir auf einmal die nächste Minderheitsregierung, diesmal aber angeführt von Mario Vogt von der CDU. Und der hat sich dann wiederum von der Linken punktuell stützen lassen. Also das sind die Erfahrungswerte, die man in Thüringen hat. Und in Sachsen sieht es ja auch nicht anders aus. Also da stützt die Linke auch wiederum die Minderheitsregierung von Michael Kretschmer von der CDU. Und all das tut man, obwohl es auf Bundesebene von Bundesparteitagen gestützt einen Unvereinbarkeitsbeschluss ergibt. Und da steht drin, in diesem kurzen Satz, die CDU Deutschlands lehnt Koalitionen und ähnliche Formen der Zusammenarbeit sowohl mit der Linkspartei als auch mit der AfD ab. Aber trotzdem gibt es zumindest in diesen Bundesländern schon Kooperationen. Jetzt ist eben die Frage, was Sven Schulze, der jetzt Ministerpräsident noch in Magdeburg ist, dann in Sachsen-Anhalt tun wird. Folgt er diesen beiden Beispielen?
11: Wie wird denn eine mögliche Zusammenarbeit der Linkspartei mit der CDU insgesamt beurteilt bei der Linken? Also sehen das da alle so wie Bodo Ramelow?
10: Die meisten Relevanten in der Führung sehen das so, denn es gibt ein wirklich alles überragendes Ziel bei der Linken. Und das ist es, eine Landesregierung von der AfD geführt zu verhindern. Man muss dazu sagen, der Landesverband der AfD in Sachsen-Anhalt, der gilt als gesichert rechtsextrem. Und Luigi Pantisano, einer der beiden Parteichefs, der hat erst am Sonntag im Sommerinterview mit dem ZDF auch Unterstützung für die CDU und für Sven Schulze angedeutet und hat dann auch von Verantwortung fürs Land gesprochen und dass es darum geht, die AfD zu verhindern und hat eben auch auf die Beispiele schon in Thüringen und Sachsen verwiesen. Die Frage ist dann halt eben, wie würde so eine Verantwortungsübernahme der Linken aussehen, was man da machen würde, um zumindest dann die AfD-Regierung zu verhindern.
11: Da kommt es ja offensichtlich auch auf jedes Wort an. Wir haben das gerade schon erwähnt. Es gibt einen Unvereinbarkeitsbeschluss bei der CDU, was die Zusammenarbeit mit der Linken angeht. Aber was sagt denn jetzt eigentlich die CDU zu all dem?
10: Naja, Sven Schulze schweigt, der Spitzenkandidat und Ministerpräsident in Sachsen-Anhalt. Und der wird auch, wenn es irgendwie geht, bis zum Wahltag nichts sagen, weil er weiß, dass wenn er sich dazu äußert, dass das sozusagen Wasser auf den Mühlen der AfD im Landtagswahlkampf ist, weil die dann mit dem Finger auf die CDU zeigen werden und sagen, ach guck mal, was die nicht alles tun, um sozusagen hier die Mehrheitsmeinung in Sachsen-Anhalt zu verhindern. Also er wird schweigen, er wird frühestens am Wahlabend nach 18 Uhr etwas dazu sagen, wie er sich verhalten wird. Aber bei der Bundesspitze bleibt es dabei. Die sagen, der Unvereinbarkeitsbeschluss gilt. Ist auch noch mal zuletzt auf dem CDU-Parteitag in Stuttgart im Frühjahr so betont worden. Aber es ist wirklich die Frage, was heißt keine Zusammenarbeit? Ist eine niedrigschwellige Kooperation in Sachfragen eine Zusammenarbeit oder nicht? Aber das ist wirklich Wortklauberei, aber für die CDU eine sehr wichtige Wortklauberei.
11: Stichwort Sachfragen. Gibt es denn politisch genügend Schnittmengen für die CDU und für die Linke, dass so eine Zusammenarbeit in Sachsen-Anhalt von den Inhalten her funktionieren könnte?
10: Ich glaube, das könnte es, weil der Landesverband Sachsen-Anhalt innerhalb der Linken als relativ, jetzt in dicken Anführungsstrichen, vernünftig gilt, eher als staatstragender Landesverband und die Spitzenkandidatin Eva von Angern auch. Also da denkt man, dass eine Zusammenarbeit, sagen wir Kollegen in Magdeburg, durchaus möglich wäre. Und eins ist ja auch klar, in der Landespolitik geht es jetzt nicht um Fragen der Außenpolitik, ja, um den Ukraine-Krieg oder um Gaza, sondern da geht es um Haushalt, es geht um andere Themen und vor allen Dingen, ganz wichtig in Sachsen-Anhalt, um das Thema Wirtschaft und wie man dort Arbeitsplätze sichern kann. Und ich glaube, da könnte man zusammenfinden. Und wie gesagt, das alles überwölbende Ziel ist es, zu verhindern, dass Ulrich Siegmund als erster AfD-Politiker Ministerpräsident in einem Bundesland wird. Und ich glaube, um das zu verhindern, wären die Parteien zu Recht viel bereit.
1: Die Debatte über eine mögliche Zusammenarbeit der CDU mit der Linkspartei nach der Wahl in Sachsen-Anhalt geht weiter. Jetzt hat Thüringens ehemaliger Ministerpräsident Ramelow für so eine Zusammenarbeit plädiert. Darüber hat mein Kollege Dirk Wagner heute Mittag mit unserer ARD-Hauptstadtkorrespondentin Dagmar Pepping gesprochen.
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1: Das Einzige, woran wir zurzeit in Deutschland wohl überhaupt nicht denken, ist die Heizung aufzudrehen. Das ganze Land stöhnt unter der Hitze. Und somit ist es auch nicht beunruhigend, dass unsere Gasspeicher im Land so leer sind wie noch nie zu dieser Jahreszeit. Experten sagen auch, keine Sorge, es wird auch keine Versorgungsengpässe geben. Allerdings könnten die Preise noch mal raufgehen. Das hat verschiedene Ursachen. Über die und die Hintergründe hat Angela Göpfert aus unserer Börsenredaktion recherchiert.
12: Noch ist Hochsommer, doch am Gasmarkt geht es längst um die Frage, was im Winter passiert. Denn die deutschen Speicher sind derzeit nur zu rund 48% gefüllt. So wenig wie noch nie zu dieser Jahreszeit. Rohstoffexperte Thomas Benedix von Union Investment rechnet damit, dass Deutschland mit nur etwa 70% Füllstand in den Winter starten könnte. Dann wird das Wetter umso wichtiger.
13: Wenn wir mit einem Lagerbestand von nur etwa 70% in den Winter gehen, dann sind wir deutlich anfälliger für einen kalten Winter.
12: Heißt, bei einem kalten Winter müssten schnell zusätzliche Mengen am Markt beschafft werden. Trotz der vergleichsweise leeren Speicher muss Deutschland allerdings noch keinen Gasmangel fürchten. Die Bundesnetzagentur gibt Entwarnung. Heute kann Deutschland deutlich mehr Flüssiggas ins Land holen als zu Beginn der Energiekrise.
13: Die aktuelle Lage ist sicherlich nicht vergleichbar mit dem Jahr 2022. Jetzt sind wir darauf vorbereitet, viel Flüssiggas zu empfangen, auch über die verschiedenen Terminals, die es in der Nord- und Ostsee gibt.
12: Genau darin steckt allerdings ein neues Risiko. Europa ist stärker vom globalen LNG-Markt abhängig und dort bekommt das Gas, wer mehr dafür bezahlt. Asien bietet derzeit häufig höhere Preise. Norman Liebke, Rohstoffexperte der Commerzbank.
14: Die flexiblen Mengen, die werden umgeleitet und Asien zahlt eben deutlich mehr drauf. Wenn man das auf Euro je Megawattstunde umrechnet, zahlen die teilweise 4 Euro je Megawattstunde Gas eben obendrauf.
12: Dass solche Preisunterschiede die Lieferströme tatsächlich verändern, zeigen auch Daten der Internationalen Energieagentur. Und dann ist da noch der Mittlere Osten. Durch die Straße von Hormus liefen vor dem Iran-Krieg fast 20% des weltweiten LNG-Angebots. Die Lieferungen aus der Golfregion sind seitdem massiv eingebrochen.
14: Aber wir haben hier auch längerfristige Angebotsprobleme in Katar. Unter anderem LNG-Anlagen wurden Mitte März in Katar eben zerstört. 20% der langfristigen Produktionskapazität für 3 bis 5 Jahre fallen jetzt erstmal aus.
12: Für den Winter entscheidend ist deshalb, wie schnell die übrigen Lieferungen aus Katar wieder hochgefahren werden. Die IEA erwartet eine schrittweise Erholung bis ins 4. Quartal. Doch Benedix warnt.
13: Sollte das nicht der Fall sein, dann verknappt sich der gesamte Weltmarkt an Flüssiggas über den Winter. Und das ist das größte Risiko aus meiner Sicht.
12: Treffen dann noch ein kalter Winter und niedrige Speicherstände zusammen, kann es schnell teuer werden. Der europäische Gaspreis liegt derzeit bei knapp 60 Euro je Megawattstunde, deutlich über dem Niveau vor dem Iran-Krieg. Benedix hält allerdings noch wesentlich höhere Preise für möglich.
13: Wir können uns schon vorstellen, dass in einem kälteren Winter der Erdgaspreis nochmal in Richtung 80 bis 100 Euro je Megawattstunde ansteigen könnte. Das wäre eine Verdreifachung im Vergleich zum Beginn dieses Jahres.
12: Von den Extrempreisen des Jahres 2022 wäre das aber noch weit entfernt. Damals kostete Gas zeitweise mehr als 300 Euro je Megawattstunde. Unterm Strich geht es im kommenden Winter wohl weniger um die Frage, ob genug Gas da ist, sondern zu welchem Preis.
1: Angela Göpfert aus der ARD-Börsenredaktion hat sich mit dem Füllstand unserer Gasspeicher beschäftigt und was wir für den Winter vielleicht im Hinterkopf haben müssen. Es war nicht nur kein gewöhnlicher Verkehrsunfall, der im vergangenen November die ganze Stadt Offenbach betroffen gemacht hat. Damals hatte ein Autofahrer auf einer zweispurigen Hauptverkehrsroute offenbar plötzlich ausweichen müssen und kam so in den Gegenverkehr. Dieser Wagen, der Wagen von Edin D., krachte dabei in ein anderes Auto und die drei Menschen, die darin saßen, wurden so schwer verletzt, dass sie noch am Unfallort bzw. im Krankenhaus starben. Auch ein 9 Jahre altes Mädchen. Seit heute wird Edin D. vor dem Landgericht in Darmstadt der Prozess gemacht. Der Vorwurf lautet Mordverdacht. Denn statt der zulässigen 50 km/h war er mit 140 unterwegs. Unsere Reporterin Petra Demand beobachtet den Prozess in Darmstadt und wir haben sie eben gefragt, wie der Angeklagte heute vor Gericht aufgetreten ist und ob er sich überhaupt geäußert hat.
15: Nein, der Angeklagte hat überhaupt nichts gesagt. Als er reingekommen ist, hat er sich das Gesicht verdeckt mit einer Akte. Also man konnte von seinem Gesicht nichts weiter sehen. Dann hat er sehr immer nach vorne gebeugt gesessen. Also ich hatte überhaupt gar keine Möglichkeit, irgendwelche Regungen von ihm wahrzunehmen. Er hat auch zur Person keine Angaben heute gemacht. Stattdessen hat der Richter einen Sachverständigen aufgerufen, der also ganz viel zum Umfeld des Unfalls und zum Hergang berichten konnte. Es gibt einige Überwachungsvideos und auch, wir haben auch Straßenkarten angeguckt, einfach damit man sich ein bisschen orientieren kann, damit man weiß, wovon man dann spricht, wenn die Zeugen aufgerufen sind.
1: Weiß man denn, warum er da überhaupt so lang gerast ist?
15: Das war ja der erste Advent und es war so gegen kurz vor 2 Uhr Nachmittag und da war gar nicht so wahnsinnig viel los auf dieser Mülheimer Straße. Zweispurig in die eine Richtung und zweispurig in die andere Richtung, also insgesamt 4 Spuren. Und dieser Mann war also im Golf unterwegs, gar nicht mal unbedingt jetzt so ein hochgetuntes Auto, sondern ganz stinknormaler VW Golf, ist aber eben wie gesagt mit überhöhter Geschwindigkeit da langgefahren. Und dann ist eben aus einer Ausfahrt ein Audi gekommen und das sieht man auch auf dem Überwachungsvideo, relativ langsam hat er sich da so rausgeschoben, hat dann spontan angehalten, mitten auf diesen beiden Spuren, weil er eben diesen VW hat angerast kommen sehen. Und dann stand er da eben mitten auf den Spuren und dann ist der VW ausgewichen über die Gegenfahrbahn. Und dann ist er eben mit dem anderen Audi, wo die drei Menschen drin saßen, die Richtung Offenbach unterwegs waren. Die drei sind nicht verwandt, die 88, die 66-Jährige und das 9-jährige Mädchen, die waren, und das ist echt dramatisch, gemeinsam auf dem Weg zum Kirchenchor. Die hatten also das Nachbarmädel mitgenommen und die sind nach und nach alle verstorben, leider nach dem Unfall.
1: Jetzt also der Prozess gegen den Unfallfahrer, der mit 140 km/h statt 50, also fast dem Dreifachen der erlaubten Geschwindigkeit unterwegs gewesen sein soll. Ein Albtraum für die Angehörigen der Toten. War von denen jemand da? Wie haben die reagiert?
15: Also anwesend war auf jeden Fall der Vater von dem Mädchen, der ist auch einer der Nebenkläger und der ist dann, als die Überwachungsvideos gezeigt worden sind, also man hat wirklich den Unfall direkt gesehen, da ist er vorher rausgegangen, also das konnte er sich heute nicht mit antun, hat den Saal verlassen, hat draußen gewartet, also das war einfach zu viel dann heute.
1: Wie gesagt, das Ganze ist jetzt ein Mordprozess, wie geht die Verhandlung jetzt weiter gegen den Angeklagten?
15: Also es sind heute 6 Zeugen gehört worden und es sind aber noch ziemlich viele andere Zeugen geladen. Am nächsten Dienstag geht es weiter und die nächsten 2 Termine sind dann am 1. und am 4. September. Und wenn alles gut geht, ist dann schon ein Urteil da.
1: Prozessauftakt vor dem Landgericht Darmstadt. Es geht um einen Verkehrsunfall mit 3 Toten in Offenbach vergangenen November. Dem Angeklagten wird versuchter Mord vorgeworfen, weil er mit weit überhöhter Geschwindigkeit fuhr und so die tödlichen Folgen womöglich in Kauf nahm. Informationen dazu waren das von meiner Kollegin Petra Demand. Ungarn hat seit heute einen neuen Staatspräsidenten. Geworden ist es Ondras Boko, ein ausgewiesener Kritiker des abgewählten Ministerpräsidenten Orbán. Seine Wahl, somit ein weiterer Teil des Machtwechsels in Ungarn. Was, wie unser Korrespondent Clemens Fehrenkotte berichtet, auch deutlich bei der Abstimmung zu sehen war.
16: Die Bekanntgabe des Abstimmungsergebnisses erfolgte vor einem nahezu halbleeren Plenarsaal im ungarischen Parlament. Bei der geheimen Abstimmung haben 146 Abgeordnete einen Stimmzettel entnommen. Den in der Wahlurne gefundenen Stimmzetteln zufolge haben 146 Abgeordnete ihre Stimme abgegeben. Die Verteilung dieser Stimmen ist wie folgt. Es gab keine ungültigen Stimmen. Die Zahl der gültigen Stimmen beträgt 146. Davon entfielen 140 auf Ja-Stimmen. Die Zahl der Nein-Stimmen betrug 6. Es gab keine Enthaltungen. Die Protokollführer stellten fest, dass die Abstimmung gültig und erfolgreich war. Alle Mitglieder der Oppositionsfraktion von Ex-Ministerpräsident Viktor Orbán blieben der Abstimmung aus Protest fern. Sie erklärten die Wahl für rechtswidrig. Der neue Staatspräsident war vor mehr als 14 Jahren vom damaligen Premierminister Orbán aus seinem Amt als Präsident des Obersten Gerichtshofs entfernt worden. Boko hatte zuvor die sogenannte Justizreform Orbáns öffentlich massiv kritisiert, mit der die Unabhängigkeit der Justiz stark eingeschränkt worden war. In seiner Ansprache vor dem Parlament erklärte Boko, er habe Ja zu der Anfrage von Premierminister Modzsor gesagt, weil Ungarn in einer Phase seiner Geschichte angelangt sei, Zitat, in der ernsthaftes Nachdenken über die Funktionsweise des Staates, die Verfassungsmäßigkeit und die Gemeinschaft des Landes erforderlich ist. In Ungarn hat sich ein System herausgebildet, in dem eine Partei den Staat und seine Institutionen fest im Griff hatte. Am Ende dieser Ära kam es schließlich zu einer jahrelangen Regierungsführung per Verordnung, die das Parlament weitgehend umging. Der Staat erfüllte eine der grundlegendsten

0: Orbán vor 2 Jahren ins Amt gebrachten Staatspräsidenten Tomasz Zsujok als Hemmfaktor bei der Rückkehr Ungarns zu einer liberalen Demokratie und zu einer unabhängigen Justiz. Eine Verfassungsänderung, beschlossen von der Zweidrittelmehrheit von Modzsor's Tiso-Partei, machte Mitte Juli den Weg frei für das Ausscheiden des alten Staatspräsidenten. Der neue Staatspräsident wird am 19. August sein Amt antreten, einen Tag vor dem ungarischen Nationalfeiertag.
1: Ungarns Parlament hat den Orbán-Kritiker András Boko zum neuen Staatspräsidenten gewählt. Unser Korrespondent Clemens Fehrenkotte hatte die Einzelheiten. Sie sind im Infoabend der ARD unterwegs. Heute ist der 11. August 2026 und heute vor 20 Jahren sorgte der Schriftsteller und Nobelpreisträger Günter Grass mit einer Enthüllung zu seiner Vergangenheit für einen Skandal. In unserem Stichtag blickt Katrin Krämer für uns zurück.
2: Der Stichtag. Warum ich mein Schweigen breche, titelt die Online-Ausgabe der Frankfurter Allgemeinen Zeitung am 11. August. Das Interview mit Günter Grass, in dem er zum ersten Mal über seine Mitgliedschaft in der Waffen-SS spricht, verursacht eine mediale Riesenwelle. Noch am selben Abend berichten ARD und ZDF, dass Grass in seinem neuen Buch beim Häuten der Zwiebel ein verschwiegenes Kapitel seines Lebens öffentlich mache. Eine wochenlang dauernde Schlagzeilenlawine folgt.
3: Eine Beichte.
4: Moralapostel mit Erinnerungslücken.
3: Erschütterung über das Bekenntnis von Grass.
4: Jungchen mit SS-Runen am Kragen.
3: Hat Günter Grass uns betrogen?
5: Ich habe nicht mit so viel Hass gerechnet und fahrlässigem journalistischem Umgang.
2: Grass beklagt, Zitate würden aus dem Zusammenhang gerissen. Er spricht von der Selbstgerechtigkeit vieler Journalisten.
5: Zum Teil in seriösen Tageszeitungen mit Karikaturen, die hätten im Stürmer stehen können. So ekelhaft waren die.
2: Kritiker fordern, man müsse nun Grass' gesamtes Lebenswerk neu bewerten. Der Vorwurf, er, der immer als besonders rigider Moralapostel aufgetreten sei, ausgerechnet er habe geschwiegen. Das Interview hat der FAZ-Herausgeber Frank Schirmacher geführt. Die Idee, das Geständnis, wie Grass es literarisch in Beim Häuten der Zwiebel beschreibt, vom Autor selbst einordnen zu lassen. Ein journalistischer Coup, denn in einer Extrabeilage der FAZ werden schon Wochen vor dem offiziellen Erscheinen Auszüge aus dem Buch abgedruckt.
5: Im Morgengrauen stand der Zug nach Dresden abfahrbereit. Nur zu behaupten und deshalb zu bezweifeln bleibt, dass mir erst hier, in der vom Krieg noch unberührten Stadt, gewiss wurde, welcher Truppe ich anzugehören hatte.
2: 3 Jahre hat Günter Grass an diesen Erinnerungen geschrieben. Der innere Druck, betont er immer wieder, sei zu groß geworden. Dass er als Heranwachsender an den Endsieg glaubte und in den Krieg ziehen wollte, hat Grass nie verheimlicht. Aber das Geständnis 1944 mit 17 in der besonders fanatischen NS-Elitetruppe gelandet zu sein, das konnte er bisher nicht ablegen.
5: Ich war erst jetzt in der Lage, das so zu machen. Und wer richten will, mag richten. Es hat mich immer beschäftigt. Ich war mir auch keiner Schuld bewusst. Ich bin zur Waffen-SS gezogen worden, war an keinem Verbrechen beteiligt, hatte aber immer das Bedürfnis, eines Tages darüber zu berichten.
2: Sein Schweigen bricht Günter Grass am 11. August 2006. Heute vor 20 Jahren.
1: Katrin Krämer über die Enthüllung des Schriftstellers Günter Grass, Mitglied der Waffen-SS gewesen zu sein. 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Morgen geht es im Stichtag um die Entstehung der Plattenindustrie in der damaligen sogenannten Ostzone vor 80 Jahren.
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1: In diesem Jahr sind Frankfurt und das Rhein-Main-Gebiet Weltdesign-Hauptstadt, World Design Capital, so heißt der Titel offiziell. In vielen Projekten geht es dabei immer wieder um die Frage, wie Design das Leben und Zusammenleben in der Stadt verbessern kann. Eins der spektakulärsten Projekte heißt A Sky Full of Hope, ein Himmel voller Hoffnung. Das ist eine hängende Skulptur auf einem zentralen Platz in Frankfurt, der Konstablerwache. Und die sieht aus wie eine Wolke aus farbigen Fischernetzen, aufgehängt an 4 Stahlträgern. Seit ein paar Tagen schon ist sie zu sehen. Heute Abend wird sie dann offiziell eingeweiht und zum ersten Mal auch beleuchtet. Aber kann Kunst wirklich einen öffentlichen Platz verändern? Darüber hat mein Kollege Roman Janek heute Nachmittag mit Christoph Schäff

0: war aus unserer Kulturredaktion gesprochen und ihn gefragt, welche Hoffnungen man denn verbindet mit diesem Kunstwerk an genau dieser Stelle.
1: Ja, diese Stelle muss man sich vielleicht noch mal ein bisschen genauer angucken. Die Konstabler Wache, das ist ja wirklich ein extrem öder, mehr oder weniger quadratischer Platz mit wirklich gesichtsloser Architektur drumherum und so einem Hochplateau von ungefähr 80 Zentimetern, was auch dazu führt, dass die Leute gar nicht so gerne über den Platz rübergehen. Da mit Kunst etwas zu machen, das hat man immer mal wieder diskutiert. Es gab zum Beispiel in den 80er Jahren den Schweizer Brunnenkünstler Jean Tanguy, den man gewinnen wollte, hier eine Brunneninstallation mitten auf den Platz zu stellen. Und der hat gesagt, dieser Platz ist so grauslich, dafür will ich nichts machen. Was bisher schon ganz gut funktioniert hat, ist, den Platz zu beleben mit dem Wochenmarkt, also mit dem Erzeugermarkt, der hier zweimal die Woche stattfindet. Aber ansonsten ist es eben auch ein Hotspot für Kriminalität und Drogenhandel. Also viele Leute trauen sich da gar nicht hin. Und hier jetzt einen Ort zu schaffen, an dem Leute Selfies machen, an dem Leute sich wohlfühlen. Das wären so ganz weitreichende Hoffnungen, die man damit verbinden könnte.
2: Gibt es denn Vorbilder für eine solche Veränderung des öffentlichen Raums durch Kunst?
1: Es gibt Vorbilder, die allerdings ganz andere Dimensionen haben. Also wenn wir nach Marseille gucken, da hat man im Hafengelände so eine Art verspiegelten Pavillon aufgestellt, der zwischen dem Hafen und der Innenstadt eine Verbindung schafft. Die Menschen gucken nach oben, sehen sich selbst im Spiegel. Oder sehr spektakulär in Sevilla, da ist vor einigen Jahren ein Kunstwerk entstanden, was eigentlich schon Architektur ist, hat auch ein Architekt entworfen, ein deutscher Architekt übrigens, Jürgen Meyer-Haar heißt der. Und das Ding heißt Metropol Paras. Soll. Also so eine Art Großstadt-Sonnenschirm. Das sind riesige Pilze und die schaffen auch so einen schattigen Platz, den man aber auch von oben begehen kann. Und das ist eine wirkliche Touristenattraktion geworden. Allerdings ganz andere Dimensionen. Das hat mehr als 100 Millionen Euro gekostet in Sevilla. Da sind die 2,3 Millionen, die jetzt in Frankfurt ja so kontrovers diskutiert werden, vergleichsweise günstig. Interessant ist halt immer die Frage, ist es etwas, was zur Identität und zum Image einer Stadt beiträgt? Dann ist es sicher etwas, was auch breitere Kreise irgendwann mal begeistern und faszinieren kann. Und dafür sind diese großen Beispiele in Sevilla und Marseille durchaus auch gelungene Vorbilder.
2: Wenn aber Kunst im öffentlichen Raum dann doch auf Ablehnung stößt, kann sie dann trotzdem noch eine positive Wirkung haben?
1: Ich glaube, es gibt so einen Effekt auch der Gewöhnung und dass Leute ja auch in der Stadt nach so Orientierungspunkten suchen. Die Stadt Kassel erlebt das alle 5 Jahre wieder, wenn Documenta ist, dann entstehen neue Kunstwerke im öffentlichen Raum. Da gab es auf dem Königsplatz 1992 mal so eine Treppenskulptur, die wurde unglaublich angefeindet. Keiner wusste, was das sollte, eine Treppe, die quasi ins Nichts führt. Und als sie dann irgendwann im Jahr 2000 in einer Nacht- und Nebelaktion abgerissen wurde, waren die Leute dann eben doch traurig und enttäuscht. Oder wenn wir auch bei der Documenta an Josef Beuys denken mit seiner Aktion Stadtverwaldung, also wo er 7000 Eichen bereitgestellt hat, die in der Stadt gepflanzt werden sollten. Das ist sicher heute etwas, was in Kassel die Stadt prägt, wo Stadtführungen stattfinden zu diesen Orten. Also es kann da so eine Art Gewöhnung geben, die dann auch sich irgendwann positiv mit dem Kunstwerk identifiziert. Kurz und gut an der Konstabler Wache, nach den 3 Jahren, die dieses Kunstwerk dort hängen bleiben wird, auch möglich an diesen Pfeilen mit einer komplizierten Beleuchtungstechnik, die da installiert wurde, mal was anderes aufzuhängen. Zum Beispiel eine Beschattung des Platzes. Das wären alles auch künftige Nutzungen, die sozusagen mit der Basis, die da geschaffen wurde, auch umsetzbar wären.
0: Schöner Leben mit Kunst auch an öffentlichen Plätzen, die sonst nicht gerade mit Gemütlichkeit glänzen. Mein Kollege Roman Janek hat darüber mit unserem Kulturredakteur Christoph Schäfer gesprochen und darüber, was das World Design Capital in Frankfurt und dem Rhein-Main-Gebiet bringen könnte.

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1: Um 21 Uhr Nachrichten von BR24 mit Benjamin Day. Forderungen nach Hitzeschutz im Grundgesetz werden lauter. Der Präsident des Deutschen Städtetags Jung nannte den Schutz vor hohen Temperaturen und die Klimaanpassung eine Daueraufgabe. Deshalb wäre es gut, Bund und Länder in die Pflicht zu nehmen, sagte er dem Redaktionsnetzwerk Deutschland. Die Deutsche Stiftung Patientenschutz verweist darauf, dass 5,8 Millionen Krankenhauspatienten unter der Hitze leiden. Dazu kommen 800.000 Pflegeheimbewohner. Auch Vertreter von SPD, Grüne und Linkspartei wollen den Hitzeschutz im Grundgesetz verankern. Verkehrsminister rechnet den ganzen August mit Niedrigwasser. Bilger bezeichnete die Lage als angespannt. Um Transporte vom Wasser auf die Straßen zu verlagern, haben inzwischen 10 Bundesländer das Lkw-Fahrverbot an Sonn- und Feiertagen gelockert, zuletzt auch Hessen und Bayern. Im Freistaat sollen die Lockerungen zunächst für diesen Monat gelten. Belastbare Zahlen zu Produktionsausfällen oder Lieferengpässen gibt es laut Chemieverband VCI noch nicht. Die Industrie sei aber alarmiert. Das Niedrigwasser bringe Logistik und Lieferketten an ihre Grenzen. Deutsche Bahn plant Änderungen am Sanierungskonzept. Zahl und Umfang der Projekte sollen geprüft und neu priorisiert werden, wie der Konzern bestätigte. Es sollen die Sanierungen vorgezogen werden, die am meisten dazu beitragen, dass der Bahnverkehr zuverlässiger wird. Dort sollen dann auch verstärkt Personal und Ressourcen eingesetzt werden. Ob das heißt, dass andere Projekte wegfallen, blieb unklar. Hintergrund sind Verzögerungen und hohe Kosten bei den ursprünglichen Plänen. Zahl der Toten nach Erdbeben in Kolumbien steigt weiter. Die Behörden sprechen inzwischen von 240 Toten. 3000 Menschen werden noch vermisst. Besonders schwer getroffen wurden beim gestrigen Beben Städte rund um das Epizentrum San José del Palma im Westen Kolumbiens. Zahlreiche Gebäude stürzten ein oder sind schwer beschädigt. Die Regierung rief den Katastrophenfall aus. Rettungskräfte und Freiwillige graben teilweise mit bloßen Händen in den Trümmern. Auch diese Nacht wollen viele Menschen im Freien schlafen, aus Angst vor Nachbeben. Deutsches Team gewinnt bei Schwimm-EM 2 Medaillen. Isabel Gose holte Silber über die 800 Meter Freistil. Es ist bereits ihre 3. Medaille. In den Freiwasserwettbewerben von Paris hatte sich die Magdeburgerin 2-mal Gold gesichert. Hinter Gose kam ihre Vereinskollegin Maya Werner ins Ziel und schaffte damit Bronze. Platz 1 ging an die Italienerin Simona Quadrella. Das Wetter in Bayern? In der Nacht klar und trocken, Abkühlung auf 17 bis 7 Grad, morgen sonnig und Höchstwerte zwischen 26 und 33 Grad.

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1: Herzlich willkommen zum Infoabend der ARD. Ich bin Simone von der Forst und wir gucken hier zuerst nach Südamerika. Häuser, Straßen, nichts war mehr sicher, als die Erde in Kolumbien gestern Morgen Ortszeit bebte. Und einen Tag danach entwickelt sich das Ausmaß der ganzen Katastrophe weiter. Mindestens 240 Menschen kamen nach bisherigen Erkenntnissen ums Leben. Weit über 1000 wurden verletzt. Vermutlich werden diese Zahlen aber noch steigen, denn die Rettungs- und Bergungsarbeiten laufen noch.
2: Ruhe bitte, ruft ein Mann in die Menge. Zwischen Geröll und Trümmerhaufen herrscht Chaos. Überall hasten Einsatzkräfte, Soldaten und Freiwillige umher. Sie tasten sich auf den Betonbergen voran und versuchen, Überlebende unter den eingestürzten Häusern zu finden. Da liegt ein Auto begraben, sagt dieser Augenzeuge. Drei Leute sollen da noch drin sein. Die Feuerwehr versucht, sie gerade zu retten. Da sind offenbar auch zwei Kinder drin. Hoffnung und Verzweiflung liegen im Katastrophengebiet am Tag nach dem Erdbeben nah beieinander. Besonders in der südkolumbianischen Großstadt Cali, aber auch in Pereira, Manizales und Armenia hat das Erdbeben Existenzen zerstört. Und die Infrastruktur, wie der kolumbianische Präsident Abelardo de la Espriella berichtet. Drei Krankenhäuser sind ausgefallen, 18 weitere sind beschädigt, Schulen sind kaputt gegangen, auch Flughäfen haben Schäden davongetragen und sind teils nur eingeschränkt in Betrieb. Dass der Flugverkehr eingeschränkt ist, erschwert auch internationale Hilfe, die in die betroffenen Regionen kommen soll. Viele Länder haben bereits Unterstützung zugesagt, unter anderem auch Venezuela, das selbst erst vor kurzem verheerende Erdbeben erlebt hat. Ein Sprecher der Weltgesundheitsorganisation warnt. Die Wasserversorgungssysteme sind beschädigt. Das hat auch die Gesundheitseinrichtungen in Mitleidenschaft gezogen. Unser oberstes Anliegen ist es jetzt, die grundlegende Gesundheitsversorgung wieder sicherzustellen. Das hat absolute Priorität. Währenddessen suchen Rettungskräfte in den Trümmern weiter nach Überlebenden. Die ersten 72 Stunden nach einem Erdbeben gelten als entscheidend, um Leben zu retten.
1: Informationen aus Kolumbien nach dem Erdbeben gestern waren das von unserer Korrespondentin Christina Fee Möbus. 9:05 ist es am ARD-Infoabend. Morgen, mitten am Tag, wird es wieder was für Mystery-Fans, denn da wird es plötzlich Nacht. Der Mond zieht vor die Sonne und verdunkelt sie vollständig. Eine Sonnenfinsternis steht an und besonders spektakulär wird die wohl in Island. Da liegt auch die Hauptstadt Reykjavik im Kernschatten. Für etwas mehr als eine Minute wird die Sonne verschwinden. Das seltene Naturschauspiel zieht Sonnenfinsternis-Fans aus der ganzen Welt an und sorgt in Island längst für eine ganz eigene Eventindustrie. Arne Bartram berichtet.
3: Fast 600 Jahre ist die letzte totale Sonnenfinsternis in Islands Hauptstadt Reykjavik her. Für viele Menschen auf der Insel ist es diese Woche deshalb ein besonderes Ereignis, so wie für Bierbrauer Magnus Mar Kristjansson. Wir haben beschlossen, ein Bier zu brauen, um dieses Ereignis zu feiern. Wir haben es Ljós genannt. Zuerst wollten wir es Myrkvi, also Dunkelheit, nennen. Dann dachten wir, nein, wir verbinden es lieber mit dem Licht, das zurückkommt, wenn das Ereignis vorbei ist. Das Bier ist nur eines von vielen Produkten, die in Island rund um die Sonnenfinsternis verkauft werden. Es gibt Schokolade, T-Shirts, Hüte und sogar eine spezielle Uhr. Uhrenmacher Sigurdur Gilbertsson im Sender Ruf. Das Zifferblatt ist ziemlich ungewöhnlich. Man sieht darauf die Struktur des Mondes, so als würde er gerade über die Sonne wandern. Dazu gibt es einen schmalen Ring, der im Dunkeln leuchtet. Und auf der Uhr steht die Uhrzeit, zu der die totale Finsternis in Reykjavik beginnt. Für Island ist die Sonnenfinsternis mehr als ein astronomisches Ereignis. Die Insel macht daraus ein großes Erlebnis mit Konzerten, Veranstaltungen und extra eingerichteten Beobachtungsplätzen. Auch Touristen kommen gezielt für die Finsternis. Besonders im Westen des Landes und rund um die Hauptstadt Reykjavik sind Hotels seit Monaten weitgehend ausgebucht. Die Behörden rechnen dort mit deutlich mehr Besuchern und warnen vor überfüllten Straßen und Parkplätzen. Adalheidur Jonsdottir vom Isländischen Roten Kreuz empfiehlt deshalb im Isländischen Rundfunk: Stellen Sie sicher, dass Ihr Auto einen vollen Tank oder eine vollgeladene Batterie hat. Nehmen Sie Trinkwasser mit, für alle Fälle Kopfschmerztabletten. Und vor allem vergessen Sie die Sonnenfinsternisbrille nicht. Die ist unbedingt notwendig. Außerdem sollten Sie einen Erste-Hilfe-Kasten dabei haben. Denn wer die totale Finsternis erleben will, muss sich genau in den schmalen Streifen des Kernschattens begeben. In Reykjavik wird die Sonne für rund eine Minute vollständig verschwinden. Das ist dort eine historische Seltenheit. Zum letzten Mal war war eine totale Sonnenfinsternis dort 1433 zu sehen. Wissenschaftsjournalist Sævar Helgi Bragason.
4: Wenn es bewölkt ist, verpassen wir natürlich das große Schauspiel, die Finsternis selbst am Himmel. Aber selbst dann erleben wir die kürzeste, einzigartigste und wahrscheinlich schönste Dunkelheit unseres Lebens. Es wird auf jeden Fall ein großartiges Erlebnis. Denn eine totale Sonnenfinsternis verändert nicht nur den Himmel. Für einen kurzen Moment wird es mitten am Tag dunkel. Die Temperatur kann sinken und die Umgebung wirkt plötzlich wie in einer anderen Welt. Was früher ein unheimliches Zeichen oder gar ein Vorbote des Weltuntergangs war, ist heute vor allem ein gesellschaftliches Ereignis mit Musik, Partys und Souvenirs.
1: Und ich habe trotzdem ein bisschen Gänsehaut. Island freut sich auf die totale Sonnenfinsternis. Morgen unser Korrespondent Arne Bartram berichtete darüber. Am 6. September, also in weniger als einem Monat, könnte es soweit sein, dass in Sachsen-Anhalt als erstem Bundesland die AfD einen Ministerpräsidenten stellt. Zurzeit liegt sie in den Umfragen nämlich weit vorne. Der Wahlkampf für die Landtagswahl läuft entsprechend auf Hochtouren. Für die AfD, aber auch für die anderen Parteien. Unser Reporter-Team aus Oliver Mattes, Knut Fetten und Cecilia Kloppmann waren unterwegs. Okay.
5: Samstag, 1. August, 9 Uhr morgens in Sandersdorf, unweit von Bitterfeld. Ein gut gelaunter Ulrich Siegmund begrüßt seine Anhänger. Er trägt Jogginghose, Laufschuhe. Auf seinem T-Shirt steht Vision 2026, AfD, Deutschland zuerst. Auch für das Kamerateam des ARD-Magazins Fakt hat Siegmund launige Worte.
6: Hallo, wer sind Sie denn?
7: Guten Morgen, Herr Siegmund. Knut Fetten, MDR Fernsehen und ARD.
6: Laufen Sie auch mit?
7: Nein, das mache ich nicht.
6: Sie wollen wirklich nicht mitkommen? Haben Sie es gut überlegt?
5: Rund 20 Leute folgen dem AfD-Spitzenkandidaten auf dem lockeren 3-Kilometer-Lauf. Seit 10 Jahren sitzt der 35-Jährige im Magdeburger Landtag. Seit 2022 führt er gemeinsam mit Oliver Kirchner die Fraktion. Nun will er die AfD zum Sieg führen. Siegmund schüttelt Hände, macht Selfies. Einen Prototyp des Feel-Good-Rechtspopulisten nennt ihn der Politik- und Kommunikationsberater Johannes Hilje.
8: Er ist ein exzellenter Verkäufertyp. Und das Interessante ist bei Ulrich Siegmund, dass gar nicht so sehr der Inhalt seines Produktes überzeugt, sondern vor allem die Verpackung.
5: Der Mann, der eine AfD-Regierung in Sachsen-Anhalt verhindern will, heißt Sven Schulze. 47 Jahre alt, früherer Wirtschaftsminister in Sachsen-Anhalt und seit Januar CDU-Ministerpräsident.
9: Das Allerwichtigste, und das ist das, was unsere Aufgabe ist, ist Jobs und Arbeitsplätze hier in Sachsen-Anhalt. Ich sage ganz klar, ich möchte keine weitere Zuwanderung ins Sozialsystem. Aber ich sage auch, ich bin nicht dafür da, die Themen aus Berlin in Sachsen-Anhalt durchzusetzen.
5: Schulze kämpft hier auch gegen die Unbeliebtheit von Friedrich Merz. Seit der Wende bis 1994 und seit 2002 ist die CDU die Regierungspartei in Sachsen-Anhalt. Die AfD hat noch nie in Regierungsverantwortung gestanden. Im Wahlkampf verspricht sie viel. Kostenlose Kitas, kostenloses Schulessen, Babybegrüßungsgeld. Obwohl im Landeshaushalt ein 2-Milliarden-Loch klafft. Marcel Fratscher vom Deutschen Institut für Wirtschaftsforschung sieht hier einen großen Widerspruch.
10: Man verspricht den Menschen das Blaue vom Himmel, ganz viel zusätzliches Geld für jedes zusätzliche Kind und für alle möglichen anderen Leistungen, aber gleichzeitig weniger Staat, weniger Steuereinnahmen. Entweder will man die Menschen entlasten, indem man den Staat klein spart, dann muss man den Menschen aber auch sagen, was das für die Daseinsfürsorge bedeutet. Dass dann die Infrastruktur schlechter werden wird, dass Schulen schließen werden, dass Krankenhäuser schließen werden.
5: Laut einer aktuellen Studie des DIW würden Menschen in Sachsen-Anhalt durch die Politik der AfD an Einkommen verlieren. Im Durchschnitt jährlich rund 1.600 Euro pro Kopf. Zudem könnten rund 10.000 Arbeitsplätze verloren gehen. Die AfD sieht sich bereits als Sieger, hofft auf eine Alleinregierung, schielt auf einen möglichen Koalitionspartner BSW. Die CDU braucht auf jeden Fall einen Koalitionspartner. Auf Platz 3 der Umfragen steht aber die Linke mit ca. 13%. BSW, SPD, Grüne und FDP kämpfen darum, die 5%-Hürde und es in den Landtag zu schaffen. An den Wahlergebnissen entscheidet sich, ob Ulrich Siegmund der erste AfD-Ministerpräsident wird.
1: Wahlkampf in Sachsen-Anhalt, wo Ministerpräsident Sven Schulze von der CDU und sein Herausforderer Ulrich Siegmund von der AfD um die unentschlossenen Wähler kämpfen. Cecilia Kloppmann berichtete über diesen Wahlkampf. Jetzt kommen wir zu einer Nachricht, die wohl das Thema des Tages war. Der ehemalige syrische Machthaber Bashar al-Assad, der in seinen 24 Jahren Herrschaft Mord, Folter und Niederschlagung sämtlicher Kritik angeordnet hatte, ist zum Tode verurteilt worden. Assad hatte sich 2024 ja nach seinem Sturz nach Moskau abgesetzt, also stand er nicht persönlich vor Gericht. Und auch eine Auslieferung ist wohl kaum absehbar. Was dieses Urteil trotzdem bedeutet, darüber habe ich vor der Sendung mit unserer Korrespondentin Nina Amin gesprochen. Ich würde gern erst noch mal auf das Urteil selbst gucken. In Syrien sind jetzt ehemalige Mitglieder einer islamistischen Miliz an der Macht. Wie viel Einfluss hatte diese neue Regierung auf diesen Prozess?
11: Naja, diese syrische Übergangsjustiz, die wurde ja eingesetzt von dieser Übergangsregierung. Also das sind Leute, die auch schon vorher für den jetzigen Übergangspräsidenten Escherar gearbeitet haben. Es ist kein neues Strafgesetz, das ist noch aus Assads Zeiten. Aber der syrische Übergangspräsident Escherar ist auch wirklich jetzt mit diesen Urteilen, mit diesem Gerichtsprozess einer Forderung nachgekommen, die immer wieder kam von Anfang an, seit dem Sturz vor anderthalb Jahren, dass die Leute Gerechtigkeit wollten und dass sie wollten, dass die Verantwortlichen für die ganzen grausamen Dinge, die geschehen sind unter Assad, auch zur Rechenschaft gezogen worden werden. Und das war jetzt sozusagen der erste Auftakt.
1: Wie genau hat dieses Gericht denn das Urteil jetzt begründet?
11: Also das Urteil war begründet mit wirklich systematischem Massenmord. Heute sprach der Richter davon, es war vorsätzlicher Mord, auch an Kindern, an Jugendlichen, Folter, Verbrechen gegen die Menschlichkeit. Also das ist eine ganz, ganz lange Latte von Anschuldigungen gewesen. Und es waren ja die meisten Angeklagten nicht da. Also Bashar al-Assad selber war nicht da, sein Bruder auch nicht. Der wurde auch verurteilt zum Tode. Es war ein einziger, der im Gerichtssaal auch vor Ort war, in einem Käfig saß. Das ist der Cousin von Bashar al-Assad. Der wurde auch zum Tode verurteilt.
1: Wie viel Bedeutung hat das alles jetzt für die Aufarbeitung der Assad-Diktatur?
11: Das hat Bedeutung, definitiv. Das hat auch sehr symbolische Bedeutung. Da habe ich heute drüber gesprochen mit Amjad Hamoud. Das ist ein Rechtsanwalt, der in Syrien zusammen mit Menschenrechtsaktivisten daran arbeitet, dass die Assad-Regimezeit aufgearbeitet wird, juristisch aufgearbeitet wird. Und er meinte, das ist definitiv heute wichtig gewesen. Allerdings sagt er auch, Gerechtigkeit ist natürlich viel, viel mehr als eine Todesstrafe oder mehrere Todesstrafen. Mhm. Er sagt, Gerechtigkeit bedeutet, dass die Opfer einfach die Wahrheit kennen, dass sie wissen, wer die Befehle gegeben hat, wer sie ausgeführt hat, wer beteiligt war und vor allen Dingen auch, wer diese ganzen Verbrechen vertuscht hat. Und wir müssen uns ganz klar machen, dass das natürlich nur der Anfang ist. Es gibt zigtausende Familien, die immer noch nicht wissen, wo ihre Familienangehörigen sind. Es sind sehr, sehr viele Menschen vermisst. Es gibt sehr, sehr viele Menschen, die getötet worden sind in dieser Zeit. Also da ist wirklich erst der Anfang getan.
1: Wir haben heute von dir schon gehört, dass die Menschen am Gericht nach der Urteilsverkündung gejubelt haben. Wie sind denn die Reaktionen im ganzen Land?
11: Ja, im ganzen Land wurde das bei vielen Syrern und Syrerinnen sehr positiv aufgenommen. Wie gesagt, wir haben heute auch mit Hinterbliebenen gesprochen. Die sind natürlich wahnsinnig erleichtert und hoffen jetzt vor allem auch, dass Bashar al-Assad und sein Bruder, die ja im Exil in Russland sind, dann auch ausgeliefert werden nach Syrien. Das muss man natürlich schauen. Aber wir haben auch gehört aus Daraa, die Provinz im Süden Syriens, wo 2011 ja die Proteste sozusagen begonnen haben, wo dann halt Jugendliche brutal festgenommen worden sind, also was ja auch auf das Konto geht von diesem Cousin von Assad, der heute auch das Todesurteil bekommen hat, der im Gerichtssaal anwesend war, also dass da auch Menschen auf die Straße gegangen sind, also große Erleichterung, dass jetzt die Ersten sozusagen verantwortlich gemacht werden und verurteilt wurden.
1: Du hast das schon angesprochen, dass Assad selbst ausgeliefert werden müsste, damit das Urteil vollstreckt werden kann. Das ist ja eher unwahrscheinlich. Kann man das trotzdem als starkes Symbol bewerten, dieses Urteil heute?
11: Ja, denn ich denke, es gab schon die ganze Zeit diese politischen Forderungen, dass Assad ausgeliefert werden muss. Also sobald er ist ja im Dezember 2024, ist er ins Exil gegangen, ist er geflohen und seitdem ist die ganze Zeit die Forderung da, dass er zurückgebracht werden muss nach Syrien, dass ihm dort der Prozess gemacht werden muss. Nun wurde er verurteilt, das ist jetzt amtlich sozusagen und klar, man muss jetzt trotzdem schauen, wie Russland reagiert, wie die russische Regierung reagiert, wenn jetzt diese Forderung, Auslieferungsforderung an die russische Regierung gestellt wird. Da muss man sehen, auch wie die syrische Regierung da handelt, wie sie das diplomatisch angeht. Es gibt heute auch wieder diese Forderung, dass das syrische Außenministerium da jetzt massiv auch tätig werden muss und die russische Regierung auffordern muss. Aber wie gesagt, ich kann mir das auch nicht vorstellen, dass Russland dem nachkommen wird. Aber wir werden sehen, wie viel Druck da jetzt gemacht wird. Auf alle Fälle ist es ein sehr, sehr starkes Symbol.
1: Das ist die Einschätzung von Nina Amin, unserer Korrespondentin für Syrien, wo heute der ehemalige Machthaber Bashar al-Assad in seiner Abwesenheit zum Tode verurteilt worden ist. Mitten in Europa nimmt es ein Land mit der Demokratie so genau wie kaum ein anderes weit und breit. In der Schweiz dürfen die Bürgerinnen und Bürger in der Regel 4-mal pro Jahr über wichtige Fragen direkt entscheiden, per Volksabstimmung. Und schon seit über 200 Jahren gilt als Maxime der Schweizer Außenpolitik, bei bewaffneten Konflikten, wo auch immer auf der Welt, gilt das Prinzip der Neutralität. Heißt, die Schweiz schlägt sich weder auf die eine noch auf die andere Seite einer Kriegspartei. Nun sagt die rechtskonservative Schweizerische Volkspartei aber, diese Neutralität müsse weitergehen und sich auch auf die Wirtschaftspolitik beziehen. Aus dem ARD-Studio Genf, Thomas Wagner.
12: Im Le Derby, einer kleinen Eckkneipe in Genf, lassen sich 4 Männer ihr Feierabendbier schmecken. Benny, einer von ihnen, kann ganz passabel Deutsch und spricht ein brennendes Thema an.
13: Es ist sehr wichtig, die Neutralität zu haben.
12: Damit kommt Benny auf einen heiklen Punkt zu sprechen. Trotz des in der Verfassung festgeschriebenen Neutralitätsgebotes hat sich die Schweiz nach einigem Hin und Her an den Wirtschaftssanktionen der westlichen Welt gegen Russland beteiligt, als Folge des Angriffs auf die Ukraine. Keine gute Entscheidung, findet er. Auch Heidi, Passantin gleich nebenan, zeigt sich skeptisch. Der Grundsatz der Neutralität bei uns, ja, ich denke, das ist eine gute Sache. In Zukunft sollten wir strikt an unserer Neutralität festhalten. Ähnliches fordert einer, der in der Schweiz eigentlich schon als Politrentner gilt.
14: 8. Juni 1938, wo der Bundesrat sagt, wir müssen zurück zur traditionellen Neutralität. Und 1939 brach der Zweite Weltkrieg aus, der uns dann...
12: Christoph Blocher, 85 Jahre alt, er galt vor Jahrzehnten schon als Ikone der rechtskonservativen Schweizerischen Volkspartei, war in früheren Zeiten Parlamentsabgeordneter, gehörte zeitweise sogar der Schweizer Bundesregierung an. Nun hatte sich dieser Tage wieder zu Wort gemeldet, als glühende Verfechter der sogenannten Neutralitätsinitiative, die aus Kreisen seiner Partei eingebracht worden ist. 1938 habe, so Blocher, die Rückbesinnung auf die Neutralität die Schweiz davor bewahrt, in den Zweiten Weltkrieg hineingezogen zu werden. Und zwar eine Neutralität, die über das Prinzip der militärischen Nichteinmischung deutlich hinausging.
14: Die Fachleute sprechen von integral. Das heißt absolut, auch für nicht-militärische Zwangsnahmen sind wir neutral.
12: Heißt, die Schweiz dürfe sich zukünftig auch nicht mehr an wirtschaftlichen oder diplomatischen Sanktionen beteiligen, es sei denn, es gebe einen entsprechenden UN-Beschluss. So steht es im Entwurf zur Volksinitiative Wahrung der schweizerischen Neutralität. Und genau das ist wohl der heikelste Punkt. Zu Beginn des russischen Angriffskriegs auf die Ukraine hat sich die Schweiz allerdings nach kurzer kontroverser Debatte auch an den westlichen Sanktionen gegenüber der Russischen Föderation beteiligt. Ein Fehler, sagt Blocher. Kein Fehler, sagt beispielsweise Ignacio Cassis, Schweizer Außenminister von der liberalen Freisinnigen Partei.
15: Die heutigen Sanktionen gegen Russland wären beispielsweise nicht mehr möglich, da sie nicht von der UNO beschlossen wurden. Das könnte schwere außen- und wirtschaftspolitische Nachteile zur Folge haben.
12: Cassis befürchtet in einem solchen Fall die Abkopplung der Schweiz von der westlichen Staatengemeinschaft. Ähnlich denken die meisten Politikerinnen und Politiker aller anderen im Berner Parlament vertretenen Parteien, mit Ausnahme der SVP.
1: Aus der Schweiz berichtete Thomas Wagner über ein Volksbegehren, das die rechtskonservative Partei auf den Weg gebracht hat und bei dem es um die Ausdehnung der schweizerischen Neutralität auch auf Wirtschaftssanktionen geht. Die aktuelle Hitze macht der Natur zu schaffen. Bayern ist da keine Ausnahme. Der Hopfen zum Beispiel leidet unter Hitzestress. Ohne Wasser fehlt der Kulturpflanze das Lebenselixier. Deshalb helfen zurzeit viele Hopfenpflanzer nach. In der Hallertau zum Beispiel, da wird schon jeder fünfte Hopfengarten bewässert. Und auch im Spalter Hügelland unterhalb von Nürnberg gibt es ein großes Hopfenanbaugebiet. Da tüftelt man an einem Bewässerungsprojekt, das das Grundwasser schont. Anja Bischoff hat eins leiten.
16: Ein kühles Getränk ist bei Temperaturen über 30 Grad Celsius eine Wonne. Auch die Hopfenpflanzen in den Gärten des Spalter Anbaugebiets sehnen sich nach Wasser. Von oben kommt seit Jahren zu wenig. Hopfenbauer Tobias Merkenschlager hat deshalb in eine Bewässerungsanlage investiert.
17: Bewässerung ist der Schlüssel mit zum Erfolg.
16: Neben bewässerten Hopfenpflanzen besitzt er auch unbewässerte, die an Rankträten nach oben klettern.
17: Da sieht man auch die Hopfenblüte. Somit wird die Pflanze nicht mehr größer, sondern bleibt in dieser Größe. Und kleine Pflanzen geben einen kleinen Ertrag.
16: Dürreperioden, Hitzewellen. Der Klimawandel ist angekommen im zweitgrößten Hopfenanbaugebiet Bayerns nach der Hallertau. Es liegt auf der Hand, dass Bewässerung unumgänglich wird. Doch der Gewässerexperte Andreas Hoffmann von der Hochschule Weihenstephan-Triesdorf befürchtet Konkurrenzkämpfe um Fluss- und Grundwasser in den kommenden 15 bis 20 Jahren.
18: Wenn eben Wasser auch für andere Aspekte genutzt werden soll oder wenn eben die Winterniederschläge so gering sind, dass im Prinzip gar nicht mehr die großen Mengen dann abgegeben werden können, kann es zu Problemen dann auch kommen.
16: Die Hopfenbäuerinnen und Bauern aus Mittelfranken haben ihr Lösungskonzept unabhängig vom Grundwasser entworfen. Sie wollen Wasser aus dem Fluss Schwäbische Rezat entnehmen und für heiße Phasen speichern. Dafür haben die Hopfenbauern um Tobias Merkenschlager den Wasserverband Unteres Rezattal gegründet.
17: Wir haben ein größeres Grundstück für ein Sandabbauunternehmen gekauft, wo wir einen Speichersee errichten möchten.
16: Es geht um 400.000 Kubikmeter Wasser. Die werden aber nicht direkt aus der Schwäbischen Rezat entnommen, sondern per Brunnen aus dem Untergrund in Flussnähe gefördert. Diese Uferfiltratpumpe zieht dabei indirekt Wasser aus Richtung Fluss nach, fast so wie ein Trinkhalm. Aber sie wird nur eingeschaltet, wenn der Pegel passt, zum Beispiel im Herbst und Winter, und füllt dann die Speicherbecken für die Bewässerung der Hopfengärten im Sommer.
19: Wir persönlich würden uns freuen, wenn das was wird, weil wir aktuell noch gar nicht bewässern können.
20: Wir sind dabei mit der ganzen Fläche.
19: Man setzt viel Arbeit das ganze Jahr und schaut eigentlich der Ernte beim Vertrocknen zu. Ja.
16: Der Spalter Bürgermeister Thomas Peitz will tun, was er kann, um das Bewässerungsprojekt voranzutreiben.
21: Wenn wir keine Bauern haben, die nur einen Hopfen anbauen, dann verlieren wir ein Stück Heimat.
16: Einige Hürden gilt es für den Verband noch zu überspringen, bis das Wasser die Wurzeln ihrer Hopfenpflanzen erreicht.
1: Anja Bischoff über den derzeitigen Hitzestress beim Hopfen und was getan werden muss, damit das Bier weiter fließen kann.
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1: Schneller, höher, weiter. Das Motto passt auf jeden Fall zur Leichtathletik-Europameisterschaft, die seit gestern in Birmingham läuft. Weiter als in der Qualifikation wollte auf jeden Fall Vize-Weltmeister Merlin Hummel heute im Finale des Hammerwurfs kommen. Irina Knep ist für uns im Stadion. Habe ich das eben gerade richtig gesehen? Silber ist ihm nicht mehr zu nehmen, oder?
22: Silber ist ihm nicht mehr zu nehmen, das ist richtig, während hier der Führende gerade noch für seinen letzten Versuch in den Kreis geht, der Ungar Halac. Aber Merlin Hummel hat hier WM-Silber gewonnen, die dritte Medaille für Deutschland bei diesen Europameisterschaften. Und jetzt gerade in diesem Moment ist auch klar, der letzte Versuch von Halac, dem Ungarn, der sich hier als Europameister kürt, der ist ins Netz gegangen, der ist ungültig, aber der hat hier auch überzeugt. Da war für Merlin Hummel einfach heute nicht dran zu kommen. Der hat hier Weltjahresbestleistung geworfen, also eine ganz, ganz tolle Vorstellung des Ungarns, aber auch von Merlin Hummel, der hier wirklich gezeigt hat, dass er diese Qualifikation von gestern abhaken konnte. Er hatte hier auch zwischendurch Probleme, zwei Ungültige dabei, ist zwischendurch aus dem Innenraum mal rausgegangen, hat sich gesammelt und hat dann im fünften Versuch über die 80 Meter geworfen und hat hier jetzt nach WM-Silber im vergangenen Jahr EM-Silber in Birmingham geholt, die dritte Medaille für Deutschland.
1: Gleich geht's ja los mit den Halbfinals über 100 Meter mit drei deutschen Startern. Was traust du denen zu?
22: Ja, da traue ich natürlich allen voran Owen Ansa zu, dass er hier auf jeden Fall das Finale erreichen kann, wenn er es denn schafft, den Trubel um seine Person der vergangenen Wochen auszublenden. Da haben wir ja diese Geschichte mit dem angeblich verpassten Doping-Test, den er verweigert hat. Da unschöne Geschichte. Es droht ihm ja eine Sperre von bis zu 4 Jahren. Das alles hier, er startet unter Vorbehalt. Das ist natürlich wahnsinnig viel, was er hier ausblenden muss. Aber er hat schon gezeigt vor 2 Wochen bei den deutschen Meisterschaften in Bochum-Wattenscheid, dass er das kann, dass er trotzdem seine Leistung auf die Bahn bringen kann, egal was da gerade über ihm schlägt. Und wenn er das hier heute auch wieder schafft, dann ist er auf jeden Fall jemand, der mit seinen Zeiten, die er in diesem Jahr schon gezeigt hat, auch in die Medaillenränge mitlaufen kann und gegebenenfalls sich sogar als Europas schnellster Mann küren kann. Das Ganze sehen wir hier gleich, während ich gerade noch einen Blick rauswerfe zu den Hammerwerfern. Da gibt es hier gerade Umarmung für den Vize-Europameister, für Merlin Hummel. Der hat sich hier jetzt gerade die Deutschlandfahne um die Schultern geschwenkt, geht Richtung Kurve, lässt sich feiern. Ja, und ich glaube, er ist hier auch sehr zufrieden mit diesem WM-Silber.
1: Gucken wir doch noch mal kurz auf den Vorlauf über 800 Meter von Smilla Kolbe heute Morgen. Die 24-Jährige hat ihre persönliche Bestleistung um mehr als eine Sekunde unterboten, war super schnell. Hattet ihr damit gerechnet?
22: Nein, ganz so ehrlich gesagt nicht. Also das hat uns hier wirklich überrascht. Also sie hat in der Vergangenheit ganz, ganz tolle Leistungen auch gezeigt, dass sie hier aber jetzt so beim Saisonhöhepunkt auf dem Punkt fit ist, ihre persönliche Bestleistung hier aufstellt und sich damit qualifiziert. Das haben wir hier soweit nicht erwartet. Das war wirklich eine ganz, ganz tolle Vorstellung von ihr. Und da freuen wir uns dann natürlich, wenn wir sie dann hier auch weiter sehen im Halbfinale.
1: Vielen Dank. Neueste Informationen von der Leichtathletik-EM von Irina Gneb in Birmingham. Von den Entscheidungen erfahren Sie natürlich auch später am ARD-Infoabend und in der Nacht in unseren Nachrichten.

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1: Um 21.30 Uhr Nachrichten von BR24 mit Benjamin Day. Sozialverbände und Kommunen fordern Hitzeschutz im Grundgesetz. Der VdK und die Deutsche Stiftung Patientenschutz erwarten, dass dann die Klimaanpassung als Gemeinschaftsaufgabe akzeptiert und finanziert wird. VdK-Präsidentin Bentele sagte, für viele Menschen entscheide der Hitzeschutz über ihre Gesundheit und ihre Selbstständigkeit. Ihr Verband hat deshalb Maßnahmen für vulnerable Gruppen erstellt. Der Deutsche Städtetag verweist auf klamme Kommunen, die mit einer Grundgesetzänderung mehr Unterstützung von Bund und Ländern bekämen. 10 Bundesländer lockern Sonntagsfahrverbot für Lkw. Darunter sind Bayern, Hessen und Nordrhein-Westfalen. In Bayern soll die Regelung laut Innenminister Herrmann zunächst bis Ende des Monats gelten. Erlaubt sind demnach nur Sonntagsfahrten mit dringend benötigten Gütern, die sonst auf dem Wasserweg transportiert worden wären, etwa Rohstoffe oder Chemikalien. Herrmann wies auch darauf hin, dass Österreich bisher keine Ausnahme vom Fahrverbot macht. Dies könne dazu führen, dass Lkw an der Grenze stehen bleiben müssten und es zu Staus komme. Trump wird wegen Sanktionen gegen internationalen Strafgerichtshof verklagt. Der US-Präsident soll sich dafür verantworten, dass er gegen Richter und Ankläger in Den Haag vorgeht. Er lässt ihr Vermögen beschlagnahmen, Bankkonten einfrieren und schränkt ihre Bewegungsfreiheit ein. Die Klage wurde von der Menschenrechtsorganisation Human Rights Watch und 3 weiteren Organisationen in New York eingereicht. Auslöser von Trumps Sanktionen war ein internationaler Haftbefehl gegen den israelischen Ministerpräsidenten Netanyahu wegen des Gazakriegs. Niedersachsen verlangt besseren Schutz für Kinderinfluencer. Sozialminister Philippi verwies darauf, dass mit Kindern im Netz viel Geld verdient wird, ihre Rechte seien aber nicht ausreichend gewahrt. Er fordert Änderungen beim Jugendarbeitsschutzgesetz. Nach seinen Worten stammt es aus dem Jahr 1976 und wird den heutigen modernen Arbeitsformen nicht mehr gerecht. Niedersachsen plane eine Initiative, um den Bund zu neuen Regeln zu bewegen. Spotify kündigt Kennzeichnung für KI an. Der Streamingdienst will Musik, die nur durch künstliche Intelligenz erzeugt wurde, ab Mitte September markieren. Der Schritt sei nach Hörerfeedback getroffen worden, so die Plattform. Seit Monaten wird Spotify mit KI-generierten Inhalten geradezu überschwemmt. Für Nutzer ist es bisher häufig nicht direkt erkennbar, ob hinter den Künstlern echte Menschen stehen. Das Wetter in Bayern. In der Nacht klar und trocken, Abkühlung auf 17 bis 7 Grad. Morgen sonnig, Höchstwerte dann zwischen 26 und 33 Grad.

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1: Und wie ist es bei Ihnen? Sind Sie eher für Hunde oder Katzen? Also ich bin definitiv ein Hundemensch und ich muss jeden anlächeln, der mit seinem besten Freund, der besten Freundin an der Leine mir entgegenkommt. Allerdings stelle ich mir beim Anblick der Tiere manchmal auch Fragen. Vor allem, wenn es eben kein spitzverdackelter Schäferhundmischling ist, sondern ein Zuchthund. Denn was da manchmal nur schwerfällig auf seinen vier Beinen daherkeucht, das verlangt dem Tierliebhaberinnenherz sehr viel ab. Das haben auch unsere Kolleginnen und Kollegen von 11KM, dem Tagesschau-Podcast, festgestellt und dazu recherchiert. Das Ergebnis hören Sie jetzt. Also bleiben Sie bei uns. Ich bin Simone von der Forst. Schönen Abend.
2: Besonders in Erinnerung geblieben ist mir der Dreh in der Klinik für Kleintiere in Leipzig. Das ist eine der renommierten Kliniken für Kleintiere in Deutschland. Und hier stranden wirklich ganz viele Tiere, viele Hunde, aber auch Katzen, die echt massive Gesundheitsprobleme haben. Und an dem Tag war auch die französische Bulldogge Louis zur OP dort vor Ort. Die Atemwege von Louis sollten operiert werden.
3: Das ist eine Katastrophe hier.
2: Die Tierärztin Theresa Siegel hat versucht, mit diesen OP-Werkzeugen in die Nase des Tieres einzudringen. Aber das war schier eigentlich nicht möglich, weil überall Gewebe auf Gewebe auflag.
3: Wie muss ich das anfühlen für so einen Hund?
4: Wie ersticken. Ja. Hunde müssen rein von ihrer Natur durch die Nase atmen. Und wenn das nicht funktioniert, dann haben die eigentlich bei jedem Atemzug das Gefühl, zu ersticken.
2: Ja, und das hat sich bei mir ziemlich eingebrannt, dieser Moment, weil ich tatsächlich so hautnah verstanden habe, warum die Tiere so leiden und kaum Luft bekommen.
5: Hunde sollen möglichst süß aussehen, werden entsprechend gezüchtet und tragen die körperlichen Konsequenzen. Gut 1 Million Hunde in Deutschland leiden unter den Folgen von Qualzucht. Die SWR-Journalistin Annette Fuhrmann nimmt uns in dieser Folge mit zu Züchtern, die mit reinrassigen Hunden viel Geld verdienen. Zu einem Verband, der sich keinen kritischen Fragen stellen will. Und zu einer Hundehalterin, die sich heute wünscht, sich ihre Hunde niemals gekauft zu haben. Und damit willkommen zu 11KM, der Tagesschau-Podcast. Ein Thema in aller Tiefe. Mein Name ist David Krause. Annette, schön, dass du bei 11KM bist. Herzlich willkommen.
2: Vielen Dank für die Einladung.
5: Annette, ihr wart also in der Tierklinik in Leipzig.
2: Richtig, genau. Unser Hauptgrund, in Leipzig in der Tierklinik zu sein, war aber gar nicht diese französische Bulldogge, sondern Hund Lana. Hund Lana ist ein Pomeranian, nennt man auch Zwergspitz.
5: Kannst du ihn kurz beschreiben für Leute, die jetzt mit Hunden nicht so viel zu tun haben?
2: Ja, Zwergspitze sind die kleinste Rasse unter den Spitzen. Charakteristisch ist ein sehr dichtes, plüschartiges Fell. Ich finde, die sehen ein bisschen so aus wie so laufende Teddys und sind auf den ersten Blick auch wirklich ganz niedlich. Die haben hinten auch einen sehr flauschigen, buscheligen Schwanz, der hochsteht und sind aber auch wirklich sehr, sehr klein. Die wiegen nur so zwischen 1,5 und 3 Kilo. Also Lana war auch in Leipzig, weil sie Probleme mit der Atmung hatte und auch deswegen operiert werden musste von der Tierärztin Theresa Siegel. Aber an diesem Nasenausgang konnte Theresa Siegel dann letztendlich nichts operieren. Was sie aber machen konnte, ist, dass sie Lana im Rachen sozusagen Platz verschafft hat.
4: Sie hat tatsächlich relativ große, sehr prominente Mandeln im Rachen, die relativ viel Platz wegnehmen. Das Gaumensegel ist auch ein bisschen verlängert.
2: Sie hat dann das Gaumensegel gekürzt und die Mandeln rausgenommen, um sozusagen ja, einfach mehr Platz zu schaffen, damit die Luft besser durchströmen kann und Lana wieder besser atmen kann. Aber Tierärztin Theresa Siegel, die sagt auch,
4: wir können nicht alles reparieren, was während der Zucht schiefgelaufen ist. Wir machen eben aus dem Zwergspitz kein Labrador. Man kann Dinge korrigieren, man kann auch Dinge operativ vielleicht beheben, aber wir heilen diese Hunde nicht, ja, weil die einfach von Geburt an krank sind.
5: Wie kommt der Hund Lana denn im Alltag zurecht, beziehungsweise wie kommen ihre Besitzer zurecht?
2: Wir haben Lana nicht nur nach Leipzig in die Tierklinik begleitet, sondern haben sie ganz am Anfang auch in ihrem normalen Zuhause getroffen bei Besitzerin Isabel Blesch.
0: Komm, Lana.
2: Sie ist 30 Jahre alt und kommt aus der Nähe von Heidelberg.
0: 1, 2, 3 und hopsi.
2: Und neben Lana hat sie übrigens noch einen zweiten Pomeranian, das ist Kiwi. Sie hat vor 6 Jahren erst Lana gekauft und 2 Jahre später noch Kiwi. Und sie hat sich für die Rasse entschieden, weil sie den Zwergspitz einfach total süß fand. In den ersten Jahren hat Isabel gar nicht so richtig gemerkt, dass was nicht stimmt mit den Hunden. Lana war tatsächlich immer ziemlich ruhig und auch gar nicht so verspielt, hat sich so in eine Ecke zurückverzogen. Aber Isabel hat sich da tatsächlich gar keine Gedanken groß drüber gemacht.
6: Ich dachte, ach, das ist wie bei uns Menschen auch, es ist einfach ein bisschen entspannter, ruhiger. Und dann hatte sie ihren ersten Krampfanfall und da wusste ich, irgendwas stimmt nicht mit ihr. Sie stand da und plötzlich ist sie zur Seite gekippt und war ganz steif und hat so gezittert. Ich dachte, sie stirbt.
2: Sie ist dann tatsächlich auch zu verschiedenen Tierärzten und da konnten aber auch die meisten ihr irgendwie nicht helfen, weil damals dieses Problem auch noch nicht so bekannt war bei den Tierärzten. Mhm. Und irgendwann ist sie dann bei einer Tierärztin gelandet, die ihr weitergeholfen hat. Die haben dann MRT gemacht von Lana und Kiwi und da wurde festgestellt, dass die eine extreme Schädelmissbildung haben.
7: Ah ja.
2: Die nennt man Chiari-like Malformation, kurz CM.
7: Okay.
2: Das bedeutet, dass der Schädel so klein gezüchtet wurde, dass das Gehirn darin gar nicht mehr genug Platz hat und sozusagen nach hinten rausgequetscht wird. Und das verursacht bei den Tieren extreme Schmerzen und auch neurologische Störungen. Und das ist der Grund dafür, weshalb Lana so zurückgezogen war, weil sie extreme Kopfschmerzen hatte eigentlich die ganze Zeit und gar nicht richtig was mit sich anfangen konnte.
7: Wie geht denn ihre Besitzerin, also Isabel, im Alltag mit der Krankheit von ihrem Zwergspitz um?
2: Naja, letztendlich hat sich ihr Alltag dann komplett umgekrempelt, weil sie ihre Hunde nicht mehr alleine lassen wollte zu Hause und auch nicht konnte, weil sie halt so große Sorge hatte, dass wieder irgendwas passiert.
6: Es ist halt einfach schlimm, dass sie ohne Schmerzmedikamente gar kein Leben hat eigentlich.
2: Sie gibt heute zu, dass sie sich damals besser hätte informieren müssen. Und dass sie halt auch blauäugig und naiv war.
8: Wie denkst du da heute drüber?
6: Wie kann man so dumm sein?
2: Dass sie sich von diesen süßen, kleinen, puscheligen Welpen bei Social Media hat blenden lassen, sagt sie heute. Aber Isabel sagt auch, dass die Schädelmissbildung vor ein paar Jahren auch gar nicht so bekannt war wie heute. Und sie will jetzt auch dadurch, dass sie ihre Geschichte erzählt, zur Aufklärung beitragen und helfen, dass das Problem letztendlich besser gelöst werden kann.
7: Lass uns dieses Problem, wie du sagst, mal genauer anschauen. Da spricht man ja von Qualzucht. Wie würdest du sagen, erkennt man die eigentlich bei Hunden?
2: Also so typische Qualzuchtmerkmale sind jetzt beim Pomeranian gar nicht so auf den ersten Blick zu sehen, weil das ja sozusagen so ein verstecktes Merkmal ist, was man erst durch ein MRT feststellen kann. Aber es gibt natürlich auch Qualzuchtmerkmale, die man so mit bloßem Auge ganz gut auch erkennen kann. Also zum Beispiel diese kurzen, platten Schnauzen, wie bei der französischen Bulldogge oder auch bei der englischen Bulldogge, was dann eben zu dieser extremen Atemnot führen kann. Herausstehende Augen, wie beim Mops, sind auch problematisch, weil es haben uns auch Tierärzte erzählt, dass das gar nicht so selten vorkommt, wenn man die falsch am Kopf hält, dass dann auch mal ein Auge rausfallen kann. Oder auch, dass ein Hund keinen Schwanz oder keine Rute hat. Das ist auch ein Qualzuchtmerkmal, denn die Rute ist ein wichtiges Kommunikationsmittel für den Hund und sollte auch die Deckversuche von Rüden bei einem Weibchen abwehren können. Mhm. Was man vielleicht auch gar nicht so weiß, ne? Dass das halt eben auch in der Hinsicht extrem wichtig ist für ein Tier. Experten schätzen, dass etwa 1 Million Hunde in Deutschland defekt und krank gezüchtet sind. Und wenn man sich vorstellt, wir haben ungefähr 10 Millionen Hunde in Deutschland, dann betrifft das tatsächlich jeden 10. Hund.
9: Interessanterweise waren ja die Hunde über ungefähr 99% unserer gemeinsamen Zeit gesunde Nutztiere.
2: Professor Achim Gruber, der ist Tierpathologe an der Freien Universität in Berlin und leitet da schon seit vielen Jahren das Institut.
9: Und erst vor ungefähr 150 Jahren sind wir auf die Idee gekommen, reinrassige Hunde zu züchten. Die gab es ja vorher gar nicht. Seitdem haben wir ganz viele Hunderassen unheimlich krank gezüchtet.
7: Da ist natürlich jetzt die ganz große Frage im Raum, wieso züchten Menschen eigentlich Tiere so, dass sie krank werden?
2: Tja, müsste man eigentlich denken, dass die Besitzer auch wollen, dass es ihren Tieren gut geht und sie nicht leiden, ne?
7: Ja, voll.
2: Also tatsächlich spielt einfach die Optik da mit rein. Also viele finden einfach Hunde sehr süß, wenn sie sehr klein sind, oder finden sie halt einfach auch sehr extravagant, wenn sie ja wie eine französische Bulldogge aussehen oder besonders viele Falten haben oder was auch immer irgendwie für Besonderheiten haben. Und das scheinen wir Menschen einfach vor die Gesundheit der Tiere zu stellen. Also dieses Problem Optik vor Gesundheit ist, glaube ich, sehr, sehr stark dafür verantwortlich. Aber wir haben halt eben auch von Isabel erfahren, dass sie sehr, sehr wütend ist auf die Züchter und auch der Meinung ist, dass die Züchter ein wesentlicher Teil des Problems sind.
6: Also die Hunde leiden, die haben Kopfschmerzen des Todes. Die Züchter wissen, dass diese Krankheit existiert, haben Angst, dass diese Krankheit auch bei ihren Hunden diagnostiziert werden könnte und haben einfach Angst davor, dass sie ihre Zucht zumachen müssen, weil wenn alle Hunde davon betroffen sind, können sie nicht mehr züchten.
7: Habt ihr in eurer Recherche denn auch mit dem Züchter der Hunde gesprochen?
2: Hätten wir gerne. Also wir haben Kontakt aufnehmen wollen zu den beiden Züchtern von Isabels Hunden und einer der beiden hat überhaupt nicht reagiert auf unsere Anfragen. Also wir haben es telefonisch probiert und per Mail, es gab aber keine Rückmeldung. Also wir haben uns auch auf den Websites der beiden Züchter umgeschaut und haben da dann auch gesehen, dass da eigentlich nichts hingedeutet hat darauf, dass Pomeranians oft unter schweren Krankheiten leiden. Im Gegenteil, also die Hunde wurden hier tatsächlich wie Kuscheltiere präsentiert. Mhm. Und da gab es auch so Statements wie, sie müssen nicht so oft zum Tierarzt gehen wie mit anderen Hunden und sie gehen hier auf Nummer sicher und erhalten garantiert ein gesundes und freundliches Haustier.
7: Okay.
2: Und von Isabel wussten wir ja, dem ist leider nicht so und deswegen wollten wir dem nachgehen. Dann haben wir sozusagen den verdeckten Weg gewählt. Ich habe mich dann als interessierte Hundekäuferin ausgegeben und Kontakt aufgenommen per WhatsApp und per Telefon. Und dann haben wir Informationen bekommen sozusagen und hatten dann auch die Möglichkeit, die Welpen kennenzulernen vor Ort. Also tatsächlich war das keine große Zuchtstätte oder so, die wir da angetroffen haben, sondern das war einfach eine Familie, bei der diese Zuchthündin lebte. Und der Zuchtrüde, der wurde mitgebracht von der anderen Züchterin. Der ist auch da gar nicht zu Hause, sondern der kommt halt nur zum Decken mal vorbei und geht dann wieder. Mhm. Und jedenfalls wurde uns schon vor der Haustür der Zuchtrüde präsentiert. Dann sind wir mit dem Zuchtrüden und der einen Züchterin halt reingegangen und dann hat man uns ganz kurz nur die Zuchthündin präsentiert, haben nur kurz gesagt, ja, übrigens nicht verwirrt sein, die hat ziemlich viele Haare verloren nach der Geburt, das sei aber ganz normal, dass das passieren würde. Mhm. Und dann wurde die wieder in ein anderes Zimmer gebracht. Ja, dann konnten wir die Welpen sehen, die waren da so circa 6 Wochen alt, 5 Stück waren es, 3 dunkle und 2 hellere Pomeranians und auf den ersten Blick waren die natürlich erstmal auch ganz niedlich. Mhm. Die haben uns dann erzählt, dass die Schwarzen 2600 Euro kosten würden, die Braunen 2800 Euro. Ja, bei dem Zuchtrüden hatte ich schon das Gefühl, dass der extrem gehechelt hat die ganze Zeit. Er hatte auch ziemlich nach vorne stehende Augen und er hat sich auch ein paar Mal so um die eigene Achse gedreht und sich so gekreiselt. Das können auch Anzeichen sein für diese Schädelmissbildung bei Zwergspitzen. Aber es kann natürlich auch sein, dass er einfach ganz aufgeregt war in dem Moment. Ich habe dann irgendwann, natürlich nachdem ich so ganz allgemeine Fragen gestellt habe, wie viel kosten die denn und wann dürften wir die abholen und welches Futter würden sie denn empfehlen und so, bin ich dann schon in die Richtung gegangen, ja, ich habe gehört von einer Freundin, dass die Pomeranians halt auch Gesundheitsprobleme haben und dass die so extreme Kopfschmerzen haben und was sagen sie denn dazu? Und tatsächlich ist die Züchterin da sofort total ausgewichen und hat so getan, als wüsste sie von nichts. Also so war mein Eindruck. Ne?
7: Ah, okay.
2: Ich habe dann auch ganz konkret nachgefragt nach der Schädelmissbildung und ob die Züchter auch ein MRT machen würden, um diese Schädelmissbildung eben auch ausschließen zu können. Und dann hat die Züchterin ganz klar gesagt, nein, das machen wir nicht. Warum sollten wir 1.500 Euro für ein MRT bezahlen, wenn meine Hunde gesund sind? Also sie war sehr davon überzeugt, meine Hunde sind gesund und dann muss ich mit denen auch nicht zum Tierarzt gehen, dann brauche ich auch kein MRT machen, weil was soll ich dafür so viel Geld bezahlen? Und was ich schon krass fand, dass also nachdem ich diese kritischen Fragen gestellt hatte, hat mir die Züchterin tatsächlich so ein bisschen vom Kauf abgeraten, hatte ich das Gefühl. Sie hätte noch genug andere Kunden in ganz Deutschland und in Österreich und der Schweiz und noch niemand hätte nach einer Kopfuntersuchung gefragt. Ich wäre da die erste Kundin. Und ja, die hat zum Schluss wirklich gesagt, ich soll besser noch mal eine Nacht drüber schlafen, wenn ich mir Sorgen machen würde und besser dann keinen Hund kaufen.
7: Ah ja.
2: Also
7: okay.
2: Tatsächlich hatten wir das Gefühl, wenn man hier mit kritischen Fragen kommt, dann ist man nicht willkommen. Und dass die Gesundheitsprobleme der Rasse total runtergespielt wurden.
7: Wie würdest du das einschätzen? Gibt es da einzelne schwarze Schafe unter den Hundezüchtern oder ist das ein strukturelles Problem?
2: Natürlich gibt es in Deutschland auch ganz viele Züchter, die da gewissenhaft mit umgehen mit der Zucht. Wir wollten dann aber auch wissen, wie gehen denn die großen Hundezüchtervereine mit dem Problem, also mit dem Thema Qualzucht bei Hunden um? Und dazu haben wir recherchiert beim VDH, beim Verband des Deutschen Hundewesens. Das ist sozusagen der größte Hundeverband Deutschlands. Da sind laut eigenen Angaben rund 10.000 Hundezüchter vereint. Unter anderem ist auf der Website zu lesen, dass die Tiere unter strengsten Kontrollen gezüchtet werden und die Richtlinien höchsten Stellenwert auf die Gesundheit und den Tierschutz legen. Wir sind dazu nach Bayern gereist. Hier hat eine der großen internationalen Hundeschauen des VDH stattgefunden, vom Landesverband VDH Franken organisiert. Das war in Rieden bei Nürnberg. Und wir hatten auch eine Tierärztin dabei, um das, was wir vor Ort sehen, besser einschätzen zu können. Und wir hatten tatsächlich auch vorher Hinweise bekommen, dass auch immer wieder kritische Hunderassen auf diesen VDH-Ausstellungen ausgestellt werden, obwohl es ein Ausstellungsverbot für Hunde mit Qualzuchtmerkmalen gibt. Seit 2022 gilt ein Ausstellungsverbot nach § 10 Tierschutzhunde.

0: hatten auch ein Interview im Vorfeld des Drehs angefragt. Allerdings hatten wir dann vor Ort das Gefühl, dass man uns hat warten lassen. Und es fand sich auch erst gar kein Gesprächspartner. Das war ein ziemliches Hin und Her, hatten wir das Gefühl. Und erst gegen Ende der Veranstaltung kam es dann zu einem Interview. Bernd Kiel, der zweite Vorsitzende des VDH Franken, war bereit, mit uns zu sprechen.
1: Wir wollen ja keine kranken Hunde, sondern wir wollen wirklich möglichst gesunde Hunde auch züchten. Qualität, das ist das Ziel.
0: Was schon ein bisschen komisch war vor dem Interview, haben wir uns so ein bisschen besprochen. Und dann hat man mir auch kritische Fragen zu Qualzuchten untersagen wollen. Sie haben auch gerade gesagt, Sie wollen gesunde Hunde züchten.
1: Definitiv.
0: Und dann haben wir auch eben danach gefragt und haben gesagt, müssten Sie sich dann nicht wirklich hier ganz strikt von einigen Rassen verabschieden? Weil wir haben heute eben doch einige gesehen, die unter den Qualzuchtparagraphen fallen und unter das Ausstellungsverbot. Im ersten Schritt hat der zweite Vorsitzende vom VDH Franken das dann verneint.
1: Da ist hier eigentlich drauf geachtet worden. Also ich habe da keine Rassen gesehen. Ich weiß jetzt nicht genau, was Sie da meinen.
0: Und dann habe ich noch weiter nachgefragt.
2: Die Tiere wurden ja nicht ausgeschlossen heute, sondern die haben an den Wettbewerben teilgenommen.
1: Nein, die wurden ohne Bewertung rausgeschickt. Das ist genau der Punkt, dass wir eben solche Hunde nicht haben wollen.
2: War auch schon allein, dass die Tiere zugelassen werden bei einer Ausstellung?
1: Cut. Seit 5 Minuten reden wir über dieses Thema. Ja. Das ist genau das, was wir nicht wollten. Schönen Tag.
0: Dann hat er tatsächlich das Interview abgebrochen. Also der ist einfach aufgestanden und gegangen, obwohl er als Veranstalter natürlich dafür verantwortlich ist, welche Hunde hier ausgestellt werden und welche nicht. Und wir haben dann im Anschluss das Veterinäramt über unsere Recherche informiert. Und die Reaktion kam auch ziemlich schnell. Mhm. Und zwar wurde dann ein Bußgeldverfahren gegen den VDH eingeleitet. Das Bußgeldverfahren ist mittlerweile abgeschlossen. Man konnte uns auf Nachfrage allerdings nicht sagen, wie hoch das Bußgeld ausgefallen ist. Aber in solchen Fällen würde sich das bis zu 25.000 Euro für den Veranstalter bewegen, hat man uns gesagt.
3: Das Veterinäramt hat da im Nachhinein also klare Regelverstöße erkannt bei der Veranstaltung des VDH. Und du hast jetzt ja auch schon ein paar geltende Regelungen angesprochen, zum Beispiel die Tierschutzhundeverordnung, gutes Wort. Lass uns das nochmal gesammelt betrachten. Was gilt offiziell in Deutschland? Welche Regeln gibt es in Sachen Tierzucht?
0: Seit 1986, also seit 40 Jahren, existiert der sogenannte Qualzuchtparagraf 11b im deutschen Tierschutzgesetz. Der besagt zusammengefasst: Es ist verboten, Wirbeltiere zu züchten, wenn absehbar ist, dass bei den Nachkommen erblich bedingt Schmerzen, Leiden oder Schäden auftreten.
4: Wir haben zwar ein tolles Tierschutzgesetz im Paragraph 11b, da steht der Grundsatz drin, wir wollen keine Tiere krank züchten.
0: Was das Problem ist, das hat Professor Achim Gruber auch, finde ich, ganz gut deutlich gemacht.
4: Aber das wird in der Praxis praktisch nicht umzusetzen sein, weil jeder das anders interpretiert. Der eine sagt, ach, das ist doch rassetypisch normal. Der nächste sagt, ach, das geht doch noch. Und der dritte sagt, ich habe noch nie gesehen, dass mein Mops nicht atmen kann.
0: Der Qualzuchtparagraf ist also nicht konkret genug formuliert, sagen viele Experten. Und dadurch kommt es auch immer wieder zu diesem Tauziehen zwischen Beteiligten, zwischen Behörden und Züchtern zum Beispiel. Und deswegen können die Behörden eben auch nicht schnell und effektiv durchgreifen, weil es einfach viel zu viele Interpretationsspielraum gibt.
3: Wie sieht es eigentlich in anderen Ländern aus? Gibt es Beispiele, an denen Deutschland sich orientieren könnte, was das angeht?
0: Also einige Nachbarländer haben uns etwas voraus, würde ich mal sagen. Mhm. Da gibt es schon konkretere Regeln. Zum Beispiel in Österreich gibt es ein Werbeverbot für Tiere mit Qualzuchtmerkmalen. Oder wenn man nach Norwegen schaut, das ist das erste europäische Land, was konkrete Rassen verbietet. Da ist zum Beispiel die englische Bulldogge oder auch der Cavalier King Charles Spaniel verboten. Und in den Niederlanden müssen Hundeschnauzen mindestens 1/3 der Gesamtschädellänge ausmachen, sonst darf man mit denen gar nicht züchten.
3: Hast du denn das Gefühl, in Deutschland könnte sich in diese Richtung auch irgendwas tun? Hat die Politik zum Beispiel das auf dem Zettel?
0: Jein, also die vorherige Regierung, die hat tatsächlich daran gearbeitet, eine konkrete Merkmalliste auszuarbeiten. Also eine Liste, auf der verschiedene Qualzuchtmerkmale erfasst sind, die eben nicht gezüchtet werden dürfen. Sowas wie Zentimeterangaben, irgendwelche objektiven Werte, messbare Daten, dann gibt es da nichts zu streiten. Das meinen ganz viele Experten, dass das einfach total wichtig sei, um dem ganzen Problem sozusagen nachzugehen.
3: Wie ist das in der aktuellen Regierung?
0: Da wollten wir natürlich auch nachhaken.

0: fragen und wissen, wie die aktuelle Regierung mit dem Qualzuchtparagraphen umgeht und ob die auch eine Merkmalliste planen. Für unsere Doku Leiden auf vier Pfoten züchten wir unsere Haustiere kaputt, die wir im vergangenen Jahr gedreht haben zum Thema, haben wir dann auch im Bundeslandwirtschaftsministerium angefragt. Alois Rainer, der Bundeslandwirtschaftsminister, hat uns aus Zeitgründen damals für ein Interview abgesagt. Wir haben dann aber eine schriftliche Antwort von einem Sprecher des Ministeriums bekommen. Und das war ein recht allgemeines Statement mit einem Bekenntnis zum Tierschutz. Man hatte uns geantwortet, dass der Tierschutz der Bundesregierung ein wichtiges Anliegen sei, aber dass wir bitte Verständnis haben sollten, dass man sich zu dem gegenwärtigen Zeitpunkt noch nicht näher zu diesem Vorhaben einlassen könne.
1: Annette, vielen Dank, dass wir mit dir in das Thema Qualzucht reinschauen konnten.
0: Sehr gerne.
1: Annette Fuhrmann vom SWR hat neben Isabel auch noch andere Besitzerinnen von Hunden getroffen, die zum Beispiel Schmerzen haben oder kaum Luft bekommen. Die lernt ihr in ihrem Film kennen, der da heißt Leiden auf vier Pfoten, züchten wir unsere Haustiere kaputt. Autor dieser Folge ist Jakob Müller. Mitgearbeitet haben Lukas Waschbüsch und Marc Hoffmann. Produktion Jonas Teichmann, Konrad Winkler, Timo Lindemann und Jürgen Kopp. Die Redaktionsleitung haben Yasemin Yüksel und Fumiko Lipp. 11KM ist eine Produktion von BR24 und NDR Info. Mein Name ist David Krause und ich freue mich, wenn wir uns bald wiederhören. Ciao.

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1: Um 22 Uhr mit Peter Eichenberg. Bundesverkehrsminister Bilger will morgen mit seinen Länderkollegen über weitere Maßnahmen gegen die Folgen des extremen Niedrigwassers beraten. Viele Bundesländer haben bereits das Lkw-Fahrverbot an Sonn- und Feiertagen vorübergehend ausgesetzt. Bilger geht davon aus, dass die Einschränkungen für die Binnenschifffahrt noch den gesamten August dauern. Aus der Nachrichtenredaktion Marei Beermann.
2: Die Lage sei weiterhin sehr angespannt, sagte der CDU-Politiker bei einem Unternehmensbesuch in Neumünster. Um die Logistikketten einigermaßen stabil zu halten, hatte das Bundesverkehrsministerium darum gebeten, Transporte zumindest teilweise auf die Straße zu verlagern. Die Mehrheit der Bundesländer ist der Empfehlung mittlerweile nachgekommen und hat das Lkw-Fahrverbot für Sonn- und Feiertage vorübergehend ausgesetzt, darunter zuletzt Schleswig-Holstein, Hamburg und Hessen.
1: Nach dem Erdbeben in Kolumbien suchen die Rettungskräfte nach mehr als 3000 Vermissten. Die Zahl der Toten liegt laut Behörden bei 240. Der kolumbianische Präsident Della Espriella hat den nationalen Katastrophenfall ausgerufen. Das erleichtert unter anderem die Annahme und Koordination von Hilfe aus dem Ausland, die inzwischen angelaufen ist. Das Beben der Stärke 7,4 hatte das südamerikanische Land am Montagmorgen erschüttert. Nach dem Drohnenvorfall am Flughafen Leipzig-Halle haben Ermittler eine verdächtige Antenne an einem Baum außerhalb des Flughafens gefunden. Das haben Recherchen von WDR, NDR und Süddeutscher Zeitung ergeben. Demnach könnte die Antenne geholfen haben, die Drohne auf den Flughafen zu steuern. Außerdem wurden mehrere DNA-Spuren gefunden. Diese stehen aber laut Sicherheitskreisen nicht mit dem sogenannten DHL-Plot in Verbindung. Dabei hatte vor 2 Jahren ein Netzwerk, das dem russischen Geheimdienst zugerechnet wird, mehrere Brandsätze per Paket verschickt. Zwischen beiden Sabotagefällen gibt es Parallelen, denen die Ermittler jetzt nachgehen. Bei der Schwimm-EM in Paris hat Isabel Gose ihre 3. Medaille gewonnen. Die Magdeburgerin holte nach 2x Gold in den Freiwasserwettbewerben über die 800 Meter Freistil Silber. Vereinskollegin Maya Werner sicherte sich dahinter Bronze. Der Sieg ging an die Italienerin Simona Quadarella. Und bei den Europameisterschaften in der Leichtathletik in Birmingham hat Hammerwerfer Merlin Hummel dem deutschen Team die 3. Medaille beschert. Medaille beschert, er holte Silber. Das waren die Nachrichten. Das Wetter in Deutschland. Nachts überall trocken bei Tiefstwerten von 17 bis 6 Grad. Morgen viel Sonne, im Norden auch Wolken, an den Alpen einzelne Gewitter. Höchstwerte 19 Grad auf den Nordseeinseln bis 36 Grad im Mittelgebirge. Am Donnerstag sonnig bei 24 bis 37 Grad, am Freitag heiter, im Westen ein paar Schauer. Höchstwerte 26 bis 39 Grad. Es ist 22.03 Uhr.
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3: Und da ist immer noch diese Warnmeldung aktiv. Achtung, ein Falschfahrer auf der A45 Hagen-Gießen. Zwischen Wilnsdorf und Dillenburg kommt Ihnen ein Falschfahrer entgegen. Fahren Sie äußerst rechts und überholen Sie nicht. Auf der A45 Hagen-Gießen zwischen Wilnsdorf und Dillenburg ist ein Falschfahrer unterwegs. Äußerste Vorsicht in beiden Richtungen. Die übrige Situation auf den Straßen. Die A1 Lübeck Richtung Fehmarn ist zwischen Scharbeutz und Eutin wegen Bergungsarbeiten gesperrt. A3 Köln Richtung Oberhausen zwischen Leverkusen, Opladen und Solingen 3 Kilometer Stau an einer Baustelle. A5 Karlsruhe Richtung Frankfurt zwischen Karlsruhe Mitte und Karlsruhe Durlach 4 Kilometer Stau. Nochmal die A5, jetzt Karlsruhe Richtung Basel. Zwischen Ettlingen und Rastatt Süd ist nach einem Unfall nur ein Fahrstreifen frei, dadurch aktuell 10 Kilometer Stau. A8 Karlsruhe Richtung Stuttgart, zwischen Karlsbad und Pforzheim West 2 Kilometer Stau. Die A30 Bad Oeynhausen Richtung Osnabrück ist zwischen Melle West und Gesmold nach einem Unfall gesperrt. Und die A62 Landstuhl Richtung Nonnweiler ist in Höhe Nohfelden-Türkismühle nach einem Unfall gesperrt. Wo auch immer Sie unterwegs sind, wünschen wir Ihnen eine gute und sichere Fahrt.
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3: Mit Tom Westerholt von NDR Info in Hamburg und wir beschäftigen uns zu Beginn dieser Stunde mit der politischen Situation in Ungarn. Dort ist gerade vieles im Umbruch und damit herzlich willkommen hier bei uns in der Infonacht. 16 Jahre lang hat Ministerpräsident Viktor Orbán Ungarn geprägt und seinen Einfluss dabei weit über die Regierung hinaus ausgebaut. Auf Justiz, Medien und staatliche Institutionen. Im April dann der Machtverlust. Der deutlich europafreundlichere Peter Modyar gewann die Wahl und löste Orbán ab. Das zieht seitdem weitere politische Entscheidungen nach sich. Heute folgte ein weiterer großer Schritt. Ungarn hat einen neuen Staatspräsidenten. Einen Mann und Juristen, den Orbán einst aus dem Amt drängen ließ, weil er dessen Justizreform kritisiert hatte. Clemens Fehrenkotte berichtet.
4: Die Bekanntgabe des Abstimmungsergebnisses erfolgte vor einem nahezu halbleeren Plenarsaal im ungarischen Parlament. Bei der geheimen Abstimmung haben 146 Abgeordnete einen Stimmzettel entnommen. Den in der Wahlurne gefundenen Stimmzetteln zufolge haben 146 Abgeordnete ihre Stimme abgegeben. Die Verteilung dieser Stimmen ist wie folgt. Es gab keine ungültigen Stimmen. Die Zahl der gültigen Stimmen beträgt 146. Davon entfielen 140 auf Ja-Stimmen. Die Zahl der Nein-Stimmen betrug 6. Es gab keine Enthaltungen. Die Protokollführer stellten fest, dass die Abstimmung gültig und erfolgreich war. Alle Mitglieder der Oppositionsfraktion von Ex-Ministerpräsident Viktor Orbán blieben der Abstimmung aus Protest fern. Sie erklärten die Wahl für rechtswidrig. Der neue Staatspräsident war vor mehr als 14 Jahren vom damaligen Premierminister Orbán aus seinem Amt als Präsident des Obersten Gerichtshofs entfernt worden. Boko hatte zuvor die sogenannte Justizreform Orbáns öffentlich massiv kritisiert, mit der die Unabhängigkeit der Justiz stark eingeschränkt worden war. In seiner Ansprache vor dem Parlament erklärte Boko, er habe Ja zu der Anfrage von Premierminister Modyar gesagt, weil Ungarn in einer Phase seiner Geschichte angelangt sei, Zitat, in der ernsthaftes Nachdenken über die Funktionsweise des Staates, die Verfassungsmäßigkeit und die Gemeinschaft des Landes erforderlich ist. In Ungarn hat sich ein System herausgebildet, in dem eine Partei den Staat und seine Institutionen fest im Griff hatte. Am Ende dieser Ära kam es schließlich zu einer jahrelangen Regierungsführung per Verordnung, die das Parlament weitgehend umging. Der Staat erfüllte eine der grundlegendsten Anforderungen der demokratischen Rechtsstaatlichkeit nicht, die tatsächliche Gewaltenteilung und ein funktionierendes System von Kontrollen und Gegenkontrollen. Es liegt in der Verantwortung von uns allen, dafür zu sorgen, dass ein solches System nie wieder in Ungarn entstehen kann. Die Wahl des renommierten Juristen zum Staatspräsidenten wäre ohne den erdrutschartigen Sieg der Tiso-Partei von Peter Modyar am 12. April nicht erfolgt. Der heutige Regierungschef hatte mit dem Versprechen, das System Orbán zu beenden, eine Zweidrittelmehrheit im Parlament gewonnen. Modyar betrachtete vor allem den von Orbán vor 2 Jahren ins Amt gebrachten Staatspräsidenten Tomasz Zsuzsok als Hemmfaktor bei der Rückkehr Ungarns zu einer liberalen Demokratie und zu einer unabhängigen Justiz. Eine Verfassungsänderung, beschlossen von der Zweidrittelmehrheit von Modyars Tiso-Partei, machte Mitte Juli den Weg frei für das Ausscheiden des alten Staatspräsidenten. Die oppositionelle Fidesz-Partei von Ex-Regierungschef Orbán bezeichnete dieses Vorgehen als unzulässig und warf dem Premierminister vor, mit Boko eine, Zitat, Marionette ins Amt installieren zu wollen. Der neue Staatspräsident sagte, dass Ungarn während der 16-jährigen Orbán-Regierungszeit sehr viel Schaden genommen habe. In den vergangenen fast 2 Jahrzehnten ist Ungarn in eine so schwere Krise geraten, die sowohl den Rechtsstaat, die Gesellschaft, die Wirtschaft, die öffentlichen Finanzen, die Energieversorgung, die Wasserwirtschaft, den Umweltschutz als auch den Verkehr betrifft. Das Gesundheitswesen, das Bildungswesen und der Kinderschutz befinden sich seit langem in einer tragischen Lage. Sagen wir es ganz offen, nahezu alle Bereiche, die unser tägliches Leben bestimmen, befinden sich in einer Krise. Der neue Staatspräsident wird am 19. August sein Amt antreten, einen Tag vor dem ungarischen Nationalfeiertag.
3: Das ungarische Parlament hat also einen neuen Präsidenten gewählt, berichtet Clemens Fehrenkotte. Doch es wird trotzdem noch dauern, bis die neue Regierung die lange Orbán-Zeit hinter sich lassen kann, kommentiert jetzt Ungarn-Korrespondentin Silke Hane.
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5: Ungarns neuer Staatspräsident András Borko weiß aus eigener Erfahrung, was ein autoritärer Staatsumbau bedeutet. Der Verfassungsjurist wurde 2011 von Viktor Orbáns Fidesz-Regierung aus seinem Amt als Präsident des Obersten Gerichtshofs entfernt. Er hatte es gewagt, den Umbau der Justiz zu kritisieren. Unabhängige Richter wie Borko waren unter Viktor Orbán unerwünscht. Seine Entlassung damals war rechtswidrig, wie der Europäische Gerichtshof für Menschenrechte feststellte. Ein Urteil von vielen, das Orbán und seine Gefolgschaft ignorierten. Für Ungarns jetzigen Ministerpräsidenten Peter Modior ist mit der Neubesetzung des Präsidentenamtes eine weitere Weiche gestellt, um Ungarn aus den Fängen der Fidesz zu befreien. Viktor Orbáns Partei hat sich enorm tief in alle staatlichen Strukturen eingegraben, hat Institutionen noch und nöcher ausgehöhlt und andere, genehmere, geschaffen. Wenn sich das ändern soll, braucht es einen Demokraten als Staatsoberhaupt, der die nötigen Gesetze nicht verschleppt oder ablehnt. Es ist ein beispielloses Megaprojekt, vor dem Modior und seine Regierung stehen. Wie umfangreich und kompliziert das ist, zeigt etwa ein Blick ins Mediensystem des Landes. Orbán-freundliche Propagandamedien gehen gerade reihenweise pleite, weil sie ohne staatliche Anzeigen nicht überleben können. Doch auch die wenigen unabhängigen Medienhäuser kämpfen um ihre Existenz. Es ist ungewiss, ob die vielen kleinen Spenden an sie weiterfließen. Unter Orbán waren die Symbol des Widerstands, jetzt ist Orbán weg vom Fenster. Viele Redaktionen ringen mit sich, ob sie nun staatliche Fördergelder in Anspruch nehmen sollen oder nicht. Die Journalistinnen und Journalisten haben Angst, sich in neue Abhängigkeiten zu begeben. Nicht völlig zu Unrecht. Beim öffentlich-rechtlichen Rundfunk etwa mischt Peter Mordior am Rande mit. Von ihm kritisierte Personalentscheidungen wurden wieder einkassiert. Ob das seine Absicht war, ist unklar. Mit so einem Verhalten befeuert Peter Mordior im Zweifel die Vorwürfe der Fidesz. Sie schimpft unentwegt, in Ungarn würde nun die Demokratie abgebaut und eine Willkürherrschaft aufgebaut. Eine unglaubwürdige Verdrehung der Tatsachen. Dennoch muss Peter Mordior über jeden Zweifel erhaben sein. Skepsis ist also durchaus angebracht. Mit der Entscheidung, Borko zum Staatspräsidenten zu machen, geht die neue Regierung aber in die richtige Richtung. Der Rückbau Ungarns zu einer rechtsstaatlichen Demokratie ist für Borko auch eine persönliche Angelegenheit. Er wird sich keine Illusionen darüber machen, wie mächtig Modiors Zweidrittelmehrheit im Parlament ist. Man darf annehmen, dass er sehr aufmerksam darüber wachen wird, dass diese neue Macht nicht noch einmal unlauter ausgenutzt wird. Für Borko spricht auch, dass er das Amt wohl vorerst nur übergangsweise ausübt. Ab dem Herbst soll in Ungarn eine neue Verfassung erarbeitet werden. Geplant ist, dass der Präsident in Zukunft direkt gewählt wird. Es ist also möglich, dass Borko sein Amt bald wieder verliert. Trotzdem tritt er es nun an für die Sache. Und statuiert so ein Exempel, wie das neue Ungarn nach Viktor Orbán sein könnte.
3: Die Meinung von Silke Hane zur Wahl eines neuen Staatspräsidenten in Ungarn. Unzählige Filme erzählen von Glücksrittern und Goldgräbern, wie sie Flüsse durchsieben und Gestein zerklopfen. Nicht zuletzt auch deshalb, weil neben all der Edelsteinromantik auch immer eine gehörige Portion Risiko und Gefahr mitschwingen. Und die sind echt. Zehntausende illegale Bergleute, echte Menschen, keine Schauspieler, begeben sich teilweise tagelang in die alten Schächte der stillgelegten Minen Südafrikas. Sie sind auf der Suche nach Gold- und Platinresten und bezahlen dabei immer wieder mit dem Leben. Jetzt gab es eine neue Tragödie, wie Stefan Überbach berichtet.
6: In einem stillgelegten Schacht in Marikana im Nordwesten Südafrikas sind mindestens 14 illegale Bergleute ums Leben gekommen. Zahlreiche weitere wurden zum Teil schwer verletzt. Was genau zu dem Unglück in den verlassenen Stollen geführt hat, ist noch unklar. Die Behörden gehen davon aus, dass die Wände der Mine eingestürzt sind, während die Männer unter Tage gearbeitet hatten. Rettungsteams für Minenunglücke sind vor Ort. Laut Polizei handelt es sich bei den Opfern um sogenannte Samas, übersetzt so viel wie Menschen, die ihr Glück versuchen. Die illegalen Bergleute hatten sich Zugang zu der aufgegebenen Mine verschafft und in den alten Schächten ohne Genehmigung nach Resten von Gold oder anderen Erzen gesucht. Die Arbeit gilt als extrem gefährlich, weil die Stollen nicht mehr gesichert sind. Oft werden die Schächte von kriminellen Banden kontrolliert. Immer wieder kommt es zu schweren Unglücken sowie zu gewaltsamen Auseinandersetzungen zwischen rivalisierenden Banden. konnten. Landesweit sollen Zehntausende illegale Goldgräber in den stillgelegten Bergwerken unterwegs sein. Sie stammen zumeist aus armen Regionen Südafrikas, viele kommen aber auch aus Nachbarländern wie Simbabwe, Lesotho oder Mosambik. Die südafrikanischen Sicherheitsbehörden gehen seit einiger Zeit mit großer Härte gegen die Sama-Samas vor. Bei einem massiven Polizeieinsatz in einem stillgelegten Goldbergwerk in Stilfontein waren vor 2 Jahren Dutzende Menschen ums Leben gekommen.
3: Kurzer Blick auf die Uhr, 22.15 Uhr ist es jetzt.
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3: 4 Wochen vor der Landtagswahl in Sachsen-Anhalt steht CDU-Ministerpräsident Sven Schulze vor seiner wohl größten politischen Bewährungsprobe. In den Umfragen liegt die AfD mit ihrem Spitzenkandidaten Ulrich Siegmund weit und deutlich vorne. Aber viele Wähler haben sich noch nicht festgelegt. Ausschlaggebend könnte also werden, wer die vielen Unentschlossenen auf die letzten Meter bis zum 6. September erreicht. Vor allem die über 50-Jährigen. Sie sind die politisch wichtigste Wählergruppe in Sachsen-Anhalt. Cecilia Kloppmann vom MDR beobachtet den Wahlkampf.
7: Samstag, 1. August, 9 Uhr morgens in Sandersdorf, unweit von Bitterfeld. Ein gut gelaunter Ulrich Siegmund begrüßt seine Anhänger. Er trägt Jogginghose, Laufschuhe. Auf seinem T-Shirt steht Vision 2026, AfD, Deutschland zuerst. Auch für das Kamerateam des ARD-Magazins Fakt hat Siegmund launige Worte.
8: Hallo, wer sind Sie denn?
9: Guten Morgen, Herr Siegmund. Knut Fetten, MDR Fernsehen und ARD.
8: Laufen Sie auch mit?
9: Nein, das mache ich nicht. Laufen
8: Sie? Sie wollen wirklich nicht mitkommen? Haben Sie sich gut überlegt?
7: Rund 20 Leute folgen dem AfD-Spitzenkandidaten auf dem lockeren 3-Kilometer-Lauf. Seit 10 Jahren sitzt der 35-Jährige im Magdeburger Landtag. Seit 2022 führt er gemeinsam mit Oliver Kirchner die Fraktion. Nun will er die AfD zum Sieg führen. Siegmund schüttelt Hände, macht Selfies. Einen Prototyp des Feel-Good-Rechtspopulisten nennt ihn der Politik- und Kommunikationsberater Johannes Hilje.
10: Der die radikale Agenda seiner Partei in demonstrativ gute Laune, Enthusiasmus, Motivation und auch eine enorme Nahbarkeit hüllt. Und er ist ein exzellenter Verkäufertyp. Und das Interessante ist bei Ulrich Siegmund, dass gar nicht so sehr der Inhalt seines Produktes überzeugt, sondern vor allem die Verpackung, weil diese Verpackung den Menschen offenbar ein sehr gutes Gefühl gibt.
7: Gute Laune, Nahbarkeit auch beim AfD-Familienfest in Zörbig.
11: Ich will keine ganz langen politischen Reden halten, das mache ich nicht. Wir haben ein Familienfest. Und warum bin ich auch so dankbar und stolz, dass wir diese Familienfeste machen? Weil das, was unser Land über viele Jahre immer ausgezeichnet hat, dass wir zusammenhalten, dass wir zusammenstehen, das versucht man uns hier zu nehmen, das möchten wir nicht.
7: Das Wohlfühlprogramm kommt offenbar gut an.
12: Die Nähe miteinander, das ist der Zusammenhalt.
13: Und es ist einfach schön, gemütlich hier.
14: Sachsen-Anhalt hat die einmalige Chance, jetzt sozusagen eine echte politische Wende im Land zu vollziehen.
7: Der Mann, der eine AfD-Regierung in Sachsen-Anhalt verhindern will, heißt Sven Schulze. 47 Jahre alt, früherer Wirtschaftsminister in Sachsen-Anhalt und seit Januar CDU-Ministerpräsident. Wir treffen ihn beim Picknick des CDU-Stadtverbandes Tangerhütte. Rund 50 Personen sind gekommen, viele Tische bleiben leer.
15: Das Allerwichtigste, und das ist das, was unsere Aufgabe ist, ist Jobs und Arbeitsplätze hier in Sachsen-Anhalt. Wir wollen Richtung 7.000 Polizisten kommen bei uns. Wir werden es jetzt immer besser hinkriegen, dass wir die noch fehlenden Lehrer kriegen. Ich sage ganz klar, ich möchte keine weitere Zuwanderung ins Sozialsystem. Aber ich sage auch, ich bin nicht dafür da, die Themen aus Berlin in Sachsen-Anhalt durchzusetzen.
7: Schulze kämpft hier auch gegen die Unbeliebtheit von Friedrich Merz, versucht sich von Berlin zu distanzieren. Das erwarten Sie hier, auch Brigitte Hufe.
16: Also ich habe immer CDU gewählt, aber ich habe jetzt so ein bisschen über Herrn Merz, habe ich so ein bisschen Abstand da gemacht. Und ich bin noch im Zweifel, muss ich sagen. Also wie er heute aufgetreten ist, das hat mir gut gefallen.
7: Schulze kämpft um jede Stimme. Auch Wartenden an einer Bushaltestelle erklärt er, was die CDU alles geändert hat.
17: Seit Juli haben wir die Bürgerarbeit wieder eingeführt, weil ich will, dass jeder, der nicht arbeitet,
15: und Geld vom Staat kriegt, trotzdem was machen muss. Ich sag mal, ja, das ist ganz wichtig, weil ihre Frau steht jeden Tag auf.
2: Nachfrage, hat das überzeugt?
17: Ein bisschen hat das überzeugt, ja, aber nicht jetzt so, dass ich da sagen kann, man sollte den vielleicht wählen.
2: Seit der Wende bis 1994 und seit 2002 ist die CDU die Regierungspartei in Sachsen-Anhalt. Die AfD hat noch nie in Regierungsverantwortung gestanden. Im Wahlkampf verspricht sie viel. Kostenlose Kitas, kostenloses Schulessen, Babybegrüßungsgeld. Obwohl im Landeshaushalt ein 2-Milliarden-Loch klafft. Marcel Fratscher vom Deutschen Institut für Wirtschaftsforschung sieht hier einen großen Widerspruch.
18: Man verspricht den Menschen das Blaue vom Himmel. Ganz viel zusätzliches Geld für jedes zusätzliche Kind und für alle möglichen anderen Leistungen, aber gleichzeitig weniger Staat, weniger Steuereinnahmen. Entweder will man die Menschen entlasten, indem man den Staat klein spart, dann muss man den Menschen aber auch sagen, was das für die Daseinsfürsorge bedeutet. Dass dann die Infrastruktur schlechter werden wird, dass Schulen schließen werden, dass Krankenhäuser schließen werden.
2: Laut einer aktuellen Studie des DIW würden Menschen in Sachsen-Anhalt durch die Politik der AfD an Einkommen verlieren. Im Durchschnitt jährlich rund 1.600 Euro pro Kopf. Zudem könnten rund 10.000 Arbeitsplätze verloren gehen. Die AfD sieht sich bereits als Sieger, hofft auf eine Alleinregierung, schielt auf einen möglichen Koalitionspartner BSW. Die CDU braucht auf jeden Fall einen Koalitionspartner. Auf Platz 3 der Umfragen steht aber die Linke mit ca. 13%. BSW, SPD, Grüne und FDP kämpfen darum, die 5%-Hürde und es in den Landtag zu schaffen. An den Wahlergebnissen entscheidet sich, ob Ulrich Siegmund der erste AfD-Ministerpräsident wird.
3: Und damit schauen wir von Sachsen-Anhalt aus nach Norddeutschland. Heute sind in der Hamburger Holstenstraße die Bagger angerückt. Das einsturzgefährdete Haus im Stadtteil Altona, das in den vergangenen Tagen bundesweit bekannt geworden ist, wird jetzt abgerissen. Für die Bewohner ist das alles ein Albtraum. Plötzlich, am 23. Juli, tauchten massive Risse im Mauerwerk auf. Alles bröckelt, dazu absackende Holzbalken, die Feuerwehr rückt an, der denkmalgeschützte Altbau muss sofort evakuiert werden. Viele können ihr Zuhause nur noch für wenige Minuten betreten, der Rest muss zurückbleiben. Möbel, Fotoalben, Spielzeug, Erinnerungsstücke. Kritiker werfen Vermieter und Bezirksamt vor, mit dem schnellen Abriss jetzt zu schnelle Fakten zu schaffen. Wäre es doch möglich gewesen, zumindest einige persönliche Dinge der Menschen dort noch zu retten? Und vor allem, was wird jetzt aus den Bewohnern? Das berichtet Max Seib aus Hamburg.
19: Mit einem großen Greifer tastet der Bagger nach dem Mauerwerk im vierten Stock. Brocken für Brocken reißt er aus der Fassade, lässt sie in den Hinterhof fallen. Dort stapeln sich Holzbalken, Ziegel, Glasscherben. Ein ganzer hinterer Hausteil eines Mehrfamilienhauses in der Hamburger Holstenstraße wird hier gerade abgerissen. Für Anwohner Felix Maus verschwindet in diesen Momenten ein Teil seines Zuhauses.
20: Es ist Existenzangst. Es ist alles, nicht nur alle Sachen weg, alle Verbindungen weg. Fotos von irgendwie, ne, analoge Familienfotos. Ich bin 55, ich habe natürlich einen ganzen Haufen sowas irgendwie so, ne. Ich habe wahnsinnige Angst, dann ist mein Leben weg.
19: Vor 2 Wochen hatten Statiker und Feuerwehr festgestellt, das Haus in der Holstenstraße ist akut einsturzgefährdet. Binnen 10 Minuten mussten Felix Maus und seine Nachbarn ihre Wohnungen verlassen, konnten nur das Nötigste greifen. Einige nahmen Pässe und Geburtsurkunden mit, andere Laptops oder Kleidung. Seither leben die meisten von ihnen in einem Hotel.
20: Wir sind fast alle auf einer Etage untergebracht. Wir haben aus meinem Zimmer so einen Gemeinschaftsraum gemacht. Wir setzen viel zusammen, trösten uns und unterstützen. Wir trösten uns und unterstützen uns und wir sind füreinander da und ja. Und abends weine ich in mein Kopfkissen, was soll ich sagen?
19: Felix Maus und seine Nachbarn sagen, sie hätten den Vermieter schon lange auf Mängel aufmerksam gemacht, der habe nicht gehandelt. Der Vermieter weist über einen Anwalt die Vorwürfe zurück. Marike Hankel kauert vor Kleidung und Spielzeug ihrer beiden Kinder. Der Baggerfahrer ist am Morgen als einziger noch einmal ins Haus, hat der alleinerziehenden Mutter ein bisschen was gerettet, bevor das Kinderzimmer jetzt abgerissen wurde. Nun wird sie von einer Polizistin getröstet. Die Bilder, wie das Zuhause ihrer Kinder einfach verschwindet, verfolgen Marike Hankel schon seit Tagen.
21: Also ich schlafe nicht gut gerade oder mal eine Nacht besser, mal eine schlechter, aber eigentlich natürlich nicht so. Und ich habe immer meine Wohnung vor Augen. Ich hatte davor schon immer diesen Bagger im Kopf, wie der dann irgendwann kommt.
19: Marike Hankel ist direkt um die Ecke in einer kleinen Wohnung der Kirche untergekommen. 27 statt bisher knapp 100 Quadratmeter. Das den eigenen Kindern zu erklären, nicht einfach.
21: Ich glaube, die verstehen das nicht so, weil die sehr klein sind, 2 und 5. Aber der 5-Jährige, das kann er natürlich gar nicht, der bekommt das ja schon ein bisschen mit, wenn ich vielleicht kurz traurig bin. Und dann sagt er halt einfach, das Wichtigste ist, dass wir zusammen sind. Und das hat er ja auch recht.
19: Nach dem Abriss des hinteren Hausteils wird nun geprüft, ob der vordere Bereich gestützt werden kann und die Habseligkeiten, die sich hier befinden, entsprechend gerettet werden können. Anwohnerin Clara Thompson erwartet endlich Unterstützung.
1: Wir fordern auch, dass wir jetzt nicht, nachdem die Hälfte unseres Hauses abgerissen wurde, wir im Regen stehen gelassen werden, sondern dass der Teil wieder aufgebaut wird. Wir wollen, dass das aufgebaut wird und wir wieder in unsere Wohnungen zurück können.
19: Wie es für die Bewohner des Mehrfamilienhauses in der Holstenstraße weitergeht, also ob sie irgendwann wieder hier wohnen können und wenn ja, wann, das ist aktuell noch völlig offen. Sie sagen, sie bekommen im Moment mehr Informationen aus der Presse als von ihrem Vermieter oder auch von den Behörden.
3: Berichtet Max Seib aus der Hamburger Holstenstraße.
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3: Und da gibt's bei Moritz Casalet jetzt die nächste deutsche Medaille bei den Leichtathletik-Europameisterschaften in Birmingham.
4: Ja, Hammerwerfer Merlin Hummel ist schon Zweiter bei den Weltmeisterschaften geworden. Jetzt ist er auch Zweiter bei der EM. Silber für Merlin Hummel in Birmingham nach großen Schwierigkeiten in der Quali gestern.
22: Und ich habe dann mich hingesetzt und dachte, ey, ich will nicht mehr, ich will nach Hause. Ich habe hier ein Interview gegeben, wofür ich mich jetzt ein bisschen schäme, aber das war in dem Moment genau das, was ich gedacht habe. Und vor allem mit dem Psychologen, dem ich geredet habe, dem Henninge, muss ich Shoutouts geben. Und zwar Gespräch nach Gespräch, meine Freundin war da, mein Zimmerkollege hat mich aufgebaut, wir haben uns aufgebaut. Und ja, gestern habe ich dann so gemerkt, ey, die Realität ist, ich habe das drauf. So. Und das war so der springende Punkt und seitdem ging es bergauf.
4: Merlin Hummel freut sich über Silber im Hammerwurf. Die dritte Medaille für die deutschen Leichtathleten bei dieser EM. Gold mit Weltjahresbestleistung ging an den Ungarn Halasch, Bronze an den Ukrainer Kochan. So, und Sie hören schon, wir schauen jetzt schon mal auf die blaue Laufbahn, denn in gut 20 Minuten geht es dieser Abend in Birmingham mit dem großen Highlight zu Ende, dem 100-Meter-Finale der Männer. Mit Owen Unser, der deutsche Rekordhalter, hat sich als Zweiter in seinem Halbfinale souverän für dieses Finale qualifiziert. Jens-Jörg Krieg live im Stadion. Was ist drin für Unser in diesem Finale gleich?
23: Eine Medaille, vielleicht sogar Gold, so wie der hier aufgetreten ist. Es ist eine Wiederholung, ein Déjà-vu zu den deutschen Meisterschaften. Dieser Riesenrucksack wegen der verpassten Dopingprobe und der liefert eiskalt ab. Der Mann vom HSV gibt 2 Kontrahenten, Glaive aus Großbritannien und natürlich der Olympiasieger Lamont Jacobs, der Italiener. Das sind auch die einzigen 3 neben dem Hamburger, die schon unter 10 Sekunden sind. Alle in diesem Jahr gelaufen, im Jahr 2026 und alle mit einem bärenstarken Eindruck. Aber er gehört zu den 3, verdammt, und es kann wirklich die 4. Medaille für das deutsche Team heute geben.
4: Danke, Jens-Jörg. Wir sind gleich live bei dir. Um 22.47 Uhr soll der Startschuss fallen in Birmingham für die Frage, wer ist der schnellste Mann Europas? Und die Antwort bekommen Sie hier bei uns. 2 Medaillen für Deutschland gab es am Abend bei den Schwimm-Europameisterschaften in Paris. Von dort berichtet Lars Becker.
24: 2 Medaillen für Deutschland in einem Wettbewerb, das geht nur auf den langen Freistilstrecken. Isabel Gose und Maja Werner, die beiden Magdeburgerinnen, holten über 800 Meter Freistil Silber und Bronze. Im Duell mit ihrer Dauerrivalin Simona Quadarella aus Italien musste Gose die Doppel-Europameisterin im Freiwasser nach 500 Metern abreißen lassen, schwamm dann aber ungefährdet zu Silber. Dahinter holte sich Werner ebenso souverän ihre erste Medaille bei einem Großereignis. Melvin Imudo und Lise Seidel verpassten dagegen als jeweils 4. Bronze, nur knapp. Imudo über 100 Meter Brust, Seidel über 200 Meter Rücken. 3 Medaillen, Silber und 2-mal Bronze, dazu 4 vierte Plätze. Eine anständige Zwischenbilanz. Den noch fehlenden EM-Titel könnten Johannes Liebmann oder Sven Schwarz am Mittwoch über 1500 Meter Freistil beisteuern.
4: Ja, diese Sportwoche ist voll mit Großereignissen, Leichtathletik, Schwimmen. Ab morgen die WM der rhythmischen Sportgymnastik in Frankfurt am Main. Und am Abend hat die Reit-WM in Aachen offiziell begonnen. Jörg Tickelötter war dabei.
25: Eine Königin, 65 Nationen und hunderte Pferde bildeten einen besonders eindrucksvollen Rahmen für die Eröffnung der Reitweltmeisterschaften, die nach 20 Jahren wieder nach Aachen zurückkehrten. Über 30.000 Menschen, unter ihnen die dänische Königin Mary, im nicht ganz ausverkauften Stadion verfolgten eine 90-minütige, äußerst lebendige Show, in der sich auch die 6 Disziplinen, in denen es in den nächsten 17 Tagen um Medaillen geht, präsentierten. Spring- und Vielseitigkeitsreiter waren genauso dabei wie Voltigierer und Gespannfahrer oder Para- und Dressurreiterinnen. Die bekannteste war eine der Fahnenträgerinnen. Isabel Werth hat bereits am 2. Wettkampftag die Chance, ihr 10. ersehntes WM-Gold zu holen. Die 57-Jährige und das deutsche Team gehen als Führende in den zweiten Teil des Nationenpreises.
4: Und schnell noch ein Blick zum Fußball. Die Frauen des VfL Wolfsburg und von Eintracht Frankfurt haben in der Champions-League-Qualifikation schwere Gegner erwischt. Wolfsburg spielt zweimal gegen Inter Mailand, Frankfurt gegen Paris Saint-Germain. Und zwar am 26. August und am 2. September. Die deutschen Clubs spielen jeweils erst zu Hause. Aus der Bundesliga ist nur Double-Gewinner Bayern München direkt für die Ligaphase der Königsklasse qualifiziert.
3: Der Sport mit Moritz Kasserlet war das.

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1: Um 22.30 Uhr mit Peter Eichenberg. Bundesverkehrsminister Bilger rechnet nicht damit, dass die Beeinträchtigungen für die Binnenschifffahrt rasch enden. Derweil lockern immer mehr Bundesländer das Lkw-Fahrverbot an Sonn- und Feiertagen. Aus der Nachrichtenredaktion Christiane Rüther.
2: Bilger äußerte sich am Rande eines Unternehmensbesuchs in Neumünster in Schleswig-Holstein. Die Lage sei wirklich sehr angespannt. Er gehe davon aus, dass die Niedrigwasserproblematik im gesamten August bestehen bleibe. Der Bundesverkehrsminister will sich morgen noch einmal mit seinen Kolleginnen und Kollegen aus den Ländern austauschen und über weitere Krisenmaßnahmen beraten. Inzwischen hat die Mehrheit der Bundesländer das Lkw-Fahrverbot an Sonn- und Feiertagen befristet ausgesetzt, darunter Hamburg, Niedersachsen, Schleswig-Holstein und Mecklenburg-Vorpommern. Ziel ist es, Logistikketten aufrechtzuerhalten.
1: Nach den Geschehnissen in Ceuta haben sich die Online-Netzwerke TikTok und Meta zu einem besseren Faktencheck bereit erklärt. Das hat die EU-Kommission bekannt gegeben. Ziel sei, offenbar organisierte Aktionen wie zuletzt rechtzeitig zu erkennen und zu verhindern. Die Konzerne wollen demnach auf lokale Faktenchecker setzen, die Falschinformationen direkt an die Plattform melden. Vor 2 Wochen waren mehr als 70.000 Menschen aus Marokko nach Ceuta gekommen. Fast 100 kamen ums Leben. Auslöser waren offenbar Falschinformationen auf Social Media. Ein Gericht in der syrischen Hauptstadt Damaskus hat den früheren Machthaber Assad in Abwesenheit zum Tode verurteilt. Der 60-Jährige wurde unter anderem wegen vorsätzlichen Mordes, Folter und Verbrechen gegen die Menschlichkeit schuldig gesprochen. Aus Kairo, Nina Amin.
3: Das Urteil wurde live im Staatsfernsehen verlesen. Vor dem Justizpalast versammelten sich währenddessen Menschen. Augenzeugen zufolge jubelten die dort Anwesenden, nachdem das Todesurteil verkündet wurde. Assad floh im Dezember 2024 mit seiner Familie nach Russland, nachdem er von islamistischen Kämpfern gestürzt wurde. Auch Assads Bruder Maher al-Assad wurde in Abwesenheit zum Tode verurteilt. Berichten zufolge soll er sich ebenfalls nach Moskau abgesetzt haben. Das Gericht forderte die Auslieferung der Verurteilten nach Syrien.
1: Im Libanon gibt es künftig keine Todesstrafe mehr. Eine Mehrheit der Abgeordneten im Parlament stimmte für die Abschaffung. Die Todesurteile sollen künftig durch lebenslange Haft mit schwerer Zwangsarbeit ersetzt werden. Der Libanon ist damit das erste Land in der arabischen Welt, das auf die Todesstrafe verzichtet. Justizminister Nassar sprach von einem historischen Schritt. Auch Menschenrechtsorganisationen begrüßten die Entscheidung. Das Wetter in Deutschland: nachts fast überall trocken bei Tiefstwerten von 17 bis 6 Grad. Morgen viel Sonne, im Norden auch Wolken, an den Alpen einzelne Gewitter. Höchstwerte 19 Grad auf den Nordseeinseln bis 36 Grad im Mittelgebirge. Und am Donnerstag sonnig, bei Höchstwerten zwischen 24 und 37 Grad. Das waren die Nachrichten.
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4: Mit unseren Meldungen von den Straßen. Die A1 Lübeck Richtung Fehmarn ist zwischen Scharbeutz und Eutin wegen Bergungsarbeiten immer noch gesperrt. A3 Köln Richtung Oberhausen zwischen Leverkusen-Opladen und Solingen 3 Kilometer Stau an einer Baustelle. A5 Karlsruhe Richtung Frankfurt zwischen Karlsruhe-Mitte und Karlsruhe-Durlach 4 Kilometer Stau. A5 jetzt Karlsruhe Richtung Basel zwischen Ettlingen und Rastatt-Süd 4 Kilometer Stau wegen Bergungsarbeiten. A8, Karlsruhe Richtung Stuttgart, zwischen Karlsbad und Pforzheim-West 2 Kilometer Stau. Die A30, Bad Oeynhausen Richtung Osnabrück, ist zwischen Melle-West und Gesmold nach einem Unfall gesperrt. Die A45, Gießen Richtung Hagen, ist zwischen Siegen-Süd und Siegen nach einem Unfall gesperrt. Und ebenfalls eine Sperrung nach Unfall auf der A62, Landstuhl Richtung Nonnweiler in Höhe Nohfelden-Türkismühle.
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4: Mit Tom Westerholt am Mikrofon, ich grüße Sie. Wir schauen nach Kolumbien. Dort zählt nach dem schweren Erdbeben gestern weiter jede Stunde. Rettungskräfte suchen in den Trümmern eingestürzter Häuser weiter nach Überlebenden. Das Beben der Stärke 7,4 hat vor allem den Westen des Landes schwer getroffen, besonders große Metropolen wie Cali und Pereira. Aber auch in abgelegeneren Regionen, in denen das ganze Ausmaß der Schäden noch nicht überall klar ist, gibt es zum Teil schwere Verwüstungen. Offiziell werden mittlerweile über 180 Todesopfer gemeldet, über 2000 weitere Menschen werden vermisst. Wo die Suche läuft und die Aufräumarbeiten vorankommen, dazu Christina Fee-Möbus.
5: Ruhe bitte, ruft ein Mann in die Menge. Zwischen Geröll und Trümmerhaufen herrscht Chaos. Überall hasten Einsatzkräfte, Soldaten und Freiwillige umher. Sie tasten sich auf den Betonbergen voran und versuchen, Überlebende unter den eingestürzten Häusern zu finden. Da liegt ein Auto begraben, sagt dieser Augenzeuge. Drei Leute sollen da noch drin sein. Die Feuerwehr versucht, sie gerade zu retten. Da sind offenbar auch zwei Kinder drin. Hoffnung und Verzweiflung liegen im Katastrophengebiet am Tag nach dem Erdbeben nah beieinander. Besonders in der südkolumbianischen Großstadt Cali, aber auch in Pereira, Manizales und Armenia hat das Erdbeben Existenzen zerstört. Und die Infrastruktur, wie der kolumbianische Präsident Abelardo de la Espriella berichtet. Drei Krankenhäuser sind ausgefallen, 18 weitere sind beschädigt, Schulen sind kaputt gegangen, auch Flughäfen haben Schäden davongetragen und sind teils nur eingeschränkt in Betrieb. Dass der Flugverkehr eingeschränkt ist, erschwert auch internationale Hilfe, die in die betroffenen Regionen kommen soll. Viele Länder haben bereits Unterstützung zugesagt, unter anderem auch Venezuela, das selbst erst vor kurzem verheerende Erdbeben erlebt hat. Ein Sprecher der Weltgesundheitsorganisation warnt. Die Wasserversorgungssysteme sind beschädigt. Das hat auch die Gesundheitseinrichtungen in Mitleidenschaft gezogen. Unser oberstes Anliegen ist es jetzt, die grundlegende Gesundheitsversorgung wieder sicherzustellen. Das hat absolute Priorität. Währenddessen suchen Rettungskräfte in den Trümmern weiter nach Überlebenden. Die ersten 72 Stunden nach einem Erdbeben gelten als entscheidend, um Leben zu retten.
4: Informationen von Christina Fee Möbus zur Lage in Kolumbien nach dem Erdbeben.
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4: Die US-Industrie soll unabhängiger von China werden. Das bedeutet auch, mehr wichtige Rohstoffe selbst zu fördern und aufzuarbeiten. Das Potenzial dazu ist vorhanden. In Alaska zum Beispiel gibt es kritische Mineralstoffe und seltene Erden. US-Präsident Trump fördert dort gezielt Projekte. Allerdings ist der Abbau in Alaska auch besonders schwierig und kritisch für die Umwelt. Antje Sieb berichtet.
6: Brent Sheets vom Institut für Northern Engineering der Universität Fairbanks zeigt mir bunte Punkte auf einer Karte. Die vielversprechendsten Vorkommen für kritische Rohstoffe und seltene Erden in Alaska.
7: This basically just shows us, you know, the hot spots, if you will, of critical mineral potential. And you can see it covers all of Alaska.
6: An die Bodenschätze heranzukommen ist allerdings schwierig. Alaska ist mehr als viermal so groß wie Deutschland und hat nur einen Bruchteil der Straßenkilometer. Die konzentrieren sich im Süden und im Landesinneren. Abseits davon kommt man mit dem Auto nicht weit. Schon das kann Rohstoffvorkommen unrentabel machen, erklärt Sheets.
8: Eine neue Mine muss so groß sein, dass sie die Kosten für Straßen, für Notfallversorgung, für Energie und für Transport der Arbeiter mittragen kann. Man kann sich vorstellen, dass ein komplett neues Bergwerk hier enorm teuer ist.
7: The economics in starting a new mine are tremendous.
6: Präsident Donald Trump hat im vergangenen Oktober ein Straßenprojekt wiederbelebt, das sein Vorgänger wegen der voraussichtlichen Auswirkungen auf die Umwelt schon beerdigt hatte. Die sogenannte Ambler Road, eine Schotterpiste von über 300 Kilometer quer durch die Wildnis Alaskas und ein Stück durch das Schutzgebiet der Gates of the Arctic National Preserve.
9: And so we build a road that's over 200 miles long through a very beautiful area, a rough area from the standpoint of building. So we get a road done.
6: An der Ambler Road liegt der Ambler Mining District, wo Kupfervorkommen, aber auch andere kritische Rohstoffe warten. Batterietechnik für erneuerbare Energien, Solarpanels, Militärtechnik, für alles braucht man sie. Bisher ist China der Hauptlieferant, das soll sich ändern. Auch Sheets hält die Ambler Road und ein weiteres Straßenprojekt in Alaska für unverzichtbar.
8: Beide Straßen sind kritisch, weil sie diese großen Bergbauregionen erschließen würden. Da gibt es wirklich hohes Potenzial. Aber man braucht eben Straßen und Energieversorgung.
6: Viele Stammesregierungen der indigenen Bevölkerung Alaskas und Naturschutzorganisationen sind gegen den geplanten Bau der Straße. Weil sie Migrationsrouten der Karibus kreuzen wird und zahllose Gewässer, in denen zum Beispiel Lachse wandern, sagt Crystal Lapp vom Northern Alaska Environmental Center.
10: It's going right through caribou migration.
6: Mögliche Umweltverschmutzung durch den Bergbau ist eine weitere Befürchtung. Einige Stämme, deren Gebiet an die Straße angrenzt, sind allerdings auch für den Bau. Denn Arbeitsplätze, Einkommen und Chancen für die nächste Generation werden dringend gebraucht, sagt PJ Simon, Chief des Alakaket Tribes, in einem Werbevideo auf der Internetseite des Straßenprojekts.
11: We support it because we want jobs, we want opportunity, we want education. We're protecting our children's future by providing opportunity.
6: Gegen den Bau der Straße sind Klagen anhängig. Auch die Finanzierung ist bisher nicht gesichert. Man ist sich nicht mal einig, wie viel sie kosten wird. Hunderte von Millionen bis hin zu 2 Milliarden US-Dollar.
4: Ein Beitrag bei uns in der ARD-Infonacht von Antje Sieb. Dieser Fall hat in Bayern für Aufsehen gesorgt. In Würzburg filmt ein junger Mann mit seinem Handy, wie ein 43-Jähriger auf offener Straße reanimiert wird und streamt das auch noch live auf Social Media. Und das, obwohl solche Gaffer-Videos eine Straftat sind. Ist dieser Fall von Würzburg jetzt eher eine Einzeltat? Und was können Social-Media-Plattformen dagegen tun? Cornelia Braun mit den Antworten auf diese Frage.
12: Ein 25-Jähriger hat vergangenen Freitag einen Rettungseinsatz an der Alten Mainbrücke in Würzburg live auf TikTok übertragen. Dabei filmte der Syrer auch die Reanimation eines Mannes, der ins Wasser gestürzt war. Überführt wurde der Gaffer nicht vor Ort durch die Beamten, sondern dank einer aufmerksamen TikTok-Userin, sagt der Würzburger Polizeisprecher Florian Leimbach.
13: Sie hat dann geistesgegenwärtig eine Bildschirmaufnahme gestartet und die konnte sie uns zukommen lassen. Und dann konnten die Kollegen in diesem Fall ja relativ einfach den Ersteller dieses Livestreams ermitteln.
12: Ein Fall für die Staatsanwaltschaft. Grund: Verletzung des höchstpersönlichen Lebensbereichs durch Bildaufnahmen. Denn Gaffer-Videos oder Fotos zu erstellen ist eine Straftat. Die Täter können mit bis zu 2 Jahren Freiheitsstrafe oder einer Geldstrafe rechnen. Sprecher Surab Tahiri Zohi vom Bayerischen Roten Kreuz findet das mögliche Strafmaß gut. Er sieht ein großes Problem darin,
14: dass es vielen Menschen gar nicht bewusst ist, was man damit möglicherweise auch einem Menschen antut, der diese Bilder oder Videos von sich dann im Netz wiederfindet und dann vor der Herausforderung steht, diese Bilder auch da wieder rauszubekommen.
12: Es geht bei dem Gaffer-Video von einer Wiederbelebung um die sogenannte Verletzung des höchstpersönlichen Lebensbereichs. Ein ähnlicher Verstoß gegen das Strafgesetzbuch wie das heimliche Filmen oder Fotografieren unter den Rock oder in den Ausschnitt. Der BRK-Sprecher sieht hier durch Social-Media-Plattformen eine neue Dimension des Problems.
14: Weil man damit Reichweite erzeugt und Likes und Klicks gewinnt. Und damit auch die Sensationsgier von hunderten anderen Menschen, wahrscheinlich sogar tausenden anderen Menschen, auch noch befriedigt. Und das ist ein Umstand, der ist neu.
12: Ein Einzelfall? Bislang hat die Polizei Unterfranken zu Livestreams von Gaffer-Videos keine offiziellen Zahlen erhoben. Bei Fotos oder aufgezeichneten Videos von Verkehrsunfällen im vergangenen Jahr wurden rund 100 Anzeigen erstattet, so Polizeisprecher Leimbach. Die Täter wurden auf frischer Tat beim Filmen oder Fotografieren ertappt. Auch wenn es sich bei dem Livestream vom Würzburger Unfallort um einen Einzelfall handelt, sieht das Bayerische Rote Kreuz hier die Social-Media-Plattform in der Pflicht, solche Inhalte zu unterbinden. Ein Pressesprecher von TikTok Deutschland verweist auf Nachfrage auf die Community-Guidelines, in denen sich lediglich der Satz findet: Wir erlauben keine grausamen, brutalen oder verstörenden Inhalte, insbesondere wenn sie den NutzerInnen seelisches Leid bereiten könnten. Wer auf Social-Media-Plattformen auf solche Gaffer-Aufnahmen stößt, kann dies direkt bei der Polizei melden. Florian Leimbach vom Präsidium Unterfranken rät:
13: Wenn möglich, ja, das Video speichern mit einem Screenshot oder einer Bildschirmaufnahme und dann ja das Ganze bei der heimischen Polizeiinspektion zur Anzeige bringen.
12: Das gilt dann als Beweismittel, genauso wie eine Zeugenaussage. Dank einer solchen Meldung konnte die Polizei auch den Urheber des Gaffer-Videos aus Würzburg überführen.
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0: Und damit ist es jetzt 22.45 Uhr.
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0: Ich schaue rüber zu Moritz Casalet. Da steht in Birmingham bei den Leichtathletik-Europameisterschaften gerade eins, ja, oder vielleicht das Highlight an.
2: Ja, bei Leichtathletik-Veranstaltungen immer, wer ist die schnellste Frau, wer ist der schnellste Mann? Letzteres wird jetzt gleich geklärt. Wer ist der schnellste Mann Europas? Vielleicht ist er ein Norddeutscher. Owen Ansah aus Hamburg, Rekordhalter in Deutschland, hat sich sehr souverän für dieses Finale qualifiziert. Da haben wir eben schon mit unserem Reporter Jens-Jörg Rieck drüber gesprochen. Den hören wir jetzt auch gleich mit der Entscheidung in Birmingham. Und Owen Ansah, schwierige Geschichte, er hat einen Dopingtest verweigert. Dieses Verfahren ist anhänglich, das wird auch ein Nachspiel haben. Und ungeachtet dessen hat er sich sehr souverän qualifiziert und will der erste Deutsche seit 40 Jahren sein, der über die 100 Meter wieder eine Medaille gewinnt. Es ist also ein großer Moment in Birmingham und unser Reporter Jens-Jörg Rieck ist da.
3: War der Rucksack für Owen Ansah im Halbfinale noch so ein kleiner Turnbeutel? Dann ist es jetzt ein riesiger Seesack. Er steht im Finale über die 100 Meter, ist schon herausgerufen worden. Und es gibt viel Alarm hier im Stadion. Heute besserer Besuch als am ersten Tag. Nicht ganz ausverkauft. Schwarzer Himmel, ein wunderbarer Sommertag hier im Norden von Birmingham. Glaive gerade für die Briten auf die Bahn gerufen. Dann Ali für Italien. Wir haben einen Tausch auf der Bahn. 9 Kopetsch läuft für den Briten. Hinchcliffe, der ersetzt wurde in diesem Finale nach einem Protest. Ein bisschen Nebel da beim Einlauf der besten 100-Meter-Sprinter Europas. Wer ist der schnellste Mann des Kontinents? Eine große, eine spannende Frage, die Marcel Jacobs bei den Olympischen Spielen in Tokio auch beantwortet hat und Gold gewonnen hat. Er ist der größte Name, ohne Zweifel. Der Mann ohne Haare, aber dafür mit Abstand mit den meisten Tattoos. Komplett vollgemalt, der Oberkörper neben ihm fast schmächtig, so ein bisschen. Owen Ansah, der Hamburger mit den 2 Brillis im Ohr. Glaive ist direkt neben ihm. Das sind die 3. Das ist das Finale, das auch das Podium sein kann. Jacobs, Ansah, Glaive. Kein schwerer Tipp, denn es sind die einzigen 3, die in diesem Jahr unter 10 Sekunden gelaufen sind. Ein bisschen Unruhe noch, weil da drüben gerade der unglaubliche Tentoglu sich zum 4. Mal das Weitsprunggold bei den Europameisterschaften gesichert hat, der Doppel-Olympiasieger. Und es ist nicht so leicht, so einen Sack Flöhe hier zur Ruhe zu bringen. Einige sind schon in der Startposition, bekreuzigt sich da drüben noch einmal Jeremiah Azu, den wollen wir nicht vergessen, 2. Brite in diesem Finale, auch direkt neben Owen Ansah und Jacobs, dem Italiener. Jetzt aber Ruhe für den Start. 100 Meter, das Finale. Raus geht's, Start hat geklappt. Sehr guter Start von Azu. Jetzt kommen erst die anderen, die Briten mit Glaive in Front. Was ist mit Owen Ansah? Lamont Jacobs fällt zurück. Es wird eine Medaille vielleicht für den Deutschen geben. England vor England und dann vielleicht Deutschland. Der Sieg geht an Romo Glaive. Daran kann es keinen Zweifel geben. Es könnte Bronze sein. Platz 2 an Jeremiah Azu. Und dann vielleicht für Owen Ansah das Bronze, die bronzene Medaille. Jetzt ist es perfekt. Owen Ansah, der Eisvogel aus Hamburg. Der Eisvogel aus Hamburg. Der Mann mit dem riesen Seesack als Transport auf diesen 100 Metern. Die drohende Sperre, die drohende Sperre, vielleicht sogar das Ende seiner Karriere. Er läuft hier auf Bewährung und dann liefert er so ab. Holt die 4. Medaille für das deutsche Team in 10,19 Sekunden. Der Sieg für Romuald Glaive, den Briten, vor Jeremiah Azu, dem anderen großen Favoriten aus Großbritannien. Natürlich ganz bitter für Jacobs, dass er sich das ein bisschen in den Oberschenkel fassen musste, der Olympiasieger. Er ist raus und Owen Ansah holt sich die Bronzemedaille und was macht er? Bleibt weiter. Ganz cool. Deutsche Fahne, her damit. Über den Rücken. Aber dass er jetzt ausrastet, nee, denkst du. Ein bisschen lächeln natürlich. Aber für diesen, seinen größten Erfolg, für den deutschen Rekordhalter, ist das ja immer noch sparsam. Er weiß natürlich, dass es noch eine Schiedsgerichtsentscheidung geben wird, nachdem er zurück ist, hier von diesen Europameisterschaften, wo er noch einmal über die 200 Meter laufen wird. Es gab keinen Athleten hier an den bisherigen 2 Tagen, der mehr auf den Schultern tragen musste als Onanza. Und er hat es eindrucksvoll getan über diese 100 Meter. Bronze für den Hamburger. Was für ein bärenstarker Auftritt.
2: Ja, danke Jens-Jörg Rieck. Wir müssen es noch einmal einordnen. Das ist eine Medaille unter Vorbehalt, denn es könnte noch eine Dopingsperre folgen für den Hamburger. Aber jetzt hat er erstmal die Bronzemedaille gewonnen. Eines der großen Highlights. Mehr dazu bekommen Sie bei uns im Netz auf sportschau.de. Dazu auch die Reit-WM, die Schwimm-Europameisterschaften in Paris und die WM der rhythmischen Sportgymnastik, die morgen in Frankfurt beginnt. 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
0: Und das war Sport live in der ARD-Infonacht mit Moritz Kasserlet. In Taiwan probt die Armee in einem groß angelegten

0: bei einem chinesischen Angriff. 10 Tage lang probt Taiwan den Ernstfall, eine chinesische Landung. An einer Marinebasis im Süden erklärt Präsident Lai Ching-te das Ziel der Übung.
1: Zweck der Hankuang-Übung ist es, mit echten Truppen in realem Gelände und mit echter Ausrüstung die Koordination der Führung, die Reaktionsfähigkeit im Gefecht und die Fähigkeiten zur Landesverteidigung zu testen.
0: Auf dem Wasser testet das Militär Überwasserdrohnen des Typ Sea Shark, Taiwans neueste Technologie, um auf dem Meer zu operieren. Eine Sirene. Mit ihr beginnt der neue, für die Bevölkerung unmittelbare Teil der Übung. Taiwan drosselt in 7 Städten und Landkreisen für eine halbe Stunde das mobile Internet. Offiziell keine Abschaltung. Auf manchen Handys geht trotzdem fast nichts mehr. Telefonate und SMS funktionieren weiter, auch Festnetz, Geldautomaten und Ampeln. Der 23-jährige Yen Po Ting wartet auf seinen Zug. Kein Internet, das nervt ihn.
1: Das ist ärgerlich. Ich bin es so gewohnt, ständig online zu sein, dass ich gar nicht recht weiß, was ich tun soll, wenn die Verbindung plötzlich langsam wird.
0: Der Frust ist Teil der Übung. Taiwan will wissen, wie kommunizieren Menschen und Behörden mit weniger Bandbreite? Welche Dienste müssen im Ernstfall laufen? Viele Bewohnerinnen und Bewohner Taiwans, wie der 48-jährige Lin Hongchun, zeigen daher Verständnis.
1: Im Krieg in der Ukraine hatten sie kein Internet. Vielleicht ist Taiwan noch ein bisschen stärker gefährdet. Eine solche Übung könnte also allen helfen, die aktuelle Lage in diesem Moment zu verstehen.
0: Auch die Wirtschaft bereitet sich vor. Banken raten zu WLAN oder zum Gang an den Schalter. Bei der Hochgeschwindigkeitsbahn heißt es, Tickets vorher herunterladen, Bargeld mitnehmen. Die Spezialnetze der Hightech-Industrie werden nicht gedrosselt. Für die Chip-Industrie ist das also noch kein echter Stresstest. Parallel probt Taiwan, Rüstungsproduktion zu verlagern und zivile Fabriken für den Ernstfall einzuspannen. Fast jedes zweite von der amerikanischen Handelskammer befragte Unternehmen überarbeitet seine Notfallpläne. 92% wollen ihre Investitionen trotzdem halten oder ausbauen. Am Donnerstag folgt der nächste Test. Im Norden, auch in Taipeh. Wie lange Taiwan bei einem echten Netzausfall durchhält, bleibt offen.
2: Berichtet Johannes Edelhoff. 14 Jahre lang gab es einen heftigen Bürgerkrieg in Syrien. In dieser Zeit wurden mehr als 500.000 Menschen getötet und Millionen vertrieben. Zehntausende verschwanden, viele von ihnen im berüchtigten Gefängnissystem der damaligen Assad-Regierung. Jetzt wurde der frühere Machthaber Bashar al-Assad für seine Verbrechen verurteilt. Nina Amin berichtet.
3: Vorsätzlicher Mord, Folter, willkürliche Verhaftungen und Verbrechen gegen die Menschlichkeit. Das wird Syriens früherem Präsidenten Bashar al-Assad vorgeworfen. Jetzt verurteilte ein Strafgericht in der Hauptstadt Damaskus den langjährigen Machthaber in Abwesenheit zum Tode. Das Urteil wurde live im Staatsfernsehen verlesen. Vor dem Justizpalast versammelten sich währenddessen Menschen. Augenzeugen zufolge jubelten die dort Anwesenden, nachdem das Todesurteil verkündet wurde. Assad floh im Dezember 2024 mit seiner Familie nach Russland, nachdem er von islamistischen Kämpfern gestürzt wurde. Anführer des Umsturzes damals war der heutige syrische Übergangspräsident el-Sharaa. Auch Assads Bruder Maher el-Assad wurde in Abwesenheit zum Tode verurteilt. Berichten zufolge soll er sich ebenfalls nach Moskau abgesetzt haben. Dass die Todesurteile vollstreckt werden, scheint von daher zunächst unwahrscheinlich. Das Gericht forderte die Auslieferung der Verurteilten nach Syrien.
2: Kultur. Sunny Dancer, das klingt nach Sommer, Leichtigkeit und guter Laune. Tatsächlich spielt der neue Kinofilm aber in einem Sommercamp für krebskranke Kinder. Aus diesem ungewöhnlichen Stoff ist eine warmherzige Coming-of-Age-Geschichte entstanden, die auch schwierige Momente mit viel Leichtigkeit erzählt.
4: Ein Chemocamp?
5: Hey, das ist ziemlich unsensibel, Ivy.
4: Das ist total das Freak-Camp.
6: Los, komm, guck's dir wenigstens mal an, okay?
4: Ich dachte, du wärst die Schweiz.
7: Guck es dir wenigstens mal an. Ivy ist extrem genervt. Ihre Eltern haben schon längst für sie entschieden, dass das Camp eine gute Sache sei nach ihrer überstandenen Leukämieerkrankung, sie dort Zeit verbringen könne unter Gleichgesinnten. Aber schon beim Einchecken zeigt sie deutlich, dass sie hier nicht einfach mitmachen will. Gar nicht so sehr wegen ihrer Krebserkrankung, sondern weil sie keine Lust hat auf Selbsthilfegruppen, Durchhalteparolen und Menschen, die sie auf ihre Vergangenheit reduzieren.
8: Jetzt ist Frischlingsinitiation. Kommt schon, nicht nervös werden, wir sind alle schräg hier. Aber auf gute Weise, das verspreche ich. Also los, geben wir den neuen Campern ein fettes CRF-Camp-Willkommen. 2, 3, 4.
9: Danke, neu.

0: Zu ihrem und unserem großen Glück findet sie Jugendliche, die genau wie sie darauf keine Lust haben. Sie machen einfach das, was Jugendliche in einem Sommercamp machen. Sie flirten, sie verlieben sich, sie reißen nachts aus, kommen sich in den Zelten näher, geraten mit anderen Jugendlichen aneinander.
1: Guck mal, die Krebs-Avengers.
2: Oh, ich glaube, die haben einen Bulli.
3: Einfach ignorieren, Leute.
4: Denkt euch was Neues aus.
1: Euch habe ich gemeint. Die verfickten Chemo-Gremlins.
3: Hör zu, du Schlampe.
1: Komm doch.
3: Hör erst mal deine Hygiene.
0: Es klingt wie typisches rebellisches Gute-Laune-Wohlfühl-Kino und ist doch so viel mehr. Immer wieder gibt es kleine Brüche in der Camp-Idylle, die alle auf den Boden der Tatsachen zurückholen. Die Medikamentenausgabe beim Mittagessen, die Wand mit den verstorbenen Kindern im Büro des Campleiters, die tiefschürfenden Gespräche über letzte Wunschlisten und Remission.
5: Ich weiß ja gar nicht, wer du bist.
6: Wie poetisch von dir. Dann frag.
5: Remission?
6: 4 Jahre.
5: 10 Monate.
6: Anfängerin. Lympho.
5: Heiß.
6: Du?
5: Leukämie.
6: Remission?
5: Hatten wir schon.
6: Hab Stammzellen bekommen.
5: Hast du? Von wem?
6: Von meiner Schwester. Ein perfektes Match.
5: Dann bist du ein halbes Mädchen.
0: Dem jungen Regisseur George Jacques gelingt dank seines ausgesprochen sympathischen und natürlich aufspielenden Ensembles die Gratwanderung zwischen Sentimentalität und Kitsch. Der Krebs ist hier nie der dramaturgische Motor. Er ist einfach da. Wie eine Narbe, die zum Körper gehört, aber nicht mehr alle Blicke auf sich zieht. Traurigkeit und Humor koexistieren, ohne sich gegenseitig übertrumpfen zu wollen. Schwarzer Humor, wohlgemerkt.
5: Versuchst du mit mir zu flirten?
6: Nein. Jetzt hat sich das eingebrannt. Du hast eine Riesenrübe.
5: Mir ist völlig neu, dass die Nebenwirkung von Lymphom so unfassbar dumme blaue Augen und eine Monsternase sind.
6: Oh, wirklich nett, nett.
5: Ja.
6: Echt dumm also?
5: Ja, dumm.
0: Das Motto ihres Sommers ist bester Sommer ever. Dass es für einige von ihnen der letzte Sommer sein könnte, verdrängen Ivy und ihre Freunde. Zum Glück. The Last of Us-Star Bella Ramsey und die anderen jungen Schauspielkollegen und Kolleginnen haben zur Vorbereitung selbst eine Woche lang wie in einem Camp gelebt. Der Zusammenhalt ist in jeder Sekunde spürbar. Ihre Figuren bringen eine angenehme Selbstverständlichkeit mit, ohne Vorbild oder tragische Helden sein zu wollen, aber mit der Kunstfertigkeit, dass spätestens im Abspann kein Auge mehr trocken ist. Denn es geht in Sunny Dancer nicht ums Überleben, es geht ums Leben. Ein Unterschied, der größer ist, als er zunächst klingt.
7: Anna Wollner über den Film Sunny Dancer, der ab Donnerstag bei uns im Kino zu sehen ist.

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1: Um 23 Uhr mit Peter Eichenberg. Bundesverkehrsminister Bilger will morgen mit seinen Länderkollegen über weitere Maßnahmen gegen die Folgen des extremen Niedrigwassers beraten. Viele Bundesländer haben bereits das Lkw-Fahrverbot an Sonn- und Feiertagen vorübergehend ausgesetzt. Bilger geht davon aus, dass die Einschränkungen für die Binnenschifffahrt noch den gesamten August dauern. Aus der Nachrichtenredaktion Marei Beermann.
2: Die Lage sei weiterhin sehr angespannt, sagte der CDU-Politiker bei einem Unternehmensbesuch in Neumünster. Um die Logistikketten einigermaßen stabil zu halten, hatte das Bundesverkehrsministerium darum gebeten, Transporte zumindest teilweise auf die Straße zu verlagern. Die Mehrheit der Bundesländer ist der Empfehlung mittlerweile nachgekommen und hat das Lkw-Fahrverbot für Sonn- und Feiertage vorübergehend ausgesetzt, darunter zuletzt Schleswig-Holstein, Hamburg und Hessen.
1: Nach dem Erdbeben in Kolumbien ist die Zahl der Toten laut Behörden auf 240 gestiegen. Tausende Menschen werden noch vermisst. Das geht aus Datenbanken hervor, die von Zivilisten betrieben werden. Aus der Nachrichtenredaktion Astrid Rolle.
3: Damit könnte die Zahl der Opfer noch deutlich steigen. Rettungskräfte, Soldaten und Angehörige suchen in den Trümmern weiter nach Überlebenden. Inzwischen ist auch Hilfe aus dem Ausland angelaufen. Auch die deutsche Caritas bereitet nach eigenen Angaben einen Einsatz vor. Kolumbiens Präsident de la Espriella hatte den Notstand ausgerufen, um die Krisenhilfe zu erleichtern. Durch das Beben der Stärke 7,4 wurden ihm zufolge mehr als 1300 Menschen verletzt, über 1100 Häuser stürzten vollständig ein.
1: Ungarn hat einen neuen Staatspräsidenten. Das Parlament in Budapest wählte den ehemaligen Präsidenten des obersten Gerichtshofs András Boka in das Amt. Er ist ein prominenter Gegner des langjährigen Ministerpräsidenten Orbán. Die Neuwahl war notwendig, weil der bisherige Präsident Sulyok im Juli durch eine Verfassungsänderung abgesetzt worden ist. Sulyok war ein Anhänger Orbáns. Bei der Leichtathletik-EM in Birmingham hat Owen Ansah soeben Bronze im 100-Meter-Sprint gewonnen. Der Deutsche stürmte in 10,19 Sekunden ins Ziel und musste sich nur den Briten Rommel Glave und Jeremiah Esso geschlagen geben. Ansahs Bronzemedaille ist die vierte Medaille für das deutsche Team. Zuvor hatte Hammerwerfer Merlin Hummel Silber geholt. Das waren die Nachrichten. Das Wetter in Deutschland? Nachts fast überall trocken, bei Tiefstwerten von 17 bis 6 Grad. Morgen viel Sonne, im Norden auch Wolken, an den Alpen einzelne Gewitter. Höchstwerte 19 Grad auf den Nordseeinseln bis 36 Grad im Mittelgebirge. Am Donnerstag ist es sonnig bei 24 bis 37 Grad. Am Freitag dann heiter, im Westen später auch ein paar Schauer oder Gewitter bei Höchstwerten zwischen 26 und 39 Grad. Es ist 23.03 Uhr.
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4: Und so sieht's auf den Straßen aus. A3 Köln Richtung Oberhausen, zwischen Leverkusen-Opladen und Solingen 3 Kilometer Stau an einer Baustelle. A5 Karlsruhe Richtung Frankfurt, zwischen Karlsruhe-Mitte und Karlsruhe-Durlach 4 Kilometer Stau. A5 jetzt Karlsruhe Richtung Basel, zwischen Ettlingen und Rastatt-Süd 4 Kilometer Stau wegen Bergungsarbeiten. A8 Karlsruhe Richtung Stuttgart, zwischen Karlsbad und Pforzheim-West 2 Kilometer Stau. Die A30 Bad Oeynhausen Richtung Osnabrück ist zwischen Melle-West und Gesmold nach einem Unfall gesperrt. Ebenfalls nach einem Unfall gesperrt ist die A45 Gießen Richtung Hagen zwischen Siegen-Süd und Siegen. Und noch eine dritte Unfallsperrung betrifft die A62 Landstuhl Richtung Nonnweiler in Höhe Nofelden-Türkismühle. Wo immer Sie unterwegs sind, eine gute und sichere Fahrt.
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4: Von NDR Info in Hamburg mit Tom Westerholt am Mikrofon. Herzlich willkommen. Vielleicht fühlt es sich ein bisschen wie ein Déjà-vu an, wenn Sie die Worte hören: Waldbrände, Hitzewellen, Niedrigwasser. Wir haben ja auch schon viel darüber berichtet hier in der ARD Infonacht. Eben weil es ja auch in unseren Alltag eingreift. Wie muss es dann erst sein, wenn der Klimawandel so massiv die eigene Heimat bedroht, dass das Bleiben so gefährlich wird, dass es fast keine Option mehr ist? Wir schauen uns gleich mal an, wie stark diese Form der Klimamigration in Zukunft zunehmen könnte. Vorher blicken unsere Korrespondenten auf die Situationen in ihren jeweiligen Berichtsgebieten. Wie sieht es auf der Karibikinsel Tuvalu, in Südamerika oder selbst in Kanada aus? Dort verschwinden mittlerweile ganze Ortschaften.
5: Länger werdende Hitze- und Dürreperioden machen den Boden in vielen Regionen Kanadas immer trockener. Oft reicht ein Funke, der sich gepaart mit stärkerem Wind in den Prärieregionen rasant in einen riesigen Flächenbrand verwandelt. Erst am Wochenende musste die westkanadische Provinz British Columbia deshalb den Notstand ausrufen. Mehrere unkontrollierte Waldbrände hatten sich so schnell ausgebreitet, dass 20.000 Menschen evakuiert werden mussten. Vor allem Einwohner der Stadt Summerville. Keiner der Betroffenen weiß bis jetzt, was von ihrem Zuhause noch übrig ist und ob es noch bewohnbar sein wird. Als heftige Waldbrände im Jahr 2021 den Ort Lytton zu 90% zerstört hatten, verloren hunderte Menschen ihre Wohnungen. Obwohl der Staat viel in den Wiederaufbau investiert hat, sind die wenigsten zurückgekehrt. Auch die tauenden Permafrostböden in Kanada sind ein Problem. Fundamente von Gebäuden werden instabil, Straßen werden zerstört. Durch Erosion verlieren einige Orte sogar meterweise Küstenlinie an das Eismeer. Am häufigsten davon betroffen sind kleine indigene Gemeinden in der kanadischen Arktis. Teilweise müssen sie ihre Dörfer deshalb vollständig umsiedeln. Eine offizielle Gesamtzahl aller Menschen, die aufgrund von Klimaveränderungen in Kanada bereits dauerhaft umziehen mussten, gibt es nicht. Im Vergleich zu anderen Ländern spürt Kanada den Klimawandel besonders stark. Das Land erwärmt sich doppelt so schnell wie im globalen Durchschnitt. Der Norden sogar dreimal so schnell. Giselle Uka, ARD-Studio Kanada.
6: In Südamerika bestimmen sehr unterschiedliche Wetterextreme den Alltag vieler Menschen. Die Internationale Organisation für Migration und die Weltorganisation für Meteorologie weisen darauf hin, dass sowohl Dürren als auch Überschwemmungen und der Anstieg des Meeresspiegels zunehmend Menschen in die Flucht schlagen. Ein Beispiel ist der Süden Brasiliens. Im Bundesstaat Rio Grande do Sul kam es vor 2 Jahren zu extremen Überschwemmungen. Mehr als 500.000 Menschen musste ihre Häuser verlassen. In den vergangenen Wochen regnete es wieder heftig in der Region. Klimaforscher sagen, das ist keine klassische Naturkatastrophe. Es geht nicht um kurzfristige Evakuierungen, sondern um die Frage, ob Orte dieser Region langfristig überhaupt noch bewohnbar sind. Der Begriff der Klimamigration macht im Süden Brasiliens die Runde. In den Anden Perus und Boliviens schmelzen die Gletscher rapide, wodurch den Menschen die Wasserreserven verloren gehen. Die Folge: Die Landwirtschaft bricht zusammen, viele Bewohner verlassen gefährdete Andentäler und ziehen in größere Städte. Nach Lima im Fall von Peru oder nach La Paz und Santa Cruz im Fall von Bolivien. Und 90% der Vertreibungen durch Klimafolgen finden in Südamerika innerhalb eines Landes statt. Die Menschen ziehen eher in die nächstgelegene Stadt, nicht ins Ausland. Experten erwarten, dass sich die Lage in Südamerika in den nächsten Jahren zuspitzt, dass es weitere größere Überschwemmungen im Süden Brasiliens geben wird, in den Küstenregionen der Meeresspiegel steigt und in den Anden die Gletscherschmelze weitergeht. Oliver Neuroth, ARD-Studio Südamerika.
7: Schon in absehbarer Zeit, da könnte der steigende Meeresspiegel für den kleinen Inselstaat Tuvalu im Pazifik zum Problem werden. Bedingt durch den Klimawandel könnte es nämlich der erste Staat sein, der im Meer versinkt. Denn es ist eines der am niedrigsten gelegenen Länder der Welt. Das Land ragt an der höchsten Stelle gerade einmal 5 Meter aus dem Wasser. Und Wissenschaftler prognostizieren, dass bis 2100, zumindest bei Flut, bereits 95% des Landes unter Wasser stehen werden. So viel zur Ausgangslage. Australien hat deshalb das sogenannte Falipili-Abkommen mit Tuvalu auf den Weg gebracht. Und das wird in den Medien häufig Klimaasyl genannt, um zu vermeiden, dass ganz plötzlich eine größere Abwanderung von Fachkräften stattfindet, also von Tuvalu Richtung Australien, wurde die Zahl dieser speziellen Visa auf 280 pro Jahr begrenzt. Wer so einen Platz bekommt, kann dann in Australien leben, arbeiten und auch studieren. Vergeben werden diese Visa bei einer geheimen Lotterie. Vergangenes Jahr fand der erste Durchlauf statt. Und der Andrang, der war groß. Von den rund 10.500 Einwohnern Tuvalus haben sich laut australischen Behörden mehr als 8.000 Menschen beworben, also mehr als 80% der Bevölkerung Tuvalus. Im Dezember sind dann die ersten Ausgewählten im rund 4000 Kilometer entfernten Australien angekommen. Mit dabei unter anderem ein Pastor, eine Zahnärztin und eine Gabelstaplerfahrerin. In Interviews mit der australischen Presse schilderten einige dieser ausgewählten Migranten zum einen ihre Dankbarkeit. Sie sprachen aber auch offen über ihre Sorge, ihre Heimat, ihre Kultur und auch ihre Sprache für immer zu verlieren und dass es ihnen durchaus schwer gefallen ist, diesen Schritt zu gehen. Aktuell läuft die Auslosung der zweiten Runde, also für die diesjährigen und damit nächsten 280 Visa. Aus dem ARD-Studio Südostasien, Anna Lubeckmann.
4: Insgesamt keine besonders guten Aussichten, also auch in Kanada, wie gerade gehört. Es bleibt schwer zu schätzen, wie viele Menschen wegen der Klimaveränderungen ihre Heimat verlieren werden. Nur, dass es immer mehr werden, das ist klar. Stefanie Peik dazu aus der ARD-Klimaredaktion.
8: Der Klimawandel hat viele Gesichter. Der Meeresspiegel steigt, Dürren lassen ganze Landstriche veröden. Vielerorts sind Extremwetterereignisse wie Stürme und Überschwemmungen intensiver und häufiger geworden. Schon heute müssen jedes Jahr Millionen Menschen wegen wetterbedingter Naturkatastrophen innerhalb ihres Landes fliehen oder sie werden evakuiert. Und die Zahlen wachsen. Besonders viele Menschen traf es zuletzt zum Beispiel auf den Philippinen oder in Bangladesch, aber auch in reichen Ländern wie den USA. Der Klimawandel bedroht Menschen weltweit, betont Kira Finke, Fachfrau für Klimamigration bei der Deutschen Gesellschaft für Auswärtige Politik.
9: Das hat sich ja auch schon in Europa gezeigt in diesem Sommer, in dem viele Menschen in Frankreich, in Spanien vor Waldbränden fliehen mussten. Und diese Art von Extremereignissen wird häufiger werden. Und das heißt, dass Menschen häufiger Schutz suchen werden müssen.
8: Die meisten fliehen nicht sehr weit, auch in der Hoffnung auf Rückkehr. Eine Studie der Weltbank für die ärmeren Regionen dieser Welt schätzt, dass ohne wirksamen Klimaschutz und Klimaanpassung bis Mitte des Jahrhunderts mehr als 200 Millionen Menschen zur Migration innerhalb ihres Landes gezwungen sein könnten. Nur wegen schleichend eintretender Klimawandelfolgen wie dem Anstieg des Meeresspiegels oder Wassermangel. Afrika südlich der Sahara könnte besonders betroffen sein. Es dürfte aber auch viele Menschen geben, die sich eine Flucht gar nicht leisten können.
9: Wir werden wahrscheinlich eine Zunahme von beiden haben, also von Menschen, die versuchen zu fliehen und solchen, die es vielleicht gerne würden, aber nicht können.
8: Konkrete Zahlen für die Zukunft seien allerdings mit Vorsicht zu genießen, warnt sie. Es lässt sich auch nicht seriös beziffern, wie viele Menschen sich langfristig wegen des Klimawandels auf den Weg nach Europa machen werden, erklärt Entwicklungs- und Migrationsforscher Benjamin Schraven.
10: Das ist alles Kaffeesatzleserei.
8: Noch spiele der Klimawandel bei Migrationsbewegungen in Richtung Europa kaum eine Rolle, meint er, und nennt das Beispiel der spanischen Exklave Ceuta.
10: Die Menschen, die wir jetzt gesehen haben, die da nach Ceuta reingestürmt sind, deren Migrationsmotivation hat sehr wenig mit Klimawandel zu tun, sondern eher mit solchen Dingen wie einer wirtschaftlichen Perspektivlosigkeit. Wir müssen davon ausgehen, dass sich das in Zukunft ändern wird.
8: Der Klimawandel dürfte als Fluchtursache wichtiger werden. Von Klimaflüchtlingen sprechen Forschende trotzdem nicht gern. Denn im Völkerrecht sind Flüchtlinge Menschen, die in ihrer Heimat verfolgt werden und deshalb ein Recht auf Schutz im Ausland haben. Für die Millionen, die die Erdüberhitzung bedroht, trifft das nicht zu, aber auch sie benötigen Hilfe. Klimamigrationsforscherin Finke.
9: Also wir brauchen Emissionsminderungen, wir brauchen Klimaanpassungen und auch legale Migrationswege.
4: Berichtet Stefanie Peik. Was können wir also tun, um nicht nur das Resultat, also die Klimaflucht, zu bremsen, sondern auch den Klimawandel als solchen? Ideen und Projekte gibt es viele, doch wie eine Studie aus den USA jetzt herausgefunden hat, scheiden sich die Geister vor allem in Sachen Akzeptanz. Inka Zimmermann mit den Einzelheiten dazu.
11: Im Kampf gegen den Klimawandel gibt es eine ganze Reihe an sehr unterschiedlichen Lösungen. Zum Beispiel sehr naturnahe Maßnahmen wie Aufforstung oder die Wiedervernässung von Mooren. Auf der anderen Seite stehen eher technologische Maßnahmen, wie etwa das Filtern von Kohlendioxid aus der Luft mit anschließender dauerhafter Speicherung im Untergrund. In einer aktuellen Studie haben Forschende der University of Colorado nun herausgefunden, die meisten Menschen stehen solchen stark technologischen Maßnahmen skeptisch gegenüber und würden eher Maßnahmen unterstützen, die sie als natürlicher empfinden. Für die Befragten war das sogar ein sehr entscheidender Faktor und alle Probanden über alle politischen Lager hinweg waren in diesem Punkt einer Meinung. Die Forschenden führen die Ergebnisse auch darauf zurück, dass die Nähe zur Natur dem Menschen gewissermaßen innewohnt. Das könnte im Kampf gegen den Klimawandel zum Problem werden, fürchten die Forschenden. Denn um wirkungsvoll CO2 einzusparen, sei es unerlässlich, dass die Menschen eine breite Palette technologischer Lösungen unterstützen, so die Forschenden.

0: Und damit ist es jetzt 23.15 Uhr.
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0: Kafr Malik ist ein Ort im besetzten Westjordanland, der stellvertretend für einen gesamten Konflikt steht. Seit langer Zeit schon gehören den Menschen dort große Ländereien, teilweise bis hinunter ins Jordantal. Und auch hier sind israelische Siedler trotzdem auf dem Vormarsch. Seit dem 7. Oktober 2023 übernehmen sie nach und nach die Kontrolle von Kafr Malik. Anwohner sagen, 80% des Landes sei für die Einheimischen dort inzwischen nicht mehr zugänglich. Und ausgerechnet hier, wo der israelisch-palästinensische Konflikt das Leben diktiert, sind israelische und palästinensische Friedensaktivisten zusammengekommen, die sich in der Initiative Ein Land für alle zusammengeschlossen haben. Sie fordern eine internationale Schutztruppe, um Palästinenser im Westjordanland zu schützen. Jan-Christoph Kitzler berichtet.
2: Hamdallah Berat ist ein feiner, schon etwas älterer Herr, Wissenschaftler. Er war Professor an der Arizona State University, lebt einen Teil des Jahres immer noch in den USA. Doch wenn er in seine Heimat kommt, in das Dorf Kufr Malik, nordöstlich von Ramallah, im besetzten Westjordanland, dann sieht er, was in letzter Zeit passiert ist. Seit 3 Jahren greifen die Siedler an, verhindern, dass wir unser Land bearbeiten, bis runter zum Jordantal. Das betrifft etwa 80% von unserem Land, vielleicht mehr. Die Siedler haben im Osten angefangen, dann im Norden weitergemacht, sind dann nach Süden gegangen, bis in den Westen. Zu Kufr Malik gehört eigentlich viel Land. Mehr als 5200 Hektar. Früher hatten die Menschen hier zehntausende Ziegen und Schafe. Sie haben Getreide angebaut, Gemüse und Oliven. Doch jetzt geht das für viele nicht mehr, sagt Professor Berat. Die einzige Lösung für die Menschen ist, ihr Land aufzugeben. Sie können nicht ihr Leben riskieren, um Oliven zu ernten. Und wenn du dein Land bearbeitest, zum Beispiel um Getreide anzubauen, dann kommen sie und legen Feuer oder lassen da ihre Schafe weiden. Das ist die Ironie. Sie stehlen unsere Schafe, kommen dann mit ihnen zurück, damit sie zwischen unseren Olivenbäumen grasen. Vor etwas mehr als einem Jahr hat es 3 Tote gegeben in Kufr Malik. Im Juni letzten Jahres hatten über 100 gewalttätige Siedler den Ort überfallen und Bewohner angegriffen, Häuser und Autos entzündet. 3 Palästinenser wurden getötet, 7 weitere Menschen verletzt. Seit dem 7. Oktober 2023, dem Überfall aus dem Gazastreifen auf Israel, gibt es immer mehr solcher Terrorakte durch Siedler im Westjordanland. Sie haben quasi freie Bahn, das Militär steht oft daneben, manchmal beteiligen sich die israelischen Soldaten an der Gewalt. Vertreter der radikalen Siedler sitzen in der israelischen Regierung, sie unterstützen die Vertreibung von Palästinensern von ihrem Land, propagieren eine Annexion des besetzten Gebiets. Es ist nicht selbstverständlich, dass heute in Kufr Malik Israelis und Palästinenser zusammengekommen sind. Vertreter der Initiative A Land for All, ein Land für alle. Sie wollen eine Zwei-Staaten-Lösung und gleichzeitig das Zusammenleben fördern. Doch erst einmal wollen sie die Palästinenser vor der täglichen Gewalt schützen. Yael Berda ist Professorin für Soziologie an der Hebrew University in Jerusalem. Sie fordert eine internationale Schutztruppe im Westjordanland.
3: Under the law of occupation, it should be the Israeli military.
2: Laut Besatzungsrecht sollte das israelische Militär die palästinensischen Bewohner vor den Siedlermilizen schützen, weil sie nach internationalem Recht schutzbedürftig sind. Aber derzeit ist es mit dieser israelischen Regierung völlig klar, dass die Siedlermilizen vom Staat unterstützt werden. Deshalb unser Ruf nach einer internationalen Schutztruppe. Wir brauchen hier Leute, die diesen Schutz auf jede mögliche Art sicherstellen.
3: In any way possible.
2: Ist das realistisch? Auf jeden Fall sei das notwendig, sagt Ruda Hardai. Auch sie wirbt für die Schutztruppe.
4: People understand behind closed doors that
2: hinter verschlossenen Türen verstehen die Menschen, dass das notwendig ist. Aber das ist eine politische Entscheidung. Und wir wissen, dass es viele Interessen gibt, wenn es um politische Entscheidungen geht. Aber wir sind nicht der erste Fall. Es gab eine Schutztruppe im Kosovo, in Herzegowina, in vielen afrikanischen Ländern. Das ist also nicht neu. Das hat in anderen Konflikten gut funktioniert. Das ist Teil des internationalen Rechts, der internationalen Verpflichtungen.
4: And obligations system.
2: Hamdallah Berat glaubt nicht, dass eine internationale Schutztruppe besonders wahrscheinlich ist. Der pensionierte Professor schreibt gerade die Geschichte seines Dorfs von Kufr Malik. Doch er freut sich über die Aufmerksamkeit. Wenn man schon sterben müsse, dann wenigstens nicht allein, sagt er. Wenigstens wüssten die Menschen dann davon.
5: I mean, if you have to die, don't die isolated. At least people know it.
0: Berichtet Jan-Christoph Kitzler. Und damit kommen wir zurück nach Deutschland. Lassen Sie uns mal eine Rechnung machen. In einem knappen Monat ist Landtagswahl in Sachsen-Anhalt am 6. September. Etwa 11% der Menschen, die dort leben, haben einen Migrationshintergrund. Aber nur ein Viertel davon hat auch die deutsche Staatsbürgerschaft. Die muss aber haben, wer mitwählen will. Und die dazu nötige Einbürgerung, die dauert bei uns von 8 Monaten bis zu knapp 3 Jahren, je nachdem, wo man lebt. Doreen Jonas berichtet, was das für einige Menschen bedeutet.
6: Lott stammt ursprünglich aus den Niederlanden, lebt jetzt in Halle und hätte auch gern die deutsche Staatsbürgerschaft.
7: Ich wäre gerne hier und auch wirklich vollwertiges Mitglied in der Gesellschaft. Ich bin sehr interessiert an Politik und mir fehlt sehr das Wahlrecht in Deutschland. Also ich finde es irgendwie schade, dass ich alles mitbekomme und mich an allen Regeln halte und in dem System arbeite und lebe, aber eben nicht auf allen Ebenen mitbestimmen kann.
6: Anna ist Polin, lebt in der Nähe von Stendal und seitdem ihr Heimatland die doppelte Staatsbürgerschaft erlaubt, hätte sie gern die deutsche dazu.
8: Weil ich gerne wählen würde, weil ich hier lebe. Und es ist auch ein wichtiges Entscheidungsprozess für mich, dass ich auch meine Regierung wählen kann.
6: Karina stammt aus Russland, ist in Leipzig zu Hause und hat die Bundestagswahl im Blick. Auch sie hat ihre Einbürgerung beantragt.
9: Unter anderem, um mein Bleiberecht wirklich abzusichern. Ich meine, ich habe jetzt zwar eine Niederlassungserlaubnis, aber die ganzen politischen Stimmungen gerade beunruhigen mich durchaus.
6: Alle drei Frauen leben und arbeiten schon viele Jahre in Deutschland, haben deutsche Partner und Familie. Für sie steht der Wunsch der Einbürgerung eng im Zusammenhang mit politischer Mitbestimmung. Lott?
7: Mir fällt es schwer, wenn in politischen Reden und Debatten so einen krassen Unterschied gemacht wird zwischen deutschen Staatsbürgern und nicht-deutschen Staatsbürgern.
6: Wenn Menschen mit Migrationsgeschichte die deutsche Staatsbürgerschaft anstreben, dann seien die Gründe meist sehr vielschichtig, sagt Undra Dressler. Sie ist die Geschäftsführerin des Landesnetzwerk Migrantenorganisationen in Sachsen-Anhalt, kurz LAMSA.
10: Die Staatsbürgerschaft ist ja weit mehr als so ein Wahlrecht. Ja, sie bedeutet ja rechtliche Gleichstellung, Zugehörigkeit, Sicherheit und die vollständige Anerkennung als Teil dieser Gesellschaft.
6: Das mit der Verlässlichkeit ist allerdings so eine Sache. Zumindest dauert das Ganze zwischen 8 Monaten im Burgenlandkreis und knapp 3 Jahren in Magdeburg. Es könne doch nicht sein, empört sich Undra Dressler, dass
10: ein bundeseinheitliches Gesetz, also bundeseinheitlicher gesetzlicher Anspruch in der Praxis davon dann abhängt, auf welche Seite oder in welchem Landkreis, in welcher Kommune ich lebe.
6: Werden also Menschen aufgrund langer Bearbeitungszeiten in den Ausländerbehörden vom demokratischen Recht der Wahl ausgeschlossen? Dazu hieß es jetzt in Magdeburg auf Anfrage der Grünen in einer Stellungnahme:
11: Die Landeshauptstadt Magdeburg bedauert ausdrücklich, wenn Menschen aufgrund noch nicht abgeschlossener Einbürgerungsverfahren nicht an demokratischen Wahlen teilnehmen können. Das Wahlrecht stellt ein hohes Gut unserer demokratischen Ordnung dar und die Verwaltung ist sich der besonderen Bedeutung einer zügigen Bearbeitung dieser Verfahren bewusst.
6: Undra Dressler vom Netzwerk LAMSA erzählt vom großen Interesse der migrantischen Community an der Landtagswahl. Seit geraumer Zeit beobachtet sie eine Verschiebung in der politischen Debatte. Mit Folgen.
10: Die Menschen mit Migrationsgeschichte in Sachsen-Anhalt fühlen sich ja immer mehr unwohl, beziehungsweise fühlen sich auch nicht sicher. Ja? Und der Alltagsrassismus nimmt ja auch extrem zu.
6: Auch das bewege zur Einbürgerung, für mehr Zugehörigkeit und am Ende auch mehr Sicherheit.
0: Ein Beitrag von Doreen Jonas. Der Biber. Ein possierliches Tierchen, wie wir alle spätestens seit Heinz Sielmann wissen. Im Moment feiert er ein großes Comeback in Südniedersachsen und das, nachdem er 200 Jahre lang nahezu ausgerottet war. Vor allem an der Leine im Landkreis Göttingen breitet sich der größte europäische Nager aus. Deshalb hat die Stadt nun auch einen neuen Biberbeauftragten. Sein Job? Zwischen Mensch und Natur vermitteln. Katharina Reisch hat ihn getroffen.
12: Wir können hier sehen, auf dieser kleinen Insel am Rand, da ist so ein Haufen Äste Totholz aufgehäuft.
13: Spurensuche mit Göttingens ehrenamtlichem Biber-Sachverständigen Henrik Müller. Er weiß genau, welche Bäume der Biber an der Göttinger Leine angenagt hat, wo sein unterirdischer Bau ist und dass der Biber gerne mal die Rüben vom benachbarten Feld frisst. In Göttingen habe der Biber noch keinen Damm gebaut, der zu Überflutungen führen könne, sagt Müller. Konflikte mit dem Biber gebe es daher aktuell nicht. Müller könne sich auf Prävention und Monitoring konzentrieren.
12: Wo leben die Biber? Was tun sie da? Wie viel sind es?
13: In seinem Hauptjob als Leiter der städtischen Baumpflege erfuhr er früh von den Biberaktivitäten in Göttingen. Henrik Müller wünscht sich ein friedliches Zusammenleben von Biber und Stadtbewohnern.
12: Dass wir sozusagen als Gesellschaft ein wildes Tier, was auch sich in der Stadt ausbreitet, einfach akzeptieren können und mit ihm leben können, Kompromisse finden können. Der Biber ist nämlich schon auch wichtig für die gesamte Artenvielfalt, für den Wasserkreislauf, für den Wasserrückhalt, dass er da so viel Positives machen kann, wenn man ihn denn lässt.
13: Wer nun Lust hat, selbst an der Leine auf Biber-Spurensuche zu gehen, kann sich beim Stadtforstamt Göttingen für eine Biber-Exkursion mit dem neuen Biberbeauftragten Henrik Müller anmelden.
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14: Mit Lars Pegelow. Er hat tatsächlich eine Medaille geholt. Ohne Ansa, Deutschlands schnellster Sprinter, wurde bei den Leichtathletik-Europameisterschaften Dritter im 100-Meter-Lauf. Den Tag in Birmingham fasst Jens-Jörg Rieck zusammen.
15: Was für ein Druck und was für eine Show von Ohne Ansa. Der Hamburger sichert sich Bronze über die 100 Meter hinter den Briten Glaive und Azu. Der Olympiasieger aus Italien, Jacobs, am Ende geschlagener Siebter mit einer Verletzung, gar nicht auf den letzten Metern in dieser Entscheidung mit dabei im Kampf um Gold, Silber und Bronze. Zweite deutsche Medaille an diesem Tag, an Tag Nummer 2 für Merlin Hummel. Nach Silber bei den Weltmeisterschaften gewinnt er jetzt auch Silber bei den Europameisterschaften. Musste sich immer wieder konzentrieren gegen den überragenden Ungarn Bencsa Halas, der hier mit Weltjahresbestleistung von 84,25 Metern siegte. War aber kein Kraut gewachsen. Trotzdem 2 Medaillen für das deutsche Team und damit ein sehr guter zweiter Tag für die DLV-Mannschaft.
14: Ohne Ansa also mit Bronze. Ob er die Medaille behalten darf, das ist ja unklar. Ihm droht eine lange Sperre. Er soll einen Dopingtest verweigert haben. Bei den Schwimmeuropameisterschaften in Paris sind nach den Freiwassern nun die Beckenschwimmerinnen und Schwimmer dran. Am zweiten Tag in Paris, genauer gesagt in Saint-Denis, gab es dabei 2 deutsche Medaillen, beide über 800 Meter Freistil der Frauen. Isabel Gose gewann die Silbermedaille. Die Magdeburgerin musste sich nur Simona Quadarella aus Italien geschlagen geben. Für Gose nach 2x Gold im Freiwasser bereits das 3. Podest der EM schwer erkämpft.
16: Ja, ganz schön hart am Ende. Ich glaube, das hat man auch ein bisschen gesehen. Als Simona dann angezogen hat, konnte ich leider nicht ganz dranbleiben. Aber es ist meine mit Abstand beste Zeit diese Saison, nach den Wettkampfkilometern, die ich jetzt schon hinter mir habe. Und die ersten 600 haben sich wirklich gut angefühlt. Ja, also ich kann mich nicht beschweren, ich bin echt happy.
14: Bronze ging in diesem Rennen an Maja Werner, ebenfalls aus Magdeburg, mit persönlicher Bestzeit.
17: Ich habe schon gemerkt, heute ist irgendwie der Rutsch da, aber ich hatte damit jetzt nicht so gerechnet, dass es so eine tolle Zeit wird. Deswegen bin ich umso glücklicher und auch, dass es jetzt eine Medaille geworden ist, ist einfach toll.
14: Außerdem gab es für den DSV 2 vierte Plätze über 200 Meter Rücken bei den Frauen an Lise Seidel aus Chemnitz und Melvin Imudu aus Potsdam verpasste über 100 Meter Brust bei den Männern Bronze ebenfalls. Nur knapp. Die Reitweltmeisterschaften in Aachen haben begonnen. In der berühmten Aachener Sörs haben die Dressurteams dabei den Anfang gemacht. Außerdem hat Jörg Tegelhütte am Abend die bunte Eröffnungsfeier gesehen.
18: Voll war's und stimmungsvoll sowieso, als in der größten Reitsportarena der Welt die Weltmeisterschaften eröffnet wurden.
19: It is my great honor to officially declare the FEI World Championships Aachen 2026 open. Lass die Meisterschaften beginnen. Vielen Dank.
18: Weltreiterpräsident de Vos und rund 30.000 Zuschauer erlebten im nicht ganz ausverkauften Aachener Stadion eine bunte, 90-minütige fröhliche Show. Mit der dänischen Königin Mary auf der Tribüne, Weltmeisterinnen und Weltmeistern des Jahres 2006 in traditionellen Kutschen und natürlich vielen Pferden. Einer der Höhepunkte, der Einmarsch der 65 Nationen mit den deutschen Fahnenträgern Michael Jung und Isabel Wert.
20: Ja, natürlich ist das eine besondere Ehre, hier in Aachen vor heimischem Publikum mit der Fahne, Deutschlandfahne hier einlaufen zu dürfen. mit Michi, das ist schon cool.
18: Genauso wie die reiterlichen Showeinlagen aller 6 Disziplinen, die in Aachen ihre Titelträger ermitteln. Um WM-Medaillen geht es im Springen, in der Paradressur, in der Vielseitigkeit, im Voltigieren, im Gespannfahren und in der Dressur. Dort naht die Entscheidung in der Teamwertung. Nach dem ersten Tag führt Deutschland vor England.
14: Die Reitweltmeisterschaften in Aachen gehen noch bis zum 23. August.
0: Und das war der Sport in der Infonacht mit Lars Pegelow.

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1: Um 23.30 Uhr mit Ronald Lessig. Bundesverkehrsminister Bilger rechnet nicht damit, dass die Beeinträchtigungen für die Binnenschifffahrt rasch enden. Derweil lockern immer mehr Bundesländer das Lkw-Fahrverbot an Sonn- und Feiertagen. Aus der Nachrichtenredaktion Christiane Rüther.
2: Bilger äußerte sich am Rande eines Unternehmensbesuchs in Neumünster in Schleswig-Holstein. Die Lage sei wirklich sehr angespannt. Er gehe davon aus, dass die Niedrigwasserproblematik im gesamten August bestehen bleibe. Der Bundesverkehrsminister will sich morgen noch einmal mit seinen Kolleginnen und Kollegen aus den Ländern austauschen und über weitere Krisenmaßnahmen beraten. Inzwischen hat die Mehrheit der Bundesländer das Lkw-Fahrverbot an Sonn- und Feiertagen befristet ausgesetzt. Darunter Hamburg, Niedersachsen, Schleswig-Holstein und Mecklenburg-Vorpommern. Ziel ist es, Logistikketten aufrechtzuerhalten.
1: Nach dem Erdbeben in Kolumbien suchen die Rettungskräfte nach mehr als 3000 Vermissten. Die Zahl der Toten liegt laut Behörden bei 240. Der kolumbianische Präsident de la Esperella hat den nationalen Katastrophenfall ausgerufen. Das erleichtert unter anderem die Annahme und Koordination von Hilfe aus dem Ausland, die inzwischen angelaufen ist. Das Beben der Stärke 7,4 hatte das südamerikanische Land am Montagmorgen erschüttert. Nach dem mutmaßlichen Drohnenanschlag am Flughafen Leipzig-Halle ist noch unklar, wer hinter dem Angriff steckt. Nach Recherchen von WDR, NDR und Süddeutscher Zeitung haben Ermittler eine verdächtige Antenne an einem Baum außerhalb des Flughafens gefunden. Aus Köln Helene Frömke.
3: Nach Einschätzung von Experten könnte die Antenne dabei geholfen haben, die Drohne, die mit Sprengstoff beladen war, auf den Flughafen zu steuern. Ermittler haben außerdem mehrere DNA-Spuren am Tatort gefunden. Aus Sicherheitskreisen heißt es, anders als gestern von verschiedenen Medien berichtet, dass diese DNA-Spuren nicht mit dem früheren sogenannten DHL-Plot in Verbindung stehen. Vor 2 Jahren hatte ein Netzwerk, das Ermittler dem russischen Geheimdienst zurechnen, mehrere Brandsätze innerhalb Europas per Paket verschickt. Zwischen den beiden Sabotagefällen gibt es auffällige Parallelen, denen die Ermittlungsbehörden jetzt nachgehen.
1: Im Libanon gibt es künftig keine Todesstrafe mehr. Eine Mehrheit der Abgeordneten im Parlament stimmte für die Abschaffung. Die Todesurteile sollen künftig durch lebenslange Haft mit schwerer Zwangsarbeit ersetzt werden. Der Libanon ist damit das erste Land in der arabischen Welt, das auf die Todesstrafe verzichtet. Justizminister Nasser sprach von einem historischen Schritt. Auch Menschenrechtsorganisationen begrüßten die Entscheidung. Das Wetter in Deutschland. In der Nacht überall trocken bei 17 bis 6 Grad. Morgen viel Sonne, im Norden auch Wolken, an den Alpen einzelne Gewitter. Bei bis zu 19 Grad auf den Nordseeinseln und 36 Grad im Mittelgebirge. Am Donnerstag sonnig bei 24 bis 37 Grad. Am Freitag heiter, im Westen einige Schauer, 26 bis 39 Grad. Das waren die Nachrichten.
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4: Unser Blick auf die Straßen. A5 Karlsruhe Richtung Basel zwischen Ettlingen und Rastatt Süd. 4 Kilometer Stau wegen Bergungsarbeiten. Die A30 Bad Oeynhausen Richtung Osnabrück ist zwischen Melle West und Gesmold nach wie vor nach einem Unfall gesperrt. Gleiches gilt für die A45 Gießen Richtung Hagen. Zwischen Siegen Süd und Siegen ebenfalls eine Sperrung nach Unfall. Und das gilt auch für die A62 Landstuhl Richtung Nonnweiler. Hier ist die Autobahn in Höhe Nofelden-Türkismühle nach einem Unfall gesperrt. Eine Meldung noch von der A96 München Richtung Lindau. Die ist im Kreuz Memmingen wegen einer Nachtbaustelle gesperrt. Bitte folgen Sie hier der Umleitungsbeschilderung.
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4: Mit Tom Westerholz am Mikrofon. Ich grüße Sie. Seit gestern wissen wir, die Linke bietet der CDU und deren Spitzenkandidat in Sachsen-Anhalt Sven Schulze ihre Unterstützung an, um eine AfD-Regierung dort zu verhindern. Linken Politiker Bodo Ramelow sagt dazu in einem Interview, Zitat, wer Schaden vom Land Sachsen-Anhalt abwenden will, der muss in der Lage sein, über Parteigrenzen hinweg miteinander zu reden. Nur die Union, die hat sich diese Grenze selbst mal gezogen, nämlich keine Zusammenarbeit mit der Linken. Wie belastbar ist dieser Unvereinbarkeitsbeschluss jetzt noch? Darüber hat Nina Zimmermann mit Hauptstadtkorrespondentin Dagmar Pepping gesprochen. Bodo Ramelow hat ja selbst Erfahrung mit schwierigen Mehrheiten in Thüringen. Wie ernst ist das Angebot der Linken zu nehmen?
5: Das ist absolut ernst zu nehmen. Und der Grund dafür, das sind einfach diese sehr hohen Zustimmungswerte für die AfD. In Sachsen-Anhalt in Umfragen zuletzt bei fast 42%. Und die Spitze der Linkspartei, die hat ein Ziel, das über allem steht. Das heißt, einen Ministerpräsidenten von der AfD zu verhindern. Und deswegen jetzt dieses Angebot von Bodo Ramelow, wo er sagt, wenn man den Schaden abwenden will vom Land Sachsen-Anhalt, dann muss man eben auch in der Lage sein, über Parteigrenzen weg miteinander zu reden. Und dann wirft da ja der CDU vor, rumzueiern. Und es gibt ja noch ein Signal aus der Linken. Der Co-Parteichef Luigi Pandisano, der hat am Wochenende im Sommerinterview auch angedeutet, dass man die CDU und den Ministerpräsidenten Sven Schulze unterstützen möchte, weil, wie gesagt, es geht darum, einen AfD-Ministerpräsidenten zu verhindern. Und Bodo Ramelow bringt ja wirklich viel Erfahrung mit. Du hast es gerade angedeutet, in Thüringen in seiner letzten Amtszeit als Ministerpräsident, da hatte Bodo Ramelow selber nur eine Minderheitsregierung. Und die wurde interessanterweise damals gestützt von der CDU, die in der Opposition saß in Erfurt. Und da war nämlich auch das gemeinsame Ziel, einen Ministerpräsidenten Björn Höcke von der AfD zu verhindern. Also Ramelow hat jede Menge Erfahrung aus Thüringen und die will er jetzt sozusagen transferieren auf Sachsen-Anhalt.
6: Dann schauen wir auf diesen Unvereinbarkeitsbeschluss. Was heißt denn im Grunde keine Zusammenarbeit mit der Linken? Wäre schon die Wahl Sven Schulzes in Sachsen-Anhalt mit Stimmen der Linken ein Bruch dieses Beschlusses?
5: Ja, das ist eine richtig gute Frage und das ist in der CDU, wie ich finde, nicht richtig geklärt. Was heißt das? Keine Zusammenarbeit in irgendeiner Form mit der Linken. Eine Abstimmung über den Ministerpräsidenten, die wäre darüber hinaus auch noch geheim. Man wüsste also auch gar nicht, ob die Linken für Sven Schulz gegebenenfalls stimmen oder nicht. Ich glaube allerdings nicht, dass die Bundes-CDU so etwas schon als einen Bruch dieses Unvereinbarkeitsbeschlusses werten würde. Denn wir müssen ja auch sehen, sowohl in Thüringen wie auch in Sachsen gibt es ja schon zumindest so eine Art Kooperation zwischen der Linken und der CDU. In beiden Bundesländern können die Ministerpräsidenten Michael Kretschmer und Mario Vogt von der CDU nur deshalb regieren, weil die Linke sie in den Landtagen zumindest punktuell stützt. Also zum Beispiel, wenn es darum geht, den Haushalt aufzustellen. Ich glaube, solange es nicht einen Koalitionsvertrag gibt oder irgendwelche Posten für Politiker der Linkspartei, kann man das von Berlin aus laufen lassen, weil es einfach keine anderen Möglichkeiten gibt, irgendwie sonst als Sven Schulze von der CDU dort als Ministerpräsident im Amt zu bleiben.
6: Naja, aber stillschweigend jetzt quasi das Zugeständnis der Linken mitzunehmen, aber öffentlich darüber nichts zu reden, das wird ja der Linken so auch nicht langen, dass man das quasi in Hinterzimmern jenseits der Öffentlichkeit jetzt erstmal nochmal beredet.
5: Nee, und die Linke fordert ja schon seit Monaten auch hier in Berlin im Bundestag, dass die CDU sich endlich auf sie zubewegen soll, sie akzeptieren soll. Die haben ja damals auch bei der Kanzlerwahl, das vergessen ja viele schon, es damals für Friedrich Merz möglich gemacht, überhaupt am selben Tag in einen zweiten Wahlgang zu gehen. Er war ja im ersten Wahlgang gescheitert als erster Kanzlerkandidat in der Geschichte der Bundesrepublik. Und die Linke hat es Friedrich Merz damals möglich gemacht, sich am selben Tag nochmal zur Wahl zu stellen. Also die haben ihm damals einen Riesengefallen getan. Die fordern ein, sozusagen, dass man mit ihnen auf Augenhöhe zusammenarbeitet. Ist bisher hier in Berlin nicht passiert und deswegen sind die auch so ein bisschen sauer. Aber gleichzeitig sagt die Linke auch, es gibt eine staatspolitische Verantwortung. Und die heißt eben, dass man verhindern will, dass ein AfD-Politiker Regierungschef wird. Man darf nämlich auch nicht vergessen, die AfD in Sachsen-Anhalt wird als gesichert rechtsextrem angesehen. Und man will unbedingt verhindern, dass eben Ulrich Siegmund als erster AfD-Politiker dort Ministerpräsident wird. Und deswegen, glaube ich, wäre die Linke bereit, einen kleinen Schritt zu gehen, um Sven Schulz im Amt zu halten. Aber man erhofft sich zumindest Respekt und dass man eben auf Augenhöhe ja sozusagen gegenüber der CDU auftreten kann.
6: Also der Druck ist da. Wie sind denn im Moment die Kräfteverhältnisse innerhalb der Union zu diesem Thema?
5: Also formal wird an diesem Unvereinbarkeitsbeschluss nicht gerüttelt, wurde auch nicht auf dem letzten Bundesparteitag in Stuttgart. Da hat auch nochmal der damalige Generalsekretär Carsten Linnemann gesagt, wir können mit der Linken nicht zusammenarbeiten. Da hat er auch verwiesen auf durchaus Antisemitismusprobleme in dieser Partei. Aber irgendwie wird man sich ja der Realität irgendwann mal stellen müssen. Ob man es jetzt Kooperation nennt oder Duldung oder Tolerierung, alles unterhalb dieser Schwelle einer Koalition und einer formalen Zusammenarbeit wird man wahrscheinlich irgendwie schlucken müssen in der CDU, weil, wie gesagt, anders wird es nicht möglich sein, denke ich, Sven Schulze. Die CDU liegt in Sachsen-Anhalt gerade bei maximal 24% in Meinungsumfragen, Sven Schulze als Regierungschef im Amt zu halten. Aber die Mehrheitsmeinung der Partei ist eigentlich immer noch so, dass man den Unvereinbarkeitsbeschluss, der ja übrigens auch für die AfD gilt, dass man an dem festhält.
4: ARD-Hauptstadtkorrespondentin Dagmar Pepping war das im Gespräch mit meiner NDR-Kollegin Nina Zimmermann.
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4: Große Herausforderungen in der Pflege, die hat auch Schweden zu bewältigen. Trotzdem wird das Land oft als Vorbild genannt. In Schweden geht nämlich ein sehr hoher Anteil des Bruttoinlandsprodukts in die Pflege, was auch ungewöhnliche Leistungen ermöglicht. Wie zum Beispiel Pflege per Taxiboot. Jana Sinram hat einen Pflegehelfer durch die Schären vor Stockholm begleitet.
7: Es ist der vielleicht schönste Arbeitsweg der Welt. Das kleine rot-weiße Taxiboot gleitet durch glitzerndes Wasser vorbei an roten Häusern auf felsigen Inseln. Früh am Morgen bringt das Boot Hadi Hosseini hinaus in die Schären. Der 26-jährige Afghane ist ausgebildeter Pflegehelfer.
8: Ich bin es gewohnt, jeden Tag mit dem Boot zu fahren. Heute ist ein schöner Tag bei sehr schönem Wetter. Aber manchmal ist es auch ziemlich windig.
7: Hadi kümmert sich hier draußen im Auftrag der Kommune Värmdö um alte Menschen. Sein erster Stopp, ein Sommerhaus auf der Insel Harö. Hadi springt auf den Anleger und geht über eine steile Treppe zu dem alten Holzhaus.
9: Guten Morgen.
7: Bewohner Åke Christiansson hat schon auf ihn gewartet. Der 91-Jährige braucht Hilfe beim Waschen und Anziehen. Åke verbringt jeden Sommer hier im Schärengarten. Sobald der Frühling kommt, zieht es ihn auf die Insel, wo er schon als Kind Ferien gemacht hat. Das Haus, in dem er heute lebt, hat er selbst gebaut.
10: Ich komme seit 1937 hierher, jeden Sommer. Ich kenne jeden hier. Es sind nette Menschen.
7: Die Pflege im Ferienhaus kostet ihn das Gleiche wie zu Hause. Finanziert werden Besuche wie der von Hadi zum großen Teil aus Steuergeld. Denn alte Menschen sollen hier in Schweden so lange wie möglich in ihrer gewohnten Umgebung bleiben können.
8: Hier ist ein Frühstück.
7: Hadi macht Åke noch ein Käsebrot und setzt sich kurz zu ihm, um sich zu unterhalten. Nach etwa einer Stunde macht er sich wieder auf den Weg.
8: Tschüss Åke, hab einen schönen Tag, bis Montag.
7: Mit dem Taxiboot geht es weiter auf die nächste Insel. Die halbe Stunde auf dem Wasser, für Hadi kurz Zeit zum Durchatmen. Sein Patient auf der Insel Gummersholmen lebt das ganze Jahr hier. So wie etwa 900 andere ältere Menschen, um die sich der Pflegedienst der Kommune Värmdö im Sommer wie im Winter kümmert.
9: Guten Morgen, Jutta.
7: Jutta Lindström ist schon 96 Jahre alt. Der Besuch seines Pflegers, nicht nur Hilfe im Alltag, sondern auch gut gegen die Einsamkeit.
10: Es ist schön, dass jeden Tag jemand zu Besuch kommt, dass ich jemanden habe, mit dem ich ein bisschen reden kann. Das ist die Hauptsache.
7: Mit dem jungen Afghanen versteht der alte Mann sich gut. Der setzt sich neben ihnen auf Jüttes Rollator.
8: Ist es okay, wenn ich auf deinem Rolls Royce sitze?
10: Natürlich.
7: Der finanzielle Eigenanteil für die Heimpflege orientiert sich an der Höhe der Rente. Er liegt in Schweden bei höchstens 260 Euro im Monat, egal wie weit der Anfahrtsweg ist. Pflegehelfer Hadi putzt noch Jüttes Bad und bringt den Müll raus, bevor er sich verabschiedet. Sein Job, für den 26-Jährigen eine Erfüllung.
8: Es bedeutet mir sehr viel. Ich kann Menschen Freude bereiten und ihnen bei Dingen helfen, bei denen sie Hilfe brauchen.
7: Sagt er und fährt mit dem rot-weißen Taxiboot zurück zum Festland. Doch er wird wiederkommen, damit Åke und Jütte noch möglichst lange auf ihren Schäreninseln leben können.
4: Ein Beitrag von Jana Sinram.
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4: Als der russische Angriff auf die Ukraine begann, Ende Februar 2022, da ahnten wir alle nicht, dass wir auch 4 Jahre später immer noch und geradezu täglich über diesen Krieg berichten würden, weil er nichts an Brisanz verloren hat. Jetzt geht es aber um etwas in diesem Krieg, was gar nicht so bekannt ist. Es geht um Söldner, die für Russland in diesem Krieg kämpfen. Viele von ihnen kommen aus Afrika und einige landen auch in der Ukraine in Kriegsgefangenenlagern. Katrin Schmick vom WDR hat mit Thilo Gläsken darüber gesprochen. Er berichtet zurzeit aus dem ARD-Studio in Kiew. Zunächst ging es erst einmal darum, wie ist die Lage gerade in der Ukraine?
11: Ja, es ist eine besondere Situation gerade und es ist für viele Menschen eigentlich auch kaum noch auszuhalten, weil es aktuell keine Patriot-Abwehrraketen gibt. Das heißt einfach konkret, dass Russland jede Rakete, die sie auf die Ukraine schicken, die sie auf Kiew schicken, auch wissen, dass diese Rakete ankommt, dass diese Rakete einschlägt und möglicherweise auch Menschen tötet, Zivilisten tötet. Und das ist für viele Menschen geht das so weit, dass sie schon präventiv in den U-Bahn-Stationen schlafen, dass sie gar nicht mehr ins Bett gehen, weil sie einfach wissen, wir können uns gerade nicht verteidigen gegen die russischen Raketen, gegen die russischen Angriffe.
12: Ja, schlimme Situation gerade wieder. Für unsere Reporter-Rubrik hast du dich um ein Thema bemüht in der Ukraine, auf das du gestoßen bist, nämlich auf diese besagten afrikanischen Kriegsgefangenen, die in der Ukraine auch in Kriegsgefangenenlager landen. Also erstmal, wie bist du darauf gekommen und wie hast du es tatsächlich auch geschafft, in diese Lager zu kommen?
11: Ich bin ja auch Afrikanist, also ich interessiere mich auch beruflich für alle afrikanischen Länder, für die 54 Länder des Kontinents und habe eben gehört, dass Russland auch bewusst Menschen aus afrikanischen Ländern anwirbt und wollte dann natürlich erfahren, wie es diesen Menschen geht, wenn sie dann im Krieg in Kriegsgefangenschaft genommen werden und auf ukrainischer Seite landen. Und das Ganze funktioniert eigentlich recht bürokratisch. Also man muss auf ukrainischer Seite eine Akkreditierung beantragen, die bekommt man auch und kann dann einmal im Monat in so ein Kriegsgefangenenlager reisen, sich das dort angucken. Also das sind dann natürlich wie in einem Gefängnis zig Schlösser, die aufgeschlossen werden müssen. Man bekommt einige Fragen auch gestellt von ukrainischer Seite. Man muss letzten Endes dazu sagen, dass man natürlich immer nur das sieht, was die Ukraine einem auch zeigen möchte. Also man kann sich dann in dem Gefängnis selbst nicht frei bewegen oder auch jeden Menschen ansprechen, den man möchte, weil natürlich auch die Gefangenen Rechte haben. Denken wir an die Genfer Konvention, die natürlich auch Kriegsgefangenen einen besonderen Schutz zusteht. Mhm. Und da konnte ich dann eben mit vielen afrikanischen Kriegsgefangenen sprechen.
12: Und was haben die dir so erzählt?
11: Also das war gar nicht so einfach, große Erzählungen von denen auch beispielsweise von der Front zu bekommen, weil wenn sie über die Front berichten, dann heißt es natürlich auch so viel wie, sie haben Ukrainer getötet. Und wenn sie Ukrainer getötet haben, würden sie sicherlich auch vermuten, dass der Umgang mit ihnen in der Kriegsgefangenschaft schlechter wird. Und deswegen haben sie das ganz groß ausgespart. Viele haben gesagt, dass sie sehr ihre Heimat vermissen, dass sie natürlich gerne in ihre afrikanischen Heimatländer zurückkehren würden, zu ihren Familien. Aber dass das gar nicht so einfach ist, weil sie formal eben als Russen gelten und nicht als Kameruner, als Nigerianer oder als Uganda.
12: Haben Sie dir auch erzählt, wie Sie überhaupt von den Russen angeworben wurden?
11: Das haben Sie mir gesagt, ja. Und zwar ist das, haben Sie mir zumindest gesagt, oft so gelaufen, dass die Russen Sie mit quasi anderen Verträgen, unter anderen Voraussetzungen gelockt haben. Also ich habe mit einem Ägypter gesprochen, der mir erzählt hat, dass Russland ihm gesagt hat, er würde in der Sicherheitsbranche arbeiten. Ein anderer hat mir gesagt, er würde in der Logistikbranche arbeiten. Und dann haben sie auf einmal erfahren, es geht für sie an die Front. Also sie müssen dann wirklich von jetzt auf gleich mussten sie dann kämpfen. Und dann sind das natürlich andere Bedingungen. Wenn man dann sich vorstellt, man landet plötzlich an der Front, wo es dann wirklich um Leben und Tod geht. Und man ging eigentlich davon aus, man würde nur in einem Lager arbeiten oder in der Sicherheitsbranche irgendwo in Russland mit einem sehr, sehr guten Gehalt, von dem man natürlich auch große Teile zu der Familie in den afrikanischen Ländern wieder schicken kann.
12: Was geschieht denn mit diesen Gefangenen jetzt?
11: Das ist eine ganz, ganz große Frage, weil ich habe ja gerade schon gesagt, sie gelten formal als Russen, weil sie für Russland gekämpft haben. Aber andererseits haben sie oft gar keinen russischen Pass. Sie sind aus Kamerun, aus Kenia, aus Uganda. Und diese Länder müssten sich dann darum bemühen, dass sie ihre Staatsangehörigen aus der ukrainischen Kriegsgefangenschaft wieder sozusagen nach Hause holen. Umgekehrt macht Russland es nämlich nicht. Russland holt sozusagen nur die eigenen Leute, obwohl sie ja eigentlich auch für Russland gekämpft haben, aus der Kriegsgefangenschaft zurück.
12: Überhaupt, von was für einer Größenordnung sprechen wir eigentlich? Wie groß ist dieses Lager, in dem du warst?
11: Das kann ich dir ganz, ganz schwer sagen, weil ich natürlich nur einen gewissen Teil des Lagers gesehen habe. Aber ich habe so ungefähr 150 Gefangene gesehen, von denen etwa 50 aus afrikanischen Ländern stammten, weitere 30 aus Südamerika, aus Asien, also aus vielen Ländern der Welt, eigentlich gar nicht so viele aus Russland. Das war natürlich nur der Einblick, den mir die Ukraine geben wollte, aber auch unabhängige Beobachter stellen fest, dass Russland immer stärker im Ausland anwirbt, anstelle von den eigenen Leuten im Krieg einzusetzen sozusagen.
12: Was hattest du denn für einen Eindruck? Du hast jetzt gesagt, klar, du hast natürlich immer nur von der ukrainischen Seite was erfahren und auch die Akkreditierung über die Ukraine bekommen. Wie werden die Menschen behandelt? Wie lebt es sich in so einem Lager?
11: Also das ist natürlich kein schönes Leben, aber man sollte natürlich auch nicht vergessen, wofür diese Menschen gekämpft haben. Trotzdem hatte ich einen ganz, ganz guten Eindruck von dem Lager. Also ich habe niemanden gesehen, der mangelernährt war. Ich habe niemanden gesehen, der mir jetzt offensichtlich einen Eindruck gemacht hat, als wäre er erst kürzlich von einem beispielsweise Mitarbeiter im Lager geschlagen worden. Umgekehrt ist das nämlich so. Das sehen auch unabhängige Berichte, legen das immer wieder nahe, dass 96% der ukrainischen Kriegsgefangenen in Russland gefoltert werden. Und da reden wir dann eben von wirklich körperlicher Folter, von Demütigungen, von Vergewaltigungen und so weiter und so fort.
12: Thielke, zum Schluss nochmal zurück zum Anfang sozusagen. Du bist jetzt seit einem Monat zur Vertretung in unserem Studio in Kiew. Was für einen Eindruck hast du gewonnen in dieser Zeit? Wie kriegsmüde sind die Menschen? Hat irgendjemand überhaupt noch Hoffnung, dass dieser Krieg irgendwann mal zu Ende gehen könnte, geschweige denn gewonnen werden könnte?
11: Also ich sehe überhaupt keine Kriegsmüdigkeit in der Ukraine. Mhm. Ich sehe auch nicht diese Skepsis, dass man den Krieg überhaupt gewinnen kann. Ich sehe eigentlich nur, dass die Menschen natürlich sagen, wir wollen unbedingt frei sein. Und natürlich haben Menschen in der Ukraine Angst, gar keine Frage. Viele Menschen schlafen unfassbar schlecht, weil sie Angst haben, dass die nächste Rakete bei ihnen einschlägt. Aber, das ist meine Erfahrung, sie haben noch mehr Angst davor, unter russischer Besatzung leben zu müssen.
4: Kiew-Korrespondent Thilo Glesken über afrikanische Kriegsgefangene in der Ukraine.
0: Kultur.
4: Wir haben vorhin hier in der ARD-Infonacht schon über den neuen Film Sunny Dancer berichtet, der im Februar bei der Berlinale Premiere gefeiert hat und ab Donnerstag bei uns im Kino läuft. In der Hauptrolle zu sehen Bella Ramsey, geboren in Großbritannien, 22 Jahre jung, aber längst international bekannt durch ausdrucksstarke Rollen etwa in Game of Thrones und The Last of Us. Lisa Maria Röhling mit einem Porträt.

0: But I am every bit as much a northerner as you.
1: Die Rolle genauso wie das heroische Ende von Lyanna Mormont machten Bella Ramsey schlagartig berühmt. Schon während des Drehs von Game of Thrones folgte dann die erste Hauptrolle in der Kinderserie Eine lausige Hexe, eine ganz andere, weniger düstere Fantasywelt.
2: Und wer bist du?
0: Mildred. Mildred Hoppelt.
1: Es sollte dann aber wieder eine düstere, dystopische Welt sein, die Bella Ramseys schauspielerischen Durchbruch besiegeln sollte. The Last of Us, basierend auf dem gleichnamigen Computerspiel, erzählt von einer postapokalyptischen Welt, in der die menschliche Zivilisation durch eine Zombie-Infektion zusammengebrochen ist. Überlebende versuchen, sich durchzuschlagen. Bella Ramsey spielt Ellie, die immun gegen die Infektion ist und deshalb von Joel, gespielt von Pedro Pascal, durch die USA geschmuggelt wird, in der Hoffnung, dass sie der Schlüssel für eine Impfung ist.
3: Ist alles an einem Tag zusammengebrochen?
4: So ziemlich.
3: Wie? Es war doch niemand mit dem Pilz infiziert. Alle waren gesund, sind ins Restaurant gegangen, sind rumgeflogen, mit Flugzeugen. Und dann alle gleichzeitig? Wie hat das überhaupt angefangen?
1: Was es bedeutet, so eine bekannte Figur aus einem Computerspiel zu spielen, sei während des Drehs nach und nach klarer geworden, erzählt Bella Ramsey in einem Interview mit GQ vor knapp einem Jahr.
5: I wasn't nervous about the actual filming.
1: Ich war nicht nervös, als ich angefangen habe zu filmen. Ich bin öfter mal erkannt worden wegen Game of Thrones, aber ich habe mich trotzdem sehr anonym gefühlt. Aber als bei The Last of Us klar wurde, dass ich viel reisen werde, viele Interviews geben werde, dass Menschen sich mehr mit meinem Privatleben auseinandersetzen oder mich anders behandeln würden, davor hatte ich Angst.
5: For sure.
1: Denn schnell geht es in Interviews und in den sozialen Medien nicht mehr nur um Bella Ramseys schauspielerische Leistung, sondern um Fragen der Identität. Bella Ramsey ist non-binär, identifiziert sich also nicht als weiblich oder männlich. Was das bedeutet, hat Ramsey erst vor kurzem in einem Podcast besprochen.
6: My thing at the moment is like, call me how you see me. Like if
1: ich denke gerade, sprecht mich an, wie ihr mich seht. Mir ist total klar, wenn ich in ein Taxi einsteige, werden der Fahrer oder die Fahrerin mich als Frau ansprechen, weil sie mich so sehen. Ich verstehe das. Ich war nie streng mit den Pronomen. Ich bin mir nicht mal sicher, ob es mich so sehr interessiert. Ich weiß genau, wer ich bin.
6: I'm very comfortable in like who I am.
1: Nominierungen für den Emmy, den Golden Globe und den BAFTA, genauso wie ein Platz auf den Forbes 30 unter 30. Gehören jetzt schon mit gerade mal 22 Jahren zu Bella Ramseys Leistung. Das Lob der Kritiker reißt auch in diesem Jahr nicht ab. Der neueste Film Sunny Dancer feierte bei der diesjährigen Berlinale Premiere, war für einen Nachwuchspreis nominiert. Darin spielt Ramsey die 17-jährige Ivy, die von ihren Eltern in ein Sommercamp für Jugendliche geschickt wird, die an Krebs erkrankt sind.
7: Wir denken, dass es vielleicht gut ist, wenn du von Menschen umgeben bist, die erlebt haben, was du erlebt hast.
3: Nein, kommt nicht in Frage. Ein Chemocamp?
1: Die nächsten emotional herausfordernden Rollen warten schon auf Bella Ramsey. Die dritte Staffel von The Last of Us ist in Produktion und eine weitere Serie über ein Mutter-Tochter-Duo, das sich im Zeugenschutzprogramm durchschlagen muss, soll Ende des Jahres rauskommen.
8: Lisa Maria Röhling über den 22-jährigen Hollywood-Star Bella Ramsey.
9: Standpunkte.
8: Aus den deutschen Nachrichtendiensten echte Geheimdienste zu machen, das hat Bundesinnenminister Dobrindt angekündigt. Das Kabinett will seine Reformpläne jetzt auf den Weg bringen. Der Verfassungsschutz und der fürs Ausland zuständige Bundesnachrichtendienst bekommen dann mehr Möglichkeiten, Informationen und Daten zu speichern, aber auch Sabotageakte oder Hackerangriffe aktiv zu bekämpfen. Unsere Gastautorin Beatrice Achterberg, Politikredakteurin der Neuen Zürcher Zeitung in Berlin, hält das grundsätzlich für richtig.
10: Cyberangriffe, Sabotage und Operationen fremder Staaten machen nicht an deutschen Zuständigkeitsgrenzen Halt. Wie real solche Gefahren inzwischen sind, hat zuletzt der Fund einer mit Sprengstoff bestückten Drohne am Flughafen Leipzig-Halle gezeigt. Deshalb ist es richtig, den deutschen Geheimdienst endlich schlagkräftiger zu machen. Wer etwa einen gegnerischen Server identifiziert, sollte, unter klaren Voraussetzungen natürlich, auch eingreifen können. Wer von einer Sabotageaktion weiß, muss sie schnell verhindern dürfen, statt anschließend nur einen perfekten Lagebericht darüber zu schreiben. Solche Befugnisse sind auch immer ein Risiko. Sie dürfen nicht zum Freifahrtschein werden. Aber der jetzige Zustand ist genauso fatal. Den deutschen Geheimdienst so eng zu fesseln, dass gegnerische Staaten den größeren Handlungsspielraum haben. Ein wehrhafter Staat muss Gefahren erkennen können und alle verfügbaren Mittel einsetzen dürfen, diese auch auszuschalten.
8: Die Meinung von Beatrice Achterberg. Die Süddeutsche Zeitung aus München nennt das Vorhaben dagegen bedenklich. Ihr Autor kritisiert, dass Agenten dann künftig etwa Wohnungen durchsuchen dürften.
11: Gefahrenabwehr übernimmt bislang die Polizei.

0: Natürlich durchsucht sie Wohnungen. Aber dann gilt stets, ein Richter muss das genehmigen. Anwälte dürfen hinterher Akten einsehen. Das ist wichtig, denn es geht um sensible Grundrechte. Der Verfassungsschutz arbeitet anders. Er schleicht sich einfach davon und die Betroffenen erfahren nie, wer bei ihnen in den Schränken gewühlt oder den Laptop manipuliert hat. Dobrindt plant mit diesem Entwurf eine Parallelpolizei zur normalen Polizei mit teilweise identischer Gefahrenabwehrmission, nur ohne die rechtsstaatliche Kontrolle.
1: Die Bild-Zeitung meint, bisher sei der deutsche Geheimdienst eine bürokratische Lachnummer gewesen. Mit der geplanten Reform ändere sich das grundlegend.
0: Doch wer jetzt glaubt, man könne den Hebel in den Zentralen einfach über Nacht umlegen, der irrt gewaltig. Ein schlagkräftiger Geheimdienst entsteht nicht auf dem Papier eines Gesetzentwurfs. Spionage und Abwehr leben von jahrzehntelanger Erfahrung, tiefen Vertrauenskontakten und absolutem Top-Personal. Das baut man nicht in wenigen Monaten auf. Aber diese Reform ist eine Lizenz zum Neuanfang für mehr Sicherheit. Und genau das ist es, was am Ende zählt.
1: Und der Autor der Berliner Taz warnt, dass die Geheimdienste dann so viel Macht wie nie zuvor bekämen und auch im Inland aktiv werden sollen.
0: Indem die Bundesregierung das ändert, reißt sie eine Grenze ein, die einst als Lehre aus dem NS-Terror ganz bewusst gezogen wurde. Die Gestapo vereinte das Vorgehen eines Geheimdienstes mit Gewaltmonopol und praktischen Fähigkeiten der Polizei in einer Behörde. Niemand behauptet nun, dass BND und Verfassungsschutz unmittelbar mit Inkrafttreten des Gesetzes zu einer Geheimpolizei werden. Es eröffnen sich aber zumindest neue Möglichkeiten. Wer weiß, welche Partei in Zukunft die Bundesregierung stellt?
1: Das waren die Standpunkte, zusammengestellt von Simone Kienzle.

23:59 Uhr ist es. 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Das heißt noch etwa eine Minute bis zu den Nachrichten um 0 Uhr mit dem Neuesten aus aller Welt. Und gleich nach 0 Uhr schauen wir hier in der Infonacht noch einmal nach Ungarn, wo ein neuer Staatspräsident gewählt worden ist.

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1: Um 0 Uhr mit Ronald Lessig. Bundesverkehrsminister Bilger berät heute erneut mit seinen Kollegen aus den Bundesländern über die schwierige Lage der Binnenschifffahrt. Hintergrund sind die niedrigen Wasserstände in mehreren Flüssen, die für den Warentransport wichtig sind. Aus der Nachrichtenredaktion Martin Seiler.
2: Die Ressortleiter wollen auch über mögliche weitere Maßnahmen sprechen. Die Aufhebung des Sonntagfahrverbots für Lkw haben die meisten Bundesländer schon beschlossen, auch wenn nur ein Bruchteil der für Schiffe vorgesehenen Güter so transportiert werden kann. Und Umweltverbände sowie Teile der Opposition kritisieren, dass dieser Schritt alles andere als klimafreundlich ist. Gestern hatte Bilger die Lage als weiterhin sehr angespannt bezeichnet. Man müsse davon ausgehen, dass die Probleme mit Niedrigwasser noch den ganzen August bestehen bleiben, so der CDU-Politiker.
1: Nach dem Drohnenvorfall am Flughafen Leipzig-Halle haben Ermittler eine verdächtige Antenne an einem Baum außerhalb des Flughafens gefunden. Das haben Recherchen von WDR, NDR und Süddeutscher Zeitung ergeben. Demnach könnte die Antenne geholfen haben, die Drohne auf den Flughafen zu steuern. Außerdem wurden mehrere DNA-Spuren am Tatort gefunden. Diese stehen aber laut Sicherheitskreisen nicht mit dem sogenannten DHL-Plot in Verbindung. Dabei hatte vor 2 Jahren ein Netzwerk, das dem russischen Geheimdienst zugerechnet wird, mehrere Brandsätze per Paket verschickt. Zwischen den beiden Sabotagefällen gibt es Parallelen, denen die Ermittler jetzt nachgehen. Bei der Leichtathletik-EM in Birmingham hat das deutsche Team am 2. Wettkampftag 2 Medaillen geholt. Hammerwerfer Merlin Hummel gewann Silber, 100-Meter-Sprinter Owen Ansah holte Bronze. Aus Köln Jens-Jörg Rieck.
3: Was für ein Druck und was für eine Show. Owen Ansah, der deutsche Rekordhalter, der wegen einer verpassten Dopingprobe mit dem Rucksack einer drohenden Sperre an den Start ging, gewann hinter den Briten Glave und Azu Bronze und damit die erste Medaille für einen deutschen 100-Meter-Sprinter bei Europameisterschaften seit 40 Jahren. Im Hammerwurf sicherte sich Merlin Hummel nach Silber bei den Weltmeisterschaften, jetzt auch Silber bei der EM. Der Bayer musste allerdings bis zum 5. Versuch zittern, ehe die insgesamt 4. deutsche EM-Medaille im Alexander Stadium feststand.
1: Und bei der Schwimm-EM in Paris hat Isabel Gose ihre 3. Medaille gewonnen. Nach 2x Gold in den Freiwasserwettbewerben holte die Magdeburgerin über 800 Meter Freistil Silber. Vereinskollegin Maja Werner sicherte sich Bronze. Das waren die Nachrichten. Das Wetter in Deutschland. Meist trocken bei Tiefstwerten von 17 bis 6 Grad. Tagsüber viel Sonne, im Norden ein paar Wolken, an den Alpen einzelne Gewitter. Höchstwerte 19 Grad auf den Nordseeinseln bis 36 Grad im Mittelgebirge. Am Donnerstag sonnig bei 24 bis 37 Grad. Am Freitag heiter, im Westen ein paar Schauer oder Gewitter, 26 bis 39 Grad. Es ist 0:03 Uhr.
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4: Und da haben wir diese Meldungen für Sie. A5 Karlsruhe Richtung Basel zwischen Ettlingen und Rastatt Süd. 2 Kilometer Stau wegen Bergungsarbeiten. Die A30 Bad Oeynhausen Richtung Osnabrück ist zwischen Melle West und Gesmold nach wie vor nach einem Unfall gesperrt. Genauso sieht's aus auf der A62 Landstuhl Richtung Nonnweiler in Höhe Nofelden-Türkismühle, ebenfalls eine Sperrung nach einem Unfall. Und eine Meldung von der A96 München Richtung Lindau, die ist im Kreuz Memmingen wegen einer Nachtbaustelle gesperrt. Bitte folgen Sie hier der Umleitungsbeschilderung. Allen unterwegs wünschen wir eine gute und sichere Fahrt.
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4: Mit Tom Westerholt von NDR Info in Hamburg. Und wir beschäftigen uns zu Beginn dieser Stunde mit der politischen Situation in Ungarn. Dort ist gerade vieles im Umbruch. Damit herzlich willkommen bei uns in der Infonacht. 16 Jahre lang hat Ministerpräsident Viktor Orbán Ungarn geprägt und seinen Einfluss dabei weit über die Regierung hinaus ausgebaut. Auf Justiz, Medien und staatliche Institutionen. Im April dann der Machtverlust. Der deutlich europafreundlichere Peter Modyar gewann die Wahl und löste Orbán ab. Das zieht seitdem weitere politische Entscheidungen nach sich. Gestern folgte ein weiterer großer Schritt. Ungarn hat einen neuen Staatspräsidenten. Einen Mann und Juristen, den Orbán einst aus dem Amt drängen ließ, weil er dessen Justizreform kritisiert hatte. Clemens Fehrenkotte berichtet.
5: Die Bekanntgabe des Abstimmungsergebnisses erfolgte vor einem nahezu halbleeren Plenarsaal im ungarischen Parlament. Bei der geheimen Abstimmung haben 146 Abgeordnete einen Stimmzettel entnommen. Den in der Wahlurne gefundenen Stimmzetteln zufolge haben 146 Abgeordnete ihre Stimme abgegeben. Die Verteilung dieser Stimmen ist wie folgt. Es gab keine ungültigen Stimmen. Die Zahl der gültigen Stimmen beträgt 146. Davon entfielen 140 auf Ja-Stimmen. Die Zahl der Nein-Stimmen betrug 6. Es gab keine Enthaltungen. Die Protokollführer stellten fest, dass die Abstimmung gültig und erfolgreich war. Alle Mitglieder der Oppositionsfraktion von Ex-Ministerpräsident Viktor Orbán blieben der Abstimmung aus Protest fern. Sie erklärten die Wahl für rechtswidrig. Der neue Staatspräsident war vor mehr als 14 Jahren vom damaligen Premierminister Orbán aus seinem Amt als Präsident des Obersten Gerichtshofs entfernt worden. Boko hatte zuvor die sogenannte Justizreform Orbáns öffentlich massiv kritisiert, mit der die Unabhängigkeit der Justiz stark eingeschränkt worden war. In seiner Ansprache vor dem Parlament erklärte Boko, er habe Ja zu der Anfrage von Premierminister Modzsor gesagt, weil Ungarn in einer Phase seiner Geschichte angelangt sei, Zitat, in der ernsthaftes Nachdenken über die Funktionsweise des Staates, die Verfassungsmäßigkeit und die Gemeinschaft des Landes erforderlich ist. In Ungarn hat sich ein System herausgebildet, in dem eine Partei den Staat und seine Institutionen fest im Griff hatte. Am Ende dieser Ära kam es schließlich zu einer jahrelangen Regierungsführung per Verordnung, die das Parlament weitgehend umging. Der Staat erfüllte eine der grundlegendsten Anforderungen der demokratischen Rechtsstaatlichkeit nicht, die tatsächliche Gewaltenteilung und ein funktionierendes System von Kontrollen und Gegenkontrollen. Es liegt in der Verantwortung von uns allen, dafür zu sorgen, dass ein solches System nie wieder in Ungarn entstehen kann. Die Wahl des renommierten Juristen zum Staatspräsidenten wäre ohne den erdrutschartigen Sieg der Tiso-Partei von Peter Modzsor am 12. April nicht erfolgt. Der heutige Regierungschef hatte mit dem Versprechen, das System Orbán zu beenden, eine Zweidrittelmehrheit im Parlament gewonnen. Modzsor betrachtete vor allem den von Orbán vor 2 Jahren ins Amt gebrachten Staatspräsidenten Tomás Zsuzsok als Hemmfaktor bei der Rückkehr Ungarns zu einer liberalen Demokratie und zu einer unabhängigen Justiz. Eine Verfassungsänderung, beschlossen von der Zweidrittelmehrheit von Modzsors Tiso-Partei, machte Mitte Juli den Weg frei für das Ausscheiden des alten Staatspräsidenten. Die oppositionelle Fidesz-Partei von Ex-Regierungschef Orbán bezeichnete dieses Vorgehen als unzulässig und warf dem Premierminister vor, mit Boko eine, Zitat, Marionette ins Amt installieren zu wollen. Der neue Staatspräsident sagte, dass Ungarn während der 16-jährigen Orbán-Regierungszeit sehr viel Schaden genommen habe. In den vergangenen fast 2 Jahrzehnten ist Ungarn in eine so schwere Krise geraten, die sowohl den Rechtsstaat, die Gesellschaft, die Wirtschaft, die öffentlichen Finanzen, die Energieversorgung, die Wasserwirtschaft, den Umweltschutz als auch den Verkehr betrifft. Das Gesundheitswesen, das Bildungswesen und der Kinderschutz befinden sich seit langem in einer tragischen Lage. Sagen wir es ganz offen, nahezu alle Bereiche, die unser tägliches Leben bestimmen, befinden sich in einer Krise. Der neue Staatspräsident wird am 19. August sein Amt antreten, einen Tag vor dem ungarischen Nationalfeiertag.
4: Das ungarische Parlament hat also einen neuen Präsidenten gewählt, berichtet Clemens Fehrenkotte. Doch es wird trotzdem noch dauern, bis die neue Regierung die lange Orbán-Zeit hinter sich lassen kann, kommentiert jetzt Ungarn-Korrespondentin Silke Hane.
6: Die Meinung. Ungarns neuer Staatspräsident András Boko weiß aus eigener Erfahrung, was ein autoritärer Staatsumbau bedeutet. Der Verfassungsjurist wurde 2011 von Viktor Orbáns Fidesz-Regierung aus seinem Amt als Präsident des Obersten Gerichtshofs entfernt. Er hatte es gewagt, den Umbau der Justiz zu kritisieren. Unabhängige Richter wie Boko waren unter Viktor Orbán unerwünscht. Seine Entlassung damals war rechtswidrig, wie der Europäische Gerichtshof für Menschenrechte feststellte. Ein Urteil von vielen, das Orbán und seine Gefolgschaft ignorierten. Für Ungarns jetzigen Ministerpräsidenten Peter Modzsor ist mit der Neubesetzung des Präsidentenamtes eine weitere Weiche gestellt, um Ungarn aus den Fängen der Fidesz zu befreien. Viktor Orbáns Partei hat sich enorm tief in alle staatlichen Strukturen eingegraben, hat Institutionen noch und nöcher ausgehöhlt und andere, genehmere, geschaffen. Wenn sich das ändern soll, braucht es einen Demokraten als Staatsoberhaupt, der die nötigen Gesetze nicht verschleppt oder ablehnt. Es ist ein beispielloses Megaprojekt, vor dem Mordja und seine Regierung stehen. Wie umfangreich und kompliziert das ist, zeigt etwa ein Blick ins Mediensystem des Landes. Orbán-freundliche Propagandamedien gehen gerade reihenweise pleite, weil sie ohne staatliche Anzeigen nicht überleben können. Doch auch die wenigen unabhängigen Medienhäuser kämpfen um ihre Existenz. Es ist ungewiss, ob die vielen kleinen Spenden an sie weiterfließen. Unter Orbán waren die Symbol des Widerstands, jetzt ist Orbán weg vom Fenster. Viele Redaktionen ringen mit sich, ob sie nun staatliche Fördergelder in Anspruch nehmen sollen oder nicht. Die Journalistinnen und Journalisten haben Angst, sich in neue Abhängigkeiten zu begeben. Nicht völlig zu Unrecht. Beim öffentlich-rechtlichen Rundfunk etwa mischt Peter Mordja am Rande mit. Von ihm kritisierte Personalentscheidungen wurden wieder einkassiert. Ob das seine Absicht war, ist unklar. Mit so einem Verhalten befeuert Peter Mordja im Zweifel die Vorwürfe der Fidesz. Sie schimpft unentwegt, in Ungarn würde nun die Demokratie abgebaut und eine Willkürherrschaft aufgebaut. Eine unglaubwürdige Verdrehung der Tatsachen. Dennoch muss Peter Mordja über jeden Zweifel erhaben sein. Skepsis ist also durchaus angebracht. Mit der Entscheidung, Borkor zum Staatspräsidenten zu machen, geht die neue Regierung aber in die richtige Richtung. Der Rückbau Ungarns zu einer rechtsstaatlichen Demokratie ist für Borkor auch eine persönliche Angelegenheit. Er wird sich keine Illusionen darüber machen, wie mächtig Mordjos Zweidrittelmehrheit im Parlament ist. Man darf annehmen, dass er sehr aufmerksam darüber wachen wird, dass diese neue Macht nicht noch einmal unlauter ausgenutzt wird. Für Borkor spricht auch, dass er das Amt wohl vorerst nur übergangsweise ausübt. Ab dem Herbst soll in Ungarn eine neue Verfassung erarbeitet werden. Geplant ist, dass der Präsident in Zukunft direkt gewählt wird. Es ist also möglich, dass Borkor sein Amt bald wieder verliert. Trotzdem tritt er es nun an für die Sache. Und statuiert so ein Exempel, wie das neue Ungarn nach Viktor Orbán sein könnte.
4: Die Meinung von unserer Korrespondentin Silke Hane zur Wahl des neuen Staatspräsidenten in Ungarn. Unzählige Filme erzählen von Goldgräbern und Glücksrittern, wie sie Flüsse durchsieben und Gestein zerklopfen. Nicht zuletzt auch deshalb, weil neben all der Edelsteinromantik auch immer eine gehörige Portion Risiko und Gefahr mitschwingen. Und die sind echt. Zehntausende illegale Bergleute, echte Menschen, keine Schauspieler, begeben sich teilweise tagelang immer wieder in die alten Schächte der stillgelegten Minen Südafrikas. Sie sind auf der Suche nach Gold- und Platinresten und bezahlen dabei immer wieder mit dem Leben. Jetzt gab es wieder eine Tragödie, wie Stefan Überbach berichtet.
7: In einem stillgelegten Schacht in Marikana im Nordwesten Südafrikas sind mindestens 14 illegale Bergleute ums Leben gekommen. Zahlreiche weitere wurden zum Teil schwer verletzt. Was genau zu dem Unglück in den verlassenen Stollen geführt hat, ist noch unklar. Die Behörden gehen davon aus, dass die Wände der Mine eingestürzt sind, während die Männer unter Tage gearbeitet hatten. Rettungsteams für Minenunglücke sind vor Ort. Laut Polizei handelt es sich bei den Opfern um sogenannte Samas, übersetzt so viel wie Menschen, die ihr Glück versuchen. Die illegalen Bergleute hatten sich Zugang zu der aufgegebenen Mine verschafft und in den alten Schächten ohne Genehmigung nach Resten von Gold oder anderen Erzen gesucht. Die Arbeit gilt als extrem gefährlich, weil die Stollen nicht mehr gesichert sind. Oft werden die Schächte von kriminellen Banden kontrolliert. Immer wieder kommt es zu schweren Unglücken sowie zu gewaltsamen Auseinandersetzungen zwischen rivalisierenden Banden. Landesweit sollen Zehntausende illegale Goldgräber in den stillgelegten Bergwerken unterwegs sein. Sie stammen zumeist aus armen Regionen Südafrikas, viele kommen aber auch aus Nachbarländern wie Simbabwe, Lesotho oder Mosambik. Die südafrikanischen Sicherheitsbehörden gehen seit einiger Zeit mit großer Härte gegen die Samas vor. Bei einem massiven Polizeieinsatz in einem stillgelegten Goldbergwerk in Stilfontein waren vor zwei Jahren Dutzende Menschen ums Leben gekommen.
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4: 4 Wochen vor der Landtagswahl in Sachsen-Anhalt steht CDU-Ministerpräsident Sven Schulze vor seiner wohl größten politischen Bewährungsprobe. In den Umfragen liegt die AfD mit ihrem Spitzenkandidaten Ulrich Siegmund weit und deutlich vorne. Aber viele Wähler haben sich noch nicht festgelegt. Ausschlaggebend könnte also werden, wer die vielen Unentschlossenen auf die letzten Meter bis zum 6. September erreicht. Vor allem die über 50-Jährigen. Sie sind die politisch wichtigste Wählergruppe in Sachsen-Anhalt. Cecilia Klobmann vom MDR beobachtet den Wahlkampf.
8: Samstag, 1. August, 9 Uhr morgens in Sandersdorf, unweit von Bitterfeld. Ein gut gelaunter Ulrich Siegmund begrüßt seine Anhänger. Er trägt Jogginghose, Laufschuhe. Auf seinem T-Shirt steht Vision 2026, AfD, Deutschland zuerst. Auch für das Kamerateam des ARD-Magazins Fakt hat Siegmund launige Worte.
9: Hallo, wer sind Sie denn?
10: Guten Morgen, Herr Siegmund. Knut Fetten, MDR Fernsehen und ARD.
9: Laufen Sie auch mit?
10: Nein, das mache ich nicht.
9: Sie wollen wirklich nicht mitkommen? Haben Sie es gut überlegt?
8: Rund 20 Leute folgen dem AfD-Spitzenkandidaten auf dem lockeren 3-Kilometer-Lauf. Seit 10 Jahren sitzt der 35-Jährige im Magdeburger Landtag. Seit 2022 führt er gemeinsam mit Oliver Kirchner die Fraktion. Nun will er die AfD zum Sieg führen. Siegmund schüttelt Hände, macht Selfies. Einen Prototyp des Feel-Good-Rechtspopulisten nennt ihn der Politik- und Kommunikationsberater Johannes Hilje.
11: Der die radikale Agenda seiner Partei in demonstrativ gute Laune, Enthusiasmus, Motivation und auch eine enorme Nahbarkeit hüllt. Und er ist ein exzellenter Verkäufertyp. Und das Interessante ist bei Ulrich Siegmund, dass gar nicht so sehr der Inhalt seines Produktes überzeugt, sondern vor allem die Verpackung, weil diese Verpackung den Menschen offenbar ein sehr gutes Gefühl gibt.
8: Gute Laune, Nahbarkeit auch beim AfD-Familienfest in Zörbig.
12: Ich will keine ganz langen politischen Reden halten, das mache ich nicht. Wir haben ein Familienfest. Und warum bin ich auch so dankbar und stolz, dass wir diese Familienfeste machen? Weil das, was unser Land über viele Jahre immer ausgezeichnet hat, dass wir zusammenhalten, dass wir zusammenstehen, das versucht man uns hier zu nehmen, das möchten wir nicht.
8: Das Wohlfühlprogramm kommt offenbar gut an.
13: Die Nähe miteinander, das ist der Zusammenhalt.
14: Und es ist einfach schön, gemütlich hier.
15: Sachsen-Anhalt hat die einmalige Chance, jetzt sozusagen eine echte politische Wende im Land zu vollziehen.
8: Der Mann, der eine AfD-Regierung in Sachsen-Anhalt verhindern will, heißt Sven Schulze. 47 Jahre alt, früherer Wirtschaftsminister in Sachsen-Anhalt und seit Januar CDU-Ministerpräsident. Wir treffen ihn beim Picknick des CDU-Stadtverbandes Tangerhütte. Rund 50 Personen sind gekommen, viele Tische bleiben leer.
16: Das Allerwichtigste, und das ist das, was unsere Aufgabe ist, ist Jobs und Arbeitsplätze hier in Sachsen-Anhalt. Wir wollen Richtung 7000 Polizisten kommen bei uns. Wir werden es jetzt immer besser hinkriegen, dass wir die noch fehlenden Lehrer kriegen. Ich sage ganz klar, ich möchte keine weitere Zuwanderung ins Sozialsystem. Aber ich sage auch, ich bin nicht dafür da, die Themen aus Berlin in Sachsen-Anhalt durchzusetzen.
8: Schulze kämpft hier auch gegen die Unbeliebtheit von Friedrich Merz, versucht sich von Berlin zu distanzieren. Das erwarten sie hier, auch Brigitte Hufe.
17: Also ich habe immer CDU gewählt, aber ich habe jetzt so ein bisschen über Herrn Merz, habe ich so ein bisschen Abstand da gemacht. Und ich bin noch im Zweifel, muss ich sagen. Also wie er heute aufgetreten ist, das hat mir gut gefallen.
8: Schulze kämpft um jede Stimme. Auch Wartenden an einer Bushaltestelle erklärt er, was die CDU alles geändert hat.
18: Seit Juli haben wir die Bürgerarbeit wieder eingeführt, weil ich will, dass jeder, der nicht arbeitet und Geld vom Staat kriegt, trotzdem was machen muss. Das ist ganz wichtig, weil hier und vor steht jeden Tag auf.
8: Nachfrage, hat das überzeugt?
19: Ein bisschen hat das überzeugt, ja, aber nicht jetzt so, dass ich da sagen kann, man sollte den vielleicht wählen.
8: Seit der Wende bis 1994 und seit 2002 ist die CDU die Regierungspartei in Sachsen-Anhalt. Die AfD hat noch nie in Regierungsverantwortung gestanden. Im Wahlkampf verspricht sie viel. Kostenlose Kitas, kostenloses Schulessen, Babybegrüßungsgeld. Obwohl im Landeshaushalt ein 2-Milliarden-Loch klafft. Marcel Fratscher vom Deutschen Institut für Wirtschaftsforschung sieht hier einen großen Widerspruch.
20: Man verspricht den Menschen das Blaue vom Himmel. Ganz viel zusätzliches Geld für jedes zusätzliche Kind und für alle möglichen anderen Leistungen, aber gleichzeitig weniger Staat, weniger Steuereinnahmen. Entweder will man die Menschen entlasten, indem man den Staat klein spart, dann muss man den Menschen aber auch sagen, was das für die Daseinsfürsorge bedeutet. Dass dann die Infrastruktur schlechter werden wird, dass Schulen schließen werden, dass Krankenhäuser schließen werden.
8: Laut einer aktuellen Studie des DIW würden Menschen in Sachsen-Anhalt durch die Politik der AfD an Einkommen verlieren. Im Durchschnitt jährlich rund 1.600 Euro pro Kopf. Zudem könnten rund 10.000 Arbeitsplätze verloren gehen. Die AfD sieht sich bereits als Sieger, hofft auf eine Alleinregierung, schielt auf einen möglichen Koalitionspartner BSW. Die CDU braucht auf jeden Fall einen Koalitionspartner. Auf Platz 3 der Umfragen steht aber die Linke mit ca. 13%. BSW, SPD, Grüne und FDP kämpfen darum, die 5%-Hürde und es in den Landtag zu schaffen. An den Wahlergebnissen entscheidet sich, ob Ulrich Siegmund der erste AfD-Ministerpräsident wird.
4: Cecilia Kloppmann über den Landtagswahlkampf in Sachsen-Anhalt. In einer Kirche laut sprechen, lachen, Brettspiele spielen, tanzen oder einfach nur sein Buch lesen? Das ist zurzeit in der Mainzer Christuskirche möglich. Das Sommerprojekt Oase 26 der Innenstadtgemeinde Mainz lädt Menschen dazu ein, die Kirche wie ein zweites Wohnzimmer zu nutzen. Dafür wurde die Kirche extra umgestaltet und Elena Weidt vom Hessischen Rundfunk hat sich das Projekt angeschaut.
2: Marcel Ritter ist Referent für Innovation der Innenstadtgemeinde und lässt mich schon etwas vorher herein.
21: Hallo!
22: Hallo! Lassen Sie gerne rein.
2: Ein paar aus dem Team wischen noch schnell den Boden. In einer anderen Ecke werden die Kannen mit frischem Kaffee aufgestellt und Kissen zurechtgelegt. Denn statt Kirchenbänke stehen unter der 80 Meter hohen Kuppel Liegestühle, Tische und gemütliche Sofas.
23: Wir geben den Leuten ja einfach auch die Möglichkeit, sie dürfen den Raum gestalten. Also wir haben auch wirklich Leute, die holen sich eine Couch und stellen sie zu einer anderen, weil sie dann doch eine größere Gruppe sind. Oder nehmen sich einen Tisch, haben ein Brettspiel dabei und spielen einfach eine Runde.
2: Seit Anfang Juli läuft die Oase 26 oder auch Wohnzimmer für die Stadt, wie Ritter es nennt, und es wird immer mehr genutzt. Bis zu 100 Menschen kommen täglich. Für Kinder wurde eine Spielecke eingerichtet. Es gibt auch einen Extraraum für Stille.
23: Es sind auch viele Touristen tatsächlich, die einfach die Christuskirche gucken wollen, aber es sind auch wirklich Menschen, die das Projekt Oase so wahrnehmen und so nutzen, wie es gedacht ist.
2: Mittlerweile hat ein Mitarbeiter die Beleuchtung angeschaltet und die Kuppel der Christuskirche erstrahlt in orangefarbenem Licht. Dann kommen auch schon die ersten Besucher herein. Marlene und Rainer aus Gonsenheim nehmen auf einem der Sofas Platz.
24: Sind Sie aus Mainz? Oder?
25: Ja, wir sind aus Mainz. Und ich bin gerade beim Arzt gewesen und wir hatten das gelesen und haben jetzt gesagt, dann gehen wir natürlich mal vorbei, uns das anzugucken. Ja, und auch mal Platz nehmen und mal die Atmosphäre so ein bisschen aufnehmen.
26: Und ich finde es auch ganz toll jetzt hier. Es ist so fast wie Wohnzimmer.
25: Man kommt ja dadurch dann auch ins Gespräch. Man macht ja was. Das ist doch heutzutage das Wichtige.
4: An dieser Stelle müssen wir den Beitrag kurz unterbrechen für eine wichtige Warnmeldung. Achtung, ein Falschfahrer auf der B42 Bonn-Koblenz. Zwischen Kreuz Bonn-Ost und Königswinter kommt Ihnen ein Falschfahrer entgegen. Fahren Sie bitte äußerst rechts und überholen Sie nicht. Noch einmal die Meldung auf der B42 Bonn-Koblenz. Zwischen Kreuz Bonn-Ost und Königswinter ist ein Falschfahrer unterwegs. Äußerste Vorsicht bitte in beiden Richtungen. Und damit zurück zum Beitrag.
25: Das macht man ja viel zu selten.
2: In der Christuskirche finden nun also auch Yogakurse, Tanzabende oder Lesungen statt. Andere Besucherinnen, wie Michaela aus der Neustadt, legen sich lieber auf einen der Liegestühle. Die Christuskirche sei ihre Heimatkirche.
27: Meine Kinder wurden hier getauft und wir haben auch hier kirchlich geheiratet. Ja.
2: Dass ihre Kirche jetzt im Sommer so anders aussieht, stört die 52-Jährige überhaupt nicht. Im Gegenteil.
27: Das ist das erste Mal, dass ich hier das gesehen habe. Das finde ich cool. Die entwickeln sich weiter, die passen sich an. Toll.
2: Marcel Ritter, der auch im Organisationsteam der Oase 26 ist, weiß, dass das längst nicht jeder so sieht.
23: Da kamen Leute rein, was ist das hier, was ist mit der Kirche passiert, gibt's die nicht mehr? Ist das eine Eventhalle inzwischen?
2: Das kann Kerem nicht verstehen. Der 22-jährige Student ist zum ersten Mal in der Christuskirche. In der Hand hat er ein Buch. Er habe sonst weniger mit der Kirche zu tun und habe von einer Freundin von dieser ungewöhnlichen Kirchennutzung gehört.
28: Also klar, es ist ein bisschen komisch, weil eine Kirche immer so als heiliger Ort gesehen wird, wo man dann auch sich an gewisse Regeln halten muss oder auch einen gewissen Glauben haben muss. Aber ich finde es echt cool eigentlich, das einfach mal ein bisschen davon zu befreien.
2: Kerem hat noch einige Seiten vor sich in seinem Buch und möchte auf jeden Fall wiederkommen.
4: Ein Beitrag von Elena Weidt war das.
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29: Mit Moritz Kasserlet und einer historischen Medaille bei den Leichtathletik-Europameisterschaften in Birmingham. Am späten Abend das 100-Meter-Finale der Männer mit dem Hamburger Owen Ansah. Der steht unter Beobachtung, nachdem er hier in Deutschland mutmaßlich eine Dopingprobe verweigert hatte.
30: Es wird eine Medaille vielleicht für den Deutschen geben, England vor England und dann vielleicht Deutschland. Der Sieg geht an Romo Glaive. Daran kann es keinen Zweifel geben. Es könnte Bronze sein. Platz 2 an Jeremiah Azu. Und dann vielleicht für Owen Ansah das Bronze, die bronzene Medaille. Jetzt ist es perfekt. Und Hansa, der Eisvogel aus Hamburg. Der Eisvogel aus Hamburg. Der Mann mit dem riesen Seesack. Eistransport auf diesen 100 Metern. Die drohende Sperre. Vielleicht sogar das Ende seiner Karriere. Er läuft hier auf Bewährung. Und dann liefert er so ab. Holt die vierte Medaille für das deutsche Team in 10,19 Sekunden. Holt sich die Bronzemedaille. Und was macht er? Bleibt weiter. Ganz cool. Er weiß natürlich, dass es noch eine Schiedsgerichtsentscheidung geben wird, nachdem er zurück ist hier von diesen Europameisterschaften, wo er noch einmal über die 200 Meter laufen wird.
29: Das war die Reportage von Jens-Jürg Krieg in Birmingham. Und das hier ist Owen Unser, der erste Deutsche seit 40 Jahren, der über 100 Meter eine EM-Medaille gewonnen hat.
1: Ja, ich bin glücklich. Ich konnte zeigen, dass ich zu den Schnellsten gehöre. Ich bin der Drittschnellste in ganz Europa. Ist irgendwie crazy, was zu realisieren. Und ja, ich brauche, glaube ich, noch mal ein Stück. Ja, dann kann ich vielleicht Freitag noch mal genauer drauf eingehen.
29: Nach dem 200-Meter-Finale Bronze für Ansa, also über die 100 Meter, und Silber vorher für Hammerwerfer Merlin Hummel, der Zweiter bei den Weltmeisterschaften geworden war und jetzt auch Zweiter bei der EM ist, nach großen Schwierigkeiten in der Quali. Und über diese Probleme hat er beeindruckend offen gesprochen nach seiner Silbermedaille.
3: Und ich habe dann mich hingesetzt und dachte, ey, ich will nicht mehr, ich will nach Hause. Ich habe hier ein Interview gegeben, wofür ich mich jetzt ein bisschen schäme, aber das war in dem Moment genau das, was ich gedacht habe. Und vor allem mit dem Psychologen, dem ich geredet habe, dem Henninge, muss ich Shoutouts geben. Und es war Gespräch nach Gespräch, meine Freundin war da, mein Zimmerkollege hat mich aufgebaut, wir haben uns aufgebaut. Und ja, gestern habe ich dann so gemerkt, ey, die Realität ist, ich habe das drauf. So. Und das war so der springende Punkt und seitdem ging es bergauf.
29: Merlin Hummel freut sich über Silber im Hammerwurf. Gold mit Weltjahresbestleistung ging an den Ungarn Halasch, Bronze an den Ukrainer Kochan. Zwei Medaillen für Deutschland gab es am Abend bei den Schwimm-Europameisterschaften in Paris. Von dort berichtet Lars Becker.
5: Zwei Medaillen für Deutschland in einem Wettbewerb, das geht nur auf den langen Freistilstrecken. Isabel Gose und Maja Werner, die beiden Magdeburgerinnen, holten über 800 Meter Freistil Silber und Bronze. Im Duell mit ihrer Dauerrivalin Simona Quadarella aus Italien musste Gose die Doppel-Europameisterin im Freiwasser nach 500 Metern abreißen lassen, schwamm dann aber ungefährdet zu Silber. Dahinter holte sich Werner ebenso souverän ihre erste Medaille bei einem Großereignis.
29: Diese Sportwoche ist voll mit Großereignissen. Leichtathletik, Schwimmen, ab heute die WM der rhythmischen Sportgymnastik in Frankfurt am Main. Und am Abend hat die Reit-WM in Aachen offiziell begonnen. Jörg Tegelhütter war dabei.
6: Eine Königin, 65 Nationen und hunderte Pferde bildeten einen besonders eindrucksvollen Rahmen für die Eröffnung der Reitweltmeisterschaften, die nach 20 Jahren wieder nach Aachen zurückkehrten. Über 30.000 Menschen, unter ihnen die dänische Königin Mary, im nicht ganz ausverkauften Stadion verfolgten eine 90-minütige, äußerst lebendige Show, in der sich auch die 6 Disziplinen, in denen es in den nächsten 17 Tagen um Medaillen geht, präsentierten. Die bekannteste war eine der Fahnenträgerinnen. Isabel Werth hat bereits am zweiten Wettkampftag die Chance, ihr 10. WM-Gold zu holen. Die 57-Jährige und das deutsche Team gehen als Führende in den zweiten Teil des Nationenpreises.
4: Und das waren die Meldungen vom Sport in der ARD-Infonacht mit Moritz Kasserlet.
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1: Um 0.30 Uhr mit Ronald Lessig. Bundesverkehrsminister Bilger geht nicht davon aus, dass sich die prekäre Niedrigwasserlage in absehbarer Zeit verbessern wird. Deswegen hat der CDU-Politiker für heute eine Videokonferenz mit seinen Kolleginnen und Kollegen aus den Bundesländern angesetzt. Dabei soll es auch um weitere Maßnahmen gehen, um den Warentransport zu gewährleisten. Inzwischen haben schon die meisten Bundesländer beschlossen, das Fahrverbot für Lkw an Sonn- und Feiertagen auszusetzen, auch wenn nur ein Bruchteil der für Schiffe vorgesehenen Güter so transportiert werden kann. Nach dem Erdbeben in Kolumbien ist die Zahl der Toten laut Behörden auf 240 gestiegen. Tausende Menschen werden noch vermisst. Das geht aus Datenbanken hervor, die von Zivilisten betrieben werden. Aus der Nachrichtenredaktion Astrid Rolle.
2: Damit könnte die Zahl der Opfer noch deutlich steigen. Rettungskräfte, Soldaten und Angehörige suchen in den Trümmern weiter nach Überlebenden. Inzwischen ist auch Hilfe aus dem Ausland angelaufen. Auch die deutsche Caritas bereitet nach eigenen Angaben einen Einsatz vor. Kolumbiens Präsident de la Espriella hatte den Notstand ausgerufen, um die Krisenhilfe zu erleichtern. Durch das Beben der Stärke 7,4 wurden ihm zufolge mehr als 1300 Menschen verletzt. Über 1100 Häuser stürzten vollständig ein.
1: UN-Menschenrechtskommissar Türk hat die Entscheidung des libanesischen Parlaments begrüßt, die Todesstrafe abzuschaffen. Türk rief die anderen Staaten in der Region auf, dem Beispiel zu folgen. Auch Menschenrechtsorganisationen lobten den Schritt. Der Libanon ist das erste Land in der arabischen Welt, das auf die Todesstrafe verzichtet. Stattdessen sind dort künftig lebenslange Haft und schwere Zwangsarbeit vorgesehen. Anthropic hat angekündigt, Texte seines Chatbots Claude mit einem unsichtbaren Wasserzeichen zu versehen. Das amerikanische KI-Unternehmen soll so EU-Vorgaben zum Umgang mit künstlicher Intelligenz umsetzen. Die Europäische Union verlangt, dass KI-generierte Inhalte künftig Kennzeichnungen aufweisen, die von Maschinen erfasst werden können. Bei Verstößen drohen Geldstrafen. Das neue Wasserzeichen von Anthropic soll für Nutzer unsichtbar sein und auch dann erhalten bleiben, wenn ein Text kopiert und an anderer Stelle wieder eingefügt wird. In Claude-Versionen, die seit Anfang des Monats veröffentlicht worden sind, ist das Wasserzeichen schon integriert. Das Wetter in Deutschland. Meist trocken bei Tiefstwerten von 17 bis 6 Grad. Tagsüber viel Sonne, im Norden ein paar Wolken, an den Alpen einzelne Gewitter. Bei bis zu 19 Grad auf den Nordseeinseln und 36 Grad im Mittelgebirge. Am Donnerstag sonnig, 24 bis 37 Grad. Am Freitag heiter im Westen, später ein paar Schauer, 26 bis 39 Grad. Das waren die Nachrichten.
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3: Und da ist immer noch diese Warnmeldung von eben aktiv. Deshalb noch einmal Achtung, Falschfahrer auf der B42 Bonn-Koblenz. Zwischen Kreuzbonn-Ost und Königswinter kommt Ihnen ein Falschfahrer entgegen. Fahren Sie äußerst rechts und überholen Sie nicht. Auf der B42 Bonn-Koblenz zwischen Kreuzbonn-Ost und Königswinter ist ein Falschfahrer unterwegs. Äußerste Vorsicht bitte in beiden Richtungen. Hier sind die übrigen Meldungen von den Straßen. A5 Karlsruhe Richtung Basel, zwischen Ettlingen und Rastatt Süd, 2 Kilometer Stau wegen Bergungsarbeiten. Die A7 Hannover Richtung Kassel ist zwischen Hildesheim und Raststätte Hildesheimer Börde wegen eines defekten Fahrzeugs gesperrt. A38 Halle Richtung Göttingen, zwischen Querfurt und Eisleben, 3 Kilometer stockender Verkehr. Die A62 Landstuhl Richtung Nonnweiler ist in Höhe Nohfelden-Türkismühle nach wie vor nach einem Unfall gesperrt. Und die A96 München Richtung Lindau ist im Kreuz Memmingen wegen einer Nachtbaustelle gesperrt. Bitte folgen Sie hier der Umleitungsbeschilderung.
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3: Mit Tom Westerholz am Mikrofon. Ich grüße Sie. Wir schauen nach Kolumbien. Dort zählt nach dem schweren Erdbeben gestern weiter jede Stunde. Rettungskräfte suchen in den Trümmern eingestürzter Häuser nach Überlebenden. Das Beben der Stärke 7,4 hat vor allem den Westen des Landes schwer getroffen, besonders große Metropolen wie Cali und Pereira. Aber auch in abgelegeneren Regionen, in denen das ganze Ausmaß der Schäden noch nicht überall klar ist, gibt es zum Teil schwere Zerstörungen. Offiziell werden mittlerweile über 180 Todesopfer gemeldet, über 2000 weitere Menschen werden vermisst. Wie die Suche läuft und die Aufräumarbeiten vorankommen, dazu Christina Fee-Möbus.
4: Ruhe bitte, ruft ein Mann in die Menge. Zwischen Geröll und Trümmerhaufen herrscht Chaos. Überall hasten Einsatzkräfte, Soldaten und Freiwillige umher. Sie tasten sich auf den Betonbergen voran und versuchen, Überlebende unter den eingestürzten Häusern zu finden. Da liegt ein Auto begraben, sagt dieser Augenzeuge. Drei Leute sollen da noch drin sein. Die Feuerwehr versucht, sie gerade zu retten. Da sind offenbar auch zwei Kinder drin. Hoffnung und Verzweiflung liegen im Katastrophengebiet am Tag nach dem Erdbeben nah beieinander. Besonders in der südkolumbianischen Großstadt Cali, aber auch in Pereira, Manizales und Armenia hat das Erdbeben Existenzen zerstört. Und die Infrastruktur, wie der kolumbianische Präsident Abelardo de la Espriella berichtet. Drei Krankenhäuser sind ausgefallen, 18 weitere sind beschädigt, Schulen sind kaputt gegangen, auch Flughäfen haben Schäden davongetragen und sind teils nur eingeschränkt in Betrieb. Dass der Flugverkehr eingeschränkt ist, erschwert auch internationale Hilfe, die in die betroffenen Regionen kommen soll. Viele Länder haben bereits Unterstützung zugesagt, unter anderem auch Venezuela, das selbst erst vor kurzem verheerende Erdbeben erlebt hat. Ein Sprecher der Weltgesundheitsorganisation warnt.
5: Die Wasserversorgungssysteme sind beschädigt. Das hat auch die Gesundheitseinrichtungen in Mitleidenschaft gezogen. Unser oberstes Anliegen ist es jetzt, die grundlegende Gesundheitsversorgung wieder sicherzustellen. Das hat absolute Priorität. Währenddessen suchen Rettungskräfte in den Trümmern weiter nach Überlebenden. Die ersten 72 Stunden nach einem Erdbeben gelten als entscheidend, um Leben zu retten.
3: Informationen von Christina Fee-Möbus zur Lage in Kolumbien nach dem Erdbeben.
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3: Die US-Industrie soll unabhängiger von China werden. Das bedeutet auch, mehr wichtige Rohstoffe selbst zu fördern und aufzuarbeiten. Das Potenzial dazu ist vorhanden. In Alaska zum Beispiel gibt es kritische Mineralstoffe und seltene Erden. US-Präsident Trump fördert dort gezielt Projekte. Allerdings ist der Abbau in Alaska auch besonders schwierig und kritisch für die Umwelt. Antje Sieb berichtet.
6: Brent Sheets vom Institut für Northern Engineering der Universität Fairbanks zeigt mir bunte Punkte auf einer Karte. Die vielversprechendsten Vorkommen für kritische Rohstoffe und seltene Erden in Alaska.
7: This basically just shows us, you know, the hot spots, if you will, of critical mineral potential. And you can see it covers all of Alaska.
6: An die Bodenschätze heranzukommen ist allerdings schwierig. Alaska ist mehr als viermal so groß wie Deutschland und hat nur einen Bruchteil der Straßenkilometer. Die konzentrieren sich im Süden und im Landesinneren. Abseits davon kommt man mit dem Auto nicht weit. Schon das kann Rohstoffvorkommen unrentabel machen, erklärt Sheets.
7: That mine has to be large enough to carry the cost of roads.
8: Eine neue Mine muss so groß sein, dass sie die Kosten für Straßen, für Notfallversorgung, für Energie und für Transport der Arbeiter mittragen kann. Man kann sich vorstellen, dass ein komplett neues Bergwerk hier enorm teuer ist.
7: The economics in starting a new mine are tremendous.
6: Präsident Donald Trump hat im vergangenen Oktober ein Straßenprojekt wiederbelebt, das sein Vorgänger wegen der voraussichtlichen Auswirkungen auf die Umwelt schon beerdigt hatte. Die sogenannte Ambler Road, eine Schotterpiste von über 300 Kilometer quer durch die Wildnis Alaskas und ein Stück durch das Schutzgebiet der Gates of the Arctic National Preserve.
9: And so we build a road that's over 200 miles long through a very beautiful area, a rough area from the standpoint of building. So we get a road done.
6: An der Ambler Road liegt der Ambler Mining District, wo Kupfervorkommen, aber auch andere kritische Rohstoffe warten. Batterietechnik für erneuerbare Energien, Solarpanels, Militärtechnik, für alles braucht man sie. Bisher ist China der Hauptlieferant, das soll sich ändern. Auch Sheets hält die Ambler Road und ein weiteres Straßenprojekt in Alaska für unverzichtbar.
7: The Ambler Road and the Susitna Access Road.
8: Beide Straßen sind kritisch, weil sie diese großen Bergbauregionen erschließen würden. Da gibt es wirklich hohes Potenzial. Aber man braucht eben Straßen und Energieversorgung.
6: Viele Stammesregierungen der indigenen Bevölkerung Alaskas und Naturschutzorganisationen sind gegen den geplanten Bau der Straße, weil sie Migrationsrouten der Karibus kreuzen wird und zahllose Gewässer, in denen zum Beispiel Lachse wandern, sagt Crystal Lapp vom Northern Alaska Environmental Center.
10: It's going right through caribou migration.
6: Mögliche Umweltverschmutzung durch den Bergbau ist eine weitere Befürchtung. Einige Stämme, deren Gebiet an die Straße angrenzt, sind allerdings auch für den Bau. Denn Arbeitsplätze, Einkommen und Chancen für die nächste Generation werden dringend gebraucht, sagt PJ Simon, Chief des Alakaket Tribes, in einem Werbevideo auf der Internetseite des Straßenprojekts.
11: We support it because we want jobs, we want opportunity, we want education. We're protecting our children's future by providing opportunity.
6: Gegen den Bau der Straße sind Klagen anhängig. Auch die Finanzierung ist bisher nicht gesichert. Man ist sich nicht mal einig, wie viel sie kosten wird. Hunderte von Millionen bis hin zu 2 Milliarden US-Dollar.
3: Berichtet Antje Sieb, und damit kommen wir thematisch zurück nach Deutschland. Die aktuelle Hitze macht der Natur überall zu schaffen, auch dem Hopfenanbau in Bayern. Ohne ausreichend Wasser fehlt der Kulturpflanze das Lebenselixier, deshalb müssen viele Hopfenbauern nachhelfen. In der bayerischen Hallertau zum Beispiel, dem größten zusammenhängenden Hopfenanbaugebiet der Welt. Dort wird bereits jeder fünfte Hopfengarten bewässert, und auch im Spalter Hügelland unterhalb von Nürnberg gibt es ein großes Hopfenanbaugebiet. Da tüftelt man an einem Bewässerungsprojekt, das das Grundwasser schont. Anja Bischoff berichtet über Rettungsversuche, bevor der Hopfen verloren ist.
12: Ein kühles Getränk ist bei Temperaturen über 30 Grad Celsius eine Wonne. Auch die Hopfenpflanzen in den Gärten des Spalter Anbaugebiets sehnen sich nach Wasser. Von oben kommt seit Jahren zu wenig. Hopfenbauer Tobias Merkenschlager hat deshalb in eine Bewässerungsanlage investiert.
13: Bewässerung ist der Schlüssel mit zum Erfolg.
12: Neben bewässerten Hopfenpflanzen besitzt er auch unbewässerte, die an Rankträten nach oben klettern.
13: Da sieht man auch die Hopfenblüte. Somit wird die Pflanze nicht mehr größer, sondern bleibt in dieser Größe. Und kleine Pflanzen geben einen kleinen Ertrag.
12: Dürreperioden, Hitzewellen. Der Klimawandel ist angekommen im zweitgrößten Hopfenanbaugebiet Bayerns nach der Hallertau. Es liegt auf der Hand, dass Bewässerung unumgänglich wird. Doch der Gewässerexperte Andreas Hoffmann von der Hochschule Weihenstephan-Triesdorf befürchtet Konkurrenzkämpfe um Fluss- und Grundwasser in den kommenden 15 bis 20 Jahren.
14: Wenn eben Wasser auch für andere Aspekte genutzt werden soll oder wenn eben die Winterniederschläge so gering sind, dass im Prinzip gar nicht mehr die großen Mengen dann abgegeben werden können, kann es zu Problemen dann auch kommen.
12: Die Hopfenbäuerinnen und Bauern aus Mittelfranken haben ihr Lösungskonzept unabhängig vom Grundwasser entworfen. Sie wollen Wasser aus dem Fluss Schwäbische Rezat entnehmen und für heiße Phasen speichern. Dafür haben die Hopfenbauern um Tobias Merkenschlager den Wasserverband Unteres Rezattal gegründet.
13: Wir haben ein größeres Grundstück für ein Sandabbauunternehmen gekauft, wo wir einen Speichersee errichten möchten.
12: Es geht um 400.000 Kubikmeter Wasser. Die werden aber nicht direkt aus der Schwäbischen Rezat entnommen, sondern per Brunnen aus dem Untergrund in Flussnähe gefördert. Diese Uferfiltratpumpe zieht dabei indirekt Wasser aus Richtung Fluss nach, fast so wie ein Trinkhalm. Aber sie wird nur eingeschaltet, wenn der Pegel passt, zum Beispiel im Herbst und Winter, und füllt dann die Speicherbecken für die Bewässerung der Hopfengärten im Sommer.
15: Wir persönlich würden uns freuen, wenn das was wird, weil wir aktuell noch gar nicht bewässern können.
16: Wir sind dabei mit der ganzen Fläche.
15: Man setzt viel Arbeit das ganze Jahr und schaut eigentlich der Ernte beim Vertrocknen zu. Ja.
12: Der Spalter Bürgermeister Thomas Peitz will tun, was er kann, um das Bewässerungsprojekt voranzutreiben.
17: Wenn wir keine Bauern haben, die nur einen Hopfen anbauen, dann verlieren wir ein Stück Heimat.
12: Einige Hürden gilt es für den Verband noch zu überspringen, bis das Wasser die Wurzeln ihrer Hopfenpflanzen erreicht.
3: In England und Wales wird der Platz in den Gefängnissen knapp. Und zwar so knapp, dass die Regierung jetzt darüber nachdenkt, Häftlinge früher freizulassen. Genau das sorgt für heftigen Streit. Denn unter bestimmten Voraussetzungen könnten dabei auch Menschen betroffen sein, die wegen schwerer Gewalttaten wie Totschlag verurteilt wurden. Premierminister Andy Burnham hat die Pläne deshalb vorerst gestoppt und jetzt eine Überprüfung angeordnet. Christoph Prössl über eine Gefängniskrise, bei der es längst nicht mehr nur um freie Zellen geht.
18: Der Fall bewegte ganz Großbritannien. Im Jahr 2019 wurde der Polizist Andrew Harper zu einem Tatort gerufen. Er stellte drei Teenager. Die Details, wie der Polizist zu Tode kam, sind nicht ganz geklärt. Offenbar wurde er an einem Auto fast 2 Kilometer lang über die Straße gezogen und starb. Mord oder Totschlag? Der Richter damals entschied Totschlag und verurteilte einen Täter zu 16 Jahren Haft. Die beiden anderen Täter, die zu 13 Jahren verurteilt wurden, könnten jetzt frühzeitig freigelassen werden, wenn Pläne der Regierung umgesetzt werden. Stuart Blake, der damals die Ermittlungen im Fall Andrew Harper leitete, sagte der BBC:
19: I was appalled by the prospect of
18: Ich bin erschüttert, dass die beiden früher rauskommen könnten. Andrew Harpers Mutter hat mich kontaktiert, dass sie einen Brief vom Justizministerium erhalten hat, dass die beiden freigelassen werden könnten. Ich bin erschüttert. Eine entsprechende Petition, die frühzeitige Entlassung zu stoppen, hatten knapp 900.000 Menschen unterzeichnet. Hintergrund: Die britische Regierung hat Pläne vorgelegt, die völlig überfüllten Gefängnisse zu entlasten. In Wales und England sind derzeit mehr als 86.000 Menschen inhaftiert. Damit sind die Vollzugsanstalten zu etwa 97% ausgelastet, was das Funktionieren des Justizsystems bedroht. In den vergangenen Jahren ist zu wenig in neue Gefängnisse investiert worden. Der Fall ist für den neuen Premier Andy Burnham brisant. Er ist gerade aus einem kurzen Urlaub wiedergekommen. Diskutiert wird nun, welche Gruppen frühzeitig entlassen werden sollen. Vorgeschlagen wurde offenbar auch, diejenigen von einer frühzeitigen Freilassung auszunehmen, die beispielsweise Polizisten attackiert haben. Doch eine solche Vorgabe dürfte vor Gericht keinen Bestand haben. Danny Shaw, Innenpolitik-Experte und ehemaliger Labour-Politiker, empfiehlt, die Länge der Strafe als Grundlage zu nehmen. Derzeit sind 2.700 Menschen in den Gefängnissen, die eine Strafe von 12 Monaten oder weniger absitzen. Die Regierung will jetzt einführen, dass die Personen, die zu 12 Monaten verurteilt werden, erst gar nicht die Haftstrafe antreten müssen. Warum also nicht die Strafe für alle aussetzen, die bereits eine 12-monatige Strafe absitzen? Andy Burnham kommt auch unter Druck von rechts. Reform UK lud gestern zu einer Pressekonferenz. Darin ging es um das Justizsystem, der innenpolitische Sprecher Zia Yusuf.
20: Britain's justice system is broken and reform will fix it.
18: Großbritanniens Justizsystem sei kaputt. Die Partei Reform UK werde dies in Ordnung bringen. Auf der Pressekonferenz verdeutlichte Zia Yusuf, wie dies geschehen soll. Er beabsichtige, Zitat, die weichgespülte Politik von Burnham zu korrigieren. Nach Angaben von Reform UK gäbe es etwa 10.000 Personen in britischen Gefängnissen, die eine andere Staatsangehörigkeit hätten. Diese sollten deportiert werden.
20: We will deport foreign criminals to serve their sentences abroad.
18: Wie das genau geschehen soll, ist unklar. Dafür müssten Abkommen mit Ländern getroffen werden, aus denen die Verurteilten stammen. Wenn dies nicht gelingt, sollten Drittländer gefunden werden, in die abgeschoben werden kann, schlagen die Politiker von Reform UK vor.
3: Und damit weiter nach Taiwan. Dort probt die Armee in einem groß angelegten Manöver, wie sie auf einen möglichen chinesischen Angriff reagieren könnte. Dabei wird gerade auch das mobile Internet gedrosselt, um das Land auf schwere Krisen vorzubereiten. Daran beteiligt sind örtlichen Medienberichten zufolge mehr als 20.000 taiwanesische Soldaten und Reservisten. Marine und Küstenwache üben zudem, wichtige Seewege zu sichern und Lieferungen lebenswichtiger Güter zu begleiten. Johannes Edelhoff.
21: Im Morgengrauen feuern M60-Panzer auf Pengshu. Die Inselgruppe liegt mitten in der Taiwanstraße. Ein mögliches erstes Ziel bei einem chinesischen Angriff. 10 Tage lang probt Taiwan den Ernstfall. Eine chinesische Landung. An einer Marinebasis im Süden erklärt Präsident Lai Ching-te das Ziel der Übung.
1: Zweck der Hankwang-Übung ist es, mit echten Truppen in realem Gelände und mit echter Ausrüstung die Koordination der Führung, die Reaktionsfähigkeit im Gefecht und die Fähigkeiten zur Landesverteidigung zu testen.
21: Auf dem Wasser testet das Militär Überwasserdrohnen des Typ Sea Shark, Taiwans neueste Technologie, um auf dem Meer zu operieren. Eine Sirene. Mit ihr beginnt der neue, für die Bevölkerung unmittelbare Teil der Übung. Taiwan drosselt in 7 Städten und Landkreisen für eine halbe Stunde das mobile Internet. Offiziell keine Abschaltung. Auf manchen Handys geht trotzdem fast nichts mehr. Telefonate und SMS funktionieren weiter, auch Festnetz, Geldautomaten und Ampeln. Der 23-jährige Yen Po Ting wartet auf seinen Zug. Kein Internet. Das nervt ihn.
1: Das ist ärgerlich. Ich bin es so gewohnt, ständig online zu sein, dass ich gar nicht recht weiß, was ich tun soll, wenn die Verbindung plötzlich langsam wird.
21: Der Frust ist Teil der Übung. Taiwan will wissen, wie kommunizieren Menschen und Behörden mit weniger Bandbreite? Welche Dienste müssen im Ernstfall laufen? Viele Bewohnerinnen und Bewohner Taiwans, wie der 48-jährige Lin Hong-chun, zeigen daher Verständnis.
1: Im Krieg in der Ukraine hatten sie kein Internet. Vielleicht ist Taiwan noch ein bisschen stärker gefährdet. Eine solche Übung könnte also allen helfen, die aktuelle Lage in diesem Moment zu verstehen.
21: Auch die Wirtschaft bereitet sich vor. Banken raten zu WLAN oder zum Gang an den Schalter. Bei der Hochgeschwindigkeitsbahn heißt es, Tickets vorher herunterladen, Bargeld mitnehmen. Die Spezialnetze der Hightech-Industrie werden nicht gedrosselt. Für die Chip-Industrie ist das also noch kein echter Stresstest. Parallel probt Taiwan, Rüstungsproduktion zu verlagern und zivile Fabriken für den Ernstfall einzuspannen. Fast jedes zweite von der amerikanischen Handelskammer befragte Unternehmen überarbeitet seine Notfallpläne. 92% wollen ihre Investitionen trotzdem halten oder ausbauen. Am Donnerstag folgt der nächste Test. Im Norden, auch in Taipeh. Wie lange Taiwan bei einem echten Netzausfall durchhält, bleibt offen.
3: 14 Jahre lang gab es einen heftigen Bürgerkrieg in Syrien. In dieser Zeit wurden mehr als 500.000 Menschen getötet und weitere Millionen vertrieben. Zehntausende verschwanden, viele von ihnen im berüchtigten Gefängnissystem der damaligen Assad-Regierung. Jetzt wurde der frühere Machthaber Bashar al-Assad für seine Verbrechen verurteilt. Nina Amin berichtet.
2: Vorsätzlicher Mord, Folter, willkürliche Verhaftungen und Verbrechen gegen die Menschlichkeit. Das wird Syriens früherem Präsidenten Bashar al-Assad vorgeworfen. Jetzt verurteilte ein Strafgericht in der Hauptstadt Damaskus den langjährigen Machthaber in Abwesenheit zum Tode. Das Urteil wurde live im Staatsfernsehen verlesen. Vor dem Justizpalast versammelten sich währenddessen Menschen. Augenzeugen zufolge jubelten die dort Anwesenden, nachdem das Todesurteil verkündet wurde. Assad floh im Dezember 2024 mit seiner Familie nach Russland, nachdem er von islamistischen Kämpfern gestürzt wurde. Anführer des Umsturzes damals war der heutige syrische Übergangspräsident el-Sharaa. Auch Assads Bruder Maher el-Assad wurde in Abwesenheit

0: entstanden.
1: Ein Chemocamp?
2: Hey, das ist ziemlich unsensibel, Ivy.
1: Das Bob? Ist total das Freak-Camp.
3: Los, komm, guck's dir wenigstens mal an, okay?
1: Ich dachte, du wärst die Schweiz.
4: Guck es dir wenigstens mal an. Ivy ist extrem genervt. Ihre Eltern haben schon längst für sie entschieden, dass das Camp eine gute Sache sei nach ihrer überstandenen Leukämieerkrankung, sie dort Zeit verbringen könne unter Gleichgesinnten. Aber schon beim Einchecken zeigt sie deutlich, dass sie hier nicht einfach mitmachen will. Gar nicht so sehr wegen ihrer Krebserkrankung, sondern weil sie keine Lust hat auf Selbsthilfegruppen, Durchhalteparolen und Menschen, die sie auf ihre Vergangenheit reduzieren.
5: Jetzt ist Frischlingsinitiation.
6: Kommt schon, nicht nervös werden, wir sind alle schräg hier. Aber auf gute Weise, das verspreche ich. Also los, geben wir den neuen Campern ein fettes CRF-Camp-Willkommen. 2, 3, 4.
7: Danke, neue Camper, für euren Weg hierher. Wir hoffen, es gefällt euch und ihr genießt es sehr. Hey.
4: Zu ihrem und unserem großen Glück findet sie Jugendliche, die genau wie sie darauf keine Lust haben. Sie machen einfach das, was Jugendliche in einem Sommercamp machen. Sie flirten, sie verlieben sich, sie reißen nachts aus, kommen sich in den Zelten näher, geraten mit anderen Jugendlichen aneinander.
8: Guck mal, die Krebs-Avengers.
9: Oh, ich glaube, wir haben einen Bulli.
10: Einfach ignorieren, Leute.
11: Denkt euch was Neues aus.
12: Euch habe ich gemeint. Die verfickten Chemo-Gremlins.
13: Hör zu, du Schlampe.
14: Komm doch.
15: Ja, erstmal deine Hygiene.
4: Es klingt wie typisches rebellisches Gute-Laune-Wohlfühl-Kino und ist doch so viel mehr. Immer wieder gibt es kleine Brüche in der Camp-Idylle, die alle auf den Boden der Tatsachen zurückholen. Die Medikamentenausgabe beim Mittagessen, die Wand mit den verstorbenen Kindern im Büro des Campleiters, die tiefschürfenden Gespräche über letzte Wunschlisten und Remission.
16: Ich weiß ja gar nicht, wer du bist.
17: Wie poetisch von dir. Dann frag.
16: Remission?
17: 4 Jahre.
16: 10 Monate.
17: Anfängerin. Lymphom.
16: Heiß.
17: Du?
16: Leukämie.
17: Remission?
16: Hatten wir schon.
17: Hab Stammzellen bekommen.
16: Hast du? Von wem?
17: Von meiner Schwester. Ein perfektes Match.
16: Dann bist du ein halbes Mädchen.
4: Dem jungen Regisseur George Jack gelingt dank seines ausgesprochen sympathischen und natürlich aufspielenden Ensembles die Gratwanderung zwischen Sentimentalität und Kitsch. Der Krebs ist hier nie der dramaturgische Motor, er ist einfach da. Wie eine Narbe, die zum Körper gehört, aber nicht mehr alle Blicke auf sich zieht. Traurigkeit und Humor koexistieren, ohne sich gegenseitig übertrumpfen zu wollen. Schwarzer Humor, wohlgemerkt.
16: Versuchst du mit mir zu flirten?
17: Nein. Jetzt hat sich das eingebrannt. Du hast eine Riesenrübe.
16: Mir ist völlig neu, dass die Nebenwirkung von Lymphom so unfassbar dumme blaue Augen und eine Monsternase sind.
17: Oh, oh, wirklich? Nett, nett.
16: Ja.
17: Echt dumm also?
16: Ja, dumm.
4: Das Motto ihres Sommers ist bester Sommer ever. Dass es für einige von ihnen der letzte Sommer sein könnte, verdrängen Ivy und ihre Freunde. Zum Glück. The Last of Us-Star Bella Ramsey und die anderen jungen Schauspielkollegen und Kolleginnen haben zur Vorbereitung selbst eine Woche lang wie in einem Camp gelebt. Der Zusammenhalt ist in jeder Sekunde spürbar. Ihre Figuren bringen eine angenehme Selbstverständlichkeit mit, ohne Vorbild oder tragische Helden sein zu wollen, aber mit der Kunstfertigkeit, dass spätestens im Abspann kein Auge mehr trocken ist. Denn es geht in Sunny Dancer nicht ums Überleben, es geht ums Leben. Ein Unterschied, der größer ist, als er zunächst klingt.
0: Anna Wollner über den Film Sunny Dancer, der ab morgen bei uns im Kino ist.
18: Standpunkte.
0: Aus den deutschen Nachrichtendiensten echte Geheimdienste zu machen, das hat Bundesinnenminister Dobrindt angekündigt. Das Kabinett will seine Reformpläne jetzt auf den Weg bringen. Der Verfassungsschutz und der fürs Ausland zuständige Bundesnachrichtendienst bekommen dann mehr Möglichkeiten, Informationen und Daten zu speichern, aber auch Sabotageakte oder Hackerangriffe aktiv zu bekämpfen. Unsere Gastautorin Beatrice Achterberg, Politikredakteurin der Neuen Zürcher Zeitung in Berlin, hält das grundsätzlich für richtig.
19: Cyberangriffe, Sabotage und Operationen fremder Staaten machen nicht an deutschen Zuständigkeitsgrenzen Halt. Wie real solche Gefahren inzwischen sind, hat zuletzt der Fund einer mit Sprengstoff bestückten Drohne am Flughafen Leipzig-Halle gezeigt. Deshalb ist es richtig, den deutschen Geheimdienst endlich schlagkräftiger zu machen. Wer etwa einen gegnerischen Server identifiziert, sollte, unter klaren Voraussetzungen natürlich, auch eingreifen können. Wer von einer Sabotageaktion weiß, muss sie schnell verhindern dürfen, statt anschließend nur einen perfekten Lagebericht darüber zu schreiben. Solche Befugnisse sind auch immer ein Risiko. Sie dürfen nicht zum Freifahrtschein werden. Aber der jetzige Zustand ist genauso fatal. Den deutschen Geheimdienst so eng zu fesseln, dass gegnerische Staaten den größeren Handlungsspielraum haben. Ein wehrhafter Staat muss Gefahren erkennen können. Und alle verfügbaren Mittel einsetzen.

0: nutzen dürfen, diese auch auszuschalten.
1: Die Meinung von Beatrice Achterberg. Die Süddeutsche Zeitung aus München dagegen nennt das Vorhaben bedenklich. Ihr Autor kritisiert, dass Agenten dann künftig etwa Wohnungen durchsuchen dürfen.
2: Gefahrenabwehr übernimmt bislang die Polizei. Natürlich durchsucht sie Wohnungen, aber dann gilt stets, ein Richter muss das genehmigen. Anwälte dürfen hinterher Akten einsehen. Das ist wichtig, denn es geht um sensible Grundrechte. Der Verfassungsschutz arbeitet anders. Er schleicht sich einfach davon und die Betroffenen erfahren nie, wer bei ihnen in den Schränken gewühlt oder den Laptop manipuliert hat. Dobrindt plant mit diesem Entwurf eine Parallelpolizei zur normalen Polizei mit teilweise identischer Gefahrenabwehrmission, nur ohne die rechtsstaatliche Kontrolle.
1: Die Bild-Zeitung meint, bisher sei der deutsche Geheimdienst eine bürokratische Lachnummer gewesen. Mit der geplanten Reform ändere sich das grundlegend.
2: Doch wer jetzt glaubt, man könne den Hebel in den Zentralen einfach über Nacht umlegen, der irrt gewaltig. Ein schlagkräftiger Geheimdienst entsteht nicht auf dem Papier eines Gesetzentwurfs. Spionage und Abwehr leben von jahrzehntelanger Erfahrung, tiefen Vertrauenskontakten und absolutem Top-Personal. Das baut man nicht in wenigen Monaten auf. Aber diese Reform ist eine Lizenz zum Neuanfang für mehr Sicherheit. Und genau das ist es, was am Ende zählt.
1: Und der Autor der Berliner Taz warnt, dass die Geheimdienste so viel Macht wie nie zuvor bekommen und auch im Inland aktiv werden sollen.
2: Indem die Bundesregierung das ändert, reißt sie eine Grenze ein, die einst als Lehre aus dem NS-Terror ganz bewusst gezogen wurde. Die Gestapo vereinte das Vorgehen eines Geheimdienstes mit Gewaltmonopol und praktischen Fähigkeiten der Polizei in einer Behörde. Niemand behauptet nun, dass BND und Verfassungsschutz unmittelbar mit Inkrafttreten des Gesetzes zu einer Geheimpolizei werden. Es eröffnen sich aber zumindest neue Möglichkeiten. Wer weiß, welche Partei in Zukunft die Bundesregierung stellt?
1: Und das waren die Standpunkte, zusammengestellt von Simone Kienzle.

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1: Um 1 Uhr mit Ronald Lessig. Bundesverkehrsminister Bilger will heute mit seinen Kolleginnen und Kollegen aus den Ländern über weitere Maßnahmen gegen die Folgen des extremen Niedrigwassers beraten. Bilger geht davon aus, dass die Einschränkungen für die Binnenschifffahrt noch den gesamten August dauern. Aus der Nachrichtenredaktion Marei Beermann.
2: Die Lage sei weiterhin sehr angespannt, sagte der CDU-Politiker bei einem Unternehmensbesuch in Neumünster. Um die Logistikketten einigermaßen stabil zu halten, hatte das Bundesverkehrsministerium darum gebeten, Transporte zumindest teilweise auf die Straße zu verlagern. Die Mehrheit der Bundesländer ist der Empfehlung mittlerweile nachgekommen und hat das Lkw-Fahrverbot für Sonn- und Feiertage vorübergehend ausgesetzt, darunter zuletzt Schleswig-Holstein, Hamburg und Hessen.
1: Nach dem Erdbeben in Kolumbien suchen die Rettungskräfte inzwischen nach mehr als 3000 Vermissten. Bislang haben die Behörden 240 Tote registriert. Der kolumbianische Präsident de la Esprilla hat den nationalen Katastrophenfall ausgerufen. Das erleichtert unter anderem die Koordination von Hilfe aus dem Ausland, die inzwischen angelaufen ist. Das Beben der Stärke 7,4 hatte das südamerikanische Land am Montagmorgen erschüttert. In den USA beginnt heute ein Prozess gegen Meta, den Mutterkonzern von Instagram und Facebook. Meta wird vorgeworfen, mit seinen Plattformen Kinder und Jugendliche abhängig und psychisch krank zu machen. 4 Bundesstaaten verlangen, dass Funktionen wie das Endlos-Scrollen und häufige Benachrichtigungen massiv eingeschränkt werden. Außerdem fordern sie eine Strafe von bis zu 1,2 Billionen Euro. Eine Summe, die fast so hoch ist wie der Börsenwert von Meta. Mit einem Urteil wird Anfang Oktober gerechnet. Bei der Leichtathletik-EM in Birmingham hat das deutsche Team am zweiten Wettkampftag 2 Medaillen geholt. Hammerwerfer Merlin Hummel gewann Silber, 100-Meter-Sprinter Owen Ansah holte Bronze. Aus Köln Jens-Jörg Rieck.
3: Was für ein Druck und was für eine Show. Owen Ansah, der deutsche Rekordhalter, der wegen einer verpassten Dopingprobe mit dem Rucksack einer drohenden Sperre an den Start ging, gewann hinter den Briten Glaive und Azu Bronze und damit die erste Medaille für einen deutschen 100-Meter-Sprinter bei Europameisterschaften seit 40 Jahren. Im Hammerwurf sicherte sich Merlin Hummel nach Silber bei den Weltmeisterschaften, jetzt auch Silber bei der EM. Der Bayer musste allerdings bis zum 5. Versuch zittern, ehe die insgesamt 4. deutsche EM-Medaille im Alexander Stadium feststand.
1: Das waren die Nachrichten. Das Wetter in Deutschland. Meist trocken bei Tiefstwerten von 17 bis 6 Grad. Tagsüber viel Sonne, im Norden ein paar Wolken, an den Alpen einzelne Schauer. Höchstwerte 19 Grad auf den Nordseeinseln bis 36 Grad im Mittelgebirge. Am Donnerstag sonnig bis 37 Grad. Es ist 1.03 Uhr.
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4: Mit der Entwarnung für die B42 Bonn-Koblenz kein Falschfahrer mehr zwischen Kreuz Bonn-Ost und Königswinter. Die übrige Situation auf den Straßen sieht wie folgt aus. Die A7 Hannover Richtung Kassel ist zwischen Hildesheim und Raststätte Hildesheimer Börde wegen eines defekten Fahrzeugs gesperrt. Die A62 Landstuhl Richtung Nonnweiler ist in Höhe Nohfelden-Türkismühle nach einem Unfall gesperrt. Und die A96 München Richtung Lindau ist im Kreuz Memmingen wegen einer Nachtbaustelle gesperrt. Bitte folgen Sie hier der Umleitungsbeschilderung.
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4: Von NDR Info in Hamburg mit Tom Westerholt am Mikrofon. Herzlich willkommen. Vielleicht fühlt es sich ein bisschen wie ein Déjà-vu an, wenn Sie die Worte hören: Waldbrände, Hitzewellen, Niedrigwasser. Wir haben ja auch schon viel darüber berichtet, auch hier in der ARD-Infonacht. Eben weil es ja auch in unseren Alltag eingreift. Wie muss es erst sein, wenn der Klimawandel so massiv die eigene Heimat bedroht, dass das Bleiben so gefährlich wird, dass es fast keine Option mehr ist? Wir schauen uns gleich mal an, wie stark diese Form der Klimamigration in Zukunft zunehmen könnte. Vorher blicken unsere Korrespondenten auf die Situation in ihren jeweiligen Berichtsgebieten. Wie sieht es aus auf der Karibikinsel Tuvalu, in Südamerika oder selbst in Kanada? Dort verschwinden mittlerweile ganze Ortschaften.
5: Länger werdende Hitze- und Dürreperioden machen den Boden in vielen Regionen Kanadas immer trockener. Oft reicht ein Funke, der sich gepaart mit stärkerem Wind in den Prärieregionen rasant in einen riesigen Flächenbrand verwandelt. Erst am Wochenende musste die westkanadische Provinz British Columbia deshalb den Notstand ausrufen. Mehrere unkontrollierte Waldbrände hatten sich so schnell ausgebreitet, dass 20.000 Menschen evakuiert werden mussten. Vor allem Einwohner der Stadt Summerville. Keiner der Betroffenen weiß bis jetzt, was von ihrem Zuhause noch übrig ist und ob es noch bewohnbar sein wird. Als heftige Waldbrände im Jahr 2021 den Ort Lytton zu 90% zerstört hatten, verloren hunderte Menschen ihre Wohnungen. Obwohl der Staat viel in den Wiederaufbau investiert hat, sind die wenigsten zurückgekehrt. Auch die tauenden Permafrostböden in Kanada sind ein Problem. Fundamente von Gebäuden werden instabil, Straßen werden zerstört. Durch Erosion verlieren einige Orte sogar meterweise Küstenlinie an das Eismeer. Am häufigsten davon betroffen sind kleine indigene Gemeinden in der kanadischen Arktis. Teilweise müssen sie ihre Dörfer deshalb vollständig umsiedeln. Eine offizielle Gesamtzahl aller Menschen, die aufgrund von Klimaveränderungen in Kanada bereits dauerhaft umziehen mussten, gibt es nicht. Im Vergleich zu anderen Ländern spürt Kanada den Klimawandel besonders stark. Das Land erwärmt sich doppelt so schnell wie im globalen Durchschnitt, der Norden sogar dreimal so schnell. Giselle Uka, ARD Studio Kanada.
6: In Südamerika bestimmen sehr unterschiedliche Wetterextreme den Alltag vieler Menschen. Die Internationale Organisation für Migration und die Weltorganisation für Meteorologie weisen darauf hin, dass sowohl Dürren als auch Überschwemmungen und der Anstieg des Meeresspiegels zunehmend Menschen in die Flucht schlagen. Ein Beispiel ist der Süden Brasiliens. Im Bundesstaat Rio Grande do Sul kam es vor 2 Jahren zu extremen Überschwemmungen. Mehr als 500.000 Menschen musste ihre Häuser verlassen. In den vergangenen Wochen regnete es wieder heftig in der Region. Klimaforscher sagen, das ist keine klassische Naturkatastrophe. Es geht nicht um kurzfristige Evakuierungen, sondern um die Frage, ob Orte dieser Region langfristig überhaupt noch bewohnbar sind. Der Begriff der Klimamigration macht im Süden Brasiliens die Runde. In den Anden Perus und Boliviens schmelzen die Gletscher rapide, wodurch den Menschen die Wasserreserven verloren gehen. Die Folge: Die Landwirtschaft bricht zusammen, viele Bewohner verlassen gefährdete Andentäler und ziehen in größere Städte. Nach Lima im Fall von Peru oder nach La Paz und Santa Cruz im Fall von Bolivien. Und 90% der Vertreibungen durch Klimafolgen finden in Südamerika innerhalb eines Landes statt. Die Menschen ziehen eher in die nächstgelegene Stadt, nicht ins Ausland. Experten erwarten, dass sich die Lage in Südamerika in den nächsten Jahren zuspitzt, dass es weitere größere Überschwemmungen im Süden Brasiliens geben wird, in den Küstenregionen der Meeresspiegel steigt und in den Anden die Gletscherschmelze weitergeht. Oliver Neuroth, ARD Studio Südamerika.
7: Schon in absehbarer Zeit, da könnte der steigende Meeresspiegel für den kleinen Inselstaat Tuvalu im Pazifik zum Problem werden. Bedingt durch den Klimawandel könnte es nämlich der erste Staat sein, der im Meer versinkt. Denn es ist eines der am niedrigsten gelegenen Länder der Welt. Das Land ragt an der höchsten Stelle gerade einmal 5 Meter aus dem Wasser. Und Wissenschaftler prognostizieren, dass bis 2100, zumindest bei Flut, bereits 95% des Landes unter Wasser stehen werden. So viel zur Ausgangslage. Australien hat deshalb das sogenannte Falipili-Abkommen mit Tuvalu auf den Weg gebracht. Und das wird in den Medien häufig Klimaasyl genannt. Um zu vermeiden, dass ganz plötzlich eine größere Abwanderung von Fachkräften stattfindet, also von Tuvalu Richtung Australien, wurde die Zahl dieser speziellen Visa auf 280 pro Jahr begrenzt. Wer so einen Platz bekommt, kann dann in Australien leben, arbeiten und auch studieren. Vergeben werden diese Visa bei einer geheimen Lotterie. Vergangenes Jahr fand der erste Durchlauf statt. Und der Andrang, der war groß. Von den rund 10.500 Einwohnern Tuvalus haben sich laut australischen Behörden mehr als 8.000 Menschen beworben, also mehr als 80% der Bevölkerung Tuvalus. Im Dezember sind dann die ersten Ausgewählten im rund 4.000 Kilometer entfernten Australien angekommen. Mit dabei unter anderem ein Pastor, eine Zahnärztin und eine Gabelstaplerfahrerin. In Interviews mit der australischen Presse schilderten einige dieser ausgewählten Migranten zum einen ihre Dankbarkeit. Sie sprachen aber auch offen über ihre Sorge, ihre Heimat, ihre Kultur und auch ihre Sprache für immer zu verlieren und dass es ihnen durchaus schwer gefallen ist, diesen Schritt zu gehen. Aktuell läuft die Auslosung der zweiten Runde, also für die diesjährigen und damit nächsten 280 Visa. Aus dem ARD-Studio Südostasien, Anna Lubeckmann.
4: Ja, insgesamt keine besonders guten Aussichten also, auch in Kanada, wie gerade gehört. Es bleibt schwer zu schätzen, wie viele Menschen wegen der Klimaveränderungen ihre Heimat verlieren werden. Nur, dass es immer mehr werden, das ist klar. Stefanie Peik dazu aus der ARD-Klimaredaktion.
8: Der Klimawandel hat viele Gesichter. Der Meeresspiegel steigt, Dürren lassen ganze Landstriche veröden. Vielerorts sind Extremwetterereignisse wie Stürme und Überschwemmungen intensiver und häufiger geworden. Schon heute müssen jedes Jahr Millionen Menschen wegen wetterbedingter Naturkatastrophen innerhalb ihres Landes fliehen oder sie werden evakuiert. Und die Zahlen wachsen. Besonders viele Menschen traf es zuletzt zum Beispiel auf den Philippinen oder in Bangladesch, aber auch in reichen Ländern wie den USA. Der Klimawandel bedroht Menschen weltweit, betont Kira Finke, Fachfrau für Klimamigration bei der Deutschen Gesellschaft für Auswärtige Politik.
9: Das hat sich ja auch schon in Europa gezeigt in diesem Sommer, in dem viele Menschen in Frankreich, in Spanien vor Waldbränden fliehen mussten. Und diese Art von Extremereignissen wird häufiger werden. Und das heißt, dass Menschen häufiger Schutz suchen werden müssen.
8: Die meisten fliehen nicht sehr weit, auch in der Hoffnung auf Rückkehr. Eine Studie der Weltbank für die ärmeren Regionen dieser Welt schätzt, dass ohne wirksamen Klimaschutz und Klimaanpassung bis Mitte des Jahrhunderts mehr als 200 Millionen Menschen zur Migration innerhalb ihres Landes gezwungen sein könnten. Nur wegen schleichend eintretender Klimawandelfolgen wie dem Anstieg des Meeresspiegels oder Wassermangel. Afrika südlich der Sahara könnte besonders betroffen sein. Es dürfte aber auch viele Menschen geben, die sich eine Flucht gar nicht leisten können.
9: Wir werden wahrscheinlich eine Zunahme von beiden haben, also von Menschen, die versuchen zu fliehen und solchen, die es vielleicht gerne würden, aber nicht können.
8: Konkrete Zahlen für die Zukunft seien allerdings mit Vorsicht zu genießen, warnt sie. Es lässt sich auch nicht seriös beziffern, wie viele Menschen sich langfristig wegen des Klimawandels auf den Weg nach Europa machen werden, erklärt Entwicklungs- und Migrationsforscher Benjamin Schraven.
10: Das ist alles Kaffeesatzleserei.
8: Noch spiele der Klimawandel bei Migrationsbewegungen in Richtung Europa kaum eine Rolle, meint er, und nennt das Beispiel der spanischen Exklave Ceuta.
10: Die Menschen, die wir jetzt gesehen haben, die da nach Ceuta reingestürmt sind, deren Migrationsmotivation hat sehr wenig mit Klimawandel zu tun, sondern eher mit solchen Dingen wie einer wirtschaftlichen Perspektivlosigkeit. Wir müssen davon ausgehen, dass sich das in Zukunft ändern wird.
8: Der Klimawandel dürfte als Fluchtursache wichtiger werden. Von Klimaflüchtlingen sprechen Forschende trotzdem nicht gern. Denn im Völkerrecht sind Flüchtlinge Menschen, die in ihrer Heimat verfolgt werden und deshalb ein Recht auf Schutz im Ausland haben. Für die Millionen, die die Erdüberhitzung bedroht, trifft das nicht zu, aber auch sie benötigen Hilfe. Klimamigrationsforscherin Finke.
9: Also wir brauchen Emissionsminderungen, wir brauchen Klimaanpassungen und auch legale Migrationswege.
4: Berichtet Stefanie Peik. Ja, was können wir also tun, um nicht nur das Resultat, also die Klimaflucht, zu bremsen, sondern auch den Klimawandel als solchen? Ideen und Projekte gibt es viele. Doch wie eine Studie aus den USA jetzt herausgefunden hat, scheiden sich die Geister vor allem in Sachen Akzeptanz. Inka Zimmermann mit den Einzelheiten dazu.
11: Im Kampf gegen den Klimawandel gibt es eine ganze Reihe an sehr unterschiedlichen Lösungen. Zum Beispiel sehr naturnahe Maßnahmen wie Aufforstung oder die Wiedervernässung von Mooren. Auf der anderen Seite stehen eher technologische Maßnahmen, wie etwa das Filtern von Kohlendioxid aus der Luft mit anschließender dauerhafter Speicherung im Untergrund. In einer aktuellen Studie haben Forschende der University of Colorado nun herausgefunden, die meisten Menschen stehen solchen stark technologischen Maßnahmen skeptisch gegenüber und würden eher Maßnahmen unterstützen, die sie als natürlicher empfinden. Für die Befragten war das sogar ein sehr entscheidender Faktor und alle Probanden über alle politischen Lager hinweg waren in diesem Punkt einer Meinung. Die Forschenden führen die Ergebnisse auch darauf zurück, dass die Nähe zur Natur dem Menschen gewissermaßen innewohnt. Das könnte im Kampf gegen den Klimawandel zum Problem werden, fürchten die Forschenden. Denn um wirkungsvoll CO2 einzusparen, sei es unerlässlich, dass die Menschen eine breite Palette technologischer Lösungen unterstützen, so die Forschenden.
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4: Heute Abend schiebt sich der Mond vor die Sonne und wird sie nicht ganz, aber fast vollständig bedecken. Es ist die erste Sonnenfinsternis dieser Art in Europa seit 1999. Aber was fasziniert uns so sehr an dieser kosmischen Konstellation, wenn sich der Mond zwischen Erde und Sonne schiebt? In Deutschland wird sie ja nicht ganz so spektakulär ausfallen wie 1999, weil sie bei uns eben nur partiell sein wird. Eine schmale Sichel der Sonne lugt dann also immer noch am Mond vorbei. Und je weiter im Norden sie sind, desto früher wird die Sonnenfinsternis beginnen. In Flensburg etwa um 19.11 Uhr, in München erst um 20.15 Uhr. Was genau am Himmel dann passiert und wie man die Sonnenfinsternis anschauen kann, ohne die Augen zu schädigen, dazu Stefan Geier aus der ARD-Wissenschaftsredaktion.
12: Die bevorstehende Sonnenfinsternis wird viele tausend Menschen in Deutschland begeistern. Auch der Astronom Sami Solanki, Direktor am Max-Planck-Institut für Sonnensystemforschung in Göttingen, ist voller Vorfreude.
13: Für mich ist eine Sonnenfinsternis ein spektakuläres Ereignis, ein wirklich spektakuläres Ereignis. Unter den vielen, vielen schönen und zum Teil spektakulären Himmelsphänomenen ist die Sonnenfinsternis ganz weit oben, ja, vielleicht sogar an erster Stelle.
12: In Norddeutschland, zum Beispiel in Flensburg, geht es bereits um 19.11 Uhr los. Da steht die Sonne im Nordwesten noch etwa eineinhalb Handbreit über dem Horizont, wenn sich langsam der Mond vor die Abendsonne schiebt. Im Süden Deutschlands, zum Beispiel in München, geht es ein paar Minuten später los, um 19.23 Uhr berührt der Mond erstmals den Sonnenrand. Eine knappe Stunde, dann sind um die 90% der Sonne vom Mond bedeckt. Da die Sonnenfinsternis in Deutschland nur partiell ist, unser Stern also nicht komplett zugedeckt wird, dürfte es zwar etwas dunkler werden, aber auch der kleine Restteil des Sonnenlichts reicht noch aus, um die Erde im Hellen zu lassen.
13: Eine Sonnenfinsternis, also auch eine totale oder partielle, so nahe bei Sonnenuntergang habe ich selber auch noch nie erlebt. Da bin ich gespannt.
12: Sami Solanki wird extra nach Spanien reisen, denn dort im Norden zieht der Mondschatten auf der Erde so vorbei, dass die Sonnenfinsternis total ist. Der Mond für einen kurzen Moment also die komplette Sonne abdeckt. Das ist dann der Höhepunkt, denn dann wird die sogenannte Corona sichtbar. Das ist die äußere sehr heiße Hülle, die Atmosphäre der Sonne, mehrere Millionen Grad heiß. Warum sie heißer ist als ein Großteil der Sonne selbst, das ist eines der bislang ungelösten Rätsel der Sonne. Und weil die Corona normalerweise viel schwächer leuchtet als die Sonnenscheibe, ist es sehr schwer, sie zu beobachten und zu erforschen. Bei einer totalen Sonnenfinsternis aber geht es.
13: Da halt man ganz innere Corona untersuchen will, dann lohnt es sich, auf eine Finsternis zu warten.
12: Wer die Sonnenfinsternis beobachten will, muss neben der richtigen Uhrzeit vor allem zwei Dinge beachten. Das Wichtigste, nie direkt in die Sonne schauen. Immer nur mit einer speziellen Sonnenfinsternis- oder Sophie-Brille. Die gibt es für wenige Euros zu kaufen. Selbst normale Sonnenbrillen sind für einen direkten Blick in die Sonne viel zu gefährlich. Und zweitens, man braucht einen freien Blick Richtung Nordwesten, zur untergehenden Sonne, weil sie im interessanten Zeitraum schon sehr tief stehen wird. Dann kann man dieses ganz spezielle Gefühl erleben, das die Wissenschaftsjournalistin und Astronomin Franzi Konitzer so beschreibt.
14: Ich finde das so normalerweise sehr abstrakt, mir das immer vorzustellen. Okay, Erde auf einer Umlaufbahn um die Sonne, Mond auf einer Umlaufbahn um die Erde und dann ist alles irgendwie so ein bisschen geneigt. Und bei einer Sonnenfinsternis, auch einer teilweisen, dann sehe ich das selbst auf einmal. Also ich kann ja wirklich zugucken, auch wie schnell sich zum Beispiel der Mond bewegt innerhalb von anderthalb Stunden dieses Mal dann über diese Sonne drüber. Und das finde ich total beeindruckend, weil das ist für mich quasi Geometrie in Action.
12: Himmelsgeometrie in Action, direkt vor der Haustür. Das sollte man nutzen. Denn die nächste totale Sonnenfinsternis in Deutschland, die können wir erst im Jahr 2081 erleben.
4: Na, das ist ja noch ein bisschen hin. Stefan Geier war das aus der ARD-Wissenschaftsredaktion. Wie war es eigentlich, als Deutschland damals geteilt wurde, als 1961 plötzlich diese Mauer mitten durchs Land gebaut wurde? Wie kann man das heute noch spürbar machen mit der neuen Augmented Reality App Ost-West-Zeitzeugen, Mauerjahre in AR. Damit machen WDR und MDR die Geschichte 65 Jahre nach dem Mauerbau für Schülerinnen und Schüler erlebbar. Die App soll Jugendliche aus ganz Deutschland dazu einladen, selbst Fragen an Zeitzeugen zu stellen. Das Angebot richtet sich an Schülerinnen und Schüler ab der 9. Klasse. Mehr dazu weiß Nikolas Forodonakis.
15: Mithilfe der App geht es in die Vergangenheit. Berlin 1961. Geschichten von Flucht und vom Bleiben hautnah. Warum bleibt Jörg Hildebrand in der DDR, obwohl er das politische System ablehnt? Und warum bewacht Uwe Rutkowski als Volkspolizist die Grenzschließung, obwohl seine Zweifel wachsen? Wie war die kurz entschlossene Flucht für die 16-jährige Elke Rosin mit der Familie?
16: Mutter sagte, ach, lasst alles stehen, wir brauchen heute nicht mehr abwaschen, sucht eure Sachen zusammen. Mein Vater blieb als Letzter in der Wohnung und der hatte uns dann noch nachträglich Gepäck rausgereicht.
15: Die App wurde zusammen mit der Hochschule Düsseldorf entwickelt. Über ein Smartphone oder ein Tablet kommen die Zeitzeugen direkt ins Klassenzimmer, sitzen quasi mit im Raum. Möglich durch Augmented Reality, also erweiterte Realität. Heißt, die Kamera des Smartphones filmt den echten Klassenraum, die App setzt die Zeitzeugen zum Beispiel neben das Pult. 8 Schülerinnen und Schüler aus Köln, Bergheim und Halle an der Saale haben hierfür persönlich mit den Zeitzeugen über ihren Blick auf die DDR gesprochen. Ihre Fragen sind das Herzstück der neuen App.
17: Es ist ja nicht, ich sag mal, nicht normal, dass so Zeitzeugen, die was Traumatisches erlebt haben, einfach Schülern, die gar nicht kennen, einfach die Geschichte erzählen, wie es damals passiert ist oder was denen widerfahren ist. Und das finde ich halt, ist ein großer Vertrauensvorschuss.
18: Und es war für mich auch super emotional, diese Geschichten zu hören, hautnah und direkt aus der Zeit.
19: Ich finde, deswegen hat man halt viel, viel mehr gelernt, weil man auch mit den Menschen sich unterhalten konnte.
15: WDR-Intendantin Katrin Fernau betonte, dass die App ein attraktives Angebot für den Geschichtsunterricht sei, unmittelbarer und emotionaler als aus dem Geschichtsbuch selbst.
20: Und wir bedienen uns Technologien, die auch der normale Alltag Gebrauch der Schülerinnen und Schüler sind.
15: Die App Ost-West-Zeitzeugen Mauerjahre in AR ist ab jetzt kostenlos im App Store und bei Google Play verfügbar. Und Schülerinnen und Schüler können weiter mitmachen. Wer selber eine Frage schickt, kann mit etwas Glück sogar ein persönliches Treffen mit den Zeitzeugen gewinnen.
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4: Heute vor 80 Jahren erhielt die Lied der Zeit GmbH die Lizenz zur Herstellung von Schallplatten. Der Grundstein für die Entstehung einer Plattenindustrie in der damaligen Ostzone. Katharina Gulaikow mit der Geschichte der Platten in der DDR.
21: Uns hilft kein Gott, unsere Welt.
22: Nein, es ist nicht die Platte der blaue Planet von Karat.
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22: Und nein, es ist auch nicht die andere DDR-Kultband, die Pudis, der die meistverkaufte Schallplatte in der DDR zu verdanken ist. Es ist Schlagersänger Frank Schöbel mit dem 1985 erschienenen Weihnachten in Familie.
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22: Die schwarzen Scheiben spielen Devisen ein. Denn der VEB Deutsche Schallplatten Berlin ist einer der volkseigenen Betriebe, der auch für die BRD produziert. Gerade im Klassikbereich wegen der hervorragenden Chöre und Orchester. Die Geschichte der einzigen Plattenfirma der Deutschen Demokratischen Republik reicht weit zurück. 1946 will der sowjetische Stadtkommandant Berlins zurückkehrende Kämpfer aus dem spanischen Bürgerkrieg mit einer Schallplatte ehren. Beauftragt wird Ernst Busch, Schauspieler, selbst ehemaliger Kämpfer und Arbeiterliedsänger.
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22: Busch träumt von einem eigenen Musikverlag. Die sowjetische Militäradministration erlaubt dies und so wird aus dem Künstler der Firmeninhaber der Lied der Zeit GmbH, der ersten Schallplattenfirma der DDR. Hans-Georg Uskoreit, inzwischen verstorbener Leiter der Abteilung Wissenschaft beim VEB Deutsche Schallplatten, erinnert sich in den 70ern.
23: Die Schallplattenproduktion existierte überhaupt nicht. Es wurde aus dem Boden gestampft und die ersten Platten wurden auf Pressen gepresst, auf denen man früher Filzhüte presste.
22: Schon im nächsten Jahr sind 250.000 Tonträger gepresst. Busch gründet zwei neue Label. Eterna für klassische Musik und die bis heute berühmteste DDR-Schallplattenmarke Amiga. Im Programm sind ab sofort auch Schlager, volkstümliche Musik, Pop, Rock und nachgesungener amerikanischer Jazz und Swing. Ab der Gründung der DDR 1949 mischen sich dann die Funktionäre ein. Ab sofort müssen Texte und Musik zum sozialistischen Staat passen. 1953 beginnt die Verstaatlichung der Plattenfirma und wird als VEB Deutsche Schallplatten weitergeführt. Als Entschädigung bekommt der enteignete Kommunist Busch für seine Arbeiterlieder ein eigenes Label namens Aurora unter dem Dach der VEB Deutsche Schallplatten.
1: Unter der roten Fahne von Marx und von Lenin geführt.
22: Begonnen hat die Geschichte der Plattenindustrie in der Ostzone am 12. August 1946 mit der Lied der Zeit GmbH. Heute vor 80 Jahren.
4: Und das war der Stichtag von Katharina Gulaikow. Und in diesem Augenblick erreicht uns eine wichtige Warnmeldung. Achtung, ein Falschfahrer auf der A565 Meckenheim-Bonn. Zwischen Bonn-Poppelsdorf und Bonn-Endenich kommt Ihnen ein Falschfahrer entgegen. Fahren Sie äußerst rechts und überholen Sie nicht. Auf der A565 Meckenheim-Bonn zwischen Bonn-Poppelsdorf und Bonn-Endenich ist ein Falschfahrer unterwegs. Äußerste Vorsicht bitte in beiden Richtungen.
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2: Mit Lars Pegelow. Er hat tatsächlich eine Medaille geholt. Ohne Ansa, Deutschlands schnellster Sprinter, wurde bei den Leichtathletik-Europameisterschaften Dritter im 100-Meter-Lauf. Den Tag in Birmingham fasst Jens-Jörg Rieck zusammen.
3: Was für ein Druck und was für eine Show von Ohne Ansa. Der Hamburger sichert sich Bronze über die 100 Meter hinter den Briten Glaive und Azu. Der Olympiasieger aus Italien, Jacobs, am Ende geschlagener Siebter mit einer Verletzung, gar nicht auf den letzten Metern in dieser Entscheidung mit dabei im Kampf um Gold, Silber und Bronze. Zweite deutsche Medaille an diesem Tag, an Tag Nummer 2 für Merlin Hummel. Nach Silber bei den Weltmeisterschaften gewinnt er jetzt auch Silber bei den Europameisterschaften. Musste sich immer wieder konzentrieren gegen den überragenden Ungarn Bencsa Halas, der hier mit Weltjahresbestleistung von 84,25 Metern siegte. War aber kein Kraut gewachsen. Trotzdem zwei Medaillen für das deutsche Team und damit ein sehr guter zweiter Tag für die DLV-Mannschaft.
2: Ohne Ansa also mit Bronze. Ob er die Medaille behalten darf, das ist ja unklar. Ihm droht eine lange Sperre. Er soll einen Dopingtest verweigert haben. Bei den Schwimmeuropameisterschaften in Paris sind nach den Freiwasser nun die Beckenschwimmerinnen und Schwimmer dran. Am zweiten Tag in Paris, genauer gesagt in Saint-Denis, gab es dabei zwei deutsche Medaillen, beide über 800 Meter Freistil der Frauen. Isabel Gose gewann die Silbermedaille. Die Magdeburgerin musste sich nur Simona Quadarella aus Italien geschlagen geben. Für Gose nach zweimal Gold im Freiwasser bereits das dritte Podest der EM schwer erkämpft.
5: Ja, ganz schön hart am Ende. Ich glaube, das hat man auch ein bisschen gesehen. Als Simona dann angezogen hat, konnte ich leider nicht ganz dranbleiben. Aber es ist meine mit Abstand beste Zeit diese Saison nach den Wettkampfkilometern, die ich jetzt schon hinter mir habe. Und die ersten 600 haben sich wirklich gut angefühlt. Ja, also ich kann mich nicht beschweren, ich bin echt happy.
2: Bronze ging in diesem Rennen an Maja Werner, ebenfalls aus Magdeburg, mit persönlicher Bestzeit.
24: Ich habe schon gemerkt, heute ist irgendwie der Rutsch da, aber ich hatte damit jetzt nicht so gerechnet, dass es so eine tolle Zeit wird. Deswegen bin ich umso glücklicher und auch, dass es jetzt eine Medaille geworden ist, ist einfach toll.
2: Außerdem gab es für den DSV zwei vierte Plätze über 200 Meter Rücken bei den Frauen an Lise Seidel aus Chemnitz und Melvin Imudu aus Potsdam verpasste über 100 Meter Brust bei den Männern Bronze ebenfalls. Nur knapp. Die Reitweltmeisterschaften in Aachen haben begonnen. In der berühmten Aachener Söhrs haben die Dressurteams dabei den Anfang gemacht. Außerdem hat Jörg Tegelhütte am Abend die bunte Eröffnungsfeier gesehen.
25: Voll war's und stimmungsvoll sowieso, als in der größten Reitsportarena der Welt die Weltmeisterschaften eröffnet wurden.
26: It is my great honor to officially declare the FEI World Championships Aachen 2026 open. Lass die Meisterschaften beginnen. Vielen Dank.
25: Weltreiterpräsident de Vos und rund 30.000 Zuschauer erlebten im nicht ganz ausverkauften Aachener Stadion eine bunte, 90-minütige fröhliche Show.
4: Und an dieser Stelle müssen wir auch den Sport einmal kurz unterbrechen für eine weitere Warnmeldung. Achtung, ein Falschfahrer auch auf der B313 Plochingen-Reutlingen. Zwischen Köngen und Nürtingen kommt Ihnen ein Falschfahrer entgegen. Fahren Sie äußerst rechts und überholen Sie nicht. Auf der B313 Plochingen-Reutlingen zwischen Köngen und Nürtingen ist ein Falschfahrer unterwegs. Äußerste Vorsicht bitte in beiden Richtungen. Zurück zum Sport.
25: Mit der dänischen Königin Mary auf der Tribüne, Weltmeisterinnen und Weltmeistern des Jahres 2006 in traditionellen Kutschen und natürlich vielen Pferden. Einer der Höhepunkte, der Einmarsch der 65 Nationen mit den deutschen Fahnenträgern Michael Jung und Isabel Werth.
6: Ja, natürlich ist das eine besondere Ehre, hier in Aachen vor heimischem Publikum mit der Fahne, Deutschlandfahne hier einlaufen zu dürfen. Mit Michi, das ist schon cool.
25: Genauso wie die reiterlichen Showeinlagen aller sechs Disziplinen, die in Aachen ihre Titelträger ermitteln. Um WM-Medaillen geht es im Springen, in der Paradressur, in der Vielseitigkeit, im Voltigieren, im Gespannfahren und in der Dressur. Dort naht die Entscheidung in der Teamwertung. Nach dem ersten Tag führt Deutschland vor England.
2: Die Reitweltmeisterschaften in Aachen gehen noch bis zum 23. August.

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1: Um 1.30 Uhr mit Ronald Lessig. Bundesverkehrsminister Bilger rechnet derzeit nicht mit Versorgungsengpässen, obwohl das Niedrigwasser in mehreren Flüssen die Binnenschifffahrt stark einschränkt. Der CDU-Politiker sagte der Rheinischen Post, der Güterverkehr müsse jetzt verlagert werden, um das Risiko zu verringern. Er geht davon aus, dass die Wasserstände noch bis mindestens Ende des Monats niedrig bleiben. Heute will Bilger in einer Videokonferenz mit seinen Kolleginnen und Kollegen aus den Bundesländern weitere Schritte abstimmen. Die meisten Bundesländer haben inzwischen beschlossen, das Fahrverbot für Lkw an Sonn- und Feiertagen auszusetzen, auch wenn nur ein Bruchteil der für Schiffe vorgesehenen Güter so transportiert werden kann. Die Bundeswehr hat seit Beginn des russischen Angriffskrieges gegen die Ukraine vor 4,5 Jahren deutlich mehr Drohnen gesichtet als davor. In den vergangenen Jahren seien einige 100 mutmaßliche Drohnenüberflüge im Bereich der Bundeswehr gemeldet worden, sagte ein Sprecher des operativen Führungskommandos dem Redaktionsnetzwerk Deutschland. Demzufolge ging es dabei um einzelne der Flugobjekte, teils aber auch um ganze Schwärme. Seit dem Drohnenfund am Flughafen Leipzig-Halle vor etwa einer Woche gibt es eine neue Diskussion über die Drohnenabwehr in Deutschland. Mehrere Menschenrechtsorganisationen haben US-Präsident Trump wegen seiner Sanktionen gegen den Internationalen Strafgerichtshof verklagt. Die Trump-Regierung hatte gegen einige Richter und Staatsanwälte in Den Haag Einreiseverbote verhängt und ihre Vermögenswerte in den USA eingefroren. Aus New York, Giselle Ucker.
2: Hauptgrund dafür waren Ermittlungen und Haftbefehle des Gerichts gegen hochrangige Amtsträger Israels, darunter Premierminister Benjamin Netanyahu, im Zusammenhang mit dem Krieg im Gazastreifen. In der Klage werden diese Sanktionen als rechtswidriger Angriff auf die internationale Justiz bezeichnet. Aus Sicht der Menschenrechtler verhindern sie, Personen strafrechtlich zu verfolgen, die für die schlimmsten Verbrechen gegen die Menschlichkeit verantwortlich seien. Neben Human Rights Watch haben sich noch 3 weitere Menschenrechtsorganisationen der Klage angeschlossen, die an einem Bundesgericht in New York eingereicht wurde.
1: UN-Menschenrechtskommissar Türk hat die Entscheidung des libanesischen Parlaments begrüßt, die Todesstrafe abzuschaffen. Türk rief die anderen Staaten in der Region auf, dem Beispiel zu folgen. Auch Menschenrechtsorganisationen lobten den Schritt. Der Libanon ist das erste Land in der arabischen Welt, das auf die Todesstrafe verzichtet. Stattdessen sind dort künftig lebenslange Haft und schwere Zwangsarbeit vorgesehen. Das Wetter in Deutschland. Meist trocken bei 17 bis 6 Grad. Tagsüber viel Sonne, im Norden ein paar Wolken. An den Alpen einzelne Gewitter. Die Höchstwerte 19 Grad auf den Nordseeinseln und bis 36 Grad im Mittelgebirge. Am Donnerstag sonnig bis 37 Grad. Das waren die Nachrichten.
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3: Zunächst nochmal mit den beiden Warnmeldungen von eben gerade. Achtung, ein Falschfahrer auf der A565 Meckenheim-Bonn. Zwischen Bonn-Poppelsdorf und Bonn-Endenich kommt Ihnen ein Falschfahrer entgegen. Fahren Sie äußerst rechts und überholen Sie nicht. Auf der A565 Meckenheim-Bonn zwischen Bonn-Poppelsdorf und Bonn-Endenich ist ein Falschfahrer unterwegs. Äußerste Vorsicht bitte in beiden Richtungen. Und ebenfalls ein Falschfahrer ist unterwegs auf der B313 Plochingen-Reutlingen. Zwischen Köngen und Nürtingen kommt Ihnen ebenfalls ein Falschfahrer entgegen. Fahren Sie auch hier äußerst rechts und vermeiden Sie das Überholen. Auf der B313 Plochingen-Reutlingen zwischen Köngen und Nürtingen ist ebenfalls ein Falschfahrer unterwegs. Äußerste Vorsicht auch hier bitte in beiden Richtungen. Die übrige Situation auf den Straßen, die A7 Hannover Richtung Kassel ist zwischen Hildesheim und Raststätte Hildesheimer Börde wegen eines defekten Fahrzeugs immer noch gesperrt. Die A62 Landstuhl Richtung Nonnweiler ist in Höhe Nofelden-Türkismühle nach einem Unfall gesperrt. Und die A96 München Richtung Lindau ist im Kreuz Memmingen wegen einer Nachtbaustelle gesperrt. Bitte folgen Sie hier der Umleitungsbeschilderung.
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3: Mit Tom Westerholt am Mikrofon. Ich grüße Sie. Seit gestern wissen wir, Die Linke bietet der CDU und deren Spitzenkandidaten in Sachsen-Anhalt Sven Schulze ihre Unterstützung an, nämlich um eine AfD-Regierung dort zu verhindern. Linken-Politiker Bodo Ramelow sagt dazu in einem Interview, Zitat, wer Schaden vom Land Sachsen-Anhalt abwenden will, der muss in der Lage sein, über Parteigrenzen hinweg miteinander zu reden. Nur die Union, die hat sich diese Grenze selbst mal gezogen, nämlich keine Zusammenarbeit mit der Linken. Wie belastbar ist dieser Unvereinbarkeitsbeschluss jetzt noch? Darüber hat meine NDR-Kollegin Nina Zimmermann mit Hauptstadtkorrespondentin Dagmar Pepping gesprochen. Bodo Ramelow hat ja selbst Erfahrung mit schwierigen Mehrheiten in Thüringen. Wie ernst ist dieses Angebot der Linken jetzt zu nehmen?
4: Das ist absolut ernst zu nehmen und der Grund dafür, das sind einfach diese sehr hohen Zustimmungswerte für die AfD in Sachsen-Anhalt in Umfragen zuletzt bei fast 42%. Und die Spitze der Linkspartei, die hat ein Ziel, das über allem steht. Das heißt, einen Ministerpräsidenten von der AfD zu verhindern. Und deswegen jetzt dieses Angebot von Bodo Ramelow, wo er sagt, wenn man den Schaden abwenden will vom Land Sachsen-Anhalt, dann muss man eben auch in der Lage sein, über Parteigrenzen weg miteinander zu reden. Und dann wirft da ja der CDU vor, rumzueiern. Und es gibt ja noch ein Signal aus der Linken. Der Co-Parteichef Luigi Pandisano, der hat am Wochenende im Sommerinterview auch angedeutet, dass man die CDU und den Ministerpräsidenten Sven Schulze unterstützen möchte, weil, wie gesagt, es geht darum, einen AfD-Ministerpräsidenten zu verhindern. Und Bodo Ramelow bringt ja wirklich viel Erfahrung mit. Du hast es gerade angedeutet, in Thüringen in seiner letzten Amtszeit als Ministerpräsident, da hatte Bodo Ramelow selber nur eine Minderheitsregierung. Und die wurde interessanterweise damals gestützt von der CDU, die in der Opposition saß in Erfurt. Und da war nämlich auch das gemeinsame Ziel, einen Ministerpräsidenten Björn Höcke von der AfD zu verhindern. Also Ramelow hat jede Menge Erfahrung aus Thüringen und die will er jetzt sozusagen transferieren auf Sachsen-Anhalt.
5: Dann schauen wir auf diesen Unvereinbarkeitsbeschluss. Was heißt denn im Grunde keine Zusammenarbeit mit der Linken? Wäre schon die Wahl Sven Schulzes in Sachsen-Anhalt mit Stimmen der Linken ein Bruch dieses Beschlusses?
4: Ja, das ist eine richtig gute Frage und das ist in der CDU, wie ich finde, nicht richtig geklärt. Was heißt das? Keine Zusammenarbeit in irgendeiner Form mit der Linken. Eine Abstimmung über den Ministerpräsidenten, die wäre darüber hinaus auch noch geheim. Man wüsste also auch gar nicht, ob die Linken für Sven Schulz gegebenenfalls stimmen oder nicht. Ich glaube allerdings nicht, dass die Bundes-CDU so etwas schon als einen Bruch dieses Unvereinbarkeitsbeschlusses werten würde. Denn wir müssen ja auch sehen, sowohl in Thüringen wie auch in Sachsen gibt es ja schon zumindest so eine Art Kooperation zwischen der Linken und der CDU. In beiden Bundesländern können die Ministerpräsidenten Michael Kretschmer und Mario Vogt von der CDU nur deshalb regieren, weil die Linke sie in den Landtagen zumindest punktuell stützt. Also zum Beispiel, wenn es darum geht, den Haushalt aufzustellen. Ich glaube, solange es nicht einen Koalitionsvertrag gibt oder irgendwelche Posten für Politiker der Linkspartei, kann man das von Berlin aus laufen lassen, weil es einfach keine anderen Möglichkeiten gibt, irgendwie sonst als Sven Schulze von der CDU dort als Ministerpräsident im Amt zu bleiben.
5: Naja, aber stillschweigend jetzt quasi das Zugeständnis der Linken mitzunehmen, aber öffentlich darüber nichts zu reden, das wird ja der Linken so auch nicht langen, dass man das quasi in Hinterzimmern jenseits der Öffentlichkeit jetzt erstmal nochmal beredet.
4: Nee, und die Linke fordert ja schon seit Monaten auch hier in Berlin im Bundestag, dass die CDU sich endlich auf sie zubewegen soll, sie akzeptieren soll. Die haben ja damals auch bei der Kanzlerwahl, das vergessen ja viele schon, es damals für Friedrich Merz möglich gemacht, überhaupt am selben Tag in einen zweiten Wahlgang zu gehen. Er war ja im ersten Wahlgang gescheitert als erster Kanzlerkandidat in der Geschichte der Bundesrepublik. Und die Linke hat es Friedrich Merz damals möglich gemacht, sich am selben Tag nochmal zur Wahl zu stellen. Also die haben ihm damals einen Riesengefallen getan. Die fordern ein, sozusagen, dass man mit ihnen auf Augenhöhe zusammenarbeitet. Ist bisher hier in Berlin nicht passiert und deswegen sind die auch so ein bisschen sauer. Aber gleichzeitig sagt die Linke auch, es gibt eine staatspolitische Verantwortung. Und die heißt eben, dass man verhindern will, dass ein AfD-Politiker Regierungschef wird. Man darf nämlich auch nicht vergessen, die AfD in Sachsen-Anhalt wird als gesichert rechtsextrem angesehen. Und man will unbedingt verhindern, dass eben Ulrich Siegmund als erster AfD-Politiker dort Ministerpräsident wird. Und deswegen, glaube ich, wäre die Linke bereit, einen kleinen Schritt zu gehen, um Sven Schulz im Amt zu halten. Aber man erhofft sich zumindest Respekt und dass man eben auf Augenhöhe ja sozusagen gegenüber der CDU auftreten kann.
5: Also der Druck ist da. Wie sind denn im Moment die Kräfteverhältnisse innerhalb der Union zu diesem Thema?
4: Also formal wird an diesem Unvereinbarkeitsbeschluss nicht gerüttelt, wurde auch nicht auf dem letzten Bundesparteitag in Stuttgart. Da hat auch nochmal der damalige Generalsekretär Carsten Linnemann gesagt, wir können mit der Linken nicht zusammenarbeiten. Da hat er auch verwiesen auf durchaus Antisemitismusprobleme in dieser Partei. Aber irgendwie wird man sich ja der Realität irgendwann mal stellen müssen, ob man es jetzt Kooperation nennt oder Duldung oder Tolerierung, alles unterhalb dieser Schwelle einer Koalition und einer formalen Zusammenarbeit wird man wahrscheinlich irgendwie schlucken müssen in der CDU, weil wie gesagt, anders wird es nicht möglich sein, denke ich, Sven Schulze. Die CDU liegt in Sachsen-Anhalt gerade bei maximal 24% in Meinungsumfragen, Sven Schulze als Regierungschef im Amt zu halten. Aber die Mehrheitsmeinung der Partei ist eigentlich immer noch so, dass man den Unvereinbarkeitsbeschluss, der ja übrigens auch für die AfD gilt, dass man an dem festhält.
3: ARD-Korrespondentin Dagmar Pepping war das.
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3: Große Herausforderungen in der Pflege, die gibt's nicht nur bei uns, die hat auch Schweden zu bewältigen. Trotzdem wird das Land oft als Vorbild genannt. In Schweden geht nämlich ein sehr hoher Anteil des Bruttoinlandsprodukts in die Pflege, was dann wiederum auch ungewöhnliche Leistungen ermöglicht. Wie zum Beispiel Pflege per Taxiboot. Jana Sinram hat einen Pflegehelfer durch die Schären vor Stockholm begleitet.
6: Es ist der vielleicht schönste Arbeitsweg der Welt. Das kleine rot-weiße Taxiboot gleitet durch glitzerndes Wasser vorbei an roten Häusern auf felsigen Inseln. Früh am Morgen bringt das Boot Hadi Hosseini hinaus in die Schären. Der 26-jährige Afghane ist ausgebildeter Pflegehelfer.
7: Ich bin es gewohnt, jeden Tag mit dem Boot zu fahren. Heute ist ein schöner Tag bei sehr schönem Wetter. Aber manchmal ist es auch ziemlich windig.
6: Hadi kümmert sich hier draußen im Auftrag der Kommune Värmdö um alte Menschen. Sein erster Stopp, ein Sommerhaus auf der Insel Harö. Hadi springt auf den Anleger und geht über eine steile Treppe zu dem alten Holzhaus.
8: Guten Morgen.
6: Bewohner Åke Kristiansson hat schon auf ihn gewartet. Der 91-Jährige braucht Hilfe beim Waschen und Anziehen. Åke verbringt jeden Sommer hier im Schärengarten. Sobald der Frühling kommt, zieht es ihn auf die Insel, wo er schon als Kind Ferien gemacht hat. Das Haus, in dem er heute lebt, hat er selbst gebaut.
9: Ich komme seit 1937 hierher, jeden Sommer. Ich kenne jeden hier. Es sind nette Menschen.
6: Die Pflege im Ferienhaus kostet ihn das Gleiche wie zu Hause. Finanziert werden Besuche wie der von Hadi zum großen Teil aus Steuergeld. Denn alte Menschen sollen hier in Schweden so lange wie möglich in ihrer gewohnten Umgebung bleiben können.
7: Hier ist ein Frühstück.
6: Hadi macht Åke noch ein Käsebrot und setzt sich kurz zu ihm, um sich zu unterhalten. Nach etwa einer Stunde macht er sich wieder auf den Weg.
7: Tschüss Åke, hab einen schönen Tag, bis Montag.
6: Mit dem Taxiboot geht es weiter auf die nächste Insel. Die halbe Stunde auf dem Wasser, für Hadi kurz Zeit zum Durchatmen. Sein Patient auf der Insel Gummersholmen lebt das ganze Jahr hier. So wie etwa 900 andere ältere Menschen, um die sich der Pflegedienst der Kommune Värmdö im Sommer wie im Winter kümmert.
8: Guten Morgen, Jutta.
6: Jutta Lindström ist schon 96 Jahre alt. Der Besuch seines Pflegers, nicht nur Hilfe im Alltag, sondern auch gut gegen die Einsamkeit.
9: Es ist schön, dass jeden Tag jemand zu Besuch kommt, dass ich jemanden habe, mit dem ich ein bisschen reden kann. Das ist die Hauptsache.
6: Mit dem jungen Afghanen versteht der alte Mann sich gut. Der setzt sich neben ihnen auf Jüttes Rollator.
7: Ist es okay, wenn ich auf deinem Rolls Royce sitze?
9: Natürlich.
6: Der finanzielle Eigenanteil für die Heimpflege orientiert sich an der Höhe der Rente. Er liegt in Schweden bei höchstens 260 Euro im Monat, egal wie weit der Anfahrtsweg ist. Pflegehelfer Hadi putzt noch Jüttes Bad und bringt den Müll raus, bevor er sich verabschiedet. Sein Job für den 26-Jährigen eine Erfüllung.
7: Es bedeutet mir sehr viel. Ich kann Menschen Freude bereiten und ihnen bei Dingen helfen, bei denen sie Hilfe brauchen.
6: Sagt er und fährt mit dem rot-weißen Taxiboot zurück zum Festland. Doch er wird wiederkommen, damit Åke und Jütte noch möglichst lange auf ihren Schäreninseln leben können.
3: Berichtet Jana Sindram in ihrem Beitrag.
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3: Als der russische Angriffskrieg auf die Ukraine begann, Ende Februar 2022, da ahnten wir alle nicht, dass wir auch 4 Jahre später immer noch und geradezu täglich über diesen Krieg sprechen würden, weil er nichts an Brisanz verloren hat. Und jetzt geht es um etwas in diesem Krieg, was gar nicht so bekannt ist. Es geht um Söldner, die für Russland in diesem Krieg kämpfen. Viele von ihnen kommen aus Afrika und einige landen dann auch in der Ukraine in Kriegsgefangenenlagern. Katrin Schmick vom WDR hat mit Tilko Gläsken darüber gesprochen. Er berichtet zurzeit aus dem ARD-Studio in Kiew. Zunächst ging es aber erst einmal darum, wie die Lage in der Ukraine gerade ist.
10: Ja, es ist eine besondere Situation gerade und es ist für viele Menschen eigentlich auch kaum noch auszuhalten, weil es aktuell keine Patriot-Abwehrraketen gibt. Das heißt einfach konkret, dass Russland jede Rakete, die sie auf die Ukraine schicken, die sie auf Kiew schicken, auch wissen, dass diese Rakete ankommt, dass diese Rakete einschlägt und möglicherweise auch Menschen tötet, Zivilisten tötet. Und das ist für viele Menschen geht das so weit, dass sie schon präventiv in den U-Bahn-Stationen schlafen, dass sie gar nicht mehr ins Bett gehen, weil sie einfach wissen, wir können uns gerade nicht verteidigen gegen die russischen Raketen, gegen die russischen Angriffe.
5: Ja, schlimme Situation gerade wieder. Für unsere Reporter-Rubrik hast du dich um ein Thema bemüht in der Ukraine, auf das du gestoßen bist, nämlich auf diese besagten afrikanischen Kriegsgefangenen, die in der Ukraine auch in Kriegsgefangenenlagern landen. Also erstmal, wie bist du darauf gekommen und wie hast du es tatsächlich auch geschafft, in diese Lager zu kommen?
10: Ich bin ja auch Afrikanist, also ich interessiere mich auch beruflich für alle afrikanischen Länder, für die 54 Länder des Kontinents und habe eben gehört, dass Russland auch bewusst Menschen aus afrikanischen Ländern anwirbt und wollte dann natürlich erfahren, wie es diesen Menschen geht, wenn sie dann im Krieg in Kriegsgefangenschaft genommen werden und auf ukrainischer Seite landen. Und das Ganze funktioniert eigentlich recht bürokratisch. Also man muss auf ukrainischer Seite eine Akkreditierung beantragen, die bekommt man auch und kann dann einmal im Monat in so ein Kriegsgefangenenlager reisen, sich das dort angucken. Also das sind dann natürlich wie in einem Gefängnis zig Schlösser, die aufgeschlossen werden müssen. Man bekommt einige Fragen auch gestellt von ukrainischer Seite. Man muss letzten Endes dazu sagen, dass man natürlich immer nur das sieht, was die Ukraine einem auch zeigen möchte. Also man kann sich dann in dem Gefängnis selbst nicht frei bewegen oder auch jeden Menschen ansprechen, den man möchte, weil natürlich auch die Gefangenen Rechte haben. Denken wir an die Genfer Konvention, die natürlich auch Kriegsgefangenen einen besonderen Schutz zusteht. Mhm. Und da konnte ich dann eben mit vielen afrikanischen Kriegsgefangenen sprechen.
5: Und was haben die dir so erzählt?
10: Also das war gar nicht so einfach, große Erzählungen von denen auch beispielsweise von der Front zu bekommen, weil wenn sie über die Front berichten, dann heißt es natürlich auch so viel wie, sie haben Ukrainer getötet und wenn sie Ukrainer getötet haben, würden sie sicherlich auch vermuten, dass der Umgang mit ihnen in der Kriegsgefangenschaft schlechter wird. Und deswegen haben sie das ganz groß ausgespart. Viele haben gesagt, dass sie sehr ihre Heimat vermissen, dass sie natürlich gerne in ihre afrikanischen Heimatländer zurückkehren würden, zu ihren Familien, aber dass das gar nicht so einfach ist, weil sie formal eben als Russen gelten und nicht als Kameruner, als Nigerianer oder als Uganda.
5: Haben Sie dir auch erzählt, wie Sie überhaupt von den Russen angeworben wurden?
10: Das haben Sie mir gesagt, ja. Und zwar ist das, haben Sie mir zumindest gesagt, oft so gelaufen, dass die Russen Sie mit quasi anderen Verträgen, unter anderen Voraussetzungen gelockt haben. Also ich habe mit einem Ägypter gesprochen, der mir erzählt hat, dass Russland ihm gesagt hat, er würde in der Sicherheitsbranche arbeiten. Ein anderer hat mir gesagt, er würde in der Logistikbranche arbeiten. Und dann haben sie auf einmal erfahren, es geht für sie an die Front. Also sie müssen dann wirklich von jetzt auf gleich mussten sie dann kämpfen. Und dann sind das natürlich andere Bedingungen. Wenn man dann sich vorstellt, man landet plötzlich an der Front, wo es dann wirklich um Leben und Tod geht. Und man ging eigentlich davon aus, man würde nur in einem Lager arbeiten oder in der Sicherheitsbranche irgendwo in Russland mit einem sehr, sehr guten Gehalt, von dem man natürlich auch große Teile zu der Familie in den afrikanischen Ländern wieder schicken kann.
5: Was geschieht denn mit diesen Gefangenen jetzt?
10: Das ist eine ganz, ganz große Frage, weil ich habe ja gerade schon gesagt, sie gelten formal als Russen, weil sie für Russland gekämpft haben. Aber andererseits haben sie oft gar keinen russischen Pass. Sie sind aus Kamerun, aus Kenia, aus Uganda. Und diese Länder müssten sich dann darum bemühen, dass sie ihre Staatsangehörigen aus der ukrainischen Kriegsgefangenschaft wieder sozusagen nach Hause holen. Umgekehrt macht Russland es nämlich nicht. Russland holt sozusagen nur die eigenen Leute, obwohl sie ja eigentlich auch für Russland gekämpft haben, aus der Kriegsgefangenschaft zurück.
5: Überhaupt, von was für einer Größenordnung sprechen wir eigentlich? Wie groß ist dieses Lager, in dem du warst?
10: Das kann ich dir ganz, ganz schwer sagen, weil ich natürlich nur einen gewissen Teil des Lagers gesehen habe. Aber ich habe so ungefähr 150 Gefangene gesehen, von denen etwa 50 aus afrikanischen Ländern stammten, weitere 30 aus Südamerika, aus Asien, also aus vielen Ländern der Welt, eigentlich gar nicht so viele aus Russland. Das war natürlich nur der Einblick, den mir die Ukraine geben wollte, aber auch unabhängige Beobachter stellen fest, dass Russland immer stärker im Ausland anwirbt, anstelle von den eigenen Leuten im Krieg einzusetzen sozusagen.
5: Was hattest du denn für einen Eindruck? Du hast jetzt gesagt, klar, du hast natürlich immer nur von der ukrainischen Seite was erfahren und auch die Akkreditierung über die Ukraine bekommen. Wie werden die Menschen behandelt? Wie lebt es sich in so einem Lager?
10: Also das ist natürlich kein schönes Leben, aber man sollte natürlich auch nicht vergessen, wofür diese Menschen gekämpft haben. Trotzdem hatte ich einen ganz, ganz guten Eindruck von dem Lager. Also ich habe niemanden gesehen, der mangelernährt war. Ich habe niemanden gesehen, der mir jetzt offensichtlich einen Eindruck gemacht hat, als wäre er erst kürzlich von einem beispielsweise Mitarbeiter im Lager geschlagen worden. Umgekehrt ist das nämlich so. Das sehen auch unabhängige Berichte, legen das immer wieder nahe, dass 96% der ukrainischen Kriegsgefangenen in Russland gefoltert werden. Und da reden wir dann eben von wirklich körperlicher Folter, von Demütigungen, von Vergewaltigungen und so weiter und so fort.
5: Tilke, zum Schluss nochmal zurück zum Anfang sozusagen. Du bist jetzt seit einem Monat zur Vertretung in unserem Studio in Kiew. Was für einen Eindruck hast du gewonnen in dieser Zeit? Wie kriegsmüde sind die Menschen? Hat irgendjemand überhaupt noch Hoffnung, dass dieser Krieg irgendwann mal zu Ende gehen könnte, geschweige denn gewonnen werden könnte?
10: Also ich sehe überhaupt keine Kriegsmüdigkeit in der Ukraine. Mhm. Ich sehe auch nicht diese Skepsis, dass man den Krieg überhaupt gewinnen kann. Ich sehe eigentlich nur, dass die Menschen natürlich sagen, wir wollen unbedingt frei sein.
3: Sagt Kiew-Korrespondent Tilko Gläsken über afrikanische Kriegsgefangene in der Ukraine.
0: Kultur.
3: Wir haben vorhin hier in der ARD-Infonacht schon über den neuen Film Sunny Dancer berichtet, der im Februar bei der Berlinale Premiere gefeiert hat und ab morgen bei uns im Kino läuft. In der Hauptrolle zu sehen Bella Ramsey, geboren in Großbritannien, 22 Jahre jung, aber längst international bekannt durch ausdrucksstarke Rollen etwa in Game of Thrones und The Last of Us. Lisa Maria Röhling mit einem Porträt.
11: Bella Ramseys Karrierestart klingt wie der von vielen Schauspielerinnen und Schauspielern. Eine Nebenrolle in einer Fernsehserie, als Ramsey gerade mal 13 Jahre alt war. Aber die Rolle, genauso wie die Serie, hatten es in sich. Ramsey spielte Lyanna Mormont, das Oberhaupt des Hauses Mormont, in der 5. Staffel der Fantasy-Serie Game of Thrones. Lyanna Mormont ist ein mutiges, ziemlich selbstbewusstes Mädchen, für das klar ist, sie wird sicherlich nicht stricken und in der Ecke sitzen, während andere für sie kämpfen.
12: I don't plan on knitting by the-

0: eine Zombie-Infektion zusammengebrochen ist. Überlebende versuchen, sich durchzuschlagen. Bella Ramsey spielt Ellie, die immun gegen die Infektion ist und deshalb von Joel, gespielt von Pedro Pascal, durch die USA geschmuggelt wird, in der Hoffnung, dass sie der Schlüssel für eine Impfung ist.
1: Ist alles an einem Tag zusammengebrochen?
2: So ziemlich.
1: Wie? Es war doch niemand mit dem Pilz infiziert. Alle waren gesund, sind ins Restaurant gegangen, sind rumgeflogen, mit Flugzeugen. Und dann alle gleichzeitig? Wie hat das überhaupt angefangen?
0: Was es bedeutet, so eine bekannte Figur aus einem Computerspiel zu spielen, sei während des Drehs nach und nach klarer geworden, erzählt Bella Ramsey in einem Interview mit GQ vor knapp einem Jahr.
3: I wasn't nervous about the actual filming.
0: Ich war nicht nervös, als ich angefangen habe zu filmen. Ich bin öfter mal erkannt worden wegen Game of Thrones, aber ich habe mich trotzdem sehr anonym gefühlt. Aber als bei The Last of Us klar wurde, dass ich viel reisen werde, viele Interviews geben werde, dass Menschen sich mehr mit meinem Privatleben auseinandersetzen oder mich anders behandeln würden, davor hatte ich Angst.
3: For sure.
0: Denn schnell geht es in Interviews und in den sozialen Medien nicht mehr nur um Bella Ramseys schauspielerische Leistung, sondern um Fragen der Identität. Bella Ramsey ist non-binär, identifiziert sich also nicht als weiblich oder männlich. Was das bedeutet, hat Ramsey erst vor kurzem in einem Podcast besprochen.
3: My thing at the moment is like, call me how you see me. Like if
0: ich denke gerade, sprecht mich an, wie ihr mich seht. Mir ist total klar, wenn ich in ein Taxi einsteige, werden der Fahrer oder die Fahrerin mich als Frau ansprechen, weil sie mich so sehen. Ich verstehe das. Ich war nie streng mit den Pronomen. Ich bin mir nicht mal sicher, ob es mich so sehr interessiert. Ich weiß genau, wer ich bin.
3: I'm very comfortable in like who I am.
0: Nominierungen für den Emmy, den Golden Globe und den BAFTA, genauso wie ein Platz auf den Forbes 30 unter 30, gehören jetzt schon mit gerade mal 22 Jahren zu Bella Ramseys Leistung. Das Lob der Kritiker reißt auch in diesem Jahr nicht ab. Der neueste Film Sunny Dancer feierte bei der diesjährigen Berlinale Premiere, war für einen Nachwuchspreis nominiert. Darin spielt Ramsey die 17-jährige Ivy, die von ihren Eltern in ein Sommercamp für Jugendliche geschickt wird, die an Krebs erkrankt sind.
4: Wir denken, dass es vielleicht gut ist, wenn du von Menschen umgeben bist, die erlebt haben, was du erlebt hast.
1: Nein, kommt nicht in Frage. Ein Chemocamp?
0: Die nächsten emotional herausfordernden Rollen warten schon auf Bella Ramsey. Die dritte Staffel von The Last of Us ist in Produktion und eine weitere Serie über ein Mutter-Tochter-Duo, das sich im Zeugenschutzprogramm durchschlagen muss, soll Ende des Jahres rauskommen.
5: Lisa Maria Röhling über Hollywood-Star Bella Ramsey.
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5: Aus den deutschen Nachrichtendiensten echte Geheimdienste zu machen, das hat Bundesinnenminister Dobrindt angekündigt. Das Kabinett will seine Reformpläne jetzt auf den Weg bringen. Der Verfassungsschutz und der fürs Ausland zuständige Bundesnachrichtendienst bekommen dann mehr Möglichkeiten, Informationen und Daten zu speichern, aber auch Sabotageakte oder Hackerangriffe aktiv zu bekämpfen. Unsere Gastautorin Beatrice Achterberg, Politikredakteurin der Neuen Zürcher Zeitung in Berlin, hält das grundsätzlich für richtig.
7: Cyberangriffe, Sabotage und Operationen fremder Staaten machen nicht an deutschen Zuständigkeitsgrenzen Halt. Wie real solche Gefahren inzwischen sind, hat zuletzt der Fund einer mit Sprengstoff bestückten Drohne am Flughafen Leipzig-Halle gezeigt. Deshalb ist es richtig, den deutschen Geheimdienst endlich schlagkräftiger zu machen. Wer etwa einen gegnerischen Server identifiziert, sollte, unter klaren Voraussetzungen natürlich, auch eingreifen können. Wer von einer Sabotageaktion weiß, muss sie schnell verhindern dürfen, statt anschließend nur einen perfekten Lagebericht darüber zu schreiben. Solche Befugnisse sind auch immer ein Risiko. Sie dürfen nicht zum Freifahrtschein werden. Aber der jetzige Zustand ist genauso fatal. Den deutschen Geheimdienst so eng zu fesseln, dass gegnerische Staaten den größeren Handlungsspielraum haben. Ein wehrhafter Staat muss Gefahren erkennen können und alle verfügbaren Mittel einsetzen dürfen, diese auch auszuschalten.
5: Die Meinung von Beatrice Achterberg. Die Süddeutsche Zeitung aus München dagegen nennt das Vorhaben bedenklich. Ihr Autor kritisiert, dass Agenten dann künftig etwa Wohnungen durchsuchen dürften.
8: Gefahrenabwehr übernimmt bislang die Polizei. Natürlich durchsucht sie Wohnungen, aber dann gilt stets, ein Richter muss das genehmigen. Anwälte dürfen hinterher Akten einsehen. Das ist wichtig, denn es geht um sensible Grundrechte. Der Verfassungsschutz arbeitet anders. Er schleicht sich einfach davon und die Betroffenen erfahren nie, wer bei ihnen in den Schränken gewühlt oder den Laptop manipuliert hat. Dobrindt plant mit diesem Entwurf eine Parallelpolizei zur normalen Polizei mit teilweise identischer Gefahrenabwehrmission, nur ohne die rechtsstaatliche Kontrolle.
5: Die Bild-Zeitung meint, bisher sei der deutsche Geheimdienst eine bürokratische Lachnummer gewesen. Mit der geplanten

0: Reform habe sich das grundlegend geändert.
1: Doch wer jetzt glaubt, man könne den Hebel in den Zentralen einfach über Nacht umlegen, der irrt gewaltig. Ein schlagkräftiger Geheimdienst entsteht nicht auf dem Papier eines Gesetzentwurfs. Spionage und Abwehr leben von jahrzehntelanger Erfahrung, tiefen Vertrauenskontakten und absolutem Top-Personal. Das baut man nicht in wenigen Monaten auf. Aber diese Reform ist eine Lizenz zum Neuanfang für mehr Sicherheit. Und genau das ist es, was am Ende zählt.
0: Und der Autor der Berliner Taz warnt, dass die Geheimdienste so viel Macht wie nie zuvor bekommen und auch im Inland aktiv werden sollen.
1: Indem die Bundesregierung das ändert, reißt sie eine Grenze ein, die einst als Lehre aus dem NS-Terror ganz bewusst gezogen wurde. Die Gestapo vereinte das Vorgehen eines Geheimdienstes mit Gewaltmonopol und praktischen Fähigkeiten der Polizei in einer Behörde. Niemand behauptet nun, dass BND und Verfassungsschutz unmittelbar mit Inkrafttreten des Gesetzes zu einer Geheimpolizei werden. Es eröffnen sich aber zumindest neue Möglichkeiten. Wer weiß, welche Partei in Zukunft die Bundesregierung stellt.
0: Das waren die Standpunkte, zusammengestellt von Simone Kienzle, und das war auch die erste Hälfte der ARD-Infonacht mit Tom Westerholt. Hier übernimmt gleich mein Kollege Milat Kupay und bringt Sie weiter gut informiert durch die Nacht. An dieser Stelle tschüss von mir, machen Sie es gut. Thank you.

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1: Um 2 Uhr mit Ronald Lessig. Bundesverkehrsminister Bilger berät heute erneut mit seinen Kollegen aus den Bundesländern über die schwierige Lage der Binnenschifffahrt. Hintergrund sind die niedrigen Wasserstände in mehreren Flüssen, die für den Warentransport wichtig sind. Aus der Nachrichtenredaktion Martin Seiler.
2: Die Ressortleiter wollen auch über mögliche weitere Maßnahmen sprechen. Die Aufhebung des Sonntagfahrverbots für Lkw haben die meisten Bundesländer schon beschlossen, auch wenn nur ein Bruchteil der für Schiffe vorgesehenen Güter so transportiert werden kann. Und Umweltverbände sowie Teile der Opposition kritisieren, dass dieser Schritt alles andere als klimafreundlich ist. Gestern hatte Bilger die Lage als weiterhin sehr angespannt bezeichnet. Man müsse davon ausgehen, dass die Probleme mit Niedrigwasser noch den ganzen August bestehen bleiben, so der CDU-Politiker.
1: Heute Abend können die Menschen in Europa und anderen Teilen der Erde eine Sonnenfinsternis erleben. In Deutschland wird die Sonne zwischen kurz nach 19 Uhr und kurz vor 21 Uhr bis zu 90% verdeckt sein. Bei einer Sonnenfinsternis steht der Mond genau zwischen Erde und Sonne und wirft einen Schatten auf die Erde. Wer dieses Phänomen beobachten will, sollte eine spezielle Schutzbrille tragen. In den USA beginnt heute ein Prozess gegen Meta, den Mutterkonzern von Instagram und Facebook. Meta wird vorgeworfen, mit seinen Plattformen Kinder und Jugendliche abhängig und psychisch krank zu machen. 4 Bundesstaaten verlangen, dass Funktionen wie das Endlos-Scrollen und häufige Benachrichtigungen massiv eingeschränkt werden. Außerdem fordern sie eine Strafe von bis zu 1,2 Billionen Euro. Eine Summe, die fast so hoch ist wie der Börsenwert von Meta. Mit einem Urteil wird Anfang Oktober gerechnet. Bei der Leichtathletik-EM in Birmingham hat das deutsche Team am 2. Wettkampftag 2 Medaillen geholt. Hammerwerfer Merlin Hummel gewann Silber, 100-Meter-Sprinter Owen Ansa holte Bronze. Aus Köln Jens-Jörg Rieck.
3: Was für ein Druck und was für eine Show. Owen Ansa, der deutsche Rekordhalter, der wegen einer verpassten Dopingprobe mit dem Rucksack einer drohenden Sperre an den Start ging, gewann hinter den Briten Glaive und Azu Bronze und damit die erste Medaille für einen deutschen 100-Meter-Sprinter bei Europameisterschaften seit 40 Jahren. Im Hammerwurf sicherte sich Merlin Hummel nach Silber bei den Weltmeisterschaften, jetzt auch Silber bei der EM. Der Bayer musste allerdings bis zum 5. Versuch zittern, ehe die insgesamt 4. deutsche EM-Medaille im Alexander Stadium feststand.
1: Das waren die Nachrichten. Das Wetter in Deutschland. Meist trocken bei Tiefstwerten von 17 bis 6 Grad. Tagsüber viel Sonne, im Norden ein paar Wolken, an den Alpen einzelne Gewitter. Höchstwerte 19 Grad auf den Nordseeinseln und bis 36 Grad im Mittelgebirge. Am Donnerstag ist es sonnig bei Höchstwerten zwischen 24 und 37 Grad. Es ist 2.03 Uhr.
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4: Achtung, es ist ein Falschfahrer auf der B313 Plochingen Richtung Reutlingen. Zwischen Köngen und Nürtingen